0: wichtig ist. Dazu zählt auch die WM, denn das ist wieder eine lange Fußballnacht. Brasilien trifft auf Haiti, die Türkei auf Paraguay. Wir bleiben für Sie selbstverständlich am Ball. Bilanzieren aber erstmal jetzt den EU-Gipfel. Zwei Tage lang haben die 27 Staats- und Regierungschefs debattiert und verhandelt. Länger als üblich, denn es standen viele Themen auf der Agenda. Die Ukraine, die Golfregion, die USA und China, schließlich der eigene Haushalt. Ohne ungarische Blockadehaltung war hier manches einfacher als bisher. Aber bei der Frage, wer die EU bei Gesprächen mit Moskau vertritt, da wurde es schwierig mit der gemeinsamen Linie. Aus Brüssel, Jean-Marie Magro.
1: Die Woche lief für den Bundeskanzler im Prinzip gut. Donald Trump wird nach dem G7-Gipfel in Evian wieder im Team der Europäer verortet und das wegen einer viel besseren Ausgangslage als noch vor wenigen Wochen in der Ukraine.
2: Die Lage hat sich dort in den letzten Wochen zugunsten der Ukraine verschoben. Es ändert sich die gesamte Dynamik dieses schrecklichen Krieges,
1: sagt Friedrich Merz während seiner Abschlusspressekonferenz in Brüssel, wo die 27 Staats- und Regierungschefs der EU sich zwei Tage lang auf ihrem Gipfel berieten. Ukraine, unfairer Welthandel, gemeinsamer EU-Haushalt, Mittlerer Osten, eine unheimlich volle Tagesordnung.
3: In all these areas, the common denominator was unity.
1: Aber überall sei der gemeinsame Nenner die Einheit gewesen, sagt Ratspräsident Antonio Costa. Und Frankreichs Präsident Emmanuel Macron pflichtet dem Portugiesen prinzipiell bei.
4: Nous avons côté européen aussi.
1: Auch auf europäischer Seite haben wir eine stärkere Position, da wir zum ersten Mal seit Dezember 2024 mit allen 27 Mitgliedstaaten gemeinsam Schlussfolgerungen zur Ukraine verabschieden. Das war in den vergangenen beiden Jahren nicht so, wegen Viktor Orban. Nun aber ist dessen Nachfolger als ungarischer Premier Peter Modjor im Amt. Und prompt einigten sich die 27 darauf, die bisher geltenden Sanktionen gegen Russland um ein Jahr zu verlängern. Einstimmig. Allerdings hören die Gemeinsamkeiten da auch schnell wieder auf. Bulgarien verhindert bisher ein neues Sanktionspaket und ausgerechnet Ratspräsident Costa sorgte mit einem Vorstoß für Verstimmung. Costas Chefberater hatte laut Nachrichtenagentur Bloomberg, ohne sich mit den anderen Europäern abzustimmen, mit Moskau telefoniert. Das stört vor allem den deutschen Bundeskanzler.
2: Wer dabei für Europa spricht, ist jetzt nicht zu entscheiden. Erst müssen wir in der Sache einig sein, dann klären wir die Formate eins nach dem anderen.
1: Damit meint Merz, erst müsse Moskau Bereitschaft für Gespräche zeigen, dann könne man darüber reden, wer mit Putin spricht. Klar ist, dass Deutschland, Frankreich und das Vereinigte Königreich einen Platz am Verhandlungstisch beanspruchen. Nächster Streitpunkt ist der EU-Haushalt für die Jahre 2028 bis 2034. Die EU-Kommission hat hier einen Vorschlag vorgelegt, der über 1,6 Billionen Euro für diese 7 Jahre vorsieht. Dabei geht es grob gesagt um 3 Säulen: Landwirtschaft und Regionalförderung, die Wettbewerbsfähigkeit sowie Außen- und Sicherheitspolitik. Der Bundeskanzler macht dagegen deutlich:
2: Der Vorschlag, den wir zurzeit haben, ist aus deutscher Sicht unbezahlbar und auch unausgewogen.
1: Die Verhandlungen, wünscht man sich, sollen bis Ende des Jahres abgeschlossen werden. Da steckt jedoch viel Optimismus drin. Und das sind nicht die einzigen Streitpunkte. Gegen Israel wollten einige Staaten Sanktionen gegen einzelne Minister und einen Importstopp gegen Produkte aus Siedlungsgebieten verhängen. Aber hier gab es keine Einigung. Ein anderes Thema, das das Treffen bestimmte, war chinesisches Dumping. Hier geht es nicht nur um billige Importe. Wir sehen Überkapazitäten, die unsere eigene Produktionsbasis untergraben. Und das ist schlichtweg nicht tragbar, sagt Kommissionspräsidentin von der Leyen. Sie erhielt den Auftrag, die bisherigen Handelsinstrumente gegen China auf ihre Wirksamkeit zu überprüfen. Einige Länder hätten sich mehr gewünscht. So viel zur europäischen Einheit.
0: Ein Bericht von Jean-Marie Magro. Über die Rolle Europas in globalen Konflikten hat mein NDR-Kollege Markus Schubert mit der grünen Co-Vorsitzenden Franziska Brandner gesprochen. Zunächst ging es um die große neue Einigkeit des Westens, die schon der Bundeskanzler nach dem G7-Gipfel betont hat. War es denn aber wirklich nötig, Donald Trump auch noch Dank und Anerkennung auszusprechen für ein Memorandum, das vor allem viele Fragen aufwirft? Das war die erste Frage an Franziska Brandner.
5: Ich fand es nicht richtig, hier so euphorisch zu gratulieren und dafür auch noch zu danken. Wir sind de facto ja in

0: einer schlechteren Lage als vor dem Beginn des Krieges, den ja die USA angezettelt haben. Ja, das iranische Mullah-Regime soll jetzt 300 Milliarden bekommen, die Sanktionen sollen weg sein und man weiß überhaupt nicht, was mit dem Atomprogramm passiert. Die Menschenrechte sind noch weniger geschützt als vorher. Also es ist total irre. Eigentlich ist es eine Kapitulation Trumps vor dem iranischen Mullah-Regime.
1: Kann man, Sie sprechen es an, die internationale Kontrolle des Atomprogramms in den die Europäer mit erreicht hatten vor 10 Jahren, in den eigentlichen Verhandlungen, die jetzt anstehen, überhaupt noch erreichen, wenn Trump das bloße Lippenbekenntnis des Iran im Memorandum, bestimmt keine Bombe mehr bauen zu wollen, schon völlig ausreicht?
0: Ja, es ist eben absurd. Deswegen ist es ja eine Kapitulation, wirklich. Also, weil wir sehen ja jetzt, dass Iran eine Waffe in der Hand hat, nämlich die Straße von Hormuz und die im Zweifel einfach immer wieder sperren wird. Und das war vorher nicht der Fall. Wir hatten einen offenen Handelsweg und jetzt wissen wir, im Zweifel sitzt der Iran, die iranische Regierung, an einem längeren Hebel und zieht es auch noch durch. Und Trump ist eingeknickt, hat es aufgegeben, zahlt 300 Milliarden, für was, man weiß es nicht. Und wir haben trotzdem keinen Schutz vor einer iranischen Bombe, übrigens auch Israel nicht.
1: Hm. Würden wir dann, wenn Sie die Straße von Hormuz ansprechen, mit einer Mission, einer Marinemission im Persischen Golf als Europäer, auch als Bundeswehr, doch noch in den Konflikt und zwischen die Fronten geraten? Welche Voraussetzungen müssten stimmen, dass die Grünen im Bundestag einem Mandat dafür zustimmen?
0: Erstmal muss man immer das Mandat kennen. Das ist immer die Hauptvoraussetzung. Das kennen wir bis jetzt nicht. Und wir haben einfach sehr, sehr viele Fragen. Stimmt der Iran zu, dass dort Minen geräumt werden sollen? Wer schützt die entsprechenden Boote? Also dort sind so viele Fragen, völkerrechtliche Fragen, aber auch wirklich Sicherheitsfragen. Und natürlich am Ende bleibt die Frage, warum ist es unsere Aufgabe? Trump hat diesen Krieg angezettelt. Aber vor allen Dingen die Fragen, wie verhält sich Iran? Wir sollten nicht dort jetzt Kriegspartei werden.
1: Wir haben gehört, dass es bei den Sanktionen Russlands vorangeht im Sinne einer Beschlussfassung für ein ganzes Jahr. Wir haben aber auch gehört, dass es Reibereien gibt um den Versuch des Ratspräsidenten Costa, einen Kanal in den Kreml aufzubauen. Soll die EU versuchen, mit eigenen Initiativen auf Augenhöhe mit Russland zu gelangen, nachdem die USA sich ja nicht mehr erkennbar engagieren? Wenigstens aber auch nicht mehr russlandfreundlicher gehen.
0: Wir fordern schon lange auf, dass die Europäische Union selber hier auch in die Initiative geht, dass sie selber die Verhandlungen nicht einfach Trump überlässt, sondern selber aktiver ist. Deswegen ist es auch richtig, aber es muss eben gemeinsam passieren. Ja, es war auch nicht ausreichend, dass Frankreich, Deutschland und Großbritannien sich zusammengetan haben. Man braucht da die Polen. Man muss wirklich alle einbeziehen. Dann hat das Ganze eine Kraft. Und lassen Sie mich auch sagen, wir brauchen jetzt wirklich nochmal weitere Schritte des Druckes auf Putin. Ja, die deutsche Regierung könnte endlich mal die Schattenflotte lahmlegen. Wir könnten da jeden Tag die Schiffe kontrollieren. Das wäre ein wichtiger Hebel, damit der Krieg nicht länger so finanziert werden kann.
1: Sehen Sie und glauben Sie an die europäische Souveränität neben den USA und China und mit aktiverer Rolle international, oder wird das nicht weiter in Kleinstaat-Egoismen zerrieben, wobei ich die vermeintlich Großen, die Sie erwähnt haben, in diesem Bildmaßstab dann auch als Kleinstaaten betrachte?
0: Ja, Deutschland ist auf jeden Fall zu klein, um gegenüber Putin alleine oder China oder wem auch immer standzuhalten. Deswegen ist es absolut nötig, dass wir als Europa jetzt in unsere Unabhängigkeit, unsere Souveränität investieren. Und ich glaube aber nicht, dass das alle 27 im Zweifel mitmachen. Deswegen braucht es eine Koalition der Mutigen, eine europäische Verteidigungsunion, in der man sich zusammenschließt, gemeinsam investiert, gemeinsam beschafft in dem Rüstungsbereich, aber auch im digitalen Bereich, die Clouds, die KI gemeinsam voranbringt, wirklich mit einer großen Geschwindigkeit und großen Konsequenz. Und wenn alle mitmachen, umso besser. Aber wenn nicht, geht man mit denjenigen voran, die bereit sind dafür. Ich bin fest der Überzeugung, dass Kanzler Merz hier eine Chance hätte, jetzt Europa wirklich nach vorne zu bringen, ohne Angst davor, was im Zweifel auch schiefgehen kann. Vielleicht geht noch was schief, aber wenn wir jetzt nicht anfangen, dann werden wir immer in diesen Abhängigkeiten bleiben.
2: Sagt die Co-Vorsitzende von Bündnis 90 Die Grünen, Franziska Brandner.
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2: 3 Tage lang haben die Innenminister von Bund und Ländern in Hamburg beraten. Und am Ende saß ein Minister unter ihnen, der da eigentlich nicht hingehört. Oder vielleicht gerade doch Bundesverteidigungsminister Pistorius. Polizei und Armee, das soll sich nicht vermischen, aber manche Bedrohungen sind mittlerweile so gelagert, dass der Sicherheitsbegriff ganzheitlicher gedacht wird. Schließlich haben die Innenpolitiker ja auch über die zivile Verteidigungsfähigkeit Deutschlands beraten. Jörn Strehler-Pohl zieht Bilanz.
4: Eine Zeitenwende in der inneren Sicherheit. Dieses Signal sollte von der Innenministerkonferenz in Hamburg ausgehen. Künftig solle das Verteidigungsministerium und die Bundeswehr enger in die Arbeit eingebunden werden.
5: Weil wir wissen, dass wir gar nicht anders können als in einer Zeit, in der die Trennlinien zwischen äußerer und innerer Sicherheit immer weiter verwischen, hier die Dinge gemeinsam und ganzheitlich wahrnehmen müssen.
4: Sagt Hamburgs Innensenator Andi Grote. Der SPD-Politiker hat in diesem Jahr den Vorsitz der Innenministerkonferenz inne. Er kündigt einen gemeinsamen Fahrplan von Bund und Ländern an. Bis 2029 soll nicht nur die Bundeswehr kriegstüchtig sein, sondern auch die zivile Verteidigungsfähigkeit stehen. Dazu zählt zum Beispiel der Zivilschutz.
5: Wenn wir uns das ansehen, werden wir feststellen, dass vieles auch schon da ist. Aber es gibt eben nicht diesen in sich konsistenten Gesamtplan zur Erreichung der zivilen Verteidigungsfähigkeit. Das ist das, was wir mit dem Fahrplan meinen, wo wir sagen, das ist das Ziel und das sind die Stationen und in der zeitlichen Schrittfolge und mit der Rollenverteilung wollen wir da ankommen.
4: Diese engere Verzahnung zwischen innerer und äußerer Verteidigung machte Verteidigungsminister Boris Pistorius von der SPD am Beispiel des Hamburger Hafens deutlich. Er spricht von einer Dual Use, also Doppelnutzung des Hafens.
6: Wenn wir so wie hier in Hamburg in den Hafen investieren, dann investieren wir in den zivilen Wirtschaftsinfrastrukturfaktor Hafen. Aber gleichzeitig ist es eben im Ernstfall auch ein wichtiger Hub für den Transport militärischen Materials und Soldatinnen und Soldaten. Das heißt, alles greift in das andere über und das ist extrem wichtig.
4: Auch Bundesinnenminister Alexander Dobrindt von der CSU sagt, wir denken jetzt die Dinge so zusammen, wie wir es bisher nicht gemacht haben. Und er will die Bevölkerung weiter darauf vorbereiten, dass die Zeiten unsicherer geworden sind. Wir sind in einer Phase der hohen Bedrohung, sagt Dobrindt.
7: Aktuell werden unsere Achillesfersen ausgetestet. Und diese Analyse bringt uns dazu, dass wir jetzt von einer hohen Bedrohungslage sprechen müssen.
4: Statt wie bisher nur von einer abstrakten Bedrohungslage zu sprechen, sagt der CSU-Politiker. Er räumt aber ein, dass das in erster Linie ein Signal sei. Konkrete Veränderungen bedeutet das nicht, so Dobrindt. Überhaupt, in erster Linie sind es die Signale, die von der Innenministerkonferenz ausgehen sollen, die Signale der Geschlossenheit. Zu den vielleicht konkreten Beschlüssen zählt, dass die Minister die Abschiebung von straffälligen Ausländern erleichtern wollen und dass Angriffe auf Menschen im Gesundheitsbereich ab sofort in der polizeilichen Kriminalstatistik aufgenommen werden sollen. Nachzulesen werden die Beschlüsse aber erst in einigen Tagen sein, heißt es.
2: Jörn Strehler-Pohl über den Abschluss der Innenministerkonferenz in Hamburg. Und eine aktuelle Gefahrenmeldung. Achtung, Falschfahrer auf der A59 Bonn Richtung Köln. Zwischen Kreuz Bonn-Ost und Dreieck Bonn-Beuel kommt Ihnen ein Falschfahrer entgegen. Fahren Sie äußerst rechts und überholen Sie nicht auf der A59 Köln-Bonn. Zwischen Kreuz Bonn-Ost und Dreieck Bonn-Beuel, dort ist ein Falschfahrer unterwegs. Vorsicht bitte in beiden Richtungen. Thema Klimaschutz jetzt in der ARD-Infonacht. Klimaschutz ist notwendig, aber eben auch teuer. 10 Tage lang haben mehr als 5000 Delegierte in Bonn die Weltklimakonferenz im November im türkischen Antalya vorbereitet. Forschende sehen große Chancen, doch bei den üblichen Geldfragen zeigte sich erneut Streit. Janina Schreiber aus der ARD-Klimaredaktion hat die Konferenz vor Ort begleitet.
8: Es ist ein gemischtes Fazit, das Delegierte und Umweltverbände nach den Klimaverhandlungen in Bonn ziehen. Doch zweifelsohne, die aktuelle fossile Energiekrise war ein wichtiges Thema, sagt Niklas Höhne vom New Climate Institute.
9: Dieser Schock ist nachhaltig und viele haben sich jetzt schon entschlossen, wegzukommen von den fossilen Energien. Gerade bei Elektroautos kann man das sehen. Überall auf der Welt boomt der Absatz von Elektroautos. Wärmepumpen genau dasselbe. Aber auch die Elektrifizierung in der Industrie hat einen riesigen Schritt nach vorne gemacht jetzt. Und das werden nachhaltige Effekte sein.
8: Passend dazu hatte schon zum Auftakt der Bonner Verhandlungen der designierte Präsident der kommenden Weltklimakonferenz Murat Kurum seine Vision für die Welt vorgestellt.
10: Wir wollen die Energiewende vorantreiben, indem wir den weltweiten Elektrifizierungsgrad auf 35% steigern.
11: Celsius.
8: Zum Vergleich, die Internationale Energieagentur gibt an, der weltweite Anteil von Strom am Endenergieverbrauch liege aktuell bei rund 20%. Nach Jahren der Verhandlungen unter dem Pariser Abkommen sei jetzt die Zeit der Umsetzung gekommen, so die türkisch-australische Doppelspitze der künftigen Klimakonferenz. Zwar basiert die Vision auf Freiwilligkeit, lanciert die Verhandlungen lediglich, doch Klimaforscher Höhne sieht darin einen Ansatz, der sich in Antalya in konkrete Ergebnisse übersetzen könnte.
9: Ja, meine Hoffnung wäre, dass so ein Ziel wie das Elektrifizierungsziel tatsächlich nicht nur freiwillig wäre, sondern abgestimmt wird von allen Ländern.
8: Doch eine fossile Welt umzubauen, wegzukommen von Kohle, Öl und Gas hin zu mehr Strom aus erneuerbaren Energien, kostet Geld. Und dieser alte Konflikt zeigte sich auch in Bonn. Entwicklungsländer forderten, die Frage der Klimafinanzierung in Antalya neu zu verhandeln. Woher das zuvor beschlossene Geld für Klimaschutz und Anpassung kommen soll und wie viel es vor allem im Hinblick auf Klimaanpassung sein soll. Jan Kowalsig von Oxfam.
12: Da gibt es im Moment unüberwindbare Widersprüche in den jeweiligen Positionen und das wird uns dann wahrscheinlich auch auf der Klimakonferenz in Antalya dann wieder begegnen.
8: Dabei macht auch ein aktuelles Klimaphänomen im Pazifik, das Meer, Dürre und Starkregen bringt, deutlich, wie wichtig Klimaanpassung vor allem für den globalen Süden ist, sagt Laura Schäfer von Germanwatch.
13: Diese aufziehende Ernährungskrise, die ja vor allem bedingt ist durch die fossile Energiekrise, die dazu geführt hat, dass keine Düngemittel in den Ländern ankommen, haben unsere Partnerorganisationen ganz viel von berichtet. Und wo wir sehen, dass zusammen mit dem aufkommenden El Niño, der ja wahrscheinlich besonders stark wird, das zu einer sehr großen Ernährungskrise führen könnte.
8: Wären diese Länder besser angepasst, sagt Schäfer, was mit mehr Geld möglich wäre, wären die Folgen weniger dramatisch. Ein weiterer Sorgenpunkt einiger Länder in den Verhandlungsräumen sei zunehmend das wissenschaftliche Fundament des Pariser Abkommens hinterfragt worden, erklärt Verhandlerin Anne Rasmussen aus Palau für die Gruppe der kleinen Inselstaaten.
14: Wir sind äußerst besorgt darüber, dass die Auseinandersetzung mit den neuesten wissenschaftlichen Erkenntnissen deutlich in den Hintergrund gerückt ist. Diese belegen die Dringlichkeit von Maßnahmen im Einklang mit dem 1,5-Grad-Ziel und die Begrenzung des Ausmaßes der Überschreitung desselben.
8: Auch hier zeigt sich das gemischte Bild der Bonner Konferenz. Während einige Länder die Umsetzung von Klimaschutz und Anpassung vorantreiben wollen, geht es für andere erneut um Grundsatzdiskussionen. Umweltverbände sind sich deshalb einig. Bis Antalya ist noch einiges zu tun.
2: Janina Schreiber über den Abschluss der UN-Klimakonferenz in Bonn. Marode Schulgebäude, sanierungsbedürftige Kitas und Straßen, die längst mal erneuert werden müssten. Ein Problem, das nicht nur Bayern betrifft, aber wir schauen jetzt in den Freistaat, denn auch dort sind die Folgen jahrelang aufgeschobener Investitionen sichtbar. Mit einem neuen Sondervermögen will der Bund jetzt Milliarden in Infrastruktur und Klimaschutz pumpen und auch Bayern bekommt einen Teil davon ab. Doch reicht das, um den Investitionsstau in den Kommunen spürbar zu verringern? Alina Hans hat diese Frage mit nach Augsburg genommen.
15: Noch ist hier nichts als ein Maisfeld. Aber am Ortsrand von Lechhausen in Augsburg soll in ein paar Jahren die dritte staatliche Realschule stehen. Moderne Klassenzimmer, eine Turnhalle, vielleicht ein kleiner Pausenhof mit Bäumen. Lange ging hier aber nichts. Auch weil das Geld fehlt, wie der neu gewählte SPD-Oberbürgermeister Florian Freund sagt. Augsburg kämpft mit dem Investitionsstau.
16: Und ich glaube, den aufzulösen, ist eine Mammutaufgabe, die wir vor uns haben. Und natürlich hilft uns das Bundesprogramm, das jetzt aufgelegt worden ist, dabei, Investitionsstau an verschiedenen Stellen anzugehen.
15: Das Bundesprogramm. Gemeint ist das Sondervermögen des Bundes. Ein großer, zweckgebundener Geldtopf außerhalb des normalen Haushalts, mit dem vor allem Investitionen in Infrastruktur und Klimaneutralität finanziert werden sollen. Er wird über Schulden gefüllt, die durch Ausnahmen von der Schuldenbremse ermöglicht werden und verteilt dann über Jahre hinweg Milliarden an Länder und Kommunen in Deutschland. Bayern erhält 15,7 Milliarden Euro. Davon wiederum bekommt auch Augsburg etwas. Die Stadt erhalte zwar 44 Millionen Euro aus dem Sondervermögen, aber...
16: Dass es uns aber helfen wird, den Investitionsstau aufzulösen, ist jetzt nicht zu erwarten, auch in Anbetracht der Zahlen, die da zu erwarten sind.
15: Denn die Stadt werde das Geld für ohnehin anstehende Ausgaben nutzen, die notwendig, aber sonst nicht zu leisten seien.
16: Bei einem Gesamtinvestitionsvolumen von 150 bis 180 Millionen, die wir üblicherweise haben pro Jahr, kann man sehen, dass das jetzt nicht der Gamechanger ist, wie man neudeutsch sagen würde.
15: Die Kommunen in Bayern stehen finanziell unter Druck, stehen aber etwas besser da als der Bundesdurchschnitt. Das hat eine Umfrage der Förderbank KfW unter den Kommunen ergeben. Bundesweit steigen gerade die Ausgaben deutlich schneller als die Einnahmen. Das ergibt ein Defizit von 413 Euro je Einwohner bundesweit. In Bayern sind es mit 392 Euro etwas weniger. Trotzdem sei die Lage in den letzten 2 Jahren dramatisch schlecht geworden, so CSU-Bürgermeister und Präsident des Bayerischen Gemeindetages Uwe Brandl.
11: Wir haben unglaubliche Neuverschuldungen und vor allen Dingen bei vielen Gemeinden das Problem, dass wir nicht einmal mehr die laufenden Aufgaben durchfinanzieren können, ohne Kredite in Anspruch nehmen zu müssen.
15: Immerhin bekräftigt das Bayerische Finanzministerium auf BR-Anfrage, dass in diesem Jahr den Kommunen insgesamt 4,7 Milliarden Euro mehr zur Verfügung stünden als noch in 2025. Und trotzdem bleibt für viele Bürgermeisterinnen und Bürgermeister die Frage offen, ob das reicht, um aus grünen Feldern wirklich rechtzeitig neue Schulen zu machen, wie die geplante Realschule am Rand von Lechhausen in Augsburg.
2: Investitionsstau auch in Bayern, Alina Hans berichtete.
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2: Das dürfte spannend werden. Brasilien-Haiti. Diese Begegnung wird in wenigen Minuten angepfiffen in Philadelphia. Schottland und Marokko trennten sich 0:1. Weitere Sportergebnisse hat jetzt Jan Möller.
18: Ja, und da gucken wir nochmal aufs erste WM-Spiel des Abends. Da haben die USA schon den Einzug in die K.O.-Runde klargemacht. 2:0 gegen Australien, die Führung schon in der 11. Minute durch ein Eigentor. Kurz vor der Pause dann Alex Freeman mit dem 2:0, das US-Team klar besser, sehr druckvoll. Und dann in der zweiten Hälfte war die Luft so ein bisschen raus. Ganz erstaunlich, fand auch unser Reporter André Siems.
19: Überrascht mich auch, hat mich aber auch schon gegen Paraguay überrascht. Auch da die Amerikaner mit einem 3:0 nach der ersten Halbzeit, hab das Spiel gesehen gehabt. Das war tatsächlich erfrischend schnell. Ich dachte mir, boah, die drängen die aber hinten rein, die pressen, die sind an der Mittellinie blitzschnell wieder da und dann verteilen sie die Bälle nach außen, ziehen das Spiel auch immer wieder in die Breite. Taktisch toll, mit wahnsinnig viel Tempo und dann so plötzlich ab der 70. war der Stecker gezogen und hast auch gemerkt, die Paraguayer sind dann immer wieder auch gefährlich vors Tor gekommen. Weston McKennie ist zum Beispiel für mich auch so ein Beispiel. Sehr, sehr schnell Antritte gehabt, viel ruschiert, links, Mitte, rechts, viele Positionswechsel. Zweite Halbzeit überhaupt nicht mehr zu sehen gewesen, danach ausgewechselt worden. Also ich würde schon sagen, dass sie konditionelle Probleme haben, wenn sie diesen Spielstil da durchziehen wollen.
18: Ja, bislang ist aber trotzdem alles glatt gelaufen. 2 Spiele, 2 Siege und das ist auch eine Bilanz, die man sich beim deutschen Team wünscht. Heute, am Samstagabend, geht's gegen die Elfenbeinküste in Toronto in Kanada. Und da ist die Mannschaft inzwischen auch angekommen. Auch Deutschlands bester Tennisprofi Alexander Zverev drückt übrigens die Daumen. Der Auftakt gegen Curaçao hat ihm schon mal gefallen.
20: Ja, ich freue mich, dass die deutsche Nationalmannschaft so gestartet ist, wie sie gestartet ist. Klar werden wir auch noch viel schwierige Gegner haben, aber man hat bei Spanien gesehen, man hat bei Portugal gesehen, dass auch die leichten Gegner manchmal Probleme machen können am Anfang des Turniers und Deutschland hatte keine Probleme, deswegen freue ich mich drauf.
18: Um 22 Uhr geht's los, Deutschland gegen die Elfenbeinküste und Zverev selbst bestreitet heute sein Halbfinale beim Rasentennisturnier in Halle-Westfalen. Nach dem Sieg im Viertelfinale gegen den belgischen Qualifikanten Raphael Collignon geht's nun gegen den US-Amerikaner Taylor Fritz. Gegen den hat der French Open-Sieger die letzten 6 Matches alle verloren.
20: Ja, auch ein Riesenaufschläger, glaube ich. Und es wird ein schweres Match werden, aber ich freue mich auf die Challenge.
18: Und eine Challenge wird es auch für Daniel Altmaier. Der steht auch im Halbfinale in Halle, trifft da ebenfalls auf einen US-Amerikaner, auf Francis Tiafoe, nachdem er im Viertelfinale den Russen Daniil Medvedev geschlagen hatte. Ziemlich überraschend, aber nicht für ihn selbst.
21: Ich würde das jetzt nicht irgendwie als Wow-Effekt empfinden, aber einfach wichtige Erfahrungen, die ich gemacht habe, wichtige Spielzüge, wichtige Punkte. Von daher, ich bin froh.
18: Also Altmaier im Halbfinale von Halle, Zverev auch, könnte ein deutsches Finale geben. Gut eine Woche vor Beginn des großen Rasenhighlights der Saison. Das ist dann das Grand-Slam-Turnier in Wimbledon. Stichwort Finale. In der Basketball-Bundesliga läuft die Finalserie in den Playoffs. Alba Berlin gegen Bayern München. Die Münchner hätten in Spiel 4 in Berlin alles klar machen können, hätten zum 3. Mal in Folge den deutschen Meistertitel holen können, hat aber erstmal noch nicht geklappt. Obwohl sie zeitweise mit 10 Punkten geführt hatten. Da sah es doch eigentlich ganz gut aus, fand auch Nationalspieler Oscar da Silva.
22: Ich glaube, wir haben gut verteidigt, gut Stops bekommen und vorne ein paar einfache Punkte klauen können. Dadurch haben wir den Vorteil erspielt und dann sind unsere Punkte eingeschlafen und unsere Defense leider auch. Also haben einen Lauf kassiert von Alba und dann haben sie uns hier ein bisschen überrollt in der zweiten Halbzeit.
18: Ja, und sowas hinten raus dann auch eine klare Sache. 71:61 für die Berliner. Damit steht es nach Siegen 2:2. Morgen am Sonntag kommt's in München zum alles entscheidenden Spiel 5.
2: Der Sportüberblick. Danke, Jan Möller.
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0: Um 2.30 Uhr mit Gabriela Kühne. Bundesbauministerin Huberts hat geplante Kürzungen beim Wohngeld verteidigt. Huberts sagte der Rheinischen Post, wegen der schwierigen Haushaltslage müsse allein ihr Ministerium 1 Milliarde Euro einsparen. Aus der Nachrichtenredaktion Ulrike Ufer.
1: Die geplanten Kürzungen betreffen leider alle bisherigen Empfänger. Ein Drittel der aktuellen Wohngeldhaushalte werde, so wörtlich, rausfallen. Dies sei sehr bitter, aber nicht anders machbar, so Huberts. Aktuelle Wohngeldbescheide blieben bis zu ihrem Auslaufen gültig. Die Bescheide werden stets befristet erteilt. Auch die Länder würden im Zuge der Reform 1 Milliarde Euro einsparen. Damit blieben von bisher 5 Milliarden Euro jährlich noch 3 Milliarden für das Wohngeld. Die Ministerin bezeichnete die Einschnitte gerade für die SPD als schwierig.
0: Die EU-Kommission will europäische Unternehmen per Gesetz dazu bewegen, ihre Lieferanten breiter zu streuen. Ziel ist, die Abhängigkeit von einzelnen Ländern wie China zu verringern. Aus der Nachrichtenredaktion Torben Müller.
3: Unternehmen würden ihre Risiken bislang zu langsam abbauen, weshalb ein entsprechender Gesetzesvorschlag notwendig sei. Das sagte Kommissionspräsidentin von der Leyen nach einem EU-Gipfel in Brüssel. Wie dringend das Thema sei, habe sich im vergangenen Jahr gezeigt, als Peking seine Vormachtstellung bei wichtigen Rohstoffen ausnutzte und die Exporte seltener Erden beschränkte. Im besten Fall, so von der Leyen, würden die Unternehmen von sich aus ihre Risiken verringern. Dann könnte das Gesetz überflüssig werden.
0: Polens Präsident Nawrocki will seinem ukrainischen Amtskollegen Selenskyj den höchsten Orden seines Landes aberkennen. Grund ist ein Streit um den Namen einer ukrainischen Militäreinheit. Selenskyj will sie in Helden der UPA umbenennen. Die UPA war eine Partisanenarmee, die während des Zweiten Weltkriegs Massaker an Polen verübte. Der Streit überschattet eine geplante gemeinsame Veranstaltung. In einer Woche soll in Danzig eine Wiederaufbaukonferenz für die Ukraine stattfinden, an der unter anderem die EU und die G7 beteiligt sind. Nördlich der britischen Hauptstadt London sind zwei Züge zusammengestoßen. Mindestens ein Mensch kam ums Leben. Zahlreiche weitere Insassen wurden verletzt. Die Rede ist von mindestens 89. Der Unfall ereignete sich an einer Bahnstrecke, die London mit Orten in Mittelengland verbindet. Der Bahnbetreiber stellte den Zugverkehr dort bis auf Weiteres ein. Die Ursache der Kollision ist noch unklar. Das Wetter in Deutschland. In der Nacht zeitweise Schauer und teils kräftige Gewitter, Tiefstwerte 23 bis 15 Grad. Tagsüber teilweise sonnig, gebietsweise aber auch Schauer und einzelne kräftige Gewitter, vor allem im Bergland und im Osten Unwettergefahr. 23 Grad an der Nordsee bis 38 Grad in Rheinland-Pfalz. Am Sonntag heiter, später Schauer und Gefahr starker Gewitter. 20 bis 38 Grad. Am Montag viel Sonne, später in der Mitte und im Süden wieder Schauer und Gewitter bei 22 bis 38 Grad. Das waren die Nachrichten.
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2: Vorweg eine amtliche Unwetterwarnung des Deutschen Wetterdienstes. Vom Nordwesten Niedersachsens ziehen schwere Gewitter über die Deutsche Bucht zur Westküste Schleswig-Holsteins. Dabei kommt es zu orkanartigen Böen der Stärke 11, Starkregen um 35 Liter pro Quadratmeter und lokal zu Hagel mit Korngrößen bis zu 2 Zentimetern. Schauen wir auf die Straßen, da gibt's nur die Entwarnung für die A59 Köln Richtung Bonn. Kein Falschfahrer mehr zwischen Wahn und Dreieck Bonn-Beuel. Gute Fahrt!
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2: Mit Philipp Kaver. Die Bundeswehr soll bis Ende des Jahrzehnts verteidigungsfähig werden. Dafür investiert Deutschland Milliarden in neue Waffensysteme wie Panzer, Drohnen und Kampfjets. Doch Recherchen von WDR, NDR und Süddeutscher Zeitung zeigen, bei der Wartung und Reparatur vieler Waffensysteme gibt es erhebliche Probleme. Insider warnen vor einem wachsenden Reparaturstau, der im Ernstfall sogar die Einsatzfähigkeit der Truppe gefährden könnte. Thema jetzt in der neuesten Folge von 11KM, dem Tagesschau-Podcast mit Kevin Ebert.
23: Die Bundeswehr soll in 4 Jahren verteidigungsfähig sein. Aber Recherchen zeigen, dass die Truppe bei der Reparatur ihrer Waffensysteme offenbar gar nicht hinterherkommt. Das Material der Bundeswehr stammt zum Teil noch aus dem Kalten Krieg. Und mit dem Sondervermögen von 100 Milliarden Euro werden gerade neue Panzer, Kampfdrohnen und Jets angeschafft. Was dabei vernachlässigt wird, hat Roman Leberger zusammen mit seinen Kolleginnen und Kollegen von der Recherchekooperation von WDR, NDR und Süddeutscher Zeitung recherchiert. Sie konnten interne Dokumente einsehen, nach denen der Reparaturstau bei manchen Waffen so groß ist, dass sogar die Einsatzfähigkeit der Bundeswehr gefährdet sein könnte. Hallo Roman, schön, dass du da bist.
4: Hi, vielen Dank für die Einladung.
23: Roman, der Verteidigungsminister Boris Pistorius will die Bundeswehr nach eigener Aussage zur stärksten Armee Europas ausbauen, und zwar so schnell wie möglich. Und dafür hat er dieses milliardenschwere Sondervermögen zur Verfügung.
5: 100 Milliarden Euro Sondervermögen sind quasi verausgabt zuzüglich zu den jährlichen Budgets.
23: Um zum Beispiel neue Waffensysteme für die Bundeswehr zu beschaffen.
5: Unsere Beschaffung muss multinational und vor allem europäisch ausgerichtet sein. Diesen Anspruch wollen wir mehr mit Leben erfüllen.
23: Wo stehen wir da gerade?
4: Also auf dem Papier stehen wir da gerade ziemlich weit vorne, würde ich sagen. Es ist tatsächlich sehr viel Geld locker gemacht worden, um die marode Bundeswehr zu sanieren. Das heißt, das, was man im Hellfeld sieht an beschafften Panzern und so weiter, das geht erstmal alles in die richtige Richtung. Und da ist man auch in der Politik stolz drauf.
5: Jetzt geht es darum, den weiteren Schritt zu machen. Wir wollen jedem Beschaffungsprojekt nach Größe und Struktur gerecht werden können.
4: Hinter den Kulissen, wie wir recherchieren konnten, liegt einiges im Argen. Uns wurden interne Papiere zugespielt von einem der wichtigsten Dienstleister der Bundeswehr, die HIL GmbH, die Heeresinstandsetzungslogistik GmbH. Ja. Ein Wortungetüm.
23: Schönes Wort, ja.
4: Aber eben ein sehr wichtiger Partner der Bundeswehr. Diese Firma, von der hat man als Laie noch nie gehört, ist aber eben der wichtigste Reparaturdienstleister für das Heer. Und was macht das Heer? Das Heer ist verantwortlich zum Beispiel für Panzerfahrzeuge, und die HIL GmbH repariert diese Panzerfahrzeuge, Waffensysteme wie Raketenwerfer, Panzerhaubitze und so weiter und so fort. Also die Bundeswehr ist für die Instandsetzung und für die Wartung der Panzer und Fahrzeuge nicht selbst verantwortlich. Das ist ausgelagert worden an die HIL GmbH. Und diese Papiere, die uns aus dieser Firma vorliegen, die schlagen wirklich Alarm.
23: Was steht da drin? Was ist da so alarmschlagend?
4: Im Prinzip steht da drin, dass die Einsatzfähigkeit der Bundeswehr akut gefährdet ist. Dafür gibt es mehrere Gründe. Aus diesen Papieren geht hervor, dass es offenbar einen akuten Ersatzteilmangel gibt. Dass es also gar nicht ausreichend Ersatzteile gibt, um all diese neuen Gerätschaften angemessen zu reparieren und instand zu setzen. Diese Angaben aus dem Papier werden bestätigt von Managern, von Insidern aus dieser Firma, die mit uns gesprochen haben. Führungskräfte, die wirklich Einblick haben in die Abläufe. Und die sagen eben, ja, die Einsatzbereitschaft ist akut gesunken. Und das zeigt eben, dass ganz viele Fahrzeuge der Bundeswehr zurzeit in einer Art Reparaturstau hängen, in einer Wartungsschleife.
23: Wobei ich mich frage, wenn das alles oder zum Großteil neue Systeme sind und neue Fahrzeuge, wieso müssen die überhaupt schon so repariert werden? Also wenn ich mir ein Auto kaufe, dann gehe ich ja auch erstmal davon aus, dass das erstmal im Idealfall hält, ohne dass ich an die Werkstatt muss.
4: Ja, aber wenn du mit diesem Auto über Wald und Wiesen fährst und sozusagen Kriegsübungen abhältst, was natürlich jetzt verstärkt passiert, also es gibt immer mehr und sehr intensive Übungen des Heeres, wo dieses Gerät zum Einsatz kommt, dann ist es ganz normal, dass ein gewisser Prozentsatz dieser Waffensysteme danach erstmal gewartet werden muss.
23: Also normaler Verschleiß einfach.
4: Das ist normaler Verschleiß, und man darf auch nicht vergessen, das sind hochkomplexe Waffensysteme, hochkomplexe Fahrzeuge, da ist Technik verbaut, Stromerzeugungsaggregate, da sind Steuerteile drin, elektronische. So, das sind wirklich sehr anfällige, sensible Komponenten, die da drin sind. Mhm. Und man hat es offensichtlich versäumt, von Seiten der Politik, im Rahmen der Zeitenwende sich ausreichend um genau diese Kleinigkeiten, nenne ich es jetzt mal, zu kümmern, die aber ganz wichtig sind.
23: Welche Auswirkungen hat das denn konkret?
4: Die HIL GmbH hat das Ziel, 70% der von ihr betreuten Geräte immer einsatzbereit zu halten. Und dieses Ziel wird nach den Informationen, die uns vorliegen, nur noch vereinzelt erreicht bei einzelnen Fahrzeugen. Insbesondere, so erzählen uns das Insider aus der Firma, sind da offenbar Panzerfahrzeuge betroffen, zum Beispiel die Panzerhaubitze 2000, ein wichtiges Waffensystem. Da lag die Einsatzbereitschaft im vergangenen Monat bei nur rund 50%. Aber es betrifft auch andere Kettenfahrzeuge, Panzerfahrzeuge, wie zum Beispiel den Schützenpanzer Marder. Auch da lag die Einsatzfähigkeit im vergangenen Monat nur bei 50-60%. Ebenso beim Radpanzer Boxer 50-60%. Also weit unter der Zielmarke und Zielvorgabe. Und natürlich gibt es jetzt im Rahmen der Zeitenwende sehr viele intensive Übungen. Man will also als Truppe sich aufstellen, man will trainieren für den Ernstfall. Und diese Übungen sind teils sehr intensiv. Da kommen all diese Gerätschaften auch zum Einsatz. Die werden dort stark beansprucht. Und so erzählen uns unsere Informanten aus der Firma, nach diesen intensiven Übungen fällt die Einsatzbereitschaft bestimmter Waffensysteme teils auf ca. 30%.
6: Durch mehr Übung, durch mehr Einsätze, eine höhere Belastung fällt natürlich auch mehr aus.
4: Bastian Ernst, das ist der Präsident des Reservistenverbandes, der eben viel Einblick hat in die Truppe und der auch sagt, dass durch diese intensiven Übungen, die zurzeit stattfinden, die Waffensysteme so sehr beansprucht werden, dass sie eben danach gewartet werden müssen, ausfallen und dann eben teilweise wirklich am Limit operieren.
23: Okay, und welche langfristigen Folgen kann das haben, deiner Meinung nach?
4: Naja, das hat ganz dramatische Auswirkungen. Wenn das so weitergeht, wenn sich diese Zustände nicht schnell bessern, dann ist perspektivisch, so steht es auch in dem uns vorliegenden Papier, sind auch Bündnisverpflichtungen gefährdet. Also Verpflichtungen zum Beispiel gegenüber der NATO, dass die Bundeswehr eben versprochenes Gerät, versprochenes Material vielleicht nicht mehr für NATO-Aufträge zur Verfügung hat. Und ich will eine Sache nochmal betonen, weil diese Reparaturprobleme, Instandsetzung und so weiter, das ist wirklich wichtig zu verstehen, dass das nur ein Symptom ist von ganz vielen Problemen, die die Zeitenwende mit sich bringt. Uns erzählen Angehörige der Bundeswehr, also Insider aus der Truppe auch, dass inzwischen so viel Gerät ankommt bei der Bundeswehr, dass man dafür teilweise gar keine Lagerungsmöglichkeiten mehr hat. Diese Leute erzählen uns eben, dass Gerät teilweise der Witterung ausgesetzt ist. Ja, da hat man gar nicht genug Hallen oder provisorische Unterstände, um diese Fahrzeuge irgendwo unterzustellen. Die sind dann quasi der Witterung ausgesetzt, dem Regen und so weiter. Und auch das führt natürlich nicht dazu, dass diese Gerätschaften für immer und ewig halten. Natürlich begünstigt das einen gewissen Verschleiß und noch mehr Reparaturbedarf. Und deswegen ist das ebenso wichtig, dass man auch an das denkt, an die Logistik denkt, denn das ist ganz entscheidend, wenn man wirklich eine schlagkräftige Armee will. Die Logistik, das sagt jeder Soldat, ohne Logistik gewinnst du keinen Krieg. Wie konkret diese fehlende Einsatzbereitschaft von Waffensystemen eben ist und welche Probleme das nach sich zieht, das zeigt sich auch an einer Brigade der Bundeswehr in Litauen, die gerade aufgebaut wird, dort also an der NATO-Ostflanke. Bastian Ernst erzählt uns, dass eben auch diese Brigade dort jede Menge einsatzfähiges Material braucht. Und zwar jetzt und heute.
6: Wenn ein Kampfpanzer oder ein Schützenpanzer nicht mehr repariert werden kann, steht er halt still. Und das ist natürlich immer eine Gefahr. Und auch bei der Einsatzbelastung, die wir haben und auch gerade in der Brigade in Litauen, brauchen wir Material, was zu jeder Zeit überall einsatzfähig ist.
23: Ja, und du hast ja schon gesagt, dass das Nachkommen der Bündnisverpflichtungen hier gerade so ein bisschen auch auf dem Spiel stehen könnte. Ist es denn so, dass es auch die Gefahr gibt oder das Risiko, dass beispielsweise Russland das merkt und ein bisschen diese Abschreckungswirkung darunter leiden könnte?
4: Mit Sicherheit. Also ich bin mir sicher, dass die russische Aufklärung von diesen Problemen bei der Bundeswehr weiß. Das ist kein Staatsgeheimnis. Und ja, die Politik hat eben diese Entscheidung getroffen, Gerätschaften anzuschaffen und jeder neue Panzer, sagen Verteidigungsexperten auch, der hilft natürlich. Deswegen ist das nicht schlecht, so viel Gerätschaft anzuschaffen. Man muss aber eben auch an die dahinterliegende Instandsetzung, an die Wartung, an die Ersatzteile und so weiter denken. Und da muss man eben Geld ausgeben für Dinge, die man nicht sieht. So, und das ist natürlich für die Politik immer schwierig, Milliarden auszugeben für Dinge, die man gar nicht so wahrnimmt, die eben aus logistischer Perspektive ganz wichtig sind für das Funktionieren einer Armee. Und diese Schwachstellen, die sind Russland sicherlich bekannt.
23: Lass uns mal drauf schauen, wie es überhaupt so weit kommen konnte. Also der Bundestag hat ja dieses Sondervermögen von 100 Milliarden Euro für die Bundeswehr beschlossen. Warum fließt denn gerade überhaupt so viel Geld in die Beschaffung von neuer Ausrüstung?
4: Es ist tatsächlich so, dass die Bundeswehr nach dem Ende des Kalten Krieges kaputt gespart wurde. Das kann man schon so sagen. Also nicht nur Gerätschaften, die nicht in ausreichender Zahl vorhanden waren, sondern auch Liegenschaften, die heruntergekommen sind. Und deswegen gibt es da sehr viel Nachholbedarf. Also diese Massen an Milliarden, ja, 100 Milliarden Sondervermögen, Ausnahme von der Schuldenbremse beim Verteidigungsetat. Das ist wirklich nötig in diesen Zeiten, wenn man sich mit Leuten unterhält, die sich wirklich auskennen, mit Verteidigungsexperten, die sagen, ja, das ist alles, es kommt viel zu spät natürlich, aber jetzt müssen wir eben Gas geben. Und da ist die Politik natürlich schnell verleitbar, sag ich mal, auf die sichtbaren Effekte zu schielen, auf die neuen Gerätschaften und das dahinterstehen ein bisschen zu vernachlässigen. Und deswegen gibt es eben jetzt diese Probleme. Und aus der Bundeswehr ist auch zu hören, also die sagen, klar ist das gut und wichtig, neue Gerätschaften zu kaufen, ja, am Markt, der zurzeit sehr umkämpft ist. Es ist ja nicht nur so, dass Deutschland aufrüstet, sondern natürlich viele andere Staaten auch. Deswegen, ja, ist die Logik erstmal sichern, sichern, sichern an Aufträgen und Gerätschaften, was eben da ist. Aber der beste Panzer nützt nichts, wenn er in der Werkstatt steht oder wenn er erstmal in der Schlange steht, um überhaupt mal in die Werkstatt zu kommen.
23: Würdest du sagen, man hat die Bundeswehr über ihre Verhältnisse schnell wachsen lassen?
4: Definitiv ist das eine Überforderung des Systems, was hier passiert. Also ich glaube, man war sich womöglich nicht bewusst, wie problematisch dieser massenhafte Ankauf, Aufwuchs an neuen Gerätschaften, wie sehr das die bestehenden Strukturen belastet. Also die Hill ist wirklich nur zuständig für die Arbeit am Gerät. Die sind sehr breit aufgestellt, aber kümmern sich eben tatsächlich um die Dienstleistung, um die Reparatur an sich. Dort gibt es eben Facharbeiter, Fachpersonal, Ingenieure, die wissen, wie man solche komplizierten Geräte wie die Panzerhaubitze oder wie den Leopard-Panzer, wie man den repariert und instand hält. Zuständig für die Beschaffung sämtlicher Rüstungsgüter in Deutschland ist das Beschaffungsamt der Bundeswehr mit Sitz in Koblenz. Das ist ein Amt im Geschäftsbereich des Verteidigungsministeriums, also gehört zum Verteidigungsministerium. Und dort wird sich eben um die Beschaffung auch von Ersatzteilen gekümmert.
23: Jetzt ist ja dieses Beschaffungsamt der Bundeswehr mit super viel Geld ausgestattet, um eben neue Systeme und Waffen zu beschaffen. Warum kriegen die das aber nicht so hin, dass es eben dann zu diesen Problemen kommt?
4: Auch da ist wieder genau das Problem, dass auch das Beschaffungsamt zu diesen Strukturen zählt, die über Jahre nicht wirklich effizient aufgestellt waren und überhaupt nicht so viel Geld zur Verfügung hatten. Das ist ein bisschen so, als ob ein Normalverdiener plötzlich den Euro-Jackpot gewinnt und der jetzt auf den ersten Drücker wahrscheinlich auch nicht weiß, wie er mit diesem ganzen Geld umgehen soll. Und das ist jetzt sehr platt gesagt, aber so ungefähr muss man sich das vorstellen. Das ist ein Amt, das plötzlich mit Geld zugeschüttet wird und mit Aufträgen zugeschüttet wird. Wie uns Insider aus der Hill eben sagen, wurde es dort offenbar versäumt, sich um langfristige, belastbare Lieferketten für Ersatzteile zu kümmern. Dass eben ständig ein kontinuierlicher Fluss an den gebrauchten Ersatzteilen an die Hill geliefert wird. So erzählen uns das Führungskräfte aus dieser Firma. Diese langfristigen Lieferverträge, die sind eben ganz zentral, weil die Industrie, die Rüstungsindustrie, muss sich natürlich auch darauf einstellen. Diese Ersatzteile, die müssen in ausreichender Stückzahl produziert werden können. Und dafür braucht die Industrie eben die Sicherheit. Aha, ich weiß, dass der Bund mir dieses Teil über viele Jahre abnehmen wird. Ich habe also eine belastbare Lieferkette, einen belastbaren Vertrag. Und deswegen setze ich auch als Industrie meine Ressourcen dafür ein, diese Ersatzteile jetzt konsequent und dauerhaft zu produzieren.
23: Roman, die Bundeswehr hat ja auch viel Material an die Ukraine abgegeben. Das darf man ja auch nicht vergessen. Könnte auch das ein Grund sein für den Mangel an Ersatzteilen?
4: Natürlich spielt das eine Rolle. Das erzählen uns auch Beobachter aus dem Verteidigungsbereich, dass wir viel Gerätschaft, viele Waffensysteme abgegeben haben an die Ukraine. Denn die sind natürlich dort an der Front im Einsatz, sind großen Belastungen ausgesetzt, müssen dort repariert werden. Das erzählt uns Bastian Ernst.
6: Wir haben das in der Ukraine gesehen, wo unsere Panzerhaubitzen intensivst benutzt wurden und da natürlich an ihr Limit kamen. Und deswegen ist das dann auch eine Gefahr für die Einsatzfähigkeit der Bundeswehr.
4: Dort gibt es dann Partnerschaften zwischen deutschen Rüstungsherstellern und dem ukrainischen Militär. Ja, da gibt es also Kooperationen, Joint Ventures für die Instandsetzung und Reparatur dieser Waffensysteme für die Ukraine. Das passiert teilweise in der Ukraine selbst, teilweise in Nachbarländern. Also auch da gehen sicherlich viele Ersatzteile hin. Nur da muss man sich eben vorher Gedanken drum machen. Ja? Also wenn ich ein gewisses Budget habe, beziehungsweise mittlerweile ist es ja fast unbegrenzt, mein Verteidigungsbudget, durch die Ausnahme von der Schuldenbremse, dann muss ich mir eben Gedanken machen, okay, ich unterstütze die Ukraine mit Waffen, das kommt auch unserer Sicherheit zugute, das macht also Sinn. So, das kann aber nicht dazu führen, dass wir hier in Deutschland denn eben nicht mehr genügend Ersatzteile für unser eigenes Gerät haben. Das sind eben genau die Dinge, über die sich eigentlich die Ministeriumsspitze noch viel mehr Gedanken machen müsste.
23: Also kommuniziert denn die Hellen nicht an die Ministeriumsspitze, wie du sagst, wie schlecht die Versorgung an Ersatzteilen ihrer Meinung nach ist? Also reden die nicht miteinander?
4: Das scheint ein kompliziertes Verhältnis zu sein, das ist richtig. Hinzu kommt aber noch ein weiterer Faktor. Es gibt nämlich Abstimmungsprobleme zwischen der Hill und der übergeordneten Instanz, nämlich dem Bundesministerium für Verteidigung. Die Hill ist eine hundertprozentige Tochter des Verteidigungsministeriums. Die hat ein eigenes Management, eine eigene Geschäftsführung, untersteht aber sozusagen dem Verteidigungsministerium und dort insbesondere einem Fachreferat. Also das Ministerium ist aufgeteilt, ja, in verschiedene Abteilungen, darunter verschiedene Referate, ganz viele verschiedene Referate. Und in einem dieser Referate sitzen die Experten, die zuständig sind für die Hill. So, und dieses Verhältnis zwischen diesem Fachreferat und dem Hill-Management, das scheint, sagen wir mal, kompliziert bis belastet zu sein. Denn aus diesem Papier, das uns vorliegt, geht hervor, dass dieses Fachreferat im Ministerium offenbar großes Mikromanagement betreibt, sie ständig in Angelegenheiten der Hill einmischt, die eigentlich Aufgabe der Geschäftsführung sind. Das Mikromanagement des Ministeriums scheint so weit zu gehen, dass Angehörige des betreffenden Fachreferats tatsächlich in den Werkstätten der Hill auftauchen und dann einzelnen Arbeiter sagen, was sie zu tun oder zu lassen haben. Das wurde uns so berichtet von Führungskräften der Hill, die das beobachtet haben wollen, dass eben dort Militärs plötzlich an Standorten der Hill auftauchen, die ja teilweise sehr eng dann auf den Liegenschaften der Truppen sind und wirklich mit den einzelnen Arbeitern reden und dann nochmal von oben quasi neue Aufträge vergeben, an der Geschäftsführung, am Management vorbei. Und das ist natürlich nicht Sinn der Sache, so hat man dann anschließend Chaos.
23: Roman, du hast schon mehrfach erwähnt, ihr habt mit mehreren Insidern gesprochen aus der Hill GmbH, auch unter der Hand mit Führungskräften. Und ihr schützt eure Quellen, aber wie äußert sich das Unternehmen denn offiziell zu eurer Recherche?
4: Die Hill hat sich nicht gemeldet. Wir haben die natürlich auch angefragt, aber da kam keine Antwort. Dieses schwierige Arbeitsverhältnis zwischen dem zuständigen Ministerium und der Hill, das wird uns auch bestätigt von Verteidigungspolitikern wie Jens Lehmann von der CDU.
7: Natürlich werden viele kleinteilige Entscheidungen da vom Ministerium oder von den Abteilungen da auch reingetragen in die Hill. Manchmal lässt man die nicht so richtig, sagen wir mal, in ihren eigenen Managementstätigkeiten laufen. Das sollte man lassen.
4: Er ist Mitglied im Verteidigungsausschuss und sagt im Prinzip, dass dieses ständige Reinregieren des Ministeriums in Angelegenheit des Hill-Managements dazu führt, dass diese Firma ihren mittel- und langfristigen Planungen eigentlich gar nicht mehr nachkommen kann.
7: Ich glaube, dass man die Hill einfach diese Inhouse-Gesellschaften aufwerten sollte, dass man direkt im Ministerium unterhalb des Ministers einfach einen eigenen Geschäftsbereich dafür schaffen sollte, um die Wichtigkeit dieser Firmen auch nochmal hervorzuheben. Und dann wird es laufen.
4: Er sagt im Prinzip, es wäre viel effizienter, wenn die Zuständigkeit für die Hill nicht in einem Fachreferat im Ministerium liegen würde, sondern im Geschäftsbereich des Ministers, also auf einer viel höheren ministeriellen Ebene, damit das ein bisschen kohärenter funktioniert, diese Steuerung der Hill.
23: Und habt ihr das Bundesverteidigungsministerium mit euren Recherchen, mit dem, was euch dazugespielt wurde, konfrontiert? Was sagen die dazu?
4: Die sagen zu den Papieren, die uns zugespielt werden, erstmal nichts. Sie sagen auch nichts zu den Zahlen, die uns vorliegen, zum Beispiel nur noch 50% Einsatzbereitschaft bei der Panzerhaubitze. Sie sagen, das sind geheime Zahlen, da können sie sich nicht zu äußern. Sie sagen nur allgemein grundsätzlich, dass man mit der Hill im Austausch stehe, wie man Prozesse weiter verbessert.
23: Und die Ministeriumsspitze, also Pistorius, sind dem diese Probleme bekannt, diese Probleme bei der Beschaffung der Ersatzteile? Also weiß er davon?
4: Also davon ist auszugehen, dass er das weiß. Dem Ministerium in Berlin ist durchaus bewusst, dass es diese Probleme gibt, dass die Zeitenwende eben ganz massive Auswirkungen hat, auch auf den Bereich Reparatur. Und uns gegenüber spricht man dort etwas beschönigend von Herausforderungen. Aber das heißt, das Problem ist durchaus auch dem Minister klar. Und es gibt auch Bemühungen, die Lage zu verbessern. Zum Beispiel das Beschaffungsamt soll reformiert werden.
9: Der Verteidigungsminister steht für die Bereitschaft.
10: Ja, vielen Dank, meine Damen und Herren.
4: Das hat Pistorius angekündigt bei einer Pressekonferenz vor einigen Wochen.
10: Wir werden dafür sorgen, dass das Beschaffungsamt die Truppe künftig schneller einbezieht in das, was dort geschieht. Und wir verbessern darüber hinaus die Zusammenarbeit mit der Industrie.
4: Man will die Strukturen schlanker machen, entbürokratisieren und man will sich auch Lieferanten und Lieferketten noch mal genauer anschauen.
10: Wir werden mehr Kenntnis und Kontrolle haben über Lieferanten und Lieferketten. Auch das ist wichtig bei der Vollziehung der Aufträge, nachdem sie erteilt wurden.
4: Aber es ist eben so, dass das alles in der Regel sehr lange dauert. Und die Frage ist, haben wir noch so viel Zeit?
23: Und man will ja nicht nur ein gutes Heer, sondern die stärkste Armee Europas. Also das Ziel, das ist ja ein großes. Was ist denn deine Einschätzung? Die Bundeswehr, die will ja bis Ende des Jahrzehnts verteidigungsfähig sein. Darum geht's ja im Großen und Ganzen. Glaubst du, das ist noch machbar mit all dem, was wir jetzt wissen?
4: Es ist eine Herausforderung. Unmöglich ist nichts. Ich glaube, man kann sich das als Ziel setzen, darauf hinarbeiten und einfach so gut es geht versuchen, diese Strukturen anzupassen. Neben den Ersatzteilen braucht man natürlich auch ausreichend Soldaten, Fachpersonal, die dieses Gerät auch bedienen können. So, da sind wir schon beim nächsten Problem, dass es eben nicht ausreichend Fachpersonal gibt, um dieses bestellte Gerät wirklich entsprechend auch auszulasten. Also es brennt an verschiedenen Stellen. Es gibt diesen Hashtag des Verteidigungsministeriums, Beschaffung läuft. Ja, also in der Öffentlichkeit will man signalisieren, euer Geld, das Steuergeld wird gut eingesetzt und es kommt bei der Truppe an. Und das ist im Prinzip auch richtig. Also dieses Geld wird für wichtiges Gerät ausgegeben. Aber diese ganze Struktur dahinter, ob das in den nächsten Jahren wirklich alles so auf Vordermann gebracht wird, wie es sein sollte, ich habe da persönlich meine Zweifel.
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2: Wieder eine lange Fußballnacht. Schottland und Marokko trennten sich 0:1. Und in Philadelphia, da spielen seit einer knappen halben Stunde Titelkandidat Brasilien und Haiti. Flo Winkler verfolgt das Spiel für uns. Gerade ist ein Tor gefallen.
13: Ja, ganz genau. Gerade ist der Treffer gefallen, vor allem für die Brasilianer. Aber es ist ein glücklicher Treffer, denn es ist ein Eigentor des Verteidigers von den Haitianern. Delcroix wird quasi gezwungen nach einem Angriff über Vinicius Junior. Und dann ist Cunha, der Teamkollege, da in dem Fünfer noch dabei, der das Ganze dann noch wirklich mit Druck versucht, den Ball aufs Tor zu kriegen. Delcroix will klären und klärt eben ins eigene Tor. Ganz, ganz bitter für die Haitianer, die das bislang so stabil und so gut machen und versuchen, die Brasilianer vom eigenen Tor wegzuhalten. Hat aber alles nicht richtig funktioniert. Wir sehen gleich, dass jetzt mal wieder die obligatorische Trinkpause in dieser jetzt 25. Minute eingehalten wird. In Philadelphia viele, viele haitianische Fans sind mit dabei. Ist ja eine große Community hier in Philadelphia, der US-Stadt. Also bei 25 Grad eine schweißtreibende Angelegenheit. Aber die Brasilianer tun sich noch bislang sehr schwer, trotz ihrer überbordenden Qualität, dass sie hier dieses Spiel wirklich dominieren. Führen natürlich jetzt Glück etwas mit 1:0. Das spielt ihnen in den Karten. Die Brasilianer nach dem 1:1 gegen Marokko schon gehörig unter Druck. Und was Haiti bislang defensiv gezeigt hat, als klarer Außenseiter, das kann sich bislang wirklich, wirklich sehen lassen. Aber Carlo Ancelotti, der Trainer, der Italiener bei der Seleção, nimmt sich jetzt jeden Einzelnen nochmal da vor und gibt taktische Anweisungen und versucht da so ein bisschen nochmal Klarheit zu schaffen im Spiel nach vorne. Das muss klarer, konstanter, konsequenter und vor allem strukturierter passieren, denn die Chancen bislang eher sehr, sehr dürftig. bedürftig. Sie haben sich sehr, sehr gemüht da drin, immer wieder in eine Abseitsposition geraten. Aber ganz ehrlich, natürlich das eine Tor wird dieses Spiel jetzt mal deutlich auf den Kopf stellen. Und die Haitianer natürlich müssen mehr ins Risiko gehen. Wie viel sie davon reingehen gegen solche starken und schnellen Brasilianer, das wird sich noch zeigen. Aber aktuell führt Brasilien, der Rekordweltmeister mit 5 Titeln, gegen den Außenseiter, gegen Haiti mit 1:0.
2: Danke, Florian Winkler aus dem ARD-WM-Team. Später in dieser ARD-Infonacht schauen wir auch noch auf die Begegnung Türkei-Paraguay. Und das deutsche Team ist heute Abend dann wieder dran gegen die Elfenbeinküste.

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1: Um 3 Uhr mit Gabriela Kühne. Die Sparpläne der Bundesregierung treffen auch Empfänger von Wohngeld. Sie müssen mit Einbußen rechnen, wie Bundesbauministerin Huberts der Rheinischen Post sagte. Aus der Nachrichtenredaktion Heiko Schneider.
2: Laut Huberts betreffen die Kürzungen alle Wohngeldempfänger. Ein Drittel der Haushalte werde komplett leer ausgehen. Betroffen seien unter anderem Menschen, die wegen ihres Einkommens bisher gerade noch antragsberechtigt seien. Aktuelle Wohngeldbescheide sollen gültig bleiben. Durch die Einschnitte könnten Bund und Länder rund 2 Milliarden Euro einsparen. Die SPD-Politikerin sagte der Zeitung, der Schritt sei bitter, aber nicht anders machbar. Wegen der vielen Krisen habe der Bund eine schwierige Haushaltslage. Über den Gesetzentwurf sollen jetzt die anderen Ministerien beraten.
1: Beim EU-Gipfel sind deutliche Differenzen zwischen den Mitgliedstaaten zutage getreten. Dies gilt besonders bei Fragen des künftigen Haushalts der Europäischen Union sowie bei möglichen Verhandlungen mit Russland. Kanzler Merz erhöhte im Anschluss an das Treffen in Brüssel den Druck in den Haushaltsverhandlungen. Der deutsche Regierungschef verlangte einen akzeptablen, also geringeren Budgetvorschlag. Zum Auftakt des Bundesparteitags der Linken hat die Co-Vorsitzende Schwertner ihre Partei dazu aufgerufen, sich stärker für benachteiligte Gruppen in der Gesellschaft einzusetzen. Die Linken-Chefin kritisierte die von der Bundesregierung geplanten Kürzungen im Sozialbereich und die steigenden Militärausgaben scharf. Als Reaktion kündigte Schwertner wörtlich einen Klassenkampf von unten an. 600 Delegierte beraten bis Sonntag in Potsdam über die künftige Linie der Partei. Auf dem Programm stehen auch Personalentscheidungen. Die bisherige Vorsitzende Schwertner stellt sich zur Wiederwahl. Der Co-Vorsitzende van Aken tritt nicht mehr an. Bei der Fußball-WM ist derzeit einer der Titelfavoriten gefordert. Brasilien spielt aktuell gegen Haiti. Zuvor waren Schottland und Marokko aufeinander getroffen. Aus dem ARD-WM-Team Silke Heine.
3: Marokko gewinnt gegen die Schotten mit 1:0 und verhindert vorerst die große Party der Bravehearts. Die hatten auf den erstmaligen Einzug in die K.O.-Runde gehofft, liegen in der Tabelle nun aber hinter Marokko. Dagegen dürfen die US-Amerikaner feiern. Der Co-Gastgeber folgt nach einem 2:0-Sieg gegen Australien, Mexiko ins 16. Finale. Die deutsche Mannschaft kann ab 22 Uhr unserer Zeit nachziehen. Dafür nötig ein Sieg im 2. Gruppenspiel in Toronto gegen die Elfenbeinküste.
1: Das waren die Nachrichten. Das Wetter in Deutschland. Tagsüber teilweise sonnig, gebietsweise aber auch Schauer und einzelne kräftige Gewitter, vor allem im Bergland und im Osten Unwettergefahr. 23 Grad an der Nordsee bis 38 Grad in Rheinland-Pfalz. Am Sonntag heiter, später Quellwolken und Schauer sowie örtlich Gefahr starker Gewitter. 20 bis 38 Grad. Und die Zeit, es ist 3.03 Uhr.
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4: Zunächst eine amtliche Unwetterwarnung des Deutschen Wetterdienstes. Vom Nordwesten Niedersachsens ziehen schwere Gewitter über die Deutsche Bucht zur Westküste Schleswig-Holsteins. Dabei kommt es zu orkanartigen Böen der Windstärke 11, Starkregen um 35 Liter pro Quadratmeter und lokal zu Hagel mit Korngrößen bis zu 2 Zentimetern. Schauen wir auf die Straßen. Entwarnung erstmal für die A59 Köln Richtung Bonn. Kein Falschfahrer mehr zwischen Wahn und Dreieck Bonn-Beuel. Die A1 Bremen Richtung Hamburg ist zwischen Harburg und Stillhorn wegen Bauarbeiten bis Montag ca. 5 Uhr gesperrt. Die A1 Münster Richtung Dortmund ist zwischen Kamen Zentrum und Kreuz Dortmund-Unna wegen Bauarbeiten bis Montag ebenfalls 5 Uhr gesperrt. Die A3 Nürnberg Richtung Passau ist zwischen Kreuz Deggendorf und Hengersberg wegen Bauarbeiten bis Montag früh 1 Uhr gesperrt. Jetzt die A27 Walsrode-Bremen zwischen Verden Nord und Langwedel wird in beiden Richtungen gebaut. Sperrung hier bis Montag 5 Uhr und sie werden umgeleitet über die U52 und die U9. Die A31 Gronau Richtung Oberhausen ist zwischen Schermbeck und Dorsten wegen Bauarbeiten bis Sonntag früh 10 Uhr gesperrt. Die A40 Duisburg Richtung Essen ist zwischen Mülheim-Winkhausen und Heißen in beiden Richtungen bis Montag gesperrt. Die A61 Hockenheim Richtung Ludwigshafen ist zwischen Dreieck Hockenheim und Kreuz Speyer wegen Bauarbeiten bis Montag 5 Uhr gesperrt. Und Berlin, die A111, ist wegen Wartungsarbeiten im Flughafentunnel zwischen Festplatz und Seidelstraße gesperrt und das bis 5 Uhr.

0: worden. Aus Potsdam, Philipp Eckstein.
1: Es ist ein düsteres Bild, das Linken-Chefin Ines Schwertner zu Beginn des Parteitags zeichnet.
2: Da draußen zieht ein Sturm auf.
1: Sie blickt auf die starken Umfragewerte der AfD und die anstehenden Landtagswahlen in Sachsen-Anhalt, Mecklenburg-Vorpommern und Berlin im September.
2: Die Rechten machen Menschen zu Zielscheiben. Sie setzen Lehrkräfte unter Druck, sie schüchtern Journalistinnen ein, sie wollen Demokratieprojekte austrocknen und Gewerkschaften schwächen. Unsere Büros werden beschmiert, beworfen und angezündet.
1: Schwertner ist stolz darauf, dass die Linke 2025 wieder in den Bundestag eingezogen ist mit 8,8%, dass sich die Mitgliederzahlen auf jetzt 126.000 verdoppelt haben. Doch sie warnt vor zu viel Euphorie. Die Linke und sie müssten ehrlich sein.
2: Für diesen Sturm sind wir noch nicht gewappnet.
1: Parteichefin Schwertner fordert, dass die Linke sich verankert in den Betrieben, Gewerkschaften, der Nachbarschaftshilfe. Sie selbst spricht davon, die Linke müsse ein Steinhaus werden. Aktuell beschreibt sie ihre Partei noch als Holzhaus. Doch es ist nicht nur die Abgrenzung, die erwartete, immer schärfer werdende Auseinandersetzung mit der AfD, die die Linke bei ihrem Parteitag umtreibt. Ein großes Thema sind auch die geplanten Sozialreformen der Bundesregierung von CDU, CSU und SPD. Schwertners Ansatz. Sage dazu.
2: Das ist Ihr Klassenkampf von oben, den Sie jeden Tag betreiben. Und deswegen machen wir jetzt Klassenkampf von unten, liebe Genossinnen und Genossen.
1: Viel Applaus in der Halle. Für die Kameras werden Schilder in die Höhe gehalten. Darauf die Botschaften. Merz stoppen und kürzt doch bei den Reichen. Im Mittelpunkt am ersten Tag auch noch Ihr Co-Parteichef Jan van Aken, der dem ARD-Hauptstadtstudio berichtet.
3: Also ein bisschen wehmütig bin ich schon, muss ich sagen. Das hat irre viel Spaß gemacht. War auch sehr, sehr anstrengend und deswegen muss ich jetzt auch aufhören. Deswegen ist es auch in Ordnung aufzuhören. Da muss ich auf meine Gesundheit achten.
1: Van Aken wird aus gesundheitlichen Gründen nicht mehr bei den Wahlen antreten. In der Doppelspitze an der Seite von Ines Schwertner wird sich dann Luigi Pantisano um den Vorsitz bewerben. Doch van Aken tritt zwar kürzer, er will sich aber weiter einmischen. Auch hier auf dem Parteitag, wenn die Linke über ihr Verhältnis zu Israel debattiert.
3: Das ist ja völlig richtig, dass man jetzt Israel kritisiert für die Kriegsverbrechen in Gaza, dass wir deswegen die Bundesregierung auffordern, keine Waffen zu liefern. Und das kann man machen und gleichzeitig den Antisemitismus hier in Deutschland bekämpfen. Und dieses alles miteinander denken, das ist, glaube ich, meine Anschrift.
1: Sein Bundestagsmandat wird van Aken behalten und sich dort weiter zu außenpolitischen Themen äußern.
0: Und für den heutigen Samstag stehen dann die Wahlen zum Vorstand an beim linken Bundesparteitag in Potsdam. Bis Sonntag sollen viele Themen verhandelt werden. Die Mitgliederzahl hat sich in den letzten 2 Jahren fast verdoppelt. Das alles unter dem Vorsitz von Ines Schwertner und Jan van Aken, der aus gesundheitlichen Gründen jedoch nicht wieder antritt. Dafür tritt, haben wir gerade schon gehört, der Stuttgarter Luigi Pantisano an. Mit Blick auf den Zulauf an jungen, meist großstädtischen neuen Mitgliedern hat meine WDR-Kollegin Andrea Oster ihn gefragt, wie glaubt er, wird es die Linkspartei verändern, wenn vor allem viele Frauen jetzt neue Themen einbringen?
4: Wir werden am Wochenende sehen. Das zeigt sich schon an den Inhalten und Anträgen, die gestellt werden, dass es da auch ein Stück weit neue Schwerpunktsetzungen gibt. Ich nenne mal ein Beispiel. Die vielen neuen migrantischen Mitglieder in der Partei legen zum Beispiel bei vielen Themen den Fokus auf die migrantische Perspektive. Und das ist eine gute Ergänzung und Erweiterung unserer politischen Position.
5: Und da sind Sie ja auch eigentlich ein guter Ansprechpartner, oder? Mit Ihrer migrantischen Biografie.
4: Richtig. Und was ich eben auch mitbringe, ist, dass ich als Kind italienischer GastarbeiterInnen, die ihr Leben lang hart gearbeitet haben, die Perspektive der Arbeiterinnen und Arbeiter mit einbringe, was auch prägt viele unserer Mitglieder, die aktiv sind.
5: Wir müssen an die Werkstore gehen und dort ins Gespräch kommen, haben Sie gesagt. Über was ins Gespräch kommen?
4: Ja, was die Menschen bewegt. Und im Moment ist es ganz viel Wut. Ich war in den letzten Wochen sehr viel in Betrieben unterwegs. Alle sind wütend auf eine Bundesregierung, die keinen Plan hat, außer die Krise, in der wir stecken, wirtschaftlich auf die Beschäftigten abzuwälzen. Mit Ideen wie, man soll 13 Stunden arbeiten oder weiter krank zur Arbeit gehen. Oder übrigens leben wir ja alle irgendwie zu lang und sollen bis 70 arbeiten und dann erst in Rente gehen. Das sind alles Dinge, die die Menschen richtig wütend macht, weil sie buckeln und arbeiten den ganzen Tag und die Bundesregierung scheint nur Verachtung für sie übrig zu haben.
5: Ja, das sagt sich so einfach, ne? Also es wird alles auf die Arbeiter abgewälzt, wir sollen bis 70 arbeiten gehen, aber das ist ja keine ideologische Frage, das ist eine Frage der gesellschaftlichen Veränderung, dass wir wahrscheinlich bis 70 irgendwann arbeiten müssen, um unsere Sozialsysteme am Laufen zu halten. Also nur ideologisch, finde ich, ist zu kurz gegriffen hier, Herr Pantisano.
4: Genau, deswegen könnte man ja direkt ansetzen bei uns Politikerinnen, beispielsweise bei der Rente, indem wir sagen, alle Politikerinnen zahlen in die

0: gesetzliche Rentenversicherung ein. Alle Beamtinnen, alle besonderen Berufsgruppen, die sich gerade daneben davonschleichen und eben privat irgendwo einbezahlen, sollten in die gesetzliche Rentenversicherung einbezahlen. Das würde schon einen großen Beitrag zu leisten, um die Rente beispielsweise abzusichern.
1: Leicht gesagt, aber Sie haben ja eine Diskussion in der eigenen Partei. Da geht es um die Deckelung der Abgeordnetengehälter. Also, dass man sich weniger auszahlt als Abgeordnetengehalt. Das ist ja auch ein gutes Gehalt. Aber da gehen ja einige in Ihrer Partei gar nicht mit. Also ich meine, da stoßen Sie ja sozusagen mit Ihrem sozialen Anspruch schon in den eigenen Reihen an Grenzen.
0: Nein, die Diskussion in der Partei zum Gehaltsdeckel ist eher eine über die Höhe und die Ausgestaltung. Aber wir haben dann einen guten Vorschlag des PVs und soweit ich wahrgenommen habe, da gibt es einen guten Kompromissweg, den wir sicher auch auf dem Parteitag beschließen werden gemeinsam.
1: Wähler und Wählerinnen aus der sogenannten Arbeiterschicht sind ja in den vergangenen Jahren eher zur AfD gewechselt, die ihnen viel verspricht in einfachen Parolen. Diese Wähler und Wählerinnen stören sich nicht an der rechten bis rechtsextremen Ideologie der AfD. Die Linke will Bollwerk gegen den Faschismus sein. Also irgendwie verteufelt man ja fast die Wähler, die man gleichzeitig aber wieder zurückholen will. Wie passt das zusammen?
0: Ja, da müssen wir den Schritt, finde ich, zurückgehen zu den Beschäftigten und zuhören. Und es wird eben so sein, dass sehr viel Wut sich angehäuft hat und die kanalisiert sich eben jetzt gerade in der AfD. Und wir müssen als Linke dort stehen und zuhören und aufgreifen, was diese Wut ist und ihnen auch klar zeigen, dass unsere Alternative, die wir einbringen, eine ist, die Arbeitnehmerinnen und Arbeitnehmer eher bedenkt, über Mitbestimmung, Mindestlöhne, über eine Gesellschaft, die auf Solidarität basiert und nicht eine wie die AfD es macht, auf Spaltung und eher eine neoliberale Politik, die sozusagen eher auf Unternehmensseite und der Reichen steht.
1: Jetzt gibt es noch ein Riesenthema, was schon lange durch die Linkspartei wabert. Sie werden wissen, nach was ich Sie jetzt frage. Und zwar der Umgang mit Antisemitismus. Die offiziell klare Abgrenzung, die Sie ja vornehmen wollen von Seiten des Vorstands gegen Antisemitismus, kollidiert aber mit Aussagen, die sich zum Beispiel in Foren der Linksjugend finden. Das hat eine Recherche des Bayerischen Rundfunks gezeigt. Was heißt das für Sie? Also welche Konsequenzen ziehen Sie daraus?
0: Also erstmal muss man festhalten, da bin ich auch froh drüber, dass die Spitze der Linksjugend sich klar distanziert hat von den Äußerungen und auch Konsequenzen gezogen hat. Zum anderen müssen wir als Linke und auch die Linksjugend klar machen, dass Antisemitismus in unserer Partei keinen Platz haben darf. Und ich erwarte, dass in Zukunft, wenn solche Äußerungen in irgendwelchen Chats von Mitgliedern in irgendeiner Weise geäußert werden, wir da konsequent dagegen vorgehen.
1: Was heißt konsequent dagegen vorgehen? Also zum Beispiel Hamas und Hisbollah wird verharmlost, dann ist das ja auch schon Antisemitismus. Aber welche Konsequenz hat das dann?
0: Naja, konsequent ist erstmal, dass man das klar benennt und deutlich macht, dass auch klar gemacht wird, was da unsere Position ist und warum das falsch ist. Und zum anderen muss man dann in letzter Konsequenz eben auch entscheiden, ob so jemand in der Partei dabei sein kann oder nicht. Mhm. Wir haben in der Linksjugend aber eben auch die Situation, dass wir viele, viele junge Menschen haben, die Fragen haben, die eben auch vielleicht Sachen und Äußerungen tätigen, wo man aber auch schon nochmal eine Chance geben muss, zu sagen, wir gehen ins Gespräch und klären darüber auf, warum bestimmte Aussagen falsch sind oder nicht. Das muss man in dem jeweiligen Fall immer betrachten, aber an der klaren Linie und Haltung, die wir da als Partei haben, darf es keine Zweifel geben.
2: Sagt Luigi Pantisano. An diesem Wochenende möchte er Parteichef der Linken werden.
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2: Wie sieht das Bundeskanzleramt von innen aus? Wie arbeiten die Ministerinnen und Minister? An diesem Wochenende gibt es wieder die Möglichkeit, das herauszufinden. Es wird voll im Regierungsviertel in Berlin, denn die Bundesregierung lädt zum Tag der offenen Tür. Es gibt Führungen, Dialoge und drumherum ein großes Programm, wie Theo Steinbach berichtet.
4: An diesem Wochenende wird es wohl wieder heißen:
5: Herzlich willkommen im Bundeskanzleramt. Ich freue mich sehr, dass Sie da sind.
4: Friedrich Merz beim Tag der offenen Tür im letzten Jahr. Dieses Wochenende laden er und sein Kabinett wieder ein, einen Blick hinter die Kulissen der Bundesregierung zu werfen. Das Kanzleramt, das Bundespresseamt und alle Ministerien haben geöffnet und bieten ein buntes Programm an, wie Regierungssprecher Sebastian Hille sagt.
6: Der Tag der offenen Tür richtet sich an alle Bürgerinnen und Bürger, die schon immer mal wissen wollten, wie es hier eigentlich so aussieht im Regierungsviertel, wie auch Büros von Minister aussehen, wie der Bundeskanzler zu seinen Terminen kommt, wie es bei einem Staatsbesuch zugeht.
4: Und neben den klassischen Führungen und Politikergesprächen gibt es auch Bands, Diskussionsrunden und Mitmachprogramme. Im Finanzministerium macht zum Beispiel der Zoll eine Auktion. Im Auswärtigen Amt kann man sich als Dolmetscher probieren. Das Highlight für viele ist aber natürlich der Ort, an dem der Bundeskanzler arbeitet.
6: Der Hubschrauber des Bundeskanzlers, mit dem der unterwegs ist, den kann man sich ganz aus der Nähe angucken. Ansonsten im Kanzleramt haben wir ein Planspielkabinett. Die Besucherinnen und Besucher können also in die Rolle einer Ministerin, eines Ministers schlüpfen und selbst erleben, wie politische Entscheidungen im Bundeskabinett getroffen werden.
4: Das Kanzleramt als das Highlight, das sehen Merz Leute im Kabinett natürlich ganz anders. Sie alle wollen möglichst viele Besucherinnen und Besucher anlocken. Allen voran Forschungsministerin Dorothee Bär.
7: Wir haben natürlich das spannendste Programm von allen. Wir haben echte Astronautinnen und Astronauten da. Da können die Besucher hautnah ins Gespräch kommen. Ja, und dann kann man natürlich auch mein Büro besichtigen. Das ist auch immer ganz schön. Und es zwingt mich dann dazu, auch nochmal schön aufgeräumt zu haben. Und da kann ja jeder mal am Samstag und am Sonntag schauen, ob das funktioniert hat.
4: Also nochmal schnell den Schreibtisch sortieren und die Geheimakten verstecken, bevor dann Besuchergruppen durch die Büros der Ministerinnen und Minister strömen. Ungefähr 100.000 Menschen werden insgesamt erwartet. Laut dem neuesten ARD-Deutschland-Trend sind nur 12% der Deutschen zufrieden mit der Arbeit der Bundesregierung. So ein buntes Wochenende wird natürlich auch dafür genutzt werden, Werbung für die eigene Arbeit zu machen. Und es soll auch ein bisschen Transparenz schaffen, findet Familienministerin Karin Prien.
8: Das macht unsere Demokratie auch mit aus, dass Bürgerinnen und Bürger unsere Arbeit verfolgen können und dann auch eben mal ganz physisch in einem Ministerium vorbeischauen können.
4: Also die Menschen kommen mal nah ran an die vielleicht sonst so weit weg wirkende Bundesregierung. Das ist laut Entwicklungsministerin Rem Alabali Radovan auch für die Politik relevant.
9: Mir ist es total wichtig, Politik nahbar zu machen. Ich finde, es ist entscheidend, dass die Bürgerinnen und Bürger auch die Möglichkeit haben, hinter die Kulissen zu blicken und zu sehen, was wir eigentlich genau tun und sich zu informieren. Und dazu ist der Tag der offenen Tür eine perfekte Gelegenheit.
4: Deshalb soll der Tag der offenen Tür sich auch nicht nur an Politik-Nerds richten, es soll ein Familienevent sein.
2: Der Tag der offenen Tür der Bundesregierung. Deutschland braucht mehr bezahlbare Wohnungen, vor allem in den Ballungsräumen. Das ist zwar nicht neu, wohl aber der Vorschlag des Wohnungskonzerns Vonovia. Der will günstiger und schneller bauen, indem einfach bei den Standards Abstriche gemacht werden. Keine Balkone zum Beispiel, weniger Lärmschutz. Till Ganswind hat Stimmen eingeholt, wie man das in Mitteldeutschland sieht.
10: Matthias Wulff holt etwas weiter aus, wenn er über den Wohnungsmarkt in den Metropolen Leipzig und Dresden spricht. Es seien in den vergangenen Jahren mehr Menschen in die Städte gekommen, als man erwartet habe, so der Vonovia-Sprecher für Sachsen und Thüringen. Der Bedarf sei groß, die Preise hoch, die Rahmenbedingungen hätten sich verschärft, so Wulff.
11: Dann muss man eben an ganz vielen Stellschrauben drehen. Und da kann natürlich ein Ansatz auch sein, zu sagen, welche Standards brauchen wir an welcher Stelle wirklich unbedingt.
10: Es sei weiter das Ziel, der Vonovia Wohnraum zu schaffen, der bezahlbar ist. Auch für normale Leute wie Krankenschwestern oder Verkäuferinnen solle Wohnen in der Stadt erschwinglich sein, so Wulff. Es bestehe in der Branche Einigkeit darüber,
11: dass wir in Deutschland einen sehr hohen Standard haben, sehr hohe Ansprüche auch haben. Und man sollte sich das doch genau angucken, ob man nicht hier und da das ein wenig abschwächen kann.
10: Die Logik dahinter: niedrigere Standards senken die Kosten für Neubauten, günstigere Neubauten machen niedrigere Mieten möglich. Lärmschutz spielt für Wulff da keine zentrale Rolle. In vielen Platten oder Altbauten höre man schließlich auch, wenn der Nachbar von einem Raum in den nächsten gehe. Ein Punkt, bei dem Florian Bau vom Mieterverein Dresden entschieden widerspricht.
12: Das haben wir ganz häufig bei uns in der Beratung, wenn die Leute in diesen Häusern aus den 50er Jahren oder auch gerne so zur Jahrhundertwende wohnen, was da für Leidensdruck entsteht, wenn ich jedes Geräusch, jeden Schritt, jeden Nieser meines Nachbarn höre. Das möchte keiner mehr und wir sind sehr froh, dass es sowas in einem Neubau eben aufgrund der bestehenden Vorschriften nicht mehr gibt.
10: Darüber hinaus habe die Vonovia aber grundsätzlich recht mit ihrem Vorstoß, so Bau. Er sei selten einer Meinung mit dem Konzern. Neubau sei aber ein Baustein, den man fördern müsse.
12: Wenn ich heutzutage meine Wohnung in Dresden verliere, dann ist das ein Armutsrisiko. Weil die neue Wohnung, wenn ich denn eine finde, was nicht gesagt ist, dass ich das schaffe, dann wird die neue Wohnung definitiv massiv teurer werden.
10: Man könnte also durchaus überlegen, welche Baustandards wirklich nötig sind, sagt Bau. Bezahlbarer Wohnraum ist für ihn wichtiger als der breite Zugang der Bevölkerung zu Komfort. Dass der Preis die zentrale Rolle für die Bürgerinnen und Bürger spielt, zeigt auch eine Erhebung des Meinungs- und Sozialforschungsinstituts Ipsos. Robert Grimm leitet dort die Politikforschung für Deutschland. Er sagt,
13: da sind 71% der Menschen der Meinung, dass momentan einfach viel zu wenig gemacht wird und dass eine der großen Herausforderungen auch sehr, sehr hohe Mieten sind. Das war bei 65% der Bürger und Bürger der Fall.
10: Außerdem herrsche unter den Befragten große Einigkeit darüber,
13: dass die Politik auf der einen Seite wirklich den sozialen Wohnungsbau ankurbeln soll, also sprich, man dort auch Verantwortung trägt und Initiativen ergreift und auf der anderen Seite aber auch den Mietmarkt reguliert.
10: Nur 17% seien mit dem Neubaugeschehen in Deutschland zufrieden, sagt Grimm. Unter 31 untersuchten Ländern sei das der drittschlechteste Zustimmungswert.
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2: Heute vor 50 Jahren fand das Finale der Fußball-EM 1976 statt. Dieses Spiel endete mit einem denkwürdigen Elfmeterschießen. Norbert Kunze nimmt uns nochmal mit nach Belgrad.
14: Vergleichen Sie bitte die Zeit, meine Damen und Herren.
15: Es ist genau 20.15 Uhr.
14: Das Endspiel um die Europameisterschaft hat begonnen.
15: Ein sommerlicher Sonntagabend im Stadion Roter Stern. Pünktlich pfeift Schiedsrichter Gonella das Finale zwischen der Tschechoslowakei und der Bundesrepublik Deutschland an.
14: Ich kann mir vorstellen, dass sehr viele Zuschauer heute vor dem Bildschirm sind in Deutschland und es ein Familienabend ist.
15: Die Temperaturen mild, der Rasen trocken, die deutsche Mannschaft ausgelaugt, die GSSR hingegen spielfreudig. Das technisch und taktisch offensiv eingestellte Team geht 2:0 in Führung. Reporter Ernst Huberti erkennt,
14: die deutsche Mannschaft scheint es sich wieder einmal schwer machen zu wollen.
15: Erst in der allerletzten Sekunde der regulären Spielzeit gelingt Bernd Hölzenbein der Ausgleich für die BRD. Da die Verlängerung keine Tore bringt, muss erstmals in der Geschichte eines internationalen Turniers ein Elfmeterschießen über Sieg oder Niederlage entscheiden.
14: Meine Damen und Herren, keines der Spiele ist bisher ohne Verlängerung vor sich gegangen. So also auch dieses nicht.
15: Alle Schützen treffen. Dann kommt Uli Hoeneß, Außenstürmer des FC Bayern München.
16: Ich wollte eigentlich nicht schießen, dann kam der Franz Beckenbauer zu mir als Kapitän und gesagt, Uli, ich schieße auch nicht gern, aber du musst schießen. Du musst schießen. Und dann habe ich gesagt, na gut, wenn du meinst, dann schieße ich halt.
15: Meterweit fliegt der Ball über das Tor, hinein in den Nachthimmel über Belgrad.
16: Ich habe ihn halb links oben in den Winkel hauen wollen. Und wo er schlussendlich gelandet ist, wissen wir.
15: Hoeneß wird das Stigma des Scheiterns nicht mehr los, sieht sich der Häme der Öffentlichkeit und Presse ausgesetzt. Sein Schuss wird zu einer Chiffre fürs Versagen, die Nacht von Belgrad sein Albtraum. Doch dieses Drama ist noch nicht vorbei. Auf Tragik folgt Sekunden später die Heldengeschichte.
17: Panenka.
15: Antonín Panenka, ausgefuchster Zauberfuß der GSSR, legt sich den Ball auf den Punkt, läuft kurz an und lupft das Leder listig locker lässig in die Mitte des Tores, während Sepp Maier verzweifelt nach links hechtet.
18: Goal! Goal! Zwei Meistri Europi!
19: Das schien mir die einfachste Lösung, wie ich den Ball ins Tor schießen konnte. Bis dahin kannte das praktisch niemand, aber für mich war das 1000%ig sicher. Ich hatte das sehr gut einstudiert.
15: Ein Elfmeterpunkt im Stadion Roter Stern vereint zwei Bestimmungen in jener fußballhistorischen Nacht von Belgrad. Das Versagen des Uli Hoeneß und die Geburt des Panenka-Elfmeters am 20. Juni 1976, einem sommerlichen Sonntagabend. Heute, vor 50 Jahren.
2: Das war der Stichtag von Norbert Kunze.
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2: Vorweg nochmal das Ergebnis Schottland, Marokko. Diese Partie endete vorhin 0:1. Marokko spielt zum Abschluss in Gruppe C gegen Haiti und Schottland muss gegen Brasilien bestehen. Ja, und genau diese beiden Teams, Brasilien und Haiti, spielen gerade in Philadelphia und Florian Winkler hat für uns das Spiel im Blick. Wie schlägt sich denn Haiti als Außenseiter?
20: Ja, bis zur, sagen wir mal, 23. Minute sah das gar nicht schlecht aus, was Haiti da auch vor allem defensiv gezeigt hat gegen die hochfavorisierte Seleção, die brasilianische Nationalmannschaft. Aber dann eben Matheus Cunha zur Stelle nach einem Angriff über die linke Seite, drückt den Ball ein bisschen mit Hilfe von mit der Nummer 5 vom Innenverteidiger Delcroix über die Linie 1-0. Und das war so ein bisschen der Öffner und der Befreiungsschlag im wahrsten Sinne des Wortes für die Brasilianer, die dann in der 36. wieder durch Cunha nachlegen konnten. Und dann eben gerade Mrs. Pause, nämlich jetzt hier in Philadelphia, Vinicius Junior mit einem super Solo über die halblinke Position. Abschluss mit der rechten Innenseite dann zum 3-0 Pausenstand. Carlo Ancelotti kann ganz entspannt erstmal in die Kabine gehen. Die Kräfteverhältnisse sind komplett klar gezogen. Brasilien schiebt sich auch mit diesem Zwischenstand aktuell in dieser Gruppe sogar auf Rang 1, wird seinem Ruf und seinen Ansprüchen dann auch ein Stück weit gerecht, denn es geht natürlich klar für den Rekordweltmeister. 5-mal haben sie die Weltmeisterschaft schon gewinnen können, die Brasilianer, einfach klar um Titel Nummer 6. Es geht jetzt ab in die Kabine, es wird sich erfrischt, es wird sich so ein bisschen wieder locker gemacht. Da warten nochmal zweite 45 Minuten auf die Mannschaft, auf die Seleção vom Zuckerhut, aber klar ist, 3-0 ist die Führung. Da wird nichts mehr passieren, Haiti muss sich da geschlagen geben. Es ist nicht zu erwarten, dass die Inselkicker da wieder irgendwie zurückkommen. 3-0 also zur Pause für Brasilien.
2: Dann gucken wir nochmal auf das erste Spiel dieser langen Fußball-WM-Nacht. Erstmal vielen Dank, Flo Winkler aus dem ARD-WM-Team. Co-Gastgeber USA hat auch sein zweites Spiel gewonnen und damit einen großen Schritt Richtung Gruppensieg gemacht. Alex von Kutschkowski.
17: Ja, nach dem 4-1 zum Auftakt gegen Paraguay haben die Amerikaner auch Australien besiegt. Vor knapp 67.000 Zuschauern im ausverkauften Lumen Field in Seattle gab es ein umjubeltes 2-0. Und es ging gleich richtig gut los für das US-Team. Schon nach 11 Minuten stand es 1-0.
21: Richards auf halblinks drüber, lässt Ream direkt weiterlaufen. Linke Seite schon vorbei, am Flügel schon drinnen im 16-Meter-Raum, im Zentrum, da wartet Pepi, Schuss, Tor, Cameron Burgess.
17: Und kurz vor der Pause legten die Amerikaner dann auch noch das 2-0 nach. Durch Alex Freeman in der 44. Minute. Die USA haben sich damit bereits sicher für die WM-Zwischenrunde qualifiziert. In der Finalserie der Basketball-Bundesliga hat Alba Berlin ein entscheidendes fünftes Spiel erzwungen. Die Berliner setzten sich im vierten Duell der Best-of-Five-Serie mit 71-61 durch und glichen damit zum 2-2 aus. Nicolas Hillmann berichtet.
22: Der Wahnsinn geht weiter in dieser Finalserie um die deutsche Basketballmeisterschaft. 9.000 Zuschauer sahen ein verrücktes Spiel, Offensivspektakel im ersten Viertel. Dann kam die Defensive bei beiden Mannschaften. Und zu Beginn des dritten Viertels, da sahen die Bayern eigentlich schon wieder sichere Sieger aus, führten mit 10 Punkten Vorsprung und brachen dann komplett ein. Alba merkte das, Alba traf vor allen Dingen aus der Distanz. Die Berliner gingen in Führung und gaben diese Führung nicht mehr. Die Entscheidung wird also am Sonntag fallen beim fünften Finale, das dann wieder in München ausgetragen wird. Denn Alba Berlin schlägt die Bayern im vierten Finale 71-61.
17: Vom Basketball zum Tennis. French Open-Sieger Alexander Zverev hat seine Siegesserie weiter fortgesetzt. In Halle-Westfalen, dem wichtigsten deutschen Rasenturnier, gewann der Hamburger im Viertelfinale mit 7-6 und 7-6 gegen den Belgier Raphael Collignon. Das war bei tropischen Temperaturen von über 30 Grad ein hartes Stück Arbeit.
23: Super, super Gegner. Er hat wirklich wahnsinnig gespielt. Und deswegen bin ich froh, dass ich in zwei Sätzen gewonnen habe, weil es hätte auch in die andere Richtung gehen können. Aber ich habe in den wichtigen Momenten und entscheidenden Momenten doch dann ein paar Punkte besser gespielt.
17: Im Halbfinale heute trifft Zverev, der das Rasenturnier in Halle noch nie gewinnen konnte, jetzt auf den Amerikaner Taylor Fritz. Und auch im zweiten Halbfinale kämpft ein Deutscher um den Einzug ins Endspiel. Daniel Altmaier gewann sein Viertelfinale gegen Daniil Medvedev aus Russland mit 6-4, 6-7 und 6-4 und bekommt es nun in der Vorschlussrunde mit Francis Tiafoe zu tun, ebenfalls ein Amerikaner. Zum Abschluss noch ein Blick auf die Leichtathletik, auf die Diamond League, die wichtigste internationale Serie. Die sollte eigentlich im Mai mit einem Meeting in Doha beginnen, das musste aber kriegsbedingt verschoben werden. Nun ist es nachgeholt worden. Aus deutscher Sicht im Mittelpunkt die Hindernisläuferin Gesa Krause. Die möchte sich in EM-Form bringen. Jan Möller hat den Wettkampf verfolgt. Wie gut ist sie denn schon drauf?
24: Ja, ziemlich gut ist sie drauf. Sie ist in Doha nicht über die 3000 Meter Hindernis, sondern über die
0: 1500 Meter gestartet, um sich erstmal so langsam die Tempohärte zu holen. Und da konnte sie gegen internationale Top-Konkurrenz natürlich nicht um den Sieg mitlaufen, aber die Zeit, die war stark. 4:04:28, persönliche Bestzeit. So ganz nebenbei hat sie damit Platz 4 belegt, hinter drei Äthiopierinnen. Also die Form, die stimmt. Als nächstes geht's in Zagreb über die 3000 Meter und dann erst über die Paradestrecke, die 3000 Meter Hindernis. Und da würde sie dann auch gern im August in Birmingham ihre 5. EM-Medaille holen.
17: Das nächste Diamond League Meeting steigt Ende kommender Woche in Paris.
2: Der Sport. Vielen Dank, Alex von Kutschkowski.
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1: Um 3.30 Uhr mit Gabriela Kühne. Bundesbauministerin Huberts rechnet offenbar mit schwerwiegenden Folgen durch geplante Einsparungen beim Wohngeld. Huberts sagte der Rheinischen Post, die Kürzungen würden leider alle bisherigen Empfänger betreffen. Aus der Nachrichtenredaktion Marei Beermann.
5: Ein Drittel der bisherigen Wohngeldhaushalte werde so wörtlich rausfallen. Betroffen seien unter anderem Menschen, die aufgrund ihres Einkommens bislang gerade noch antragsberechtigt seien. Aktuelle Wohngeldbescheide, die stets befristet erteilt werden, sollen bis zu ihrem Auslaufen ihre Gültigkeit behalten, so Huberts. Am Jahresende 2024 haben laut Zahlen des Statistischen Bundesamtes in Deutschland mehr als 1,2 Millionen Privathaushalte Wohngeld bezogen.
1: Frankreichs Präsident Macron kritisiert die von Deutschland und anderen EU-Ländern geplanten Abschiebezentren außerhalb der Europäischen Union. Er glaube nicht, dass das unseren Prinzipien entspreche, sagte Macron beim EU-Gipfel in Brüssel. Außerdem habe er noch nie ein Abschiebezentrum in einem Drittland gesehen, das funktioniert. Das EU-Parlament hatte am Mittwoch die sogenannte Rückführungsverordnung gebilligt, die mehr Abschiebungen aus der Europäischen Union ermöglichen soll. Sie erlaubt es Mitgliedstaaten, Abschiebezentren außerhalb der EU einzurichten. Als mögliche Standorte gelten Länder wie Ruanda, Uganda oder Usbekistan. Die Bundeswehr schließt bei der Besetzung der Litauen-Brigade nicht aus, Soldaten auch zu verpflichten. Heeresinspekteur Freuding nannte in der Welt als oberstes Ziel, die volle Einsatzbereitschaft der Brigade im kommenden Jahr zu erreichen. Der Generalleutnant betonte, dazu werde am leitenden Prinzip der Freiwilligkeit festgehalten und dort, wo erforderlich, auch um verpflichtende Maßnahmen ergänzt. Deutschland reagiert mit der Aufstellung der Panzerbrigade auf die wachsende Bedrohung der NATO durch Russland. Aktuell sind dort bereits 1800 Bundeswehrsoldaten stationiert. Die Mehrheit der Deutschen steht beim Neubau von Rechenzentren skeptisch gegenüber. Das hat eine repräsentative Umfrage des Instituts YouGov für die Welt am Sonntag ergeben. Aus der NDR-Nachrichtenredaktion Christiane Rüther.
6: Gut 70% der Befragten haben konkrete Sorgen geäußert. Besonders häufig genannt werden Bedenken wegen des steigenden Stromverbrauchs und damit auch mögliche Auswirkungen auf den Strompreis, aber auch der Wasserverbrauch für die Kühlung der Rechner. Ein weiterer Kritikpunkt, die potenzielle Belastung der lokalen Stromnetze durch die Rechenzentren. Einige der Befragten kritisieren auch mögliche Auswirkungen auf das Klima, Belastungen für die Anwohner und eine wachsende Abhängigkeit von großen Technologieunternehmen.
1: Das Wetter in Deutschland. Tagsüber teilweise sonnig, gebietsweise aber auch Schauer und einzelne kräftige Gewitter, vor allem im Bergland und im Osten Unwettergefahr. 23 Grad an der Nordsee bis 38 Grad in Rheinland-Pfalz. Am Sonntag heiter, später Quellwolken und Schauer sowie örtlich Gefahr starker Gewitter. 20 bis 38 Grad. Das waren die Nachrichten.
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2: Aktuell mit nur einer Meldung. Die A5 Kassel Richtung Frankfurt ist zwischen Ohmtal-Dreieck und Homberg nach einem Unfall gesperrt. Weiterhin gute Fahrt.
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2: Mit Philipp Kaver. Es sind 14 Punkte, die den Frieden bringen sollen. Die Absichtserklärung, die Donald Trump im Schloss von Versailles unterzeichnet hat. Doch besiegelt dieses Papier, das der US-Präsident als Erfolg verkaufen will, nicht in Wirklichkeit seine Niederlage und Teherans Triumph? Um diese Frage geht es jetzt im NDR-Info-Podcast Streitkräfte und Strategien. Heute mit Kai Küstner und Stefan Niemann.
4: Niemand hat die Absicht, wieder militärisch anzugreifen oder auch nur mit Gewalt zu drohen. So steht es sinngemäß in der Rahmenvereinbarung zwischen den Kriegsparteien USA und dem Iran. Dass Israel an den Verhandlungen nicht direkt beteiligt war, sich aber im Libanon im Kampf gegen die Hisbollah-Terroristen an die Waffenruhe halten soll, das stellt sich bereits als schwer zu überwindendes Hindernis auf dem Weg zu einem Friedensabkommen heraus. Das israelische Militär teilte am Freitag mit, die Streitkräfte hätten in der Nacht Ziele im Süden des Nachbarlandes angegriffen. Auch die libanesische Schiitenmiliz Hisbollah berichtete von schweren Gefechten in dem Gebiet, Kai.
7: Ja, das israelische Militär teilte weiter mit, es seien auch Ziele in der BKA-Ebene im Ostlibanon angegriffen worden. Die staatliche libanesische Nachrichtenagentur NNA meldete, es seien mindestens 18 Menschen bei israelischen Luftangriffen getötet worden. Und das israelische Militär gab den Tod von 4 Soldaten im Südlibanon bekannt. 5 weitere seien bei einem Drohnenangriff verletzt worden. Dabei sieht ja eigentlich das Rahmenabkommen zwischen den USA und dem Iran, du hast es gerade schon ausführlich angekündigt, ausdrücklicher ein Kriegsende, Zitat, an allen Fronten vor.
4: Ja, und dieses Papier ist die Grundlage für die nun maximal 60-tägigen Verhandlungen und hat weltweit für, ja, gelinde gesagt, Erstaunen gesorgt. Die meisten Beobachter und Analysten sehen die Rahmenvereinbarung als einen Triumph für das Regime in Teheran. Warum eigentlich, Kai?
7: Na, ich denke, weil es dem militärisch ja eigentlich unterlegenen Iran, der etliche Köpfe seiner politischen, geistlichen und militärischen Führung verloren hatte, eben nicht nur gelungen ist, den Krieg durchzuhalten, sondern die Mullahs haben den USA und ihrem ungeduldigen Präsidenten überraschend weitreichende Zugeständnisse jetzt abgerungen. Ein paar Beispiele. Die Sanktionen sollen aufgehoben werden, steht da in diesen 14 Punkten. Das Land darf wieder Öl exportieren. Die eingefrorenen Vermögenswerte werden freigegeben und der Iran soll...
2: Kurz einmal unterbrechen für einen aktuellen Gefahrenhinweis. Achtung, Falschfahrer auf der A573 Bad Neuenahr-Ahrweiler. Zwischen Bad Neuenahr und Dreieck Bad Neuenahr-Ahrweiler kommt Ihnen ein Falschfahrer entgegen. Fahren Sie äußerst rechts und überholen Sie nicht. Auf der A573 Bad Neuenahr-Ahrweiler zwischen Bad Neuenahr und Dreieck Bad Neuenahr-Ahrweiler ist ein Falschfahrer unterwegs. Vorsicht dort bitte in beiden Richtungen. Und jetzt weiter mit dem Podcast Streitkräfte und Strategien.
4: Inneren Angelegenheiten einzumischen, also etwa einen Regime-Change zu fordern, wie US-Präsident Trump es ja zu Beginn des Krieges getan hatte. Wir hatten darüber berichtet hier. Und unter Souveränität, da verbucht der Iran auch sein Atomprogramm. Teheran hat lediglich bekräftigt, keine Atomwaffen anzustreben. Auf der zivilen Nutzung der Kernenergie beharrt es. Und über die angeblich rund 400 Kilogramm hoch angereichertes Uran, das noch im Land sein soll, werde dann mit der Internationalen Atomenergiebehörde zu reden sein. Eventuell wird das Material verdünnt, heißt es.
7: Und da ist eben noch nichts geklärt. Das ist jetzt Verhandlungssache. Und auch das iranische Raketenprogramm des Regimes und die Massenproduktion von Kamikaze-Drohnen, die werden ja gar nicht erwähnt in diesen 14 Punkten.
4: Genau, die kommen im Rahmenabkommen nicht vor. Übrigens auch nicht Teherans Proxys, also die vom Iran finanzierten, bewaffneten und faktisch wohl auch kontrollierten Terrornetzwerke Hamas und Hisbollah, mit deren Hilfe die Mullahs die Golfregion seit Jahrzehnten destabilisieren, den Libanon de facto ja beherrschen und den Erzfeind Israel bedrohen und attackieren. Wobei auch die Houthi im Jemen ja noch geholfen haben. Ich hätte erwartet, Kai, dass die USA dem Iran wenigstens abverlangen, solchen Stellvertreterkriegen und der Unterstützung von Terrororganisationen abzuschwören.
7: Was uns ja dann zur Kernfrage führt, warum hat sich Donald Trump um alles in der Welt nach den militärisch ja zunächst so erfolgreichen Schlägen gegen das Regime in Teheran und nach massivsten Drohungen mit so wenig abspeisen lassen? Die Verhandlungsposition der USA ist doch jetzt eigentlich deutlich schlechter als vor dem Krieg, oder siehst du das anders?
4: Nee, genau so ist es, Kai. Die hatten ja schon mal verhandelt und Irans Führung hat es eben nicht nur vermocht, über die Libanon-Frage einen Keil zwischen die Verbündeten und ja auch befreundeten Trump und Netanyahu zu treiben. Sie hat auch den Hebel von Hormus für sich entdeckt, also die Möglichkeit, die Kriegsgegner und mit ihnen die ganze Weltwirtschaft in Geiselhaft zu nehmen an dieser Meerenge. Und im diesbezüglichen Punkt 5 der Absichtserklärung legt sich Teheran interessanterweise lediglich fest, die sichere Durchfahrt von Handelsschiffen zu gewährleisten und, jetzt kommt's, Kai, für 60 Tage kostenlos zu halten. Klarer kann man nicht machen, dass die Mullahs nach dieser Frist eine Maut für die Fahrt durch die Meerenge kassieren wollen, ob mit oder ohne den Oman.
7: Es bleibt also die Trump-Frage offen. Warum gibt ein sonst ja eher zum Größenwahn neigender so klein bei?
4: Ja, ich teile deine Verwunderung darüber, Kai. Der US-Präsident hasst wirklich nichts mehr als schwach zu wirken oder gar als Loser, als Verlierer dazustehen. Aber genau das droht ihm ja nun zu Hause für die zweite Hälfte seiner Amtszeit. Die Kongresswahlen im November, die rücken näher. Der Nahostkrieg ist bei den Amerikanern bekanntlich vor allem wegen der steigenden Spritpreise unpopulär. Und der innenpolitisch instinktsichere Trump weiß ganz genau, wenn er die Midterms-Wahlen verliert und damit die Mehrheiten im Kongress, dann ist er politisch erledigt. Eine lame duck, sagen die Amerikaner, eine lahme Ente. Das will er mit aller Macht verhindern und anders kann ich mir nicht erklären, dass Trump für dieses Rahmenabkommen mit dem Iran lauter Bedingungen zugestimmt hat, die für die USA eigentlich inakzeptabel sein müssten.
7: Zumindest war der Iran auch vor diesem Waffenstillstand immer noch schlagkräftig genug, dass er in der Region und in der Straße von Hormus ja Angst und Schrecken verbreiten konnte. Es gibt ja diesen Satz des Ex-Außenministers Henry Kissinger, der mal gesagt hat, wenn der Schwächere nicht verliert, ist er eigentlich der Gewinner. Und das scheint mir in diesem Fall durchaus zutreffend. Also ohne Zweifel hat Donald Trump aus der Stärke der Supermacht nicht viel gemacht. Kein Triumph für die USA, keine Befreiung von iranischem Terror und auch eben kein Regimewechsel in Teheran.
4: Ja, und vergessen wir nicht, was der US-Präsident dem unterdrückten iranischen Volk vollmundig zugepostet hatte, nachdem im Januar die Proteste gegen das Regime brutal und blutig niedergeschlagen worden waren.
8: Iranische Patrioten, protestiert weiter. Hilfe ist auf dem Weg. Macht den Iran wieder großartig.
4: Wochen später folgten Ende Februar die israelisch-US-amerikanischen Luftangriffe auf militärische Ziele, auf die Revolutionsgarden, auf die gesamte Machtbasis der Mullahs. Ayatollah Khamenei und viele andere Köpfe der Führung wurden gezielt getötet. Doch das Regime hielt stand, trotzte den Angriffen und konnte sich mit seinem Unterdrückungsapparat auch gegen die Reste der Protestbewegung behaupten. Verfolgung, Verhaftung, Folter und Hinrichtungen. Das Regime nutzte die Feuerpause zur Rache am eigenen Volk. Von einem Regimewechsel ist keine Rede mehr, auch nicht in dem Rahmenabkommen, das der Iran gerade mit dem Erzfeind USA geschlossen hat. Darüber spreche ich jetzt mit der deutsch-iranischen Journalistin, Menschenrechtsaktivistin und Autorin Daniela Seperi. Willkommen bei Streitkräfte und Strategien.
9: Hallo.
4: Was haben Sie gedacht, als Sie den Wortlaut dieses Abkommens das erste Mal gelesen haben?
9: Hoffnungslosigkeit ist, glaube ich, das, was ich seit Monaten immer wieder spüre aus dem Iran. Der Glaube daran, dass niemand jetzt der Freiheitsbewegung zu Hilfe eilen wird. Die Menschen im Iran sind vollständig auf sich alleine gestellt. Klar ist die Erleichterung groß, dass es keinen Krieg gibt. Wobei es natürlich auch Menschen gibt, die daran geglaubt haben, dass der Krieg der einzige Weg ist, dieses Regime zu stürzen. Umso größer natürlich jetzt auch die Enttäuschung zu sehen, dass Donald Trump, auf den ja schon einige gehofft haben, auch nach seinen Worten Anfang des Jahres, dass er die Freiheitsbewegung unterstützen wird. Zu sehen, dass die US-Regierung jetzt das Regime gestärkt hat, ist natürlich eine große Enttäuschung.
4: Also viele Beobachter sehen das iranische Regime als Gewinner, Sie auch. Wer ist dann der Hauptverlierer?
9: Der größten Verlierer sind die Menschen im Iran, die zurückbleiben mit einem Regime, das nach wie vor exakt dasselbe ist wie vorher, nur noch mehr radikalisiert. Auch die Schlüsselfiguren der Unterdrückung sind immer noch exakt die gleichen. Mit einem Regime, das sich in allererster Linie auch an der Zivilbevölkerung rächen wird, für die Proteste Anfang des Jahres, für den Krieg. Das sehen wir jetzt schon, dass Proteste immer stärker niedergeschlagen werden. Die Gewalt Anfang des Jahres war ja doch noch mal anders als jemals zuvor und wir sehen noch mehr Hinrichtungen auch von politischen Gefangenen.
4: Reden wir über die politischen Gefangenen. Was hört man von denen? Was hören Sie aus den berüchtigten Gefängnissen?
9: Ja, wir haben jetzt mindestens 42 politische Gefangene, die seit Kriegsbeginn hingerichtet worden sind. Seit Anfang des Jahres wurden insgesamt weit über 700 Gefangene hingerichtet. Und trotzdem sehen wir auch im Gefängnis Widerstand. Also seit 2,5 Jahren treten die politischen Gefangenen, aber auch nicht politische Gefangene, jeden Dienstag in über 50 Gefängnissen in einen Hungerstreik, um gegen die Hinrichtungen zu demonstrieren. Auch das wird weitergehen. Tumaj Salehi, der bekannte Rapper und einer der größten Oppositionellen im Land, der immer wieder festgenommen und gefoltert worden ist, hat letzte Woche ein Video gemacht aus dem Iran, in dem er sinngemäß sagt, dass die Freiheitsbewegung noch am Leben ist und dass die Freiheitsbewegung nicht abhängig davon ist, ob internationale Mächte das wollen oder nicht.
4: US-Präsident Trump und Israels Premier Netanyahu, die hatten ja erst behauptet, ihre Luftschläge gegen das Regime würden dem iranischen Volk ja, den Weg zum Umsturz ebnen, zu einer demokratischen Zukunft. Dann war nur noch die Rede davon, die neue Führung der Islamischen Republik sei jetzt deutlich moderater als die alte. Stimmt das? Also gibt es sie, die milden Mullahs?
9: Also entweder lügt Donald Trump oder er hat schlicht keine Ahnung. Es gibt keine moderaten Mullahs. Das Regime im Iran ist auch weit mehr als nur in Anführungsstrichen ein Mullah-Regime, sondern die Revolutionsgarde, der Staat im Staat, ist noch weiter intakt. Der Repressionsapparat läuft. Ich habe es eben schon gesagt, die zentralen Schlüsselfiguren des Repressionsapparats sind nach wie vor dieselben. Der Chef der Justiz beispielsweise, der ja Anfang des Jahres angekündigt hat, keine Gnade walten zu lassen den Protestierenden gegenüber, der verantwortlich ist für unzählige Hinrichtungen, der ist noch weiter im Amt und Mojtaba Khamenei, Donald Trump hat ja Khamenei mit Khamenei ersetzt zu Beginn des Krieges, der gilt als noch radikaler als sein Vater, das muss man sich einmal vorstellen. Sein Vater ist schon für die schwersten Verbrechen gegen die Menschlichkeit im Land, aber auch in der Region verantwortlich. Was erwartet uns, wenn jetzt sein Sohn im Amt ist, der Mann der Revolutionsgarde, der eben als noch radikaler gilt als sein Vater?
4: Das iranische Staatsfernsehen, das zeigt ja regelmäßig Videos von Großdemonstrationen angeblicher Regimeanhänger. Die Bilder dieser Menschenmassen wirken auf den ersten Blick jedenfalls nicht KI-generiert. Wer sind also diese Leute, die dem Regime öffentlich Treue schwören? Und wie ist dann das Kräfteverhältnis mengenmäßig zwischen Regimeanhängern und Regimegegnern? Kann man das sagen?
9: Es gibt keine absoluten repräsentativen Zahlen, dadurch, dass eben Umfragen im Iran unmöglich sind. Man spricht so etwa, dass so 10-12% noch zu dem Regime halten, aus unterschiedlichen Gründen. Zum einen sind das Menschen, die von diesem Regime profitieren und natürlich ein Interesse haben, dass das System noch besteht. Es sind aber auch eine Reihe von Menschen, die wirklich ideologisch auf dieser Ebene des Regimes sind. Das kann man nicht leugnen. Die absolute Mehrheit des Landes hat diesem Regime längst abgeschworen. Das konnte man ja auch zu Beginn des Jahres bei den Massendemonstrationen sehen. Und wir wissen aber auch aus den vergangenen Jahren, dass das Regime diese Demonstrationen immer wieder gezielt inszeniert. Das sieht man daran, dass die Regimeanhänger frei demonstrieren dürfen und im Staatsfernsehen als Helden gefeiert werden, aber auf Protestierende Anfang des Jahres oder bei den Frau-Leben-Freiheit-Protesten geschossen wird. Wir wissen aber auch, dass das Regime immer wieder auch Menschen zwingt, an diesen Demonstrationen teilzunehmen. Beamte werden beispielsweise gezwungen, daran teilzunehmen. Wir wissen auch, dass in den vergangenen Jahren zu beispielsweise Trauermärschen auch verstärkt afghanische Geflüchtete unter Druck gesetzt worden sind, dass wenn sie nicht an diesen Demonstrationen teilnehmen, dass sie abgeschoben werden. Also auch da.
2: Da muss ich leider noch einmal dazwischen gehen für einen aktuellen Gefahrenhinweis. Achtung, Falschfahrer auf der A2 Hannover Richtung Dortmund. Zwischen Kreuzbad Oeynhausen und Flotow West kommt Ihnen ein Falschfahrer entgegen. Fahren Sie äußerst rechts und überholen Sie nicht auf der A2 Hannover Dortmund. Zwischen Kreuzbad Oeynhausen und Flotow West ist ein Falschfahrer unterwegs. Vorsicht in beiden Richtungen und es gibt Entwarnung für die A573 Bad 9a Arweiler. Hier ist kein Falschfahrer mehr unterwegs zwischen Bad 9a und Dreieck Bad 9a Arweiler. Zurück zu unserem Podcast Streitkräfte und Strategien.
9: International als Verhandlungspartner wahrgenommen wird, als Menschen, mit denen man sprechen kann. Plötzlich spricht niemand mehr über die Menschenrechtsverletzungen im Land, sondern nimmt das Regime als relevanten Akteur in der Region wahr, mit dem man verhandeln kann. Das heißt, es hat sich durch den Krieg und durch diese Verhandlungen die Legitimation zurückgeholt, die es bei der eigenen Bevölkerung seit Anfang des Jahres nicht hatte. Wenn wir uns einfach nur Bundeskanzler Friedrich Merz anschauen, Anfang des Jahres hat er noch gesagt in einem Statement, dass wir gerade die letzten Stunden und Wochen des Regimes erleben. Jetzt gratuliert er Donald Trump zu, wie hat er das genannt, diplomatischem Durchbruch und Erfolg bei diesem Abkommen. Das heißt, über den Sturz des Regimes durch die Bevölkerung reden wir schon nicht mehr.
4: Was bedeutet das für die Menschen im Land, die ja nun schon so oft tapfer gegen Unterdrückung aufgestanden sind und sich nach einem Leben in Würde sehen und immer wieder zurückgeworfen werden? Wie fühlen die sich?
9: Verraten, betrogen, enttäuscht. Sie wurden im Stich gelassen, mal wieder. Es gab letzte Woche Proteste von Rentnern in Shush im Süden des Landes. Und eine der Parolen war, unser Kampf wird auf der Straße gekämpft. Und auch Tumar Saleh, den ich auch eben schon zitiert habe, hat ja auch gesagt, dass die Freiheitsbewegung Gott sei Dank nicht davon abhängt, ob internationale Staaten es wollen oder nicht. Eine Revolution ist nur dann langfristig, nur dann erfolgreich, wenn sie aus dem Land selbst kommt. Und so ist es auch im Iran. Die Menschen können sich leider nicht auf Unterstützung von außen verlassen. Unterstützung kann so viel mehr sein als militärisches Eingreifen. Unterstützung könnte eben auch sein, eben nicht durch Gespräche, nicht durch Aufhebung von Sanktionen gegen die Elite und so weiter, das Regime zu stärken, sondern eben das Regime unter Druck zu setzen und die Freiheitsbewegung zu stärken. Aber das passiert nicht. Nicht mal symbolisch wird ein Stopp der Hinrichtungen gefordert. Nicht mal symbolisch werden die Einhaltung der Menschenrechte gefordert. Von Donald Trump erwarte ich sowas nicht. Was er von Menschenrechten hält, nämlich nichts, das zeigt er ja auch beispielsweise, indem er seine Einwanderungsbehörde gegen seine eigene Zivilbevölkerung hetzt und MigrantInnen jagen lässt. Aber von der Europäischen Union, die Menschenrechte ja leider auch nicht immer und überall hochhält. Aber ich hätte schon erwartet, dass die Bundesregierung, dass die Europäische Union in dieser gesamten Dynamik der vergangenen Monate eben auf Haltung der Menschenrechte, auf Achtung der Menschenrechte wenigstens symbolisch plädieren würden. Aber da ist es natürlich eine große Enttäuschung, dass die Freiheitsbewegung international vergessen zu scheint.
4: Frau Seperi, ich danke Ihnen für Ihre Einblicke und Ihre Einschätzung.
9: Danke Ihnen.
7: Ja, danke euch beiden. Nun steht ja der NATO-Gipfel in der Türkei Anfang Juli ins Haus und zur Vorbereitung dessen gab es diese Woche ein denkwürdiges Treffen der Verteidigungsminister. Insgesamt, so mein Eindruck zumindest, ist man beim Bündnis deutlich weniger nervös als noch vor ein paar Wochen. Immerhin hat Trump ja ein vorläufiges Abkommen mit dem Iran erzielt, was zur Stimmungsaufhellung erstmal beitrug. Und das G7-Treffen in Evian ist auch einigermaßen glimpflich verlaufen. Trump hat nicht so gepoltert, wie man das befürchten konnte, hat sogar in Aussicht gestellt, dass Russland-Sanktionen wieder in Kraft gesetzt werden könnten. Und mit dieser Grundgelassenheit ging man dann zunächst mal in dieses NATO-Treffen in Brüssel und dann kam Stefan Pitexet.
4: Tja, der sogenannte Kriegsminister der USA hat sich mal wieder in Europa blicken lassen und hat dann in Brüssel prompt die Rolle des Polterers übernommen. Er beschwerte sich lautstark darüber, dass zu viele Europäer den Test nicht bestanden hätten, als Präsident Trump sie laut Hegseth vor eine Bewährungsprobe stellte. Zum großen Ärger Trumps verweigerten die Europäer ihm die Nutzung ihrer Stützpunkte für den Krieg in Nahost.
10: As President Trump put it, and rightfully so, he gave our allies a test to support America when we asked for their help. And too many failed it.
4: Der US-Minister erinnerte die Europäer dann auch daran, dass sie 5% ihrer Wirtschaftsleistung für die NATO zugesagt hätten und, vielleicht am wichtigsten, der Pentagon-Chef kündigte eine Überprüfung des US-Engagements in Europa an. Was heißt das?
7: Ja, eine Überprüfung, die den Namen verdiene, so hat Hegseth etwas drohend gesagt. Die könne bis zu 6 Monate dauern, vielleicht aber auch weniger. Sollte heißen, wer US-Schutz will, muss sich so verhalten, wie Trump sich das wünscht. Und es bedeutet auch die Drohung mit dem Abzug einer nennenswerten Zahl von US-Soldaten aus einigen Ländern in Europa ist eben nicht vom Tisch. Insofern, es bleibt spannend bis zum und auch auf dem NATO-Gipfel in Ankara.
4: Über den wir dann natürlich auch berichten werden. Was Europa angeht, sollten wir auch noch erwähnen, dass die EU ihre Russland-Sanktionen um ein volles Jahr verlängert hat. Das war mit Viktor Orban als Regierungschef in Ungarn so bislang nicht möglich gewesen. Da waren es immer nur 6 Monate. Zudem ist ein 21. Sanktionspaket in Arbeit. Außerdem gab es ein weiteres Treffen der Ukraine-Kontaktgruppe in Ramstein. 4 Milliarden Euro stellen westliche Staaten danach für die Ukraine bereit. Und Verteidigungsminister Pistorius kündigte an, 200 Millionen würden für Flugabwehrmunition zur Verfügung gestellt, weitere 200 Millionen für PAC-3-Munition für die Patriot-Systeme und, auch das durchaus bedeutsam, Pistorius und sein ukrainischer Amtskollege Fedorow unterzeichneten ein Abkommen zur gemeinsamen Herstellung von Abwehrwaffen gegen ballistische Raketen.
7: Das ist zunächst noch ein wenig Zukunftsmusik, aber für die Ukraine und die europäischen Partner ja gleichermaßen ist klar, hier klafft bekanntermaßen eine große Lücke. Und wo wir bei Flugabwehr sind, auch bei Russland gibt es dort Defizite, wie ein Drohnenangriff dieser Woche auf Moskau zeigt. Mit fast 200 Drohnen habe die Ukraine die Hauptstadt angegriffen, hieß es, der schwerste ukrainische Angriff auf Moskau überhaupt. Die meisten dieser Drohnen wurden abgefangen, aber eben nicht alle. Und so entstanden, ähnlich wie ja kürzlich in St. Petersburg, für Machthaber Putin durchaus unangenehme Bilder. Getroffen wurde unter anderem eine Ölraffinerie des Gazprom-Konzerns im Südosten Moskaus, was für eine dicke schwarze Rauchwolke sorgte. Auch nicht verschweigen sollten wir, dass ein Wohnhaus getroffen wurde. Russischen Angaben zufolge kamen insgesamt 16 Menschen ums Leben, was wir allerdings nicht unabhängig überprüfen können.
2: Soweit die neueste Ausgabe des NDR-Podcasts Streitkräfte und Strategien mit Stefan Niemann und Kai Küstner.
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2: Es wird immer enger für den britischen Premier Starmer. Nach Ministerrücktritten und schwachen Umfragewerten hat jetzt auch noch sein innerparteilicher Konkurrent Burnham eine wichtige Nachwahl gewonnen. Damit zieht Burnham ins Unterhaus ein und kann Starmer als Regierungschef herausfordern. Martin Wittmann, der London-Korrespondent der Süddeutschen, sieht die Tage von Keir Starmer als Premierminister gezählt. Im SZ-Podcast Auf den Punkt spricht er sich für einen Wechsel an dieser Position aus.
11: Die Partei, die Regierung und vielleicht auch das ganze Land, die brauchen jetzt wirklich mal sowas ganz Neues. Weil ich erlebe das hier seit Monaten. Eine schlechte Nachricht jagt die nächste. Die Leute verlieren das Vertrauen in die Regierung. Und die Stimmung ist einfach so schlecht. Lebenshaltungskosten sind so hoch. Die Debatte um die Migration bestimmt den Alltag. Die Regierung hat nicht die richtigen Antworten drauf. Ich denke, es wäre vielleicht fürs Land das Beste, wenn jetzt neuer Schwung reinkommt. Die Regierung wird davon profitieren, wenn sie einen neuen Premierminister stellt.
2: Die Meinung von Martin Wittmann von der Süddeutschen Zeitung. Nach Ansicht der Taz aus Berlin könnte ein Wechsel an der Regierungsspitze dagegen die politische Situation im Land im schlechtesten Fall sogar verschärfen.
1: Burnhams Pläne im Fall einer Machtübernahme in London bleiben völlig unklar. Für eigene Inhalte steht er nicht. Alle möglichen Leute verfolgen über ihn ihre eigene Agenda. Unter einem Premierminister Burnham könnte Labours Selbstzerfleischung also noch dramatisch eskalieren. Und er könnte in Versuchung geraten, in Ermangelung eines klaren Kurses mit vorgezogenen Neuwahlen Klarheit schaffen zu wollen. Starmers Schicksal ist jetzt wohl besiegelt. Aber Großbritanniens Zukunft ist offener denn je.
2: Noch hat Burnham den Kampf um das Regierungsamt nicht eröffnet, doch die Stuttgarter Zeitung sieht ihn bereits auf der Gewinnerstraße.
1: Für Starmer wird es jetzt eng. Die rebellische Stimmung in der Partei lässt ihm wenig Alternativen. Der Wahlgewinner Burnham hat diese Nachwahl geschickt in ein Referendum über die eigene Person umfunktioniert. Dem könnte nun, falls Starmer nicht freiwillig aufgibt, ein politisches Drama folgen. Mit Ministerrücktritten, Widerstand in der Fraktion und womöglich sogar dem Kollaps der Regierung. Stoppen lässt sich Burnham jedenfalls nicht mehr.
2: Das waren die Standpunkte. Zusammengestellt hat sie Torben Müller. 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
2: In Philadelphia läuft das Spiel Brasilien gegen Haiti. Für Haiti die erste WM-Teilnahme seit 1974. Entsprechend groß natürlich die Hoffnungen, die Erwartungen der Haitianer. Können die noch erfüllt werden, Florian Winkler?
20: Da ganz schwierig, aber wie sich Haiti gerade in dieser zweiten Halbzeit präsentiert, das ist wirklich aller Ehren wert. Gerade von Ade, dem Verteidiger, ein super Kopfball. Die beste Chance von den Haitianern in dieser Partie in der 63. Minute. Eckball von der linken Seite und dann wuchtig mit dem Rasterkopf aufs Tor gebracht. Und Alisson Becker, der Keeper der Seleção, kriegt gerade noch so beide Hände im Hintenrücksfallen davor und kann den ersten Treffer Haitis bei dieser WM erstmal verhindern, beziehungsweise den zweiten Treffer. Sie haben ja schon einen erzielt bei der deutlichen Niederlage. Aber trotz alledem muss man sagen, die Haitianer in der zweiten Halbzeit klarer, besser, strukturierter nach vorne. Also von der Seleção kommt viel zu wenig, die jetzt gleich mal wechseln wird. Da kommt mit Endrick natürlich ein absolutes Top-Talent dann rein in diese Partie. Matheus Cunha, der Doppeltorschütze in der ersten Halbzeit, 23. und 36. erfolgreich, der Mann von Manchester United mit dem 1 und 2-0 wird den Platz verlassen. Dafür kommt Gabriel Martinelli von AS London und Endrick, dieses Supertalent, kommt gleich ebenfalls rein für Lucas Paqueta. Also da kommt nochmal richtig viel Qualität unter großem Applaus der vielen brasilianischen Fans in Philadelphia. Viele haitianische Fans sind ebenfalls mit dabei, aber es steht ganz klar 3-0 und eben auch alles auf 3 Punkte für die Seleção, die Mannschaft von Carlo Ancelotti hier in dieser mittlerweile jetzt 64. Spielminute, gleich abgelaufen ist. 3-0 also für Brasilien.
2: Danke, Flo Winkler aus dem ARD-WM-Team. Später in dieser ARD-Infonacht schauen wir auch noch auf die Begegnung Türkei-Paraguay. Erstmal gibt's jetzt für Sie die Nachrichten um 4 Uhr.

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1: Um 4 Uhr mit Gabriela Kühne. Bundesbauministerin Huberts hat geplante Kürzungen beim Wohngeld verteidigt. Huberts sagte der Rheinischen Post, wegen der schwierigen Haushaltslage müsse allein ihr Ministerium 1 Milliarde Euro einsparen. Aus der Nachrichtenredaktion Ulrike Ufer.
2: Die geplanten Kürzungen betreffen leider alle bisherigen Empfänger. Ein Drittel der aktuellen Wohngeldhaushalte werde, so wörtlich, rausfallen. Dies sei sehr bitter, aber nicht anders machbar, so Huberts. Aktuelle Wohngeldbescheide blieben bis zu ihrem Auslaufen gültig. Die Bescheide werden stets befristet erteilt. Auch die Länder würden im Zuge der Reform 1 Milliarde Euro einsparen. Damit blieben von bisher 5 Milliarden Euro jährlich noch 3 Milliarden für das Wohngeld. Die Ministerin bezeichnete die Einschnitte gerade für die SPD als schwierig.
1: Die EU-Kommission will europäische Unternehmen per Gesetz dazu bewegen, ihre Lieferanten breiter zu streuen. Ziel ist, die Abhängigkeit von einzelnen Ländern wie China zu verringern. Aus der Nachrichtenredaktion Torben Müller.
3: Unternehmen würden ihre Risiken bislang zu langsam abbauen, weshalb ein entsprechender Gesetzesvorschlag notwendig sei. Das sagte Kommissionspräsidentin von der Leyen nach einem EU-Gipfel in Brüssel. Wie dringend das Thema sei, habe sich im vergangenen Jahr gezeigt, als Peking seine Vormachtstellung bei wichtigen Rohstoffen ausnutzte und die Exporte seltener Erden beschränkte. Im besten Fall, so von der Leyen, würden die Unternehmen von sich aus ihre Risiken verringern. Dann könnte das Gesetz überflüssig werden.
1: Polens Präsident Nawrocki will seinem ukrainischen Amtskollegen Selenskyj den höchsten Orden seines Landes aberkennen. Grund ist ein Streit um den Namen einer ukrainischen Militäreinheit. Selenskyj will sie in Helden der UPA umbenennen. Die UPA war eine Partisanenarmee, die während des Zweiten Weltkriegs Massaker an Polen verübte. Der Streit überschattet eine geplante gemeinsame Veranstaltung. In einer Woche soll in Danzig eine Wiederaufbaukonferenz für die Ukraine stattfinden, an der unter anderem die EU und die G7 beteiligt sind. Bei der Fußball-Weltmeisterschaft spielt Brasilien aktuell gegen Haiti. Derzeit läuft die zweite Halbzeit und Brasilien führt mit 3:0. Zuvor hat Schottland gegen Marokko gespielt und Marokko konnte sich mit 1:0 durchsetzen. Die Nationalmannschaft der USA hat unterdessen vorzeitig die K.O.-Phase erreicht. 6 Tage nach dem Sieg gegen Paraguay überzeugte die Mannschaft auch in ihrem zweiten Gruppenspiel. Gegen Australien gewann sie mit 2:0. Das waren die Nachrichten. Das Wetter in Deutschland. Tagsüber teilweise sonnig, gebietsweise aber auch Schauer und einzelne kräftige Gewitter, vor allem im Bergland und im Osten Unwettergefahr. 23 Grad an der Nordsee bis 38 Grad in Rheinland-Pfalz. Am Sonntag heiter, später Quellwolken und Schauer sowie örtlich Gefahr starker Gewitter, 20 bis 38 Grad. Es ist 4.03 Uhr.
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4: Achtung, Falschfahrer auf der A2 Hannover Richtung Dortmund. Zwischen Kreuzbad Oeynhausen und Flotow West kommt Ihnen ein Falschfahrer entgegen. Fahren Sie äußerst rechts und überholen Sie nicht. Auf der A2 Dortmund Hannover Richtung Dortmund zwischen Kreuzbad Oeynhausen und Flotow West ist ein Falschfahrer unterwegs. Vorsicht bitte in beiden Richtungen. Entwarnung gibt es inzwischen für die A573 Bad Neuenahr Ahrweiler. Kein Falschfahrer mehr zwischen Bad Neuenahr und Dreieck Bad Neuenahr Ahrweiler. Die A1 Bremen Richtung Hamburg ist zwischen Harburg und Stillhorn wegen Bauarbeiten bis Montag ca. 5 Uhr gesperrt. Die A1 Münster Richtung Dortmund ist zwischen Carmenzentrum und Kreuz Dortmund-Unna wegen Bauarbeiten ebenfalls bis Montag 5 Uhr gesperrt. Dann die A3 Nürnberg Richtung Passau ist zwischen Kreuz Deggendorf und Hengersberg wegen Bauarbeiten bis Montag früh 1 Uhr gesperrt. Jetzt die A27 Walsrode Richtung Bremen. Zwischen Verden Nord und Langwedel wird in beiden Richtungen gebaut. Sperrung hier bis Montag 5 Uhr. Die Umleitung führt über die U52 und die U9. Die A31 Gronau Richtung Oberhausen ist zwischen Schermbeck und Dorsten wegen Bauarbeiten bis Sonntag früh 10 Uhr gesperrt. Autobahn 40, Duisburg Richtung Essen, zwischen Mülheim-Winkhausen und Heißen, Sperrung in beiden Richtungen bis Montag. Die A61 Hockenheim Richtung Ludwigshafen ist zwischen Dreieck Hockenheim und Kreuz Speyer wegen Bauarbeiten bis Montag 5 Uhr gesperrt. Und Berlin, die A111 ist wegen Wartungsarbeiten im Flughafentunnel zwischen Festplatz und Seidelstraße bis 5 Uhr früh in beiden Richtungen gesperrt. Gute Fahrt durch diese Nacht, kommen Sie sicher an.
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4: Aus dem Studio von NDR Info in Hamburg begrüßt Sie Philipp Kaber. Guten Morgen an diesem noch frühen Samstag. Der EU-Gipfel ist zu Ende. 2 Tage lang haben die 27 Staats- und Regierungschefs debattiert und verhandelt. Länger als üblich, denn es standen sehr viele Themen auf der Agenda. Ukraine, die Golfregion, die USA und China, schließlich der eigene Haushalt. Ohne ungarische Blockadehaltung war hier manches einfacher als bisher. Aber bei der Frage, wer die EU bei Gesprächen

0: Ordnung.
1: In all these areas, the common denominator was unity.
0: Aber überall sei der gemeinsame Nenner die Einheit gewesen, sagt Ratspräsident Antonio Costa. Und Frankreichs Präsident Emmanuel Macron pflichtet dem Portugiesen prinzipiell bei.
2: Nous avons côté européen aussi.
0: Auch auf europäischer Seite haben wir eine stärkere Position, da wir zum ersten Mal seit Dezember 2024 mit allen 27 Mitgliedstaaten gemeinsam Schlussfolgerungen zur Ukraine verabschieden. Das war in den vergangenen beiden Jahren nicht so, wegen Viktor Orban. Nun aber ist dessen Nachfolger als ungarischer Premier Peter Modjo im Amt. Und prompt einigten sich die 27 darauf, die bisher geltenden Sanktionen gegen Russland um ein Jahr zu verlängern. Einstimmig. Allerdings hören die Gemeinsamkeiten da auch schnell wieder auf. Bulgarien verhindert bisher ein neues Sanktionspaket und ausgerechnet Ratspräsident Costa sorgte mit einem Vorstoß für Verstimmung. Costas Chefberater hatte laut Nachrichtenagentur Bloomberg, ohne sich mit den anderen Europäern abzustimmen, mit Moskau telefoniert. Das stört vor allem den deutschen Bundeskanzler.
3: Wer dabei für Europa spricht, ist jetzt nicht zu entscheiden. Erst müssen wir in der Sache einig sein, dann klären wir die Formate eins nach dem anderen.
0: Damit meint Merz, erst müsse Moskau Bereitschaft für Gespräche zeigen, dann könne man darüber reden, wer mit Putin spricht. Klar ist, dass Deutschland, Frankreich und das Vereinigte Königreich einen Platz am Verhandlungstisch beanspruchen. Nächster Streitpunkt ist der EU-Haushalt für die Jahre 2028 bis 2034. Die EU-Kommission hat hier einen Vorschlag vorgelegt, der über 1,6 Billionen Euro für diese 7 Jahre vorsieht. Dabei geht es grob gesagt um 3 Säulen: Landwirtschaft und Regionalförderung, die Wettbewerbsfähigkeit sowie Außen- und Sicherheitspolitik. Der Bundeskanzler macht dagegen deutlich:
3: Der Vorschlag, den wir zurzeit haben, ist aus deutscher Sicht unbezahlbar und auch unausgewogen.
0: Die Verhandlungen, wünscht man sich, sollen bis Ende des Jahres abgeschlossen werden. Da steckt jedoch viel Optimismus drin. Und das sind nicht die einzigen Streitpunkte. Gegen Israel wollten einige Staaten Sanktionen gegen einzelne Minister und einen Importstopp gegen Produkte aus Siedlungsgebieten verhängen. Aber hier gab es keine Einigung. Ein anderes Thema, das das Treffen bestimmte, war chinesisches Dumping. Hier geht es nicht nur um billige Importe. Wir sehen Überkapazitäten, die unsere eigene Produktionsbasis untergraben. Und das ist schlichtweg nicht tragbar, sagt Kommissionspräsidentin von der Leyen. Sie erhielt den Auftrag, die bisherigen Handelsinstrumente gegen China auf ihre Wirksamkeit zu überprüfen. Einige Länder hätten sich mehr gewünscht. So viel zur europäischen Einheit.
4: Jean-Marie Magro berichtete. Über die Rolle Europas in globalen Konflikten hat mein NDR-Kollege Markus Schubert mit der grünen Co-Vorsitzenden Franziska Brandner gesprochen. Zunächst ging es um die große neue Einigkeit des Westens, die schon der Bundeskanzler nach dem G7-Gipfel betont hat. War es denn aber wirklich nötig, Donald Trump auch noch Dank und Anerkennung auszusprechen für ein Memorandum, das vor allem viele Fragen aufwirft? Das war die erste Frage an Franziska Brandner.
5: Ich fand es nicht richtig, hier so euphorisch zu gratulieren und dafür auch noch zu danken. Wir sind de facto ja in einer schlechteren Lage als vor dem Beginn des Krieges, den ja die USA angezettelt haben. Ja, das iranische Mullah-Regime soll jetzt 300 Milliarden bekommen, die Sanktionen sollen weg sein und man weiß überhaupt nicht, was mit dem Atomprogramm passiert. Die Menschenrechte sind noch weniger geschützt als vorher. Also es ist total irre. Eigentlich ist es eine Kapitulation Trumps vor dem iranischen Mullah-Regime.
6: Kann man, Sie sprechen es an, die internationale Kontrolle des Atomprogramms in den die Europäer mit erreicht hatten vor 10 Jahren, in den eigentlichen Verhandlungen, die jetzt anstehen, überhaupt noch erreichen, wenn Trump das bloße Lippenbekenntnis des Iran im Memorandum, bestimmt keine Bombe mehr bauen zu wollen, schon völlig ausreicht?
5: Ja, es ist eben absurd. Deswegen ist es ja eine Kapitulation, wirklich. Also, weil wir sehen ja jetzt, dass Iran eine Waffe in der Hand hat, nämlich die Straße von Hormuz, und die im Zweifel einfach immer wieder sperren wird. Und das war vorher nicht der Fall. Wir hatten einen offenen Handelsweg und jetzt wissen wir, im Zweifel sitzt der Iran, die iranische Regierung, an einem längeren Hebel und zieht es auch noch durch. Und Trump ist eingeknickt, hat es aufgegeben, zahlt 300 Milliarden, für was, man weiß es nicht. Und wir haben trotzdem keinen Schutz vor einer iranischen Bombe, übrigens auch Israel nicht.
6: Würden wir dann

0: Wenn Sie die Straße von Hormus ansprechen mit einer Mission, einer Marinemission im Persischen Golf als Europäer, auch als Bundeswehr, doch noch in den Konflikt und zwischen die Fronten geraten, welche Voraussetzungen müssten stimmen, dass die Grünen im Bundestag einem Mandat dafür zustimmen?
1: Erstmal muss man immer das Mandat kennen. Das ist immer die Hauptvoraussetzung. Das kennen wir bis jetzt nicht. Und wir haben einfach sehr, sehr viele Fragen. Stimmt der Iran zu, dass dort Minen geräumt werden sollen? Wer schützt die entsprechenden Boote? Also dort sind so viele Fragen, völkerrechtliche Fragen, aber auch wirklich Sicherheitsfragen. Und natürlich am Ende bleibt die Frage, warum ist es unsere Aufgabe? Trump hat diesen Krieg angezettelt. Aber vor allen Dingen die Fragen, wie verhält sich Iran? Wir sollten nicht dort jetzt Kriegspartei werden.
0: Wir haben gehört, dass es bei den Sanktionen Russlands vorangeht im Sinne einer Beschlussfassung für ein ganzes Jahr. Wir haben aber auch gehört, dass es Reibereien gibt um den Versuch des Ratspräsidenten Costa, einen Kanal in den Kreml aufzubauen. Soll die EU versuchen, mit eigenen Initiativen auf Augenhöhe mit Russland zu gelangen, nachdem die USA sich ja nicht mehr erkennbar engagieren? Wenigstens aber auch nicht mehr russlandfreundlicher gehen.
1: Wir fordern schon lange auf, dass die Europäische Union selber hier auch in die Initiative geht, dass sie selber die Verhandlungen nicht einfach Trump überlässt, sondern selber aktiver ist. Deswegen ist es auch richtig, aber es muss eben gemeinsam passieren. Ja, es war auch nicht ausreichend, dass Frankreich, Deutschland und Großbritannien sich zusammengetan haben. Man braucht da die Polen. Man muss wirklich alle einbeziehen. Dann hat das Ganze eine Kraft. Und lassen Sie mich auch sagen, wir brauchen jetzt wirklich nochmal weitere Schritte des Druckes auf Putin. Ja, die deutsche Regierung könnte endlich mal die Schattenflotte lahmlegen. Wir könnten ja jeden Tag die Schiffe kontrollieren. Das wäre ein wichtiger Hebel, damit der Krieg nicht länger so finanziert werden kann.
0: Sehen Sie und glauben Sie an die europäische Souveränität neben den USA und China und mit aktiverer Rolle international, oder wird das nicht weiter in Kleinstaat-Egoismen zerrieben, wobei ich die vermeintlich Großen, die Sie erwähnt haben, in diesem Bildmaßstab dann auch als Kleinstaaten betrachte?
1: Ja, Deutschland ist auf jeden Fall zu klein, um gegenüber Putin alleine oder China oder wem auch immer standzuhalten. Deswegen ist es absolut nötig, dass wir als Europa jetzt in unsere Unabhängigkeit, unsere Souveränität investieren. Und ich glaube aber nicht, dass das alle 27 im Zweifel mitmachen. Deswegen braucht es eine Koalition der Mutigen, eine europäische Verteidigungsunion, in der man sich zusammenschließt, gemeinsam investiert, gemeinsam beschafft in dem Rüstungsbereich, aber auch im digitalen Bereich, die Clouds, die KI gemeinsam voranbringt, wirklich mit einer großen Geschwindigkeit und großen Konsequenz. Und wenn alle mitmachen, umso besser. Aber wenn nicht, geht man mit denjenigen voran, die bereit sind dafür. Ich bin fest der Überzeugung, dass Kanzler Merz hier eine Chance hätte, jetzt Europa wirklich nach vorne zu bringen, ohne Angst davor, was im Zweifel auch schiefgehen kann. Vielleicht geht mal was schief, aber wenn wir jetzt nicht anfangen, dann werden wir immer in diesen Abhängigkeiten bleiben.
2: Sagt die Co-Vorsitzende von Bündnis 90 Die Grünen, Franziska Brandner. Und um 4.15 Uhr inzwischen schauen wir aufs Deutschlandwetter. Die Unwetter dieser Nacht klingen allmählich ab. Im Nordwesten etwas langsamer. Danach zeigt sich dieser Samstag im Norden und in der Mitte zunächst wolkig mit Schauern und noch einzelnen Gewittern. Die ziehen später ostwärts. Von Westen her gibt's trockenes, sonniges Wetter, höchstens locker bewölkt. Spät nachmittags und abends, ausgehend von den Mittelgebirgen, dann einzelne kräftige Gewitter möglich und die haben dann zum Teil auch wieder Unwetterpotenzial. Verbreitet schwülheiße 30 bis 38 Grad, die höchsten Werte dabei im Südwesten. Schauen wir noch auf einige aktuelle Deutschlandwerte. 20 Grad sind es aktuell in Berlin. Frankfurt am Main und Kiel melden 21 Grad. München aktuell bei 19 Grad. Hannover und Köln 22 Grad zurzeit.
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2: 3 Tage lang haben die Innenminister von Bund und Ländern in Hamburg beraten. Und am Ende saß ein Minister unter ihnen, der da eigentlich nicht hingehört. Oder vielleicht gerade doch, Bundesverteidigungsminister Pistorius. Polizei und Armee, das sollte sich nicht vermischen. Aber manche Bedrohungen sind mittlerweile so gelagert, dass der Sicherheitsbegriff ganzheitlicher gedacht wird. Schließlich haben die Innenpolitiker ja auch über die zivile Verteidigungsfähigkeit Deutschlands beraten. Jörn Strehler-Pohl zieht Bilanz.
4: Eine Zeitenwende in der inneren Sicherheit. Dieses Signal sollte von der Innenministerkonferenz in Hamburg ausgehen. Künftig solle das Verteidigungsministerium und die Bundeswehr enger in die Arbeit eingebunden werden.
5: Weil wir wissen, dass wir gar nicht anders können als in einer Zeit, in der die Trennlinien zwischen äußerer und innerer Sicherheit immer weiter verwischen, hier die Dinge gemeinsam und ganzheitlich wahrnehmen müssen.
4: Sagt Hamburgs Innensenator Andi Grote. Der SPD-Politiker hat in diesem Jahr den Vorsitz der Innenministerkonferenz inne. Er kündigt einen gemeinsamen Fahrplan von Bund und Ländern an. Bis 2029 soll nicht nur die Bundeswehr kriegstüchtig sein, sondern auch die zivile Verteidigungsfähigkeit stehen. Dazu zählt zum Beispiel der Zivilschutz.
5: Wenn wir uns das ansehen, werden wir feststellen, dass vieles auch schon da ist. Aber es gibt eben nicht diesen in sich konsistenten Gesamtplan zur Erreichung der zivilen Verteidigungsfähigkeit. Das ist das, was wir mit dem Fahrplan meinen, wo wir sagen, das ist das Ziel und das sind die Stationen und in der zeitlichen Schrittfolge und mit der Rollenverteilung wollen wir da ankommen.
4: Diese engere Verzahnung zwischen innerer und äußerer Verteidigung machte Verteidigungsminister Boris Pistorius von der SPD am Beispiel des Hamburger Hafens deutlich. Er spricht von einer Dual Use, also Doppelnutzung des Hafens.
6: Wenn wir so wie hier in Hamburg in den Hafen investieren, dann investieren wir in den zivilen Wirtschaftsinfrastrukturfaktor Hafen. Aber gleichzeitig ist es eben im Ernstfall auch ein wichtiger Hub für den Transport militärischen Materials und Soldatinnen und Soldaten. Das heißt, alles greift in das andere über und das ist extrem wichtig.
4: Auch Bundesinnenminister Alexander Dobrindt von der CSU sagt, wir denken jetzt die Dinge so zusammen, wie wir es bisher nicht gemacht haben. Und er will die Bevölkerung weiter darauf vorbereiten, dass die Zeiten unsicherer geworden sind. Wir sind in einer Phase der hohen Bedrohung, sagt Dobrindt.
7: Aktuell werden unsere Achillesfersen ausgetestet. Und diese Analyse bringt uns dazu, dass wir jetzt von einer hohen Bedrohungslage sprechen müssen.
4: Statt wie bisher nur von einer abstrakten Bedrohungslage zu sprechen, sagt der CSU-Politiker. Er räumt aber ein, dass das in erster Linie ein Signal sei. Konkrete Veränderungen bedeutet das nicht, so Dobrindt. Überhaupt, in erster Linie sind es die Signale, die von der Innenministerkonferenz ausgehen sollen, die Signale der Geschlossenheit. Zu den vielleicht konkreten Beschlüssen zählt, dass die Minister die Abschiebung von straffälligen Ausländern erleichtern wollen und dass Angriffe auf Menschen im Gesundheitsbereich ab sofort in der polizeilichen Kriminalstatistik aufgenommen werden sollen. Nachzulesen werden die Beschlüsse aber erst in einigen Tagen sein, heißt es.
2: Thema jetzt Klimaschutz. Der ist notwendig, Klimaschutz ist aber auch teuer. 10 Tage lang haben mehr als 5000 Delegierte in Bonn die Weltklimakonferenz vorbereitet, die im November im türkischen Antalya stattfinden soll. Janina Schreiber aus der ARD-Klimaredaktion hat die Konferenz vor Ort begleitet.
8: Es ist ein gemischtes Fazit, das Delegierte und Umweltverbände nach den Klimaverhandlungen in Bonn ziehen. Doch zweifelsohne, die aktuelle fossile Energiekrise war ein wichtiges Thema, sagt Niklas Höhne vom New Climate Institute.
9: Dieser Schock ist nachhaltig und viele haben sich jetzt schon entschlossen, wegzukommen von den fossilen Energien. Gerade bei Elektroautos kann man das sehen. Überall auf der Welt boomt der Absatz von Elektroautos. Wärmepumpen genau dasselbe, aber auch die Elektrifizierung in der Industrie hat einen riesigen Schritt nach vorne gemacht jetzt und das werden nachhaltige Effekte sein.
8: Passend dazu hatte schon zum Auftakt der Bonner Verhandlungen der designierte Präsident der kommenden Weltklimakonferenz Murat Kurum seine Vision für die Welt vorgestellt.
10: Wir wollen die Energiewende vorantreiben, indem wir den weltweiten Elektrifizierungsgrad auf 35% steigern.
8: Zum Vergleich, die Internationale Energieagentur gibt an, der weltweite Anteil von Strom am Endenergieverbrauch liege aktuell bei rund 20%. Nach Jahren der Verhandlungen unter dem Pariser Abkommen sei jetzt die Zeit der Umsetzung gekommen, so die türkisch-australische Doppelspitze der künftigen Klimakonferenz. Zwar basiert die Vision auf Freiwilligkeit, lanciert die Verhandlungen lediglich, doch Klimaforscher Höhne sieht darin einen Ansatz, der sich in Antalya in konkrete Ergebnisse übersetzen könnte.
9: Ja, meine Hoffnung wäre, dass so ein Ziel wie das Elektrifizierungsziel tatsächlich nicht nur freiwillig wäre, sondern abgestimmt wird von allen Ländern.
8: Doch eine fossile Welt umzubauen, wegzukommen von Kohle, Öl und Gas hin zu mehr Strom aus erneuerbaren Energien, kostet Geld. Und dieser alte Konflikt zeigte sich auch in Bonn. Entwicklungsländer forderten, die Frage der Klimafinanzierung in Antalya neu zu verhandeln. Woher das zuvor beschlossene Geld für Klimaschutz und Anpassung kommen soll und wie viel es vor allem in Hinblick auf Klimaanpassung sein soll. Jan Kowalsig von Oxfam.
11: Da gibt es im Moment unüberwindbare Widersprüche in den jeweiligen Positionen und das wird uns dann wahrscheinlich auch auf der Klimakonferenz in Antalya dann wieder begegnen.
8: Dabei macht auch ein aktuelles Klimaphänomen im Pazifik, das mehr Dürre und Starkregen bringt, deutlich, wie wichtig Klimaanpassung vor allem für den globalen Süden ist, sagt Laura Schäfer von Germanwatch.
12: Diese aufziehende Ernährungskrise, die ja vor allem bedingt ist durch die fossile Energiekrise, die dazu geführt hat, dass keine Düngemittel in den Ländern ankommen, haben unsere Partnerorganisationen ganz viel von berichtet. Und wo wir sehen, dass zusammen mit dem aufkommenden El Niño, der ja wahrscheinlich besonders stark wird, das zu einer sehr großen Ernährungskrise führen könnte.
8: Wären diese Länder besser angepasst, sagt Schäfer, was mit mehr Geld möglich wäre, wären die Folgen weniger dramatisch.
2: 4:22 Uhr jetzt. Marode Schulgebäude, sanierungsbedürftige Kitas und Straßen. Ein Problem, das nicht nur Bayern betrifft, aber wir schauen jetzt in den Freistaat, denn auch dort sind die Folgen jahrelang aufgeschobener Investitionen sichtbar. Mit einem neuen Sondervermögen will der Bund jetzt Milliarden in Infrastruktur und Klimaschutz pumpen. Und auch Bayern bekommt einen Teil davon ab. Alina Hans berichtet aus Augsburg.
13: Noch ist hier nichts als ein Maisfeld. Aber am Ortsrand von Lechhausen in Augsburg soll in ein paar Jahren die dritte staatliche Realschule stehen. Moderne Klassenzimmer, eine Turnhalle, vielleicht ein kleiner Pausenhof mit Bäumen. Lange ging hier aber nichts, auch weil das Geld fehlt, wie der neu gewählte SPD-Oberbürgermeister Florian Freund sagt. Augsburg kämpft mit dem Investitionsstau.
14: Und ich glaube, den aufzulösen, ist eine Mammutaufgabe, die wir vor uns haben. Und natürlich hilft uns das Bundesprogramm, das jetzt aufgelegt worden ist, dabei, Investitionsstau an verschiedenen Stellen anzugehen.
13: Das Bundesprogramm. Gemeint ist das Sondervermögen des Bundes. Ein großer, zweckgebundener Geldtopf außerhalb des normalen Haushalts, mit dem vor allem Investitionen in Infrastruktur und Klimaneutralität finanziert werden sollen. Er wird über Schulden gefüllt, die durch Ausnahmen von der Schuldenbremse ermöglicht werden und verteilt dann über Jahre hinweg Milliarden an Länder und Kommunen in Deutschland. Bayern erhält 15,7 Milliarden Euro. Davon wiederum bekommt auch Augsburg etwas. Die Stadt erhalte zwar 44 Millionen Euro aus dem Sondervermögen, aber...
14: Dass es uns aber helfen wird, den Investitionsstau aufzulösen, ist jetzt nicht zu erwarten, auch in Anbetracht der Zahlen, die da zu erwarten sind.
13: Denn die Stadt werde das Geld für ohnehin anstehende Ausgaben nutzen, die notwendig, aber sonst nicht zu leisten seien.
14: Bei einem Gesamtinvestitionsvolumen von 150 bis 180 Millionen, die wir üblicherweise haben pro Jahr, kann man sehen, dass das jetzt nicht der Game Changer ist, wie man neudeutsch sagen würde.
13: Die Kommunen in Bayern stehen finanziell unter Druck, stehen aber etwas besser da als der Bundesdurchschnitt. Das hat eine Umfrage der Förderbank KfW unter den Kommunen ergeben. Bundesweit steigen gerade die Ausgaben deutlich schneller als die Einnahmen. Das ergibt ein Defizit von 413 Euro je Einwohner bundesweit. In Bayern sind es mit 392 Euro etwas weniger. Trotzdem sei die Lage in den letzten zwei Jahren dramatisch schlecht geworden, so CSU-Bürgermeister und Präsident des Bayerischen Gemeindetages Uwe Brandl.
15: Wir haben unglaubliche Neuverschuldungen und vor allen Dingen bei vielen Gemeinden das Problem, dass wir nicht einmal mehr die laufenden Aufgaben durchfinanzieren können, ohne Kredite in Anspruch nehmen zu müssen.
13: Immerhin bekräftigt das Bayerische Finanzministerium auf BR-Anfrage, dass in diesem Jahr den Kommunen insgesamt 4,7 Milliarden Euro mehr zur Verfügung stünden als noch in 2025. Und trotzdem bleibt für viele Bürgermeisterinnen und Bürgermeister die Frage offen, ob das reicht, um aus grünen Feldern wirklich rechtzeitig neue Schulen zu machen, wie die geplante Realschule am Rand von Lechhausen in Augsburg.
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2: Brasilien gegen den Außenseiter, Brasilien gegen Haiti. Kurz vor Schluss schauen wir noch mal hin, was da in Philadelphia läuft. Florian Winkler.
17: Ja, eine große brasilianische Party. Es läuft jetzt die fünfminütige Nachspielzeit weiter in die Führung. 3:0 für die Brasilianer, die im zweiten Durchgang ziemlich viele Gänge zurückgeschaltet haben, muss man ganz klar so sagen. Hatten nochmal eine gute Möglichkeit durch Endrick, den 19-Jährigen, der eingewechselt wurde. Ein Abseitstreffer, ganz knappe Geschichte, aber so viel nach vorne hat die Seleção von Carlo Ancelotti noch nicht gemacht. Versucht jetzt mal wieder auf die linke Seite, schöner Angriff gefordert. Jetzt die Möglichkeit, das 2:0 zu machen, aber der eingewechselte Ederson Silva aus kurzer Distanz völlig freistehen, bringt den Ball aus spitzem Winkel nicht im Tor unter in dieser ersten Minute der fünfminütigen Nachspielzeit. Das wäre es doch gewesen aus brasilianischer Sicht, aber Kompliment an die Haitianer, die auch in dieser zweiten Halbzeit sich nicht haben aufgeben lassen, haben sich nicht hinten reingestellt und noch mehr Tore kassiert, sondern im Gegenteil hatten sich sogar ein, zwei gute Möglichkeiten rausgespielt. Klar ist aber, es wird für Haiti die zweite Niederlage bei dieser WM geben und Brasilien fährt den ersten wichtigen Sieg.
2: Danke, Florian Winkler aus dem ARD-WM-Team. Und alles Weitere vom Sport, auch von der WM natürlich, jetzt mit Jan Möller.
18: Ja, und da gucken wir nochmal aufs erste WM-Spiel des Abends. Da haben die USA schon den Einzug in die K.O.-Runde klargemacht. 2:0 gegen Australien, die Führung schon in der 11. Minute durch ein Eigentor. Kurz vor der Pause dann Alex Freeman mit dem 2:0. Das US-Team klar besser, sehr druckvoll. Und dann in der zweiten Hälfte war die Luft so ein bisschen raus. Ganz erstaunlich, fand auch unser Reporter André Siems.
19: Überrascht mich auch, hat mich aber auch schon gegen Paraguay überrascht. Auch da die Amerikaner mit einem 3:0 nach der ersten Halbzeit, hab das Spiel gesehen gehabt. Das war tatsächlich erfrischend schnell. Ich dachte mir, boah, die drängen die aber hinten rein, die pressen, die sind an der Mittellinie blitzschnell wieder da und dann verteilen sie die Bälle nach außen, ziehen das Spiel auch immer wieder in die Breite. Taktisch toll, mit wahnsinnig viel Tempo und dann so plötzlich ab der 70. war der Stecker gezogen und hast auch gemerkt, die Paraguayer sind dann immer wieder auch gefährlich vors Tor gekommen. Weston McKennie ist zum Beispiel für mich auch so ein Beispiel, sehr, sehr schnell Antritte gehabt, viel ruschiert, links, Mitte, rechts, viele Positionswechsel, zweite Halbzeit überhaupt nicht mehr zu sehen gewesen, danach ausgewechselt worden. Also ich würde schon sagen, dass sie konditionelle Probleme haben, wenn sie diesen Spielstil da durchziehen wollen.
18: Ja, bislang ist aber trotzdem alles glatt gelaufen. 2 Spiele, 2 Siege und das ist auch eine Bilanz, die man sich beim deutschen Team wünscht. Heute, am Samstagabend, geht's gegen die Elfenbeinküste in Toronto in Kanada. Und da ist die Mannschaft inzwischen auch angekommen. Auch Deutschlands bester Tennisprofi Alexander Zverev drückt übrigens die Daumen. Der Auftakt gegen Curaçao hat ihm schon mal gefallen.
20: Ja, ich freue mich, dass die deutsche Nationalmannschaft so gestartet ist, wie sie gestartet ist. Klar werden wir auch noch viel schwierige Gegner haben, aber man hat bei Spanien gesehen, man hat bei Portugal gesehen, dass auch die leichten Gegner manchmal Probleme machen können am Anfang des Turniers und Deutschland hatte keine Probleme, deswegen freue ich mich drauf.
18: Um 22 Uhr geht's los, Deutschland gegen die Elfenbeinküste und Zverev selbst bestreitet heute sein Halbfinale beim Rasentennisturnier in Halle-Westfalen. Nach dem Sieg im Viertelfinale gegen den belgischen Qualifikanten Raphael Collignon geht's nun gegen den US-Amerikaner Taylor Fritz. Gegen den hat der French Open-Sieger die letzten 6 Matches alle verloren.
20: Ja, auch ein Riesenaufschläger, glaube ich. Und es wird ein schweres Match werden, aber ich freue mich auf die Challenge.
18: Und eine Challenge wird es auch für Daniel Altmaier. Der steht auch im Halbfinale in Halle, trifft da ebenfalls auf einen US-Amerikaner, auf Francis Tiafoe, nachdem er im Viertelfinale den Russen Daniil Medvedev geschlagen hatte. Ziemlich überraschend, aber nicht für ihn selbst.
21: Ich würde das jetzt nicht irgendwie als Wow-Effekt empfinden, aber einfach wichtige Erfahrungen, die ich gemacht habe, wichtige Spielzüge, wichtige Punkte. Von daher, ich bin froh.
18: Also Altmaier im Halbfinale von Halle, Zverev auch, könnte ein deutsches Finale geben. Gut eine Woche vor Beginn des großen Rasen-Highlights der Saison. Das ist dann das Grand-Slam-Turnier in Wimbledon. Stichwort Finale. In der Basketball-Bundesliga läuft die Finalserie in den Playoffs. Alba Berlin gegen Bayern München. Die Münchner hätten in Spiel 4 in Berlin alles klar machen können, hätten zum 3. Mal in Folge den deutschen Meistertitel holen können, hat aber erstmal noch nicht geklappt. Obwohl sie zeitweise mit 10 Punkten geführt hatten. Da sah es doch eigentlich ganz gut aus, fand auch Nationalspieler Oscar da Silva.
22: Ich glaube, wir haben gut verteidigt, gut Stops bekommen und vorne ein paar einfache Punkte klauen können. Dadurch haben wir den Vorteil erspielt und dann sind unsere Punkte eingeschlafen und unsere Defense leider auch. Also haben einen Lauf kassiert von Alba und dann haben sie uns hier ein bisschen überrollt in der zweiten Halbzeit.
18: Ja, und sowas hinten raus dann auch eine klare Sache. 71-61 für die Berliner. Damit steht es nach Siegen 2:2. Morgen am Sonntag kommt's in München zum alles entscheidenden Spiel 5.
2: Der Sport mit Jan Möller.
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23: Um 4.30 Uhr mit Gabriela Kühne. Die Sparpläne der Bundesregierung treffen auch Empfänger von Wohngeld. Sie müssen mit Einbußen rechnen, wie Bundesbauministerin Huberts der Rheinischen Post sagte. Aus der Nachrichtenredaktion Heiko Schneider.
0: Laut Huberts betreffen die Kürzungen alle Wohngeldempfänger. Ein Drittel der Haushalte werde komplett leer ausgehen. Betroffen seien unter anderem Menschen, die wegen ihres Einkommens bisher gerade noch antragsberechtigt seien. Aktuelle Wohngeldbescheide sollen gültig bleiben. Durch die Einschnitte könnten Bund und Länder rund 2 Milliarden Euro einsparen. Die SPD-Politikerin sagte der Zeitung, der Schritt sei bitter, aber nicht anders machbar. Wegen der vielen Krisen habe der Bund eine schwierige Haushaltslage. Über den Gesetzentwurf sollen jetzt die anderen Ministerien beraten.
23: Beim EU-Gipfel sind deutliche Differenzen zwischen den Mitgliedstaaten zutage getreten. Dies gilt besonders bei Fragen des künftigen Haushalts der Europäischen Union sowie bei möglichen Verhandlungen mit Russland. Kanzler Merz erhöhte im Anschluss an das Treffen in Brüssel den Druck in den Haushaltsverhandlungen. Der deutsche Regierungschef verlangte einen akzeptablen, also geringeren Budgetvorschlag. In München ist in der Nacht ein Güterzug von einer Brücke etwa 5 Meter in die Tiefe gestürzt. Nach Angaben der Polizei liegt er nun auf einer Straße. Ersten Erkenntnissen zufolge passierte das Unglück im Stadtteil Milbertshofen bei einer Rangierfahrt. Warum der Zug entgleiste und von der Brücke fiel, muss noch geklärt werden. Eine Person wurde lebensgefährlich verletzt. Um wen es sich dabei handelt, ist noch nicht bekannt. Eine Bemerkung von US-Präsident Trump über die italienische Ministerpräsidentin Meloni hat in Rom Verärgerung ausgelöst. Außenminister Tajani sagte als Reaktion einen geplanten Staatsbesuch in den USA ab. Aus Rom, Jörg Seiselberg.
1: In einem Telefoninterview mit einem italienischen Fernsehsender hatte Trump unter anderem behauptet, während des G7-Gipfeltreffens in Evian habe Meloni ihn angefleht, ein gemeinsames Foto zu machen. Er habe dies eigentlich nicht tun wollen, so Trump, aber er habe Mitleid mit Meloni empfunden. Italiens Regierungschefin reagiert mit einem Instagram-Post, in dem sie ihre Verärgerung deutlich macht. Meloni und Trump galten lange Zeit als politisch Verbündete. Seit einiger Zeit aber ist das Verhältnis zwischen den beiden rechtsgerichteten Politikern abgekühlt.
23: Das Wetter in Deutschland. Tagsüber teilweise sonnig, gebietsweise aber auch Schauer und einzelne kräftige Gewitter. Vor allem im Bergland und im Osten Unwettergefahr. 23 Grad an der Nordsee bis 38 Grad in Rheinland-Pfalz. Am Sonntag heiter, später Quellwolken und Schauer sowie örtlich Gefahr starker Gewitter bei 20 bis 38 Grad. Das waren die Nachrichten.
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2: Entwarnung auf der A2 Hannover Richtung Dortmund. Kein Falschfahrer mehr zwischen Kreuzbad Oeynhausen und Flotow West. Und es gibt eine amtliche Unwetterwarnung des Deutschen Wetterdienstes. In der Mitte Deutschlands kommt es zu vereinzelten schweren Gewittern mit heftigem Starkregen um 30 Liter pro Quadratmeter, Sturmböen um 70 Kilometern in der Stunde und Hagel. Die Gewitter verlagern sich von Südwest nach Nordosten über den Westen Thüringens hinweg.
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2: 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Die Bundeswehr soll bis Ende des Jahrzehnts verteidigungsfähig werden. Dafür investiert Deutschland Milliarden in neue Waffensysteme wie Panzer, Drohnen und Kampfjets. Doch Recherchen von WDR, NDR und Süddeutscher Zeitung zeigen, bei der Wartung und Reparatur vieler Waffensysteme gibt es erhebliche Probleme. Insider warnen vor einem wachsenden Reparaturstau, der im Ernstfall sogar die Einsatzfähigkeit der Truppe gefährden könnte. Thema jetzt in der neuesten Folge von 11KM, dem Tagesschau-Podcast mit Kevin Ebert und Roman Leberger aus dem Rechercheteam.
3: Roman, der Verteidigungsminister Boris Pistorius will die Bundeswehr nach eigener Aussage zur stärksten Armee Europas ausbauen, und zwar so schnell wie möglich. Und dafür hat er dieses milliardenschwere Sondervermögen zur Verfügung.
5: 100 Milliarden Euro Sondervermögen sind quasi verausgabt, zuzüglich zu den jährlichen Budgets.
3: Um zum Beispiel neue Waffensysteme für die Bundeswehr zu beschaffen.
5: Unsere Beschaffung muss multinational und vor allem europäisch ausgerichtet sein. Diesen Anspruch wollen wir mehr mit Leben erfüllen.
3: Wo stehen wir da gerade?
24: Also auf dem Papier stehen wir da gerade ziemlich weit vorne, würde ich sagen. Es ist tatsächlich sehr viel Geld locker gemacht worden, um die marode Bundeswehr zu sanieren. Das heißt, das, was man im Hellfeld sieht an beschafften Panzern und so weiter, das geht erstmal alles in die richtige Richtung. Und da ist man auch in der Politik stolz drauf.
5: Jetzt geht's darum, den weiteren Schritt zu machen. Wir wollen jedem Beschaffungsprojekt nach Größe und Struktur gerecht werden können.
24: Hinter den Kulissen, wie wir recherchieren konnten, liegt einiges im Argen. Uns wurden interne Papiere zugespielt von einem der wichtigsten Dienstleister der Bundeswehr, die HIL GmbH, die Heeresinstandsetzungslogistik GmbH. Ein Wortungetüm.
3: Schönes Wort, ja.
24: Aber eben ein sehr wichtiger Partner der Bundeswehr. Diese Firma, von der hat man als Laie noch nie gehört, ist aber eben der wichtigste Reparaturdienstleister für das Heer. Und was macht das Heer? Das Heer ist verantwortlich zum Beispiel für Panzerfahrzeuge und die HIL GmbH repariert diese Panzerfahrzeuge, Waffensysteme wie Raketenwerfer, Panzerhaubitze und so weiter und so fort. Also die Bundeswehr ist für die Instandsetzung und für die Wartung der Panzer und Fahrzeuge nicht selbst verantwortlich. Das ist ausgelagert worden an die HIL GmbH. Und diese Papiere, die uns aus dieser Firma vorliegen, die schlagen wirklich Alarm.
3: Was steht da drin? Was ist da so alarmschlagend?
24: Im Prinzip steht da drin, dass die Einsatzfähigkeit der Bundeswehr akut gefährdet ist. Dafür gibt es mehrere Gründe. Aus diesen Papieren geht hervor, dass es offenbar einen akuten Ersatzteilmangel gibt. Dass es also gar nicht ausreichend Ersatzteile gibt, um all diese neuen Gerätschaften angemessen zu reparieren und instand zu setzen. Diese Angaben aus dem Papier werden bestätigt von Managern, von Insidern aus dieser Firma, die mit uns gesprochen haben. Führungskräfte, die wirklich Einblick haben in die Abläufe. Und die sagen eben, ja, die Einsatzbereitschaft ist akut gesunken. Und das zeigt eben, dass ganz viele Fahrzeuge der Bundeswehr zurzeit in einer Art Reparaturstau hängen, in einer Wartungsschleife.
3: Wobei ich mich frage, wenn das alles oder zum Großteil neue Systeme sind und neue Fahrzeuge, wieso müssen die überhaupt schon so repariert werden? Also wenn ich mir ein Auto kaufe, dann gehe ich ja auch erstmal davon aus, dass das erstmal im Idealfall hält, ohne dass ich an die Werkstatt muss.
24: Ja, aber wenn du mit diesem Auto über Wald und Wiesen fährst und sozusagen Kriegsübungen abhältst, was natürlich jetzt verstärkt passiert, also es gibt immer mehr und sehr intensive Übungen des Heeres, wo dieses Gerät zum Einsatz kommt, dann ist es ganz normal, dass ein gewisser Prozentsatz dieser Waffensysteme danach erstmal gewartet werden muss.
3: Also normaler Verschleiß einfach.
24: Das ist normaler Verschleiß und man darf auch nicht vergessen, das sind hochkomplexe Waffensysteme, hochkomplexe Fahrzeuge, da ist Technik verbaut, Stromerzeugungsaggregate, da sind Steuerteile drin, elektronische. So, das sind wirklich sehr anfällige, sensible Komponenten, die da drin sind. Mhm. Und man hat es offensichtlich versäumt von Seiten der Politik, im Rahmen der Zeitenwende sich ausreichend um genau diese Kleinigkeiten, nenne ich es jetzt mal, zu kümmern, die aber ganz wichtig sind.
3: Welche Auswirkungen hat das denn konkret?
24: Die HIL GmbH hat das Ziel, 70% der von ihr betreuten Geräte immer einsatzbereit zu halten. Und dieses Ziel wird nach den Informationen, die uns vorliegen, nur noch vereinzelt erreicht bei einzelnen Fahrzeugen. Insbesondere, so erzählen uns das Insider aus der Firma, sind da offenbar Panzerfahrzeuge betroffen, zum Beispiel die Panzerhaubitze 2000, ein wichtiges Waffensystem. Da lag die Einsatzbereitschaft im vergangenen Monat bei nur rund 50%. Aber es betrifft auch andere Kettenfahrzeuge, Panzerfahrzeuge, wie zum Beispiel den Schützenpanzer Marder. Auch da lag die Einsatzfähigkeit im vergangenen Monat nur bei 50-60%. Ebenso beim Radpanzer Boxer 50-60%. Also weit unter der Zielmarke und Zielvorgabe. Und natürlich gibt es jetzt im Rahmen der Zeitenwende sehr viele intensive Übungen. Man will also als Truppe sich aufstellen, man will trainieren für den Ernstfall. Und diese Übungen sind teils sehr intensiv. Da kommen all diese Gerätschaften auch zum Einsatz. Die werden dort stark beansprucht. Und so erzählen uns unsere Informanten aus der Firma, nach diesen intensiven Übungen fällt die Einsatzbereitschaft bestimmter Waffensysteme teils auf ca. 30%.
4: Durch mehr Übung, durch mehr Einsätze, eine höhere Belastung, fällt natürlich auch mehr aus.
24: Bastian Ernst, das ist der Präsident des Reservistenverbandes, der eben viel Einblick hat in die Truppe und der auch sagt, dass durch diese intensiven Übungen, die zurzeit stattfinden, die Waffensysteme so sehr beansprucht werden, dass sie eben danach gewartet werden müssen, ausfallen und dann eben teilweise wirklich am Limit operieren.
3: Okay, und welche langfristigen Folgen kann das haben, deiner Meinung nach?
24: Naja, das hat ganz dramatische Auswirkungen. Wenn das so weitergeht, wenn sich diese Zustände nicht schnell bessern, dann ist perspektivisch, so steht es auch in dem uns vorliegenden Papier, sind auch Bündnisverpflichtungen gefährdet. Also Verpflichtungen zum Beispiel gegenüber der NATO, dass die Bundeswehr eben versprochenes Gerät, versprochenes Material vielleicht nicht mehr für NATO-Aufträge zur Verfügung hat. Und ich will eine Sache nochmal betonen, weil diese Reparaturprobleme, Instandsetzung und so weiter, das ist wirklich wichtig zu verstehen, dass das nur ein Symptom ist von ganz vielen Problemen, die die Zeitenwende mit sich bringt. Uns erzählen Angehörige der Bundeswehr, also Insider aus der Truppe auch, dass inzwischen so viel Gerät ankommt bei der Bundeswehr, dass man dafür teilweise gar keine Lagerungsmöglichkeiten mehr hat. Diese Leute erzählen uns eben, dass Gerät teilweise der Witterung ausgesetzt ist. Ja, da hat man gar nicht genug Hallen oder provisorische Unterstände, um diese Fahrzeuge irgendwo unterzustellen. Die sind dann quasi der Witterung ausgesetzt, dem Regen und so weiter. Und auch das führt natürlich nicht dazu, dass diese Gerätschaften für immer und ewig halten. Natürlich begünstigt das einen gewissen Verschleiß und noch mehr Reparaturbedarf. Und deswegen ist das eben so wichtig, dass man auch an das denkt, an die Logistik denkt, denn das ist ganz entscheidend, wenn man wirklich eine schlagkräftige Armee will. Die Logistik, das sagt jeder Soldat, ohne Logistik gewinnst du keinen Krieg. Wie konkret diese fehlende Einsatzbereitschaft von Waffensystemen eben ist und welche Probleme das nach sich zieht, das zeigt sich auch an einer Brigade der Bundeswehr in Litauen, die gerade aufgebaut wird, dort also an der NATO-Ostflanke. Bastian Ernst erzählt uns, dass eben auch diese Brigade dort jede Menge einsatzfähiges Material braucht, und zwar jetzt und heute.
6: Wenn ein Kampfpanzer oder ein Schützenpanzer nicht mehr repariert werden kann, steht er halt still. Und das ist natürlich immer eine Gefahr. Und auch bei der Einsatzbelastung, die wir haben und auch gerade in der Brigade in Litauen, brauchen wir Material, was zu jeder Zeit überall einsatzfähig ist.
3: Ja, und du hast ja schon gesagt, dass das Nachkommen der Bündnisverpflichtungen hier gerade so ein bisschen auch auf dem Spiel stehen könnte. Ist es denn so, dass es auch die Gefahr gibt oder das Risiko, dass beispielsweise Russland das merkt und ein bisschen diese Abschreckungswirkung darunter leiden könnte?
24: Mit Sicherheit. Also ich bin mir sicher, dass die russische Aufklärung von diesen Problemen bei der Bundeswehr weiß. Das ist kein Staatsgeheimnis. Und ja, die Politik hat eben diese Entscheidung getroffen, Gerätschaften anzuschaffen, und jeder neue Panzer, sagen Verteidigungsexperten auch, der hilft natürlich. Deswegen ist das nicht schlecht, so viel Gerätschaft anzuschaffen. Man muss aber eben auch an die dahinterliegende Instandsetzung, an die Wartung, an die Ersatzteile und so weiter denken. Und da muss man eben Geld ausgeben für Dinge, die man nicht sieht. So, und das ist natürlich für die Politik immer schwierig, Milliarden auszugeben für Dinge, die man gar nicht so wahrnimmt, die eben aus logistischer Perspektive ganz wichtig sind für das Funktionieren einer Armee. Und diese Schwachstellen, die sind Russland sicherlich bekannt.
3: Lass uns mal drauf schauen, wie es überhaupt so weit kommen konnte. Also der Bundestag hat ja dieses Sondervermögen von 100 Milliarden Euro für die Bundeswehr beschlossen. Warum fließt denn gerade überhaupt so viel Geld in die Beschaffung von neuer Ausrüstung?
24: Es ist tatsächlich so, dass die Bundeswehr nach dem Ende des Kalten Krieges kaputt gespart wurde. Das kann man schon so sagen. Also nicht nur Gerätschaften, die nicht in ausreichender Zahl vorhanden waren, sondern auch Liegenschaften, die heruntergekommen sind. Und deswegen gibt es da sehr viel Nachholbedarf. Also diese Massen an Milliarden, ja, 100 Milliarden Sondervermögen, Ausnahme von der Schuldenbremse beim Verteidigungsetat, das ist wirklich nötig in diesen Zeiten, wenn man sich mit Leuten unterhält, die sich wirklich auskennen, mit Verteidigungsexperten, die sagen, ja, das ist alles, es kommt viel zu spät natürlich, aber jetzt müssen wir eben Gas geben. Und da ist die Politik natürlich schnell verleitbar, sag ich mal, auf die sichtbaren Effekte zu schielen, auf die neuen Gerätschaften und das Dahinterstehen ein bisschen zu vernachlässigen. Und deswegen gibt es eben jetzt diese Probleme. Und aus der Bundeswehr ist auch zu hören, also die sagen, klar ist das gut und wichtig, neue Gerätschaften zu kaufen, ja, am Markt, der zurzeit sehr umkämpft ist. Es ist ja nicht nur so, dass Deutschland aufrüstet, sondern natürlich viele andere Staaten auch. Deswegen, ja, ist die Logik erstmal sichern, sichern, sichern an Aufträgen und Gerätschaften, was eben da ist. Aber der beste Panzer nützt nichts, wenn er in der Werkstatt steht oder wenn er erstmal in der Schlange steht, um überhaupt mal in die Werkstatt zu kommen.
3: Würdest du sagen, man hat die Bundeswehr über ihre Verhältnisse schnell wachsen lassen?
24: Definitiv ist das eine Überforderung des Systems, was hier passiert. Also ich glaube, Man war sich womöglich nicht bewusst, wie problematisch dieser massenhafte Ankauf, Aufwuchs an neuen Gerätschaften, wie sehr das die bestehenden Strukturen belastet. Also die Hill ist wirklich nur zuständig für die Arbeit am Gerät. Die sind sehr breit aufgestellt, aber kümmern sich eben tatsächlich um die Dienstleistung, um die Reparatur an sich. Dort gibt es eben Facharbeiter, Fachpersonal, Ingenieure, die wissen, wie man solche komplizierten Geräte wie die Panzerhaubitze oder wie den Leopard-Panzer, wie man den repariert und instand hält. Zuständig für die Beschaffung sämtlicher Rüstungsgüter in Deutschland ist das Beschaffungsamt der Bundeswehr mit Sitz in Koblenz. Das ist ein Amt im Geschäftsbereich des Verteidigungsministeriums, also gehört zum Verteidigungsministerium. Und dort wird sich eben um die Beschaffung auch von Ersatzteilen gekümmert.
3: Jetzt ist ja dieses Beschaffungsamt der Bundeswehr mit super viel Geld ausgestattet, um eben neue Systeme und Waffen zu beschaffen. Warum kriegen die das aber nicht so hin, dass es eben dann zu diesen Problemen kommt?
24: Auch da ist wieder genau das Problem, dass auch das Beschaffungsamt zu diesen Strukturen zählt, die über Jahre nicht wirklich effizient aufgestellt waren, überhaupt nicht so viel Geld zur Verfügung hatten. Das ist ein bisschen so, als ob ein Normalverdiener plötzlich den Euro-Jackpot gewinnt und der jetzt auf den ersten Drücker wahrscheinlich auch nicht weiß, wie er mit diesem ganzen Geld umgehen soll. Und das ist jetzt sehr platt gesagt, aber so ungefähr muss man sich das vorstellen. Das ist ein Amt, das plötzlich mit Geld zugeschüttet wird und mit Aufträgen zugeschüttet wird. Wie uns Insider aus der Hill eben sagen, wurde es dort offenbar versäumt, sich um langfristige, belastbare Lieferketten für Ersatzteile zu kümmern. Dass eben ständig ein kontinuierlicher Fluss an den gebrauchten Ersatzteilen an die Hill geliefert wird. So erzählen uns das Führungskräfte aus dieser Firma. Diese langfristigen Lieferverträge, die sind eben ganz zentral, weil die Industrie, die Rüstungsindustrie, muss sich natürlich auch darauf einstellen. Diese Ersatzteile, die müssen in ausreichender Stückzahl produziert werden können. Und dafür braucht die Industrie eben die Sicherheit. Aha, ich weiß, dass der Bund mir dieses Teil über viele Jahre abnehmen wird. Ich habe also eine belastbare Lieferkette, einen belastbaren Vertrag. Und deswegen setze ich auch als Industrie meine Ressourcen dafür ein, diese Ersatzteile jetzt konsequent und dauerhaft zu produzieren.
3: Roman, die Bundeswehr hat ja auch viel Material an die Ukraine abgegeben. Das darf man ja auch nicht vergessen. Könnte auch das ein Grund sein für den Mangel an Ersatzteilen?
24: Natürlich spielt das eine Rolle. Das erzählen uns auch Beobachter aus dem Verteidigungsbereich, dass wir viel Gerätschaft, viele Waffensysteme abgegeben haben an die Ukraine, denn die sind natürlich dort an der Front im Einsatz, sind großen Belastungen ausgesetzt, müssen dort repariert werden. Das erzählt uns Bastian Ernst.
7: Wir haben das in der Ukraine gesehen, wo unsere Panzerhaubitzen intensivst benutzt wurden und da natürlich an ihr Limit kamen. Und deswegen ist das dann auch eine Gefahr für die Einsatzfähigkeit der Bundeswehr.
24: Dort gibt es dann Partnerschaften zwischen deutschen Rüstungsherstellern und dem ukrainischen Militär. Ja, da gibt es also Kooperationen, Joint Ventures für die Instandsetzung und Reparatur dieser Waffensysteme für die Ukraine. Das passiert teilweise in der Ukraine selbst, teilweise in Nachbarländern. Also auch da gehen sicherlich viele Ersatzteile hin. Nur da muss man sich eben vorher Gedanken drum machen. Ja, also wenn ich ein gewisses Budget habe, beziehungsweise mittlerweile ist es ja fast unbegrenzt, mein Verteidigungsbudget, durch die Ausnahme von der Schuldenbremse, dann muss ich mir eben Gedanken machen, okay, ich unterstütze die Ukraine mit Waffen, das kommt auch unserer Sicherheit zugute, das macht also Sinn. So, das kann aber nicht dazu führen, dass wir hier in Deutschland dann eben nicht mehr genügend Ersatzteile für unser eigenes Gerät haben. Das sind eben genau die Dinge, über die sich eigentlich die Ministeriumsspitze noch viel mehr Gedanken machen müsste.
3: Also kommuniziert denn die Hill nicht an die Ministeriumsspitze, wie du sagst, wie schlecht die Versorgung an Ersatzteilen ihrer Meinung nach ist? Also reden die nicht miteinander?
24: Das scheint ein kompliziertes Verhältnis zu sein, das ist richtig. Hinzu kommt aber noch ein weiterer Faktor. Es gibt nämlich Abstimmungsprobleme zwischen der Hill und der übergeordneten Instanz, nämlich dem Bundesministerium für Verteidigung. Die Hill ist eine 100%ige Tochter des Verteidigungsministeriums. Die hat ein eigenes Management, eine eigene Geschäftsführung, untersteht aber sozusagen dem Verteidigungsministerium und dort insbesondere einem Fachreferat. Also das Ministerium ist aufgeteilt, ja, in verschiedene Abteilungen, darunter verschiedene Referate, ganz viele verschiedene Referate. Und in einem dieser Referate sitzen die Experten, die zuständig sind für die Hill. So, und dieses Verhältnis zwischen diesem Fachreferat und dem Hill-Management, das scheint, sagen wir mal, kompliziert bis belastet zu sein. Denn aus diesem Papier, das uns vorliegt, geht hervor, dass dieses Fachreferat im Ministerium offenbar großes Mikromanagement betreibt, sich ständig in Angelegenheiten der Hill einmischt, die eigentlich Aufgabe der Geschäftsführung sind. Das Mikromanagement des Ministeriums scheint so weit zu gehen, dass Angehörige des betreffenden Fachreferats tatsächlich in den Werkstätten der Hill auftauchen und dann einzelnen Arbeiter sagen, was sie zu tun oder zu lassen haben. Das wurde uns so berichtet von Führungskräften der Hill, die das beobachtet haben wollen, dass eben dort Militärs plötzlich an Standorten der Hill auftauchen, die ja teilweise sehr eng dann auf den Liegenschaften der Truppen sind und wirklich mit den einzelnen Arbeitern reden und dann nochmal von oben quasi neue Aufträge vergeben, an der Geschäftsführung, am Management vorbei. Und das ist natürlich nicht Sinn der Sache. So hat man dann anschließend Chaos.
3: Roman, du hast schon mehrfach erwähnt, ihr habt mit mehreren Insidern gesprochen aus der Hill GmbH, auch unter der Hand mit Führungskräften. Und ihr schützt eure Quellen, aber wie äußert sich das Unternehmen denn offiziell zu eurer Recherche?
24: Die Hill hat sich nicht gemeldet. Wir haben die natürlich auch angefragt, aber da kam keine Antwort. Dieses schwierige Arbeitsverhältnis zwischen dem zuständigen Ministerium und der Hill, das wird uns auch bestätigt von Verteidigungspolitikern wie Jens Lehmann von der CDU.
8: Natürlich werden viele kleinteilige Entscheidungen da vom Ministerium oder von den Abteilungen da auch reingetragen in die Hill. Manchmal lässt man die nicht so richtig, sagen wir, in ihren eigenen Managementstätigkeiten laufen. Das sollte man lassen.
24: Er ist Mitglied im Verteidigungsausschuss und sagt im Prinzip, dass dieses ständige Reinregieren des Ministeriums in Angelegenheit des Hill-Managements dazu führt, dass diese Firma ihren mittel- und langfristigen Planungen eigentlich gar nicht mehr nachkommen kann.
8: Ich glaube, dass man die Hill einfach diese Inhouse-Gesellschaften aufwerten sollte, dass man direkt im Ministerium unterhalb des Ministers einfach einen eigenen Geschäftsbereich dafür schaffen sollte, um die Wichtigkeit dieser Firmen auch nochmal hervorzuheben. Und dann wird es laufen.
24: Er sagt im Prinzip, es wäre viel effizienter, wenn die Zuständigkeit für die Hill nicht in einem Fachreferat im Ministerium liegen würde, sondern im Geschäftsbereich des Ministers, also auf einer viel höheren ministeriellen Ebene, damit das ein bisschen kohärenter funktioniert, diese Steuerung der Hill.
3: Und habt ihr das Bundesverteidigungsministerium mit euren Recherchen, mit dem, was euch dazugespielt wurde, konfrontiert? Was sagen die dazu?
24: Die sagen zu den Papieren, die uns zugespielt werden, erstmal nichts. Sie sagen auch nichts zu den Zahlen, die uns vorliegen, zum Beispiel nur noch 50% Einsatzbereitschaft bei der Panzerhaubitze. Sie sagen, das sind geheime Zahlen, da können sie sich nicht zu äußern. Sie sagen nur allgemein grundsätzlich, dass man mit der Hill im Austausch stehe, wie man Prozesse weiter verbessert.
3: Und die Ministeriumsspitze, also Pistorius, sind dem diese Probleme bekannt, diese Probleme bei der Beschaffung der Ersatzteile? Also weiß er davon?
24: Also davon ist auszugehen, dass er das weiß. Dem Ministerium in Berlin ist durchaus bewusst, dass es diese Probleme gibt, dass die Zeitenwende eben ganz massive Auswirkungen hat, auch auf den Bereich Reparatur. Und uns gegenüber spricht man dort etwas beschönigend von Herausforderungen. Aber das heißt, das Problem ist durchaus auch dem Minister klar. Und es gibt auch Bemühungen, die Lage zu verbessern. Zum Beispiel das Beschaffungsamt soll reformiert werden.
9: Der Verteidigungsminister steht, bitte reicht ein kurzes Statement.
10: Ja, vielen Dank, meine Damen und Herren.
24: Das hat Pistorius angekündigt bei einer Pressekonferenz vor einigen Wochen.
10: Wir werden dafür sorgen, dass das Beschaffungsamt die Truppe künftig schneller einbezieht in das, was dort geschieht. Und wir verbessern darüber hinaus die Zusammenarbeit mit der Industrie.
24: Man will die Strukturen schlanker machen, entbürokratisieren und man will sich auch Lieferanten und Lieferketten noch mal genauer anschauen.
10: Wir werden mehr Kenntnis und Kontrolle haben über Lieferanten und Lieferketten. Auch das ist wichtig bei der Vollziehung der Aufträge, nachdem sie erteilt wurden.
24: Aber es ist eben so, dass das alles in der Regel sehr lange dauert und die Frage ist, haben wir noch so viel Zeit?
3: Und man will ja nicht nur ein gutes Heer, sondern die stärkste Armee Europas. Also das Ziel, das ist ja ein großes. Was ist denn deine Einschätzung? Die Bundeswehr, die will ja bis Ende des Jahrzehnts verteidigungsfähig sein. Darum geht's ja im Großen und Ganzen. Glaubst du, das ist noch machbar mit all dem, was wir jetzt wissen?
24: Es ist eine Herausforderung. Unmöglich ist nichts. Ich glaube, man kann sich das als Ziel setzen, darauf hinarbeiten und einfach so gut es geht versuchen, diese Strukturen anzupassen. Neben den Ersatzteilen braucht man natürlich auch ausreichend Soldaten, Fachpersonal, die dieses Gerät auch bedienen können. So, da sind wir schon beim nächsten Problem, dass es eben nicht ausreichend Fachpersonal gibt, um dieses bestellte Gerät wirklich entsprechend auch auszulasten. Also es brennt an verschiedenen Stellen. Es gibt diesen Hashtag des Verteidigungsministeriums, Beschaffung läuft. Ja, also in der Öffentlichkeit will man signalisieren, euer Geld, das Steuergeld wird gut eingesetzt und es kommt bei der Truppe an. Und das ist im Prinzip auch richtig. Also dieses Geld wird für wichtiges Gerät ausgegeben. Aber diese ganze Struktur dahinter, ob das in den nächsten Jahren wirklich alles so auf Vordermann gebracht wird, wie es sein sollte, ich habe da persönlich meine Zweifel.
2: Das war 11 km, der Tagesschau-Podcast mit Kevin Ebert und Roman Leberger. 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
2: Es wird immer enger für den britischen Premier Starmer. Nach Ministerrücktritten und schwachen Umfragewerten hat jetzt auch noch sein innerparteilicher Konkurrent Burnham eine wichtige Nachwahl gewonnen. Damit zieht Burnham ins Unterhaus ein und kann Starmer als Regierungschef herausfordern. Martin Wittmann, der London-Korrespondent der Süddeutschen Zeitung, sieht die Tage von Keir Starmer als Premierminister gezählt. Im SZ-Podcast Auf den Punkt spricht er sich für einen Wechsel an dieser Position aus.
11: Die Partei, die Regierung und vielleicht auch das ganze Land, die brauchen jetzt wirklich mal sowas ganz Neues. Weil ich erlebe das hier seit Monaten. Eine schlechte Nachricht jagt die nächste. Die Leute verlieren das Vertrauen in die Regierung. Und die Stimmung ist einfach so schlecht. Lebenshaltungskosten sind so hoch. Die Debatte um die Migration bestimmt den Alltag. Die Regierung hat nicht die richtigen Antworten drauf. Ich denke, es wäre vielleicht fürs Land das Beste, wenn jetzt neuer Schwung reinkommt. Die Regierung wird davon profitieren, wenn sie einen neuen Premierminister stellt.
2: Meint Martin Wittmann von der Süddeutschen Zeitung. Nach Ansicht der Taz aus Berlin könnte ein Wechsel an der Regierungsspitze dagegen die politische Situation im Land im schlechtesten Fall sogar noch verschärfen.
23: Burnhams Pläne im Fall einer Machtübernahme in London bleiben völlig unklar. Für eigene Inhalte steht er nicht. Alle möglichen Leute verfolgen über ihn ihre eigene Agenda. Unter einem Premierminister Burnham könnte Labours Selbstzerfleischung also noch dramatisch eskalieren. Und er könnte in Versuchung geraten, in Ermangelung eines klaren Kurses mit vorgezogenen Neuwahlen Klarheit schaffen zu wollen. Starmers Schicksal ist jetzt wohl besiegelt. Aber Großbritanniens Zukunft ist offener denn je.
2: Noch hat Burnham den Kampf um das Regierungsamt nicht eröffnet. Doch die Stuttgarter Zeitung sieht ihn bereits auf der Gewinnerstraße.
23: Für Starmer wird es jetzt eng. Die rebellische Stimmung in der Partei lässt ihm wenig Alternativen. Der Wahlgewinner Burnham hat diese Nachwahl geschickt in ein Referendum über die eigene Person umfunktioniert. Dem könnte nun, falls Starmer nicht freiwillig aufgibt, ein politisches Drama folgen. Mit Ministerrücktritten, Widerstand in der Fraktion und womöglich sogar dem Kollaps der Regierung. Stoppen lässt sich Burnham jedenfalls nicht mehr.
2: Das waren die Standpunkte. Zusammengestellt hat sie heute Torben Müller. In San Francisco spielt gleich ab 5 Uhr die Türkei gegen Paraguay. Natürlich bleiben wir auch hier am Ball bei dieser Partie und werden uns einblenden in der kommenden Stunde. Aber erstmal gibt es für Sie hier die Nachrichten in der ARD-Infonacht. In einer halben Minute die Nachrichten dann um 5 Uhr.

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1: Um 5 Uhr mit Gabriela Kühne. Bundesbauministerin Huberts rechnet offenbar mit schwerwiegenden Folgen durch geplante Einsparungen beim Wohngeld. Huberts sagte der Rheinischen Post, die Kürzungen würden leider alle bisherigen Empfänger betreffen. Aus der Nachrichtenredaktion Marei Beermann.
2: Ein Drittel der bisherigen Wohngeldhaushalte werde so wörtlich rausfallen. Betroffen seien unter anderem Menschen, die aufgrund ihres Einkommens bislang gerade noch antragsberechtigt seien. Aktuelle Wohngeldbescheide, die stets befristet erteilt werden, sollen bis zu ihrem Auslaufen ihre Gültigkeit behalten, so Huberts. Am Jahresende 2024 haben laut Zahlen des Statistischen Bundesamtes in Deutschland mehr als 1,2 Millionen Privathaushalte Wohngeld bezogen.
1: Frankreichs Präsident Macron kritisiert die von Deutschland und anderen EU-Ländern geplanten Abschiebezentren außerhalb der Europäischen Union. Er glaube nicht, dass das unseren Prinzipien entspreche, sagte Macron beim EU-Gipfel in Brüssel. Außerdem habe er noch nie ein Abschiebezentrum in einem Drittland gesehen, das funktioniert. Das EU-Parlament hatte am Mittwoch die sogenannte Rückführungsverordnung gebilligt, die mehr Abschiebungen aus der Europäischen Union ermöglichen soll. Sie erlaubt es Mitgliedstaaten, Abschiebezentren außerhalb der EU einzurichten. Als mögliche Standorte gelten Ländern wie Ruanda, Uganda oder Usbekistan. Die Bundeswehr schließt bei der Besetzung der Litauen-Brigade nicht aus, Soldaten auch zu verpflichten. Heeresinspekteur Freuding nannte in der Welt als oberstes Ziel, die volle Einsatzbereitschaft der Brigade im kommenden Jahr zu erreichen. Aus der Nachrichtenredaktion Martin Seiler.
3: Der Generalleutnant betonte, dazu werde am leitenden Prinzip der Freiwilligkeit festgehalten und dort, wo erforderlich, um verpflichtende Maßnahmen ergänzt. Auch ein Sprecher des Verteidigungsministeriums betonte, Einsatzbereitschaft gehe im Zweifel vor Freiwilligkeit. Deutschland reagiert mit der Aufstellung der Panzerbrigade auf die wachsende Bedrohung der NATO durch Russland. Sie wurde im April 2025 formal in Dienst gestellt. Bis 2027 soll sie mit einer Gesamtstärke von 4.800 Soldaten und 200 zivilen Mitarbeitern voll als Kampfverband einsatzfähig sein.
1: Bei der Fußball-Weltmeisterschaft hat Brasilien mit 3:0 gegen Haiti gewonnen. Zuvor hatte sich Marokko mit 1:0 gegen Schottland durchgesetzt. Und die Nationalmannschaft der USA gewann mit 2:0 gegen Australien. Die US-Amerikaner haben mit diesem Sieg vorzeitig die K.O.-Phase erreicht. Das waren die Nachrichten. Das Wetter in Deutschland. Tagsüber teilweise sonnig, gebietsweise aber auch Schauer und einzelne kräftige Gewitter, vor allem im Bergland und im Osten Unwettergefahr. 23 Grad an der Nordsee bis 38 Grad in Rheinland-Pfalz. Die Zeit, es ist 5.03 Uhr.
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4: Zunächst eine amtliche Unwetterwarnung. In der Mitte Deutschlands kommt es zu vereinzelten schweren Gewittern mit heftigem Starkregen um 30 Liter pro Quadratmeter, Sturmböen um 70 Stundenkilometern und Hagel. Die Gewitter verlagern sich von Südwest nach Nordosten über den Westen Thüringens hinweg. Schauen wir auf die Straßen. Die A1 Bremen Richtung Hamburg ist zwischen Harburg und Stillhorn wegen Bauarbeiten bis Montag ca. 5 Uhr gesperrt. Die A1 Münster Richtung Dortmund ist zwischen Kamen Zentrum und Kreuz Dortmund-Unna wegen Bauarbeiten ebenfalls bis Montag 5 Uhr gesperrt. Die A3 Nürnberg Richtung Passau ist zwischen Kreuz Deggendorf und Hengersberg wegen Bauarbeiten bis Montag früh 1 Uhr gesperrt. Die A27 Walsrode Richtung Bremen ist zwischen Verden Nord und Langwedel in beiden Richtungen wegen einer Baustelle bis Montag 5 Uhr gesperrt. Sie werden umgeleitet über die U52 und die U9. Jetzt die A31 Gronau Richtung Oberhausen zwischen Schermbeck und Dorsten. Dort wird gebaut bis Sonntag früh hier die Sperrung. Dann die A40 Duisburg Richtung Essen ist zwischen Mülheim-Winkhausen und Heißen in beiden Richtungen bis Montag gesperrt. Und eine Meldung noch von der A61 Hockenheim Richtung Ludwigshafen zwischen Dreieck Hockenheim und Kreuz Speyer wegen Bauarbeiten bis Montag 5 Uhr gesperrt. Gute Fahrt für Sie ins Wochenende.
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4: Aus dem Studio von NDR Info in Hamburg mit Philipp Kaber. Guten Morgen. Zu Beginn dieser Stunde schauen wir auf den Bundesparteitag der Linken, der gestern in Potsdam begonnen hat. An Tag 1 ging es unter anderem um die Haltung zum Nahostkonflikt. Ein Thema, das parteiintern stark umstritten ist und tief spaltet. Gekommen waren Gäste aus Israel und Palästina und es gab einen Antrag, der versucht, unterschiedliche Denkrichtungen innerhalb der Partei zusammenzubringen. Wie das gelungen ist, fasst Bianca Schwarz zusammen.
5: Linken-Parteichefin Ines Schwertner war am Freitag die erste Rednerin, die auf der Bühne Stellung bezogen hat.
6: Es gab in den letzten 2 Jahren genau einen Moment, in dem ich von einem Beschluss der Partei abgewichen bin. Ein einziges Mal. Es ging darum, Worte für das Grauen in Gaza zu finden. Ich habe mich entschieden, es ein Genozid zu nennen.
5: Im Parteitagsbeschluss vor knapp 2 Jahren, auf den sie anspielt, hat sich die Partei den Begriff Genozid nicht zu eigen gemacht. Dieses Mal sagt Schwertner, sie wisse, dass es innerhalb der Partei verschiedene Haltungen dazu gibt, aber genau das müsse man doch aushalten.
6: In der Sache, miteinander zu ringen, aber auch mal unterschiedlicher Auffassung zu sein.
5: Die unterschiedlichen Auffassungen. Bezeichnet die Linke das Vorgehen Israels in Gaza als Genozid? Gilt das Existenzrecht für Israel ebenso für Palästina? Und wo verläuft die Grenze zwischen Antisemitismus und berechtigter Kritik an der politischen Führung Israels? Am Abend soll ein Antrag der Parteispitze abgestimmt werden, der versucht, viele Seiten zu vereinen. Das verdeutlichen auch 2 Gäste, die die Partei eingeladen hat, 2 Frauen.

0: sitzt für die sozialistische Partei Chadash in der israelischen Knesset. Sie bezeichnet die israelische Regierung mit Staatschef Netanyahu als Rechtsextremisten, die man loswerden müsse, bittet um Unterstützung des Waffenembargos gegen Israel.
1: We need to get rid of Netanyahu.
0: Am Abend wird der Antrag der Parteispitze zur Haltung der Linken abgestimmt. Er wurde 3 Monate lang in vielen Arbeitsgruppen immer wieder geschärft, bis am Ende ein Kompromisspapier vorlag. Bei der Debatte wird immer wieder Bezug genommen auf die 2 Gastrednerinnen.
2: Ich glaube, dass Ihre Rede vorhin sehr viel Versöhnung in diesen Raum gebracht hat, nachdem wir wochenlang miteinander verhandelt haben.
3: Das Vorgehen der israelischen Armee endlich als das bezeichnen, was es ist, ein Völkermord.
4: Wer politisch wirksam werden will, muss sprechfähig sein.
5: Vielen Dank und Free Palestine.
0: Die Kernpunkte des Kompromisses bringt Parteichef Jan van auf den Punkt.
6: Erstens 2-Staaten-Lösung, zweitens Existenzrecht und drittens Genozid. Wir bekennen uns ganz klar zum Existenzrecht von Israel und Palästina und da gibt es überhaupt kein Vertun.
0: Dieses Kompromisspapier hätte das Potenzial gehabt, die Partei zu spalten, den Parteitag zu sprengen. Es ist nicht passiert. Der Kompromiss wurde mit deutlicher Mehrheit angenommen. Die Debatte wird weitergehen.
7: Bis morgen sollen in Potsdam viele Themen verhandelt werden. Die Mitgliederzahl der Linken hat sich in den letzten 2 Jahren fast verdoppelt. Das alles unter dem Vorsitz von Ines Schwertner und Jan van Aken, der aus gesundheitlichen Gründen jedoch nicht wieder antritt. Dafür tritt der Stuttgarter Luigi Pantisano an. Mit Blick auf den Zulauf an jungen, meist großstädtischen neuen Mitgliedern hat meine WDR-Kollegin Andrea Oster ihn gefragt, wie glaubt er, wird es die Linkspartei verändern, wenn vor allem viele Frauen jetzt neue Themen einbringen?
8: Wir werden am Wochenende sehen. Das zeigt sich schon an den Inhalten und Anträgen, die gestellt werden, dass es da auch ein Stück weit neue Schwerpunktsetzungen gibt. Ich nenne mal ein Beispiel. Die vielen neuen migrantischen Mitglieder in der Partei legen zum Beispiel bei vielen Themen den Fokus auf die migrantische Perspektive und das ist eine gute Ergänzung und Erweiterung unserer politischen Position.
9: Und da sind Sie ja auch eigentlich ein guter Ansprechpartner, oder? Mit Ihrer migrantischen Biografie.
8: Richtig. Und was ich eben auch mitbringe, ist, dass ich als Kind italienischer GastarbeiterInnen, die ihr Leben lang hart gearbeitet haben, die Perspektive der Arbeiterinnen und Arbeiter mit einbringe, was auch prägt viele unserer Mitglieder, die aktiv sind.
9: Wir müssen an die Werkstore gehen und dort ins Gespräch kommen, haben Sie gesagt. Über was ins Gespräch kommen?
8: Ja, was die Menschen bewegt. Und im Moment ist es ganz viel Wut. Ich war in den letzten Wochen sehr viel in Betrieben unterwegs. Alle sind wütend auf eine Bundesregierung, die keinen Plan hat, außer die Krise, in der wir stecken, wirtschaftlich auf die Beschäftigten abzuwälzen. Mit Ideen wie, man soll 13 Stunden arbeiten oder weiter krank zur Arbeit gehen. Oder übrigens leben wir ja alle irgendwie zu lang und sollen bis 70 arbeiten und dann erst in Rente gehen. Das sind alles Dinge, die die Menschen richtig wütend macht, weil sie buckeln und arbeiten den ganzen Tag und die Bundesregierung scheint nur Verachtung für sie übrig zu haben.
9: Ja, das sagt sich so einfach, ne? Also es wird alles auf die Arbeiter abgewälzt, wir sollen bis 70 arbeiten gehen, aber das ist ja keine ideologische Frage, das ist eine Frage der gesellschaftlichen Veränderung, dass wir wahrscheinlich bis 70 irgendwann arbeiten müssen, um unsere Sozialsysteme am Laufen zu halten. Also nur ideologisch finde ich ist zu kurz gegriffen hier, Herr Pantisano.
8: Genau, deswegen könnte man ja direkt ansetzen bei uns Politikerinnen, beispielsweise bei der Rente, indem wir sagen, alle Politikerinnen zahlen in die gesetzliche Rentenversicherung ein. Alle Beamtinnen, alle besonderen Berufsgruppen, die sich gerade daneben davonschleichen und eben privat irgendwo einbezahlen, sollten in die gesetzliche Rentenversicherung einbezahlen. Das würde schon einen großen Beitrag zu leisten, um die Rente beispielsweise abzusichern.
9: Leicht gesagt, aber Sie haben ja eine Diskussion in der eigenen Partei. Da geht es um die Deckelung der Abgeordnetengehälter. Also, dass man sich weniger auszahlt als Abgeordnetengehalt. Das ist ja auch ein gutes Gehalt. Aber da gehen ja einige in Ihrer Partei gar nicht mit. Also ich meine, da stoßen Sie ja sozusagen mit Ihrem sozialen Anspruch schon in den eigenen Reihen an Grenzen.
8: Nein, die Diskussion in der Partei zum Gehaltsdeckel ist eher eine über die Höhe und die Ausgestaltung. Aber wir haben dann einen guten Vorschlag des PVs und soweit ich wahrgenommen habe, da gibt es einen guten Kompromissweg, den wir sicher auch auf dem Parteitag beschließen werden gemeinsam.
9: Wähler und Wählerinnen aus der sogenannten Arbeiterschicht sind ja in den vergangenen Jahren eher zur AfD gewechselt, die ihnen viel verspricht in einfachen Parolen. Diese Wähler und Wählerinnen stören sich nicht an der rechten bis rechtsextremen Ideologie der AfD. Die Linke will Bollwerk gegen den Faschismus sein. Also irgendwie verteufelt man ja fast die Wähler, die man gleichzeitig aber wieder zurückholen will. Wie passt das zusammen?
8: Ja, da müssen wir den Schritt, finde ich, zurückgehen zu den Beschäftigten und zuhören. Und es wird eben so sein, dass sehr viel Wut sich angehäuft hat und die kanalisiert sich eben jetzt gerade in der AfD. Und wir müssen als Linke dort stehen und zuhören und aufgreifen, was diese Wut ist und ihnen auch klar zeigen,

0: dass unsere Alternative, die wir einbringen, eine ist, die die Arbeitnehmerinnen und Arbeitnehmer eher bedenkt, über Mitbestimmung, Mindestlöhne, über eine Gesellschaft, die auf Solidarität basiert und nicht eine, wie die AfD es macht, auf Spaltung und eher eine neoliberale Politik, die sozusagen eher auf Unternehmensseite und der Reichen steht.
1: Jetzt gibt es noch ein Riesenthema, was schon lange durch die Linkspartei wabert. Sie werden wissen, nach was ich Sie jetzt frage. Und zwar der Umgang mit Antisemitismus. Die offiziell klare Abgrenzung, die Sie ja vornehmen wollen von Seiten des Vorstands gegen Antisemitismus, kollidiert aber mit Aussagen, die sich zum Beispiel in Foren der Linksjugend finden. Das hat eine Recherche des Bayerischen Rundfunks gezeigt. Was heißt das für Sie? Also welche Konsequenzen ziehen Sie daraus?
0: Also erstmal muss man festhalten, da bin ich auch froh drüber, dass die Spitze der Linksjugend sich klar distanziert hat von den Äußerungen und auch Konsequenzen gezogen hat. Zum anderen müssen wir als Linke und auch die Linksjugend klar machen, dass Antisemitismus in unserer Partei keinen Platz haben darf. Und ich erwarte, dass in Zukunft, wenn solche Äußerungen in irgendwelchen Chats von Mitgliedern in irgendeiner Weise geäußert werden, wir da konsequent dagegen vorgehen.
1: Was heißt konsequent dagegen vorgehen? Also zum Beispiel Hamas und Hisbollah wird verharmlost, dann ist das ja auch schon Antisemitismus. Aber welche Konsequenz hat das dann?
0: Naja, Konsequenz ist erstmal, dass man es klar benennt und deutlich macht, dass auch klar gemacht wird, was da unsere Position ist und warum das falsch ist. Und zum anderen muss man dann in letzter Konsequenz eben auch entscheiden, ob so jemand in der Partei dabei sein kann oder nicht. Mhm. Wir haben in der Linksjugend aber eben auch die Situation, dass wir viele, viele junge Menschen haben, die Fragen haben, die eben auch vielleicht Sachen und Äußerungen tätigen, wo man aber auch schon nochmal eine Chance geben muss, zu sagen, wir gehen ins Gespräch und klären darüber auf, warum bestimmte Aussagen falsch sind oder nicht. Das muss man in dem jeweiligen Fall immer betrachten. Aber an der klaren Linie und Haltung, die wir da als Partei haben, darf es keine Zweifel geben.
2: Sagt Luigi Pantisano, der an diesem Wochenende Parteichef der Linken werden möchte. Es wird gleich 16:45 und wir schauen aufs Deutschlandwetter. Die Unwetter dieser Nacht, die klingen allmählich ab im Nordwesten. Etwas langsamer, pardon. Danach zeigt sich dieser Samstag im Norden und der Mitte zunächst wolkig mit Schauern und noch einzelnen kräftigen Gewittern. Die ziehen später ostwärts. Von Westen her gibt's trockenes, sonniges Wetter, höchstens locker bewölkt, kurz vor Sommeranfang und spätnachmittags und abends. Ausgehend von den Mittelgebirgen dann einzelne kräftige Gewitter möglich. Die haben dann zum Teil wieder Unwetterpotenzial. Verbreitet schwülheiße 30 bis 38 Grad, die höchsten Werte im Südwesten. Morgen am Sonntag insgesamt viel Sonne, nur im Westen bereits am Vormittag Schauer und Gewitter. Es bleibt weiterhin heiß. Schauen wir noch auf einige Städtetemperaturen. 21 Grad, das ist die Temperatur fast deutschlandweit zurzeit. So in Bremen, Frankfurt am Main, Leipzig, Hamburg, auch Aachen meldet 21 Grad. In Stuttgart und Berlin sind es 20 Grad und München aktuell bei 18 Grad.
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2: Wie sieht das Bundeskanzleramt von innen aus? Wie arbeiten die Ministerinnen und Minister? An diesem Wochenende gibt es wieder die Möglichkeit, das herauszufinden und vollwärts werden im Regierungsviertel in Berlin. Denn die Bundesregierung lädt zum Tag der offenen Tür. Es gibt Führungen, Dialoge und drumherum ein großes Programm, wie Theo Steinbach berichtet.
4: An diesem Wochenende wird es wohl wieder heißen:
5: Herzlich willkommen im Bundeskanzleramt. Ich freue mich sehr, dass Sie da sind.
4: Friedrich Merz beim Tag der offenen Tür im letzten Jahr. Dieses Wochenende laden er und sein Kabinett wieder ein, einen Blick hinter die Kulissen der Bundesregierung zu werfen. Das Kanzleramt, das Bundespresseamt und alle Ministerien haben geöffnet und bieten ein buntes Programm an, wie Regierungssprecher Sebastian Hille sagt.
6: Der Tag der offenen Tür richtet sich an alle Bürgerinnen und Bürger, die schon immer mal wissen wollten, wie es hier eigentlich so aussieht im Regierungsviertel, wie auch Büros von Minister aussehen, wie der Bundeskanzler zu seinen Terminen kommt, wie es bei einem Staatsbesuch zugeht.
4: Und neben den klassischen Führungen und Politikergesprächen gibt es auch Bands, Diskussionsrunden und Mitmachprogramme. Im Finanzministerium macht zum Beispiel der Zoll eine Auktion. Im Auswärtigen Amt kann man sich als Dolmetscher probieren. Das Highlight für viele ist aber natürlich der Ort, an dem der Bundeskanzler arbeitet.
6: Der Hubschrauber des Bundeskanzlers, mit dem der unterwegs ist, den kann man sich ganz aus der Nähe angucken. Ansonsten im Kanzleramt haben wir ein Planspielkabinett. Die Besucherinnen und Besucher können also in die Rolle einer Ministerin, eines Ministers schlüpfen und selbst erleben, wie politische Entscheidungen im Bundeskabinett getroffen werden.
4: Das Kanzleramt als das Highlight, das sehen Merz Leute im Kabinett natürlich ganz anders. Sie alle wollen möglichst viele Besucherinnen und Besucher anlocken. Allen voran Forschungsministerin Dorothee Bär.
7: Wir haben natürlich das spannendste Programm von allen. Wir haben echte Astronautinnen und Astronauten da. Da können die Besucher hautnah ins Gespräch kommen. Ja, und dann kann man natürlich auch mein Büro besichtigen. Das ist auch immer ganz schön. Und es zwingt mich dann dazu, auch nochmal schön aufgeräumt zu haben. Und da kann ja jeder mal am Samstag und am Sonntag schauen, ob das funktioniert hat.
4: Also nochmal schnell den Schreibtisch sortieren und die geheimen Akten verstecken, bevor dann Besuchergruppen durch die Büros der Ministerinnen und Minister strömen. Ungefähr 100.000 Menschen werden insgesamt erwartet. Laut dem neuesten ARD-Deutschland-Trend sind nur 12% der Deutschen zufrieden mit der Arbeit der Bundesregierung. So ein buntes Wochenende wird natürlich auch dafür genutzt werden, Werbung für die eigene Arbeit zu machen. Und es soll auch ein bisschen Transparenz schaffen, findet Familienministerin Karin Prien.
8: Das macht unsere Demokratie auch mit aus, dass Bürgerinnen und Bürger unsere Arbeit verfolgen können und dann auch eben mal ganz physisch in einem Ministerium vorbeischauen können.
4: Also die Menschen kommen mal nah ran an die vielleicht sonst so weit weg wirkende Bundesregierung. Das ist laut Entwicklungsministerin Rem Alabali Radovan auch für die Politik relevant.
9: Mir ist es total wichtig, Politik nahbar zu machen. Ich finde, es ist entscheidend, dass die Bürgerinnen und Bürger auch die Möglichkeit haben, hinter die Kulissen zu blicken und zu sehen, was wir eigentlich genau tun und sich zu informieren. Und dazu ist der Tag der offenen Tür eine perfekte Gelegenheit.
4: Deshalb soll der Tag der offenen Tür sich auch nicht nur an Politik-Nerds richten. Es soll ein Familien-Event sein.
2: Wir erleben dieser Tage Temperaturen zum Teil weit über 30 Grad und werden höchstwahrscheinlich immer häufiger mit solchen Hitzewellen konfrontiert werden. Bei Hitze funktionieren Medikamente oft anders als gewünscht. So kann ein Blutdrucksenker zu Ohnmachten führen. Andere Medikamente verhindern das Schwitzen. Manche Mittel unterdrücken wiederum das Durstgefühl. Was ist bekannt? Was gilt es bei großer Wärme für Medikamente zu beachten? Corinna Hennig.
10: Wenn es heiß ist, kann sich die Wirkung mancher Medikamente verändern. Antidepressiva zum Beispiel können das Temperaturempfinden stören. Der Körper schwitzt dann weniger und kann die Wärme schlechter loswerden. Menschen, die Medikamente wegen ihrer Depressionen nehmen, sind also anfälliger für Hitzeerkrankungen. Doch viele Betroffene wissen das womöglich gar nicht. Eine wichtige Hilfe kann da die Heidelberger Hitzetabelle sein. Sie listet Arzneimittel auf, die bei Hitze anders wirken als sonst, erklärt die Ärztin Alina Herrmann von der Universität Heidelberg.
11: Zum Beispiel, weil sie vielleicht beeinflussen, wie der Körper sich abkühlen kann, also ob der Körper noch schwitzen kann, wie der sich von der Verteilung des Blutvolumens und so weiter anpasst oder ob er vielleicht auch die Pharmakokinetik, also die Art und Weise, wie sich Medikamente im Körper verteilen und wirken, beeinflusst. Das sind so Sachen, die in dieser Hitzetabelle sehr kurz und schön zusammengefasst sind.
10: Viele der betroffenen Arzneimittelgruppen werden sehr häufig verschrieben. Neben Antidepressiva sind das zum Beispiel auch manche Medikamente, die bei ADHS verordnet werden. Außerdem Tabletten, die entwässernd wirken und bei einer Herzschwäche eingenommen werden. Weil sich Hitze auf den Flüssigkeitshaushalt auswirkt, muss man damit vielleicht dann vorsichtig sein. Aber auch mit blutdrucksenkenden Mitteln.
11: Vielleicht auch relativ naheliegend, dass wenn es sehr warm ist, dann gehen natürlich die Blutgefäße werden weit, um die Wärme abzugeben. Und das geht meistens damit einher, dass der Blutdruck sinkt. Das beobachtet man auch generell, dass der Blutdruck im Sommer bei vielen, nicht bei allen Patienten, aber so bei 2/3 der Menschen, ist der Blutdruck im Sommer niedriger als im Winter.
10: Für Menschen, die schon eine Krankheit haben, bedeuten Hitzeperioden also vor allem mehr Stress. Hausärztinnen können sie mit einem sogenannten Infozept aufklären, ähnlich einem Rezept zur Verschreibung von Medizin. Da stehen dann konkrete Schutzmaßnahmen drauf, die Sie im Alltag beachten sollten. Zum Beispiel, ab welcher Temperatur Sie Ihre Medikamente anpassen müssen. Aber auch, dass Sie sich einen Hitzepartner suchen sollten, der in dieser Zeit nach Ihnen schaut. Denn vor allem alleinlebende Menschen sind gefährdet bei Hitzewellen, weiß Alina Herrmann.
12: Wir wissen zumindest für Herzerkrankungen, dass zum Beispiel wir immer sehen, dass die Mortalität durch zum Beispiel Herzinfarkte in Hitzewellen ansteigt, aber dass die Hospitalisierung für kardiologische Erkrankungen nicht ansteigt. Und da gibt es eben oft auch diese Theorie, dass sozusagen die Leute dann einfach zu Hause versterben.
10: Wie Praxen und Kliniken sich auf Extremwetterlagen vorbereiten müssen, hängt deshalb nicht nur von ihrer geografischen Lage ab, sondern auch von der Altersstruktur der Menschen vor Ort.
2: Hitze beeinflusst Medikamente. Bis gestern tagte die Frauenministerkonferenz in Dresden. Die Frauenministerkonferenz warnt vor Rückschritten bei der Gleichstellung. Petra Köpping, die Vorsitzende des diesjährigen Gremiums, sagte, Stimmen, die Gleichstellung in Frage stellen, seien lauter geworden. Das sagte die sächsische Sozialministerin. Zugleich wurde ein Forderungskatalog an den Bund beschlossen, wie Daniel Schrödel berichtet.
13: Frauenarmut ist nach Einschätzung der Länder vor allem Folge struktureller Ungleichheiten. So arbeiteten Frauen deutlich häufiger in Teilzeit und leisteten einen Großteil unbezahlter Familien- und Pflegearbeit, heißt es im Leitantrag der Gleichstellungs- und Frauenministerkonferenz. Sachsens Sozialministerin Petra Köpping warnt vor den Folgen.
14: Armut ist eine der zentralen Ursachen dafür, dass Menschen eben nicht am gesellschaftlichen Leben teilhaben können. Umgekehrt, wer nicht teilhaben kann, der rutscht auch leichter in Armut. Also es ist eine Wechselwirkung beider Dinge. Diesen Kreislauf gilt es zu unterbrechen. Und besonders betroffen, auch die Gruppen haben wir verifiziert, sind dabei eben Alleinerziehende, Frauen in Teilzeit, pflegende Angehörige, ältere Frauen, Frauen mit Migrationsgeschichte.
13: Im neunseitigen Papier wird die Bundesregierung daher aufgefordert, beim Armuts- und Reichtumsbericht nachzuschärfen, darin Vermögensdaten nach Geschlecht und Familienstand zu erfassen, um darin Geschlechterunterschiede sichtbar zu machen. Zudem soll die EU-Entgelttransparenzrichtlinie umgehend national umgesetzt werden. Diese verpflichtet Unternehmen zu mehr Offenheit bei Entgeltstrukturen gegenüber den Beschäftigten. Hier ist die Bundesregierung bislang im Verzug. Um Familienarbeit wie Kinderbetreuung gerechter zu verteilen, soll die Bundesregierung eine bundesweite Aufklärungskampagne auf den Weg bringen. Bereits gestern gestartet ist auf der Website des Bundesfamilienministeriums ein sogenannter Lohnomat, mit dem Paare abgleichen können, wie sich etwa die Inanspruchnahme der Elternzeit langfristig auf die Rente auswirkt. Der Leitantrag wurde von der Frauenministerkonferenz in Dresden nahezu einstimmig beschlossen. Nur Bayern hat sich enthalten.
2: Daniel Schrödel berichtete.

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1: In San Francisco spielt die Türkei seit einer knappen halben Stunde gegen Paraguay. Nach der überraschenden Auftaktniederlage gegen Australien steht die Türkei unter Druck. Kann sie gegen Paraguay bisher ihre Klasse zeigen? Ja, das ist die Frage. Hören wir doch einfach mal rein in Minute 25, jetzt gerade.
2: Mühe, aber kein Raumgewinn.
3: Immer noch
2: 64 Sekunden hat's gedauert und dann hat's geklingelt im Tor, aber der Türkei und die Führung für Paraguay durch Matias Galarza. Schöne Aktion und das 1:0 schon so früh und der Rucksack der Türkei ist so voll. Es droht sogar jetzt schon im zweiten Gruppenspiel das Aus bei diesem aktuellen Spielstand. Aber die Türkei hat sich berappelt, hat jetzt mehr Ballbesitz, mehr Spielanteil. Aber die klaren Chancen fehlen bei der Mannschaft des italienischen Trainers Vincenzo Montella. Viel geht über Arda Güler von Real Madrid oder Hakan Çalhanoğlu, den Kapitän. Aber während jetzt gerade die Getränkepause, die Hydration Break angepfiffen wird für beide Mannschaften, es kommt zu wenig rum. Ja, bei der Türkei hier in San Francisco vor so vielen fußballbegeisterten Fans. Also es fehlt noch an der Klarheit im Spiel nach vorne. Nach einer zündenden Idee, sie versuchen es oft über die Breite, aber im Strafraum von Paraguay passiert aktuell viel zu wenig, wenig Torgefahr. Paraguay führt nach knapp 25 Minuten mit 1:0.
1: Florian Winkler aus dem ARD-WM-Team. Dann gucken wir nochmal auf das erste Spiel dieser langen Fußball-WM-Nacht. Co-Gastgeber USA hat auch sein zweites Spiel gewonnen und damit einen großen Schritt gemacht Richtung Gruppensieg. Alex von Kutschkowski.
4: Ja, nach dem 4:1 zum Auftakt gegen Paraguay haben die Amerikaner auch Australien besiegt. Vor knapp 67.000 Zuschauern im ausverkauften Lumen Field in Seattle gab es ein umjubeltes 2:0. Und es ging gleich richtig gut los für das US-Team. Schon nach 11 Minuten stand es 1:0.
5: Richards auf halblinks drüber, lässt Ream direkt weiterlaufen. Linke Seite schon vorbei, am Flügel schon drinnen im 16-Meter-Raum, im Zentrum, da wartet Pepi, Schuss, Tor, Cameron Burgess.
4: Und kurz vor der Pause legten die Amerikaner dann auch noch das 2:0 nach. Durch Alex Freeman in der 44. Minute. Die USA haben sich damit bereits sicher für die WM-Zwischenrunde qualifiziert. In der Finalserie der Basketball-Bundesliga hat Alba Berlin ein entscheidendes fünftes Spiel erzwungen. Die Berliner setzten sich im vierten Duell der Best-of-Five-Serie mit 71-61 durch und glichen damit zum 2:2 aus. Nicolas Hillmann berichtet.
6: Der Wahnsinn geht weiter in dieser Finalserie um die deutsche Basketballmeisterschaft. 9.000 Zuschauer sahen ein verrücktes Spiel, Offensivspektakel im ersten Viertel. Dann kam die Defensive bei beiden Mannschaften. Und zu Beginn des dritten Viertels, da sahen die Bayern eigentlich schon wieder sichere Sieger aus, führten mit 10 Punkten Vorsprung und brachen dann komplett ein. Alba merkte das. Alba traf vor allen Dingen aus der Distanz. Die Berliner gingen in Führung und gaben diese Führung nicht mehr. Die Entscheidung wird also am Sonntag fallen beim fünften Finale, das dann wieder in München ausgetragen wird. Denn Alba Berlin schlägt die Bayern im vierten Finale 71-61.
4: Vom Basketball zum Tennis. French Open-Sieger Alexander Zverev hat seine Siegesserie weiter fortgesetzt. In Halle-Westfalen, dem wichtigsten deutschen Rasenturnier, gewann der Hamburger im Viertelfinale mit 7-6 und 7-6 gegen den Belgier Raphael Collignon. Das war bei tropischen Temperaturen von über 30 Grad ein hartes Stück Arbeit.
7: Super, super Gegner. Er hat wirklich wahnsinnig gespielt. Und deswegen bin ich froh, dass ich in zwei Sätzen gewonnen habe, weil es hätte auch in die andere Richtung gehen können. Aber ich habe in den wichtigen Momenten und entscheidenden Momenten doch dann ein paar Punkte besser gespielt.
4: Im Halbfinale heute trifft Zverev, der das Rasenturnier in Halle noch nie gewinnen konnte, jetzt auf den Amerikaner Taylor Fritz. Und auch im zweiten Halbfinale kämpft ein Deutscher um den Einzug ins Endspiel. Daniel Altmaier gewann sein Viertelfinale gegen Daniil Medvedev aus Russland mit 6-4, 6-7 und 6-4 und bekommt es nun in der Vorschlussrunde mit Francis Tiafoe zu tun, ebenfalls ein Amerikaner. Zum Abschluss noch ein Blick auf die Leichtathletik, auf die Diamond League, die wichtigste internationale Serie. Die sollte eigentlich im Mai mit einem Meeting in Doha beginnen, das musste aber kriegsbedingt verschoben werden. Nun ist es nachgeholt worden. Aus deutscher Sicht im Mittelpunkt die Hindernisläuferin Gesa Krause. Die möchte sich in EM-Form bringen. Jan Möller hat den Wettkampf verfolgt. Wie gut ist sie denn schon drauf?
8: Ja, ziemlich gut ist sie drauf. Sie ist in Doha nicht über die 3000 Meter Hindernis, sondern über die
3: 1500 Meter gestartet, um sich erstmal so langsam die Tempohärte zu holen. Und da konnte sie gegen internationale Top-Konkurrenz natürlich nicht um den Sieg mitlaufen, aber die Zeit, die war stark. 4:04:28, persönliche Bestzeit. So ganz nebenbei hat sie damit Platz 4 belegt, hinter drei Äthiopierinnen. Also die Form, die stimmt. Als nächstes geht's in Zagreb über die 3000 Meter und dann erst über die Paradestrecke, die 3000 Meter Hindernis. Und da würde sie dann auch gern im August in Birmingham ihre 5. EM-Medaille holen.
4: Das nächste Diamond League Meeting steigt Ende kommender Woche in Paris.
1: Und das war der Sport mit Alex von Kutkowski.
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8: Um 5.30 Uhr mit Gabriela Kühne. Bundesbauministerin Huberts hat geplante Kürzungen beim Wohngeld verteidigt. Huberts sagte der Rheinischen Post, wegen der schwierigen Haushaltslage müsse allein ihr Ministerium 1 Milliarde Euro einsparen. Aus der Nachrichtenredaktion Ulrike Ufer.
9: Die geplanten Kürzungen betreffen leider alle bisherigen Empfänger. Ein Drittel der aktuellen Wohngeldhaushalte werde, so wörtlich, rausfallen. Dies sei sehr bitter, aber nicht anders machbar, so Huberts. Aktuelle Wohngeldbescheide blieben bis zu ihrem Auslaufen gültig. Die Bescheide werden stets befristet erteilt. Auch die Länder würden im Zuge der Reform 1 Milliarde Euro einsparen. Damit blieben von bisher 5 Milliarden Euro jährlich noch 3 Milliarden für das Wohngeld. Die Ministerin bezeichnete die Einschnitte gerade für die SPD als schwierig.
8: Die EU-Kommission will europäische Unternehmen per Gesetz dazu bewegen, ihre Lieferanten breiter zu streuen. Ziel ist, die Abhängigkeit von einzelnen Ländern wie China zu verringern. Unternehmen würden ihre Risiken bislang zu langsam abbauen. Deshalb sei ein entsprechender Gesetzesvorschlag notwendig, so Kommissionspräsidentin von der Leyen nach dem EU-Gipfel in Brüssel. Die EU-Staats- und Regierungschefs hatten sich zuvor darauf geeinigt, mit den wichtigsten Handelspartnern der Union über Wettbewerbsverzerrungen zu sprechen. Besonders im Fokus stand China. Die Mehrheit der Deutschen steht dem Neubau von Rechenzentren skeptisch gegenüber. Das hat eine repräsentative Umfrage des Instituts YouGov für die Welt am Sonntag ergeben. Aus der Nachrichtenredaktion Christiane Rüther.
10: Gut 70% der Befragten haben konkrete Sorgen geäußert. Besonders häufig genannt werden Bedenken wegen des steigenden Stromverbrauchs und damit auch mögliche Auswirkungen auf den Strompreis, aber auch der Wasserverbrauch für die Kühlung der Rechner. Ein weiterer Kritikpunkt, die potenzielle Belastung der lokalen Stromnetze durch die Rechenzentren. Einige der Befragten kritisieren auch mögliche Auswirkungen auf das Klima, Belastungen für die Anwohner und eine wachsende Abhängigkeit von großen Technologieunternehmen. Bundesdigitalminister Wildberger äußert Verständnis für die Sorgen der Bevölkerung. Für ihn entscheidend eine gute Standortwahl mit ausreichend Platz und geeigneter Infrastruktur.
8: Die Bundesregierung lädt an diesem Wochenende zum Tag der offenen Tür. Sie will einen Blick hinter die Kulissen des Regierungsbetriebs ermöglichen und mit Bürgern ins Gespräch kommen. Dabei werden Kanzler Merz und fast alle Minister in Bürgerdialogen Fragen beantworten. Außerdem werden beispielsweise Verkehrsminister Schnieder und Gesundheitsministerin Waken in der Bundespressekonferenz Rede und Antwort stehen. Das Wetter in Deutschland. Tagsüber teilweise sonnig, gebietsweise aber auch Schauer und einzelne kräftige Gewitter, vor allem im Bergland und im Osten Unwettergefahr. 23 Grad an der Nordsee bis 38 Grad in Rheinland-Pfalz. Am Sonntag heiter, später Quellwolken und Schauer sowie örtlich Gefahr starker Gewitter. 20 bis 38 Grad. Das waren die Nachrichten.
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1: Den können wir kurz halten. Aktuell liegen uns keine Meldungen zu Staus oder aktuellen Verkehrsbehinderungen vor. Ihnen weiterhin gute Fahrt ins Wochenende.
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1: Mit Philipp Kawea, guten Morgen. Der polnische Präsident Karol Nawrocki hat entschieden, dem ukrainischen Staatschef Selenskyj die höchste Auszeichnung seines Landes zu entziehen. Vorangegangen ist der Entscheidung ein diplomatischer Eklat. Ein Eklat, der durch die ukrainische Seite ausgelöst wurde, Paulina Milling berichtet.
11: Präsident Karol Nawrocki erklärte per Video, er entziehe dem ukrainischen Staatschef die höchste und älteste Ehrung Polens, den Orden des Weißen Adlers. Mit dieser Entscheidung wolle Nawrocki das Andenken an die polnischen Bürger und die Würde der Staatssymbole wahren. Sie richte sich nicht gegen das ukrainische Volk. Polen sei weiterhin bereit, mit der Ukraine zusammenzuarbeiten. Unklar bleibt, ob Nawrocki den Orden im Alleingang entziehen kann. Das ist in der Verfassung nicht explizit geregelt. Bisher gingen Verfassungsexperten davon aus, dass auch der polnische Premierminister die Aberkennung unterzeichnen muss. In den polnischen Medien wird die Entscheidung des Präsidenten derzeit allerdings als endgültig dargestellt. Das Zerwürfnis zwischen den beiden Ländern wurde durch die Benennung einer Armeeeinheit in der Ukraine ausgelöst. Wolodymyr Selenskyj verlieh ihr den Namen der Helden der UPA, der ukrainischen aufständischen Armee. Diese kämpfte während des Zweiten Weltkrieges gegen die Sowjets. Die UPA war aber auch für Massaker an Polen verantwortlich. Selenskyjs Entscheidung hatte für große Empörung in Polen gesorgt. Der Orden des Weißen Adlers wurde dem ukrainischen Präsidenten vor 3 Jahren verliehen, für seinen Einsatz für Menschenrechte und für seine Verdienste um die polnisch-ukrainischen Beziehungen.
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1: Wenn die besten Spieler aus 48 Nationen bei der Fußball-WM aufeinandertreffen, dann ist das auch ein Schaulaufen der 3 großen Sportartikelhersteller. Nike, Adidas und Puma statten zusammen den Großteil aller Mannschaften mit Trikots aus und mit Fußballschuhen. Adidas übrigens in diesem Jahr zum letzten Mal die deutsche Elf. US-Konkurrent Nike wird vom kommenden Jahr an neuer DFB-Ausrüster. Welche Rolle die WM für die Verkaufszahlen spielt, berichtet Bianca von der Au.
12: Adidas ist unter den 3 großen Sportartikelherstellern in dieser WM die Nummer 1. Jedenfalls was die Ausrüstung der Mannschaften angeht. Insgesamt 14 Teams kleidet der Konzern mit den 3 Streifen auf den Trikots ein. Darunter Gastgeberland Mexiko, den amtierenden Weltmeister Argentinien, die deutsche Elf und Spanien. Platz 2 der Ausstatter belegt Nike, der weltgrößte Sportartikelkonzern, der die USA und Kanada sowie Brasilien, England und Frankreich ausrüstet. Dicht dahinter der kleinste unter den 3, Puma, mit Mannschaften wie Portugal oder Marokko.
13: Das zahlt halt insgesamt auf Markenbekanntheit ein, insbesondere in diesen Zeiten, wo ja Sportartikel und gerade auch Fußballtrikots nicht mehr nur im Sportumfeld getragen werden, sondern generell Einzug erhalten haben in die Streetwear. Und je präsenter ein Logo einfach im Alltag ist, umso wichtiger ist es für die Marke.
12: Sagt Aktienexperte und bekennender Fußballfan Christian W. Röhl von Scalable Capital. So eine WM hat aber auch einen messbaren Effekt, etwa durch den Verkauf von Trikots. Allerdings sei dies ein temporärer Effekt. Auch die Börsenkurse von Adidas, Nike und Puma sind zu Beginn der WM kurz nach oben gelupft. Doch auch das ist aus Sicht von Börsenprofis nur ein kurzer Effekt, der nach der Weltmeisterschaft wieder verfliegen dürfte. Anders könnte die Sache aussehen, wenn ein Team mit Nike, Adidas oder dem Puma auf der Brust möglichst weit kommt in dem Turnier, sagt Branchenspezialist Thomas Jökel.
14: Dann sind mit besonders hohen Mehrumsätzen für das Segment Fußball zu rechnen.
12: Schaut man auf die jüngste Börsenhistorie, so ist Puma die klare Nummer 1 mit einem Kursgewinn von fast 30% seit Jahresbeginn. Gefolgt vom großen Nachbarn Adidas mit 4% plus, während US-Konkurrent Nike seit Jahresbeginn fast 30% im Minus ist. Der einst unangefochtene Marktführer kämpft seit längerem schon mit schwächelnder Nachfrage.
13: Es kann natürlich eine gute WM mit einem Team, das man ausstattet, durchaus auch in einem Unternehmen irgendwie einen Ruck auslösen. Aber gravierender ist natürlich, wie die gesamten Absatzzahlen sich entwickeln. Und da haben ja alle 3 großen Sportartikelkonzerne in den letzten Jahren nach der Pandemie doch mit erheblichen Problemen zu kämpfen gehabt.
12: Und das spiegelt sich auch in den Börsenkursen aller 3 großen Hersteller wider, die auf 5-Jahressicht alle deutlich gefallen sind. Unter anderem wegen Imageproblemen, einem schwächelnden China-Geschäft und Lieferengpässen. Letztere hatten kürzlich erst bei Adidas zu einem kuriosen Engpass geführt. Aufgrund der hohen Nachfrage nach Beflockung der Fantrikots von UNDAF, Havertz und Pavlovic kam es kurzfristig zu Engpässen bei der Verfügbarkeit des Buchstaben V, sodass Fans länger auf die Trikots ihrer Favoriten warten mussten.
1: Sportartikelhersteller im WM-Fieber, Bianca von der Au berichtete.
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1: Für den ukrainischen Präsidenten Selenskyj war es eine volle Woche. G7, Ukraine-Kontaktgruppe, NATO-Verteidigungsminister, EU-Gipfel. Überall bekam Selenskyj weitere Unterstützung und militärische Hilfen zugesagt. In seiner Heimat gingen die Angriffe Russlands währenddessen unvermindert weiter. Wassili Golot berichtet für die ARD über die Situation in der Ukraine. Vor ein paar Wochen wurde das Studio in Kiew durch einen Angriff zerstört. Mittlerweile kann von dort wieder gesendet werden, auch wenn noch Holzlatten die Fenster ersetzen. Mein WDR-Kollege Michael Imhoff hat mit Wassili Golot gesprochen und ihn gefragt, wie sich seine Arbeit dadurch jetzt gestaltet.
15: Es fühlt sich einerseits schräg an, weil das, was ich vor mir sehe, ist in Teilen immer noch Verwüstung, es sind immer noch Wände schief und wir müssen einiges tun. Und andererseits fühlt sich das sehr gut an, an dem Ort zu sein, von dem wir so lange berichten und uns eben nicht einschüchtern zu lassen von dieser brutalen Gewalt.
16: Jetzt, wo das so ganz nah an dich und an dein Team rangerückt ist, macht das was mit einem? Also betrachtet man das Ganze dann nochmal anders?
15: Nein, das ist ja nicht das erste Mal. Wir hatten 2024 die Situation, da werden sich viele auch dran erinnern, als eine russische Rakete in das Kinderkrankenhaus Ohmadid eingeschlagen ist. Da wohnt eine Kollegin 200 Meter entfernt. Ihre Fenster sind rausgeflogen. Sie wurde selber durch die Wohnung gewirbelt. Ihr ist zum Glück nichts passiert. Aber das war ein Schock. Ich stand in einer Wohnung mit Eltern, die gesehen haben, wie ihr Kind verbrennt, die nichts machen konnten, die dann runtergerannt sind, um selber zu überleben. Natürlich ist das ein Scheißgefühl, wenn dein eigenes Studio, dein eigener Arbeitsplatz betroffen ist. Aber mir ist lieber, dass ein leeres Bürogebäude beschädigt wird, als dass Menschen ums Leben kommen, wie das fast jeden Tag durch russische Angriffe passiert.
16: Stimmt das eigentlich? Ich erinnere mich, wir haben mal darüber gesprochen, dass du teilweise, wenn du arbeitest, die Nächte im Hotel verbringst.
15: Ja, das stimmt, weil ich zu Hause keinen Keller habe. Also wenn kombinierte Angriffe beginnen, also wenn die Drohnen schon fliegen, wenn du die Flugabwehr hörst, wenn Raketen im Anflug sind, ist es eine sehr schlechte Idee, das Haus zu verlassen. Das heißt, der Kompromiss ist dann, ich setze mich oder lege mich in meinen Wohnungsflur und höre die Explosion und hoffe, dass nichts mein Gebäude trifft. Aber der Flur ist natürlich insgesamt nicht der allersicherste Ort. Und wir bieten allen Kolleginnen und Kollegen an, und ich selber nutze das auch, wenn Angriffsnächte absehbar sind, ins Hotel zu gehen, wo es einen Keller unter der Erde gibt, wo du zwar auch die Explosion hörst, wo du auch teilweise die Erschütterung spürst, je nachdem, wo es einschlägt, aber wo du dich etwas sicherer fühlst.
16: Wenn du das so beschreibst, ich finde, das bringt diesen Konflikt viel, viel näher an einen ran, als wenn man ja hier einfach die Nachrichten verfolgt. Ich möchte dich jetzt einfach mal fragen, warum machst du das, wenn du dich solchen Gefahren aussetzt?
15: Damit diese Informationen ankommen in Deutschland, damit die Menschen mitbekommen, was hier passiert, weil wir ja gleichzeitig erleben, dass Russland immer wieder versucht, Zweifel zu säen. Und wenn wir nicht hier wären, wenn wir nicht uns selber die Folgen dieser Angriffe anschauen würden, dann würden diese Lügen noch mehr dominieren, noch mehr Raum bekommen, als sie es leider ohnehin schon bekommen. Und es ist Teil der Verantwortung als Journalist, auch ein Risiko einzugehen, um eine demokratische Gesellschaft in Deutschland zu informieren.
16: Wie fühlt sich denn das Leben jetzt im Moment an in Kiew? Sind die Menschen die ganze Zeit sozusagen in Angst und Sorge, dass der nächste Angriff folgen könnte? Oder spielt sich das Leben mittlerweile ganz normal ab und man ist im Zweifel sogar zuversichtlich, dass man gegen Russland was ausrichten könnte?
15: Das ist eine sehr gute Frage, weil ich seit Wochen jetzt schon versuche, Worte für diesen Zustand zu finden. Die Menschen sind einerseits völlig zermürbt, weil das, was sie seit Jahren erleben, erleiden, das ist einfach übermenschlich, was sie leisten. Also wenn du dir vorstellst, Familien mit kleinen Kindern, die irgendwie im 20. Stock leben und dann ist eine Angriffsnacht, dann rennen die da runter in den Keller, dann rennen die irgendwann wieder hoch. Die Kinder kriegen keinen Schlaf, die Eltern kriegen keinen Schlaf. Am nächsten Tag musst du irgendwie das Kind in den Kindergarten bringen, musst zur Arbeit gehen, musst trotzdem irgendwie Geld verdienen und weitermachen. Dann haben die alle den Winter in den Knochen, wo es minus 28 Grad draußen war. Das alles haben die Menschen überlebt und jetzt ist es wärmer, natürlich ist es angenehmer, natürlich siehst du Leute, die irgendwie einen Eiskaffee trinken, du siehst Leute am Dnipro, am Fluss chillen, sie versuchen natürlich, sich abzulenken davon, sie versuchen einen Ausgleich zu finden, sie machen Sport, sie hören Musik, es gibt zum Teil auch Konzerte, aber natürlich hoffen hier alle darauf, dass dieser Krieg endet.
16: Es gibt ja noch eine weitere Hoffnung und das wäre ein möglicher EU-Beitritt. In dieser Woche spricht die EU ja drüber und es gibt keinen Orbán mehr, keinen ungarischen Präsidenten, der das blockieren würde. Gut, jetzt gibt's die Bulgaren, die haben auch so einige Probleme, die sie anbringen, gerade in Brüssel. Aber besteht oder macht es den Menschen Hoffnung, dass sich da vielleicht irgendetwas in Richtung EU-Beitritt bewegen könnte?
15: Die EU ist die wichtigste Hoffnung für die Menschen in der Ukraine. Das haben wir im vergangenen Jahr zum Beispiel ja auch gesehen, als der ukrainische Präsident Zelensky ein Gesetz unterschrieben hat, was den unabhängigen Antikorruptionsbehörden die Unabhängigkeit nehmen sollte. Und da sind viele Menschen, viele junge Menschen mit Pappplakaten, trotz des Krieges, trotz der Einschränkungen durch das Kriegsrecht, hatten sie den Mut, auf die Straße zu gehen und haben gesagt, Moment, das wollen wir nicht. Dieses Gesetz soll rückgängig gemacht werden. Und das ist dann auch passiert durch den Druck von unten. Und wir sehen, es gibt Ermittlungen mitten im Krieg gegen auch zum Teil das Umfeld des Präsidenten, gegen Minister, die zurücktreten mussten. Und all das zeigt, dass die Ukraine trotz aller Probleme durchaus auf einem richtigen Weg ist und die Menschen wollen, dass dieser Weg weitergegangen wird.
16: Um diese Ermittlung zu verstehen, gegen das eigene System, da geht es darum, dass man die Auflagen zu einem EU-Beitritt auch unbedingt erfüllen möchte, also zum Beispiel den Kampf gegen Korruption?
15: Genau, absolut. Also man kann an dieser Stelle vielleicht sagen, da geht die ukrainische Zivilgesellschaft und die EU-Kommission und die Verantwortlichen in Brüssel gehen da Hand in Hand und zeigen sozusagen mit dem Finger auf die ukrainische Regierung, auf das ukrainische Parlament und sagen, Leute, ihr müsst die Gesetze so anpassen, auch wenn sie euch vielleicht nicht passen, auch wenn ihr dann irgendwie Dinge, die ihr vorher gemacht habt und die für euch normal waren, nicht machen könnt. Aber genau das ist der Prozess. Genau diese klaren Regeln braucht es, um Teil der Europäischen Union zu sein. Und wir haben in der Ukraine, beobachten wir eine sehr, sehr aktive Zivilgesellschaft. Hier gibt es verschiedene Organisationen, die sich richtig reinnörden in die europäische Gesetzgebung und die ihrer Regierung sehr genau auf die Finger schauen und sagen, Moment, das, was ihr da vorhabt, das ist aber nicht das, was Brüssel von euch und von uns möchte. Und deswegen müsst ihr da nochmal ran.
16: Vassili, wenn wir uns in einem Jahr wiederhören, welche Nachricht würdest du mir dann gerne erzählen?
15: Ich würde sehr gerne erzählen, dass die Ukraine in Frieden lebt, dass die Ukraine vielleicht schon gewählt hat und dass die neue ukrainische Regierung aktiv an weiteren Schritten Richtung EU-Beitritt arbeitet und es möglicherweise einen Gipfel auf der ukrainischen Krim gibt.
1: Vassili Golot, der Leiter des ARD-Studios in Kiew.

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1: In Los Angeles eröffnet heute Dataland, das weltweit erste Museum für KI-Kunst. Ins Leben gerufen hat es der Medienkünstler Refik Anadol, bekannt für seine Installationen, die Datenströme zu Kunstwerken verarbeiten. Die waren schon im Museum of Modern Art in New York oder dem Guggenheim Museum in Bilbao zu sehen. Die erste Ausstellung in Dataland heißt nun Machine Dreams Rainforest. Reinhard Spiegelhauer hat sie sich schon angesehen.
2: Organisch fließende Formen, geometrische Figuren, Fotogalerien mit tausenden Fotos aus dem Regenwald. Nahtlos ziehen die Farbfluten über die Wände, den Boden und auch die Decke des Hauptausstellungsraums. Manchmal verschmelzen sie miteinander, manchmal wechseln sie sich staccatoartig ab. Datenpavillon nennt Refik Anadol diesen 50 Meter langen, 10 Meter breiten und 10 Meter hohen Teil der Ausstellung. Schwer, sich der Faszination, den vielen Eindrücken zu entziehen. Wir haben 720 Millionen Pixel und 200 Audiokanäle. Dadurch entstehen völlig neue Formen der Verbindung. Deine Bewegungen, der Sound und veränderliche Duftnoten gehören dazu. Algorithmen erfassen unsere Anwesenheit und verknüpfen alles miteinander. 84 Projektoren hüllen die Besucher in ein perfektes Spiel mit Formen und Bildern ein. Für jeden wird das Erlebnis personalisiert. Im Portal der Entdeckungen bekommen jeweils 20 Personen pro Timeslot eine Art Armbanduhr und eine Kunststoff-Stola. Die Uhr misst Körperfunktionen wie Herzschlag oder Hautwiderstand. In der Halskrause sind kleine Düsen verbaut, die Duftstoffe versprühen. Angeblich individuell zusammengesetzt, je nach gemessenen Körperfunktionen, Aufenthaltsort, Bewegung. Jedes Bild entsteht in Echtzeit und verändert sich ständig. Es gibt 5 Galerien, jede mit eigener Funktion und eigenen Arbeiten. Die Grundlage für alle Effekte ist, was Anadol das Large Nature Model nennt. Trainiert mit Bildern, Audiomaterial und Forschungsergebnissen aus und über den Regenwald. Unter anderem vom Natural History Museum in London, dem Smithsonian Institute und einer eigenen Amazonas-Expedition. Was tatsächlich projiziert wird, das steuern Echtzeit-Datenströme. Aus Wetterstationen im Regenwald, von den Biosensoren, die die Besucher tragen. Im Museum für KI-Kunst, Buzzword-Alarm, erwartet die Besucher ein immersives Erlebnis. Aber wie viel künstliche Intelligenz steckt eigentlich wirklich in den spektakulären CGI-Effekten, die auch mithilfe von Sponsor Nvidia erzeugt werden?
3: It's really great CGI, but where's the AI part?
4: Very little. It's not about being AI. It's human-machine collaboration.
2: Der menschliche Echtzeit-Input mache seine Kunst aus, sagt Anadol. Aber Museum für KI-Kunst hat natürlich den Klang, den es wohl auch braucht, um Tickets für $59 pro Timeslot zu verkaufen.
1: Die Ausstellung Machine Dreams Rainforest im Dataland in Los Angeles bis Ende Januar kommenden Jahres.
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1: Es wird immer enger für den britischen Premier Starmer. Nach Ministerrücktritten und schwachen Umfragewerten hat jetzt auch noch sein innerparteilicher Konkurrent Burnham eine wichtige Nachwahl gewonnen. Damit zieht Burnham ins Unterhaus ein und kann Starmer als Regierungschef herausfordern. Martin Wittmann, der London-Korrespondent der Süddeutschen, sieht die Tage von Keir Starmer als Premierminister gezählt. Im SZ-Podcast Auf den Punkt spricht er sich für einen Wechsel an dieser Position aus.
5: Die Partei, die Regierung und vielleicht auch das ganze Land, die brauchen jetzt wirklich mal sowas ganz Neues. Weil ich erlebe das hier seit Monaten, eine schlechte Nachricht jagt die nächste. Die Leute verlieren das Vertrauen in die Regierung. Und die Stimmung ist einfach so schlecht. Lebenshaltungskosten sind so hoch. Die Debatte um die Migration bestimmt den Alltag. Die Regierung hat nicht die richtigen Antworten drauf. Ich denke, es wäre vielleicht fürs Land das Beste, wenn jetzt neuer Schwung reinkommt. Die Regierung wird davon profitieren, wenn sie einen neuen Premierminister stellt.
1: Meint Martin Wittmann von der Süddeutschen Zeitung. Nach Ansicht der Taz aus Berlin könnte ein Wechsel an der Regierungsspitze dagegen die politische Situation im Land im schlechtesten Fall sogar noch verschärfen.
6: Burnhams Pläne im Fall einer Machtübernahme in London bleiben völlig unklar. Für eigene Inhalte steht er nicht. Alle möglichen Leute verfolgen über ihn ihre eigene Agenda. Unter einem Premierminister Burnham könnte Labours Selbstzerfleischung also noch dramatisch eskalieren. Und er könnte in Versuchung geraten, in Ermangelung eines klaren Kurses mit vorgezogenen Neuwahlen Klarheit schaffen zu wollen. Starmers Schicksal ist jetzt wohl besiegelt. Aber Großbritanniens Zukunft ist offener denn je.
1: Noch hat Burnham den Kampf um das Regierungsamt nicht eröffnet. Doch die Stuttgarter Zeitung sieht ihn bereits auf der Gewinnerstraße.
6: Für Starmer wird es jetzt eng. Die rebellische Stimmung in der Partei lässt ihm wenig Alternativen. Der Wahlgewinner Burnham hat diese Nachwahl geschickt in ein Referendum über die eigene Person umfunktioniert. Dem könnte nun, falls Starmer nicht freiwillig aufgibt, ein politisches Drama folgen. Mit Ministerrücktritten, Widerstand in der Fraktion und womöglich sogar dem Kollaps der Regierung. Stoppen lässt sich Burnham jedenfalls nicht mehr.
1: Zu einem anderen Thema. EU-Ratspräsident Costa hat mit einer Kontaktaufnahme zum Kreml Verärgerung unter mehreren Mitgliedern ausgelöst. Unter anderem Bundeskanzler Merz und Frankreichs Präsident Macron kritisierten Costas unabgesprochenen Vorstoß. Die Badische Zeitung aus Freiburg rät der EU, diskreter darüber zu diskutieren, wer zu möglichen Verhandlungen mit Russland entsandt werden soll.
6: Diese Frage öffentlich auszutragen ist ein schwerer Fehler. Putins Bereitschaft zu Gesprächen wächst kaum, wenn Europäer sich gegenseitig überbieten im Bemühen, mit ihm verhandeln zu dürfen. Viele kleinere EU-Staaten fühlen sich vom E3-Format und Deutschlands Überheblichkeit oft übergangen. Merz wäre gut beraten, mehr Sensibilität zu zeigen. Dass Deutschland die stärkste Volkswirtschaft Europas ist und zu den größten Unterstützern Kiews zählt, begründet keinen automatischen Anspruch auf einen Platz bei Verhandlungen über die Zukunft der Ukraine.
1: Die Volksstimme aus Magdeburg begrüßt die Initiative des EU-Ratspräsidenten.
6: Da haben sich Costa und seine Leute weit vorgewagt. Sie wurden in Richtung Moskau aktiv, um Informationskanäle zwischen Brüssel und Moskau zu schaffen. Affront schallt es von der deutschen Regierung. Dabei ist die Absicht zeitgemäß. Die europäische Sprachlosigkeit im Verhältnis zum Kreml auf indirektem Weg zu überwinden. Über funktionierende Kanäle könnte endlich Bewegung in die Lösung des Konflikts kommen, in dem sonst nur Drohnen fliegen.
1: Das waren die Standpunkte. Zusammengestellt hat sie heute Torben Müller.
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7: Sie hören einen Beitrag der evangelischen Kirche. Es spricht Christiane Meyer, Pastorin in Seggebruch.
8: Tobi hasst es, vor Leuten zu reden. Alle schauen ihn an. Groß ist er eh nicht, aber da vorne, vor allem in der Klasse, fühlt er sich gleich noch zwei Köpfe kleiner. Er schnürt ihm die Kehle zu. Husten, räuspern, unangenehm. Dann kommen die roten Flecken. Erst am Hals und dann im Gesicht. Das ist das Schlimmste, dass jeder sehen kann, wie mies er sich fühlt. Mitleidige Blicke. Getuschel, Gekicher, er hasst es einfach. Jedes Referat eine Qual. Als ob das nicht schon alles schlimm genug wäre, jetzt auch noch das, ein Theaterkurs. Tobi geht am Morgen mit einem mulmigen Gefühl in die Schule. Was, wenn er es wieder nicht packt? Wenn er da allein hoch muss auf die Bühne und alle starren ihn an mit seinem fleckigen Gesicht? Doch dann läuft alles ganz anders. Die Übungen funktionieren vor allem allein oder zu zweit. Mal gehen wir ein Opa mit eingebildetem Krückstock und krummen Rücken. Mal hüpfen wir ein Frosch. Die Bewegungen des anderen imitieren wie ein lebendiges Spiegelbild. Tobi ist überrascht. Er hat Spaß. Und dann kommt der Schrei, der Urschrei. Schrei so laut du kannst, erklärt die Leiterin des Theaterkurses. Abwechselnd natürlich. Sie stehen sich gegenüber, weit entfernt. Und Tobi brüllt. Erst fühlt es sich komisch an, so aus sich rauszugehen. Allen geht es so, alle kichern. Diesmal nicht über Tobi, sondern über sich selbst. Wieder einen Schritt nach hinten und noch mehr Luft in die Lunge. Dass die so weit werden kann, dass die so stark ist. Schreien, noch einen Schritt nach hinten. Tobi, nochmal, gib alles! Ein Urschrei. Alle staunen, dass das in ihm steckt. Ein besonderer Moment für alle, die dabei sind. Der kleine Tobi, ganz groß. Ich glaube, wo Menschen zeigen können, was in ihnen steckt, wo sie wachsen können, da ist Gott im Spiel. Geben wir uns gegenseitig doch diese Möglichkeit. Tobi kriegt immer noch rote Flecken am Hals, wenn er Referate hält. Aber es ist nicht mehr ganz so schlimm. Denn er weiß jetzt, dass er was kann. Er konnte es sogar zeigen, das tat gut. Und morgen spielt er mit, bei Hamlet. Keine Hauptrolle, aber einen der Soldaten. Der kann auch gut schreien.
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1: Um 6 Uhr mit Claudia Drews. Die Sparpläne der Bundesregierung treffen auch Empfänger von Wohngeld. Sie müssen mit Einbußen rechnen, wie Bundesbauministerin Huberts der Rheinischen Post sagte. Aus der Nachrichtenredaktion Heiko Schneider.
2: Laut Huberts betreffen die Kürzungen alle Wohngeldempfänger. Ein Drittel der Haushalte werde komplett leer ausgehen. Betroffen seien unter anderem Menschen, die wegen ihres Einkommens bisher gerade noch antragsberechtigt seien. Aktuelle Wohngeldbescheide sollen gültig bleiben. Durch die Einschnitte könnten Bund und Länder rund 2 Milliarden Euro einsparen. Die SPD-Politikerin sagte der Zeitung, der Schritt sei bitter, aber nicht anders machbar. Wegen der vielen Krisen habe der Bund eine schwierige Haushaltslage. Über den Gesetzentwurf sollen jetzt die anderen Ministerien beraten.
1: Die Linke setzt heute ihren Bundesparteitag in Potsdam fort. Am Abend steht die Wahl des Parteivorstandes an. Aus Potsdam, Paul Vorreiter.
3: Die Linkspartei hat an Tag 1 ihres Parteitags der Bundesregierung vorgeworfen, falsche Prioritäten zu setzen. Sie will den Unmut gegen Sozialkürzungen in den kommenden Wahlkämpfen in Ostdeutschland für sich nutzen. Die Wahlkämpfe verantworten könnte in Zukunft der Bundestagsabgeordnete Luigi Pantisano. Der 46-Jährige will sich heute zum Nachfolger von Co-Parteichef Jan van Aken wählen lassen, der aus gesundheitlichen Gründen nicht mehr antritt. Ines Schwertner tritt heute für eine zweite Amtszeit an. Für sie geht es darum, ihr bisheriges Ergebnis aus dem Jahr 2024 zu übertreffen. Damals erhielt sie 79,8% der Stimmen.
1: In München ist in der Nacht ein Güterzug von einer Brücke etwa 5 Meter in die Tiefe gestürzt. Nach Angaben der Polizei liegt er nun auf einer Straße. Ersten Erkenntnissen zufolge passierte das Unglück im Stadtteil Milbertshofen bei einer Rangierfahrt. Warum der Zug entgleiste und von der Brücke fiel, muss noch geklärt werden. Eine Person wurde lebensgefährlich verletzt. Die EU-Kommission will europäische Unternehmen per Gesetz dazu bewegen, ihre Lieferanten breiter zu streuen. Ziel ist, die Abhängigkeit von einzelnen Ländern wie China zu verringern. Unternehmen würden ihre Risiken bislang zu langsam abbauen, weshalb ein entsprechender Gesetzesvorschlag notwendig sei, so Kommissionspräsidentin von der Leyen nach einem EU-Gipfel in Brüssel. Im besten Fall, so von der Leyen, würden die Unternehmen von sich aus ihre Risiken verringern. Dann könnte das Gesetz überflüssig werden. Die Staats- und Regierungschefs hatten sich zuvor darauf geeinigt, mit den wichtigsten Handelspartnern der Union über Wettbewerbsverzerrungen zu sprechen. Besonders im Fokus stand tatsächlich China, auch wenn das Land in den Gipfelschlussfolgerungen nicht namentlich genannt wurde. Bei der Fußball-WM führt Paraguay im Spiel gegen die Türkei mit 1:0. Zuvor hat Brasilien den ersten Sieg gefeiert. Der Rekordweltmeister besiegte Haiti mit 3:0. Aus dem ARD-WM-Team Michael Küster.
4: Angetrieben vom überragenden Mateusz Cunha haben die Brasilianer das Team von Haiti mit 3:0 besiegt. Der frühere Bundesliga-Profi traf dabei doppelt. Dazu erzielte Vini Junior von Real Madrid den dritten Treffer. Ebenfalls in Gruppe C hat Marokko beim 1:0 über Schottland den ersten Turniersieg geholt. Schon am Abend haben sich die USA vorzeitig für das 16-Finale qualifiziert. Der Co-Gastgeber besiegte Australien in Gruppe D mit 2:0.
1: Das Wetter in Norddeutschland, es ist zumeist heiter, teils auch wolkig, immer wieder Schauer und örtlich auch starke Gewitter mit viel Regen möglich. Höchstwerte 30 bis 34 Grad, an den Küsten maximal 23 bis 29 Grad. Morgen wieder viel Sonne und nur noch einzelne Gewitter, 20 Grad auf Sylt bis 30 Grad in Göttingen. Am Montag und Dienstag vielerorts heiter, später einzelne Schauer oder Gewitter, 21 bis 32 Grad. Es ist 6.04 Uhr.
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1: Die A1 Bremen Richtung Hamburg ist zwischen Harburg und Stillhorn wegen Bauarbeiten bis Montag ca. 5 Uhr gesperrt. Und die A27 Walsrode-Bremen ist zwischen Verden-Nord und Langwedel in beiden Richtungen ebenfalls wegen einer Baustelle bis Montag früh 5 Uhr gesperrt. Die Umleitung dort führt über die U52 und U9. Allen unterwegs gute Fahrt.

0: Heute am Samstag, den 20. Juni 2026, am Mikrofon ist Joachim Dangel. Einen schönen guten Morgen. In Brüssel ist gestern der Gipfel der 27 Staats- und Regierungschefs zu Ende gegangen. Zwei Tage lang hatten sie über die drängendsten Herausforderungen für Europa diskutiert. Im Fokus standen etwa die Unterstützung der Ukraine, das neue EU-Budget und die Migrationspolitik. Dabei bemühten sich die Mitglieder um mehr Einigkeit als bisher. Nur beim EU-Etat sind die Interessen dann doch noch zu unterschiedlich. Trotzdem, die Bilanz fällt insgesamt positiv aus, wie unser Brüssel-Korrespondent Jean-Marie Magro berichtet.
1: Die Woche lief für den Bundeskanzler im Prinzip gut. Donald Trump wird nach dem G7-Gipfel in Evian wieder im Team der Europäer verortet und das wegen einer viel besseren Ausgangslage als noch vor wenigen Wochen in der Ukraine.
2: Die Lage hat sich dort in den letzten Wochen zugunsten der Ukraine verschoben. Es ändert sich die gesamte Dynamik dieses schrecklichen Krieges,
1: sagt Friedrich Merz während seiner Abschlusspressekonferenz in Brüssel, wo die 27 Staats- und Regierungschefs der EU sich zwei Tage lang auf ihrem Gipfel berieten. Ukraine, unfairer Welthandel, gemeinsamer EU-Haushalt, Mittlerer Osten, eine unheimlich volle Tagesordnung.
3: In all these areas, the common denominator was unity.
1: Aber überall sei der gemeinsame Nenner die Einheit gewesen, sagt Ratspräsident Antonio Costa. Und Frankreichs Präsident Emmanuel Macron pflichtet dem Portugiesen prinzipiell bei.
4: Nous avons côté européen aussi.
1: Auch auf europäischer Seite haben wir eine stärkere Position, da wir zum ersten Mal seit Dezember 2024 mit allen 27 Mitgliedstaaten gemeinsam Schlussfolgerungen zur Ukraine verabschieden. Das war in den vergangenen beiden Jahren nicht so, wegen Viktor Orban. Nun aber ist dessen Nachfolger als ungarischer Premier Peter Modjo im Amt. Und prompt einigten sich die 27 darauf, die bisher geltenden

0: spricht. Nächster Streitpunkt ist der EU-Haushalt für die Jahre 2028 bis 2034. Die EU-Kommission hat hier einen Vorschlag vorgelegt, der über 1,6 Billionen Euro für diese 7 Jahre vorsieht. Dabei geht es grob gesagt um 3 Säulen: Landwirtschaft und Regionalförderung, die Wettbewerbsfähigkeit sowie Außen- und Sicherheitspolitik. Der Bundeskanzler macht dagegen deutlich:
1: Der Vorschlag, den wir zurzeit haben, ist aus deutscher Sicht unbezahlbar und auch unausgewogen.
0: Die Verhandlungen, wünscht man sich, sollen bis Ende des Jahres abgeschlossen werden. Da steckt jedoch viel Optimismus drin. Und das sind nicht die einzigen Streitpunkte. Gegen Israel wollten einige Staaten Sanktionen gegen einzelne Minister und einen Importstopp gegen Produkte aus Siedlungsgebieten verhängen. Aber hier gab es keine Einigung. Ein anderes Thema, das das Treffen bestimmte, war chinesisches Dumping. Hier geht es nicht nur um billige Importe. Wir sehen Überkapazitäten, die unsere eigene Produktionsbasis untergraben. Und das ist schlichtweg nicht tragbar, sagt Kommissionspräsidentin von der Leyen. Sie erhielt den Auftrag, die bisherigen Handelsinstrumente gegen China auf ihre Wirksamkeit zu überprüfen. Einige Länder hätten sich mehr gewünscht. So viel zur europäischen Einheit.
2: Die Bundesregierung will 2 Milliarden Euro beim Wohngeld kürzen. Das ist gestern bekannt geworden und Bundesbauministerin Huberts hat jetzt diese Kürzungen verteidigt. In einem Interview mit der Rheinischen Post sagte Huberts, die schwierige Haushaltslage erfordere allein in ihrem Ministerium 1 Milliarde Euro einzusparen. Ulrike Ufer.
3: Die geplanten Kürzungen betreffen leider alle bisherigen Empfänger. Ein Drittel der aktuellen Wohngeldhaushalte werde, so wörtlich, rausfallen. Dies sei sehr bitter, aber nicht anders machbar, so Huberts. Aktuelle Wohngeldbescheide blieben bis zu ihrem Auslaufen gültig. Die Bescheide werden stets befristet erteilt. Auch die Länder würden im Zuge der Reform 1 Milliarde Euro einsparen. Damit blieben von bisher 5 Milliarden Euro jährlich noch 3 Milliarden für das Wohngeld. Die Ministerin bezeichnete die Einschnitte gerade für die SPD als schwierig. Es sei nicht nur schmerzhaft für die betroffenen Menschen, sondern auch für uns als Sozialdemokraten, betonte die Ministerin. Am Jahresende 2024 haben laut Zahlen des Statistischen Bundesamts in Deutschland mehr als 1,2 Millionen Privathaushalte Wohngeld bezogen.
2: Die Bundeswehr schließt bei der Besetzung der Litauen-Brigade nicht aus, aktive Soldaten auch dorthin zu verpflichten. Bisher war nur von Freiwilligkeit die Rede, doch offenbar melden sich zu wenige. Heeresinspekteur Christian Freudig nannte in der Welt als oberstes Ziel, die volle Einsatzbereitschaft der Brigade im kommenden Jahr zu erreichen und schlug dabei neue Töne an, wie Martin Seiler berichtet.
4: Der Generalleutnant betonte, dazu werde am leitenden Prinzip der Freiwilligkeit festgehalten und dort, wo erforderlich, um verpflichtende Maßnahmen ergänzt. Auch ein Sprecher des Verteidigungsministeriums betonte, Einsatzbereitschaft gehe im Zweifel vor Freiwilligkeit. Deutschland reagiert mit der Aufstellung der Panzerbrigade auf die wachsende Bedrohung der NATO durch Russland. Sie wurde im April 2025 formal in Dienst gestellt. Bis 2027 soll sie mit einer Gesamtstärke von 4.800 Soldaten und 200 zivilen Mitarbeitern voll als Kampfverband einsatzfähig sein. Bislang sind 1.800 Angehörige der Truppe in Litauen stationiert. Bis Jahresende sollen es 2.000 sein.
2: Verena Bentele ist das Gesicht des Sozialverbands VdK. Sie ist nicht nur Bundesvorsitzende, sondern steht auch dem Bayerischen Landesverband vor, allerdings nur noch bis Ende des Monats. Bentele und ihr Schatzmeister werfen das Handtuch. In der Führungsriege des Landesverbands Bayern, der rund 850.000 Mitglieder zählt, hatte es seit Monaten rumort. Einzelheiten von Alexander Arnö.
5: Kontroverse im VdK Bayern beigelegt. So titelt der Landesverband in einer Pressemitteilung um kurz nach 19 Uhr. Dem vorausgegangen war eine 5-stündige Landesausschusssitzung in Nürnberg, die laut einiger Delegierter zeitweise extrem emotional geführt wurde. Hauptergebnis der Sitzung? Verena Bentele wird zum 30. Juni zurücktreten und nur noch Präsidentin des Bundesverbands bleiben.
6: Ich werde in Zukunft die Interessen des VdK Bayern natürlich im VdK Deutschland weiter vertreten und werde natürlich auch den VdK Bayern weiterhin als einen meiner 13 Landesverbände gut repräsentieren in Deutschland.
5: Am selben Tag stellt auch Landesschatzmeister Konrad Gritschneider sein Amt zur Verfügung. Dieser Landesausschusssitzung vorausgegangen war ein Führungsstreit, der seit Wochen sogar öffentlich ausgetragen wurde. Aus dem Verband war etwa zu hören, dass sich 8 der 10 Vorstände von Bentele hintergangen fühlten. Unter anderem, weil sie versucht habe, eine hauptamtliche

0: Führungskraft zu entlassen. Aus der Pressemitteilung heißt es, Bentele und Gritschneider hätten Vorstellungen von einer modernen Verbandsstruktur, die von den übrigen 8 Vorstandsmitgliedern nicht mitgetragen wurde.
1: In München sind in der Nacht 2 Waggons eines Güterzuges von einer Brücke auf die Straße gestürzt. Ein Mensch wurde bei dem Unfall lebensgefährlich verletzt. Offenbar waren 2 Züge beim Rangieren zusammengestoßen, Willi Willmann berichtet.
2: Das Bild, das sich den Einsatzkräften an der Schleißheimer Straße bot, war ebenso spektakulär wie erschreckend. 2 Güterwaggons lagen mit dem einen Ende zerschmettert auf der Straße, mit dem anderen hingen sie noch an der Brücke darüber. Was genau gegen 1.30 Uhr passiert ist, muss noch ermittelt werden. Sicher ist, dass in den betroffenen Waggons keine Gefahrengüter waren. Auf Feuerwehr und THW warten jede Menge Arbeit. Ein Feuerwehrsprecher sagte dem Bayerischen Rundfunk, dass die Aufräumarbeiten Stunden, eventuell auch Tage dauern könnten. Die Schleißheimer Straße zählt zu den größeren Straßen in München. Es muss mit Behinderungen gerechnet werden. Da sich der Unfall auf einer Strecke ereignete, die ausschließlich von Güterzügen genutzt wird, ist der Fern- und Regionalverkehr nicht betroffen.

0: Jetzt ist es 6.15 Uhr.
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2: Mit Gabi Hinterstößer. Linke verschärft ihre Position zum Gaza-Krieg. Das israelische Vorgehen in dem Küstenstreifen wird von der Partei nun offiziell als Völkermord bezeichnet. Die Delegierten beschlossen auf ihrem Bundesparteitag mit großer Mehrheit einen entsprechenden Antrag. Gleichzeitig bekennt sich die Linke zum Existenzrecht Israels ebenso wie zu einem Existenzrecht Palästinas. Huberts verteidigt geplante Kürzungen beim Wohngeld. Der Rheinischen Post sagte die Bauministerin, die Maßnahme sei sehr bitter, aber nicht anders machbar. Als Grund für die Kürzungen nennt sie die angespannte Haushaltslage. Laut Huberts werden nun rund ein Drittel der bisherigen Empfänger die Förderung künftig nicht mehr bekommen. Das entsprechende Gesetz befindet sich derzeit in der Ressortabstimmung. Polen entzieht Zelensky die höchste Auszeichnung. Grund ist die Umbenennung einer ukrainischen Armeeeinheit nach Nationalisten aus dem Zweiten Weltkrieg, die für Massaker an Zehntausenden Polen verantwortlich waren. Der polnische Präsident Nawrocki betonte, die Aberkennung der Auszeichnung bedeute aber keine Änderung der Sicherheitspolitik. Vom ukrainischen Außenminister Sibiha hieß es, die polnische Entscheidung sei ein strategischer Fehler. Güterzugwaggons stürzen in München von einer Brücke. Nach ersten Informationen der Polizei wurde dabei ein Mensch schwerst verletzt. Demnach stießen in der Nacht zwei Güterzüge aus noch ungeklärter Ursache beim Rangieren zusammen. Zwei Waggons wurden dabei zur Seite gedrückt, durchbrachen das Geländer und stürzten etwa 5 Meter tief auf die darunterliegende Straße. Brasilien holt ersten Sieg bei der Fußball-Weltmeisterschaft. Die Mannschaft hat mit einem 3:0 gegen Haiti jetzt die Tabellenführung in Gruppe C übernommen. Auch Marokko feiert mit einem 1:0 gegen Schottland seinen ersten Sieg. Und Mitgastgeber USA ist nach einem 2:0 gegen Australien.
3: Der Krieg in der Ukraine wird auch mit Drohnen ausgefochten. Russland schickt ganze Schwärme, um die ukrainische Abwehr lahmzulegen. Raketen gegen Drohnen einzusetzen ist sehr teuer. Gesucht wird deshalb nach günstigeren Abwehrwaffen. Das könnten beispielsweise Laser sein. Getestet werden sie auf dem größten militärischen Erprobungsgelände für Waffen und Munition in ganz Westeuropa. Und das liegt nördlich von Meppen im niedersächsischen Emsland. Jupp Wösten war vor Ort.
4: Die Schießbahn vor uns ist etwa 2 Kilometer lang, links und rechts davon Nadelwald. Der Bereich, in dem wir stehen, ist innerhalb des großen Schießplatzes extra eingezäunt, aus Sicherheitsgründen. Zu sehen sind Laserwaffen unterschiedlicher Größe. Sie sehen wenig martialisch aus, kein Mündungsrohr wie bei einem Panzer. Es kommen einem eher moderne Blitzeanlagen in den Sinn. Armin Sternberg ist hier bei der Wehrtechnischen Dienststelle in Meppen der Versuchsleiter für Laserwaffen und erklärt uns, was wir gleich zu sehen bekommen.
5: Was Sie hier sehen, ist eine Drohne, auf der wir 3 Medaillen drauf adaptiert haben. 2 auf der linken Seite, 1 an der Spitze. Und unser Ziel ist jetzt zu zeigen, wie präzise eine Laserwaffe wirken kann, indem wir auf mehreren 100 Metern Entfernung ganz präzise Löcher in die einzelnen Medaillen schießen.
4: Den Beschuss können wir auf Bildschirmen in einem Leitstand verfolgen. Nervosität ist hier nicht zu spüren. Unzählige Male wurden solche Tests schon durchgeführt. Dabei sei es ein großer Vorteil, dass die Technologie hauptsächlich von deutschen Herstellern kommt, sagt Frank Doske, der Direktor der WTD.
6: Das ist ein großer Vorteil, weil wir uns natürlich auch bezüglich der Nachhaltigkeit bei der Beschaffung nicht die Gedanken machen müssen. Wir versuchen sogar ganz bewusst, insbesondere auch auf nationale Partner dort zu setzen und brauchen uns auch alles andere als zu verstecken im internationalen Vergleich. Da sind wir also tatsächlich mit weltweit führend.
4: Mittlerweile ist die Drohne mit den Zielmedaillen einige 100 Meter weit geflogen. 3 Laserschüsse werden abgefeuert. Zu hören ist nichts, aber die Treffer eindeutig. Das verfolgen wir live auf den Bildschirmen und bekommen den Beweis, als die Drohne unbeschädigt zurückkehrt.
5: Gut, was wir hier sehen, tatsächlich, dass der Laser, so wie wir es erwartet haben, sehr präzise kleine Löcher in diese einzelnen Medaillen hinein schießt. Und somit zeigen wir eigentlich, die Lasertechnologie ist soweit, wir können den nächsten Schritt gehen aus Sicht der Technologie.
4: Auch Direktor Frank Doske ist optimistisch, dass die Bundeswehr schon bald mit Laserwaffen ausgerüstet werden kann.
6: Also wir gehen davon aus, dass wenn die Beschaffungsverträge jetzt dementsprechend zeitnah geschlossen werden, 2028 dementsprechend die ersten Systeme eingeführt werden können.
4: Dabei seien Laser aber als zusätzliches System zu sehen und das vornehmlich als Abwehr und nicht als Angriffswaffe. Gegen Panzer könnten sie noch nichts ausrichten. Star Wars bleibt also vorerst nur Science Fiction.
3: Im niedersächsischen Emsland werden Laserwaffen getestet, Jupp Wüsten berichtete. Ein launiges KI-Bildchen für die WhatsApp-Gruppe erstellen mit dem richtigen Prompt ist das schnell gemacht, aber leider haben mit den neuen KI-Modellen auch Propagandisten und Trolle ein mächtiges Werkzeug in die Hand bekommen. Da wird Medienkompetenz für jeden Einzelnen immer wichtiger. Auf einem Fake-News-Festival an der Europa-Universität Viadrina in Frankfurt-Oder machen Forschende schon den dritten Tag in Folge darauf aufmerksam, wie weit Desinformation schon verbreitet ist und wie man sie erkennen kann. Sven Kästner berichtet.
1: Mit künstlicher Intelligenz generierte Deepfakes überschwemmen TikTok, Instagram oder YouTube.
7: Es gibt mittlerweile Studien, die sagen, dass auf Social Media ungefähr 70% der Inhalte KI verändert oder komplett manipuliert sind.
1: Charlotte Köhler von der Europa-Universität Viadrina in Frankfurt-Oder hat ein Fake-News-Festival organisiert, um fundiertes Wissen darüber unter die Leute zu bringen.
7: Wie Bilder und Videos vor einem Jahr generiert wurden, wo wir noch Witze gemacht haben, dass da eine Person 6 Finger hatte, das war ja der Anfang. Mittlerweile, wenn mit den neuen Modellen Bilder generiert werden und ich es nicht am Kontext erkennen kann, habe ich definitiv keine Chance mehr zu erkennen, wenn ich nicht ganz, ganz, ganz, ganz, ganz genau hingucke und selbst dann nicht wirklich mit hoher Sicherheit zu erkennen, ob das Bild echt ist oder nicht.
1: Das erschüttert das Vertrauen in alle Bilder, ob echt oder nicht. Jeder und jede kann auch über ein richtiges Bild behaupten, es handele sich um einen KI-Fake. Und auch gefälschte Bilder wirken, haben Studien aus der Hirnforschung gezeigt.
7: Wenn wir diese schiere Masse haben und permanent diese Bilder sehen, selbst wenn wir kurz überlegt haben, stimmt es oder nicht, bleibt diese Information, diese bildliche Information einfach in unserem Kopf drin, ja, und wird dann vielleicht später wieder neu kombiniert oder wieder abgerufen und dann eben im falschen Kontext.
1: Dazu kommt, dass Social-Media-Algorithmen die Relevanz eines Themas verzerren können. Sie bevorzugen polarisierende, emotionale Inhalte, um Leute länger auf der Plattform zu halten. So verschaffen sie populistischen Inhalten mehr Sichtbarkeit als anderen. Psychologe Anton Gollwitzer vom Max-Planck-Institut für Bildungsforschung erklärt das am Beispiel eines Erstwählers, der einfach nur den offiziellen Accounts aller großen Parteien auf X und TikTok folgt, ohne dabei irgendwas zu liken.
8: Aber schon nur diese Parteien folgen, ist schon mal was passiert. Und das ist, dass rund 7-mal häufiger AfD, positiver AfD-Content, wird dann von dieser Person gesehen. Und in diesen Inhalten von der AfD stecken auch mehr Falschinformationen oder Desinformationen. Das heißt, diese junge Person ist nach sehr kurzer Zeit in einer ganz anderen Informationswelt.
1: Gollwitzer und sein Team haben zu den Bundestagswahlen 2017 und 2025 per KI Tweets von Bundestagsabgeordneten analysiert und dabei festgestellt, dass die AfD deutlich häufiger Falschinformationen postete als andere. Manche Fake News schleudern wiederum nutzen Bots, um ihre Inhalte massenhaft zu verbreiten. All das verzerrt die öffentliche Wahrnehmung.
8: In den US-Wahlen in 2016 kamen rund 80% der Desinformation von ungefähr 1% von den Nutzern auf Twitter.
1: Wissenschaftler versuchen mittlerweile, KI-Fakes per Software zu enttarnen, ebenfalls mit KI. Computerlinguistin Veronika Solopova von der TU Berlin hat Tools mitentwickelt, die einzelne Bildfolgen in Videos genau analysieren.
9: Anschließend wird ein Modell darauf trainiert, typische Bewegungsmuster, echte Videos von den synthetisch erzeugten oder manipulierten Videos zu unterscheiden.
1: Mit Datenbanken, in denen Faktenchecks und andere Belegquellen gespeichert sind, prüfen die Expertenteams Texte auf Authentizität.
9: Eine zu überprüfende Behauptung wird mit dieser Datenbank abgeglichen. Und falls passende Faktenchecks gefunden werden, analysiert ein Sprachmodell die vorhandenen Belege und erklärt ausführlich, wie frühere Faktenprüfer zu ihrem Urteil gekommen sind.
1: Aber auch jeder Nutzer ist gefragt. Beim einfachen Scrollen durch den Social Media Feed gilt mittlerweile, ein Bild oder Video allein kann nicht mehr erklären, was echt ist.
3: Deepfakes sind immer schwieriger zu entlarven, wie Sven Kästner berichtete.
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3: Viele Filme bieten den Zuschauern eine Flucht aus der Realität, doch der britische Regisseur Ken Loach, der sieht seine Filme als das Gegenteil, nämlich als eine Beschreibung der Wirklichkeit ohne Happy Ends und ohne perfekte Stars. Stattdessen mit Geschichten, die eben auch genauso passieren können. Diese Woche hat Loach seinen 90. Geburtstag gefeiert, Franziska Hoppen berichtet.
10: Good morning, Mr. Blake. I'm appointed to carry out assessments for employment and support allowance.
11: Der britische Regisseur und Drehbuchautor Ken Loach gilt als Meister der Sozialdramen, als Chronist der Arbeiterklasse. In I, Daniel Blake etwa geht es um einen kranken Schreiner, der an der Seite einer alleinerziehenden Mutter um Sozialleistungen kämpft.
12: Jesus Christ! Who's first in this queue?
13: I am.
12: Do you mind if this young lass signs on first?
13: No, you carry on.
11: Der Film über die Entmenschlichung durch Bürokratie, Armut und die Folgen von Sparpolitik gewann mehrere Preise, unter anderem einen BAFTA.
14: And the BAFTA goes to I, Daniel Blake.
11: Bekannt wurde Loach 1966 mit seinem Film Cathy Come Home, der von einem Paar handelt, das in die Obdachlosigkeit rutscht und dem die Behörden die Kinder wegnehmen. Mittlerweile blickt der 90-Jährige auf rund 30 Filme zurück und mehr als 100 Auszeichnungen. Regelmäßig hat er dabei auch die Bühne für seine politischen Botschaften genutzt, so wie in diesem Jahr in Cannes mit Blick auf den Nahostkrieg.
15: And when we see wars,
11: wenn wir Kriege und Kriegsverbrechen sehen und, sagen wir es ganz offen, den Völkermord Israels an den Palästinensern, dann lassen wir uns nicht zum Schweigen bringen. Wegen seiner Haltung zu Israel, etwa der Unterstützung der BDS-Bewegung, geriet der Brite mehrmals in die Schlagzeilen. So angesehen Loach als Filmemacher ist, so umstritten ist er als politischer Kommentator. Zum Beispiel nannte er die damals regierende konservative Partei eine Partei der Suppenküchen, die bewusst grausam gegen Sozialhilfeempfänger vorgehe, etwa hier auf Channel 4 an den Abgeordneten Kwasi Kwarteng gerichtet.
15: You are the party of food banks. You are the government of food banks. Do you know how many food...
11: Und auch den heutigen Labour-Premierminister Keir Starmer, damals Parteichef und Oppositionsführer, kritisierte Loach scharf. Er gehe zu hart gegen den linken Flügel vor. Die einzige Lektion, die er gelernt hat, stammt aus der stalinistischen Tendenz, die Maschinerie zu kontrollieren, alles andere zu missachten. Prinzipien, Gesetze, Regeln, Gerechtigkeit, die Wahrheit, all das zu missachten, die Kontrolle über die Maschinerie zu erlangen und dann die Feinde loszuwerden. Ken Loach ist parteiisch, will sich auf die Seite der Unterdrückten schlagen. Geht es nach Schauspieler Brian Cox, der mit Loach zusammenarbeitete, dann schafft er mit seinen Filmen eine akkurate Sozialgeschichte Großbritanniens, nennt die Dinge beim Namen.
16: Social history of this country, and they're an accurate social history of this country. They reflect things as they truly are.
11: Dabei geht es um Alkoholismus, prekäre Arbeitsbedingungen oder den irischen Unabhängigkeitskrieg. Aber auch ein paar Feel-Good-Filme drehte Loach. 2009 etwa Looking for Eric über einen Postboten aus Manchester, der in einer Lebenskrise ausgerechnet bei Fußballlegende Eric Cantona Rat sucht. Loaches vorerst letzter Film, The Old Oak, spielt in einem ehemaligen britischen Bergarbeiterort, in dem die Ankunft syrischer Geflüchteter zu Spannungen führt.
17: How come they're getting all that stuff?
18: We've lost everything. We've left a war zone.
19: She's taking your photo there.
20: You better delete that photo.
11: Ob seine Filme nicht manchmal etwas zu düster seien, wollte einmal eine BBC-Journalistin wissen. Ganz im Gegenteil, so Loach. Er hoffe, sie seien voller Leben, Energie, Lachen und Wärme.
15: I hope they're not bleak. I mean, I would hope they'd be full of life and vitality and laughs and warmth.
3: Sagt Ken Loach. Er ist diese Woche 90 Jahre alt geworden und darüber hat Franziska Hoppen berichtet.

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1: Um 6.30 Uhr mit Claudia Drews. Bundesbauministerin Huberts hat die geplanten Kürzungen beim Wohngeld in Höhe von insgesamt 2 Milliarden Euro verteidigt. Huberts sagte der Rheinischen Post, die schwierige Haushaltslage erfordere in ihrem Ministerium Kürzungen von 1 Milliarde Euro beim Wohngeld. Aus der NDR-Nachrichtenredaktion Ulrike Ufer.
2: Die geplanten Kürzungen betreffen leider alle bisherigen Empfänger. Ein Drittel der aktuellen Wohngeldhaushalte werde, so wörtlich, rausfallen. Dies sei sehr bitter, aber nicht anders machbar, so Huberts. Aktuelle Wohngeldbescheide blieben bis zu ihrem Auslaufen gültig. Die Bescheide werden stets befristet erteilt. Auch die Länder würden im Zuge der Reform 1 Milliarde Euro einsparen. Damit blieben von bisher 5 Milliarden Euro jährlich noch 3 Milliarden für das Wohngeld. Die Ministerin bezeichnete die Einschnitte gerade für die SPD als schwierig.
1: In München gab es heute Nacht einen Unfall mit 2 Güterzügen. Dabei wurde ein Mensch schwerst verletzt. Aus München Willi Willmann.
3: Das Bild, das sich den Einsatzkräften an der Schleißheimer Straße bot, war ebenso spektakulär wie erschreckend. 2 Güterwaggons lagen mit dem einen Ende zerschmettert auf der Straße, mit dem anderen hingen sie noch an der Brücke darüber. Was genau gegen 1.30 Uhr passiert ist, muss noch ermittelt werden. Sicher ist, dass in den betroffenen Waggons keine Gefahrengüter waren. Auf Feuerwehr und THW warten jede Menge Arbeit. Ein Feuerwehrsprecher sagte dem Bayerischen Rundfunk, dass die Aufräumarbeiten Stunden, eventuell auch Tage dauern könnten.
1: Auch in Großbritannien hat es einen schweren Zugunfall gegeben. Nördlich der britischen Hauptstadt London sind am späten Nachmittag aus noch ungeklärten Gründen 2 Züge zusammengestoßen. Mindestens ein Mensch kam ums Leben. Zahlreiche weitere Insassen wurden verletzt. Die Rede ist von mindestens 89. Der Unfall ereignete sich an einer Bahnstrecke, die London mit Orten in Mittelengland verbindet. Polens Präsident Nawrocki will seinem ukrainischen Amtskollegen Selenskyj den höchsten Orden seines Landes aberkennen. Grund ist ein Streit um den Namen einer ukrainischen Militäreinheit. Selenskyj will sie in Helden der UPA umbenennen. Die UPA war eine Partisanenarmee, die während des Zweiten Weltkriegs Massaker an Polen verübte. Dieser Streit überschattet eine geplante gemeinsame Veranstaltung. In einer Woche soll in Danzig eine Wiederaufbaukonferenz für die Ukraine stattfinden, an der unter anderem die EU und die G7 beteiligt sind. Die EU-Kommission will europäische Unternehmen per Gesetz dazu bewegen, mit Lieferanten aus mehreren Ländern zusammenzuarbeiten. Ziel ist, die Abhängigkeit von einzelnen Staaten wie China zu verringern. Aus der Nachrichtenredaktion Torben Müller.
4: Unternehmen würden ihre Risiken bislang zu langsam abbauen, weshalb ein entsprechender Gesetzesvorschlag notwendig sei. Das sagte Kommissionspräsidentin von der Leyen nach einem EU-Gipfel in Brüssel. Wie dringend das Thema sei, habe sich im vergangenen Jahr gezeigt, als Peking seine Vormachtstellung bei wichtigen Rohstoffen ausnutzte und die Exporte seltener Erden beschränkte. Im besten Fall, so von der Leyen, würden die Unternehmen von sich aus ihre Risiken verringern. Dann könnte das Gesetz überflüssig werden.
1: Die Mehrheit der Deutschen steht dem Neubau von Rechenzentren skeptisch gegenüber. Das hat eine repräsentative Umfrage des Instituts YouGov für die Welt am Sonntag ergeben. Aus der NDR Nachrichtenredaktion Christiane Rüther.
5: Gut 70% der Befragten haben konkrete Sorgen geäußert. Besonders häufig genannt werden Bedenken wegen des steigenden Stromverbrauchs und damit auch mögliche Auswirkungen auf den Strompreis, aber auch der Wasserverbrauch für die Kühlung der Rechner. Ein weiterer Kritikpunkt, die potenzielle Belastung der lokalen Stromnetze durch die Rechenzentren. Einige der Befragten kritisieren auch mögliche Auswirkungen auf das Klima, Belastungen für die Anwohner und eine wachsende Abhängigkeit von großen Technologieunternehmen.
1: Das Wetter in Deutschland, es ist zumeist heiter, teils auch wolkig. Immer wieder gibt es Schauer, örtlich auch starke Gewitter mit viel Regen. Höchstwerte 30 bis 34 Grad, an den Küsten maximal 23 bis 29 Grad. Morgen wieder viel Sonne, nur vereinzelt Gewitter, 20 Grad auf Sylt bis 30 Grad in Göttingen. Am Montag und Dienstag vielerorts heiter, später einzelne Schauer oder Gewitter, 21 bis 32 Grad. Das waren die Nachrichten.
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1: Die A1 Bremen Richtung Hamburg ist zwischen Harburg und Stillhorn wegen Bauarbeiten bis Montag 5 Uhr gesperrt. Und auch die A27 Walsrode Bremen ist zwischen Pferdenort und Langwedel in beiden Richtungen bis Montag 5 Uhr gesperrt. Umleitung über die U52 und U9. Gute Fahrt.
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6: Mit Sina Wende. Keine Probleme und ein deutlicher Gewinn. Die Seleção tanzt sich durch die WM-Nacht. Brasilien hat keine Mühe und feiert einen 3:0-Sieg gegen den harmlosen Gegner Haiti. Luise Kropf.
7: Pflichtaufgabe erfüllt. Brasilien schlägt den Underdog Haiti 3:0. Alle drei Tore sind in der guten ersten Halbzeit von Brasilien gefallen. Matheus Cunha traf doppelt in Minute 23 und 36. Vini Junior in der Nachspielzeit der ersten Hälfte zum 3:0. In der zweiten Halbzeit war dann Haiti besser im Spiel, was allerdings auch daran lag, dass Brasilien mindestens drei Gänge zurückschaltete. Dadurch, dass Haiti 0:3 gegen Brasilien verloren hat, ist Haiti damit raus aus dem Turnier und Brasilien kann schon mal für das 16. Finale planen.
6: Das andere Spiel in Gruppe C zwischen Schottland und Marokko glich anfangs einem gemütlichen Nachmittagsspaziergang. Am Ende sichert sich der Afrikameister das Spiel und gewinnt 1:0. Beim Spiel zwischen der Türkei und Paraguay steht es in der 70. Minute 1:0 für Paraguay. Paraguay ist schon in der zweiten Minute in Führung gegangen und hat kurz vor Ende der ersten Hälfte eine rote Karte kassiert. Die Südamerikaner spielen also in Unterzahl. Ticket gelöst. Die USA stehen bei der WM sicher im 16. Finale nach dem 2:0-Sieg gegen Australien. Im Fokus der Medien war danach aber der deutsche Schiedsrichter. Felix Zweier hatte plötzlich Probleme.
8: Und Felix Zweier hat jetzt anscheinend auch einen Krampf im Oberschenkel, sitzt am Boden, wird dann gedehnt von einem australischen Spieler, muss selber lachen und Zweier sagt, komm, mach nochmal weiter ein bisschen, das ist der Schmerz immer noch oben. Oh, das sieht tatsächlich nicht so gut aus, Matthias, nee. Oder? Gibt's noch lange ein Elektrolytgetränk für ihn? Dann haben wir nicht nur die Wade der Nation, sondern auch noch den Oberschenkel der Nation. Ja.
6: Die Wade der Nation, sprich Manuel Neuer, freut sich auf das Duell gegen die Elfenbeinküste. Der Bayern-Spieler und seine DFB-Teamkollegen bestreiten am Abend das zweite Gruppenspiel. Sorgen machen sie sich deswegen nicht, denn es gibt andere Dinge, die das Team und den Bundestrainer Julian Nagelsmann beschäftigen. Philipp Weiskirch.
9: Auf der letzten Pressekonferenz vor dem Spiel gegen die Elfenbeinküste in Toronto wird Julian Nagelsmann eine Frage gestellt, die ihn fast schon verzweifeln lässt.
10: Das ist doch Wahnsinn, oder?
9: Eine Journalistin will vom Bundestrainer auf Englisch wissen, ob es wahr sei, dass es im Quartier der deutschen Mannschaft eine Schlange gibt. Und wenn ja, wie es nun um die Sicherheit des Teams bestellt sei. Nagelsmann murmelt also erst.
10: Das ist doch Wahnsinn, oder?
9: Und schiebt dann auf Englisch hinterher.
10: It is a big anaconda.
9: Es handele sich bei der Schlange um eine große Anaconda. Nee, Spaß. Ist nur eine kleine.
10: It's only a small one.
9: Keine also, die Angst und Schrecken verbreitet. Das will aber die DFB-Elf gegen die Elfenbeinküste, um die K.O.-Phase klarzumachen. Mit Veränderungen in der Startelf oder eher nicht?
10: Habe ich ja schon oft gesagt, ich will jetzt nicht immer alles verraten. Aber es gibt jetzt keinen offensichtlichen Grund für uns, für mich, das zu tun.
9: Heißt also, auch Leroy Sané darf wohl wieder von Anfang an ran. Er galt ja nach einer eher durchwachsenen Leistung im ersten Spiel gegen Curaçao als Wackelkandidat.
10: Ich bin keiner, der sich treiben lässt von irgendwelchen Meinungen von außen, sondern wir haben eine Meinung im Trainerteam, eine Meinung in der Mannschaft. Und Lieber sehr fleißig, hat gut gearbeitet, auch gut trainiert, hat an den Themen, die wir mit ihm besprochen haben, wie es mit jedem anderen Spieler auch ist, gearbeitet. Wir haben alle Schritte gemacht, auch die Woche nochmal.
9: Auf die Nagelsmänner wartet mit der Elfenbeinküste ein physisch starker Gegner. Viele Spieler sind schnell, technisch top und dribbelstark, wie zum Beispiel Yann Diomandé. Von DFB-Kapitän Joshua Kimmich gibt's Lob für den Flügelflitzer von RB Leipzig.
11: Er hat eine überragende Saison gespielt, glaube ich, in einem Team, wo es jetzt auch nicht immer konstant bergauf ging. Leipzig hat ja auch ein paar Probleme gehabt in dieser Saison, aber da hat er trotzdem immer konstant gut gespielt, sehr spektakuläre Leistungen gebracht. Ich glaube gerade, sein Dribbling ist schon außergewöhnlich.
9: Doch die deutsche Mannschaft fühlt sich gut vorbereitet. Und ist es auch, sagt der Bundestrainer.
10: Ja, wir sind ehrlich gesagt nicht auf der Freizeitfahrt. Also ich finde auch, unser Hauptaugenmerk liegt schon auf dem Training, auf Vorbereitung. Ich finde das Energielevel sehr, sehr gut. Wir haben echt sehr, sehr viele gute Top-Trainingseinheiten. Da, selbst als vorgestern beim Aufwärmen, habe ich gesagt, das ist vielleicht ein bisschen zu locker, die Erwärmung. Aber dann ging es in die entscheidende Trainingsphase, da war eine brutale Spannung wieder da. Am Ende, glaube ich, um die Stimmung hochzuhalten, helfen einfach Siege.
9: Julian Nagelsmann macht sich keine Sorgen, wie auch bei der Schlange im Teamquartier.
10: It's only a small one.
9: Nur eine kleine, keine Anaconda. Aber vielleicht nimmt Deutschland heute Abend ja die Elfenbeinküste in den Würgegriff.
6: Anpfiff dafür ist um 22 Uhr. zittern statt zelebrieren. Die Basketballer des FC Bayern München haben ihren ersten Matchball in der Finalserie gegen Alba Berlin nicht nutzen können. Im vierten Spiel um die deutsche Meisterschaft hatten die Bayern einen Sieg gebraucht, um sich vorzeitig den Titel zu holen. Doch Alba Berlin macht in der heimischen Arena vieles richtig und gewinnt am Ende mit 71-61. Somit kommt es am Sonntag in München zum Showdown.
12: Heute am Samstag, den 20. Juni, mit Joachim Dangel im Studio. Guten Morgen. Der Iran-Krieg und die Berichterstattung darüber haben die internationalen Börsen in dieser Woche wieder kräftig durcheinandergewirbelt. Hoffnung auf dauerhaften Frieden in der Region hatte die Anleger zunächst bei Wertpapieren zugreifen lassen. Später ließ dieser Optimismus wieder etwas nach. Die Einzelheiten und was sonst noch Einfluss auf die Kurse hatte, fasst Till Bücker aus der ARD-Finanzredaktion zusammen.
13: Wir haben einen Deal. Diese Botschaft haben die Börsen in dieser Woche gefeiert. An den Aktienmärkten ging es mit den Kursen zwischenzeitlich kräftig nach oben. In den USA und Asien gab es neue Rekorde. Erleichtert reagierten die Anleger überall auf der Welt auf das Rahmenabkommen zwischen den USA und dem Iran. Denn dieses Mal haben beide Parteien die Absicht auf ein Kriegsende bestätigt und damit den Investoren Hoffnung auf eine dauerhafte Öffnung der Straße von Hormus gemacht. Das ließ die Ölpreise auf rund $80 sinken, der niedrigste Stand seit Anfang März. Doch im Laufe der Woche ist vielerorts Ernüchterung eingetreten. Zu groß sind die Zweifel und Fragezeichen. Entsteht aus dem Abkommen wirklich ein Frieden? Was geschieht an der Straße von Hormus nach der 60-Tage-Frist? Und wie schnell ist es vorbei mit der Ölknappheit? Rohstoffanalyst Thomas Benedix von der Fondsgesellschaft Union Investment erwartet, dass es allein 2 bis 3 Monate braucht, bis die Logistikkette wiederhergestellt ist.
14: Sprich, auch alle Schiffe wieder an dem Platz sind, wo sie sein sollen. Dann wird es nochmal 1 bis 2 Monate dauern, um alle Ölfelder wieder zur vollständigen Produktion zu bekommen, die nicht beschädigt wurden. Und manche Anlagen, zum Beispiel bei der Flüssiggasanlage in Katar, da sind etwa 20% der Anlage so beschädigt, dass sie erst nach 3 bis 5 Jahren wieder vollständig repariert sein werden.
13: Bis die Versorgung mit Öl und Gas aus den rohstoffreichen Staaten am Persischen Golf wieder ganz normal läuft, könnte noch einige Zeit vergehen. Inzwischen sind die Ölvorräte der Industriestaaten als Folge des Iran-Kriegs auf den niedrigsten Stand seit 1990 gefallen, wie die Internationale Energieagentur vermeldete. Sie spricht von der größten Energiekrise der Geschichte, die bekanntlich für einen Anstieg der Inflation sorgt. Dadurch rückt auch das Thema Zinsen an den Märkten wieder in den Fokus. Gespannt haben die Anleger am Mittwoch auf den Zinsentscheid in den USA geblickt. Der erste unter Kevin Warsh, dem neuen Präsidenten der amerikanischen Notenbank Fed. Die Wirtschaft wächst, der Arbeitsmarkt ist robust, die Inflation liegt bei über 4%. Eigentlich alles Faktoren, die auf höhere Zinsen in den USA hindeuten. Doch Warsh wurde von Trump nominiert, der bekanntlich Interesse an niedrigen Zinsen hat. Commerzbank-Chefvolkswirt Jörg Krämer hat deshalb zumindest Zweifel, dass der Fed-Chef unabhängig genug ist.
15: Sie müssen sehen, dass Kevin Warsh, der ja früher schon mal bei der amerikanischen Notenbank war und das auch immer auch kommentiert hat, die Geldpolitik, dass er in der Vergangenheit sich häufig eingesetzt hat für eine straffere Geldpolitik. Er galt als geldpolitischer Falke. Und in letzter Zeit, als dann Trump eben anfing, einen Nachfolger zu suchen und immer gesagt hat, die Zinsen müssen sinken, sinken, sinken, da hat sich auf einmal Warsh ausgesprochen für niedrige Zinsen und nur noch in diese Richtung argumentiert. Und da werde ich hellhörig.
13: Die Fed ließ den US-Leitzins, wie von den meisten Experten erwartet, unverändert. Die Entscheidung fiel dabei einstimmig. Warsh ist Trumps Wunsch nach Zinssenkungen also erst einmal nicht gefolgt. Im Gegenteil, mehrfach betonte er die Bedeutung der Inflationsbekämpfung. Genau das hat auch die japanische Notenbank in dieser Woche getan. Sie hob den Leitzins auf den höchsten Stand seit 31 Jahren an. An den Börsen kommt die Aussicht steigender Zinsen nicht gut an. Denn dadurch wird es für Unternehmen teurer, sich zu refinanzieren. Und Aktien werden im Vergleich zu Anleihen weniger attraktiv.
12: Till Bücker war das mit einem Überblick, was an den internationalen Börsen in dieser Woche für Kursveränderungen gesorgt hat.

0: Jetzt ist es 6.45 Uhr.
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0: Und hier sollten wir jetzt eigentlich die Nachrichten mit Gabi Hinterstoißer hören. Wir schauen gleich nochmal, ob sie jetzt am Platz ist und uns was erzählen kann. Gabi, wir probieren es nochmal.
2: Ich war auch vorher schon am Platz, der Regler ging nicht auf. Wir fangen jetzt an. Die Nachrichten mit Gabi Hinterstoißer. Linke positioniert sich schärfer zu Israel. Die Delegierten auf dem Parteitag beschlossen einen Antrag, in dem das israelische Vorgehen im Gazastreifen als Völkermord bezeichnet wird. Die Haltung zum Nahostkonflikt ist in der Partei immer wieder ein Streitthema. Auf dem Tisch lag auch ein schärfer formulierter Gegenantrag, der abgelehnt wurde. Huberts kündigt Einschnitte beim Wohngeld an. Wie die Bauministerin der Rheinischen Post sagte, ist künftig rund ein Drittel der bisherigen Wohngeldhaushalte nicht mehr anspruchsberechtigt. Bisher ausgestellte Bescheide sollen Huberts zufolge aber bis zu ihrem Auslaufen gültig bleiben. Mit der Maßnahme will die Regierung rund 2 Milliarden Euro einsparen. EU-Kommission will mit Gesetz Abhängigkeit von China verringern. Kommissionspräsidentin von der Leyen sagte nach dem EU-Gipfel, das sei nötig, um Risiken und globale Ungleichgewichte zu verringern. Ihr zufolge gibt es für das Vorhaben Unterstützung von den europäischen Staats- und Regierungschefs. In München stürzen Güterzugwaggons von einer Brücke. Aus noch ungeklärter Ursache sind 2 Güterzüge beim Rangieren in der Nacht zusammengestoßen. 2 Waggons durchbrachen das Geländer. Nach Angaben der Polizei wurde ein Mensch lebensgefährlich verletzt. Bundesregierung lädt am Wochenende zum Tag der offenen Tür. Heute beantwortet Regierungssprecher Cornelius Fragen von Kindern und Jugendlichen. Morgen sind dann Gespräche mit Kanzler Merz und weiteren Regierungsmitgliedern geplant.
0: Der Nanga Parbat, 8.126 Meter hoch, 9. höchster Berg der Welt. Immer wieder beißen sich Bergsteiger an ihm die Zähne aus. Der Münchner Alpinist David Göttler zum Beispiel hat 10 Jahre versucht, diesen Berg in Pakistan zu besteigen. Und zwar im sogenannten Alpinstil. Das heißt, keine große Expedition, keine vorab eingerichteten Hochlager. Alles wird im eigenen Rucksack hochgetragen. Vergangenes Jahr im Juni hat er es dann endlich auf den Gipfel geschafft, im 5. Anlauf. Elisabeth Tiroler über große Ziele und darüber, wie man an ihnen festhält.
3: Der Münchner David Göttler hat 6 von 14 Achttausendern bestiegen, alle im Alpinstil ohne Flaschensauerstoff. Sein 7. Achttausender, der Nanga Parbat, wurde zu einer Art Schicksalsberg.
4: Wenn ich immer wieder so, jetzt bin ich schon so nah dran, jetzt habe ich schon so viele Puzzleteile.
3: Über 10 Jahre hinweg reist Göttler immer wieder nach Pakistan. 4 Versuche auf den Gipfel zu kommen scheitern, doch der 9. höchste Berg der Welt lässt Göttler nicht in Ruhe.
4: Aber es war auch so, dass es wirklich immer so ein positives Gefühl hier war. Zu anderen Bergen habe ich irgendwie über Versuche ein negatives Gefühl irgendwann mal gespürt, wo ich dann auch nicht mehr zurück wollte.
3: Ein positives Gefühl zu einem Ziel zu haben, um durchhalten zu können. Das hilft, um sich zu motivieren, um etwas scheinbar Unmögliches zu schaffen. Doch wann wird aus Motivation Obsession? Die Psychologin und Journalistin Rabia Zürke ist selbst Bergsteigerin und sagt, obsessiv wird etwas, wenn es ungesunde Züge annimmt.
5: Wenn ich krankhaft an etwas festhalte, meine ganzen Gedanken davon getrieben sind und quasi immer wieder dieser Wunsch auftaucht oder dann quasi nicht nur ein Wunsch ist, sondern das eigentlich belastend wird.
3: Zur Obsession kann noch ein zweiter Faktor kommen, die Fehlinvestitionsfalle. Ein Denkfehler, der eigentlich aus der Verhaltensökonomie kommt und bedeutet, etwas auf alle Fälle durchziehen, weil schon so viel Mühe, Zeit und Geld investiert wurde.
5: Und wenn jetzt in dem Fall bei den Bergsteigern, bei den 8000ern, schon so viele Jahre an Planung, an Geld, an allem reingebuttert wurde, dann bindet man sich natürlich auch emotional und denkt, jetzt habe ich ja schon so viel investiert. Deswegen heißt es Sunk Cost Fallacy, weil man einfach nicht bereit ist, das loszulassen.
3: Eine emotionale Bindung zum Nanga Parbat hat der Extrembergsteiger David Göttler tatsächlich entwickelt. Deshalb konnte er sein großes Ziel auch nicht loslassen. Als obsessiv oder zwanghaft würde er sich selbst aber nicht beschreiben.
4: Ich kann damit was anfangen, aber nicht in dem Sinne, dass ich sehe, dass ich da reingetappt bin in diese Falle. Die gibt es beim Bergsteigen auch. Sieht man immer wieder, dass Leute zu nah am Gipfel sind und meinen, sie haben schon so viel investiert, dass ich jetzt halt einfach meine Risikobereitschaft weiter verschiebe, immer mehr in den roten Bereich.
3: Den eigenen roten und gefährlichen Bereich erkennen und zu reflektieren, ist nicht nur als Bergsteiger wichtig, sondern für alle Menschen, die sich hohe Ziele stecken, sagt Psychologin Rabea Zülke.
5: Ich glaube, davon können wir dann auch idealerweise im Alltag davon lernen, wenn man dann denkt, okay, naja, das hat jetzt nicht so geklappt, wie ich mir vorgestellt habe. Und dann kann ich flexibel mein Ziel anpassen oder flexibel darauf reagieren vielleicht.
3: David Göttler will beim Bergsteigen vor allem lebend zurückkehren. Am Mount Everest, dem höchsten Berg der Welt, ist er deshalb 100 Meter vor dem Gipfel umgekehrt und nicht in die sogenannte Fehlinvestitionsfalle getappt.
4: Und dasselbe am Nanga Parbat, wo ich unendlich oft umgedreht bin. Und das ist für mich die Kunst des Bergsteigens, auch das nicht zu sehr auszureizen, weil dann tritt man eben in diese Falle.
0: Das eigene Risiko richtig einschätzen, für Bergsteiger nicht einfach, wenn sie schon viel investiert haben. Elisabeth Thüroller stellte den Münchner Alpinisten David Göttler vor. Immer mehr Rückstände von Medikamenten und Kosmetika landen im Abwasser und damit irgendwann in der Natur. Bislang sind nur wenige Kläranlagen in der Lage, diese Giftstoffe aus dem Wasser herauszufiltern, und die EU schreibt den Mitgliedsländern deshalb Nachbesserungen vor. Bei der Finanzierung soll die Wirtschaft helfen, doch nun regt sich Widerstand bei den Christdemokraten. Sie wollen die Nachrüstung von Kläranlagen hinauszögern. Ein entsprechender Antrag wurde in dieser Woche im EU-Parlament beschlossen. Andreas Meyer-Feist mit den Hintergründen.
6: Der sächsische EU-Abgeordnete Oliver Schenk möchte nicht missverstanden werden.
7: Wir sind es gewohnt, den Wasserhahn aufzumachen und das Wasser in Trinkwasserqualität zu bekommen. Das soll auch so bleiben.
6: An der Wasserqualität will er nicht rütteln, wohl aber am Zeitplan für die vierte Klärstufe in Europas Klärwerken. Bisher sind es drei. Nach einer EU-Richtlinie müssen große kommunale Kläranlagen mit einer zusätzlichen Filterstufe ausgerüstet werden. Gegen Mikroschadstoffe. Bisher kommen sie noch ungefiltert in den Wasserkreislauf. Vor allem aus Medikamentenresten und Kosmetika. Anders als bisher soll dann das Verursacherprinzip gelten. Das heißt, für den Ausbau und den Betrieb sollen die Hersteller 80% der Kosten übernehmen.
7: Dann kostet halt ein Shampoo nicht 3,50 Euro, sondern vielleicht 3,60 Euro oder 3,70 Euro.
6: Wenn die Kosten umgewälzt werden auf die Verbraucher, sagt Oliver Schenk, der für die Arzneimittelindustrie aber eine andere Rechnung aufmacht. Hier sei das nicht möglich wegen der Preisregulierung. Die Folge? Hersteller könnten ganz einfach abwandern aus Europa. Und der Mangel an Arzneimitteln in Europa könnte sich noch verstärken. Der CDU-Politiker fordert eine Überarbeitung der Abwasserrichtlinie,
7: die auch der Wettbewerbsfähigkeit der Industrie Rechnung trägt, wo es um Hunderte, Tausende von Arbeitsplätzen geht, wo es um die Versorgung der Bevölkerung geht dort.
6: Dafür hat sich in dieser Woche das EU-Parlament ausgesprochen. Oliver Schenk gilt als treibende Kraft hinter der Resolution. Das Votum ist nicht bindend, aber es ist ein starkes politisches Signal, begründet mit Zweifeln an den Daten. Die tatsächlichen Kosten für die Nachrüstungen seien viel höher als damals veranschlagt. Und nicht nur Pharma- und Kosmetikfirmen seien verantwortlich für Mikroschadstoffe. Warum aber erst jetzt der Aufstand gegen ein Gesetz, das vor 2 Jahren von Sozialdemokraten, Grünen und Liberalen beschlossen wurde, ohne nennenswerten Widerstand der Christdemokraten im Europaparlament? Oliver Schenk räumt ein, damals hätte niemand so genau hingeschaut, auch die Branchen nicht. Die Fragen kommen jetzt, nachdem das Thema Wettbewerbsfähigkeit ganz oben auf der aktuellen EU-Agenda ist. Das EU-Parlament will ein Moratorium und eine neue Folgenabschätzung bis zum Ende des Jahres. Die grüne EU-Abgeordnete Jutta Paulus hält davon nichts. Mit diesem Vorstoß, das Verursacherprinzip abzuschaffen, falle der CDU-Abgeordnete Schenk nur seinen eigenen Parteikolleginnen und Kollegen in den Kommunen in den Rücken.
8: Die Kommunen, die Trinkwasserversorger werden auf den Kosten hängen bleiben und am Ende wird es natürlich den Gebührenzahler treffen. Damit wird das Leben teurer. Und mal wieder sind die Bürger die Gekniffenen.
6: Die Kosten für den Ausbau der Kläranlagen in Europa werden auf bis zu 230 Milliarden Euro geschätzt. Fällt die Herstellerabgabe weg, müssten Städte und Gemeinden die Nachrüstungen wohl selbst bezahlen und auf die Abwassergebühren umlegen. Die Grünen schätzen, dass dann eine Familie 60 Euro mehr im Jahr zahlen müsste.
0: Das Verursacherprinzip soll bei der nächsten Klärstufe in Europas Kläranlagen doch nicht gelten, Andreas Meyer-Feist berichtete. Gerade im hohen Alter fühlen sich viele Menschen oft einsam. Der Partner oder die engsten Freunde sind vielleicht schon verstorben, Familienangehörige oft weit weg. Im technikbegeisterten Südkorea setzt man deshalb auf Roboter und künstliche Intelligenz. Sprechende Stoffpuppen begrüßen ihre Besitzer, erinnern sie ans Essen und an Medikamente, führen sogar Gespräche. Alleinlebende sollen so unterstützt werden, emotional. Aber kann KI wirklich menschliche Nähe ersetzen? Pflegekräfte sprechen von positiven Effekten, Kritiker warnen. Thorsten Iffland hat sich das Ganze genauer angeschaut und berichtet darüber.
9: Hier unterhalten sich die 78-jährige Südkoreanerin Bang Chun-ja und eine KI-Puppe. Die Puppe wirkt sehr kindlich. Braune Haare, zwei Zöpfe an der Seite, die Wangen leuchten rot, die Puppe trägt ein rosa Kleidchen. Ich habe zwar eine Tochter, aber die Puppe ist besser als meine Tochter, denn sie ist direkt bei mir, während meine Tochter weit weg lebt. Ein knapp 50 cm großer Plüschroboter als Ersatz für die eigene Familie. Dank eines eingebauten KI-Tools übernimmt die Puppe die Betreuung von allein lebenden Senioren wie Bang. Sie erinnert ihre Besitzer daran, ihre Mahlzeiten einzunehmen oder auch Medikamente nicht zu vergessen. Auch die 79-jährige Kim Jung-bun liebt ihren neuen Mitbewohner. Ich bin den ganzen Tag allein zu Hause und habe kaum Gelegenheit, mit jemandem zu sprechen. Es ist schon so weit gekommen, dass mein Mund vom Nichtreden ganz eingerostet ist. Und weil ich nicht mehr oft nach draußen gehen kann, kommt auch kaum jemand zu Besuch. Damit wird klar, was die wichtigste Eigenschaft der Puppe ist. Sie ist für die alten Menschen einfach immer da, beobachtet auch Krankenschwester Oh Sun-hwa bei ihrer Arbeit. Die größte Veränderung ist wohl die emotionale Stabilität. Durch das Gefühl der Nähe zur Puppe haben sich auch depressive Gefühle deutlich verringert. Einsamkeit im Alter, soziale Isolation, ein großes Problem in Südkorea. Fast die Hälfte aller Einwohner ist 50 Jahre und älter. In Deutschland sind das knapp 10% weniger. Die Geburtenrate in Korea ist die niedrigste der Welt. Das Gesundheitssystem kann da kaum mithalten. Deswegen setzen die Behörden zunehmend auf Technologie wie künstliche Intelligenz. Trotzdem glaube ich, dass Menschen letztlich wichtiger sind. Deshalb sollten beide zusammenwirken. Weder KI-Roboter allein noch Menschen allein reichen aus. Sie sollten sich gegenseitig ergänzen. Die Puppen werden ständig weiterentwickelt. Manche sollen sogar schon frühzeitig Anzeichen eines möglichen einsamen Todes erkennen. Die Gespräche laufen über den Chatbot von ChatGPT, aber auch auf Basis von echten Interviews, die das Unternehmen, das hinter den Puppen steckt, mit älteren Menschen geführt hat. Geschäftsführerin Kim Jae erklärt der Nachrichtenagentur AFP, dass ihre Firma jahrelange Feldforschung betrieben habe, um möglichst empathische Roboter zu entwickeln. Nachdem sie ihr Leben lang eine starke Verantwortung getragen haben, sei es für andere Menschen oder ihre Arbeit, empfinden viele eine tiefe Leere, weil sie glauben, ihr eigenes Dasein habe keinen Wert mehr. Die Puppen sollen diesen Menschen ein Gefühl geben, weiterhin gebraucht zu werden.

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1: Um 7 Uhr mit Claudia Drews. Bundesbauministerin Huberts rechnet mit schwerwiegenden Folgen durch geplante Einsparungen beim Wohngeld. Huberts sagte der Rheinischen Post, die Kürzungen würden leider alle bisherigen Empfänger betreffen. Aus der NDR Nachrichtenredaktion Marei Beermann.
2: Ein Drittel der bisherigen Wohngeldhaushalte werde so wörtlich rausfallen. Betroffen seien unter anderem Menschen, die aufgrund ihres Einkommens bislang gerade noch antragsberechtigt seien. Aktuelle Wohngeldbescheide, die stets befristet erteilt werden, sollen bis zu ihrem Auslaufen ihre Gültigkeit behalten, so Huberts. Am Jahresende 2024 haben laut Zahlen des Statistischen Bundesamtes in Deutschland mehr als 1,2 Millionen Privathaushalte Wohngeld bezogen.
1: Die USA und der Iran wollen offenbar ihre Gespräche über ein Ende des Krieges in Gang bringen. Das berichten mehrere US-Medien. Demnach ist Unterhändler Witkoff auf dem Weg in die Schweiz, wo die erste Gesprächsrunde über ein mögliches Atomabkommen stattfinden solle. Unterhändler Kushner soll schon vor Ort sein, berichtet das Portal Axios. Auch Irans Außenminister Araghchi plane, heute in die Schweiz zu reisen. Die Verhandlungen sollten eigentlich gestern beginnen, wurden aber kurzfristig abgesagt. In München ist in der Nacht ein Güterzug von einer Brücke etwa 5 Meter in die Tiefe gestürzt. Nach Angaben der Polizei liegt er nun auf einer Straße. Ersten Erkenntnissen zufolge passierte das Unglück im Stadtteil Milbertshofen bei einer Rangierfahrt. Warum der Zug entgleiste und von der Brücke fiel, muss noch geklärt werden. Eine Person wurde lebensgefährlich verletzt. Polen entzieht dem ukrainischen Präsidenten Selenskyj den höchsten Orden des Landes. Diese Entscheidung hat der polnische Präsident Nawrocki mitgeteilt. Aus Warschau, Paulina Milling.
3: Das Zerwürfnis zwischen den beiden Ländern wurde durch die Benennung einer Armeeeinheit in der Ukraine ausgelöst. Wolodymyr Selenskyj verlieh ihr den Namen der Helden der UPA, der ukrainischen aufständischen Armee. Diese kämpfte während des Zweiten Weltkrieges gegen die Sowjets. Die UPA war aber auch für Massaker an Polen verantwortlich. Selenskyjs Entscheidung hatte für große Empörung in Polen gesorgt. Der Orden des Weißen Adlers wurde dem ukrainischen Präsidenten vor 3 Jahren verliehen, für seinen Einsatz für Menschenrechte und für seine Verdienste um die polnisch-ukrainischen Beziehungen.
1: Die EU will mit einem Gesetz erreichen, dass Unternehmen sich unabhängiger von China machen. Die Firmen sollen ihre Einkaufsquellen auf mehrere Länder verteilen und so ihre Abhängigkeit von chinesischen Lieferanten verringern. Einen entsprechenden Gesetzesvorschlag hat Kommissionspräsidentin von der Leyen nach dem EU-Gipfel gestern angekündigt. Unternehmen würden ihre Risiken bislang zu langsam abbauen, weshalb eine Regelung notwendig sei. Bei der Fußball-WM führt Paraguay im Spiel gegen die Türkei kurz vor dem Abpfiff mit 1:0. Zuvor hat Brasilien den ersten Sieg gefeiert. Der Rekordweltmeister besiegte Haiti mit 3:0. Aus dem ARD-WM-Team Michael Küster.
4: Angetrieben vom überragenden Mateusz Cunha haben die Brasilianer das Team von Haiti mit 3:0 besiegt. Der frühere Bundesliga-Profi traf dabei doppelt. Dazu erzielte Vini Junior von Real Madrid den 3. Treffer. Ebenfalls in Gruppe C hat Marokko beim 1:0 über Schottland den ersten Turniersieg geholt. Schon am Abend haben sich die USA vorzeitig für das 16. Finale qualifiziert. Der Co-Gastgeber besiegte Australien in Gruppe D mit 2:0.
1: Das waren die Nachrichten. Das Wetter in Norddeutschland, es ist zumeist heiter, teils auch wolkig, immer wieder Schauer und örtlich auch starke Gewitter mit viel Regen möglich. Höchstwerte 30 bis 34 Grad, an den Küsten maximal 23 bis 29 Grad. Auch morgen wieder viel Sonne, nur noch vereinzelt Gewitter, 20 Grad auf Sylt bis 30 Grad in Göttingen. Es ist 7.04 Uhr.
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1: Die A1 Bremen Richtung Hamburg ist zwischen Harburg und Stillhorn wegen Bauarbeiten bis Montag früh 5 Uhr gesperrt. Und die A27 Walsrode-Bremen ist zwischen Verden-Nord und Langwedel in beiden Richtungen ebenfalls wegen einer Baustelle bis Montag früh 5 Uhr gesperrt. Die Umleitung dort führt über die U52 und U9. Und wir wünschen allen unterwegs eine gute Fahrt.

0: 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Heute früh im Studio ist Joachim Dangel. Eine Waffenruhe an allen Fronten verspricht der Iran-Deal des US-Präsidenten. Dazu gehört auch der Libanon. Laut US-Angaben haben sich Israel und die mit dem Iran verbündete Hisbollah-Miliz gestern Nachmittag auf eine Waffenruhe verständigt, die von Israel aber noch nicht bestätigt wurde. Und es gab auch bereits wieder einige israelische Luftangriffe. Auch im Gazastreifen ist die Waffenruhe brüchig. Dort sterben nach wie vor fast täglich Menschen durch Gefechte oder israelische Drohnenangriffe. Ein Bericht von Bettina Meyer.
1: Ein verbranntes Auto, das Dach fehlt, Rauch steigt auf. In Gaza-Stadt, auf einer Straße umgeben von Trümmern, hat eine israelische Drohne ein Auto getroffen. Rettungskräfte bergen Verletzte und 3 Tote. Es habe sich um einen gezielten Angriff auf Terroristen gehandelt, so das israelische Militär. Alltag in Gaza, trotz Waffenruhe. Seit etwa 6 Monaten ist sie in Kraft, doch ruhig ist es nicht. Amar Al-Farah hat einen Verwandten bei einem israelischen Luftangriff verloren. Während der Waffenruhe erzählt er: Wir haben rund um die Uhr Angst. Diese Waffenruhe ist eine Lüge, die sie den Bewohnern des Gazastreifens erzählt haben. Seit Beginn der Waffenruhe sind mehr als 1000 Menschen gestorben. Es sterben jeden Tag mehr. Warum? Diese Zahl nennt das von der Hamas geführte Gesundheitsministerium. Noch immer hat die Terrororganisation ihre Waffen nicht abgegeben. Die Friedensverhandlungen kommen nicht voran, auch wenn Treffen angekündigt werden. Die humanitäre Lage in Gaza ist nach wie vor katastrophal, sagt Shai Grünberg von der Menschenrechtsorganisation Gisha in Tel Aviv.
2: In Gaza, the ceasefire exists only on paper.
1: Diese Waffenruhe existiert nur auf dem Papier. Es sterben weiter Menschen, Familien leben als Flüchtlinge in Zelten und Ruinen, Hilfslieferungen sind eingeschränkt, der Wiederaufbau ist blockiert. Die Bewegungsfreiheit der Menschen in Gaza ist stark eingeschränkt durch die sogenannte gelbe Linie, deren Verlauf unklar ist. Sie ist extrem gefährlich und wird weiter verschoben, wodurch die Bevölkerung in ein Gebiet gedrängt wird, das weiter schrumpft.
2: Pushing the population into an ever shrinking area.
1: Die Mehrheit der Bevölkerung in Gaza sei auf weniger als die Hälfte des verbleibenden Gebietes konzentriert, fügt Grünberg hinzu. Immer wieder sterben Menschen in der Nähe der gelben Betonklötze, die als Markierungen für die Linie dienen, hinter der die israelische Armee seit Beginn der Waffenruhe die Stellung hält. Nachts

0: Länder wie der Iran, der uns das alles eingebrockt hat, vor. Die Hisbollah, die Mitschuld ist am Krieg. Wir hören, es soll Ruhe an allen Fronten sein. Was ist mit uns?
1: Bettina Meyer über die aktuelle Lage im Gazastreifen. Zwischen den USA und Italien läuft es schon seit längerer Zeit nicht mehr rund und jetzt bahnt sich eine regelrechte diplomatische Krise an. US-Präsident Trump sorgt mit einer Bemerkung über die italienische Regierungschefin Meloni für Verärgerung. Als Konsequenz hat Italiens Außenminister Tajani seinen geplanten Staatsbesuch in den USA abgesagt. Aus Rom, Jörg Seiselberg.
2: Sie sei fassungslos, sagt Giorgia Meloni. Italiens Ministerpräsidentin gibt sich empört angesichts einer Äußerung von US-Präsident Trump. In einem Telefoninterview mit einem italienischen Fernsehsender hatte Trump unter anderem behauptet, während des G7-Gipfeltreffens in Evian habe Meloni ihn angefleht, ein gemeinsames Foto zu machen. Er habe dies eigentlich nicht tun wollen, so Trump, aber er habe Mitleid mit Meloni empfunden. Italiens Regierungschefin reagiert mit einem Instagram-Post, in dem sie ihre Verärgerung deutlich macht. Sie und Italien bettelten niemals, betont Meloni. Die Äußerungen Trumps seien völlig frei erfunden. Staatspräsident Mattarella sprach Meloni seine Solidarität aus. Die schärfste diplomatische Konsequenz zieht Italiens Außenminister Tajani. Er hat seinen Staatsbesuch in den USA abgesagt. Meloni und Trump galten lange Zeit als politisch Verbündete. Seit einiger Zeit aber ist das Verhältnis zwischen den beiden rechtsgerichteten Politikern abgekühlt. Meloni war auf Distanz zu Trump gegangen, als dieser vor einigen Monaten Papst Leo kritisiert hatte. Außerdem fordert Meloni von Trump mehr Unterstützung für die Ukraine.
1: Der Neubau von Rechenzentren für KI- und Cloud-Anwendungen und für die allgemeine Digitalisierung lösen unterschiedliche Reaktionen aus. In einer Umfrage des Instituts YouGov für die Welt am Sonntag sagten rund 60% der Befragten, sie hielten den Ausbau für wichtig bis sehr wichtig. Auf der anderen Seite gibt's aber eine große Skepsis gegenüber den neuen Techniken. Auch das hat die Umfrage gezeigt. Christian Rüther berichtet.
3: Gut 70% der Befragten haben konkrete Sorgen geäußert. Besonders häufig genannt werden Bedenken wegen des steigenden Stromverbrauchs und damit auch mögliche Auswirkungen auf den Strompreis, aber auch der Wasserverbrauch für die Kühlung der Rechner. Ein weiterer Kritikpunkt, die potenzielle Belastung der lokalen Stromnetze durch die Rechenzentren. Einige der Befragten kritisieren auch mögliche Auswirkungen auf das Klima, Belastungen für die Anwohner und eine wachsende Abhängigkeit von großen Technologieunternehmen. Bundesdigitalminister Wildberger äußert Verständnis für die Sorgen der Bevölkerung. Für ihn entscheidend eine gute Standortwahl mit ausreichend Platz und geeigneter Infrastruktur.
1: Die Polizei in Passau ist an diesem Wochenende im Großeinsatz. Die AfD trifft sich zum Landesparteitag in der Dreiländerhalle. 8 Gegendemonstrationen sind angemeldet. Mehrere tausend Menschen werden dazu erwartet. In unmittelbarer Nähe gibt's außerdem ein sportliches Großereignis, den Inrun, mit etwa 2700 Ausdauersportlern. Einen Wettkampf gibt's aber nicht nur vor der Dreiländerhalle, auch drin dürfte es spannend werden. Die AfD-Mitglieder wollen einen neuen Landesvorstand wählen. Es gibt 2 Lager, wie Melanie Marx berichtet.
4: Auf der einen Seite steht der amtierende Landeschef Stefan Protschka. Er ist mittlerweile seit mehr als 4 Jahren im Amt und sagt:
5: Unsere Mitgliederzahlen haben wir verdreifacht in meiner Zeit, unsere Umfragewerte haben wir verdreifacht in meiner Zeit.
4: Diesen Weg will er weitergehen, etwa die Landesgeschäftsstelle stärken, eine Mitgliederoffensive starten, qualifiziertes Personal suchen. Auf der anderen Seite steht der niederbayerische Bundestagsabgeordnete Reinhard Mixel. Ihm reicht das nicht aus.
6: Wir müssen hier neue Strukturen legen. Das geht von Pressearbeit los. Das geht aber auch hier in die Geschäftsstelle. Also wir brauchen mehr Manpower. Also wir hinken sozusagen unserem Wachstum hinterher.
4: Die Ziele von Protschka und Mixel, sie ähneln sich also. Beim Parteitag geht es vielmehr darum, wem die Mitglieder es zutrauen, sie auch zu erreichen. Die Kritik an Protschka, er habe bisher zu wenig gestaltet. Die Kritik an Mixel, sein Team sei nicht unabhängig, externe Politikberater würden Einfluss nehmen. Beide weisen die Kritik zurück. In Mails, Posts und Briefen an den Bundesvorstand haben ihre Lager zuletzt versucht, Mitglieder auf ihre Seite zu ziehen. Parteichefin Weidel rief die bayerische AfD dazu auf, die Reihen zu schließen.
1: 37 Grad an diesem Wochenende und drohende Hitzegewitter. Und die Lage ist fast überall in Europa ähnlich. Ivo Maruschik schaut sich diese Wetterberichte und Warnungen mal an.
7: Laut Kalender fängt der Sommer eigentlich erst am Sonntag an, aber schon jetzt erfasst eine Hitzewelle große Teile Europas.

Puppennächte mit Temperaturen über 20 Grad werden für große Teile Deutschlands vorhergesagt. Tagsüber soll das Thermometer zum Beispiel in Baden bis auf 38 Grad steigen. Und bei den Nachbarn in Österreich und in der Schweiz sieht es ähnlich aus. In Frankreich gilt eine Hitzewarnung für ungefähr die Hälfte des Landes. Paris lässt ausnahmsweise die Parks die ganze Nacht offen. Der Wetterdienst Météo France warnt vor flächendeckender, langanhaltender und intensiver Hitze. In Poitiers, im Westen Frankreichs, wurden die Abiturprüfungen deswegen verschoben. Auch das britische Met Office warnt vor Hitze. Die Behörde rechnet damit, dass neue Rekordwerte erreicht werden. Der spanische Wetterdienst sagt für den Osten des Landes Werte um 40 Grad voraus. Und in Italien melden die Küstenorte großen Andrang an den Stränden. Dort sollen die Temperaturen in den nächsten Tagen um die 39 Grad erreichen.

0: Es ist 7.15 Uhr.
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2: Mit Gabi Hinterstoißer. Linke verschärft ihre Position zum Gaza-Krieg. Das israelische Vorgehen in dem Küstenstreifen wird von der Partei nun offiziell als Völkermord bezeichnet. Die Delegierten beschlossen auf ihrem Bundesparteitag mit großer Mehrheit einen entsprechenden Antrag. Gleichzeitig bekennt sich die Linke zum Existenzrecht Israels genauso wie zu einem Existenzrecht Palästinas. Huberts verteidigt geplante Kürzungen beim Wohngeld. Der Rheinischen Post sagte die Bauministerin, die Maßnahme sei sehr bitter, aber nicht anders machbar. Als Grund für die Kürzungen nennt sie die angespannte Haushaltslage. Laut Huberts werden rund ein Drittel der bisherigen Empfänger die Förderung künftig nicht mehr bekommen. Das entsprechende Gesetz befindet sich derzeit in der Ressortabstimmung. In München stürzten Güterzugwaggons von einer Brücke. Nach Angaben der Polizei war es in der Nacht zu einer Kollision bei Rangierarbeiten gekommen. Dabei entgleiste ein Zug, zwei Waggons stürzten auf die darunterliegende Straße, ein Mensch wurde schwerst verletzt. Hochwasser in Rheinland-Pfalz geht wieder zurück. Im Nordosten des Bundeslandes sind die Pegelstände zeitweise innerhalb weniger Minuten auf knapp 2 Meter angestiegen. Besonders betroffen war der Rhein-Lahn-Kreis. Die Behörden warnten zwischenzeitlich vor einer sehr hohen Hochwassergefährdung. Mittlerweile sind die Pegel wieder gesunken. Türkei scheidet bei Fußball-Weltmeisterschaft vorzeitig aus. Die Mannschaft verlor 0:1 gegen Paraguay. Zuvor hatte Brasilien klar gegen Haiti mit 3:0 gewonnen. Marokko feierte ein 1:0 gegen Schottland und die USA sind mit einem 2:0 gegen Australien vorzeitig im 16. Finale.
3: Immer weniger Menschen gehen heutzutage in die Kirche. Und was für manches Gotteshaus das heißt, ist klar, es ist schlicht und ergreifend nicht mehr gebraucht. Und deshalb einfach zu umständlich und zu teuer, das Gebäude instand zu halten. Etliche Kirchen werden also entweiht und danach stellt sich die Frage, was damit passieren soll. In Beratshausen im Landkreis Regensburg hat die evangelische Kirche für eines ihrer Gebäude eine Lösung gefunden. Aus der Kirche ist ein Behindertenwohnheim geworden. Nadja Stempel berichtet.
4: Vor 4 Jahren läuteten diese Glocken zum letzten Mal. Nachzuhören ist das Geläut der Erlöserkirche in Beratshausen nur noch im Archiv. 2022 wurde die evangelische Kirche aufgegeben. Das Gebäude aus den 70er Jahren war baufällig, eine Renovierung für die Gemeinde zu teuer. Sibylle Türmel hat als Pfarrerin den Prozess der Entwidmung begleitet.
5: Wir haben 10 Jahre lang nachgedacht. Wir haben alle möglichen Lösungen geprüft, von Veranstaltungslocation über, wir schauen mal, dass wir das Haus so voll kriegen, dass es so brummt, dass wir dann weiterhin gefördert werden oder was auch immer. Also wir haben da wirklich sehr, sehr lange nachgedacht.
4: Das Ziel sowohl der Gemeinde als auch der Kirchenleitung, eine Nachnutzung für das Gebäude zu finden, das möglichst auch dem Anliegen der evangelischen Kirche entspricht.
5: Und dann kam eben der Kontakt zur Lebenshilfe, der eben über ein Mitglied des Kirchenvorstandes hergestellt wurde, weil er dort arbeitet. Und dann kam so eins zum anderen, muss man wirklich sagen.
4: Die Lebenshilfe Regensburg übernahm das Gebäude und hat es für 5,5 Millionen Euro in ein Wohnprojekt für Menschen mit geistiger Behinderung umgebaut. 24 Bewohnerinnen und Bewohner werden hier künftig ihr neues Zuhause haben. Im Keller sind außerdem noch die Knierutscher, ein Kindergarten. Die Leiterin des Wohnprojekts, Manuela Gallietto, hat das Konzept sofort überzeugt.
6: Das ist wirklich Inklusion. Ich finde Religion oder einen Glauben zu leben einmal wichtig, aber eben halt auch die Knierutscher, das ist einfach schön. Man hat dann die Eltern, den Kontakt mit den Eltern. Es ist nicht so isoliert wie andere Wohnheime.
4: Den früheren Kirchenraum nebenan will die Lebenshilfe auch weiterhin für Gottesdienste nutzen, aber auch für Veranstaltungen, den Menschen vor Ort zur Verfügung stellen. Das Konzept hat auch den Freistaat überzeugt. Dieser fördert das Wohnprojekt mit rund 3,5 Millionen Euro. In der evangelischen Landeskirche gilt die Umnutzung als Best-Practice-Beispiel. Denn immer häufiger müssen sich Kirchen überlegen, was mit den Gebäuden, die nicht mehr gebraucht werden, in Zukunft passieren soll. Lösungen zu finden ist alles andere als leicht. Pfarrerin Sibylle Türmel.
5: Da gibt es nicht so die Lösung, die man dann kopieren kann, sondern das erfordert wirklich auch viel Arbeit, viel nach außen gehen, viel Kommunikation. Und dann hat es jetzt noch mal eine gute Weile gedauert, bis das hier eingeweiht wird. Also ich meine, wenn man sich das anguckt, das sind nicht ganz 20 Jahre, aber ich würde mal sagen, mindestens 15 Jahre, die da ins Land gegangen sind. Und ist natürlich schon auch erfordert einen langen Atem.
4: Das kann auch der Leiter der Regensburger Lebenshilfe bestätigen, Johann Halbritter.
0: Es hat sehr viele graue Haare gekostet. Aber wenn man das Ergebnis anschaut, war es es wert.
3: Ein Behindertenwohnheim und ein Kindergarten in einer ehemaligen Kirche, das war ein Bericht von Nadja Stempel. Bundesarbeitsministerin Baas will, dass künftig auch Beamte in die gesetzliche Rentenversicherung einzahlen. Die Rechnung der SPD-Politikerin: mehr Beitragszahler, mehr Geld in der klammen Kasse. Der Gedanke, Beamte einzubeziehen, führt hierzulande allerdings immer wieder zu entschiedenem Widerspruch, nicht nur seitens der Gewerkschaften. So bemängelte kürzlich der regierende Bürgermeister von Berlin, Wegner, dass die Bundesländer die immensen Arbeitgeberanteile zur Rentenversicherung finanziell schlicht nicht tragen könnten. In Österreich gibt es solche Diskussionen nicht mehr. Dort gilt seit dem 1. Januar 2005, dass alle in die Rentenversicherung einzahlen müssen, auch Beamte. David Freches berichtet.
7: Wer sich in Österreich als Deutscher outen will, der spricht von Rente und nicht, wie es im Land heißt, von der Pension. Die Pension in Österreich hat mehrere Reformen hinter sich. Die Änderung, die aus Sicht der aktuellen Debatte in Deutschland am interessantesten ist, kam mit dem sogenannten Pensionsharmonisierungsgesetz. Nicht unterschiedliche Rentensysteme nebeneinander, sondern ein einheitliches Pensionsrecht für alle Erwerbstätigen, für Selbstständige, Politiker und auch Beamte. Das war die Idee dahinter. Und sie war richtig, sagt Wolfgang Pannhölzel von der Arbeiterkammer Wien.
8: Die Reform war der entscheidende Beitrag dafür, dass wir nach wie vor ein Pensionssystem haben, das wirklich ein gutes Leistungsniveau im Durchschnitt hat. Ohne die Einbeziehung der Beamten wäre in der gesetzlichen Pensionsversicherung für die anderen Arbeitnehmer, für die Angestellten und für die Arbeiterinnen der Reformdruck so groß geworden, dass es unweigerlich entweder zu Leistungskürzungen gekommen wäre oder zu einer Anhebung der Altersgrenzen.
7: Ein im Schnitt gutes Leistungsniveau, das findet auch dieser Rentner aus Wien. Einschnitte für alle brachte die Reform trotzdem. Aber der Rentner sagt:
9: Ich bin selber Pensionsempfänger, bin sehr zufrieden. Grundsätzlich bin ich der Meinung, dass unser Pensionssystem vor langer Zeit geschaffen wurde, als wir weniger lang lebten und weniger gut lebten. Und dass wir das dringend anpassen müssen.
7: Dringend etwas anpassen. Das haben sich in Österreich mit Blick auf die Rente schon viele Menschen vor dem Jahrtausendwechsel gedacht. 1997 wurden bereits die meisten Politikerpensionen abgeschafft, um Politiker und Bürger pensionsrechtlich gleichzustellen. Die Forderung zuvor war, Politiker, Regierungsmitglieder und Abgeordnete sollten keine Pensionen allein aus ihrer Stellung als Politiker erhalten, sondern die Rente nur bekommen, wenn sie entsprechend eingezahlt haben. Andreas Kohl saß damals für die konservative ÖVP im Parlament und hat die Pensionsreform vor 20 Jahren mit auf den Weg gebracht. 1997 sei dazu ein erster Schritt gewesen.
10: Nachdem das Parlament sich selbst beschnitten hat, haben sie gesagt, okay, dann räumen wir aber mit allen Privilegien auf. Das Beamtenprivileg war nicht mehr durchzuhalten.
7: Das sogenannte Beamtenprivileg war vor der Reform ein vom Allgemeinen Sozialversicherungsgesetz getrenntes Sonderpensionsrecht. Beamte konnten oftmals früher in den Ruhestand gehen und die Pension der Beamten wurde nicht direkt aus dem lebenslangen Durchschnittsverdienst berechnet, sondern sie orientierte sich direkt am letzten Monatsbezug vor Beginn der Pensionierung. Und weil die Gehälter kurz vor der Rente am höchsten sind, war das ein massiver finanzieller Vorteil gegenüber Arbeitnehmern, bei denen die besten 15 Jahre als Berechnungsgrundlage herangezogen wurden. Mit der Pensionsharmonisierung wurden diese Sonderrechte schrittweise abgeschafft. Für Beamte zählt nun die gesamte Erwerbsbiografie und nicht mehr nur die Gehälter der letzten Monate vor Rentenbeginn. Außerdem zahlen alle Erwerbstätigen die Beiträge auf Basis ihres aktuellen Bruttoerwerbseinkommens.
3: Über die Erfahrungen mit der Rentenreform in Österreich berichtete David Freches.
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3: Er ist ein Superstar des Jazz und seit Jahrzehnten ein Garant für volle Konzertsäle, Pat Metheny. Er lässt sich von klassischer Musik beeinflussen und weniger vom Jazz. Und der 71-Jährige geht alle paar Jahre auf ausgedehnte Welttournee. Über 100 Konzerte hat er für 2026 geplant, unter anderem auch in Bayern. Ulrich Habersetzer hat mit Metheny gesprochen und daraus ein Porträt gemacht.
11: Fünf Sekunden und schon ist klar, hier spielt er.
12: Hi, this is Pat Metheny.
11: Gitarrist, Komponist, Jazzlegende. Sein Sound hat die Musikwelt geprägt. Er selbst spricht eher von einem Klangkonzept, da er so viele unterschiedliche Saiteninstrumente spielt. E-Gitarre, Baritongitarre oder die für ihn gebaute Picasso-Gitarre mit 42 Saiten. Am 12. August 1954 in Missouri geboren, hatte der junge Pat immer schon Musik im Ohr. Als würde in seinem Kopf ein Radiosender laufen.
12: I can remember like being a really, really little kid. There was a radio station playing in my brain all the time.
11: Die Eltern förderten das musikalische Talent nicht so sehr, aber Pat rebellierte mit und durch Musik. Und wurde Profi-Gitarrist, obwohl er gar nicht so gerne im Rampenlicht steht.
12: Being in public as a person playing and then people are coming and listening, I've never really been that comfortable with that part of it. I mean, if there was a way to do this and be invisible, man, I would do that in a second.
11: Wenn es möglich wäre, dass er auf der Bühne unsichtbar wäre, das fände er super. Aber die Bühne ist der Ort, an dem er am besten herausfinden kann, wie Musik wirklich funktioniert. Wenn Pat Metheny auf Tour ist, wird das Leben für ihn einfach. Nur wenige Dinge sind wichtig. Wann ist Soundcheck, wann ist Showtime? Und wenn das aktuelle Konzert vorbei ist, kommt einfach das nächste. Mit diesen Tönen und seinem Konzept ist er zum Idol geworden. Für ihn selbst gibt es nur ganz wenige wirklich herausragende Genies.
12: There are a couple guys for me that are really the models of what it is to be a super high level musician. Bach, John Coltrane, Byrd. Is there anybody that's really like that? I've never looked to the guy next to me and thought, well, yeah, compared to that, man, I'm playing great. No, I'm looking at those guys.
11: Pat Metheny schaut nicht auf den Typen neben sich und denkt, wow, im Vergleich zu dem spiele ich großartig. Er schaut auf Typen wie Bach, John Coltrane, Byrd, also Charlie Parker. Der Gitarrenzauberer mit Ringelshirt und Lockenmähne begeistert immer noch. Opulent, vielschichtig, manchmal auch überladen, kann seine Musik sein. Aber er ist sich doch immer treu geblieben. 5 Sekunden und schon ist klar.
12: This is Pat Metheny.
3: Und heute spielt der Jazzgitarrist in Nürnberg. Ulrich Habersetzer war das. Er hat über Pat Metheny berichtet.

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1: Um 7.30 Uhr mit Claudia Drews. Bundesbauministerin Huberts hat die geplanten Kürzungen beim Wohngeld in Höhe von insgesamt 2 Milliarden Euro verteidigt. Huberts sagte der Rheinischen Post, die schwierige Haushaltslage erfordere in ihrem Ministerium Kürzungen von 1 Milliarde Euro beim Wohngeld. Aus der NDR-Nachrichtenredaktion Ulrike Ufer.
2: Die geplanten Kürzungen betreffen leider alle bisherigen Empfänger. Ein Drittel der aktuellen Wohngeldhaushalte werde, so wörtlich, rausfallen. Dies sei sehr bitter, aber nicht anders machbar, so Huberts. Aktuelle Wohngeldbescheide blieben bis zu ihrem Auslaufen gültig. Die Bescheide werden stets befristet erteilt. Auch die Länder würden im Zuge der Reform 1 Milliarde Euro einsparen. Damit blieben von bisher 5 Milliarden Euro jährlich noch 3 Milliarden für das Wohngeld. Die Ministerin bezeichnete die Einschnitte gerade für die SPD als schwierig.
1: In München gab es heute Nacht einen Unfall mit 2 Güterzügen. Dabei wurde ein Mensch schwerst verletzt. Aus München Willi Willmann.
3: Das Bild, das sich den Einsatzkräften an der Schleißheimer Straße bot, war ebenso spektakulär wie erschreckend. 2 Güterwaggons lagen mit dem einen Ende zerschmettert auf der Straße, mit dem anderen hingen sie noch an der Brücke darüber. Was genau gegen 1.30 Uhr passiert ist, muss noch ermittelt werden. Sicher ist, dass in den betroffenen Waggons keine Gefahrengüter waren. Auf Feuerwehr und THW warten jede Menge Arbeit. Ein Feuerwehrsprecher sagte dem Bayerischen Rundfunk, dass die Aufräumarbeiten Stunden, eventuell auch Tage dauern könnten.
1: Auch in Großbritannien hat es einen schweren Zugunfall gegeben. Nördlich der britischen Hauptstadt London sind am späten Nachmittag aus noch ungeklärten Gründen 2 Züge zusammengestoßen. Mindestens ein Mensch kam ums Leben. Zahlreiche weitere Insassen wurden verletzt. Die Rede ist von mindestens 89. Der Unfall ereignete sich an einer Bahnstrecke, die London mit Orten in Mittelengland verbindet. Die Linke setzt heute ihren Bundesparteitag in Potsdam fort. Dabei will die Partei gemeinsame Positionen festlegen, zum Beispiel zum Thema Nahost. Aus Potsdam Cornelia Geis.
4: Das wohl heikelste Thema hat die Partei auf den späten Abend gelegt. Wie stehen die Linken zu Israel und zum Nahostkonflikt? Eine Frage, zu der die Partei eine klare Haltung beziehen will. Erst kürzlich hatten antisemitische Äußerungen der linken Jugend für Aufsehen gesorgt. Für den Parteitag in Potsdam hat der Vorstand einen 5-seitigen Antrag formuliert. Darin wird das Vorgehen Israels in Gaza als Genozid bezeichnet. Er betont aber ausdrücklich das Existenzrecht Israels und spricht sich für eine 2-Staaten-Lösung aus.
1: Die Mehrheit der Deutschen steht dem Neubau von Rechenzentren skeptisch gegenüber. Das hat eine repräsentative Umfrage des Instituts YouGov für die Welt am Sonntag ergeben. Aus der NDR-Nachrichtenredaktion Christiane Rüther.
5: Gut 70% der Befragten haben konkrete Sorgen geäußert. Besonders häufig genannt werden Bedenken wegen des steigenden Stromverbrauchs und damit auch mögliche Auswirkungen auf den Strompreis, aber auch der Wasserverbrauch für die Kühlung der Rechner. Ein weiterer Kritikpunkt, die potenzielle Belastung der lokalen Stromnetze durch die Rechenzentren. Einige der Befragten kritisieren auch mögliche Auswirkungen auf das Klima, Belastungen für die Anwohner und eine wachsende Abhängigkeit von großen Technologieunternehmen.
1: Die Bundesregierung lädt an diesem Wochenende zum Tag der offenen Tür. Sie will einen Blick hinter die Kulissen des Regierungsbetriebs ermöglichen und mit Bürgern ins Gespräch kommen. Dabei werden Kanzler Merz und fast alle Minister in Bürgerdialogen Fragen beantworten. Außerdem werden beispielsweise Verkehrsminister Schnieder und Gesundheitsministerin Waken in der Bundespressekonferenz Rede und Antwort stehen. Das Wetter in Norddeutschland, zumeist heiter, teils auch wolkig, immer wieder Schauer und örtlich auch starke Gewitter mit viel Regen. Höchstwerte 30 bis 34 Grad, an den Küsten maximal 23 bis 29 Grad. Morgen wieder viel Sonne und nur noch vereinzelt Gewitter, 20 Grad auf Sylt bis 30 Grad in Göttingen. Und am Montag und Dienstag vielerorts heiter, später einzelne Schauer oder Gewitter bei 21 bis 32 Grad. Das waren die Nachrichten.
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1: Und da haben wir wieder die beiden Sperrungen. Die A1 Bremen Richtung Hamburg ist zwischen Harburg und Stillhorn wegen Bauarbeiten bis Montag 5 Uhr gesperrt. Und auch die A27 Walsrode Bremen ist zwischen Verden-Nord und Langwedel in beiden Richtungen wegen einer Baustelle bis Montag 5 Uhr gesperrt. Umleitung hier über die U52 und U9. Allen eine gute Fahrt.
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6: Mit Sina Wende. Aus, Schluss, vorbei. Die türkische Fußballnationalmannschaft ist aus dem WM-Turnier ausgeschieden. Und das trotz über einer Dreiviertelstunde in Überzahl. Der Gegner auf dem Platz hieß Paraguay und konnte seine frühe Führung über das gesamte Spiel verteidigen.
7: 34 Torschüsse, mehr als viele Mannschaften bei dieser WM in zwei Spielen abgeben, haben der Türkei nicht gereicht, um gegen Paraguay ein Tor zu schießen. Das Team von Trainer Gustavo Alfaro kam super ins Spiel rein, traf in der zweiten Minute per Fernschuss zum 1:0 durch Galarza. Mehr brauchten die Paraguayer nicht, denn die Türkei vergab alleine in der zweiten Halbzeit 7 Hochkaräter und 300%ige Chancen, als der Ball aus 3 Metern nicht über die Linie gedrückt wurde. Es war ein Abend zum Vergessen für die Türken, die eine ganze Halbzeit lang einen Mann mehr auf dem Platz hatten, weil der Paraguayer Almiron nach einer Beleidigung mit Rot runter musste. Die Türkei ist damit ausgeschieden. Paraguay darf nach dem 1:0-Sieg weiter auf 16. Finale hoffen.
6: André Siems war das mit dem Spielbericht zum WM-Spiel Türkei gegen Paraguay. Ja, besonders bitter ist auch, die Türkei muss noch einmal ran, denn es gibt ja noch den 3. Gruppenspieltag. Dann spielen die Türken noch gegen die USA. Die haben das andere Spiel der WM-Gruppe D für sich entschieden. Mit dem 2:0 gegen Australien steht der Co-Gastgeber dieses Turniers vorzeitig in der Runde der besten 32. Dahin wollen auch die Brasilianer. Wichtiger Schritt war in den frühen Morgenstunden das 3:0 gegen Haiti, ein Pflichtsieg. Brasilien führt die Gruppe an, punktgleich mit Marokko, das 1:0 gegen Schottland gespielt hat. Um 9.30 Uhr Frühstück, um 12.30 Uhr Mittagessen. Das ist der Plan vieler Familien an diesem Samstag. Es ist aber auch der Plan der deutschen Fußballnationalmannschaft vor dem 2. WM-Gruppenspiel gegen die Elfenbeinküste. Dirk Walsdorf weiß, was die DFB-Elf bei diesem Spiel erwartet.
8: Auf jeden Fall können sich die Männer von Julian Nagelsmann auf ganz viel Unterstützung freuen. Gestern Abend waren Hunderte, vielleicht sogar Tausende deutsche Fans in der Innenstadt von Toronto unterwegs. Viele von ihnen starten ihr WM-Abenteuer hier in der größten Stadt Kanadas. Nagelsmann wird heute offenbar der gleichen Startelf vertrauen, die gegen Curaçao 7:1 gewinnen konnte. Aber Trainermannschaft und die vielen Fans vor Ort wissen, dass die Elfenbeinküste ein viel härterer Gegner sein wird. Das Spiel beginnt im offenen, vergleichsweise kleinen und wahrscheinlich ziemlich windigen Stadion von Toronto um 16 Uhr Ortszeit. Das ist 22 Uhr in Deutschland.
6: Ja, wer keinen Schlaf braucht, kann sich auf eine lange WM-Nacht einstellen. Bis 8 Uhr am Sonntagmorgen rollt der WM-Ball durch die Stadien. Silke Heine kennt die Spiele.
9: Im zweiten Spiel der deutschen Gruppe stehen sich Ecuador und Curaçao gegenüber. Curaçaos Livano Comenencia sieht sich vor der Partie jeden Tag sein Tor vom Auftaktspiel gegen Deutschland an. Es war das erste WM-Tor für den Neuling aus der Karibik überhaupt. In der Gruppe F stehen die Niederlande nach dem Unentschieden zum Auftakt heute gegen Schweden unter Druck. Schweden hingegen kann mit einem weiteren Sieg schon das Ticket für die K.O.-Runde lösen. Das Duell zwischen Tunesien und Japan zum Abschluss des 10. WM-Tages wird in die Geschichtsbücher eingehen, unabhängig vom Ausgang der Partie. Denn es wird das 1000. Spiel in der Geschichte von Fußball-Weltmeisterschaften sein.
6: Comeback-Qualitäten sind von Vorteil, nicht nur beim Fußball, sondern auch im Basketball. Dieses Talent hat sich gestern Alba Berlin zunutze gemacht. Im 4. Spiel der Finalserie gegen die Basketballer des FC Bayern München haben die Hauptstädter überzeugt mit 71:61. Nikolaus Hillmann.
10: Verschwitzt und erschöpft stand Oscar da Silva in den Katakomben der Berliner Max-Schmeling-Halle und suchte nach Antworten auf das, was gerade passiert war. Im 3. Viertel führten die Bayern souverän mit 10 Punkten Vorsprung. Dann folgte der komplette Einbruch.
11: Ich glaube, wir haben gut verteidigt, gut Stops bekommen und vorne ein paar einfache Punkte klauen können. Dadurch haben wir den Vorteil erspielt. Und dann sind unsere Punkte eingeschlafen und unsere Defense leider auch. Also einen harten Lauf kassiert von Alba und dann haben sie uns hier ein bisschen überrollt in der zweiten Halbzeit.
10: Ganze 16 Punkte gelangen den Münchnern in der zweiten Hälfte. Die Defensive fand so gut wie nicht mehr statt. Anstelle einer Meisterfeier setzte es eine bittere 61:71 Niederlage. Nun gibt es ein 5. und entscheidendes Spiel um die Meisterschaft am Sonntag zu Hause in München. Und da darf der Favorit nicht noch einmal so einbrechen.
11: Ich glaube, wir müssen einfach unseren Gameplan besser umsetzen im nächsten Spiel. Defensiv vor allem bei 100% sein. Und ich denke, wir sind durchaus in der Lage, Alba zu schlagen. Noch dazu daheim mit heimischem Publikum. Und wir werden unser Bestes geben.
10: Ob das reicht gegen die Mentalitätsmonster aus Berlin, wird sich dann zeigen.
12: Aktuelle Informationen von BR24 gemeinsam mit NDR Info. Heute früh im Studio ist Joachim Dangel. Einen schönen guten Morgen. Der Iran-Krieg und die Berichterstattung darüber haben die internationalen Börsen in dieser Woche wieder kräftig durcheinandergewirbelt. Hoffnung auf dauerhaften Frieden in der Region hatte die Anleger zunächst bei Wertpapieren zugreifen lassen. Später ließ dieser Optimismus dann wieder etwas nach. Die Einzelheiten und was sonst noch Einfluss auf die Kurse hatte, fasst Till Bücker aus der ARD-Finanzredaktion zusammen.
13: Wir haben einen Deal. Diese Botschaft haben die Börsen in dieser Woche gefeiert. An den Aktienmärkten ging es mit den Kursen zwischenzeitlich kräftig nach oben. In den USA und Asien gab es neue Rekorde. Erleichtert reagierten die Anleger überall auf der Welt auf das Rahmenabkommen zwischen den USA und dem Iran. Denn dieses Mal haben beide Parteien die Absicht auf ein Kriegsende bestätigt und damit den Investoren Hoffnung auf eine dauerhafte Öffnung der Straße von Hormus gemacht. Das ließ die Ölpreise auf rund $80 sinken, der niedrigste Stand seit Anfang März. Doch im Laufe der Woche ist vielerorts Ernüchterung eingetreten. Zu groß sind die Zweifel und Fragezeichen. Entsteht aus dem Abkommen wirklich ein Frieden? Was geschieht an der Straße von Hormus nach der 60-Tage-Frist? Und wie schnell ist es vorbei mit der Ölknappheit? Rohstoffanalyst Thomas Benedix von der Fondsgesellschaft Union Investment erwartet, dass es allein 2 bis 3 Monate braucht, bis die Logistikkette wiederhergestellt ist.
14: Sprich, auch alle Schiffe wieder an dem Platz sind, wo sie sein sollen. Dann wird es nochmal 1 bis 2 Monate dauern, um alle Ölfelder wieder zur vollständigen Produktion zu bekommen, die nicht beschädigt wurden. Und manche Anlagen, zum Beispiel bei der Flüssiggasanlage in Katar, da sind etwa 20% der Anlage so beschädigt, dass sie erst nach 3 bis 5 Jahren wieder vollständig repariert sein werden.
13: Bis die Versorgung mit Öl und Gas aus den rohstoffreichen Staaten am Persischen Golf wieder ganz normal läuft, könnte noch einige Zeit vergehen. Inzwischen sind die Ölvorräte der Industriestaaten als Folge des Iran-Kriegs auf den niedrigsten Stand seit 1990 gefallen, wie die Internationale Energieagentur vermeldete. Sie spricht von der größten Energiekrise der Geschichte, die bekanntlich für einen Anstieg der Inflation sorgt. Dadurch rückt auch das Thema Zinsen an den Märkten wieder in den Fokus. Gespannt haben die Anleger am Mittwoch auf den Zinsentscheid in den USA geblickt. Der erste unter Kevin Warsh, dem neuen Präsidenten der amerikanischen Notenbank Fed. Die Wirtschaft wächst, der Arbeitsmarkt ist robust, die Inflation liegt bei über 4%. Eigentlich alles Faktoren, die auf höhere Zinsen in den USA hindeuten. Doch Warsh wurde von Trump nominiert, der bekanntlich Interesse an niedrigen Zinsen hat. Commerzbank-Chefvolkswirt Jörg Krämer hat deshalb zumindest Zweifel, dass der Fed-Chef unabhängig genug ist.
15: Sie müssen sehen, dass Kevin Warsh, der ja früher schon mal bei der amerikanischen Notenbank war und das auch immer auch kommentiert hat, die Geldpolitik, dass er in der Vergangenheit sich häufig eingesetzt hat für eine straffere Geldpolitik. Er galt als geldpolitischer Falke. Und in letzter Zeit, als dann Trump eben anfing, einen Nachfolger zu suchen und immer gesagt hat, die Zinsen müssen sinken, sinken, sinken, da hat sich auf einmal Warsh ausgesprochen für niedrige Zinsen und nur noch in diese Richtung argumentiert. Und da werde ich hellhörig.
13: Die Fed ließ den US-Leitzins wie von den meisten Experten erwartet unverändert. Die Entscheidung fiel dabei einstimmig. Warsh ist Trumps Wunsch nach Zinssenkungen also erst einmal nicht gefolgt. Im Gegenteil, mehrfach betonte er die Bedeutung der Inflationsbekämpfung. Genau das hat auch die japanische Notenbank in dieser Woche getan. Sie hob den Leitzins auf den höchsten Stand seit 31 Jahren an. An den Börsen kommt die Aussicht steigender Zinsen nicht gut an. Denn dadurch wird es für Unternehmen teurer, sich zu refinanzieren. Und Aktien werden im Vergleich zu Anleihen weniger attraktiv.
12: Till Bücker war das mit einem Überblick, was an den internationalen Börsen in dieser Woche für Kursveränderungen gesorgt hat.

0: Es ist 7.45 Uhr.
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2: Mit Gabi Hinterstreußer. Linke einigt sich auf schärfere Haltung zu Israel. Auf dem Bundesparteitag nahmen die Delegierten einen Antrag an, in dem das israelische Vorgehen im Gazastreifen erstmals als Völkermord bezeichnet wird. Gleichzeitig erkennen die Delegierten das Existenzrecht Israels sowie Palästinas an. Heute steht auf dem Parteitag die Wahl einer neuen Doppelspitze an. Huberts kündigt Einschnitte beim Wohngeld an. Wie die Bauministerin der Rheinischen Post sagte, ist künftig rund ein Drittel der bisherigen Wohngeldhaushalte nicht mehr anspruchsberechtigt. Bereits ausgestellte Bescheide sollen Huberts zufolge aber bis zu ihrem Auslaufen gültig bleiben. Mit der Maßnahme will die Bundesregierung rund 2 Milliarden Euro einsparen. Polen entzieht Selenskyj die höchste Auszeichnung. Grund ist die Umbenennung einer ukrainischen Armeeeinheit nach Nationalisten aus dem Zweiten Weltkrieg, die für Massaker an Zehntausenden Polen verantwortlich waren. Der polnische Präsident Nawrocki betonte, die Aberkennung der Auszeichnung bedeute aber keine Änderung der Sicherheitspolitik. Vom ukrainischen Außenminister Sibiha hieß es, die polnische Entscheidung sei ein strategischer Fehler. Güterzugwaggons stürzen in München von einer Brücke. Dabei wurde nach Angaben der Polizei ein Mensch schwerst verletzt. In der Nacht waren 2 Güterzüge beim Rangieren zusammengestoßen. 2 Waggons durchbrachen das Geländer und stürzten auf die Fahrbahn. Türkei scheidet bei Fußball-Weltmeisterschaft vorzeitig aus. Die Mannschaft verlor 0:1 gegen Paraguay. Zuvor hatte Brasilien gegen Haiti klar mit 3:0 gewonnen. Marokko feierte ein 1:0 gegen Schottland. Und die USA sind mit einem 2:0 gegen Australien vorzeitig im 16. Finale.
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3: Die Amtszeit des Bundespräsidenten geht zu Ende. Die Diskussion um seine Nachfolge beginnt. Dazu hat Frank-Walter Steinmeier im ARD-Interview der Woche Stellung genommen. Er hält politische Erfahrung für das Amt für wichtig und befürwortet einen Politikprofi. Außerdem erklärt der Bundespräsident, wie er die Chancen für Reformen sieht und warum er manchmal das Gefühl hat, bei der aktuellen Iran-Krise irre werden zu können.
4: Das ARD-Interview der Woche. Mein Name ist Evi Seibert und zu Gast ist heute der Bundespräsident Frank-Walter Steinmeier. Herzlich willkommen.
5: Einen schönen guten Tag, Frau Seibert, hier in Taschkent.
4: Genau, wir sind in Usbekistan auf einer Asienreise, dazu kommen wir gleich. Aber zuerst zu diesem Thema, das wahrscheinlich an diesem Wochenende sehr, sehr viele Menschen umtreibt, nämlich dass hoffentlich und wahrscheinlich, auch wenn die Verhandlungen dann gut weiter und ausgehen, der Krieg der Amerikaner, der Israelis und des Iran zu Ende sind. Was ist denn für Sie das Fazit?
5: 2 Dinge sind entscheidend aus meiner Sicht. Erstens müssen wir froh sein, dass es diese Vereinbarung gibt. Es ist eine Chance, dass die Kampfhandlungen beendet werden und vielleicht ein Prozess eingeleitet wird, der zu mehr Stabilität in der Gesamtregion führen wird. Ob das so wird, das ist allerdings gegenwärtig noch offen. Ich glaube, wir können davon ausgehen, dass die Iraner Gebrauch machen werden von der Möglichkeit, jetzt schnellstmöglich Öl wieder zu exportieren. Dazu haben sie ein Eigeninteresse, dass die Straße von Hormuz von Minen geräumt wird. Aber das große Risiko ist natürlich, was passiert in 60 Tagen? Weil in diesen 60 Tagen ja entschieden werden soll, ob der Iran sich an seine mündlich gegebene Verpflichtung hält, kein Atomprogramm, kein Atomwaffenprogramm zu entwickeln. Ob dazu detaillierte Vereinbarungen am Ende gelingen, das kann man zum jetzigen Zeitpunkt nicht sagen. Ich gehöre zu denjenigen, die 7 Jahre lang mit dem Iran verhandelt haben, bin der Meinung, dass wir mit dem Atomabkommen am 14. Juli 2015 eine gute und detaillierte Regelung getroffen haben. Es ist bedauerlich, dass die damals von Präsident Trump in seiner ersten Amtsperiode gekündigt worden ist.
4: Aber es muss doch für Sie ein Irrwitz der Geschichte sein, dass sie selber vor so langer Zeit etwas verhandeln und die Menschheit lernt offensichtlich nicht und landet hinterher nach einem Krieg an einem Punkt, der vielleicht noch schlechter ist als vorher, weil die Iraner jetzt auch noch die Straße von Hormus als Druckmittel entdeckt haben. Ist das frustrierend?
5: Als Bundespräsident hat man ja gelernt, etwas vorsichtiger und professionell zu formulieren. Aber ich gebe zu, ich habe auch schon Stunden gehabt, in denen ich gesagt habe, man wird irre an der Situation, wenn man ahnt, dass vieles von dem, was wir jetzt in den letzten Wochen gesehen haben, auch vermeidbar gewesen wäre, wenn Vernunft früher gegriffen hätte.
4: Aber die Welt verändert sich und das ist auch mit ein Grund für diese Reise hier. Wir sind gerade in Usbekistan, vorher waren wir in Indonesien und auf den Philippinen. Diese Länder sind zwar sehr unterschiedlich, aber sie eint, dass sie sich von den Großmächten unabhängiger machen möchten. Von China, von den USA, aber auch von Russland. Und das wiederum ist auch ein Beziehungspunkt zu uns. Wir sind alles sogenannte Mittelmächte. Wir haben ja alle diese Rede des kanadischen Premiers in den Ohren noch, der sagte, diese Mittelmächte müssen sich verbinden, sonst landen sie auf dem Speiseplan der Großmächte. Merken Sie denn jetzt auch bei diesen Reisen, dass sich da was tut?
5: Die Einigkeit der Mittelmächte ist nicht einfach da, sondern das ist ja ein schwieriger Prozess. Das sind ja Staaten, die eine unterschiedliche Geschichte, eine unterschiedliche Verfassung, eine unterschiedliche Realität leben. Und da das zu entdecken, was man an gemeinsamen Interessen und Werten vielleicht vertreten kann, das ist ein aufwendiger Prozess. Und was wir merken, merken auch die Staaten hier in der Region in Südostasien. Und insofern gibt es ein ähnliches Denken und Nachdenken darüber, was man aus dieser Situation geopolitischer Veränderung tatsächlich an Konsequenzen zieht.
4: Das ARD-Interview der Woche mit dem Bundespräsidenten Frank-Walter Steinmeier. Sie haben jetzt 10 Jahre dieses Amt inne gehabt. Was würden Sie denn sagen, was ist eminent wichtig für einen Bundespräsidenten, für eine Bundespräsidentin? Dass sie etwas vom operativen Geschäft versteht, wie Sie auch, oder dass sie von außen kommt?
5: Also ich kann ja nur für mich sprechen und ich bin nicht wie ein UFO in Bellevue gelandet, sondern dem geht eine lange Geschichte voraus. Ich glaube, wir müssen uns darauf einstellen, dass Politik in diesen letzten 10, 15 Jahren jedenfalls nicht einfacher geworden ist. Und wir haben Wahlergebnisse wie 2017 gehabt, in denen Regierungsbildungen nicht ganz einfach waren. Ich befürchte, dass ähnlich schwierige Regierungsbildungen in der Zukunft auch auf uns zukommen. Deshalb befürworte ich schon eine Auswahl, bei der jemand, Frau oder Mann, wahrscheinlich eher Frau, Berücksichtigung findet, der Kontakte und Gesprächsmöglichkeiten in die Parteien hinein hat, um solche Krisen bei der Regierungsbildung auch überwinden zu helfen.
4: Also eher nicht Habe Kerkeling?
5: Habe Kerkeling hat sich ja selbst dazu geäußert und ich glaube, dass ich ganz schlecht beraten wäre, wenn ich jetzt als scheidender Bundespräsident Vorschläge für meine eigene Nachfolge machen würde.
4: Braucht man Mut, um Bundespräsident zu sein?
5: Wer in die Politik geht, nicht nur in dieses Amt, kann das nicht ohne Mut tun, aber auch nicht ohne Zuversicht. Irgendjemand hat ja mal gesagt, die liebste Stimmung der Deutschen sei die am Vorabend des Weltuntergangs. Das stimmt zwar so nicht, aber wogegen ich mich wende, ist diese tägliche Befestigung der Untergangsstimmung, weil ich finde, in einer ohnehin schwierigen wirtschaftlichen Situation lähmt und das uns das zusätzlich. Und ich erinnere gerne deshalb immer umgekehrt daran, dass wir alle nicht neu anfangen, dass wir alle zurückschauen können auf eine Zeit, in der wir Krisen, auch tiefe Krisen, hinter uns gebracht haben. Und deshalb gehe ich mit der notwendigen Zuversicht ans Werk und versuche, diese Zuversicht auch wo immer es geht, zu verbreiten.
4: Wünschen Sie sich denn auch mehr Mut von der Bundesregierung? Ich meine, Sie sind, um es mal salopp zu sagen, der deutsche Godfather of Reform. Sie haben die Agenda 2010 mit organisiert und ausgedacht. Wünschen Sie sich da im Moment mehr Mut?
5: Ich fühle mich in vielem erinnert an die Zeit der Agenda 2010, weil es auch damals so eine Zeit war, in der wir uns gegenseitig in die Ausweglosigkeit hineindiskutiert haben. Ich will sagen, es sind ja ganze Bibliotheken geschrieben worden, warum wir uns von dieser Krise warum wir uns aus der Rolle des kranken Mann Europas nie wieder erholen. Die Wirklichkeit war eine andere, aber der Unterschied zu heute ist eben doch der, dass wir damals die Agenda 2010 in eine im Prinzip wachsende Weltwirtschaft hineingemacht haben, machen konnten. Die Situation heute ist eine andere. Der Druck, unter dem Reformen heute stattfinden, ist fast noch größer, weil wir eine lahmende Weltwirtschaft haben, die geprägt ist von Energiepreisen, von Inflation in vielen Ländern dieses Erdballs, von politischer Instabilität und gleichzeitiger gewaltiger technologischer Veränderungen ins Digitale oder durch KI. Das schafft nochmal besondere instabile Rahmenbedingungen, die Reformen schwieriger, aber deshalb auch umso notwendiger machen. Und deshalb setze ich sehr darauf, dass, wie angekündigt, die großen Reformvorhaben bei Rente, Pflege und Steuern vor der Sommerpause tatsächlich mindestens in den entscheidenden Eckpunkten noch verabschiedet werden. Ich habe in den letzten Wochen viel Zeit damit verbracht, mich mit den Akteuren in den Fraktionen und der Regierung zu treffen. Und ich habe den Eindruck, es fehlt nicht an Verantwortung, es fehlt nicht an Ernsthaftigkeit. Die Bereitschaft, Reformen tatsächlich auf den Weg zu bringen, ist da.
4: Aber Reformen übersetzen im Moment sehr viele Menschen mit Einsparungen. Also, dass sie weniger haben als vorher, was unter Umständen eben den Unmut und die schlechte Laune im Land noch verstärken könnte. Befürchten Sie das auch?
5: Die Deutschen lieben die Ruckrede, aber nicht den Ruck. Ich war verantwortlich für den Ruck und habe gemerkt, wie schwierig es war, damals die Agenda 2010 in der Öffentlichkeit auch zu vertreten. Und selbstverständlich, am Tag nach der Reform wird nur noch darüber gesprochen, was sich möglicherweise zum Negativen verändert hat in der einen oder anderen Gruppe. Und das wird man natürlich auch für die Reformen, die jetzt anstehen, nicht ausschließen können. Deshalb ist entscheidend, dass es gerecht zugeht, dass diese Reformen so gebaut werden, dass jeder einen Anteil dazu beitragen kann und wird. Und ein Zusammenhang ist ja unbestreitbar, dass der Sozialstaat dann finanzierbar bleibt, wenn die Wirtschaft funktioniert und wir entsprechend viele Arbeitskräfte in unserem Lande beschäftigen, die tatsächlich auch zur Finanzierung dieses Sozialstaates beitragen.
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1: Um 8 Uhr mit Claudia Drews. Bundesbauministerin Huberts hat die geplanten Kürzungen beim Wohngeld verteidigt. Die SPD-Politikerin verwies in der Rheinischen Post auf die schwierige Haushaltslage. Die Kürzungen beim Wohngeld würden alle bisherigen Empfänger betreffen. Ein Drittel der bisherigen Wohngeldhaushalte wird laut Huberts ganz rausfallen. Dies sei sehr bitter, aber nicht anders machbar. Aktuelle Wohngeldbescheide, die stets befristet erteilt werden, blieben gültig, bis sie auslaufen. So die Bauministerin. Huberts bezeichnete die Einschnitte gerade für die SPD als schwierig. Der Etat ihres Hauses gebe aber leider keine andere Möglichkeit her, um die geforderte Milliarde einzusparen. Die Gespräche zwischen den USA und dem Iran über ein Ende des Krieges könnten nun doch starten. Einer der US-Unterhändler soll sich dafür schon in der Schweiz befinden. Aus der NDR-Nachrichtenredaktion Inken Henkel.
2: Mehrere US-Medien berichten, dass der Schwiegersohn von Präsident Trump, Kushner, schon vor Ort sei. Auch der Sondergesandte Witkoff soll unterwegs sein. Beide wollen womöglich noch am Wochenende die Verhandlungen mit Vertretern des Iran aufnehmen. Es geht darum, die Absichtserklärung für ein Kriegsende, die die Präsidenten beider Länder unterzeichnet haben, zu konkretisieren. Viele Einzelheiten sind nämlich noch offen. Der schwierigste Punkt ist vermutlich das Atomprogramm des Iran. Aber auch die Frage, ob das Land künftig Gebühren erheben darf für die Straße von Hormus, ist umstritten.
1: In München ist in der Nacht ein Güterzug von einer Brücke etwa 5 Meter in die Tiefe gestürzt. Nach Angaben der Polizei liegt er nun auf einer Straße. Ersten Erkenntnissen zufolge passierte das Unglück im Stadtteil Milbertshofen bei einer Rangierfahrt. Warum der Zug entgleiste und von der Brücke fiel, muss noch geklärt werden. Eine Person wurde lebensgefährlich verletzt. Die Mehrheit der Deutschen steht dem Neubau von Rechenzentren skeptisch gegenüber. Das hat eine repräsentative Umfrage des Instituts YouGov für die Welt am Sonntag ergeben. Aus der NDR-Nachrichtenredaktion Christiane Rüther.
3: Gut 70% der Befragten haben konkrete Sorgen geäußert. Besonders häufig genannt werden Bedenken wegen des steigenden Stromverbrauchs und damit auch mögliche Auswirkungen auf den Strompreis, aber auch der Wasserverbrauch für die Kühlung der Rechner. Ein weiterer Kritikpunkt, die potenzielle Belastung der lokalen Stromnetze durch die Rechenzentren. Einige der Befragten kritisieren auch mögliche Auswirkungen auf das Klima, Belastungen für die Anwohner und eine wachsende Abhängigkeit von großen Technologieunternehmen. Bundesdigitalminister Wildberger äußerte Verständnis für die Sorgen der Bevölkerung. Für ihn entscheidend eine gute Standortwahl mit ausreichend Platz und geeigneter Infrastruktur.
1: Die Türkei ist bei der Fußball-Weltmeisterschaft vorzeitig ausgeschieden. Am frühen Morgen verlor das Team auch sein zweites Gruppenspiel gegen Paraguay. Aus dem ARD-WM-Team Michael Küster.
4: Ohne ein einziges Tor muss die Türkei schon vorzeitig die Koffer packen. Am frühen Morgen gab es gegen Paraguay trotz großer Überlegenheit ein 0:1. In derselben Gruppe haben die USA gegen Australien mit 2:0 gewonnen und sich damit vorzeitig für die K.O.-Runde qualifiziert. Brasilien hat beim 3:0 über Haiti seinen ersten Sieg des Turniers gefeiert und sich damit auch an die Spitze von Gruppe C gesetzt. Keine Chance mehr aufs Weiterkommen hat dagegen Haiti. Außerdem hat Marokko in der Nacht einen 1:0-Erfolg über Schottland gefeiert.
1: Und das waren die Nachrichten. Das Wetter in Norddeutschland, zumeist heiter, teils auch wolkig und immer wieder Schauer, örtlich auch starke Gewitter mit viel Regen. Höchstwerte 30 bis 34 Grad, an den Küsten maximal 23 bis 29 Grad. Morgen wieder viel Sonne und nur noch vereinzelt Gewitter, 20 Grad auf Sylt bis 30 Grad in Göttingen. Es ist 8.04 Uhr.
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1: Die A1 Bremen Richtung Hamburg ist zwischen Harburg und Stillhorn wegen Bauarbeiten bis Montag früh ca. 5 Uhr gesperrt. Die A27 Walsrode Bremen ist zwischen Verden Nord und Langwedel in beiden Richtungen ebenfalls wegen einer Baustelle bis Montag früh 5 Uhr gesperrt. Die Umleitung führt über die U52 und U9. Und die A39 Wolfsburg Richtung Braunschweig ist zwischen Scheppau und Braunschweig-Rautheim nach einem Unfall gesperrt. Wir wünschen allen unterwegs eine sichere und gute Fahrt.

0: 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Ich bin Hannes Kunz und ich wünsche Ihnen einen schönen guten Morgen. Totgesagte leben länger. Ein Spruch, der auch auf die Linke zutrifft. Die Partei hat sich nämlich aus der Versenkung zurückgekämpft und steht jetzt nach einer erfolgreichen Bundestagswahl mit steigenden Mitgliederzahlen und stabilen Umfragewerten ziemlich gut da. Und trotzdem hat Linken-Chefin Ines Schwertner zu Beginn des Parteitags gestern in Potsdam vor zu viel Euphorie gewarnt und von einem Sturm gesprochen, der da draußen aufzieht. Mario Kubina ist für uns auf dem Parteitag in Potsdam. Guten Morgen, Mario.
1: Hallo nach Bayern.
0: Was meint Schwertner denn mit diesem Sturm?
1: Ja, das war auf die anstehenden Landtagswahlen in Ostdeutschland gemünzt. Die AfD, die liegt ja sowohl in Sachsen-Anhalt als auch in Mecklenburg-Vorpommern laut Umfragen klar in Führung. Und Schwertner sieht darin eine Bedrohung für die Linke, aber auch für die Gesellschaft insgesamt, für Minderheiten vor allem. Schwertners Ziel, ganz klar, die AfD von den Schalthebeln der Macht fernzuhalten. Das ist eine Losung, die hier auch bei diesem Parteitag in Potsdam immer wieder zu hören ist. Die Co-Parteichefin, die hat ihre Parteifreundinnen und Freunde aufgerufen: In diesem Sommer stapeln wir gemeinsam Sandsäcke von Rostock bis in den Harz. Also die Linke will anpacken in diesen Wahlkämpfen.
0: Lass uns ein bisschen darauf schauen, mit welchen Inhalten sie anpacken will. Gestern Abend zum Beispiel stand ein heikles Streitthema auf der Tagesordnung, der Nahostkonflikt. Das Verhältnis zu Israel spaltet wohl keine andere Partei in Deutschland so tief wie die Linke. Wie kontrovers war es?
1: Ja, ich würde sagen, diese Debatte, die hat erstmal erstaunlich nachdenklich begonnen. Es hat nämlich zunächst mal eine Friedensaktivistin aus Israel gesprochen und die hat schon eine sehr bewegte Familiengeschichte. Ihre Eltern haben den Holocaust überlebt, ihre Mutter wurde bei einem Terroranschlag umgebracht. Das musste sie als junge Frau verkraften. So, und diese Frau stand jetzt also vor den linken Delegierten in Potsdam und hat sie aufgerufen, Brücken zu bauen. Und wer das nicht tun könne, sagte sie, der soll bitte die Finger von diesem Nahostkonflikt lassen. Das war einfach auch klug gesetzt vom Parteivorstand, würde ich sagen, genau diese Frau einzuladen, weil die schon so ein bisschen den Sound gesetzt hat dann für die nicht ganz einfache Debatte, die kam eben zum Nahostkonflikt. Am Ende stand ein Kompromiss. Darin wird betont, es gibt ein Existenzrecht Israels. Das ist ja tatsächlich eine Sache, bei der zumindest in Teil der Linken auch Leute anderer Ansicht sind. Ein Existenzrecht Israels und ein Recht auch der Palästinenser auf einen eigenen Staat. Das wird betont in diesem Antrag, den die Delegierten dann beschlossen haben. Auch ein klares Nein an jede Form von Antisemitismus. Aber der Antrag, der dann beschlossen wurde, der spricht schon auch von einem Völkermord in Gaza. Das ist ja durchaus auch eine umstrittene Einschätzung.
0: Nun war ja die Unruhe im Vorfeld dieses Parteitags groß. Es gab unter anderem Antisemitismusvorwürfe gegen die Jugendorganisation. Die ostdeutschen Verbände haben da Druck auf die Parteiführung gemacht. Klingt nicht unbedingt nach eitel Sonnenschein. Wie hast du denn die Stimmung bisher auf dem Parteitag erlebt?
1: Da waren viele schon aufgewühlt, wenn ich es darauf angesprochen habe, was da beim Jugendverband so los war, worüber der BR ja auch berichtet hat diese Woche, die Verharmlosung von kommunistischen Diktatoren, auch antisemitische Äußerungen. Das sind ja alles keine Kleinigkeiten und das wird hier natürlich auch so gesehen in Potsdam. Viele sind fassungslos, manche offen, andere dann eher hinter vorgehaltener Hand, wollen jetzt erstmal abwarten, auch was Gespräche des Parteivorstands

0: schon schnell einen Namen gemacht, kann man sagen, als Verkehrspolitiker und ist inzwischen auch stellvertretender Fraktionsvorsitzender der Linken im Bundestag. Pantisano ist ein Kind von Gastarbeitern aus Italien und hat dann selbst sein Studium über den zweiten Bildungsweg gemacht zum Architekten, also eine klassische linke Biografie, und damit will er schon auch punkten. Er will die Arbeiter zurückgewinnen, auch von der AfD. Und rein in die Betriebe gehen, Proteste mitorganisieren gegen die schwarz-roten Reformen. Gestern gab es einen ersten Auftritt von ihm auf dem Parteitag als Bewerber eben um den Parteivorsitz. Da habe ich jetzt keine so richtig großen Reaktionen gesehen. Also da ist niemand von den Stühlen aufgesprungen, um ihn zu applaudieren. Es war eher verhalten. Aber er hat schon sehr gute Chancen, dann auch gewählt zu werden heute. Denn es gibt keinen Gegenkandidaten und es gibt bisher auch keine Hinweise darauf, dass da irgendetwas schief gehen könnte.
1: Live-Informationen von Mario Kubina aus Potsdam waren das. Danke dir.
0: Gern.
1: Ja, und auf dem Parteitag der Linken, da steht auch das Thema bezahlbares Wohnen oben auf der Agenda. Noch Parteichef Jan van Aken hält das für die soziale Frage unserer Zeit. Und so kam gestern vom Parteitag auch viel Kritik für die Pläne der Bundesregierung, das Wohngeld zu kürzen. 2 Milliarden Euro sollen so eingespart werden. Bitter, aber nicht anders machbar, sagt dazu die zuständige Ministerin Verena Huberts in der Rheinischen Post. Ulrike Ofer berichtet.
2: Die geplanten Kürzungen betreffen leider alle bisherigen Empfänger. Ein Drittel der aktuellen Wohngeldhaushalte werde, so wörtlich, rausfallen. Dies sei sehr bitter, aber nicht anders machbar, so Huberts. Aktuelle Wohngeldbescheide blieben bis zu ihrem Auslaufen gültig. Die Bescheide werden stets befristet erteilt. Auch die Länder würden im Zuge der Reform 1 Milliarde Euro einsparen. Damit blieben von bisher 5 Milliarden Euro jährlich noch 3 Milliarden für das Wohngeld. Die Ministerin bezeichnete die Einschnitte gerade für die SPD als schwierig. Es sei nicht nur schmerzhaft für die betroffenen Menschen, sondern auch für uns als Sozialdemokraten, betonte die Ministerin. Am Jahresende 2024 haben laut Zahlen des Statistischen Bundesamts in Deutschland mehr als 1,2 Millionen Privathaushalte Wohngeld bezogen.
1: Beim Sozialverband VdK Bayern rumort es seit Monaten. Hintergrund ist ein Machtkampf. Ein Machtkampf, den die bisherige Vorsitzende Verena Bentele jetzt verloren hat. Sie gibt ihr Amt auf. Bundesvorsitzende aber will die 12-fache Paralympicsiegerin bleiben. Einzelheiten von Alexander Arnö.
3: Kontroverse im VdK Bayern beigelegt. So titelt der Landesverband in einer Pressemitteilung um kurz nach 19 Uhr. Dem vorausgegangen war eine 5-stündige Landesausschusssitzung in Nürnberg, die laut einiger Delegierter zeitweise extrem emotional geführt wurde. Hauptergebnis der Sitzung? Verena Bentele wird zum 30. Juni zurücktreten und nur noch Präsidentin des Bundesverbands bleiben.
4: Ich werde in Zukunft die Interessen des VdK Bayern natürlich im VdK Deutschland weiter vertreten und werde natürlich auch den VdK Bayern weiterhin als einen meiner 13 Landesverbände gut repräsentieren im Deutschland.
3: Am selben Tag stellt auch Landesschatzmeister Konrad Gritschneider sein Amt zur Verfügung. Dieser Landesausschusssitzung vorausgegangen war ein Führungsstreit, der seit Wochen sogar öffentlich ausgetragen wurde. Aus dem Verband war etwa zu hören, dass sich 8 der 10 Vorstände von Bentele hintergangen fühlten. Unter anderem, weil sie versucht habe, eine hauptamtliche Führungskraft zu entlassen. Aus der Pressemitteilung heißt es, Bentele und Gritschneider hätten Vorstellungen von einer modernen Verbandsstruktur, die von den übrigen 8 Vorstandsmitgliedern nicht mitgetragen wurde.
1: Die Bundeswehr setzt beim Aufbau der Panzerbrigade an der NATO-Ostflanke im Baltikum auf attraktive Konditionen und Freiwilligkeit. Doch offenbar melden sich zu wenig, weshalb sich der Ton jetzt ändert. Die Bundeswehr schließt nun nicht mehr aus, Soldaten für die Kampfbrigade zu verpflichten. Martin Seiler.
5: Der Generalleutnant betonte, dazu werde am leitenden Prinzip der Freiwilligkeit festgehalten und dort, wo erforderlich, um verpflichtende Maßnahmen ergänzt. Auch ein Sprecher des Verteidigungsministeriums betonte, Einsatzbereitschaft gehe im Zweifel vor Freiwilligkeit. Deutschland reagiert mit der Aufstellung der Panzerbrigade auf die wachsende Bedrohung der NATO durch Russland. Sie wurde im April 2025 formal in Dienst gestellt. Bis 2027 soll sie mit einer Gesamtstärke von 4.800 Soldaten und 200 zivilen Mitarbeitern voll als Kampfverband einsatzfähig sein. Bislang sind 1.800 Angehörige der Truppe in Litauen stationiert. Bis Jahresende sollen es 2.000 sein.

0: 8.15 Uhr ist es.
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2: Aus dem Studio von NDR Info in Hamburg mit Tim Behrendonk. Einen schönen guten Morgen. Knapp ein Jahr vor der Landtagswahl in Schleswig-Holstein klären die Grünen heute erste Personalien. Auf einem Parteitag in Neumünster soll die Sozialministerin und stellvertretende Ministerpräsidentin Aminata Touré offiziell zur Spitzenkandidatin ihrer Partei nominiert werden. Anna Grusnick berichtet.
3: Aminata Touré hofft auf eine breite Unterstützung ihrer Partei. In den vergangenen Wochen habe sie viel Rückhalt und Zuspruch erhalten. Ihr sei es wichtig, den Wahlkampf im Team zu bestreiten, sagt sie. Es gehe darum, gemeinsam Ideen zu entwickeln. Niemand mache Politik allein, so die 33-Jährige. Inhaltliche Schwerpunkte setzt sie im Wahlkampf bei den Themen Klimaschutz und Sozialpolitik. Das seien sehr wichtige und zentrale Themen, die die Grünen nach vorne stellen müssten. Auf dem Parteitag wird auch die Bundesvorsitzende der Grünen, Franziska Brandner, eine Rede halten. Die offizielle Wahl der Landesliste erfolgt bei den Grünen Ende November.
2: Und wir bleiben in Schleswig-Holstein. Die Schulden vieler Städte, Gemeinden und Kreise dort sind innerhalb eines Jahres um mehr als 40% gestiegen. Von gut 800 Millionen auf mehr als 1,1 Milliarden Euro. Unter dem Motto Kommunen am Limit wollen diese deshalb am Montag bundesweit mit Protesten auf ihre finanzielle Lage aufmerksam machen. Allein der Kreis Steinburg erwartet für das laufende Jahr mehr als 37 Millionen Euro neue Schulden. Und das trotz Sparmaßnahmen. Marian Schäfer über die Folgen.
4: Ja, eine schnuckelige kleine Insel, so könnte man sagen, aber es ist eben ein altes, wirklich ganz altes Schulgebäude.
5: Carsten Jäger leitet das regionale Berufsbildungszentrum Steinburg. An diesem Tag führt er durch die Außenstelle in Itzehoe-Wellenkamp. Das Gebäude war mal eine Grund-, dann eine Haupt- und schließlich eine Gesamtschule, bevor das RBZ hier seine sozialpädagogischen Auszubildenden unterbrachte. 2018 war das und eigentlich als Zwischenlösung gedacht, denn ein Neubau sollte kommen, ist vom Kreis Steinburg auch seit Jahren fertig geplant und beschlossen.
4: Und insofern möchte hier eigentlich auch niemand mehr wirklich viel Geld ausgeben. Ist auch sinnvoll. So, aber als Interimslösung, jetzt sind wir im achten Jahr, wird es dann langsam schwierig.
5: Denn Geld für den Neubau, das fehlte dem Kreis dann Jahr für Jahr. Schwierig ist das dem Schulleiter zufolge nicht nur wegen des maroden Zustands des Gebäudes und der fehlenden technischen Ausstattung, sondern auch wegen der Anzahl und Größe der Räume, die einst für junge und kleine Menschen geplant wurden.
4: Wenn man eben erwachsene Menschen dort hineinsetzt, dann kann ich nicht mehr 30er Klassen fahren. Das heißt, es führt automatisch dazu, dass wir in jeder Klasse weniger Menschen haben und das kostet einfach Ausbildungskapazitäten.
5: Bei 17 bestehenden Klassen rechnet Jäger mit 60 bis 70 Auszubildenden weniger pro Jahr. Dabei sei die Nachfrage so groß, dass er eigentlich noch zwei ganze weitere Erzieherklassen einrichten könnte.
4: Das fehlt nachher für die Fachkräfte im sozialpädagogischen Bereich, die ja Land auf Land abgefordert werden.
5: Mehr als 80% der Kreise, Städte und Gemeinden in Schleswig-Holstein geben mittlerweile mehr Geld aus, als sie einnehmen, so die kommunalen Landesverbände. Und das vor allem deshalb, so ihr Vorwurf, weil Bund und Land ihnen immer mehr Pflichtaufgaben ohne Gegenfinanzierung aufhalsten.
6: Wir Kommunen tragen inzwischen 25% der Kosten der Daseinsvorsorge und bekommen dafür 14% refinanziert.
5: Das sagt Claudius Teske, der Landrat des Kreises Steinburg. Drei Viertel des rund 400 Millionen Euro Kreishaushalts seien etwa für Sozial- und Jugendhilfe verplant. Und wenn der Kreis dann Schulen neu bauen oder Straßen sanieren müsse, ginge das oft nur mit geliehenem Geld oder gar nicht.
6: Alles das, was der Bürger als angenehm empfindet, das mögen Radwege sein, die Kita, die Grundschule, die weiterführende Schule, alles, was wir im Bereich Sportförderung, Kulturförderung tun, all das leidet.
5: Der Kreis Steinburg rechnet allein in diesem Jahr mit mehr als 37 Millionen Euro neuer Schulden. In Schleswig-Holstein lag das Defizit der Kommunen laut Städtetag im vergangenen Jahr insgesamt bei mehr als 1,1 Milliarden Euro und deutschlandweit bei gut 30 Milliarden. Abhilfe soll nun das Länder- und Kommunalentlastungsgesetz des Bundes schaffen. Zudem verweist das Bundesfinanzministerium darauf, dass die Kommunen Geld aus dem 100 Milliarden Investitionspaket erhielten. Der Kreis Steinburg etwa kann mit 33 Millionen Euro aus diesem Topf rechnen. Allerdings würden dem Landrat zufolge allein die drei drängendsten Probleme, eine Brückensanierung und zwei Schulneubauten, rund 100 Millionen Euro kosten.
6: Der Bürger sieht dass diese Dinge nicht passieren und nimmt das nicht als eine Aufgabe wahr, die entweder die Gemeinde oder die Stadt oder aber der Kreis nicht finanzieren, sondern sie sehen den Staat. Sie sehen den Staat als großes Ganzes. Und deswegen glaubt der Bürger an vielen Stellen an ein Staatsversagen insgesamt. Und deswegen ist das demokratiegefährdend.
5: Landrat Claudius Teske fordert nun, dass sich die Situation schnell ändern müsse. Am Sozialpädagogischen Zentrum hoffen die Auszubildenden auf jeden Fall darauf, dass der Neubau noch kommt. Damit zumindest nachfolgende Jahrgänge unter besseren Bedingungen lernen können.
2: Die Hitzewelle in diesen Tagen lässt viele von uns ordentlich schwitzen. Umso überraschender ist eine aktuelle Auswertung des Teams von NDR Data. In Teilen Norddeutschlands hat es in diesem Monat deutlich mehr geregnet als üblich. Trotzdem sind viele Böden derzeit viel zu trocken.
0: Trockenstress für Pflanzen herrscht in Norddeutschland bei fast der Hälfte der Böden. Es geht um die Erdschicht bis 60 Zentimeter Tiefe. In Mecklenburg-Vorpommern sind vor allem die Böden im Osten des Landes zu trocken. In Schleswig-Holstein ist ebenfalls insbesondere der Osten betroffen. Dort sind die Böden auch verglichen mit dem langjährigen Mittelwert viel trockener als sonst. Fällt dann doch wieder Regen, dann können sehr trockene Böden das Wasser schlechter aufnehmen, insbesondere bei Starkregenereignissen, die wegen des Klimawandels häufiger werden. Deshalb bedeutet viel Regen nicht automatisch eine hohe Bodenfeuchte. In Niedersachsen gibt es einige trockene Regionen, zum Beispiel im Kreis Diepholz und in der Nähe von Goslar. Gleichzeitig gibt es aber auch ungewöhnlich nasse Böden, vor allem in Friesland. Zu viel Bodenfeuchtigkeit ist auch nicht gut für die Pflanzen, denn dann bekommen die Wurzeln zu wenig Sauerstoff und faulen. Insgesamt sind 10% der norddeutschen Böden zu nass, gut 40% sind normal durchfeuchtet.
2: Und wir bleiben noch in der Natur. In einem Naturschutzgebiet bei Mölln im Süden Schleswig-Holsteins haben drei junge Pferdestuten eine ganz besondere Aufgabe. Sie gehören zu den Tarpanen, einer Rückzüchtung ausgestorbener Wildpferde. Welche Aufgabe sie genau haben, erzählt uns Astrid Wulff.
7: Komm mal her, Mädels.
8: Die Tarpanstuten Hazel, Haley und Hilde trotten auf Tierpfleger Philipp Bagdan zu. Etwa so groß wie Ponys sind sie. Das Fell ist am Körper ganz hell, am Kopf dunkel. An der Wirbelsäule entlang verläuft ein dunkler, sogenannter Aalstrich. Die Mähne wuschelig, der Charakter freundlich, neugierig und immer auf der Suche nach Snacks in den Hosentaschen des Pflegers.
7: Das ist nichts zu essen.
8: Die jungen Stuten aus einem hessischen Tierpark haben in diesem Naturschutzgebiet am Wildpark Mölln 23 Hektar Platz. Damit sie an Menschen gewöhnt bleiben, trainiert der Tierpfleger mit ihnen. Unter anderem mit Plastikspritzen ohne Nadeln.
7: Ja, super. Die Pferde haben ein bisschen Angst vor dem Impfen gehabt, vor den Spritzen. Deswegen nehme ich die Spritzen mit hoch und drücke sie so ein bisschen auf die Körper. Da, wo wir impfen würden, beziehungsweise der Tierarzt, ja, gewöhnen die so ein bisschen daran, dass das nichts Schlimmes ist, dass die keine Angst davor haben müssen.
8: Tarpane sind keine Wildpferde. Die sind schon ausgestorben. Aber eine Rückzüchtung, die Wildpferden nahe kommt. Hier im Naturschutzgebiet haben die drei Stuten einen wichtigen Job. Fressen.
7: Die sorgen nämlich dafür, dass diese Fläche hier nicht verbuscht. Also, dass das so schön flach bleibt, dass hier bestimmte Pflanzen einfach auch eine Chance haben zu leben. Die würden nämlich verschwinden, wenn hier diese Verbuschung, wie sie so am Rand auch zu sehen ist, hier genauso ablaufen würde. Da sind tatsächlich solche ursprünglichen Rassen einfach besser. Dann können die auch das ganze Jahr über draußen stehen. Das ist ja auch wichtig bei solchen Projekten.
8: Schleswig-Holstein hat zu wenig Wald, sagt Roland Franz, Waldpädagoge und Forstwirt im Umweltzentrum Uhlenkolk im Wildpark Mölln. Solche offenen, grünen Flächen wie die, auf denen die Tarpane grasen, seien noch seltener und dabei wichtig für die Artenvielfalt.
9: So hoffen wir vielleicht auch noch auf vielleicht die Wachtel, die europäische Wachtel, dass die hier einzieht. Und wir werden gucken, der Rotmilan war hier, der konnte hier ganz gut nach Beute Ausschau halten. Also wichtig ist, dass hier tatsächlich Offenland entsteht.
8: Die sandige Heidelandschaft und Pferdeäpfel. Eine perfekte Kombination. Denn dieser Boden soll möglichst wenig gedüngt werden, damit nicht so viel nachwächst.
9: Schafe haben unheimlich viel Kalium im Kot. Die verteilt sich auch mehr. Hier ist es ein Dutt. Und ein Dutt ist auch für Insekten besser als diese Küddel bei den Schafen, die so mehr verteilt werden. Und hier hat man immer einen Dutt an Nährstoffen.
8: Auch andere robuste Pferde, wie die Konigherde auf der Geltinger Birk an der Flensburger Förde, halten die Wiesen kurz, erhalten so das Naturschutzgebiet. Eine Tarpanherde als Landschaftspfleger ist in Schleswig-Holstein einzigartig, sagt Förster Roland Franz.
9: Und da ist es die Herausforderung für den Wildpark hier, also als Außenstelle vom Wildpark, eine Besonderheit herzubringen. Aber Tarpane sind hier eben auch tatsächlich in dieser Gegend hier eben ja, die einzigen. Und das war eben für uns auch eine Herausforderung.
8: Viele Wildparkbesucherinnen und Besucher seien neugierig auf die neuen Tarpanstuten. Laut Tierpfleger Philipp Bagdan gibt es aber auch Kritik.
7: Alleine, weil wir Wildpferde einsperren, das ist ein ganz, ganz großes Thema. Es sind ja keine Wildpferde. Meistens kriegen wir das aber ganz gut geklärt, wenn wir den Leuten erklären, worum es sich bei diesen Tieren eigentlich handelt, warum sie hier sind.
8: Hilde, Hazel und Haley bekommen noch Gesellschaft. Zwei weitere Stuten. Auf lange Sicht soll ein Hengst für Nachwuchs sorgen. Naturschutz und Artenerhalt in einem Projekt.
7: Ja, das sind halt meine drei Mädels, nenne ich sie immer liebevoll. Und wenn man sieht, die sind ja wirklich super zutraulich. Die lieben das auch total, teilweise hinterm Ohr gekrault zu werden. Dann legen sie den Kopf auf die Schulter. Das sind einfach so die kleinen Momente, die auch den Beruf des Tierpflegers einfach schön machen.
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10: Ein freiwilliges soziales Jahr in Ghana wird zum Schlüsselerlebnis für Hannah Jansen. Dort lernt sie den Lehrer Antonio Freeman kennen. Und sie erlebt, Schule ist nicht selbstverständlich. Wieder zurück in Deutschland gründet sie mit Freunden den Verein Zusammen für Ghana. Und sie bauen eine Schule. Hannah Jansen ist 25, studiert in Hildesheim, will Religionslehrerin werden. Für ihr Engagement ist sie vom Bundespräsidenten ausgezeichnet worden.
11: Ja, zuallererst entscheidet ja das Glück einfach, auf welchem Fleck der Erde wir geboren werden und wie unser Leben auch entsprechend aussehen wird. Und die einen hier Zugang zu Bildung, sauberem Wasser und alles haben und Kinder dort in der Umgebung vor Ort, wo die Schule jetzt steht in Hobor, weder Sanitäranlagen noch sich irgendwie Schuhe für die Schule leisten können, teilweise eben noch nicht mal mehr genug zu essen. Das ist ja einfach ungerecht.
2: Wie können wir uns diese Schule vorstellen?
11: Ja, wir haben 2020 den Verein gegründet und angefangen, Spendengelder zu sammeln. Und davon konnte dann Antonio mit seinem Verein dort ein Grundstück kaufen. Und wir haben angefangen mit dem Bau von 3 Klassenräumen. Die wurden dann so nach 1-2 Jahren fertiggestellt. Auch noch ein elektrisch betriebener Brunnen, Sanitäranlagen. Und damit wurde dann angefangen, 2 Klassen zu unterrichten. Und inzwischen ist das 2. Stockwerk auch noch fertig. Küche, Cafeteria. Und jetzt gibt es 7 Klassen, also Kindergarten 1 und 2 bis Klasse 5. Ja, 13 Angestellte an die 10 Lehrkräfte. Antonio ist Direktor, ja.
2: Sie studieren Religion, Grundschullehramt, also auch Theologie. Diese Motivation, hat das vielleicht was auch mit Ihrem Glauben zu tun?
11: Ja, ich glaube, es hat auf jeden Fall mit diesem Glauben an das Gute im Menschen und Gerechtigkeit auf dieser Welt, ich kann es immer wieder sagen, zu tun. Und dass man dafür eben Verantwortung übernimmt, Verantwortung auch für seine Mitmenschen in dem Rahmen, in dem man das eben machen kann. Und damit dann Schritt für Schritt immer Größeres und entstehen kann. Ja.
2: Wow. Und alles junge Leute, wenn man auf die Website guckt, zusammen für ghana.de in einem Wort, ganz junge Menschen, so Anfang 20.
11: Ja, das ist natürlich, das finde ich auch sehr cool. Und das wird uns ja auch oft gesagt, dass uns deswegen Leute unterstützen, weil wir mit so viel Energie in dem Alter da dran gehen.
2: Dieses Engagement ist auch anderen aufgefallen, unter anderem dem Bundespräsidialamt. Und Sie sind wahrscheinlich eine der jüngsten Preisträgerinnen des Verdienstordens der Bundesrepublik Deutschland. Als das auf Sie zugekommen ist, was ist Ihnen da durchs Herz gegangen?
11: Ja, das war wirklich der Wahnsinn. Da saß ich auch gerade in der Uni und meine Mutter hat mir ein Bild von dem Brief geschickt und ich konnte es gar nicht glauben, weil ich das auch überhaupt nicht erwartet hätte. Ja, dann bin ich erstmal in Tränen ausgebrochen und meine Mutter und die anderen im Verein auch.
2: Was sind die nächsten Ziele oder die Wünsche für die Zukunft des Vereins zusammen für Ghana?
11: Ja, erstmal wollen wir die Schule noch weiter ausbauen. Wir haben noch ein Grundstück gekauft, sodass es im Endeffekt eine Junior Highschool werden kann bis zur 9. Klasse. Und das wollen wir natürlich auch tragen können. Und des Weiteren wollen wir eigentlich den Verein oder die Schule dann immer unabhängiger vom Verein machen, sodass irgendwann auch in Ghana Geld generiert werden kann und man das vielleicht noch mit irgendeinem Projekt verknüpft, sodass es eben ja nicht mehr so auf Spenden angewiesen ist, auch wenn es jetzt natürlich diesen Startschuss braucht. Ja, das ist aber unser großes Ziel.
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12: Um 8.30 Uhr mit Claudia Drews. Die Sparpläne der Bundesregierung treffen auch Empfänger von Wohngeld. Sie müssen mit Einbußen rechnen, wie Bundesbauministerin Huberts der Rheinischen Post sagte. Aus der Nachrichtenredaktion Heiko Schneider.
13: Laut Huberts betreffen die Kürzungen alle Wohngeldempfänger. Ein Drittel der Haushalte werde komplett leer ausgehen. Betroffen seien unter anderem Menschen, die wegen ihres Einkommens bisher gerade noch antragsberechtigt seien. Aktuelle Wohngeldbescheide sollen gültig bleiben. Durch die Einschnitte könnten Bund und Länder rund 2 Milliarden Euro einsparen. Die SPD-Politikerin sagte der Zeitung, der Schritt sei bitter, aber nicht anders machbar. Wegen der vielen Krisen habe der Bund eine schwierige Haushaltslage. Über den Gesetzentwurf sollen jetzt die anderen Ministerien beraten.
12: Die USA und der Iran wollen nach Medienberichten nun doch ihre Gespräche über ein Ende des Krieges aufnehmen. Wegen neuer Kämpfe zwischen Israel und der Hisbollah-Miliz waren die geplanten Verhandlungen verschoben worden. Aus der Nachrichtenredaktion Patricia Wern.
14: Der Sondergesandte von US-Präsident Trump, Steve Witkoff, reist nach Angaben mehrerer US-Medien für erste Gespräche mit dem Iran in die Schweiz. Trumps Schwiegersohn und politischer Berater Jared Kushner soll bereits in der Schweiz angekommen sein. Auch Irans Außenminister Araghchi plane heute in die Schweiz zu reisen. Offiziell bestätigt ist das aber nicht. Die Iraner wollen zunächst abwarten, ob die Waffenruhe zwischen Israel und der Hisbollah-Miliz im Libanon halte, heißt es.
12: In München gab es heute Nacht einen Unfall mit 2 Güterzügen. Dabei wurde ein Mensch schwerst verletzt. Aus München, Willi Willmann.
15: Das Bild, das sich den Einsatzkräften an der Schleißheimer Straße bot, war ebenso spektakulär wie erschreckend. 2 Güterwaggons lagen mit dem einen Ende zerschmettert auf der Straße, mit dem anderen hingen sie noch an der Brücke darüber. Was genau gegen 1.30 Uhr passiert ist, muss noch ermittelt werden. Sicher ist, dass in den betroffenen Waggons keine Gefahrengüter waren. Auf Feuerwehr und THW warten jede Menge Arbeit. Ein Feuerwehrsprecher sagte dem Bayerischen Rundfunk, dass die Aufräumarbeiten Stunden, eventuell auch Tage dauern könnten.
12: Und auch in Großbritannien hat es einen schweren Zugunfall gegeben. Nördlich der britischen Hauptstadt London sind am späten Nachmittag aus noch ungeklärten Gründen 2 Züge zusammengestoßen. Mindestens ein Mensch kam ums Leben. Zahlreiche weitere Insassen wurden verletzt. Die Rede ist von mindestens 89. Der Unfall ereignete sich an einer Bahnstrecke, die London mit Orten in Mittelengland verbindet. Die Linke setzt heute ihren Bundesparteitag in Potsdam fort. Am Abend steht die Wahl des Parteivorstandes an. Aus Potsdam, Paul Vorreiter.
16: Die Linkspartei hat an Tag 1 ihres Parteitags der Bundesregierung vorgeworfen, falsche Prioritäten zu setzen. Sie will den Unmut gegen Sozialkürzungen in den kommenden Wahlkämpfen in Ostdeutschland für sich nutzen. Die Wahlkämpfe verantworten könnte in Zukunft der Bundestagsabgeordnete Luigi Pantisano. Der 46-Jährige will sich heute zum Nachfolger von Co-Parteichef Jan van Aken wählen lassen, der aus gesundheitlichen Gründen nicht mehr antritt. Ines Schwertner tritt heute für eine zweite Amtszeit an. Für sie geht es darum, ihr bisheriges Ergebnis aus dem Jahr 2024 zu übertreffen. Damals erhielt sie 79,8% der Stimmen.
12: Die Bundesregierung lädt an diesem Wochenende zum Tag der offenen Tür. Sie will einen Blick hinter die Kulissen des Regierungsbetriebs ermöglichen und mit Bürgern ins Gespräch kommen. Dabei werden Kanzler Merz und fast alle Minister in Bürgerdialogen Fragen beantworten. Außerdem werden beispielsweise Verkehrsminister Schnieder und Gesundheitsministerin Warken in der Bundespressekonferenz Rede und Antwort stehen. Das Wetter in Norddeutschland, zumeist heiter, teils auch wolkig, immer wieder Schauer und örtlich auch starke Gewitter. Höchstwerte 30 bis 34 Grad, an den Küsten maximal 23 bis 29 Grad. Morgen wieder viel Sonne und nur noch vereinzelt Gewitter, 20 Grad auf Sylt bis 30 Grad in Göttingen. Montag und Dienstag vielerorts heiter, später einzelne Schauer oder Gewitter bei 21 bis 32 Grad. Das waren die Nachrichten.
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12: Die A1 Bremen Richtung Hamburg ist zwischen Harburg und Stillhorn bis Montag früh circa gesperrt, dadurch 2 Kilometer Stau. A1 Hamburg Richtung Lübeck zwischen Kreuzberg der Heide und Bad Oldesloe 3 Kilometer Stau, dort ist nur ein Fahrstreifen frei. Die A27 Walsrode-Bremen ist zwischen Verden-Nord und Langwedel in beiden Richtungen bis Montag früh gesperrt. Umleitung über die U52 und U9. Und die A39 Wolfsburg Richtung Braunschweig ist zwischen Scheppau und Braunschweig-Rautheim gesperrt. Allen unterwegs, gute Fahrt.
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17: Mit Sina Wende. Ein Schreck und damit auch ein schnelles Ende. Die Türkei ist nach der zweiten Turnierniederlage aus der WM ausgeschieden. 0:1 gegen Paraguay. Und das trotz langer Überlegenheit und vor allen Dingen in Überzahl, denn Paraguay hatte früh eine rote Karte kassiert. André Siems verrät uns, was mit dem Spiel passiert ist, sofern wir das Stück spielen können. Ich glaube, das geht gerade nicht. Doch, müsste eigentlich funktionieren. Okay, es geht nicht. Aber dann machen wir einfach weiter und schauen, dass wir, geht doch, oder haben wir jetzt Tabea Kunze? Tabea Kunze, das ist doch noch viel schöner, weil dann können wir direkt mit jemandem sprechen, der das ganze Spiel live verfolgt hat. Tabea Kunze, guten Morgen.
18: Hallo, guten Morgen.
17: Guten Morgen, dann heißt es Tabea Kunze, du kannst uns bestimmt verraten, warum sich die Türkei eigentlich so schwer getan hat.
18: Das war wirklich ein irres Spiel. Die Türkei ist angerannt, lag natürlich schon nach 64 Sekunden zurück. Das war das 1:0 für Paraguay. Und danach haben eigentlich nur noch die Türken gespielt, hatten 80% Ballbesitz, waren die komplette zweite Halbzeit auch noch mit einem Mann mehr auf dem Platz, nachdem es Rot für einen Spieler von Paraguay gab. Also es war wirklich unglaublich. Sie haben aus allen möglichen Lagen aufs Tor geschossen, aber einfach nicht getroffen. Wirklich wie verhext und die Enttäuschung war natürlich riesig. Die Türken sind hier als Geheimfavorit in die USA gereist und jetzt stehen sie schon nach zwei Spielen quasi als Gruppenletzter fest. Das war schon mega bitter.
17: Ja, einmal müssen sie also noch dran. Das dritte Gruppenspiel müssen sie noch bestreiten. Sehr bitter für die Türkei. Aber für eine größere Party haben die Brasilianer gesorgt. Die Seleção hat die Pflichtaufgabe erfüllt und 3:0 gegen Haiti gewonnen. Das war dann auch schon der Halbzeitstand. Wer hat dich denn bei dem Spiel besonders beeindruckt?
18: Zwei Spieler tatsächlich. Einmal Mateus Cunha, der hat die ersten beiden Tore für Brasilien geschossen, hat ja auch eine Vergangenheit in der Fußball-Bundesliga, hat für Hertha und für Leipzig gespielt. Inzwischen ist er bei Manchester United unter Vertrag. Also der war wirklich sehr treffsicher heute. Aber das Ganze wurde eigentlich dirigiert von Vinicius Junior von Real Madrid. Der hat beide Tore eingeleitet und dann das 3:0 noch selbst geschossen. Also wenn ich mich jetzt entscheiden müsste, würde ich sagen, Vinicius Junior war der entscheidende Mann.
17: Das andere Spiel in der Gruppe C hieß Schottland gegen Marokko. In der ersten Hälfte war der Afrikameister frecher, ging schon früh in Führung und nach dem Seitenwechsel waren die Schotten dann aber präsenter, konnten nicht abschließen. Endstand dann 1:0 für Marokko und die USA, die hatte sich gestern am späten Abend noch das Ticket für die nächste Runde gesichert. Mit dem 2:0 gegen Australien steht also der Co-Gastgeber im 16-Finale. Tabea, aber im Fokus bei dem Spiel war der Schiedsrichter Felix Zweier aus Deutschland. Was war denn da los?
18: Ja, in seinem allerersten WM-Spiel saß er in der Nachspielzeit plötzlich auf dem Boden und er hatte Krämpfe in der linken Wade. Das sah wirklich übel aus. Er bekam dann ein Elektrolytgetränk gereicht und konnte sich dann so noch durch die letzten 2 Minuten schleppen. Ich hoffe, dass er sich erholt, dass es jetzt nicht sein letzter Auftritt war, aber das war wirklich irre, dass ausgerechnet der Schiedsrichter am Ende mit Krämpfen auf dem Boden sitzt und da eben die Frage ist, ob er dieses Spiel noch zu Ende bringen kann oder nicht. Im Endeffekt ja, Felix Zweier hat es noch irgendwie hingekriegt, aber eigentlich hätte er eher Krämpfe im Arm haben müssen, weil er hat insgesamt 7-mal gelb gezeigt in dieser Partie. Ja, trotzdem ist es ihm irgendwie dann in die linke Wade reingezogen.
17: Ja, ouch. So, und damit, liebe Tabea, kommen wir natürlich zu dem Spiel, was heute besonders wichtig wird. Das DFB-Team spielt gegen die Elfenbeinküste. Was erwartest du für ein Spiel?
18: Ich erwarte ein sehr herausforderndes Spiel für die deutsche Mannschaft. Ich würde es wirklich als Härtetest bezeichnen, denn die Elfenbeinküste hat individuell extrem starke Spieler, gerade auf den Flügeln. Jan Diomande, der ist bekannt von RB Leipzig Und auf der anderen Seite haben wir Amad Diallo von Manchester United. Das sind Spieler mit extremem Tempo, mit Dribbelstärke und die werden die deutschen Außenverteidiger vor allem, also Kimmich und Brown, ganz schön herausfordern. Und dazu wird es auch ein sehr körperbetontes Spiel. Da müssen die Deutschen wirklich dagegen halten und sich auf diese Physis auch einlassen. Das wird in der Hinsicht wirklich eine ganz andere Herausforderung als das Auftaktspiel gegen Curaçao.
17: Vielen Dank, Tabea Kunze mit Live-Eindrücken und einer Vor- und Rückschau zu diesem aktuellen WM-Turnier.
19: Sie hören aktuelle Informationen von BR24 gemeinsam mit NDR Info. Ich bin Hannes Kunz. Ich wünsche Ihnen einen schönen Samstagmorgen. Und wir schauen jetzt auf die Finanzmärkte. An den Börsen dieser Welt, da hat man in dieser Woche wieder gebannt nach Washington geschaut. Dort kam die US-Notenbank zu ihrer ersten Sitzung unter dem neuen Vorstand Kevin Warsh zusammen. Doch der ließ, wohl anders als es sich US-Präsident Donald Trump erhofft hatte, den Leitzins unverändert. Aktienhändler und Investoren können also nicht auf verbilligte Kredite hoffen, was sich wiederum auf die Unternehmensgewinne auswirkt. Trotzdem war es für den deutschen Aktienindex eine gewinnbringende Woche. Wie sehr, das berichtet Claudia Wehrle in ihrem Wochenrückblick.
20: Viele Anleger sind erleichtert. Es gibt ein Rahmenabkommen zwischen den USA und dem Iran. Entsprechende Verträge sind unterzeichnet worden. Die Straße von Hormuz dürfte also bald wieder für Schiffe befahrbar sein und das lässt hoffen, dass Öl wieder billiger wird und dass sich das entsprechend positiv auf die Konjunkturentwicklung auswirkt. Die Reaktion an den Börsen ist entsprechend. Aktienkurse steigen. In Japan, aber auch in den USA und an einigen anderen Finanzplätzen haben wichtige Indizes in dieser Woche sogar neue Rekordstände erreicht. Und doch, es gibt auch mahnende Stimmen. Entscheidend wird beispielsweise sein, ob und wenn ja, in welcher Art und Weise das Abkommen umgesetzt wird, gibt der Ökonom Martin Lück zu bedenken. Und dann sind da noch die vielen Kriegsschäden am Persischen Golf.
21: Da sind ja Raffinerien beschossen worden, da sind Chemieanlagen zerstört worden, da sind Flüssiggasanlagen zerstört worden. Und bis man diese Kapazitäten wieder komplett repariert hat, das kann teilweise Jahre dauern. Und bis sich dann die komplette Versorgungslage von den Rohstoffen, die aus dem Persischen Golf rauskommen, normalisiert, das wird dann noch deutlich länger dauern.
20: Von Unternehmensseite kamen in dieser Woche eher enttäuschende Nachrichten. Die Parfümeriekette Douglas musste ihre Geschäftsprognosen nach unten korrigieren. Viele Verbraucher halten sich zurück. Sie warten gezielt auf Sonderangebote und Rabatte, was auf die Gewinnmargen drückt, wird argumentiert. Schlechte Nachrichten kamen vor allem aus der Autobranche. Chris-Oliver Schickentanz von der Capitel AG spricht von einem perfekten Sturm, in dem sich die Branche gerade befindet. Und dann zählt er auf, das sind die Nachwirkungen des Ukraine-Kriegs in Form von hohen Energiepreisen und neu aufzustellenden Lieferketten.
22: Wir merken, dass China den Wettbewerbsdruck gerade auch auf die europäischen Hersteller massiv erhöht hat. Wir haben immer noch die Trumpschen Zölle, die ein Exportmodell wie die deutsche Autoindustrie natürlich ins Mark trifft. Und wir haben eine Bundesregierung, die permanent die Incentives, die Anreize für E-Mobilität überdenkt. Auch dieser Zickzackkurs hilft sicherlich nicht.
20: Autobauer wie BMW und VW wollen deshalb sparen. Tausende Mitarbeiter verlieren ihren Job. Für Schickentanz reicht das aber nicht aus. Es gehe vielmehr darum, sich neu aufzustellen. Und das Potenzial sei da, meint er.
22: Wir haben das Know-how, wir haben die Ingenieursleistungen, die das schaffen können. Und in der Vergangenheit war es immer so, wenn der Druck am größten war, dann kam auch die Innovation.
20: Zumindest ist es eine Möglichkeit, offen zu sein für neue Geschäftsfelder. Für den Autozulieferer Schaeffler heißt das, Kooperationen im militärischen Bereich anzugehen. Ein Projekt ist es, gemeinsam mit einem französischen Partner Kampf- und Abfangdrohnen herzustellen. Auch Daimler Truck baut sein Rüstungsgeschäft aus und gründet dazu eine neue Dachmarke. Wo andernorts Arbeitsplätze wegfallen, im Bereich Sicherheit und Verteidigung sollen neue Jobs entstehen. Und noch ein kurzer Blick auf die Commerzbank. Die italienische UniCredit macht Druck. Sie will die zweitgrößte deutsche Bank übernehmen, baut ihren Anteil immer weiter aus. Die Commerzbank wehrt sich, auch der deutsche Staat. Noch zweitgrößter Anteilseigner an der Commerzbank hat der Übernahmeofferte eine Absage erteilt. Seit Anfang Mai liegt ein freiwilliges Übernahmeangebot auf dem Tisch. Zu schlechten Bedingungen, wie es damals hieß, In dieser Woche fiel der Aktienkurs der Commerzbank erstmals unter den Preis des Übernahmeangebots der UniCredit. Der DAX zu Handelsschluss bei 24.985 Punkten. Auf Wochensicht ist das ein Plus von 1,5%.
19: Eine ereignisreiche und letztlich auch versöhnliche Woche war das also für den deutschen Aktienindex. Claudia Werle hat zurückgeblickt.

0: 8.45 Uhr ist es.
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2: Mit Gabi Hinterstreuser. Linke nennt Vorgehen Israels im Gazastreifen Völkermord. Die Delegierten haben auf ihrem Bundesparteitag einen entsprechenden Antrag angenommen und damit ihre Wortwahl verschärft. Gleichzeitig wurde darin sowohl das Existenzrecht Israels als auch das Palästinas anerkannt. Heute steht auf dem Parteitag die Wahl einer neuen Parteispitze an. Der bisherige Co-Chef van Aken kandidiert nicht mehr. Huberts verteidigt geplante Kürzungen beim Wohngeld. Der Rheinischen Post sagte die Bauministerin, die Maßnahme sei sehr bitter, aber nicht anders machbar. Als Grund für die Kürzungen nennt sie die angespannte Haushaltslage. Laut Huberts werden rund ein Drittel der bisherigen Empfänger die Förderung künftig nicht mehr bekommen. Das entsprechende Gesetz befindet sich derzeit in der Ressortabstimmung. Polen will bei Ukraine-Gesprächen enger eingebunden werden. Außenminister Sikorski kritisierte in der Frankfurter Allgemeinen Sonntagszeitung das sogenannte E3-Format aus Deutschland, Frankreich und Großbritannien. Polen sei aber ein Nachbarland Russlands, habe daher ein höheres Risiko als Deutschland und sollte deswegen mitverhandeln, so Sikorski. Güterzugwaggons stürzen in München von einer Brücke. Dabei wurde nach Angaben der Polizei ein Mensch schwerst verletzt. In der Nacht waren zwei Güterzüge beim Rangieren zusammengestoßen. Zwei Waggons durchbrachen das Geländer und stürzten auf die Fahrbahn. Türkei scheidet bei Fußball-Weltmeisterschaft vorzeitig aus. Die Mannschaft verlor 0:1 gegen Paraguay. Zuvor hatte Brasilien gegen Haiti klar mit 3:0 gewonnen. Marokko feierte ein 1:0 gegen Schottland. Und die USA sind mit einem 2:0 gegen Australien vorzeitig im 16. Finale.
3: Der Nanga Parbat, 8.126 Meter hoch, neunthöchster Berg der Welt. Immer wieder beißen sich Bergsteiger an ihm die Zähne aus. Der Münchner Alpinist David Göttler zum Beispiel hat 10 Jahre versucht, diesen Berg in Pakistan zu besteigen. Und zwar im sogenannten Alpinstil. Heißt, keine große Expedition, keine vorab eingerichteten Hochlager, alles wird im eigenen Rucksack hochgetragen. Letztes Jahr im Juni hat es dann endlich geklappt, im 5. Anlauf. Elisabeth Thüroller über große Ziele und darüber, wie man an ihnen festhält.
4: Der Münchner David Göttler hat 6 von 14 Achttausendern bestiegen, alle im Alpinstil ohne Flaschensauerstoff. Sein 7. Achttausender, der Nanga Parbat, wurde zu einer Art Schicksalsberg.
5: Wenn ich immer wieder so, jetzt bin ich schon so nah dran, jetzt habe ich schon so viele Puzzleteile.
4: Über 10 Jahre hinweg reist Göttler immer wieder nach Pakistan. 4 Versuche, auf den Gipfel zu kommen, scheitern. Doch der 9. höchste Berg der Welt lässt Göttler nicht in Ruhe.
5: Aber es war auch so, dass es wirklich immer so ein positives Gefühl hier war. Zu anderen Bergen habe ich irgendwie über Versuche ein negatives Gefühl irgendwann mal gespürt, wo ich dann auch nicht mehr zurück wollte.
4: Ein positives Gefühl zu einem Ziel zu haben, um durchhalten zu können. Das hilft, um sich zu motivieren, um etwas scheinbar Unmögliches zu schaffen. Doch wann wird aus Motivation Obsession? Die Psychologin und Journalistin Rabia Zürke ist selbst Bergsteigerin und sagt, obsessiv wird etwas, wenn es ungesunde Züge annimmt.
6: Wenn ich krankhaft an etwas festhalte, meine ganzen Gedanken davon getrieben sind und quasi immer wieder dieser Wunsch auftaucht oder dann quasi nicht nur ein Wunsch ist, sondern das eigentlich belastend wird.
4: Zur Obsession kann noch ein zweiter Faktor kommen, die Fehlinvestitionsfalle. Ein Denkfehler, der eigentlich aus der Verhaltensökonomie kommt und bedeutet, etwas auf alle Fälle durchziehen, weil schon so viel Mühe, Zeit und Geld investiert wurde.
6: Und wenn jetzt in dem Fall bei den Bergsteigern, bei den 8000ern, schon so viele Jahre an Planung, an Geld, an allem reingebuttert wurde, dann bindet man sich natürlich auch emotional und denkt, jetzt habe ich ja schon so viel investiert. Deswegen heißt es Sunk Cost Fallacy, weil man einfach nicht bereit ist, das loszulassen.
4: Eine emotionale Bindung zum Nanga Parbat hat der Extrembergsteiger David Göttler tatsächlich entwickelt. Deshalb konnte er sein großes Ziel auch nicht loslassen. Als obsessiv oder zwanghaft würde er sich selbst aber nicht beschreiben.
5: Ich kann damit was anfangen, aber nicht in dem Sinne, dass ich sehe, dass ich da reingetappt bin in diese Falle. Die gibt's beim Bergsteigen auch. Sieht man immer wieder, dass Leute zu nah am Gipfel sind und meinen, sie haben schon so viel investiert, dass ich jetzt halt einfach meine Risikobereitschaft weiter verschiebe, immer mehr in den roten Bereich.
4: Den eigenen roten und gefährlichen Bereich erkennen und zu reflektieren, ist nicht nur als Bergsteiger wichtig, sondern für alle Menschen, die sich hohe Ziele stecken, sagt Psychologin Rabea Zülke.
6: Ich glaube, davon können wir dann auch idealerweise im Alltag davon lernen, wenn man dann denkt, okay, naja, das hat jetzt nicht so geklappt, wie ich mir vorgestellt habe. Und dann kann ich flexibel mein Ziel anpassen oder flexibel darauf reagieren vielleicht.
4: David Göttler will beim Bergsteigen vor allem Leben zurückkehren. Am Mount Everest, dem höchsten Berg der Welt, ist er deshalb 100 Meter vor dem Gipfel umgekehrt und nicht in die sogenannte Fehlinvestitionsfalle getappt.
5: Und dasselbe am Nanga Parbat, wo ich unendlich oft umgedreht bin. Und das ist für mich die Kunst des Bergsteigens, auch das nicht zu sehr auszureizen, weil dann tritt man eben in diese Falle.
3: Sagt der Bergsteiger David Göttler. Ein Bericht von Elisabeth Thüraler war das. Immer mehr Rückstände von Medikamenten und Kosmetika landen im Abwasser und damit irgendwann auch in der Natur. Bislang sind nur wenige Kläranlagen in der Lage, diese Giftstoffe aus dem Wasser herauszufiltern. Die EU schreibt den Mitgliedsländern deswegen Nachbesserungen vor. Bei der Finanzierung soll die Wirtschaft helfen. Doch jetzt regt sich Widerstand bei den Christdemokraten. Sie wollen die Nachrüstung von Kläranlagen hinauszögern. Ein entsprechender Antrag wurde in dieser Woche im EU-Parlament beschlossen. Andreas Meyer-Feist hat die Hintergründe.
0: Der sächsische EU-Abgeordnete Oliver Schenk möchte nicht missverstanden werden.
7: Wir sind es gewohnt, den Wasserhahn aufzumachen und das Wasser in Trinkwasserqualität zu bekommen. Das soll auch so bleiben.
0: An der Wasserqualität will er nicht rütteln, wohl aber am Zeitplan für die vierte Klärstufe in Europas Klärwerken. Bisher sind es drei. Nach einer EU-Richtlinie müssen große kommunale Kläranlagen mit einer zusätzlichen Filterstufe ausgerüstet werden. Gegen Mikroschadstoffe. Bisher kommen sie noch ungefiltert in den Wasserkreislauf. Vor allem aus Medikamentenresten und Kosmetika. Anders als bisher soll dann das Verursacherprinzip gelten. Das heißt, für den Ausbau und den Betrieb sollen die Hersteller 80% der Kosten übernehmen.
7: Dann kostet halt ein Shampoo nicht 3,50 Euro, sondern vielleicht 3,60 Euro oder 3,70 Euro.
0: Wenn die Kosten umgewälzt werden auf die Verbraucher, sagt Oliver Schenk, der für die Arzneimittelindustrie aber eine andere Rechnung aufmacht. Hier sei das nicht möglich wegen der Preisregulierung. Die Folge? Hersteller könnten ganz einfach abwandern aus Europa und der Mangel an Arzneimitteln in Europa könnte sich noch verstärken. Der CDU-Politiker fordert eine Überarbeitung der Abwasserrichtlinie,
7: die auch der Wettbewerbsfähigkeit der Industrie Rechnung trägt, wo es um hunderte Tausende von Arbeitsplätzen geht, wo es um die Versorgung der Bevölkerung geht dort.
0: Dafür hat sich in dieser Woche das EU-Parlament ausgesprochen. Oliver Schenk gilt als treibende Kraft hinter der Resolution. Das Votum ist nicht bindend, aber es ist ein starkes politisches Signal, begründet mit Zweifeln an den Daten. Die tatsächlichen Kosten für die Nachrüstungen seien viel höher als damals veranschlagt. Und nicht nur Pharma- und Kosmetikfirmen seien verantwortlich für Mikroschadstoffe. Warum aber erst jetzt der Aufstand gegen ein Gesetz, das vor 2 Jahren von Sozialdemokraten, Grünen und Liberalen beschlossen wurde, ohne nennenswerten Widerstand der Christdemokraten im Europaparlament? Oliver Schenk räumt ein, damals hätte niemand so genau hingeschaut, auch die Branchen nicht. Die Fragen kommen jetzt, nachdem das Thema Wettbewerbsfähigkeit ganz oben auf der aktuellen EU-Agenda ist. Das EU-Parlament will ein Moratorium und eine neue Folgenabschätzung bis zum Ende des Jahres. Die grüne EU-Abgeordnete Jutta Paulus hält davon nichts. Mit diesem Vorstoß, das Verursacherprinzip abzuschaffen, falle der CDU-Abgeordnete Schenk nur seinen eigenen Parteikolleginnen und Kollegen in den Kommunen in den Rücken.
8: Die Kommunen, die Trinkwasserversorger werden auf den Kosten hängen bleiben und am Ende wird es natürlich den Gebührenzahler treffen. Damit wird das Leben teurer. Und mal wieder sind die Bürger die Gekniffenen.
0: Die Kosten für den Ausbau der Kläranlagen in Europa werden auf bis zu 230 Milliarden Euro geschätzt. Fällt die Herstellerabgabe weg, müssten Städte und Gemeinden die Nachrüstungen wohl selbst bezahlen und auf die Abwassergebühren umlegen. Die Grünen schätzen, dass dann eine Familie 60 Euro mehr im Jahr zahlen müsste.
3: Das Verursacherprinzip soll also bei der nächsten Klärstufe in Europas Kläranlagen nicht gelten. Andreas Meyer-Feist berichtete. Gerade im hohen Alter, da fühlen sich viele Menschen oft einsam. Der Partner, die Partnerin, die engsten Freunde, vielleicht schon verstorben, Familienangehörige oft weit weg. Im technikbegeisterten Südkorea setzt man da auf Roboter und künstliche Intelligenz. Sprechende Stoffpuppen begrüßen ihre Besitzer, erinnern sie ans Essen oder an Medikamente, führen Gespräche und sagen sogar, ich liebe dich. Allein lebende Menschen sollen so emotional unterstützt werden. Aber kann KI wirklich menschliche Nähe ersetzen? Pflegekräfte berichten jedenfalls von positiven Effekten auf das Befinden älterer Personen. Kritiker warnen aber davor, dass sich Familienangehörige dann womöglich noch seltener um ihre Eltern kümmern. Thorsten Iffland berichtet.
9: Hier unterhalten sich die 78-jährige Südkoreanerin Bang Chun-ja und eine KI-Puppe. Die Puppe wirkt sehr kindlich. Braune Haare, zwei Zöpfe an der Seite, die Wangen leuchten rot, die Puppe trägt ein rosa Kleidchen. Ich habe zwar eine Tochter, aber die Puppe ist besser als meine Tochter, denn sie ist direkt bei mir, während meine Tochter weit weg lebt. Ein knapp 50 cm großer Plüschroboter als Ersatz für die eigene Familie. Dank eines eingebauten KI-Tools übernimmt die Puppe die Betreuung von allein lebenden Senioren wie Bang. Sie erinnert ihre Besitzer daran, ihre Mahlzeiten einzunehmen oder auch Medikamente nicht zu vergessen. Auch die 79-jährige Kim Jung-bun liebt ihren neuen Mitbewohner. Ich bin den ganzen Tag allein zu Hause und habe kaum Gelegenheit, mit jemandem zu sprechen. Es ist schon so weit gekommen, dass mein Mund vom Nichtreden ganz eingerostet ist. Und weil ich nicht mehr oft nach draußen gehen kann, kommt auch kaum jemand zu Besuch. Damit wird klar, was die wichtigste Eigenschaft der Puppe ist. Sie ist für die alten Menschen einfach immer da, beobachtet auch Krankenschwester Oh Sun-hwa bei ihrer Arbeit. Die größte Veränderung ist wohl die emotionale Stabilität. Durch das Gefühl der Nähe zur Puppe haben sich auch depressive Gefühle deutlich verringert. Einsamkeit im Alter, soziale Isolation, ein großes Problem in Südkorea. Fast die Hälfte aller Einwohner ist 50 Jahre und älter. In Deutschland sind das knapp 10% weniger. Die Geburtenrate in Korea ist die niedrigste der Welt. Das Gesundheitssystem kann da kaum mithalten. Deswegen setzen die Behörden zunehmend auf Technologie wie künstliche Intelligenz. Trotzdem glaube ich, dass Menschen letztlich wichtiger sind. Deshalb sollten beide zusammenwirken. Weder KI-Roboter allein noch Menschen allein reichen aus. Sie sollten sich gegenseitig ergänzen. Die Puppen werden ständig weiterentwickelt. Manche sollen sogar schon frühzeitig Anzeichen eines möglichen einsamen Todes erkennen. Die Gespräche laufen über den Chatbot von ChatGPT, aber auch auf Basis von echten Interviews, die das Unternehmen, das hinter den Puppen steckt, mit älteren Menschen geführt hat. Geschäftsführerin Kim Jae erklärt der Nachrichtenagentur AFP, dass ihre Firma jahrelange Feldforschung betrieben habe, um möglichst empathische Roboter zu entwickeln. Nachdem sie ihr Leben lang eine starke Verantwortung getragen haben, sei es für andere Menschen oder ihre Arbeit, empfinden viele eine tiefe Leere, weil sie glauben, ihr eigenes Dasein habe keinen Wert mehr. Die Puppen sollen diesen Menschen ein Gefühl geben, weiterhin gebraucht zu werden.

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1: Um 9 Uhr mit Claudia Drews. Bundesbauministerin Huberts rechnet mit schwerwiegenden Folgen durch geplante Einsparungen beim Wohngeld. Huberts sagte der Rheinischen Post, die Kürzungen würden leider alle bisherigen Empfänger betreffen. Aus der NDR-Nachrichtenredaktion Marei Beermann.
2: Ein Drittel der bisherigen Wohngeldhaushalte werde so wörtlich rausfallen. Betroffen seien unter anderem Menschen, die aufgrund ihres Einkommens bislang gerade noch antragsberechtigt seien. Aktuelle Wohngeldbescheide, die stets befristet erteilt werden, sollen bis zu ihrem Auslaufen ihre Gültigkeit behalten, so Huberts. Am Jahresende 2024 haben laut Zahlen des Statistischen Bundesamtes in Deutschland mehr als 1,2 Millionen Privathaushalte Wohngeld bezogen.
1: Die Gespräche zwischen den USA und dem Iran über ein Ende des Krieges könnten nun doch starten. Einer der US-Unterhändler soll sich dafür schon in der Schweiz befinden. Aus der NDR-Nachrichtenredaktion Inken Henkel.
3: Mehrere US-Medien berichten, dass der Schwiegersohn von Präsident Trump, Kushner, schon vor Ort sei. Auch der Sondergesandte Witkoff soll unterwegs sein. Beide wollen womöglich noch am Wochenende die Verhandlungen mit Vertretern des Iran aufnehmen. Es geht darum, die Absichtserklärung für ein Kriegsende, die die Präsidenten beider Länder unterzeichnet haben, zu konkretisieren. Viele Einzelheiten sind nämlich noch offen. Der schwierigste Punkt ist vermutlich das Atomprogramm des Iran. Aber auch die Frage, ob das Land künftig Gebühren erheben darf für die Straße von Hormus, ist umstritten. Die Gespräche sollten eigentlich schon gestern beginnen, wurden aber abgesagt. Nach Angaben der USA waren die Vorbereitungen noch nicht abgeschlossen. Für den Iran waren die neuen gegenseitigen Angriffe Israels und der Hisbollah im Libanon das entscheidende Hindernis.
1: Ungeachtet der vereinbarten Waffenruhe hat die israelische Armee in der Nacht offenbar erneut den Süden des Libanon angegriffen. Nach Angaben der libanesischen Nachrichtenagentur NNA wurden dabei mindestens 5 Menschen getötet. Ziel der Angriffe sei die Stadt Nabatieh gewesen. Sie gilt als Hochburg der Hisbollah-Miliz, die im Kampf gegen Israel vom Iran unterstützt wird. Gestern hatten Israel und die Hisbollah eigentlich eine Feuerpause vereinbart. In Schleswig-Holstein startet heute eines der größten Volksfeste im Norden, die Kieler Woche. Bundespräsident Steinmeier ist zur Eröffnung auf dem Rathausplatz dabei. Die Veranstalter erwarten nach eigenen Angaben mehr als 3 Millionen Besucher. In den kommenden Tagen ist die Landeshauptstadt dann geprägt von Konzerten, Partys und Segelwettbewerben. 4000 Aktive aus 58 Nationen gehen an den Start. Auf knapp 20 Bühnen gibt es mehr als 500 Konzerte. Bands und Künstler wie Max Giesinger und die 90er-Jahre-Eurodance-Band Culture Beat treten auf. Die Türkei ist bei der Fußball-Weltmeisterschaft vorzeitig ausgestiegen. Am frühen Morgen verlor das Team auch sein zweites Gruppenspiel gegen Paraguay. Aus dem ARD-WM-Team Michael Küster.
4: Ohne ein einziges Tor muss die Türkei schon vorzeitig die Koffer packen. Am frühen Morgen gab es gegen Paraguay trotz großer Überlegenheit ein 0:1. In derselben Gruppe haben die USA gegen Australien mit 2:0 gewonnen und sich damit vorzeitig für die K.O.-Runde qualifiziert. Brasilien hat beim 3:0 über Haiti seinen ersten Sieg des Turniers gefeiert und sich damit auch an die Spitze von Gruppe C gesetzt. Keine Chance mehr aufs Weiterkommen hat dagegen Haiti. Außerdem hat Marokko in der Nacht einen 1:0-Erfolg über Schottland gefeiert.
1: Und das waren die Nachrichten. Das Wetter in Norddeutschland, es ist zumeist heiter, teils auch wolkig, immer wieder Schauer und örtlich auch starke Gewitter mit viel Regen. Höchstwerte 30 bis 34 Grad, an den Küsten maximal 23 bis 29 Grad. Morgen wieder viel Sonne, nur noch vereinzelt Gewitter, 20 Grad auf Sylt bis 30 Grad in Göttingen. Es ist 9.04 Uhr.
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1: Die A1 Bremen Richtung Hamburg ist zwischen Harburg und Stillhorn wegen Bauarbeiten bis Montag früh 5 Uhr gesperrt, dadurch 2 Kilometer Stau derzeit. A1 Hamburg Richtung Lübeck zwischen Kreuzberg der Heide und Bad Oldesloe 5 Kilometer Stau. Wegen Bauarbeiten ist nur ein Fahrstreifen frei. Und die A27 Walsrode Bremen ist zwischen Verden Nord und Langwedel in beiden Richtungen wegen einer Baustelle bis Montag 5 Uhr gesperrt. Die Umleitung führt über die U52 und U9. Allen unterwegs eine gute Fahrt.

0: Schönen guten Morgen. Sie hören aktuelle Informationen von BR24 gemeinsam mit NDR Info. Mein Name ist Hannes Kunz. Ein Rahmenabkommen ist unterzeichnet und trotzdem kann gerade niemand so recht sagen, wie es zwischen den USA und dem Iran weitergeht. Der Termin für die ersten Gespräche gestern in der Schweiz ist ja geplatzt. Ein neuer Anlauf könnte noch dieses Wochenende erfolgen. Nicht mit eingebunden und trotzdem entscheidend ist dabei Israel und die Frage, hält die gestern vereinbarte Waffenruhe im Libanon? Sieht er nicht danach aus. Heute früh gibt es Meldungen über neue israelische Luftangriffe. Und auch im Gazastreifen ist die Waffenruhe brüchig. Dort sterben nach wie vor fast täglich Menschen durch Gefechte oder israelische Drohnenangriffe. Ein Bericht von Bettina Meyer.
1: Ein verbranntes Auto, das Dach fehlt, Rauch steigt auf. In Gaza-Stadt, auf einer Straße umgeben von Trümmern, hat eine israelische Drohne ein Auto getroffen. Rettungskräfte bergen Verletzte und 3 Tote. Es habe sich um einen gezielten Angriff auf Terroristen gehandelt, so das israelische Militär. Alltag in Gaza, trotz Waffenruhe. Seit etwa 6 Monaten ist sie in Kraft, doch ruhig ist es nicht. Amar Al-Farah hat einen Verwandten bei einem israelischen Luftangriff verloren. Während der Waffenruhe erzählt er. Wir haben rund um die Uhr Angst. Diese Waffenruhe ist eine Lüge, die sie den Bewohnern des Gazastreifens erzählt haben. Seit Beginn der Waffenruhe sind mehr als 1000 Menschen gestorben. Es sterben jeden Tag mehr. Warum? Diese Zahl nennt das von der Hamas geführte Gesundheitsministerium. Noch immer hat die Terrororganisation ihre Waffen nicht abgegeben. Die Friedensverhandlungen kommen nicht voran, auch wenn Treffen angekündigt werden. Die humanitäre Lage in Gaza ist nach wie vor katastrophal, sagt Shai Grünberg von der Menschenrechtsorganisation Gisha in Tel Aviv.
2: In Gaza, the ceasefire exists only on paper.
1: Diese Waffenruhe existiert nur auf dem Papier. Es sterben weiter Menschen, Familien leben als Flüchtlinge in Zelten und Ruinen, Hilfslieferungen sind eingeschränkt, der Wiederaufbau ist blockiert. Die Bewegungsfreiheit der Menschen in Gaza ist stark eingeschränkt durch die sogenannte gelbe Linie, deren Verlauf unklar ist. Sie ist extrem gefährlich und wird weiter verschoben, wodurch die Bevölkerung in ein Gebiet gedrängt wird, das weiter schrumpft.
2: Pushing the population into an ever-shrinking area.
1: Die Mehrheit der Bevölkerung in Gaza sei auf weniger als die Hälfte des verbleibenden Gebietes konzentriert, fügt Grünberg hinzu. Immer wieder sterben Menschen in der Nähe der gelben Betonklötze, die als Markierungen für die Linie dienen, hinter der die israelische Armee seit Beginn der Waffenruhe die Stellung hält. Nachts sei es stockdunkel, man könne keinen Meter weit sehen, sagt Jihan Salim. Von Jordanien aus organisiert die Helferin im Auftrag des norwegischen Flüchtlingsrates Zelte für die Menschen in Gaza. Aktuell mache den Geflüchteten eine Hitzewelle zu schaffen. In den Zelten staut sich die Hitze. Das Polyestermaterial ist nur für Notunterkünfte gedacht. Die Haltbarkeit beträgt maximal 6 Monate. Es sind jetzt schon 3 Jahre. Wir schätzen, dass etwa 1 Million Menschen in Gaza eine Unterkunft braucht. Auch Flüchtling Marud Abu Zomar aus Rafah gehört dazu. Gerade habe er vom Rahmenabkommen der USA mit dem Iran gehört, erzählt er. Wo kommen wir in diesem Deal vor? Warum kommen andere arabische Länder wie der Iran, der uns das alles eingebrockt hat, vor? Die Hisbollah, die Mitschuld ist am Krieg. Wir hören, es soll Ruhe an allen Fronten sein. Was ist mit uns?
0: Ein Bericht von Bettina Meyer war das über die aktuelle Lage im Gazastreifen. Zwischen den USA und Italien läuft es schon seit längerer Zeit nicht mehr wirklich rund. Jetzt bahnt sich aber eine regelrechte diplomatische Krise an. US-Präsident Donald Trump sorgt mit einer Bemerkung über die italienische Regierungschefin Giorgia Meloni für Verärgerung. Als Konsequenz hat Italiens

0: Meloni seine Solidarität aus. Die schärfste diplomatische Konsequenz zieht Italiens Außenminister Tajani. Er hat seinen Staatsbesuch in den USA abgesagt. Meloni und Trump galten lange Zeit als politisch Verbündete. Seit einiger Zeit aber ist das Verhältnis zwischen den beiden rechtsgerichteten Politikern abgekühlt. Meloni war auf Distanz zu Trump gegangen, als dieser vor einigen Monaten Papst Leo kritisiert hatte. Außerdem fordert Meloni von Trump mehr Unterstützung für die Ukraine.
1: Nach Deutschland. Der Neubau von Rechenzentren für KI- und Cloud-Anwendungen sowie die allgemeine Digitalisierung löst bei uns in Deutschland ganz unterschiedliche Reaktionen aus. In einer Umfrage des Instituts YouGov für die Welt am Sonntag sagten etwa 60% der Befragten, sie hielten den Ausbau für wichtig bis sehr wichtig. Auf der anderen Seite gibt es aber auch eine große Skepsis gegenüber der neuen Technik. Christiane Rüther.
2: Gut 70% der Befragten haben konkrete Sorgen geäußert. Besonders häufig genannt werden Bedenken wegen des steigenden Stromverbrauchs und damit auch mögliche Auswirkungen auf den Strompreis, aber auch der Wasserverbrauch für die Kühlung der Rechner. Ein weiterer Kritikpunkt, die potenzielle Belastung der lokalen Stromnetze durch die Rechenzentren. Einige der Befragten kritisieren auch mögliche Auswirkungen auf das Klima, Belastungen für die Anwohner und eine wachsende Abhängigkeit von großen Technologieunternehmen. Bundesdigitalminister Wildberger äußert Verständnis für die Sorgen der Bevölkerung. Für ihn entscheidend eine gute Standortwahl mit ausreichend Platz und geeigneter Infrastruktur.
1: Die Polizei in Passau ist an diesem Wochenende im Großeinsatz. Die AfD trifft sich dort zum Landesparteitag in der Dreiländerhalle. 8 Gegendemonstrationen sind angemeldet. Mehrere tausend Menschen werden dazu erwartet. Und in unmittelbarer Nähe gibt's außerdem auch noch ein sportliches Großereignis, den In-Run mit etwa 2700 Ausdauersportlern. Einen Wettkampf gibt's aber nicht nur vor der Dreiländerhalle. Auch drinnen dürfte es spannend werden. Die AfD-Mitglieder wollen nämlich einen neuen Landesvorstand wählen. Und da gibt es zwei Lager, wie Melanie Marx berichtet.
3: Auf der einen Seite steht der amtierende Landeschef Stefan Protschka. Er ist mittlerweile seit mehr als 4 Jahren im Amt und sagt:
4: Unsere Mitgliederzahlen haben wir verdreifacht in meiner Zeit, unsere Umfragewerte haben wir verdreifacht in meiner Zeit.
3: Diesen Weg will er weitergehen, etwa die Landesgeschäftsstelle stärken, eine Mitgliederoffensive starten, qualifiziertes Personal suchen. Auf der anderen Seite steht der niederbayerische Bundestagsabgeordnete Reinhard Mixel. Ihm reicht das nicht aus.
5: Wir müssen hier neue Strukturen legen. Das geht von Pressearbeit los. Das geht aber hier in die Geschäftsstelle. Also wir brauchen mehr Manpower. Also wir hinken sozusagen unserem Wachstum hinterher.
3: Die Ziele von Protschka und Mixel, sie ähneln sich also. Beim Parteitag geht es vielmehr darum, wem die Mitglieder es zutrauen, sie auch zu erreichen. Die Kritik an Protschka, er habe bisher zu wenig gestaltet. Die Kritik an Mixel, sein Team sei nicht unabhängig, externe Politikberater würden Einfluss nehmen. Beide weisen die Kritik zurück. In Mails, Posts und Briefen an den Bundesvorstand haben ihre Lager zuletzt versucht, Mitglieder auf ihre Seite zu ziehen. Parteichefin Weidel rief die bayerische AfD dazu auf, die Reihen zu schließen.
1: Viel Wasser trinken und ausreichend Schatten aufsuchen, das war in den letzten Tagen schon ein guter Rat und er bleibt es auch in den nächsten Tagen. Denn der Deutsche Wetterdienst geht davon aus, dass die Temperaturen am Wochenende bis zu 37 Grad erreichen und es drohen Hitzegewitter. Und die Lage ist fast überall in Europa ähnlich. Ivo Maruschek schaut auf die Wetterberichte und die Warnungen.
6: Laut Kalender fängt der Sommer eigentlich erst am Sonntag an, aber schon jetzt erfasst eine Hitzewelle große Teile Europas. Tropennächte mit Temperaturen über 20 Grad werden für große Teile Deutschlands vorhergesagt. Tagsüber soll das Thermometer zum Beispiel in Baden bis auf 38 Grad steigen. Und bei den Nachbarn in Österreich und in der Schweiz sieht es ähnlich aus. In Frankreich gilt eine Hitzewarnung für ungefähr die Hälfte des Landes. Paris lässt ausnahmsweise die Parks die ganze Nacht offen. Der Wetterdienst Météo France warnt vor flächendeckender, langanhaltender und intensiver Hitze. In Poitiers im Westen Frankreichs wurden die Abiturprüfungen deswegen verschoben. Auch das britische Met Office warnt vor Hitze. Die Behörde rechnet damit, dass neue Rekordwerte erreicht werden. Der spanische Wetterdienst sagt für den Osten des Landes Werte um 40 Grad voraus. Und in Italien melden die Küstenorte großen Andrang an den Stränden. Dort sollen die Temperaturen in den nächsten Tagen um die 39 Grad erreichen.
1: Neun Uhr 15 ist es.
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8: Mit Gabi Hinterstreußer. Linke bezeichnet Israels Vorgehen im Gazastreifen als völlig

0: Völkermord. Der Bundesparteitag in Potsdam hat am späten Abend einen entsprechenden Antrag mit großer Mehrheit angenommen. Das Existenzrecht Israels und gleichzeitig das Palästinas erkannten die Delegierten in dem Beschluss ebenfalls an. Die Haltung zu Israel ist in der Linken immer wieder Streitthema. Israel greift offenbar erneut Libanon an. Trotz der eigentlich geltenden Waffenruhe meldet die staatliche libanesische Nachrichtenagentur NNA Angriffe auf den Südlibanon. Den Berichten zufolge sind dabei mindestens 5 Menschen getötet worden. Nach Angaben der USA gilt die Waffenruhe zwischen der Hisbollah und Israel seit gestern Nachmittag. Gemeinsamer Bundesausschuss kritisiert Gesundheitsreform. Der Chef des Gremiums, Hecken, sieht in den Plänen eine Gerechtigkeitslücke, wie er der Frankfurter Allgemeinen Sonntagszeitung sagte. Beitragszahler, Ärzte und Krankenhäuser würden zur Kasse gebeten, doch der Bund weigere sich, genug Geld für die Versicherungsbeiträge von Bürgergeldempfängern zu zahlen. Bergung von abgestürzten Güterzugwaggons hat begonnen. Die beiden Waggons waren in der Nacht in München nach einem Rangierunfall entgleist und von einer Brücke gestürzt. Bei dem Unfall wurde ein Mensch schwerst verletzt. Die Unfallursache ist noch unklar. Türkei scheidet bei Fußball-Weltmeisterschaft vorzeitig aus. Die Mannschaft hat ihr 2. Gruppenspiel gegen Paraguay 0:1 verloren. Ihre ersten Siege feierten hingegen Brasilien mit 3:0 gegen Haiti und Marokko mit 1:0 gegen Schottland. Und die USA haben sich vorzeitig für die K.O.-Runde qualifiziert. Der Co-Gastgeber gewann gestern 2:0 gegen Australien.
1: Immer weniger Menschen gehen in die Kirche. Was für manches Gotteshaus heißt, dass es schlicht und ergreifend nicht mehr gebraucht wird und dass es deshalb einfach zu umständlich und zu teuer wäre, das Gebäude instand zu halten. Etliche Kirchen werden deswegen entweiht und danach stellt sich die Frage, was mit dem ehemaligen Gotteshaus denn passieren soll. In Beratzhausen im Landkreis Regensburg. Da hat die evangelische Kirche für eines ihrer Gebäude da eine Lösung gefunden. Aus der Kirche ist ein Behindertenwohnheim geworden. Nadja Stempel berichtet.
2: Vor 4 Jahren läuteten diese Glocken zum letzten Mal. Nachzuhören ist das Geläut der Erlöserkirche in Beratzhausen nur noch im Archiv. 2022 wurde die evangelische Kirche aufgegeben. Das Gebäude aus den 70er Jahren war baufällig, eine Renovierung für die Gemeinde zu teuer. Sibylle Türmel hat als Pfarrerin den Prozess der Entwidmung begleitet.
3: Wir haben 10 Jahre lang nachgedacht. Wir haben alle möglichen Lösungen geprüft, von Veranstaltungslocation über, wir schauen mal, dass wir das Haus so voll kriegen, dass es so brummt, dass wir dann weiterhin gefördert werden oder was auch immer. Also wir haben da wirklich sehr, sehr lange nachgedacht.
2: Das Ziel sowohl der Gemeinde als auch der Kirchenleitung, eine Nachnutzung für das Gebäude zu finden, das möglichst auch dem Anliegen der evangelischen Kirche entspricht.
3: Und dann kam eben der Kontakt zur Lebenshilfe, der eben über ein Mitglied des Kirchenvorstandes hergestellt wurde, weil er dort arbeitet. Und dann kam so eins zum anderen, muss man wirklich sagen.
2: Die Lebenshilfe Regensburg übernahm das Gebäude und hat es für 5,5 Millionen Euro in ein Wohnprojekt für Menschen mit geistiger Behinderung umgebaut. 24 Bewohnerinnen und Bewohner werden hier künftig ihr neues Zuhause haben. Im Keller sind außerdem noch die Knierutscher, ein Kindergarten. Die Leiterin des Wohnprojekts, Manuela Gallietto, hat das Konzept sofort überzeugt.
4: Das ist wirklich Inklusion. Ich finde Religion oder einen Glauben zu leben einmal wichtig, aber eben halt auch die Knierutscher, das ist einfach schön. Man hat dann die Eltern, den Kontakt mit den Eltern. Es ist nicht so isoliert wie andere Wohnheime.
2: Den früheren Kirchenraum nebenan will die Lebenshilfe auch weiterhin für Gottesdienste nutzen, aber auch für Veranstaltungen, den Menschen vor Ort zur Verfügung stellen. Das Konzept hat auch den Freistaat überzeugt. Dieser fördert das Wohnprojekt mit rund 3,5 Millionen Euro. In der evangelischen Landeskirche gilt die Umnutzung als Best-Practice-Beispiel. Denn immer häufiger müssen sich Kirchen überlegen, was mit den Gebäuden, die nicht mehr gebraucht werden, in Zukunft passieren soll. Lösungen zu finden ist alles andere als leicht. Pfarrerin Sibylle Türmel.
3: Da gibt es nicht so die Lösung, die man dann kopieren kann, sondern das erfordert hat wirklich auch viel Arbeit, viel nach außen gehen, viel Kommunikation. Und dann hat es jetzt noch mal eine gute Weile gedauert, bis das hier eingeweiht wird. Also ich meine, wenn man sich das anguckt, das sind nicht ganz 20 Jahre, aber ich würde mal sagen, mindestens 15 Jahre, die da ins Land gegangen sind. Und ist natürlich schon auch erfordert einen langen Atem.
2: Das kann auch der Leiter der Regensburger Lebenshilfe bestätigen, Johann Halbritter.
5: Es hat sehr viele graue Haare gekostet. Aber wenn man das Ergebnis anschaut, war es wert.
1: Ein Behindertenwohnheim und ein Kindergarten in einer ehemaligen Kirche. Ein Bericht von Nadja Stempel war das. Bundesarbeitsministerin Bärbel Baas will, dass künftig auch Beamte in die gesetzliche Rentenversicherung einzahlen. Die Rechnung der SPD-Politikerin: mehr Beitragszahler, mehr Geld in der Klammenkasse. Der Gedanke, Beamte einzubeziehen, führt hierzulande allerdings immer wieder zu entschiedenem Widerspruch, nicht nur seitens der Gewerkschaft. In Österreich gibt solche Diskussionen nicht mehr. Dort gilt seit dem 1. Januar 2005, dass alle in die Rentenversicherung einzahlen müssen, auch Beamte. David Freches berichtet.
6: Wer sich in Österreich als Deutscher outen will, der spricht von Rente und nicht, wie es im Land heißt, von der Pension. Die Pension in Österreich hat mehrere Reformen hinter sich. Die Änderung, die aus Sicht der aktuellen Debatte in Deutschland am interessantesten ist, kam mit dem sogenannten Pensionsharmonisierungsgesetz. Nicht unterschiedliche Rentensysteme nebeneinander, sondern ein einheitliches Pensionsrecht für alle Erwerbstätigen, für Selbstständige, Politiker und auch Beamte. Das war die Idee dahinter. Und sie war richtig, sagt Wolfgang Pannhölzel von der Arbeiterkammer Wien.
7: Die Reform war der entscheidende Beitrag dafür, dass wir nach wie vor ein Pensionssystem haben, das wirklich ein gutes Leistungsniveau im Durchschnitt hat. Ohne die Einbeziehung der Beamten wäre in der gesetzlichen Pensionsversicherung für die anderen Arbeitnehmer, für die Angestellten und für die Arbeiterinnen der Reformdruck so groß geworden, dass es unweigerlich entweder zu Leistungskürzungen gekommen wäre oder zu einer Anhebung der Altersgrenzen.
6: Ein im Schnitt gutes Leistungsniveau, das findet auch dieser Rentner aus Wien. Einschnitte für alle brachte die Reform trotzdem. Aber der Rentner sagt:
8: Ich bin selber Pensionsempfänger, bin sehr zufrieden. Grundsätzlich bin ich der Meinung, dass unser Pensionssystem vor langer Zeit geschaffen wurde, als wir weniger lang lebten und weniger gut lebten. Und dass wir das dringend anpassen müssen.
6: Dringend etwas anpassen. Das haben sich in Österreich mit Blick auf die Rente schon viele Menschen vor dem Jahrtausendwechsel gedacht. 1997 wurden bereits die meisten Politikerpensionen abgeschafft, um Politiker und Bürger pensionsrechtlich gleichzustellen. Die Forderung zuvor war, Politiker, Regierungsmitglieder und Abgeordnete sollten keine Pensionen allein aus ihrer Stellung als Politiker erhalten, sondern die Rente nur bekommen, wenn sie entsprechend eingezahlt haben. Andreas Kohl saß damals für die konservative ÖVP im Parlament und hat die Pensionsreform vor 20 Jahren mit auf den Weg gebracht. 1997 sei dazu ein erster Schritt gewesen.
9: Nachdem das Parlament sich selbst beschnitten hat, haben sie gesagt, okay, dann räumen wir aber mit allen Privilegien auf. Das Beamtenprivileg war nicht mehr durchzuhalten.
6: Das sogenannte Beamtenprivileg war vor der Reform ein vom Allgemeinen Sozialversicherungsgesetz getrenntes Sonderpensionsrecht. Beamte konnten oftmals früher in den Ruhestand gehen und die Pension der Beamten wurde nicht direkt aus dem lebenslangen Durchschnittsverdienst berechnet, sondern sie orientierte sich direkt am letzten Monatsbezug vor Beginn der Pensionierung. Und weil die Gehälter kurz vor der Rente am höchsten sind, war das ein massiver finanzieller Vorteil gegenüber Arbeitnehmern, bei denen die besten 15 Jahre als Berechnungsgrundlage herangezogen wurden. Mit der Pensionsharmonisierung wurden diese Sonderrechte schrittweise abgeschafft. Für Beamte zählt nun die gesamte Erwerbsbiografie und nicht mehr nur die Gehälter der letzten Monate vor Rentenbeginn. Außerdem zahlen alle Erwerbstätigen die Beiträge auf Basis ihres aktuellen Bruttoerwerbseinkommens.
1: David Freches war das über die Erfahrungen mit der Rentenreform in Österreich.
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1: Er ist wirklich ein Superstar des Jazz und seit Jahrzehnten ein Garant für volle Konzertsäle, Pat Metheny. In seiner Musik lässt er sich von klassischer Musik beeinflussen und weniger vom Jazz. Der 71-Jährige geht alle paar Jahre auf ausgedehnte Welttournee. Über 100 Konzerte hat er sich für 2026 vorgenommen. Ulrich Habersetzer hat mit Metheny gesprochen und daraus ein Porträt gemacht.
10: 5 Sekunden und schon ist klar, hier spielt er.
11: Hi, this is Pat Metheny.
10: Gitarrist, Komponist, Jazzlegende. Sein Sound hat die Musikwelt geprägt. Er selbst spricht eher von einem Klangkonzept, da er so viele unterschiedliche Saiteninstrumente spielt. E-Gitarre, Baritongitarre oder die für ihn gebaute Picasso-Gitarre mit 42 Saiten. Am 12. August 1954 in Missouri geboren, hatte der junge Pat immer schon Musik im Ohr. Als würde in seinem Kopf ein Radiosender laufen.
12: I can remember like being a really, really little kid. There was a radio station playing in my brain all the time.
10: Die Eltern förderten das musikalische Talent nicht so sehr, aber Pat rebellierte mit und durch Musik. Und wurde Profi-Gitarrist, obwohl er gar nicht so gerne im Rampenlicht steht.
12: Being in public as a person playing and then people are coming and listening, I've never really been that comfortable with that part of it. I mean, if there was a way to do this and be invisible, man, I would do that in a second.
10: Wenn es möglich wäre, dass er auf der Bühne unsichtbar wäre, das fände er super. Aber die Bühne ist der Ort, an dem er am besten herausfinden kann, wie Musik wirklich funktioniert. Wenn Pat Metheny auf Tour ist, wird das Leben für ihn einfach. Nur wenige Dinge sind wichtig. Wann ist Soundcheck, wann ist Showtime? Und wenn das aktuelle Konzert vorbei ist, kommt einfach das nächste. Mit diesen Tönen und seinem Konzept ist er zum Idol geworden. Für ihn selbst gibt es nur ganz wenige wirklich herausragende Genies.
12: There are a couple guys for me that are really the models of what it is to be a super high level musician. Bach, John Coltrane, Byrd. Is there anybody that's really like that? I've never looked to the guy next to me and thought, well, yeah, compared to that, man, I'm playing great. No, I'm looking at those guys.
10: Pat Metheny schaut nicht auf den Typen neben sich und denkt, wow, im Vergleich zu dem spiele ich großartig. Er schaut auf Typen wie Bach, John Coltrane, Byrd, also Charlie Parker. Der Gitarrenzauberer mit Ringelshirt und Lockenmähne begeistert immer noch. Opulent, vielschichtig, manchmal auch überladen, kann seine Musik sein. Aber er ist sich doch immer treu geblieben. 5 Sekunden und schon ist klar.
12: This is Pat Metheny.
1: Und heute spielt der Jazzgitarrist in Nürnberg. Ulrich Habersetzer war das über Pat Metheny.

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1: Um 9.30 Uhr mit Claudia Drews. Die USA und der Iran wollen nach Medienberichten nun doch ihre Gespräche über ein Ende des Krieges aufnehmen. Wegen neuer Kämpfe zwischen Israel und der Hisbollah-Miliz waren die geplanten Verhandlungen verschoben worden. Aus der Nachrichtenredaktion Patricia Wern.
2: Der Sondergesandte von US-Präsident Trump, Steve Witkoff, reist nach Angaben mehrerer US-Medien für erste Gespräche mit dem Iran in die Schweiz. Trumps Schwiegersohn und politischer Berater Jared Kushner soll bereits in der Schweiz angekommen sein. Auch Irans Außenminister Araghchi plane heute in die Schweiz zu reisen. Offiziell bestätigt ist das aber nicht. Die Iraner wollen zunächst abwarten, ob die Waffenruhe zwischen Israel und der Hisbollah-Miliz im Libanon halte, heißt es.
1: Bundesbauministerin Huberts hat die geplanten Kürzungen beim Wohngeld in Höhe von insgesamt 2 Milliarden Euro verteidigt. Huberts sagte der Rheinischen Post, die schwierige Haushaltslage erfordere in ihrem Ministerium Kürzungen von 1 Milliarde Euro beim Wohngeld. Aus der NDR Nachrichtenredaktion Ulrike Ufer.
3: Die geplanten Kürzungen betreffen leider alle bisherigen Empfänger. Ein Drittel der aktuellen Wohngeldhaushalte werde, so wörtlich, rausfallen. Dies sei sehr bitter, aber nicht anders machbar, so Huberts. Aktuelle Wohngeldbescheide blieben bis zu ihrem Auslaufen gültig. Die Bescheide werden stets befristet erteilt. Auch die Länder würden im Zuge der Reform 1 Milliarde Euro einsparen. Damit blieben von bisher 5 Milliarden Euro jährlich noch 3 Milliarden für das Wohngeld. Die Ministerin bezeichnete die Einschnitte gerade für die SPD als schwierig.
1: In München gab es heute Nacht einen Unfall mit 2 Güterzügen. Dabei wurde ein Mensch schwerst verletzt. Aus München, Willi Willmann.
4: Das Bild, das sich den Einsatzkräften an der Schleißheimer Straße bot, war ebenso spektakulär wie erschreckend. 2 Güterwaggons lagen mit dem einen Ende zerschmettert auf der Straße, mit dem anderen hingen sie noch an der Brücke darüber. Was genau gegen 1.30 Uhr passiert ist, muss noch ermittelt werden. Sicher ist, dass in den betroffenen Waggons keine Gefahrengüter waren. Auf Feuerwehr und THW warten jede Menge Arbeit. Ein Feuerwehrsprecher sagte dem Bayerischen Rundfunk, dass die Aufräumarbeiten Stunden, eventuell auch Tage dauern könnten.
1: Auch in Großbritannien hat es einen schweren Zugunfall gegeben. Nördlich der britischen Hauptstadt London sind am späten Nachmittag aus noch ungeklärten Gründen 2 Züge zusammengestoßen. Mindestens ein Mensch kam ums Leben. Zahlreiche weitere Insassen wurden verletzt. Die Rede ist von mindestens 89. Der Unfall ereignete sich an einer Bahnstrecke, die London mit Orten in Mittelengland verbindet. Polens Präsident Nawrocki will seinem ukrainischen Amtskollegen Selenskyj den höchsten Orden seines Landes aberkennen. Grund ist ein Streit um den Namen einer ukrainischen Militäreinheit. Selenskyj will sie in Helden der UPA umbenennen. Die UPA war eine Partisanenarmee, die während des Zweiten Weltkriegs Massaker an Polen verübte. Der Streit überschattet eine geplante gemeinsame Veranstaltung. In einer Woche soll in Danzig eine Wiederaufbaukonferenz für die Ukraine stattfinden, an der unter anderem die EU und die G7 beteiligt sind. In Rastatt in Baden-Württemberg sind bei einem Unwetter mindestens 9 Menschen verletzt worden. Wie die Polizei mitteilte, nahmen sie an einem Sportfest teil, als in der Nähe ein Blitz einschlug. 6 Verletzte seien in Krankenhäuser gebracht worden. Lebensgefahr bestehe aber bei keinem von ihnen. Das Wetter in Norddeutschland, zumeist heiter, teils auch wolkig, immer wieder Schauer und örtlich auch starke Gewitter mit viel Regen. Höchstwerte 30 bis 34 Grad, an den Küsten maximal 23 bis 29 Grad. Morgen wieder viel Sonne, nur noch vereinzelt Gewitter, 20 Grad auf Sylt bis 30 Grad in Göttingen. Und am Montag und Dienstag vielerorts heiter, später einzelne Schauer oder Gewitter, bei 21 bis 32 Grad. Das waren die Nachrichten.
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1: Die A1 Bremen Richtung Hamburg ist zwischen Harburg und Stillhorn wegen Bauarbeiten bis Montag 5 Uhr gesperrt, dadurch 2 Kilometer Stau. A1 Hamburg Richtung Lübeck zwischen Kreuzberg der Heide und Bad Oldesloe 5 Kilometer Stau, dort ist nur ein Fahrstreifen frei. Und die A27 Walsrode Bremen ist zwischen Verden Nord und Langwedel in beiden Richtungen wegen einer Baustelle bis Montag früh 5 Uhr gesperrt. Die Umleitung führt über die U52 und U9. Allen unterwegs eine gute Fahrt.

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1: Mit Sina Wende. Das Gesicht tief im Trikot vergraben, Tränen über Tränen rollen übers Gesicht. Die Enttäuschung ist der türkischen Fußballnationalmannschaft anzusehen. Nach dem 0:1 gegen Paraguay ist das Ende, das Aus bei diesem Turnier sicher. Arda Güler von Real Madrid findet erste Worte.
2: Es ist wirklich beschämend. Wir entschuldigen uns bei unserem ganzen Volk.
1: Die Türkei muss also die Koffer packen. Es ist eine der ersten Entscheidungen, die bei dieser Weltmeisterschaft fällt. Mike Küster kennt noch weitere und weiß auch, das Aus der Türkei einzuschätzen.
3: Zumindest das so frühe Aus der Türken dürften wohl die allerwenigsten erwartet haben. Das Team um den jungen Superstar Arda Güler von Real Madrid hat heute früh auch gegen Paraguay verloren. Die Chancen aufs Weiterkommen sind damit dahin. Ebenfalls vorzeitig raus ist Haiti nach einem 0:3 gegen die Brasilianer. Riesenjubel dagegen bei den USA. Nach dem 2:0 über Australien ist das 16-Finale definitiv gebucht für die US-Boys. Und gute Chancen auf die K.O.-Runde hat auch Marokko nach einem 1:0 über Schottland.
1: Es gibt noch eine Mannschaft, die gute Chancen aufs Weiterkommen hat. Das DFB-Team steht nach dem 7:1 im ersten Spiel gegen Curaçao gut da. Heute kommt Runde 2, diesmal gegen die Elfenbeinküste. Ein anderes Kaliber, heißt es. Doch wer es mit wilden Tieren aufnehmen kann, muss vor einer Fußballmannschaft wohl nicht zurückschrecken. Philipp Weißkirch.
4: Auf der letzten Pressekonferenz vor dem Spiel gegen die Elfenbeinküste in Toronto wird Julian Nagelsmann eine Frage gestellt, die ihn fast schon verzweifeln lässt.
5: Das ist doch Wahnsinn, oder?
4: Eine Journalistin will vom Bundestrainer auf Englisch wissen, ob es wahr sei, dass es im Quartier der deutschen Mannschaft eine Schlange gibt. Und wenn ja, wie es nun um die Sicherheit des Teams bestellt sei. Nagelsmann murmelt also erst.
5: Das ist doch Wahnsinn, oder?
4: Und schiebt dann auf Englisch hinterher.
5: It's a big anaconda.
4: Es handele sich bei der Schlange um eine große Anaconda. Nee, Spaß. Ist nur eine kleine.
5: It's only a small one.
4: Keine also die Angst und Schrecken verbreitet. Das will aber die DFB-Elf gegen die Elfenbeinküste, um die K.O.-Phase klarzumachen. Mit Veränderungen in der Startelf oder eher nicht?
6: Habe ich ja schon oft gesagt, ich will jetzt nicht immer alles verraten. Aber es gibt jetzt keinen offensichtlichen Grund für uns, für mich, das zu tun.
4: Heißt also, auch Leroy Sané darf wohl wieder von Anfang an ran. Er galt ja nach einer eher durchwachsenen Leistung im ersten Spiel gegen Curaçao als Wackelkandidat.
6: Ich bin keiner, der sich treiben lässt von irgendwelchen Meinungen von außen, sondern wir haben eine Meinung im Trainerteam, Meinung in der Mannschaft. Und Lieber sehr fleißig, hat gut gearbeitet, auch gut trainiert, hat an den Themen, die wir mit ihm besprochen haben, wie es mit jedem anderen Spieler auch ist, gearbeitet. Wir haben alle Schritte gemacht, auch die Woche nochmal.
4: Auf die Nagelsmänner wartet mit der Elfenbeinküste ein physisch starker Gegner. Viele Spieler sind schnell, technisch top und dribbelstark, wie zum Beispiel Jan Diomondé. Von DFB-Kapitän Joshua Kimmich gibt's Lob für den Flügelflitzer von RB Leipzig.
7: Er hat eine überragende Saison gespielt, glaube ich, in einem Team, wo es jetzt auch nicht immer konstant bergauf ging. Leipzig hat ja auch ein paar Probleme gehabt in dieser Saison, aber da hat er trotzdem immer konstant gut gespielt, sehr spektakuläre Leistungen gebracht. Ich glaube gerade, sein Dribbling ist schon außergewöhnlich.
4: Doch die deutsche Mannschaft fühlt sich gut vorbereitet. Und ist es auch, sagt der Bundestrainer.
6: Ja, wir sind ehrlich gesagt nicht auf der Freizeitfahrt. Also ich finde auch, unser Hauptaugenmerk liegt schon auf dem Training, auf Vorbereitung. Ich finde das Energielevel sehr, sehr gut. Wir haben echt sehr, sehr viele gute Top-Trainingseinheiten. Da, selbst jetzt vorgestern beim Aufwärmen habe ich gesagt, das ist vielleicht ein bisschen zu locker, die Erwärmung. Aber dann ging es in die entscheidende Trainingsphase, da war eine brutale Spannung wieder da. Am Ende, glaube ich, um die Stimmung hochzuhalten, helfen einfach Siege.
4: Julian Nagelsmann macht sich keine Sorgen, wie auch bei der Schlange im Teamquartier.
5: It's only a small one.
4: Nur eine kleine, keine Anaconda. Aber vielleicht nimmt Deutschland heute Abend ja die Elfenbeinküste in den Würgegriff.
1: Sollte es dazu kommen und Sie wollen das nicht verpassen, um 22 Uhr ist Anpfiff. Schafft München den Meisterschafts-Hattrick? Die Basketballspieler des FC Bayern wollen den diesjährigen Titel holen, zum dritten Mal in Folge. Doch Alba Berlin hat was dagegen und konnte gestern Abend das vierte Spiel in der Finalserie für sich nutzen. Somit kommt es morgen im finalen Finalspiel zum Showdown. Nikolaus Hillmann.
8: Die 9000 Fans in der Max-Schmeling-Halle trauten ihren Augen nicht. Denn die Basketballer von Alba Berlin rangen dank eines unglaublichen Comebacks den FC Bayern nieder und brachten nach der Schlusssirene die Halle zum Kochen. Mitte des dritten Viertels schien das Spiel schon verloren. Alba lag mit 10 Punkten zurück, doch dann kippte die Partie komplett. Die Bayern wirkten plötzlich angeschlagen, dann stehen K.O. Die Albatrosse nutzten das. Mit seinen Dreiern brachte der überragende Justin Bean Alba in Führung. Die Defensive ließ kaum noch Punkte der Bayern zu. Und so endete ein denkwürdiges Spiel mit einem klaren 71-61 für eine nie aufgebende Alba-Mannschaft. Die Finalserie ist nun wieder ausgeglichen. Die Entscheidung fällt am Sonntag im 5. Spiel in München.
9: Aktuelle Informationen von BR24 gemeinsam mit NDR Info. Heute Morgen im Studio ist Joachim Dangel. Schön, dass Sie dabei sind. An den Finanzmärkten und den Börsen dieser Welt hat man in dieser Woche wieder gebannt nach Washington geschaut. Dort kam die US-Notenbank zu ihrer ersten Sitzung zusammen unter dem neuen Vorstand Kevin Warsh. Doch der ließ, wohl anders als es sich US-Präsident Trump erhofft hatte, den Leitzins unverändert. Aktienhändler und Investoren können also nicht auf verbilligte Kredite hoffen, was sich wiederum auf die Unternehmensgewinne auswirkt. Trotzdem war es für den DAX eine gewinnbringende Woche. Claudia Werle.
10: Viele Anleger sind erleichtert. Es gibt ein Rahmenabkommen zwischen den USA und dem Iran. Entsprechende Verträge sind unterzeichnet worden. Die Straße von Hormuz dürfte also bald wieder für Schiffe befahrbar sein. Und das lässt hoffen, dass Öl wieder billiger wird und dass sich das entsprechend positiv auf die Konjunkturentwicklung auswirkt. Die Reaktion an den Börsen ist entsprechend. Aktienkurse steigen. In Japan, aber auch in den USA und an einigen anderen Finanzplätzen haben wichtige Indizes in dieser Woche sogar neue Rekordstände erreicht. Und doch, es gibt auch mahnende Stimmen. Entscheidend wird beispielsweise sein, ob und wenn ja, in welcher Art und Weise das Abkommen umgesetzt wird, gibt der Ökonom Martin Lück zu bedenken. Und dann sind da noch die vielen Kriegsschäden am Persischen Golf.
11: Da sind ja Raffinerien beschossen worden, da sind Chemieanlagen zerstört worden, da sind Flüssiggasanlagen zerstört worden. Und bis man diese Kapazitäten wieder komplett repariert hat, das kann teilweise Jahre dauern. Und bis sich dann die komplette Versorgungslage von den Rohstoffen, die aus dem Persischen Golf rauskommen, normalisiert, das wird dann noch deutlich länger dauern.
10: Von Unternehmensseite kamen in dieser Woche eher enttäuschende Nachrichten. Die Parfümeriekette Douglas musste ihre Geschäftsprognosen nach unten korrigieren. Viele Verbraucher halten sich zurück. Sie warten gezielt auf Sonderangebote und Rabatte, was auf die Gewinnmargen drückt, wird argumentiert. Schlechte Nachrichten kamen vor allem aus der Autobranche. Chris-Oliver Schickentanz von der Capitell AG spricht von einem perfekten Sturm, in dem sich die Branche gerade befindet. Und dann zählt er auf, das sind die Nachwirkungen des Ukraine-Kriegs in Form von hohen Energiepreisen und neu aufzustellenden Lieferketten.
12: Wir merken, dass China den Wettbewerbsdruck gerade auch auf die europäischen Hersteller massiv erhöht hat. Wir haben immer noch die Trumpschen Zölle, die ein Exportmodell wie die deutsche Autoindustrie natürlich ins Mark trifft. Und wir haben eine Bundesregierung, die permanent die Incentives, die Anreize für E-Mobilität überdenkt. Auch dieser Zickzackkurs hilft sicherlich nicht.
10: Autobauer wie BMW und VW wollen deshalb sparen. Tausende Mitarbeiter verlieren ihren Job. Für Schickentanz reicht das aber nicht aus. Es gehe vielmehr darum, sich neu aufzustellen. Und das Potenzial sei da, meint er.
12: Wir haben das Know-how, wir haben die Ingenieursleistungen, die das schaffen können. Und in der Vergangenheit war es immer so, wenn der Druck am größten war, dann kam auch die Innovation.
10: Zumindest ist es eine Möglichkeit, offen zu sein für neue Geschäftsfelder. Für den Autozulieferer Schaeffler heißt das, Kooperationen im militärischen Bereich anzugehen. Ein Projekt ist es, gemeinsam mit einem französischen Partner Kampf- und Abfangdrohnen herzustellen. Auch Daimler Truck baut sein Rüstungsgeschäft aus und gründet dazu eine neue Dachmarke. Wo andernorts Arbeitsplätze wegfallen, im Bereich Sicherheit und Verteidigung sollen neue Jobs entstehen. Und noch ein kurzer Blick auf die Commerzbank. Die italienische UniCredit macht Druck. Sie will die zweitgrößte deutsche Bank übernehmen, baut ihren Anteil immer weiter aus. Die Commerzbank wehrt sich, auch der deutsche Staat. Noch zweitgrößter Anteilseigner an der Commerzbank hat der Übernahmeofferte eine Absage erteilt. Seit Anfang Mai liegt ein freiwilliges Übernahmeangebot auf dem Tisch. Zu schlechten Bedingungen, wie es damals hieß. In dieser Woche fiel der Aktienkurs der Commerzbank erstmals unter den Preis des Übernahmeangebots der UniCredit. Der DAX zu Handelsschluss bei 24.985 Punkten. Auf Wochensicht ist das ein Plus von 1,5%.

0: Es ist 9.45 Uhr.
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2: Mit Gabi Hinterstreuzer. Linke nennt Vorgehen Israels im Gazastreifen Völkermord. Die Delegierten haben auf ihrem Bundesparteitag einen entsprechenden Antrag angenommen und damit ihre Wortwahl verschärft. Gleichzeitig wurde darin sowohl das Existenzrecht Israels als auch das Palästinas anerkannt. Heute steht auf dem Parteitag die Wahl einer neuen Parteispitze an. Der bisherige Co-Chef van Aken kandidiert nicht mehr. Huberts kündigt Einschnitte beim Wohngeld an. Wie die Bauministerin der Rheinischen Post sagte, ist künftig rund ein Drittel der bisherigen Wohngeldhaushalte nicht mehr anspruchsberechtigt. Bereits ausgestellte Bescheide sollen Huberts zufolge aber bis zu ihrem Auslaufen gültig bleiben. Mit der Maßnahme will die Bundesregierung rund 2 Milliarden Euro einsparen. Bundeswehr trainiert in Estland Behandlung von Verletzten. Der Einsatz ist Teil einer NATO-Übungsreihe mit dem Namen Vigorous Warrior, die alle 2 Jahre stattfindet. Dieses Mal wurde erstmals ein mobiles Krankenhaus aus Deutschland nach Estland verlegt. Trainiert werden soll unter anderem, wie Verwundete in einem Kampfgebiet versorgt und transportiert werden können. Polen will bei Ukraine-Gesprächen enger eingebunden werden. Außenminister Sikorski kritisierte in der Frankfurter Allgemeinen Sonntagszeitung das sogenannte E3-Format aus Deutschland, Frankreich und Großbritannien. Polen sei aber ein Nachbarland Russlands, habe daher ein höheres Risiko als Deutschland und sollte deswegen mitverhandeln, so Sikorski. Türkei scheidet bei Fußball-Weltmeisterschaft vorzeitig aus. Die Mannschaft verlor 0:1 gegen Paraguay. Zuvor hatte Brasilien gegen Haiti klar mit 3:0 gewonnen. Marokko feierte ein 1:0 gegen Schottland und die USA sind mit einem 2:0 gegen Australien vorzeitig im 16. Finale.
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3: Die Amtszeit des Bundespräsidenten geht zu Ende. Die Diskussion um seine Nachfolge beginnt. Dazu hat Frank-Walter Steinmeier im ARD-Interview der Woche Stellung genommen. Er hält politische Erfahrung für das Amt für wichtig und befürwortet einen Politikprofi. Außerdem erklärt der Bundespräsident, wie er die Chancen für Reformen sieht und warum er manchmal das Gefühl hat, bei der aktuellen Iran-Krise irre werden zu können.
4: Das ARD-Interview der Woche. Mein Name ist Efi Seibert und zu Gast ist heute der Bundespräsident Frank-Walter Steinmeier. Herzlich willkommen.
5: Einen schönen guten Tag, Frau Seibert, hier in Taschkent.
4: Genau, wir sind in Usbekistan auf einer Asienreise, dazu kommen wir gleich. Aber zuerst zu diesem Thema, das wahrscheinlich an diesem Wochenende sehr, sehr viele Menschen umtreibt, nämlich dass hoffentlich und wahrscheinlich, auch wenn die Verhandlungen dann gut weiter und ausgehen, der Krieg der Amerikaner, der Israelis und des Iran zu Ende sind. Was ist denn für Sie das Fazit?
5: 2 Dinge sind entscheidend aus meiner Sicht. Erstens müssen wir froh sein, dass es diese Vereinbarung gibt. Es ist eine Chance, dass die Kampfhandlungen beendet werden und vielleicht ein Prozess eingeleitet wird, der zu mehr Stabilität in der Gesamtregion führen wird. Ob das so wird, das ist allerdings gegenwärtig noch offen. Ich glaube, wir können davon ausgehen, dass die Iraner Gebrauch machen werden von der Möglichkeit, jetzt schnellstmöglich Öl wieder zu exportieren. Dazu haben sie ein Eigeninteresse, dass die Straße von Hormuz von Minen geräumt wird. Aber das große Risiko ist natürlich, was passiert in 60 Tagen? Weil in diesen 60 Tagen ja entschieden werden soll, ob der Iran sich an seine mündlich gegebene Verpflichtung hält, kein Atomprogramm, kein Atomwaffenprogramm zu entwickeln. Ob dazu detaillierte Vereinbarungen am Ende gelingen, das kann man zum jetzigen Zeitpunkt nicht sagen. Ich gehöre zu denjenigen, die 7 Jahre lang mit dem Iran verhandelt haben. Bin der Meinung, dass wir mit dem Atomabkommen am 14. Juli 2015 eine gute und detaillierte Regelung getroffen haben. Es ist bedauerlich, dass die damals von Präsident Trump in seiner ersten Amtsperiode gekündigt worden ist.
4: Aber es muss doch für Sie ein Irrwitz der Geschichte sein, dass Sie selber vor so langer Zeit etwas verhandeln und die Menschheit lernt offensichtlich nicht und landet hinterher nach einem Krieg an einem Punkt, der vielleicht noch schlechter ist als vorher, weil die Iraner jetzt auch noch die Straße von Hormuz als Druckmittel entdeckt haben. Ist das frustrierend?
5: Als Bundespräsident hat man ja gelernt, etwas vorsichtiger und professionell zu formulieren, aber ich gebe zu, ich habe auch schon Stunden gehabt, in denen ich gesagt habe, man wird irre an der Situation, wenn man ahnt, dass vieles von dem, was wir jetzt in den letzten Wochen gesehen haben, auch vermeidbar gewesen wäre, wenn Vernunft früher gegriffen hätte.
4: Aber die Welt verändert sich und das ist auch mit ein Grund für diese Reise hier. Wir sind gerade in Usbekistan, vorher waren wir in Indonesien und auf den Philippinen. Diese Länder sind zwar sehr unterschiedlich, aber sie eint, dass sie sich von den Großmächten unabhängiger machen möchten. Von China, von den USA, aber auch von Russland. Und das wiederum ist auch ein Beziehungspunkt zu uns. Wir sind alles sogenannte Mittelmächte. Wir haben ja alle diese Rede des kanadischen Premiers in den Ohren noch, der sagte, diese Mittelmächte müssen sich verbinden, sonst landen sie auf dem Speiseplan der Großmächte. Merken Sie denn jetzt auch bei diesen Reisen, dass sich da was tut?
5: Die Einigkeit der Mittelmächte ist nicht einfach da, sondern das ist ja ein schwieriger Prozess. Das sind ja Staaten, die eine unterschiedliche Geschichte, eine unterschiedliche Verfassung, eine unterschiedliche Realität leben. Und da das zu entdecken, was man an gemeinsamen Interessen und Werten vielleicht vertreten kann, das ist ein aufwendiger Prozess. Und was wir merken, merken auch die Staaten hier in der Region in Südostasien. Insofern gibt es ein ähnliches Denken und Nachdenken darüber, was man aus dieser Situation geopolitischer Veränderungen tatsächlich an Konsequenzen zieht.
4: Das ARD-Interview der Woche mit dem Bundespräsidenten Frank-Walter Steinmeier. Sie haben jetzt 10 Jahre dieses Amt inne gehabt. Was würden Sie denn sagen, was ist eminent wichtig für einen Bundespräsidenten, für eine Bundespräsidentin? Dass sie etwas vom operativen Geschäft versteht, wie Sie auch, oder dass sie von außen kommt?
5: Also ich kann ja nur für mich sprechen und ich bin nicht wie ein UFO in Bellevue gelandet, sondern dem geht eine lange Geschichte voraus. Ich glaube, wir müssen uns darauf einstellen, dass Politik in diesen letzten 10, 15 Jahren jedenfalls nicht einfacher geworden ist. Und wir haben Wahlergebnisse wie 2017 gehabt, in denen Regierungsbildungen nicht ganz einfach waren. Ich befürchte, dass ähnlich schwierige Regierungsbildungen in der Zukunft auch auf uns zukommen. Deshalb befürworte ich schon eine Auswahl, bei der jemand, Frau oder Mann, wahrscheinlich eher Frau, Berücksichtigung findet, der Kontakte und Gesprächsmöglichkeiten in die Parteien hinein hat, um solche Krisen bei der Regierungsbildung auch überwinden zu helfen.
4: Also eher nicht Habe Kerkeling.
5: Habe Kerkeling hat sich ja selbst dazu geäußert und ich glaube, dass ich ganz schlecht beraten wäre, wenn ich jetzt als scheidender Bundespräsident Vorschläge für meine eigene Nachfolge machen würde.
4: Braucht man Mut, um Bundespräsident zu sein?
5: Wer in die Politik geht, nicht nur in dieses Amt, kann das nicht ohne Mut tun, aber auch nicht ohne Zuversicht. Irgendjemand hat ja mal gesagt, die liebste Stimmung der Deutschen sei die am Vorabend des Weltuntergangs. Das stimmt zwar so nicht, aber wogegen ich mich wende, ist diese tägliche Befestigung der Untergangsstimmung, weil ich finde, in einer ohnehin schwierigen wirtschaftlichen Situation lähmt uns das zusätzlich. Und ich erinnere gerne deshalb immer umgekehrt daran, dass wir alle nicht neu anfangen, dass wir alle zurückschauen können auf eine Zeit, in der wir Krisen, auch tiefe Krisen, hinter uns gebracht haben. Und deshalb gehe ich mit der notwendigen Zuversicht ans Werk und versuche, diese Zuversicht auch wo immer es geht zu verbreiten.
4: Wünschen Sie sich denn auch mehr Mut von der Bundesregierung? Ich meine, Sie sind, um es mal salopp zu sagen, der deutsche Godfather of Reform. Sie haben die Agenda 2010 mit organisiert und ausgedacht. Wünschen Sie sich da im Moment mehr Mut?
5: Ich fühle mich in vielem erinnert an die Zeit der Agenda 2010, weil es auch damals so eine Zeit war, in der wir uns gegenseitig in die Ausweglosigkeit hineindiskutiert haben. Ich will sagen, es sind ja ganze Bibliotheken geschrieben worden, warum wir uns von dieser Krise, warum wir uns aus der Rolle des Krankenmann Europas nie wieder erholen. Die Wirklichkeit war eine andere, aber der Unterschied zu heute ist eben doch der, dass wir damals die Agenda 2010 in eine im Prinzip wachsende Weltwirtschaft hineingemacht haben, machen konnten. Die Situation heute ist eine andere. Der Druck, unter dem Reformen heute stattfinden, ist fast noch größer, weil wir eine lahmende Weltwirtschaft haben, die geprägt ist von Energiepreisen, von Inflation in vielen Ländern dieses Erdballs, von politischer Instabilität und gleichzeitiger gewaltiger technologischer Veränderungen ins Digitale oder durch KI. Das schafft nochmal besondere instabile Rahmenbedingungen, die Reformen schwieriger, aber deshalb auch umso notwendiger machen. Und deshalb setze ich sehr darauf, dass, wie angekündigt, die großen Reformvorhaben bei Rente, Pflege und Steuern vor der Sommerpause tatsächlich mindestens in den entscheidenden Eckpunkten noch verabschiedet werden. Ich habe in den letzten Wochen viel Zeit damit verbracht, mich mit den Akteuren in den Fraktionen und der Regierung zu treffen. Und ich habe den Eindruck, es fehlt nicht an Verantwortung, es fehlt nicht an Ernsthaftigkeit. Die Bereitschaft, Reformen tatsächlich auf den Weg zu bringen, ist da.
4: Aber Reformen übersetzen im Moment sehr viele Menschen mit Einsparungen. Also, dass sie weniger haben als vorher, was unter Umständen eben den Unmut und die schlechte Laune im Land noch verstärken könnte. Befürchten Sie das auch?
5: Die Deutschen lieben die Ruckrede, aber nicht den Ruck. Ich war verantwortlich für den Ruck und habe gemerkt, wie schwierig es war, damals die Agenda 2010 in der Öffentlichkeit auch zu vertreten. Und selbstverständlich, am Tag nach der Reform wird nur noch darüber gesprochen, was sich möglicherweise zum Negativen verändert hat in der einen oder anderen Gruppe. Und das wird man natürlich auch für die Reformen, die jetzt anstehen, nicht ausschließen können. Deshalb ist entscheidend, dass es gerecht zugeht, dass diese Reformen so gebaut werden, dass jeder einen Anteil dazu beitragen kann und wird. Und ein Zusammenhang ist ja unbestreitbar, dass der Sozialstaat dann finanzierbar bleibt, wenn die Wirtschaft funktioniert und wir entsprechend viele Arbeitskräfte in unserem Lande beschäftigen, die tatsächlich auch zur Finanzierung dieses Sozialstaates beitragen.
3: Sagt Bundespräsident Frank-Walter Steinmeier im ARD-Interview der Woche, das Efi Seibert geführt hat. 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
1: Um 10 Uhr mit Claudia Drews. Die Gespräche zwischen den USA und dem Iran über ein Ende des Krieges könnten nun doch starten. Einer der US-Unterhändler soll sich dafür schon in der Schweiz befinden. Aus der NDR Nachrichtenredaktion Inken Henkel.
2: Mehrere US-Medien berichten, dass der Schwiegersohn von Präsident Trump, Kushner, schon vor Ort sei. Auch der Sondergesandte Witkoff soll unterwegs sein. Beide wollen womöglich noch am Wochenende die Verhandlungen mit Vertretern des Iran aufnehmen. Es geht darum, die Absichtserklärung für ein Kriegsende, die die Präsidenten beider Länder unterzeichnet haben, zu konkretisieren. Viele Einzelheiten sind nämlich noch offen. Der schwierigste Punkt ist vermutlich das Atomprogramm des Iran. Aber auch die Frage, ob das Land künftig Gebühren erheben darf, für die Straße von Hormus ist umstritten. Die Gespräche sollten eigentlich schon gestern beginnen, wurden aber abgesagt. Nach Angaben der USA waren die Vorbereitungen noch nicht abgeschlossen. Für den Iran waren die neuen gegenseitigen Angriffe Israels und der Hisbollah im Libanon das entscheidende Hindernis.
1: Die Sparpläne der Bundesregierung treffen auch Empfänger von Wohngeld. Sie müssen mit Einbußen rechnen, wie Bundesbauministerin Huberts der Rheinischen Post sagte. Aus der Nachrichtenredaktion Heiko Schneider.
3: Laut Huberts betreffen die Kürzungen alle Wohngeldempfänger. Ein Drittel der Haushalte werde komplett leer ausgehen. Betroffen seien unter anderem Menschen, die wegen ihres Einkommens bisher gerade noch antragsberechtigt seien. Aktuelle Wohngeldbescheide sollen gültig bleiben. Durch die Einschnitte könnten Bund und Länder rund 2 Milliarden Euro einsparen. Die SPD-Politikerin sagte der Zeitung, der Schritt sei bitter, aber nicht anders machbar. Wegen der vielen Krisen habe der Bund eine schwierige Haushaltslage. Über den Gesetzentwurf sollen jetzt die anderen Ministerien beraten.
1: In München hat die Bergung des verunglückten Güterzugs begonnen. In der Nacht waren 2 Waggons von einer Brücke etwa 5 Meter in die Tiefe gestürzt. Ein Mensch wurde schwer verletzt. Nach ersten Erkenntnissen ist der Unfall bei Rangierarbeiten passiert. Die genaue Ursache muss noch geklärt werden. Die Linke setzt heute ihren Parteitag in Potsdam mit der Wahl einer neuen Doppelspitze fort. Gestern gab es eine kontroverse Debatte zum Thema Israel. Aus Potsdam, Cornelia Geis.
4: Am späten Freitagabend hat die Partei einen Antrag beschlossen, in dem erstmals der Begriff Völkermord für das israelische Vorgehen im Gazastreifen benutzt wird. In dem Papier bekennt sich die Partei auch zum Existenzrecht des Staates Israel, ebenso wie zum Existenzrecht Palästinas. Parteichefin Ines Schwertner hatte in ihrer Rede stark dafür geworben, den Antrag anzunehmen. In Deutschland müsse jüdisches Leben in all seiner Vielfalt geschützt werden, genauso wie palästinensisches Leben, sagte sie.
1: Die Türkei ist bei der Fußball-Weltmeisterschaft vorzeitig gescheitert. Die Mannschaft verlor gegen Paraguay und kann die K.O.-Runde nach der 2. Niederlage im 2. Spiel nicht mehr erreichen. Aus dem ARD-WM-Team Michael Küster.
5: Auch einen Platzverweis gegen Paraguay haben die Türken nicht ausnutzen können. Am Ende steht nach dem 0:1 das unerwartet frühe WM aus. Den Gruppensieg haben sich die USA geholt mit einem 2:0 über Australien. Damit steht der Co-Gastgeber vorzeitig in der K.O.-Runde. In Gruppe C hat sich Brasilien mit 3:0 gegen Haiti durchgesetzt und sich in eine gute Ausgangslage gebracht. Für das Team aus der Karibik ist das Turnier dagegen vorbei. Außerdem hat in der Nacht Marokko 1:0 gegen Schottland gewonnen.
1: Und es waren die Nachrichten. Das Wetter in Norddeutschland, es ist zumeist heiter, teils auch wolkig, immer wieder mal Schauer und örtlich auch starke Gewitter möglich. Höchstwerte 30 bis 34 Grad, an den Küsten maximal 23 bis 29 Grad. Morgen wieder viel Sonne, nur noch vereinzelt Gewitter, 20 Grad auf Sylt bis 30 Grad in Göttingen. Es ist 10.04 Uhr.
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1: Die A1 Bremen Richtung Hamburg ist zwischen Harburg und Stillhorn bis Montag früh 5 Uhr gesperrt, dadurch derzeit 3 Kilometer Stau. A1 Hamburg Richtung Lübeck zwischen Kreuzberg der Heide und Bad Oldesloe 5 Kilometer Stau, dort ist nur ein Fahrstreifen frei. Die A27 Walsrode Bremen ist zwischen Verden Nord und Langwedel in beiden Richtungen bis Montag 5 Uhr gesperrt, Umleitung über die U52 und U9. Und die A28 Oldenburg Richtung Bremen ist zwischen Oldenburg-Kreienbrück und Kreuz-Oldenburg-Ost nach einem Unfall gesperrt. Bitte bilden Sie unbedingt eine Rettungsgasse. Allen unterwegs eine gute Fahrt.

0: 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Heute Vormittag im Studio ist Joachim Dangel. In Potsdam, da geht der Bundesparteitag der Linken weiter. Die Delegierten wählen einen neuen Vorstand. Die Vorsitzende Ines Schwendner tritt erneut an. Ihr Co-Chef Jan van Aken nicht mehr. Er hört aus gesundheitlichen Gründen auf. Gestern an Tag 1 wurde ein mindestens heikler Beschluss lange diskutiert und am Ende verabschiedet. Die Linke bezeichnet das Vorgehen Israels im Gaza-Krieg künftig als Völkermord. Bianca Schwarz über die Debatte und den Weg zum Beschluss.
1: Linken-Parteichefin Ines Schwertner war am Freitag die erste Rednerin, die auf der Bühne Stellung bezogen hat.
2: Es gab in den letzten 2 Jahren genau einen Moment, in dem ich von einem Beschluss der Partei abgewichen bin. Ein einziges Mal. Es ging darum, Worte für das Grauen in Gaza zu finden. Ich habe mich entschieden, es ein Genozid zu nennen.
1: Im Parteitagsbeschluss vor knapp 2 Jahren, auf den sie anspielt, hat sich die Partei den Begriff Genozid nicht zu eigen gemacht. Dieses Mal sagt Schwertner, sie wisse, dass es innerhalb der Partei verschiedene Haltungen dazu gibt, aber genau das müsse man doch aushalten.
2: In der Sache, miteinander zu ringen, aber auch mal unterschiedlicher Auffassung zu sein.
1: Die unterschiedlichen Auffassungen. Bezeichnet die Linke das Vorgehen Israels in Gaza als Genozid? Gilt das Existenzrecht für Israel ebenso für Palästina? Und wo verläuft die Grenze zwischen Antisemitismus und berechtigter Kritik an der politischen Führung Israels? Am Abend soll ein Antrag der Parteispitze abgestimmt werden, der versucht, viele Seiten zu vereinen. Das verdeutlichen auch 2 Gäste, die die Partei eingeladen hat. 2 Frauen, eine Jüdin, eine Palästinenserin.
3: Ich bin Enkelin von Holocaust-Überlebenden.
1: Ferit Beermann ist in West-Jerusalem aufgewachsen, mit 19 als Au-pair nach Deutschland gegangen, also in das Land, aus dem ihre Großeltern geflohen waren. 2003 kam sie in Berlin an. Im selben Jahr wurde ihre Mutter bei einem Selbstmordattentat in Jerusalem getötet. Heute engagiert sich Ferit Beermann in einem Verein von palästinensischen und israelischen Familien, die im Krieg Angehörige verloren haben.
3: Wir haben den höchsten Preis gezahlt und dennoch haben wir uns entschieden, nicht in der Logik von Rache und Entmenschlichung zu leben.
1: Den Kampf gegen Antisemitismus nennt sie eine Pflicht. Und bei diesen Worten gibt es Standing Ovations von fast allen im Raum, auch von denen mit Palästinensertüchern. Der 2. Gast, Aida Tuma Soliman, Palästinenserin, sitzt für die sozialistische Partei Chadash in der israelischen Knesset. Sie bezeichnet die israelische Regierung mit Staatschef Netanyahu als Rechtsextremisten, die man loswerden müsse, bittet um Unterstützung des Waffenembargos gegen Israel.
4: We need to get rid of Netanyahu.
1: Am Abend wird der Antrag der Parteispitze zur Haltung der Linken abgestimmt. Er wurde 3 Monate lang in vielen Arbeitsgruppen immer wieder geschärft, bis am Ende ein Kompromisspapier vorlag. Bei der Debatte wird immer wieder Bezug genommen auf die 2 Gastrednerinnen.
5: Ich glaube, dass Ihre Rede vorhin sehr viel Versöhnung in diesen Raum gebracht hat, nachdem wir wochenlang miteinander verhandelt haben.
6: Das Vorgehen der israelischen Armee endlich als das bezeichnen, was es ist, ein Völkermord.
7: Wer politisch wirksam werden will, muss sprechfähig sein.
8: Vielen Dank und Free Palestine.
1: Die Kernpunkte des Kompromisses bringt Parteichef Jan van Aken auf den Punkt.
9: Erstens 2-Staaten-Lösung, 2. Existenzrecht und 3. Genozid. Wir bekennen uns ganz klar zum Existenzrecht von Israel und Palästina und da gibt es überhaupt kein Vertun.
1: Dieses Kompromisspapier hätte das Potenzial gehabt, die Partei zu spalten, den Parteitag zu sprengen. Es ist nicht passiert. Der Kompromiss wurde mit deutlicher Mehrheit angenommen. Die Debatte wird weitergehen.
0: Bianca Schwarz über den Parteitag der Linken in Potsdam und die Beschlüsse am ersten Abend. Kurz nachdem sich die USA und der Iran auf ein Rahmenabkommen zum Ende ihres Krieges geeinigt hatten, gratulierte Bundeskanzler Merz beiden Seiten. Doch nach wie vor sind viele Fragen offen. Deshalb sieht unter anderem die Grünen-Vorsitzende Franziska Brandner noch keinen Grund zum Jubeln. Im Gespräch mit dem NDR sagte sie:
10: Ich fand es nicht richtig, hier so euphorisch zu gratulieren und dafür auch noch zu danken. Wir sind de facto ja in einer schlechteren Lage als vor dem Beginn des Krieges, den ja die USA angezettelt haben. Ja, das iranische Mullah-Regime soll jetzt 300 Milliarden bekommen, die Sanktionen sollen weg sein und man weiß überhaupt nicht, was mit dem Atomprogramm passiert. Die Menschenrechte sind noch weniger geschützt als vorher. Also es ist total irre. Eigentlich ist ja eine Kapitulation Trumps vor dem iranischen Mullah-Regime.
0: Franziska Brandner von den Grünen, die noch skeptisch auf den USA-Iran-Deal blickt. Die Bundesregierung plant zahlreiche Einsparungen auch beim Wohngeld. Bundesbauministerin Huberts rechnet hier sogar mit schwerwiegenden

0: 850.000 Mitglieder zählt, hatte es seit Monaten rumort. Einzelheiten von Alexander Arnö.
1: Kontroverse im VdK Bayern beigelegt. So titelt der Landesverband in einer Pressemitteilung um kurz nach 19 Uhr. Dem vorausgegangen war eine 5-stündige Landesausschusssitzung in Nürnberg, die laut einiger Delegierter zeitweise extrem emotional geführt wurde. Hauptergebnis der Sitzung? Verena Bentele wird zum 30. Juni zurücktreten und nur noch Präsidentin des Bundesverbands bleiben.
2: Ich werde in Zukunft die Interessen des VdK Bayern natürlich im VdK Deutschland weiter vertreten und werde natürlich auch den VdK Bayern weiterhin als einen meiner 13 Landesverbände gut repräsentieren im Deutschland.
1: Am selben Tag stellt auch Landesschatzmeister Konrad Gritschneider sein Amt zur Verfügung. Dieser Landesausschusssitzung vorausgegangen war ein Führungsstreit, der seit Wochen sogar öffentlich ausgetragen wurde. Aus dem Verband war etwa zu hören, dass sich 8 der 10 Vorstände von Bentele hintergangen fühlten. Unter anderem, weil sie versucht habe, eine hauptamtliche Führungskraft zu entlassen. Aus der Pressemitteilung heißt es, Bentele und Gritschneider hätten Vorstellungen von einer modernen Verbandsstruktur, die von den übrigen 8 Vorstandsmitgliedern nicht mitgetragen wurde.
0: Spektakulärer Unfall in München. 2 Waggons eines Güterzugs sind in der Nacht von einer Brücke etwa 5 Meter in die Tiefe gestürzt. Eine Person wurde dabei lebensgefährlich verletzt. Weitere Einzelheiten von Willi Willmann.
3: Die ersten Kräne sind da und dennoch ist aktuell noch nicht abschätzbar, wie lange die Bergungsarbeiten dauern werden. Die Waggons liegen mit dem einen Ende stark beschädigt auf der Straße, mit dem anderen Ende hängen sie noch an der Brücke. Gegen 1.40 Uhr waren laut Polizei bei Rangierarbeiten 2 Züge kollidiert. Mindestens einer entgleiste dabei. Ein Mensch wurde bei dem Unglück lebensgefährlich verletzt. In der Nacht waren Dutzende Polizeibeamte und 60 Feuerwehrleute der Berufs- und der Freiwilligen Feuerwehr München vor Ort. Ein Feuerwehrsprecher sprach von einem völlig außergewöhnlichen Unfall und dass man für die Bergungsarbeiten auf die Hilfe des THW angewiesen sei. Wie lange die Schleißheimer Straße gesperrt sein wird, ist völlig unklar. Laut Auskunft der Bahn soll der Personenverkehr durch den Unfall nicht beeinträchtigt werden.

0: Jetzt ist es 10.15 Uhr.
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2: Aus den Studios von NDR Info mit Tim Behrendonk. Einen schönen guten Morgen. Mit der offiziellen Eröffnung beginnt heute die Kieler Woche. 10 Tage lang werden in der Landeshauptstadt Millionen Besucherinnen und Besucher erwartet. In diesem Jahr fällt das große Volksfest zudem in ein besonderes Jubiläumsjahr. Schleswig-Holstein feiert seinen 80. Geburtstag. Worauf sich die Menschen freuen können heute, das hat mir vor der Sendung unser Reporter Moritz Kottlin erzählt.
3: Ja, offiziell eröffnet wird die Kieler Woche immer auf dem Rathausplatz und diesmal hat sich Bundespräsident Frank-Walter Steinmeier angekündigt. Dann startet eine traditionelle Zeremonie. Zuerst wird Ministerpräsident Daniel Günther anglasen. Das ist das Glasen einer Schiffsglocke mit 3 Doppelschlägen und einem einzelnen. Danach wird der Bundespräsident mit der Ehrenbürgerin des Landes Kirsten Bruhn das offizielle Startsignal am Schiffshorn übernehmen. Das Signal für Leinen los. Danach ist die Kieler Woche offiziell für alle eröffnet. Nur für die Seglerinnen und Segler am Olympiastützpunkt in Schilksee geht es schon heute Mittag los.
2: Ja, apropos Segeln, du hast es gesagt, es ist ja vor allem

0: ein Fest, bei dem das Wichtigste tatsächlich auf dem Wasser passiert. Es geht um Segeln bei der Kieler Woche. Was erwartet die Besucherinnen und Besucher denn dort?
1: Ja, insgesamt 4000 Aktive aus 58 Nationen gehen an den Start. Das Ganze in 21 Bootsklassen. Heute Mittag beginnen die olympischen Klassen. Um auf der Kieler Woche das Segeln wirklich gut erleben zu können, sollte man schon nach Schilksee an den Olympiahafen fahren. Da sieht man jetzt ehrlich gesagt nicht ganz so viel. Allerdings wird das natürlich auf Leinwänden übertragen. Also da bekommt man dann schon einen relativ guten Eindruck davon, was die Seglerinnen und Segler da auf dem Wasser machen. Und da trennt sich dann auch die Kieler Woche räumlich auch so ein bisschen zwischen Konzerten, Partys und Essensständen in der Innenstadt und Segeln in Schilksee. Das ist etwa 20 Minuten mit dem Auto voneinander entfernt. Die diesjährige Kieler Woche ist mit Blick auf das Segeln aber eine ganz besondere, denn die Wettbewerbe sollen laut Veranstaltern eine positive Arbeitsprobe mit Blick auf Olympia abliefern. Grund ist, dass Kiel bei einer Olympia-Bewerbung von München oder der Region Rhein-Ruhr der Segelstandort werden möchte. Und da will man sich mit einer guten Organisation und natürlich auch mit gutem Segeln in den Fokus rücken.
0: Apropos Organisation, die Stadt rechnet mit mehr als 3 Millionen Besucherinnen und Besuchern. Welche Herausforderungen bringt das für die Organisatoren mit sich?
1: Ja, es sind vor allem die Sicherheitsfragen und die Sicherheitskonzepte. Die Kieler Woche ist nicht wie beispielsweise das Münchner Oktoberfest auf einer Fläche, sondern die Eventareale sind in der ganzen Stadt verteilt. Es gibt ein bestehendes Sicherheitskonzept aus den vergangenen Jahren, das aber immer wieder angepasst wird. Das hat mir die Polizei gesagt. Weiter ausgebaut wird unter anderem eine Art Einbahnstraßenregelung. Wenn zu viel, beispielsweise an der Veranstaltungsmeile Kiellinie los ist, das ist direkt an der Kieler Förde, dann dürfen die Menschenmassen nur noch in eine Richtung gehen. Und so soll gefährliches Gedrängel verhindert werden. Außerdem sollen laut Stadt etwa 400 mit Sand gefüllte Big Bags verhindern, dass Fahrzeuge auf die Eventareale kommen können. Und auch ein Messerverbot gilt auf der Kieler Woche. Und die Polizei hat schon entsprechende Kontrollen angekündigt.
0: Wer noch nie, Moritz, auf der Kieler Woche war und in diesem Jahr zum ersten Mal dahin kommt, was sollte man deiner Meinung nach auf keinen Fall verpassen?
1: Ich würde sagen, das ist die Windjammerparade am kommenden Sonnabend. Das ist schon ein Highlight. Dutzende Schiffe treffen sich auf der Kieler Förde und segeln dann gemeinsam raus auf die Ostsee. Da sind dann zum einen natürlich normale Segelboote dabei, aber auch größere Traditionssegler. Und wenn man selbst ein Boot hat, kann man natürlich auch mitsegeln. Wenn man keins hat, kann man die Windjammerparade natürlich auch sehr gut vom Strand aus beobachten. Das ist natürlich vor allem bei dem sonnigen und warmen Wetter zu empfehlen. Und die Wetterprognosen bleiben natürlich auch in der kommenden Woche sehr freundlich und sonnig.
0: Moritz Kuttlin war das über den Start der Kieler Woche heute Abend. Nach der Schule Freunde treffen und gemeinsam spielen, Musik machen oder einfach Zeit verbringen. Für viele Kinder und Jugendliche sind Jugendclubs, Spielhäuser oder auch Bauspielplätze wichtige Anlaufstellen. Doch einige Einrichtungen in Hamburg mussten bereits Angebote streichen. Der Verband für Kinder- und Jugendarbeit Hamburg warnt sogar vor dem Aus für seine Arbeit. Susanne Röse.
2: Ohne eine verbindliche Finanzierungszusage für seine Arbeit sieht sich der Verband nicht mehr in der Lage, seine Angebote dauerhaft aufrechtzuerhalten, teilt er heute mit. Er betreibt unter anderem 17 Einrichtungen und 27 Projekte, darunter den Jugendclub Burgwedel, den Bauspielplatz Rübezahl und das Spielhaus Bornheide. Sollte bis Ende Juni keine Lösung gefunden werden, wird der Verband mit den Bezirken über die Abgabe seiner Einrichtungen sprechen, heißt es. Vera Koritenski vom Verband der Kinder- und Jugendarbeit.
3: Betroffen sind ja aber vor allem Kinder, die ein Spielhaus von uns besuchen, Jugendliche, die einen Bauspielplatz oder einen Jugendclub besuchen oder auch Familien.
2: Bis zu 10% weniger Fördermittel könnte es für die offene Kinder- und Jugendarbeit geben, befürchten Mitarbeitende. Wie viel Gelder die Einrichtungen in Hamburg bekommen, das wird sich schon bald herausstellen. In der kommenden Woche berät der Senat den Haushalt.
0: Zum Arzt gehen, wenn man krank ist, das ist für die meisten Menschen in Deutschland natürlich selbstverständlich. Aber auch hierzulande gibt es Menschen ohne oder mit einer unzureichenden Krankenversicherung. Zum Beispiel Wohnungslose oder auch Zugewanderte ohne Versicherung. Für sie gibt es die sogenannten Praxen ohne Grenzen. In Norderstedt hat im April ein weiterer solcher Standort eröffnet. Elin Halvorsen war vor Ort.
4: Und das ist Mikrobiologie, das ist für Abstriche. Und sowas, hier Abstriche, ne? Guck mal, und dann ist
5: kurz so, bevor die Praxis ohne Grenzen öffnet, warten in Norderstedt bereits einige Menschen. Ein wohnungsloser junger Mann hat eine Wunde am Fuß, ein anderer benötigt ein Rezept, eine Frau ist im 8. Monat schwanger, hat Schmerzen im Bauch. Sie alle sind nicht krankenversichert, werden hier aber trotzdem medizinisch versorgt, sagt Petra Steinbrink. Sie ist Krankenschwester und eine der ehrenamtlich Tätigen hier.
6: Ich versuche immer, die so zu behandeln, dass sie nicht das Gefühl haben, sie sitzen mir gegenüber als Bettler.
5: Die Idee stammt aus Bad Segeberg. Vor rund 20 Jahren wurde dort die erste Praxis ohne Grenzen in Deutschland gegründet. Inzwischen gibt es 9 Praxen verteilt in ganz Norddeutschland. Sie behandeln und beraten Menschen ohne Krankenversicherung kostenlos. Auch in anderen Bundesländern gibt es mittlerweile ähnliche Projekte. Die Praxen ohne Grenzen finanzieren sich aus Spenden. Die Mitarbeitenden sind fast alle schon im Ruhestand und arbeiten ehrenamtlich. In Norderstedt ist das Deutsche Rote Kreuz Träger der Praxis ohne Grenzen und stellt die Räumlichkeiten. Hier war es die stellvertretende Vorstandsvorsitzende Edda Rönnau-Jahn des DRK-Ortsvereins, die die hausärztliche Versorgung vorangetrieben hat.
6: Also ich freue mich total darüber, muss ich wirklich sagen. Zumal ich auch nicht geglaubt habe, dass das so schnell doch tatsächlich funktioniert. Denn letztlich vom Finden des ersten Arztes bis zur Öffnung haben wir dann letztlich in 3-4 Monaten das geschafft. Das hätte ich nicht für möglich gehalten. Das ist schon, bin ich schon ein bisschen stolz auch drauf.
5: Neben der ambulanten Grundversorgung vermitteln sie weiter zu fachärztlichen Praxen, versuchen zu helfen, wo es geht. Von der Erkältung bis zum Schlaganfall sehen sie hier alles, sagt Krankenschwester Petra.
7: Die haben Schmerzen, die brauchen neue Medikamente, Kopfschmerzen, Beinschmerzen, Hautprobleme, alles Mögliche, was man so hat, ne? Beim Hausarzt und beim Allgemeinarzt.
5: Auch Matthias, der eigentlich anders heißt, ist heute hier Patient.
8: Ich habe halt vor ein paar Monaten Herz-Vorhofflimmern gehabt und bin jetzt also auch so ein Patient. Ich muss halt 9 Präparate am Tag nehmen und war froh, dass ich dann halt noch irgendwie eine medizinische Versorgung hatte, weil ich halt privatversichert bin und meine Krankenkassenbeiträge nicht mehr zahlen konnte. Und ich habe nicht gedacht, bis ich jetzt selber in diese Situation gerutscht bin, wie kompliziert es ist, wenn man einmal unten angekommen ist.
5: So wie ihm geht es vielen. Ein Drittel aller PatientInnen sind Privatversicherte, die ihre Beiträge nicht mehr stemmen können. Ein Wechsel in andere Kassen ist oft schwierig, aufgrund von Alter oder Beitragsrückständen. Es trifft auch Handwerksmeister oder Menschen aus der Gastronomie, sagt Edda Rönnau-Jahn.
6: Ich denke, dass wir schon eine Einrichtung geschaffen haben, die in unserer Stadt einen Unterschied macht, die etwas addiert, was wir bisher wirklich noch nicht gehabt haben. Und wenn wir sehen, was für Klientel kommt, sieht man auch eindeutig, es ist eine Lücke da gewesen.
5: Schätzungsweise 1 Million Menschen sind bundesweit nicht krankenversichert.
8: Alles klar, 17. und 24. 1. Juli habe ich notiert.
9: Da haben Sie 3 Termine zur Auswahl, ist auch toll, ne?
8: Ja, alles klar, herzlichen Dank.
5: In jeder Sprechstunde werden 3 bis 5 Patientinnen und Patienten behandelt, Tendenz steigend. Jeden Mittwochnachmittag hat die Praxis in Norderstedt geöffnet.
0: 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Diese Hitzewelle in diesen Tagen, die lässt natürlich viele von uns schwitzen. Überraschender ist da eine aktuelle Auswertung des Teams von NDR Data. In Teilen Norddeutschlands hat es in diesem Monat deutlich mehr geregnet als üblich. Trotzdem sind viele Böden derzeit viel zu trocken. Frauke Reier.
10: Trockenstress für Pflanzen herrscht in Norddeutschland bei fast der Hälfte der Böden. Es geht um die Erdschicht bis 60 Zentimeter Tiefe. In Mecklenburg-Vorpommern sind vor allem die Böden im Osten des Landes zu trocken. In Schleswig-Holstein ist ebenfalls insbesondere der Osten betroffen. Dort sind die Böden auch verglichen mit dem langjährigen Mittelwert viel trockener als sonst. Fällt dann doch wieder Regen, dann können sehr trockene Böden das Wasser schlechter aufnehmen, insbesondere bei Starkregenereignissen, die wegen des Klimawandels häufiger werden. Deshalb bedeutet viel Regen nicht automatisch eine hohe Bodenfeuchte. In Niedersachsen gibt es einige trockene Regionen, zum Beispiel im Kreis Diepholz und in der Nähe von Goslar. Gleichzeitig gibt es aber auch ungewöhnlich nasse Böden, vor allem in Friesland. Zu viel Bodenfeuchtigkeit ist auch nicht gut für die Pflanzen, denn dann bekommen die Wurzeln zu wenig Sauerstoff und faulen. Insgesamt sind 10% der norddeutschen Böden zu nass, gut 40% sind normal durchfeuchtet.
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12: Ein freiwilliges soziales Jahr in Ghana wird zum Schlüsselerlebnis für Hannah Jansen. Dort lernt sie den Lehrer Antonio Freeman kennen. Und sie erlebt, Schule ist nicht selbstverständlich. Wieder zurück in Deutschland gründet sie mit Freunden den Verein Zusammen für Ghana. Und sie bauen eine Schule. Hannah Jansen ist 25, studiert in Hildesheim, will Religionslehrerin werden. Für ihr Engagement ist sie vom Bundespräsidenten ausgezeichnet worden.
13: Ja, zuallererst entscheidet ja das Glück einfach, auf welchem Fleck der Erde wir geboren werden und wie unser Leben auch entsprechend aussehen wird. Und die einen hier Zugang zu Bildung, sauberem Wasser und alles haben und Kinder dort in der Umgebung vor Ort, wo die Schule jetzt steht in Hobor, weder Sanitäranlagen noch sich irgendwie Schuhe für die Schule leisten können, teilweise eben noch nicht mal mehr genug zu essen. Das ist ja einfach ungerecht.
14: Wie können wir uns diese Schule vorstellen?
13: Ja, wir haben 2020 den Verein gegründet und angefangen, Spendengelder zu sammeln. Und davon konnte dann Antonio mit seinem Verein dort ein Grundstück kaufen. Und wir haben angefangen mit dem Bau von 3 Klassenräumen. Die wurden dann so nach 1-2 Jahren fertiggestellt. Auch noch ein elektrisch betriebener Brunnen, Sanitäranlagen. Und damit wurde dann angefangen, 2 Klassen zu unterrichten. Und inzwischen ist das 2. Stockwerk auch noch fertig. Küche, Cafeteria. Und jetzt gibt es 7 Klassen, also Kindergarten 1 und 2 bis Klasse 5. Ja, 13 Angestellte an die 10 Lehrkräfte. Antonio ist Direktor, ja.
14: Sie studieren Religion, Grundschullehramt, also auch Theologie. Diese Motivation, hat das vielleicht was auch mit Ihrem Glauben zu tun?
13: Ja, ich glaube, es hat auf jeden Fall mit diesem Glauben an das Gute im Menschen und Gerechtigkeit auf dieser Welt, ich kann es immer wieder sagen, zu tun. Und dass man dafür eben Verantwortung übernimmt, Verantwortung auch für seine Mitmenschen in dem Rahmen, in dem man das eben machen kann. Und damit dann Schritt für Schritt immer Größeres und entstehen kann. Ja.
14: Wow. Und alles junge Leute, wenn man auf die Website guckt, zusammen für Ghana.de in einem Wort, ganz junge Menschen, so Anfang 20.
13: Ja, das ist natürlich, das finde ich auch sehr cool. Und das wird uns ja auch oft gesagt, dass uns deswegen Leute unterstützen, weil wir mit so viel Energie in dem Alter da dran gehen.
14: Dieses Engagement ist auch anderen aufgefallen, unter anderem dem Bundespräsidialamt. Und Sie sind wahrscheinlich eine der jüngsten Preisträgerinnen des Verdienstordens der Bundesrepublik Deutschland. Als das auf Sie zugekommen ist, was ist Ihnen da durchs Herz gegangen?
13: Ja, das war wirklich der Wahnsinn. Da saß ich auch gerade in der Uni und meine Mutter hat mir ein Bild von dem Brief geschickt und ich konnte es gar nicht glauben, weil ich das auch überhaupt nicht erwartet hätte. Ja, dann bin ich erstmal in Tränen ausgebrochen und meine Mutter und die anderen im Verein auch.
14: Was sind die nächsten Ziele oder die Wünsche für die Zukunft des Vereins zusammen für Ghana?
13: Ja, erstmal wollen wir die Schule noch weiter ausbauen. Wir haben noch ein Grundstück gekauft, sodass es im Endeffekt eine Junior Highschool werden kann bis zur 9. Klasse. Und das wollen wir natürlich auch tragen können. Und des Weiteren wollen wir eigentlich den Verein oder die Schule dann immer unabhängiger vom Verein machen, sodass irgendwann auch in Ghana Geld generiert werden kann und man das vielleicht noch mit irgendeinem Projekt verknüpft, sodass es eben nicht mehr so auf Spenden angewiesen ist. Auch wenn es jetzt natürlich diesen Startschuss braucht. Ja, das ist aber unser großes Ziel.
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1: Um 10.30 Uhr mit Claudia Drews. Die USA und der Iran wollen nach Medienberichten nun doch ihre Gespräche über ein Ende des Krieges aufnehmen. Wegen neuer Kämpfe zwischen Israel und der Hisbollah-Miliz waren die geplanten Verhandlungen verschoben worden. Aus der Nachrichtenredaktion Patricia Wern.
2: Der Sondergesandte von US-Präsident Trump, Steve Witkoff, reist nach Angaben mehrerer US-Medien für erste Gespräche mit dem Iran in die Schweiz. Trumps Schwiegersohn und politischer Berater Jared Kushner soll bereits in der Schweiz angekommen sein. Auch Irans Außenminister Araghchi plane heute in die Schweiz zu reisen. Offiziell bestätigt ist das aber nicht. Die Iraner wollen zunächst abwarten, ob die Waffenruhe zwischen Israel und der Hisbollah-Miliz im Libanon halte, heißt es.
1: Bundesbauministerin Huberts rechnet offenbar mit schwerwiegenden Folgen durch geplante Einsparungen beim Wohngeld. Huberts sagte der Rheinischen Post, die Kürzungen würden leider alle bisherigen Empfänger betreffen. Aus der NDR-Nachrichtenredaktion Marei Beermann.
3: Ein Drittel der bisherigen Wohngeldhaushalte werde so wörtlich rausfallen. Betroffen seien unter anderem Menschen, die aufgrund ihres Einkommens bislang gerade noch antragsberechtigt seien. Aktuelle Wohngeldbescheide, die stets befristet erteilt werden, sollen bis zu ihrem Auslaufen ihre Gültigkeit behalten, so Huberts. Am Jahresende 2024 haben laut Zahlen des Statistischen Bundesamtes in Deutschland mehr als 1,2 Millionen Privathaushalte Wohngeld bezogen.
1: Nach dem Unfall eines Güterzuges in München haben die Bergungsarbeiten begonnen. Nach Angaben der Feuerwehr waren bei einer Rangierfahrt mehrere Waggons entgleist. Zwei von ihnen stürzten von einer Brücke auf eine darunterliegende Straße. Aus München, Willi Willmann.
4: Die Waggons liegen mit dem einen Ende stark beschädigt auf der Straße, mit dem anderen Ende hängen sie noch an der Brücke. Gegen 1.40 Uhr waren laut Polizei bei Rangierarbeiten zwei Züge kollidiert, mindestens einer entgleiste dabei. Ein Mensch wurde bei dem Unglück lebensgefährlich verletzt. Wie lange die Schleißheimer Straße gesperrt sein wird, ist völlig unklar. Laut Auskunft der Bahn soll der Personenverkehr durch den Unfall nicht beeinträchtigt werden.
1: Und auch in Großbritannien hat es einen schweren Zugunfall gegeben. Nördlich der britischen Hauptstadt London sind am späten Nachmittag aus noch ungeklärten Gründen zwei Züge zusammengestoßen. Mindestens ein Mensch kam ums Leben. Zahlreiche weitere Insassen wurden verletzt. Die Rede ist von mindestens 89. Der Unfall ereignete sich an einer Bahnstrecke, die London mit Orten in Mittelengland verbindet. Die EU will mit einem Gesetz erreichen, dass Unternehmen sich unabhängiger von China machen. Die Firmen sollen ihre Einkaufsquellen auf mehrere Länder verteilen und so ihre Abhängigkeit von chinesischen Lieferanten verringern. Einen entsprechenden Gesetzesvorschlag hat Kommissionspräsidentin von der Leyen nach dem EU-Gipfel gestern angekündigt. Unternehmen würden ihre Risiken bislang zu langsam abbauen, weshalb eine Regelung notwendig sei. In Schleswig-Holstein ist in der Nacht ein Festival mit rund 5000 Besuchern geräumt worden. Grund war das stürmische Wetter. Wie ein Polizeisprecher mitteilte, wurden 13 Menschen leicht verletzt. Für die Besucher wurde eine Sammelstelle eingerichtet. Mittlerweile durften die Menschen zurück auf das Gelände. Im Norden von Schleswig-Holstein wurden Einsatzkräfte insgesamt 65 Mal wegen des Sturms gerufen. Hauptsächlich habe es sich um umgestürzte Bäume und herumfliegende Gegenstände gehandelt, berichtete der Sprecher. Das Wetter in Norddeutschland. Es ist zumeist heiter, teils auch wolkig. Immer wieder gibt es Schauer und örtlich auch starke Gewitter. Höchstwerte 30 bis 34 Grad. An den Küsten maximal 23 bis 29 Grad. Morgen viel Sonne, vereinzelt Gewitter, 20 Grad auf Sylt bis 30 in Göttingen. Das waren die Nachrichten.
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1: A1 Osnabrück Richtung Bremen, zwischen Bremen-Brinkum und Arsten 3 Kilometer Stau. Die A1 Bremen Richtung Hamburg ist zwischen Harburg und Stillhorn bis Montag 5 Uhr gesperrt, dadurch 3 Kilometer Stau. A1 Hamburg Richtung Lübeck, zwischen Kreuzberg der Heide und Bad Oldesloe 4 Kilometer Stau. A7 Hannover Richtung Hamburg zwischen Thieshope und Horster Dreieck, 4 Kilometer stockend. Die A27 Walsrode-Bremen ist zwischen Pferdennord und Langwedel in beiden Richtungen bis Montag früh 5 Uhr gesperrt. Und die A28 Oldenburg Richtung Bremen ist zwischen Oldenburg, Kreinbrück und Kreuz Oldenburg Ost nach einem Unfall gesperrt. Bitte bilden Sie unbedingt dort eine Rettungsgasse. Allen unterwegs, gute Fahrt.

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1: Mit Sina Wende. Zum Frühstück Nudeln essen. Das ist nicht für jeden was. War aber Pflicht für die deutschen Fußballnationalspieler vor dem ersten Gruppenspiel bei dieser WM. Der Grund? Das Spiel gegen Curaçao war am Mittag. Diesmal ist es anders. Beim zweiten WM-Duell des DFB-Teams gegen die Elfenbeinküste. Anpfiff in Toronto ist um 16 Uhr. Vielleicht empfiehlt sich dennoch ein ordentliches Carbo-Loading, denn das Spiel dürfte deutlich schwerer werden. Vor dieser Sendung habe ich mit Tabea Kunze gesprochen. Sie ist nah dran am DFB-Team und hat mir ihre Erwartungen ans Spiel verraten.
2: Ich erwarte ein sehr herausforderndes Spiel für die deutsche Mannschaft. Ich würde es wirklich als Härtetest bezeichnen, denn die Elfenbeinküste hat individuell extrem starke Spieler, gerade auf den Flügeln. Jan Diomande, der ist bekannt von RB Leipzig. Und auf der anderen Seite haben wir Amad Diallo von Manchester United. Das sind Spieler mit extremem Tempo, mit Dribbelstärke. Und die werden die deutschen Außenverteidiger vor allem, also Kimmich und Brown, ganz schön herausfordern. Und dazu wird es auch ein sehr körperbetontes Spiel. Da müssen die Deutschen wirklich dagegen halten und sich auf diese Physis auch einlassen. Das wird in der Hinsicht wirklich eine ganz andere Herausforderung als das Auftaktspiel gegen Curaçao.
1: Um 22 Uhr können Sie das Radio oder den Fernseher einschalten, dann ist Anpfiff. Schlusspfiff hingegen, auch im übertragenen Sinne, heute Morgen für die Türkei. Nach dem 0:2 gegen Australien im ersten WM-Spiel hat das türkische Team auch im zweiten Spiel eine Niederlage kassiert. 0:1 gegen Paraguay. Das vorzeitige Turnier aus ist damit beschlossen. Dementsprechend war die Reaktion. Tim Brockmeier hat sich umgehört oder er versucht, irgendwas zu hören.
3: Köln-Eigelstein, Samstagmorgen 7.05 Uhr. Der Tag reibt sich gerade den Schlaf aus den Augen. Unter einem Mülleimer fällt eine Taube euphorisiert über eine verlorene Pommes her. Nebendran zeugen ein Dutzend leere Bierdosen von einem offenbar ganz guten letzten Absacker. Ansonsten Stille. Kein Hubkonzert, kein Autokorso, keine feiernden Fans. Aus Gründen.
4: Die Türkei ist bei der Weltmeisterschaft ausgeschieden.
3: Bei der ersten WM-Teilnahme seit 24 Jahren schon nach zwei Spielen raus. Die Reaktion der Fans auf Social Media, naja, sagen wir, heftig.
5: Wanda, du hast einen Traum gef***t!
6: Wir sind Lachnummern.
3: Es ging schon früh dahin. Nach nur 64 Sekunden kassierten die Türken den Gegentreffer.
7: Torsmöglichkeit, Tor!
3: Galarza aus der Distanz für Paraguay um kurz nach 5 Uhr in Deutschland. Die erste Ernüchterung bei den Türkei-Fans zu Hause.
8: Was ist nicht mehr lustig?
3: Die Türkei euphorisch in diese WM gestartet, als Geheimfavorit gehandelt mit Superstars wie Arda Güler von Real Madrid und hochveranlagten Kickern wie Kenan Yildiz und Can Uzun, spielte nach einer roten Karte gegen Paraguays Almiron sogar eine ganze Halbzeit in Überzahl, aber nicht mal das half.
9: Es ist wirklich beschämend. Wir entschuldigen uns bei unserem ganzen Volk.
3: Nicht nur der niedergeschlagene Arda Güler hatte nach dem Spiel ein paar Tränen in den Augen, aber gegen die kompakte Abwehr der Südamerikaner fanden die Türken einfach keine Lösungen, hatten kaum Ideen, zudem Pech mit zweimal Aluminium. Oder in den Worten der Fans ausgedrückt:
10: Wir haben in der Weltmeisterschaft kein Tor. Haiti hat ein Tor, Katar hat ein Tor, jeder hat ein Tor, Usbekistan hat ein Tor geschossen.
3: Das letzte Gruppenspiel nun gegen die USA hat für die Türken keinen sportlichen Wert mehr. Die WM ist gefühlt vorbei, bevor sie richtig angefangen hat. Man könnte sagen, blamabel. Sehr traurig, sagt Türkeis italienischer Trainer Vincenzo Montella. Aber, so Montella weiter, wir können auch stolz sein. Ja, naja, sehen die Fans zu Hause ein bisschen anders.
11: Wie kann man 24 Jahre lang warten, dann ein Comeback machen? Mit erster Halbzeit 0:1, ihr schämt euch.
3: Köln-Eigelstein, Samstagmorgen 7.05 Uhr. Eine Taube, eine Pommes, leere Bierdosen und sonst Stille. Kein türkisches Hubkonzert, kein Autokorso, wird auch erstmal so bleiben.
1: Lauter wird es hingegen in den kommenden Tagen in Kiel. Die Kieler Woche, eines der größten Volksfeste im Norden, startet. Alles im Zeichen von Konzerten, Partys und Segelwettbewerben. Moritz Kurtlin weiß, wie die Eröffnung heute Abend ablaufen wird.
12: Offiziell eröffnet wird die Kieler Woche immer auf dem Rathausplatz und diesmal hat sich hoher Besuch angekündigt. Bundespräsident Frank-Walter Steinmeier kommt. Dann startet eine traditionelle Zeremonie. Zuerst wird Ministerpräsident Daniel Günther anglasen. Das ist das Glasen einer Schiffsglocke mit drei Doppelschlägen und einem Einzelnen. Danach wird der Bundespräsident mit der Ehrenbürgerin des Landes Kirsten Bruhn das offizielle Startsignal am Schiffshorn übernehmen. Das Signal für Leinen los. Danach ist die Kieler Woche offiziell für alle eröffnet. Nur für die Seglerinnen und Segler am Olympiastützpunkt in Schilksee geht es schon früher los.
7: Aktuelle Informationen von BR24 gemeinsam mit NDR Info. Und heute Vormittag im Studio ist Joachim Dangel. Und vom Sport kommen wir zur sportlichen Wirtschaft. Denn wenn die besten Fußballspieler aus 48 Nationen bei dieser WM gegeneinander spielen, ist das auch ein Schaulaufen der drei großen Sportartikelhersteller Nike, Adidas und Puma. Die statten zusammen den Großteil aller Mannschaften mit Trikots und Fußballschuhen aus. Adidas übrigens in diesem Jahr zum letzten Mal die deutsche Elf. US-Konkurrent Nike wird ab 2027 neuer DFB-Ausrüster aus Kostengründen. Welche Rolle spielt die Weltmeisterschaft für die Verkaufszahlen und das Markenimage? Und wie stehen die drei Wettbewerber an der Börse da? Bianca von der Au ist diesen Fragen nachgegangen.
8: Adidas ist unter den drei großen Sportartikelherstellern in dieser WM die Nummer 1. Jedenfalls was die Ausrüstung der Mannschaften angeht. Insgesamt 14 Teams kleidet der Konzern mit den drei Streifen auf den Trikots ein. Darunter Gastgeberland Mexiko, den amtierenden Weltmeister Argentinien, die deutsche Elf und Spanien. Platz 2 der Ausstatter belegt Nike, der weltgrößte Sportartikelkonzern, der die USA und Kanada sowie Brasilien, England und Frankreich ausrüstet. Dicht dahinter der kleinste unter den dreien, Puma, mit Mannschaften wie Portugal oder Marokko.
13: Das zahlt halt insgesamt auf Markenbekanntheit ein, insbesondere in diesen Zeiten, wo ja Sportartikel und gerade auch Fußballtrikots nicht mehr nur im Sportumfeld getragen werden, sondern generell Einzug erhalten haben in die Streetwear. Und je präsenter ein Logo einfach im Alltag ist, umso wichtiger ist es für die Marke.
8: Sagt Aktienexperte und bekennender Fußballfan Christian W. Röhl von Scalable Capital. So eine WM hat aber auch einen messbaren Effekt, etwa durch den Verkauf von Trikots. Allerdings sei dies ein temporärer Effekt, so Analyst Thomas Jöckel von Union Investment.
14: In den Jahren wie einer Weltmeisterschaft kann man mit Mehrumsätzen für das Segment Fußball von etwa 10-20% rechnen. Auf den Konzern hochgerechnet bedeutet das etwa 1-2% Mehrumsätze für das Gesamtjahr.
8: Auch die Börsenkurse von Adidas, Nike und Puma sind zu Beginn der WM kurz nach oben gelupft. Doch auch das ist aus Sicht von Börsenprofis nur ein kurzer Effekt, der nach der Weltmeisterschaft wieder verfliegen dürfte. Anders könnte die Sache aussehen, wenn ein Team mit Nike, Adidas oder dem Puma auf der Brust möglichst weit kommt in dem Turnier, sagt Branchenspezialist Thomas Jöckel.
14: Noch interessanter wird es, wenn ein Außenseiter und bevölkerungsreiches Land überraschend gut bei der WM abschneidet. Gute Beispiele hierfür sind Kolumbien oder Mexiko. Dann sind mit besonders hohen Mehrumsätzen für das Segment Fußball zu rechnen.
8: Schaut man auf die jüngste Börsenhistorie, so ist Puma die klare Nummer 1 mit einem Kursgewinn von fast 30% seit Jahresbeginn. Gefolgt vom großen Nachbarn Adidas mit 4% plus, während US-Konkurrent Nike seit Jahresbeginn fast 30% im Minus ist. Der einst unangefochtene Marktführer kämpft seit längerem schon mit schwächelnder Nachfrage.
13: Es kann natürlich eine gute WM mit einem Team, das man ausstattet, durchaus auch in einem Unternehmen irgendwie einen Ruck auslösen. Aber gravierender ist natürlich, wie die gesamten Absatzzahlen sich entwickeln. Und da haben ja alle drei großen Sportartikelkonzerne in den letzten Jahren nach der Pandemie doch mit erheblichen Problemen zu kämpfen gehabt.
8: Und das spiegelt sich auch in den Börsenkursen aller drei großen Hersteller wider, die auf 5-Jahressicht alle deutlich gefallen sind. Unter anderem wegen Imageproblemen, einem schwächelnden China-Geschäft und Lieferengpässen. Letztere hatten kürzlich erst bei Adidas zu einem kuriosen Engpass geführt. Aufgrund der hohen Nachfrage nach Beflockung der Fantrikots von UNDAF, Havertz und Pavlovic kam es kurzfristig zu Engpässen bei der Verfügbarkeit des Buchstaben V, sodass Fans länger auf die Trikots ihrer Favoriten warten mussten.
7: Die Fußball-Weltmeisterschaft nicht nur ein sportliches Highlight, sondern auch für Sportartikelhersteller ein wichtiges Ereignis. Bianca von der Au hat berichtet.

0: Jetzt ist es 10.45 Uhr.
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2: Mit Gabi Hinterstreußer. Linke wählt neuen Parteivorstand. Der bisherige Co-Chef der Partei van Aken tritt auf dem Bundesparteitag heute nicht mehr an. Ihn will der Bundestagsabgeordnete Pantisano ablösen. Die Co-Vorsitzende Schwertner stellt sich erneut zur Wahl. Gestern haben die Delegierten auf dem Parteitag über ihre Haltung zu Israel diskutiert und einen Antrag mit einer schärferen Haltung angenommen. Das Vorgehen im Gazastreifen wird nun als Völkermord bezeichnet. Ukraine meldet russische Angriffe. Den Behörden zufolge ist dabei in Charkiw im Nordosten des Landes mindestens ein Mensch getötet und 9 weitere verletzt worden. Auch in der Region Cherson im Süden gab es demnach Verletzte. Russland wiederum meldet, in der Nacht mehr als 180 ukrainische Drohnen abgefangen zu haben. Polen will bei Ukraine-Gesprächen enger eingebunden werden. Außenminister Sikorski kritisierte in der Frankfurter Allgemeinen Sonntagszeitung das sogenannte E3-Format aus Deutschland, Frankreich und Großbritannien. Polen sei aber ein Nachbarland Russlands, habe daher ein höheres Risiko als Deutschland und sollte deshalb mitverhandeln, so Sikorski. Ein Mensch stirbt bei Zugunglück in München. Das teilte die Polizei am Vormittag mit. 2 Güterzüge waren in der Nacht beim Rangieren auf einer Brücke zusammengestoßen. Einer davon brach daraufhin durch das Geländer und stürzte auf die darunterliegende Straße. Türkei scheidet bei Fußball-Weltmeisterschaft vorzeitig aus. Die Mannschaft verlor 0:1 gegen Paraguay. Zuvor hatte Brasilien gegen Haiti klar mit 3:0 gewonnen. Marokko feierte ein 1:0 gegen Schottland und die USA stehen nach einem 2:0-Sieg gegen Australien vorzeitig im 16. Finale.
3: Tagelohnarbeit, das heißt in der Regel, man weiß in der Früh nicht, welcher Job einen am Tag erwartet und was man dann dafür bekommt. Das Arbeitsverhältnis besteht nur für einen Tag, wenn überhaupt, manchmal auch nur für ein paar Stunden. Prekäre Bedingungen also, unter denen auch in Deutschland etliche Menschen arbeiten. Wenn sie Glück haben, treffen sie auf Streetworker, die ihnen dabei helfen, in bessere Beschäftigungsverhältnisse zu kommen. Unser Reporter Philipp Sürwart hat einen solchen Streetworker im Münchner Bahnhofsviertel getroffen und bei seiner Arbeit begleitet.
4: Es ist kalt, als Ersan Öksüz sein Büro bei der Arbeiterwohlfahrt verlässt und in Richtung Münchner Hauptbahnhof läuft. Sein Ziel? Als Streetworker 50 Tagelöhner pro Jahr in festere Arbeitsverhältnisse bringen. Denn die Arbeit von Tagelöhnern ist in Deutschland prekär.
5: Es sind meistens so Abbrucharbeiten auf dem Bau, Reinigung, Möbeltransport, Umzüge und ziemlich viel Drecksarbeit und auch nicht wirklich gesicherte Arbeit. Es kam auch schon vor, dass sie für Ernte wohl herangezogen wurden. Und dann ist einer wohl vom Baum gefallen und hat sich die Hüfte gebrochen. Und dem wurde irgendwie ein gewisser Betrag, ein paar 100 Euro in die Hand gedrückt und er wurde dort zurückgelassen.
4: Kein Ausnahmefall. Die undokumentierte und somit illegale Arbeit von Tagelöhnern läuft regelmäßig ohne Sicherheitsschutz oder Garantie auf Bezahlung. Öksüz läuft vorbei an Läden, Imbissen, Baustellen und dann steht er an einer Kreuzung. Genau hier warten sie auf Arbeit. Um die 8 Männer in Arbeitskleidung. Öksüz tauscht sich mit ihnen aus.
5: Und das größte Problem, was gerade heute jetzt im Vordergrund ist, sie haben gearbeitet und wurden nicht bezahlt.
6: Wer war der Auftraggeber?
5: Das weiß ich nicht.
6: Und welche Branche?
5: Bau. Er hat mir auch gerade Fotos gezeigt, die dokumentieren selber auch teilweise so. Sie haben Abbrucharbeiten gemacht und wirklich in miesesten Verhältnissen. So eine Bauruine und da haben sie ohne Schutzkleidung Abrissarbeiten machen müssen. Es ist eine prekäre Situation.
4: Ein schlechter Arbeitstag für die Tagelöhner. Öksüz verweist in solchen Fällen auf seine kostenfreie Sprechstunde. Dort unterstützt er beim Erstellen von Lebensläufen und Bewerbungsschreiben. Dass die Tagelöhner trotz der Negativerfahrungen weiter in München ausharren und auf Arbeit warten, überrascht Öksüz nicht.
5: Ich habe erst gestern mit einem gesprochen, der neu hierher kam. Ich habe gesagt, du, was treibt dich denn hierher? Ja, die Bedingungen halt in der Heimat. Der Mindestlohn liegt so bei, ich glaube, 2 bis 3 Euro. Und da sind sie auf dem undokumentierten Markt hier natürlich besser dran.
4: Die meisten Tagelöhner, denen Öksüz begegnet, kommen aus Bulgarien und Rumänien. Und als diese Länder 2007 der EU beigetreten sind, hat das der undokumentierten Tagelohnarbeit in Deutschland einen großen Boost verpasst, erklärt Öksüz. Auf Anfrage berichtet das Bundesfinanzministerium, dass Tagelöhnerbörsen inzwischen fast vollkommen aus dem öffentlichen Raum entfernt wurden, um dem Ausbeuterisiko entgegenzuwirken und die Sozialsysteme zu sichern. Doch Anlaufstellen wie die AWO oder Faire Mobilität melden zurück, dass sich Tagelöhnerbörsen dadurch in private Räume verschoben haben, wie Gaststätten oder Spielotheken, und ins Digitale, beispielsweise in Chatgruppen.
3: Wie ein Streetworker Tagelöhnern dabei hilft, ihren Alltag zu meistern und vielleicht sogar einen geregelten Job zu bekommen. Philipp Süwart war das mit einem Bericht aus München. Das Problem ist bekannt und noch immer akut. Es gibt zu wenig bezahlbare Wohnungen in Deutschland. Das liegt auch daran, dass nicht genügend neue Wohnungen gebaut werden. Ministerin Verena Huberts hat im vergangenen Jahr schon einen sogenannten Bauturbo auf den Weg gebracht. Mit dem sollen Kommunen zum Beispiel schneller auch neue Wohnungen genehmigen können. Aber das reicht nicht aus. Deshalb ist Huberts heute nach Frankfurt gekommen, um von Vertretern der Bauwirtschaft zu hören, was es noch braucht. Im Gepäck hatte sie einen neuen Aktionsplan, Lars Hoffmann berichtet.
7: Die Bilanz fällt bescheiden aus. In Deutschland wurden im vergangenen Jahr rund 206.000 Wohnungen gebaut. Nötig seien 350.000 bis 400.000 pro Jahr, sagt Dirk Salewski. Selbst Immobilienunternehmer aus Bergkamen in Nordrhein-Westfalen und Präsident des Bundesverbandes Freier Immobilien- und Wohnungsunternehmen.
8: Das ist also ein klares Zeichen dafür, dass das wichtigste Moment fehlt, nämlich Geld. Wir haben eine Zinswende erlebt vor 3 Jahren und mit der Zinswende kam der Einbruch. Und wir haben uns auch bis heute davon nicht erholt. Ich gehe auch nicht davon aus, dass es dieses Jahr besser wird. Ich gehe davon aus, dass es noch schlechter wird.
7: Seit Jahren wird zu wenig gebaut. Da sind sich alle einig. Bundesregierung, Kommunen, Länder und die Bau- und Immobilienindustrie. Bundesbauministerin Verena Huberts von der SPD möchte das ändern. Deshalb hat sie sich mit Vertretern der Bau- und Immobilienwirtschaft in Frankfurt getroffen und einen neuen Aktionsplan vorgelegt, um Bauen billiger und schneller zu machen.
9: Wir brauchen mehr Tempo. Deswegen werden wir radikal durchdigitalisieren. Bis 2028 soll der Bauantrag, der vorher Aktenordner und Aktenordner war, jetzt digital laufen.
7: Außerdem soll es in Zukunft nur noch eine zentrale Förderung für neue Wohnungen über die staatliche Förderbank KfW geben. Alles richtige Ansätze, sagt Unternehmer Dirk Salewski.
8: Die Idee, das einfach zu strukturieren, ist absolut richtig, stehen wir voll dahinter.
7: Wichtig sei es aber auch, in neue Bauprojekte zu investieren. Auch da müsse der Staat helfen. Bundesfinanzminister Lars Klingbeil von der SPD verweist hier auf die milliardenschweren Sondervermögen. Außerdem sollen Abschreibungsmöglichkeiten verbessert werden.
10: Das Thema bezahlbarer Wohnraum ist für mich nach wie vor eine der großen sozialen Fragen, wenn nicht sogar die soziale Frage unserer Zeit. Und ich finde, wir sollten gemeinsam überlegen, wie wir diese soziale Frage lösen können.
7: Die Liste mit Ideen, Bauen zu beschleunigen und billiger zu machen, ist lang. Etwa eine Bundeswohnungsbaugesellschaft soll gemeinsam mit privaten Investoren Geld einsammeln und bundesweit Bauaufträge vergeben. Oder es soll mehr mit industriell vorgefertigten Teilen gebaut werden. Ministerin Huberts weiß, dass es bei einem solchen Aktionsplan auch Bedenken gibt.
9: Wichtig ist mir, der Aktionsplan ist nichts für die Schublade. Der Aktionsplan ist etwas, woran wir jetzt auch kurz- und mittelfristig arbeiten werden, gemeinsam mit vielen Akteuren. Denn die Baukosten müssen runter und da müssen wir auch schnell nachlegen.
7: Genau deshalb die gemeinsame Konferenz mit Investoren, Politikern und Unternehmen in Frankfurt. Der Bauindustrie ist wichtig, dass die Pläne jetzt schnell umgesetzt werden. Und Dirk Salewski hat noch einen Wunsch. Bauen müsse einfacher werden. Die Zahl der Bauvorschriften müsse drastisch reduziert werden.
8: Und dann kommen wir auch von den Kosten wieder runter. Weil wenn ich 3.000 Euro Baukosten verzinsen muss, wird die Miete wesentlich günstiger, als wenn es 5.000 oder 7.000 Euro sind, wo wir zurzeit stehen. Aber der Weg ist eingeschlagen. Die Aufmerksamkeit in der Politik ist jetzt da. Das war lange Jahre nicht der Fall. Und deswegen bin ich durchaus hoffnungsfroh, dass wir die Kurve kriegen und jetzt auch wieder nach vorne schauen können und vielleicht ab 27 dann tatsächlich mal wieder steigende Zahlen sehen.
3: Und das ist auch der Plan von Bundesbauministerin Huberts. Über ihre Pläne für schnelles Bauen berichtete Lars Hofmann. In Großbritannien ist die Lage von Premierminister Keir Starmer seit Monaten schwierig und sie wird immer schwieriger. Seine Umfragewerte sind anhaltend schlecht und mindestens ein möglicher Nachfolger steht in seiner Partei auch schon in den Startlöchern. Manchesters Bürgermeister Andy Burnham. Er hatte am Donnerstag die Nachwahl im Bezirk Makerfield gewonnen und jetzt durch den gewonnenen Parlamentssitz kann er Starmer in die Wahl um den Vorsitz der Regierungspartei Labour zwingen. Wenn er Erfolg hat, kann er den Premierminister auch ablösen. Ein Porträt von Christoph Brössel.
11: In den vergangenen Wochen hat Andy Burnham gefühlt an jede Tür im Wahlkreis Makerfield geklopft, um Wählerinnen und Wähler zu überzeugen, ihm ihre Stimme zu geben. Es war ein Heimspiel für den 56-Jährigen. Er klopfte unter anderem bei seinem ehemaligen Sportlehrer, der früher einmal über ihn gesagt hatte, Andy Burnham sei zu weich und müsse dringend Rugby spielen. Aufgewachsen ist Burnham in einer Ortschaft gleich nebenan. Hier im Haustürwahlkampf hat Andy Burnham viel gehört über Labour, Keir Starmer und warum viele so unzufrieden sind mit dieser Regierung.
12: You have to do something to make life more affordable.
11: Du musst etwas tun, um das Leben erschwinglicher zu machen. Die Leute brauchen mehr Raum zum Atmen. Das haben die Menschen gesagt.
12: A better life. That's what people were saying.
11: Es ist eine Kritik, die Andy Burnham nur zu gut kennt. 2017, als er London hinter sich ließ und zum ersten Mal als Bürgermeisterkandidat für Manchester antrat, da sagte er, das System in Westminster funktioniere nicht, liefere einfach nicht für die normalen Menschen. Hier oben im Norden konnten sie das damals gut nachvollziehen, heute ebenso. Andy Burnham hat zwei Brüder, die beide Lehrer geworden sind. Er besuchte eine katholische Schule. Auf die Frage, was in seinem Leben wirklich wichtig sei, außer der Familie, hat er einmal geantwortet, der Fußballclub Everton, die Labour-Partei und die katholische Kirche. In genau dieser Reihenfolge. Burnham ist verheiratet und hat drei Kinder. Nach seiner Uni-Zeit in Cambridge arbeitete er kurz als Journalist, dann als wissenschaftlicher Mitarbeiter für eine Labour-Abgeordnete. Mit 31 konnte er ins Unterhaus einziehen. Wenige Jahre später wurde er Staatssekretär. Eigentlich eine sehr klassische Politikerkarriere, auch wenn es immer wieder heißt, Andy Burnham zeichne sich dadurch aus, dass er eben nicht Teil des Establishments sei. 2010 und 2015 bemühte sich Burnham, den Parteivorsitz zu übernehmen, was nicht klappte. Ein Grund dafür, warum er dann 2017 zur Bürgermeisterwahl in Manchester antrat, gewann und zweimal wiedergewählt wurde. Seitdem hat er dort viel erreicht, sagt Jonathan Tong, Professor für Politik an der Universität Liverpool.
13: Burnham is about economic growth. Burnham.
11: Bei Burnham geht es ja um Wirtschaftswachstum. Burnham wird Sozialist genannt, aber er hat ja jeden Tag damit verbracht, privates Kapital nach Manchester zu holen. Der Großraum Manchester hat in den vergangenen Jahren ein ziemliches Wachstum erlebt. Burnham kann also sagen, schaut, ich bin derjenige, der Wachstum liefern kann für das ganze Vereinigte Königreich. Ich werde das Manchester-Modell in das ganze Land hinaustragen.
3: Christoph Brössel war das mit einem Porträt von Andy Burnham, der zum neuen Premierminister in Großbritannien werden könnte.

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1: Um 11 Uhr mit Claudia Drews. Die Gespräche zwischen den USA und dem Iran über ein Ende des Krieges könnten nun doch starten. Einer der US-Unterhändler soll sich dafür schon in der Schweiz befinden. Aus der NDR Nachrichtenredaktion Inken Henkel.
2: Mehrere US-Medien berichten, dass der Schwiegersohn von Präsident Trump, Kushner, schon vor Ort sei. Auch der Sondergesandte Witkoff soll unterwegs sein. Beide wollen womöglich noch am Wochenende die Verhandlungen mit Vertretern des Iran aufnehmen. Es geht darum, die Absichtserklärung für ein Kriegsende, die die Präsidenten beider Länder unterzeichnet haben, zu konkretisieren. Viele Einzelheiten sind nämlich noch offen. Der schwierigste Punkt ist vermutlich das Atomprogramm des Iran. Aber auch die Frage, ob das Land künftig Gebühren erheben darf, für die Straße von Hormus ist umstritten. Die Gespräche sollten eigentlich schon gestern beginnen, wurden aber abgesagt. Nach Angaben der USA waren die Vorbereitungen noch nicht abgeschlossen. Für den Iran waren die neuen gegenseitigen Angriffe Israels und der Hisbollah im Libanon das entscheidende Hindernis.
1: Bundesbauministerin Huberts hat die geplanten Kürzungen beim Wohngeld verteidigt. Die SPD-Politikerin verwies in der Rheinischen Post auf die schwierige Haushaltslage. Die Kürzungen beim Wohngeld würden alle bisherigen Empfänger betreffen. Ein Drittel der bisherigen Wohngeldhaushalte wird laut Huberts ganz rausfallen. Dies sei sehr bitter, aber nicht anders machbar. Aktuelle Wohngeldbescheide, die stets befristet erteilt werden, blieben gültig, bis sie auslaufen, so die Bauministerin. Beim Unfall eines Güterzuges in München ist ein Mensch ums Leben gekommen. Das hat die Polizei bestätigt, nachdem sie zuvor noch von einem Schwerverletzten gesprochen hatte. Bei einer Rangierfahrt waren mehrere Waggons des Güterzuges entgleist. Zwei von ihnen stürzten von einer Brücke auf eine darunterliegende Straße. Inzwischen haben an der Unglücksstelle die Bergungsarbeiten begonnen. Aus München, Willi Wellmann.
3: Die Waggons liegen mit dem einen Ende stark beschädigt auf der Straße, mit dem anderen Ende hängen sie noch an der Brücke. Gegen 1.40 Uhr waren laut Polizei bei Rangierarbeiten zwei Züge kollidiert, mindestens einer entgleiste dabei. Wie lange die Schleißheimer Straße gesperrt sein wird, ist völlig unklar. Laut Auskunft der Bahn soll der Personenverkehr durch den Unfall nicht beeinträchtigt werden.
1: Die Linke setzt heute ihren Parteitag in Potsdam fort. Die Delegierten wollen eine neue Doppelspitze wählen. Beworben haben sich die bisherige Co-Chefin Schwertner und der Bundestagsabgeordnete Pantisano, der Nachfolger von Jan van Aken werden will. Van Aken gibt das Amt aus gesundheitlichen Gründen ab. Bei der Fußball-Weltmeisterschaft will Deutschland am Abend seinen zweiten Sieg feiern. Gegner ist im kanadischen Toronto die Elfenbeinküste. Aus dem ARD-WM-Studio Michael Küster.
4: Voraussichtlich mit derselben Startelf wie gegen Curaçao will die DFB-Auswahl vorzeitig das Ticket zur K.O.-Runde lösen. Voraussetzung dafür ist ein Sieg über die spielstarke Elfenbeinküste. Anstoß ist um 22 Uhr. In der zweiten Partie der Gruppe E geht's in der Nacht für Ecuador und Curaçao schon um alles. Für beide wäre eine weitere Niederlage fatal. Schon um 19 Uhr eröffnen die Niederlande und Schweden den WM-Abend, bevor in den Frühmorgenstunden Herve Renard seine Trainerpremiere mit Tunesien feiert. Die Partie um 6 Uhr früh gegen Japan ist gleichzeitig das 1000. Spiel der WM-Geschichte.
1: Und das waren die Nachrichten. Das Wetter in Norddeutschland, es ist meist heiter, teils auch wolkig. Immer wieder gibt es Schauer, örtlich auch starke Gewitter. Höchstwerte 30 bis 34 Grad, an den Küsten maximal 23 bis 29 Grad. Morgen viel Sonne, nur vereinzelt Gewitter, 20 Grad auf Sylt bis 30 Grad in Göttingen. Montag und Dienstag vielerorts heiter, später einzelne Schauer oder Gewitter, 21 bis 32 Grad. Es ist 11.04 Uhr.
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1: A1 Osnabrück Richtung Bremen, zwischen Bremen-Brinkum und Hemelingen 3 Kilometer Stau. A1 Bremen Richtung Hamburg, zwischen Hollenstedt und Rade 3 Kilometer stockend. Die A1 Bremen Richtung Hamburg ist zwischen Harburg und Stillhorn bis Montag 5 Uhr gesperrt, 3 Kilometer Stau. A1 Hamburg Richtung Lübeck, zwischen Kreuzberg der Heide und Bad Oldesloe 4 Kilometer Stau. A7 Hannover Richtung Kassel, zwischen Hildesheim-Drispenstedt und Hildesheim 3 Kilometer Stau. A7 Hannover Richtung Hamburg, zwischen Tieshope und Horster Dreieck 4 Kilometer stockend. A7 Hannover Richtung Flensburg, zwischen Hamburg-Heimfeld und dem Elbtunnel 3 Kilometer stockend. Die A7 Hamburg Richtung Flensburg ist zwischen Neumünster-Mitte und Neumünster-Nord gesperrt, Umleitung über die U51. Die A27 Walsrode-Bremen ist zwischen Verden-Nord und Langwedel bis Montag 5 Uhr gesperrt. Und weitere Verkehrsmeldungen gibt's auf ndr.de. Allen unterwegs gute Fahrt.

0: 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Ich bin Hannes Kunz. Ich wünsche Ihnen einen schönen Samstagvormittag. Totgesagte leben länger. Ein Spruch, der auch auf die Linke zutrifft. Die Partei hat sich aus der Versenkung zurückgekämpft und steht jetzt nach einer erfolgreichen Bundestagswahl mit steigenden Mitgliederzahlen und stabilen Umfragewerten ziemlich gut da. Und trotzdem hat Linken-Chefin Ines Schwertner zu Beginn des Parteitags gestern in Potsdam vor zu viel Euphorie gewarnt und von einem Sturm gesprochen, der da draußen aufzieht. Was meint sie damit? Auch darüber habe ich heute früh mit unserem Korrespondenten Mario Kubina gesprochen.
1: Ja, das war auf die anstehenden Landtagswahlen in Ostdeutschland gemünzt. Die AfD, die liegt ja sowohl in Sachsen-Anhalt als auch in Mecklenburg-Vorpommern laut Umfragen klar in Führung. Und Schwertner sieht darin eine Bedrohung für die Linke, aber auch für die Gesellschaft insgesamt, für Minderheiten vor allem. Schwertners Ziel, ganz klar, die AfD von den Schalthebeln der Macht fernzuhalten. Das ist eine Losung, die hier auch bei diesem Parteitag in Potsdam immer wieder zu hören ist. Die Co-Parteichefin, die hat ihre Parteifreundinnen und Freunde aufgerufen: In diesem Sommer stapeln wir gemeinsam Sandsäcke von Rostock bis in den Harz. Also die Linke will anpacken in diesen Wahlkämpfen.
0: Lass uns ein bisschen darauf schauen, mit welchen Inhalten sie anpacken will. Gestern Abend zum Beispiel stand ein heikles Streitthema auf der Tagesordnung, der Nahostkonflikt. Das Verhältnis zu Israel spaltet wohl keine andere Partei in Deutschland so tief wie die Linke. Wie kontrovers war es?
1: Ja, ich würde sagen, diese Debatte, die hat erstmal erstaunlich nachdenklich begonnen. Es hat nämlich zunächst mal eine Friedensaktivistin aus Israel gesprochen und die hat schon eine sehr bewegte Familiengeschichte. Ihre Eltern haben den Holocaust überlebt. Ihre Mutter wurde bei einem Terroranschlag umgebracht. Das musste sie als junge Frau verkraften. So, und diese Frau stand jetzt also vor den linken Delegierten in Potsdam und hat sie aufgerufen, Brücken zu bauen. Und wer das nicht tun könne, sagte sie, der soll bitte die Finger von diesem Nahostkonflikt lassen. Das war einfach auch klug gesetzt vom Parteivorstand, würde ich sagen, genau diese Frau einzuladen, weil die schon so ein bisschen den Sound gesetzt hat dann für die nicht ganz einfache Debatte, die kam eben zum Nahostkonflikt. Am Ende stand ein Kompromiss. Darin wird betont, es gibt ein Existenzrecht Israels. Das ist ja tatsächlich eine Sache, bei der zumindest in Teilen der Linken auch Leute anderer Ansicht sind. Ein Existenzrecht Israels und ein Recht auch der Palästinenser auf einen eigenen Staat. Das wird betont in diesem Antrag, den die Delegierten dann beschlossen haben. Auch ein klares Nein an jede Form von Antisemitismus. Aber der Antrag, der dann beschlossen wurde, der spricht schon auch von einem Völkermord in Gaza. Das ist ja durchaus auch eine umstrittene Einschätzung.
0: Nun war ja die Unruhe im Vorfeld dieses Parteitags groß. Es gab unter anderem Antisemitismusvorwürfe gegen die Jugendorganisation. Die ostdeutschen Verbände haben da Druck auf die Parteiführung gemacht. Klingt nicht unbedingt nach eitel Sonnenschein. Wie hast du denn die Stimmung bisher auf dem Parteitag erlebt?
1: Da waren viele schon aufgewühlt, wenn ich es darauf angesprochen habe, was da beim Jugendverband so los war, worüber der BR ja auch berichtet hat diese Woche, die Verharmlosung von kommunistischen Diktatoren, auch antisemitische Äußerungen. Das sind ja alles keine Kleinigkeiten und das wird hier natürlich auch so gesehen in Potsdam. Viele sind fassungslos, manche offen, andere dann eher hinter vorgehaltener Hand. Wollen jetzt erstmal abwarten, auch was Gespräche des Parteivorstands mit der Linksjugend ergeben. Die laufen. Vom Parteivorstand höre ich auch, man denkt über Konsequenzen nach. Aber nach wie vor, wenn man eben fragt, ja, wie konkret könnten die denn dann sein, wie könnten die aussehen, da habe ich noch keine Antwort bekommen.
0: Jetzt wird heute gewählt, auch ein Nachfolger für Co-Parteichef Jan van Aken, der aus gesundheitlichen Gründen nicht nochmal kandidiert. Luigi Pantisano stellt sich zur Wahl, bisher ohne Gegenkandidat. Mario, wer ist das? Für was für eine Politik steht er? Und nicht ganz unwichtig, wie steht denn der Parteitag zu ihm?
1: Also Pantisano ist ein Bundestagsabgeordneter aus Baden-Württemberg. Der ist erst seit der letzten Wahl im Bundestag, aber er hat sich in Berlin schon schnell einen Namen gemacht, kann man sagen, als Verkehrspolitiker und ist inzwischen auch stellvertretender Fraktionsvorsitzender der Linken im Bundestag. Pantisano ist ein Kind von Gastarbeitern aus Italien und hat dann selbst sein Studium über den zweiten Bildungsweg gemacht zum Architekten, also eine klassische linke Biografie, und damit will er schon auch punkten. Er will die Arbeiter zurückgewinnen, auch von der AfD. und rein in die Betriebe gehen, Proteste mitorganisieren gegen die schwarz-roten Reformen. Gestern gab es einen ersten Auftritt von ihm auf dem Parteitag als Bewerber eben um den Parteivorsitz. Da habe ich jetzt keine so richtig großen Reaktionen gesehen. Also da ist niemand von den Stühlen aufgesprungen, um ihn zu applaudieren. Es war eher verhalten. Aber er hat schon sehr gute Chancen, dann auch gewählt zu werden heute, denn es gibt keinen Gegenkandidaten und es gibt bisher auch keine Hinweise darauf, dass da irgendetwas schiefgehen könnte.
0: Informationen von Mario Kubina aus Potsdam, wo die Linke auf ihrem Bundesparteitag heute eine neue Doppelspitze wählt. Dann schauen wir nach München, wo es ein Zugunglück gegeben hat. Mitten in der Nacht sind zwei Waggons eines Güterzugs von einer Eisenbahnbrücke gestürzt. Dabei ist ein Mensch ums Leben gekommen, das hat die Polizei inzwischen bestätigt. Momentan laufen im Münchner Stadtteil Milbertshofen die Aufräumarbeiten. Von dort berichtet unser Reporter Willi Willmann.
2: Es ist schon deswegen spektakulär. Das eine Ende der Waggons ist zerschmettert am Boden hier auf der Schleißheimer Straße und das andere Ende der beiden Waggons hängt noch oben an der Brücke fest und die Bergungsarbeiten, die haben hier inzwischen begonnen. Es war kein Gefahrgut drin, das steht auf jeden Fall fest. So auf den ersten Blick, ich war in der Nacht schon da, gegen 3:30 ungefähr, sahen die eher leer aus. Letztlich ist es tatsächlich so, ich habe

0: In der Nacht passiert es ungefähr um 1.40 Uhr, als die Schleißheimer Straße, wie alle anderen Straßen in München, nur sehr dünn befahren war. Das kann man in dem Fall bei aller Dramatik wirklich als Glück bezeichnen.
1: Und dann noch ist ein Mensch ums Leben gekommen. Willi Willmann war das mit Informationen zu dem Güterzugunglück in München. Die Bundeswehr setzt beim Aufbau der Panzerbrigade an der NATO-Ostflanke im Baltikum auf attraktive Konditionen und Freiwilligkeit. Doch offenbar melden sich zu wenig, weshalb sich der Ton jetzt ändert. Die Bundeswehr schließt nun nicht mehr aus, Soldaten für die Kampfbrigade zu verpflichten. Martin Seiler berichtet.
2: Der Generalleutnant betonte, dazu werde am leitenden Prinzip der Freiwilligkeit festgehalten und dort, wo erforderlich, um verpflichtende Maßnahmen ergänzt. Auch ein Sprecher des Verteidigungsministeriums betonte, Einsatzbereitschaft gehe im Zweifel vor Freiwilligkeit. Deutschland reagiert mit der Aufstellung der Panzerbrigade auf die wachsende Bedrohung der NATO durch Russland. Sie wurde im April 2025 formal in Dienst gestellt. Bis 2027 soll sie mit einer Gesamtstärke von 4.800 Soldaten und 200 zivilen Mitarbeitern voll als Kampfverband einsatzfähig sein. Bislang sind 1.800 Angehörige der Truppe in Litauen stationiert. Bis Jahresende sollen es 2.000 sein.
1: Ob seltene Erden oder Halbleiter, Europa ist bei vielen Rohstoffen und Produkten abhängig von China. Um sich hier breiter aufzustellen, will die EU-Kommission europäische Unternehmen nun auch per Gesetz dazu bewegen, sich weitere Lieferanten zu suchen. Torben Müller mit den Einzelheiten.
3: Unternehmen würden ihre Risiken bislang zu langsam abbauen, weshalb ein entsprechender Gesetzesvorschlag notwendig sei. Das sagte Kommissionspräsidentin von der Leyen nach einem EU-Gipfel in Brüssel. Wie dringend das Thema sei, habe sich im vergangenen Jahr gezeigt, als Peking seine Vormachtstellung bei wichtigen Rohstoffen ausnutzte und die Exporte seltener Erden beschränkte. Im besten Fall, so von der Leyen, würden die Unternehmen von sich aus ihre Risiken verringern. Dann könnte das Gesetz überflüssig werden. Die Staats- und Regierungschefs verständigten sich auch darauf, im Falle von Vergeltungsmaßnahmen durch Drittländer geschlossen aufzutreten. Der belgische Premier De Wever betonte, nicht jeder sei gleichermaßen verwundbar. Daher sei die Einigkeit der Mitglieder entscheidend.
1: Die Europäische Union will sich also unabhängiger von China machen. Ein Beitrag von Torben Müller war das.

0: 10:45 ist es.
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2: Mit Gabi Hinterstreuser. Linke wählt auf Bundesparteitag neue Doppelspitze. Der bisherige Co-Chef van Aken tritt aus gesundheitlichen Gründen nicht mehr an. Um seine Nachfolge will sich der Bundestagsabgeordnete Pantisano bewerben. Die andere Vorsitzende Schwertner stellt sich erneut zur Wahl. Gestern hatten sich die Delegierten auf dem Parteitag auf eine schärfere Wortwahl gegenüber Israel geeinigt. Das Vorgehen im Gazastreifen wird bei den Linken nun als Völkermord bezeichnet. Libanon meldet israelische Angriffe. Nach Angaben der staatlichen libanesischen Nachrichtenagentur NNA wurden dabei mindestens 5 Menschen getötet. Demnach sollen israelische Kampfflugzeuge, Drohnen und Artilleriestreitkräfte im Südlibanon angegriffen haben. Israel äußerte sich bislang nicht dazu. Eigentlich gilt seit gestern Nachmittag Ortszeit eine Waffenruhe zwischen Israel und der Hisbollah. Gemeinsamer Bundesausschuss kritisiert Gesundheitsreform. Der Chef des Gremiums Hecken sieht in den Plänen eine Gerechtigkeitslücke, wie er der Frankfurter Allgemeinen Sonntagszeitung sagte. Beitragszahler, Ärzte und Krankenhäuser würden zur Kasse gebeten, doch der Bund weigere sich, genug Geld für die Versicherungsbeiträge von Bürgergeldempfängern zu zahlen. Bundesregierung lädt am Wochenende zum Tag der offenen Tür. Heute beantwortet Regierungssprecher Cornelius unter anderem Fragen von Kindern und Jugendlichen. Morgen sind dann Begegnungen mit Kanzler Merz und weiteren Regierungsmitgliedern geplant. Türkei scheidet bei Fußball-Weltmeisterschaft vorzeitig aus. Die Mannschaft verlor 0:1 gegen Paraguay. Zuvor hatte Brasilien gegen Haiti klar mit 3:0 gewonnen.

0: Marokko feierte ein 1:0 gegen Schottland und die USA stehen nach einem 2:0-Sieg gegen Australien vorzeitig im 16-Finale.
1: Der Krieg in der Ukraine wird auch mit Drohnen gekämpft. Russland schickt ganze Schwärme, um die ukrainische Abwehr lahmzulegen. Raketen gegen diese Drohnen einzusetzen, das ist sehr teuer. Gesucht wird deswegen nach günstigeren Abwehrwaffen und das könnten beispielsweise Laser sein. Getestet werden die auf dem größten militärischen Erprobungsgelände für Waffen und Munition in ganz Westeuropa. Und das liegt nördlich von Meppen im niedersächsischen Emsland. Job Würsten war vor Ort.
2: Die Schießbahn vor uns ist etwa 2 Kilometer lang, links und rechts davon Nadelwald. Der Bereich, in dem wir stehen, ist innerhalb des großen Schießplatzes extra eingezäunt, aus Sicherheitsgründen. Zu sehen sind Laserwaffen unterschiedlicher Größe. Sie sehen wenig martialisch aus, kein Mündungsrohr wie bei einem Panzer. Es kommen einem eher moderne Blitzeanlagen in den Sinn. Armin Sternberg ist hier bei der Wehrtechnischen Dienststelle in Meppen der Versuchsleiter für Laserwaffen und erklärt uns, was wir gleich zu sehen bekommen.
3: Was Sie hier sehen, ist eine Drohne, auf der wir 3 Medaillen drauf adaptiert haben. 2 auf der linken Seite, 1 an der Spitze. Und unser Ziel ist jetzt zu zeigen, wie präzise eine Laserwaffe wirken kann, indem wir auf mehreren 100 Metern Entfernung ganz präzise Löcher in die einzelnen Medaillen schießen.
2: Den Beschuss können wir auf Bildschirmen in einem Leitstand verfolgen. Nervosität ist hier nicht zu spüren. Unzählige Male wurden solche Tests schon durchgeführt. Dabei sei es ein großer Vorteil, dass die Technologie hauptsächlich von deutschen Herstellern kommt, sagt Frank Doske, der Direktor der WTD.
4: Das ist ein großer Vorteil, weil wir uns natürlich auch bezüglich der Nachhaltigkeit bei der Beschaffung nicht die Gedanken machen müssen. Wir versuchen sogar ganz bewusst, insbesondere auch auf nationale Partner dort zu setzen und brauchen uns auch alles andere als zu verstecken im internationalen Vergleich. Da sind wir also tatsächlich mit weltweit führend.
2: Mittlerweile ist die Drohne mit den Zielmedaillen einige 100 Meter weit geflogen. 3 Laserschüsse werden abgefeuert. Zu hören ist nichts, aber die Treffer eindeutig. Das verfolgen wir live auf den Bildschirmen und bekommen den Beweis, als die Drohne unbeschädigt zurückkehrt.
3: Gut, was wir hier sehen, tatsächlich, dass der Laser, so wie wir es erwartet haben, sehr präzise kleine Löcher in diese einzelnen Medaillen hineinschießt. Und somit zeigen wir eigentlich, die Lasertechnologie ist soweit, wir können den nächsten Schritt gehen aus Sicht der Technologie.
2: Auch Direktor Frank Doske ist optimistisch, dass die Bundeswehr schon bald mit Laserwaffen ausgerüstet werden kann.
4: Also wir gehen davon aus, dass wenn die Beschaffungsverträge jetzt dementsprechend zeitnah geschlossen werden, 2028 dementsprechend die ersten Systeme eingeführt werden können.
2: Dabei seien Laser aber als zusätzliches System zu sehen und das vornehmlich als Abwehr und nicht als Angriffswaffe. Gegen Panzer könnten sie noch nichts ausrichten. Star Wars bleibt also vorerst nur Science Fiction.
1: Im niedersächsischen Emsland werden Laserwaffen getestet, Job Würsten berichtete. Ein launiges KI-Bildchen für die WhatsApp-Gruppe erstellen, kein Problem, mit dem richtigen Prompt ist das eine Minutensache. Aber leider haben mit den neuen KI-Modellen auch Propagandisten und Trolle ein mächtiges Werkzeug in die Hand bekommen. Da wird Medienkompetenz für jeden Einzelnen immer wichtiger. Auf einem Fake-News-Festival an der Europa-Universität in Frankfurt-Oder machen Forschende schon den 3. Tag in Folge darauf aufmerksam, wie weit Desinformation schon verbreitet ist und wie man sie erkennen kann. Sven Kästner berichtet.
5: Mit künstlicher Intelligenz generierte Deepfakes überschwemmen TikTok, Instagram oder YouTube.
6: Es gibt mittlerweile Studien, die sagen, dass auf Social Media ungefähr 70% der Inhalte KI verändert oder komplett manipuliert sind.
5: Charlotte Köhler von der Europa-Universität Viadrina in Frankfurt-Oder hat ein Fake-News-Festival organisiert, um fundiertes Wissen darüber unter die Leute zu bringen.
6: Wie Bilder und Videos vor einem Jahr generiert wurden und wir noch Witze gemacht haben, dass da eine Person 6 Finger hatte, das war ja der Anfang. Mittlerweile, wenn mit den neuen Modellen Bilder generiert werden und ich es nicht am Kontext erkennen kann, habe ich definitiv keine Chance mehr zu erkennen, wenn ich nicht ganz, ganz, ganz, ganz, ganz genau hingucke und selbst dann nicht wirklich mit hoher Sicherheit zu erkennen, ob das Bild echt ist oder nicht.
5: Das erschüttert das Vertrauen in alle Bilder, ob echt oder nicht. Jeder und jede kann auch über ein richtiges Bild behaupten, es handele sich um einen KI-Fake. Und auch gefälschte Bilder wirken, haben Studien aus der Hirnforschung gezeigt.
6: Wenn wir diese schiere Masse haben und permanent diese Bilder sehen, selbst wenn wir kurz überlegt haben, stimmt es oder nicht, bleibt diese Information, diese bildliche Information einfach in unserem Kopf drin, ja, und wird dann vielleicht später wieder neu kombiniert oder wieder abgerufen und dann eben im falschen Kontext.
5: Dazu kommt, dass Social-Media-Algorithmen die Relevanz eines Themas verzerren können. Sie bevorzugen polarisierende, emotionale Inhalte, um Leute länger auf der Plattform zu halten. So verschaffen sie populistischen Inhalten mehr Sichtbarkeit als anderen. Psychologe Anton Gollwitzer vom Max-Planck-Institut für Bildungsforschung erklärt das am Beispiel eines Erstwählers, der einfach nur den offiziellen Accounts aller großen Parteien auf X und TikTok folgt, ohne dabei irgendwas zu liken.
7: Aber schon nur diese Parteien folgen, ist schon mal was passiert. Und das ist, dass rund 7-mal häufiger AfD, positiver AfD-Content, wird dann von dieser Person gesehen. Und in diesen Inhalten von der AfD stecken auch mehr falsche Informationen oder Desinformationen. Das heißt, diese junge Person ist nach sehr kurzer Zeit in einer ganz anderen Informationswelt.
5: Gollwitzer und sein Team haben zu den Bundestagswahlen 2017 und 2025 per KI Tweets von Bundestagsabgeordneten analysiert und dabei festgestellt, dass die AfD deutlich häufiger Falschinformationen postete als andere. Manche Fake News schleudern wiederum nutzen Bots, um ihre Inhalte massenhaft zu verbreiten. All das verzerrt die öffentliche Wahrnehmung.
7: In den US-Wahlen in 2016 kamen rund 80% der Desinformation von ungefähr 1% von den Nutzern auf Twitter.
5: Wissenschaftler versuchen mittlerweile, KI-Fakes per Software zu enttarnen, ebenfalls mit KI. Computerlinguistin Veronika Solopova von der TU Berlin hat Tools mitentwickelt, die einzelne Bildfolgen in Videos genau analysieren.
8: Anschließend wird ein Modell darauf trainiert, typische Bewegungsmuster, echte Videos von den synthetisch erzeugten oder manipulierten Videos zu unterscheiden.
5: Mit Datenbanken, in denen Faktenchecks und andere Belegquellen gespeichert sind, prüfen die Expertenteams Texte auf Authentizität.
8: Eine zu überprüfende Behauptung wird mit dieser Datenbank abgeglichen. Und falls passende Faktenchecks gefunden werden, analysiert ein Sprachmodell die vorhandenen Belege und erklärt ausführlich, wie frühere Faktenprüfer zu ihrem Urteil gekommen sind.
5: Aber auch jeder Nutzer ist gefragt. Beim einfachen Scrollen durch den Social-Media-Feed gilt mittlerweile, ein Bild oder Video allein kann nicht mehr erklären, was echt ist.
1: Deepfakes sind immer schwieriger zu entlarven, Sven Kästner berichtete.
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1: Viele Filme bieten den Zuschauerinnen und Zuschauern eine Flucht aus der Realität, sich ablenken und die Seele baumeln lassen. Der britische Regisseur Ken Loach sieht seine Filme als das Gegenteil, nämlich als eine Beschreibung der Wirklichkeit, ohne Happy Ends und ohne perfekte Stars. Stattdessen mit Geschichten, die eben auch genau so passieren können. Diese Woche hat Loach seinen 90. Geburtstag gefeiert. Franziska Hoppen hat die Einzelheiten.
10: Good morning, Mr. Blake. I'm appointed to carry out assessments for employment and support allowance.
11: Der britische Regisseur und Drehbuchautor Ken Loach gilt als Meister der Sozialdramen, als Chronist der Arbeiterklasse. In I, Daniel Blake etwa geht es um einen kranken Schreiner, der an der Seite einer alleinerziehenden Mutter um Sozialleistungen kämpft.
12: Jesus Christ! Who's first in this queue? I am. Do you mind if this young lass signs on first?
13: No, no, you carry on.
11: Der Film über die Entmenschlichung durch Bürokratie, Armut und die Folgen von Sparpolitik gewann mehrere Preise, unter anderem einen BAFTA.
14: And the BAFTA goes to I, Daniel Blake.
11: Bekannt wurde Loach 1966 mit seinem Film Cathy Come Home, der von einem Paar handelt, das in die Obdachlosigkeit rutscht und dem die Behörden die Kinder wegnehmen. Mittlerweile blickt der 90-Jährige auf rund 30 Filme zurück und mehr als 100 Auszeichnungen. Regelmäßig hat er dabei auch die Bühne für seine politischen Botschaften genutzt, so wie in diesem Jahr in Cannes mit Blick auf den Nahostkrieg.
15: And when we see wars,
11: wenn wir Kriege und Kriegsverbrechen sehen und, sagen wir es ganz offen, den Völkermord Israels an den Palästinensern, dann lassen wir uns nicht zum Schweigen bringen. Wegen seiner Haltung zu Israel, etwa der Unterstützung der BDS-Bewegung, geriet der Brite mehrmals in die Schlagzeilen. So angesehen Loach als Filmemacher ist, so umstritten ist er als politischer Kommentator. Zum Beispiel nannte er die damals regierende konservative Partei eine Partei der Suppenküchen, die bewusst grausam gegen Sozialhilfeempfänger vorgehe, etwa hier auf Channel 4 an den Abgeordneten Kwasi Kwarteng gerichtet.
16: You are the party of food banks. You are the government of food banks. Do you know how many food...
11: Und auch den heutigen Labour-Premierminister Keir Starmer, damals Parteichef und Opposition Oppositionsführer kritisierte laut scharf. Er gehe zu hart gegen den linken Flügel vor. Die einzige Lektion, die er gelernt hat, stammt aus der stalinistischen Tendenz, die Maschinerie zu kontrollieren, alles andere zu missachten. Prinzipien, Gesetze, Regeln, Gerechtigkeit, die Wahrheit, all das zu missachten, die Kontrolle über die Maschinerie zu erlangen und dann die Feinde loszuwerden. Ken Loach ist parteiisch, will sich auf die Seite der Unterdrückten schlagen. Geht es nach Schauspieler Brian Cox, der mit Loach zusammenarbeitete, dann schafft er mit seinen Filmen eine akkurate Sozialgeschichte Großbritanniens, nennt die Dinge beim Namen.
9: Social history of this country, and they're an accurate social history of this country. They reflect things as they truly are.
11: Dabei geht es um Alkoholismus, prekäre Arbeitsbedingungen oder den irischen Unabhängigkeitskrieg. Aber auch ein paar Feel-Good-Filme drehte Loach. 2009 etwa Looking for Eric über einen Postboten aus Manchester, der in einer Lebenskrise ausgerechnet bei Fußballlegende Eric Cantona Rat sucht. Loaches vorerst letzter Film The Old Oak spielt in einem ehemaligen britischen Bergarbeiterort, in dem die Ankunft syrischer Geflüchteter zu Spannungen führt.
13: How come they're getting all that stuff?
17: We've lost everything. We've left a war zone.
18: She's taking your photo there.
19: You better delete that photo.
11: Ob seine Filme nicht manchmal etwas zu düster seien, wollte einmal eine BBC-Journalistin wissen. Ganz im Gegenteil, so Loach. Er hoffe, sie seien voller Leben, Energie, Lachen und Wärme.
20: I hope they're not bleak. I mean, I would hope they'd be full of life and vitality and laughs and warmth.
1: Sagt Ken Loach. Er ist diese Woche 90 geworden. Franziska Hopton gratulierte.

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1: Um 11.30 Uhr mit Claudia Drews. Die USA und der Iran wollen nach Medienberichten nun doch ihre Gespräche über ein Ende des Krieges aufnehmen. Wegen neuer Kämpfe zwischen Israel und der Hisbollah-Miliz waren die geplanten Verhandlungen verschoben worden. Aus der Nachrichtenredaktion Patricia Wern.
2: Der Sondergesandte von US-Präsident Trump, Steve Witkoff, reist nach Angaben mehrerer US-Medien für erste Gespräche mit dem Iran in die Schweiz. Trumps Schwiegersohn und politischer Berater Jared Kushner soll bereits in der Schweiz angekommen sein. Auch Irans Außenminister Araghchi plane heute in die Schweiz zu reisen. Offiziell bestätigt ist das aber nicht. Die Iraner wollen zunächst abwarten, ob die Waffenruhe zwischen Israel und der Hisbollah-Miliz im Libanon halte, heißt es.
1: Ungeachtet der vereinbarten Waffenruhe hat die israelische Armee offenbar in der Nacht erneut den Süden des Libanon angegriffen. Nach Angaben der libanesischen Nachrichtenagentur NNA wurden dabei mindestens 5 Menschen getötet. Ziel der Angriffe sei die Stadt Nabatieh gewesen. Sie gilt als Hochburg der Hisbollah-Miliz, die im Kampf gegen Israel vom Iran unterstützt wird. Gestern hatten Israel und die Hisbollah eigentlich eine Feuerpause vereinbart. Die Sparpläne der Bundesregierung treffen auch Empfänger von Wohngeld. Sie müssen mit Einbußen rechnen, wie Bundesbauministerin Huberts der Rheinischen Post sagte. Aus der Nachrichtenredaktion Heiko Schneider.
3: Laut Huberts betreffen die Kürzungen alle Wohngeldempfänger. Ein Drittel der Haushalte werde komplett leer ausgehen. Betroffen seien unter anderem Menschen, die wegen ihres Einkommens bisher gerade noch antragsberechtigt seien. Aktuelle Wohngeldbescheide sollen gültig bleiben. Durch die Einschnitte könnten Bund und Länder rund 2 Milliarden Euro einsparen. Die SPD-Politikerin sagte der Zeitung, der Schritt sei bitter, aber nicht anders machbar. Wegen der vielen Krisen habe der Bund eine schwierige Haushaltslage. Über den Gesetzentwurf sollen jetzt die anderen Ministerien beraten.
1: Bei einem Zugunglück in München ist in der vergangenen Nacht ein Mensch ums Leben gekommen. Aus bislang ungeklärten Gründen stießen 2 Güterzüge zusammen. Beide waren unbeladen. Aus München Gerhard Brack.
4: Der Unfall ereignete sich im Münchner Stadtteil Milbertshofen über einer Bahnunterführung. 2 Waggons stürzten von der Brücke auf die Straße. Laut Polizei geschah das Unglück bei Rangierarbeiten. Einer der Züge entgleiste, 2 Waggons durchbrachen das Geländer und fielen mit dem einen Ende auf die Straße darunter, mit dem anderen hingen sie noch oben auf der Brücke. Wie lange die Bergung der Waggons dauern wird, ist noch völlig unklar. Nach Angaben der Bahn ist von dem Unfall der Personenverkehr in keiner Weise betroffen, weil die Schienen dort nur für den Güterverkehr genutzt werden.
1: In Schleswig-Holstein startet heute eines der größten Volksfeste im Norden, die Kieler Woche. Bundespräsident Steinmeier ist zur Eröffnung auf dem Rathausplatz dabei. Die Veranstalter erwarten nach eigenen Angaben mehr als 3 Millionen Besucher. In den kommenden Tagen ist die Landeshauptstadt dann geprägt von Konzerten, Partys und Segelwettbewerben. 4.000 Aktive aus 58 Nationen gehen an den Start. Auf knapp 20 Bühnen gibt es mehr als 500 Konzerte, Bands und Künstler wie Max Giesinger, Alice Merton, Michael Schulte oder die 90er Jahre Eurodance-Band Culture Beat treten auf. Das Wetter in Norddeutschland, es ist zumeist heiter, teils auch wolkig, immer wieder Schauer, örtlich starke Gewitter, Höchstwerte 30 bis 34 Grad, an den Küsten maximal 23 bis 29 Grad. Morgen viel Sonne, vereinzelt Gewitter, 20 Grad auf Sylt bis 30 Grad in Göttingen. Das waren die Nachrichten.
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1: Staus oder stockender Verkehr ab einer Länge von 5 Kilometern. Die A1 Bremen Richtung Hamburg ist zwischen Harburg und Stillhorn wegen Bauarbeiten bis Montag früh ca. 5 Uhr gesperrt, dadurch 6 Kilometer Stau. Die A7 Hamburg Richtung Flensburg ist zwischen Neumünster Mitte und Neumünster Nord wegen Bergungsarbeiten gesperrt. Es gibt eine Umleitung über die U51. Die A27 Walsrode-Bremen ist zwischen Verden-Nord und Langwedel in beiden Richtungen wegen einer Baustelle bis Montag früh gesperrt. Umleitung über die U52 und U9. Und die A28 Oldenburg Richtung Bremen ist zwischen Oldenburg-Kreienbrück und Kreuz-Oldenburg-Ost wegen Bergungsarbeiten noch gesperrt. Wir wünschen allen unterwegs eine gute Fahrt.

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1: Mit Sina Wende. Gleich startet der Countdown. In etwas mehr als 10 Stunden rollt der Ball zwischen den Füßen der Spieler der deutschen Nationalmannschaft hin und her im zweiten WM-Gruppenspiel gegen die Elfenbeinküste. Ich spreche gleich mit unserem Reporter live am Spielort. Vorher verrät Mai Küster, was war und sein wird bei diesem Fußballturnier.
2: Die USA stehen als zweites Team bei dieser WM vorzeitig im 16-Finale. Der Co-Gastgeber besiegte am Abend in Gruppe D Australien mit 2:0. Überraschend ausgeschieden ist bereits die Türkei. Trotz großer Überlegenheit gab es gegen Paraguay eine 0:1 Niederlage. In Gruppe C ist weiter alles offen. Brasilien hat beim 3:0 über Haiti den ersten Turniersieg geholt und führt die Gruppe punktgleich mit Marokko an. Die Nordafrikaner setzten sich knapp mit 1:0 gegen Schottland durch. Haiti ist nach der zweiten Niederlage im zweiten Spiel ausgeschieden. Am späten Abend hat dann auch die deutsche Nationalmannschaft ihren zweiten WM-Auftritt. Mit der Elfenbeinküste wartet die erste echte Herausforderung auf die DFB-Elf bei diesem Turnier. Anstoß in Toronto ist um 22 Uhr. 4 Stunden danach treffen die beiden Verlierer von Gruppe E aufeinander, nämlich Ecuador und Curaçao. Den WM-Abend eröffnen wird bereits um 19 Uhr ein europäisches Duell. Niederlande gegen Schweden. Mit einem Sieg stehen die Skandinavier vorzeitig im 16-Finale. Um 6 Uhr früh treffen dann noch Japan und Tunesien aufeinander. Dabei wird die Nordafrikaner erstmals der neue Trainer Erf Renard betreuen. Und diese Partie ist auch gleichzeitig ein Jubiläum, nämlich das 1000. WM-Spiel der Geschichte.
1: Pancakes mit Ahornsirup, Pommes mit Bratensoße oder Donutbällchen. Kulinarisch hat Toronto einiges zu bieten. Heute Abend will sich die deutsche Fußballnationalmannschaft auch vom sportlichen Ambiente der kanadischen Stadt überzeugen lassen. Beim Spiel gegen die Elfenbeinküste. Live in Toronto ist Holger Dahl. Er ist uns jetzt zugeschaltet und sehr früh aufgestanden. Guten Morgen, lieber Holger.
3: Schönen guten Morgen. Also das mit dem Frühstück war jetzt auch gemein. Das gab's für mich noch nicht, aber vielleicht später.
1: Ja, du musst dich noch ein bisschen gedulden. Holger, gib uns doch mal einen ersten Eindruck. Wie können wir uns Toronto als WM-Spielort vorstellen?
3: Es ist eine traumhaft schöne Stadt, so viel kann ich sagen. Das ist sehr moderne Hochhäuser. Hier steht einer der höchsten Türme der Welt. So ein Funkturm habe ich schon besichtigt. Das Ganze liegt am Ufer des Ontariosees. Wirklich wunderschön. Und klimatisch ist es wirklich auch sehr angenehm. Also ich weiß, in Deutschland brät man quasi gerade temperaturmäßig so ein bisschen. Hier in Toronto haben wir so 20, vielleicht 22 Grad. Es windet ein bisschen. Das Stadion ist auch sehr offen. Und direkt am Ontariosee, also fußballerisch sind es wirklich sehr schöne Bedingungen und wenn man das Ganze hier so ein bisschen touristisch erschließen möchte und ich habe gestern viele deutsche Fans getroffen, dann ist es eigentlich auch ein sehr, sehr schöner Ort.
1: Ich bleibe noch kurz bei der Kulinarik, denn auch mit einem gemütlichen Frühstück startet das DFB-Team heute in den Tag 39 Ortszeit. Was ist denn jetzt wichtig in den Stunden vor dem Spiel?
3: Ja, im Grunde genommen das, was immer wichtig ist, ne? Also dass man im Idealfall ganz gut geschlafen hat, das sollte die eine Voraussetzung sein, denn es dauert dann ja noch ein bisschen, bis es zum Spiel geht. Ansonsten hat man dann ja nach dem Frühstück gerade richtig angesprochen, nochmal so die Standardsaktivierung im Hotel. Also oftmals wird da in einem großen Hotelraum nochmal so ein kleines Tennisnetz aufgebaut, dann spielen die Fußballtennis. Es wird hier um 12.30 Uhr, also 18.30 Uhr deutscher Zeit, dann auch nochmal so ein Pre-Match-Meal nennen. Das ist alles voll durch in englischer Sprache gehalten. Und dann gibt's nochmal eine kurze Besprechung. Also da macht natürlich jeder Spieler so ein bisschen sein Ding. Manche suchen da die Einsamkeit, die anderen sitzen irgendwie zusammen. Manche spielen auch noch Karten. Ich glaube, ganz wichtig ist, dass man das Ganze nicht überhöht und sagt, hey, das ist jetzt aber das wichtigste Spiel aller Zeiten, sondern dass man damit umgeht wie mit jedem anderen Spiel auch.
1: Sprechen wir mal über das Spiel. Die Elfenbeinküste ist der Gegner. Was ist denn die größte Herausforderung für das DFB-Team?
3: Also es ist ein sehr körperlicher Gegner, das hat man überall gehört. Also wer sich das heute Abend im Fernsehen, im ZDF anguckt, wird feststellen, dass das gerade in der Defensive wirklich Top-Athleten sind. Und dann im Spiel nach vorne sind sie feilschnell. Auf der rechten Seite spielt Diallo von Manchester United, super schneller Rechtsaußen. Den Linksaußen kennen wir aus der Bundesliga sehr gut, über den ist auch in der letzten Woche viel gesprochen worden. Jan Diomande von RB Leipzig, 19 Jahre alt. Es gibt sehr hartnäckige Gerüchte, dass der FC Liverpool aus England bereit ist, für den jungen Mann irgendwie 100 oder 120 Millionen Euro Ablöse hinzulegen. Also das ist das Problem. Deutschland darf den Ball in der Vorwärtsbewegung nicht leichtfertig verlieren, um dann in den Konter zu rennen, denn dann sind die Ivore einfach sehr, sehr schnell und gefährlich.
1: Holger Dahl, vielen lieben Dank für die ersten Live-Eindrücke aus dem noch sehr frühen Toronto. Anpfiff für das Spiel Deutschland gegen die Elfenbeinküste ist um 22 Uhr.
4: 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Ich bin Hannes Kunz, ich freue mich, dass Sie mit dabei sind. Ja, LKW sind wichtig, sie halten unsere Wirtschaft am Laufen, sie sind aber gleichzeitig, wenn dieselbetrieben, auch große Klimasünder. Lange galt der Elektroantrieb gerade für die schweren Fahrzeuge als unrealistisch, zu schwer die Batterie, zu kurz die Reichweite. Aber das hat sich geändert. 3 Jahre lang hat das Öko-Institut die ersten Elektro-LKW im Speditionsalltag begleitet. Und die Ergebnisse, die dürften sogar die größten Skeptiker überraschen. Robert Rönsch aus der ARD-Wissenschaftsredaktion berichtet.
5: Als die Spedition Hanitsch aus Kesselsdorf bei Dresden ihre ersten Elektro-LKW bestellte, war die Zurückhaltung bei den Fahrern groß. Matthias Edel, der im Familienunternehmen als Controller die Zahlen verantwortet, erinnert sich an die Sprüche von damals.
6: Die erste Reaktion war, mit den Autos war ich nicht, das ist doch kein richtiges Auto und ja, und wenn ich dann stehen bleibe, was ist denn dann und ja, und dann war das erste Fahrzeug da und jetzt waren teilweise die Fahrer, die es gar nicht wollten, sind jetzt total überzeugt und wollen eigentlich nichts anderes mehr.
5: Aus Ablehnung wurde Begeisterung. Und das ist kein Einzelfall, sagt Florian Hacker vom Öko-Institut. Er hat für mehrere wissenschaftliche Studien Fahrer und Unternehmen befragt. Und immer wieder wurde vor allem eines an den E-LKW gelobt, die völlig veränderte Geräuschkulisse.
7: Ich glaube, was alle gesagt haben, waren einfach diese Arbeitsbedingungen. Am Abend, da habe ich noch den Kopf frei, mein Kopf brummt nicht mehr, ich fühle mich am Abend nicht, ja, wie gerädert. Ja, dieses Mitteilen wollen, mein Arbeitsplatz hat sich total verändert und meine Lebensqualität hat sich da verändert. Vielleicht haben sie es auch da selber erst gemerkt, wenn es wegfällt, was für ein Stress da wegfällt und was die Ursache ist. Also das fand ich, und das kann man sagen, das war durch die Bank.
5: Kein Lärm, keine Vibrationen und technisch laufen die Fahrzeuge erstaunlich rund. Die Forscher konnten die Betriebsdaten von 19 LKW über ein ganzes Jahr auswerten. Das Ergebnis stellt ein altes Vorurteil auf den Kopf.
7: Bei unserer Befragung kam sogar raus, in der Tendenz haben die Pionierunternehmen gesagt, tendenziell sind die Fahrzeuge zuverlässiger als ausgereifte Diesel-LKWs, die wir schon seit Jahrzehnten im Einsatz haben. Das fand ich bemerkenswert.
5: Zuverlässig sind sie also, aber auch teuer. Ein Elektrosattelzug kostet noch immer das 2,5- oder 3-fache eines Diesels. Trotzdem kann sich das mit der Zeit rechnen, denn so ein Laster fährt oft 120.000 Kilometer im Jahr. E-LKW sind von der Maut befreit und der Strom vom eigenen Betriebshof ist billig. Das wird, sagt Florian Hacker, zur entscheidenden Größe für die Speditionen.
7: Das ist ein totaler Standortvorteil. Habe ich Zugriff auf günstigen Strom oder nicht? Und da sehen wir eine große Spreizung und man sieht bei den Vorreitern, die überlegen richtig systematisch, wie kann ich meinen Strompreis weiter reduzieren? Das ist plötzlich ihr Kraftstoff. Und da merkt man, die werden ziemlich innovativ und die wissen, das ist letztendlich ihr Wettbewerbsvorteil.
5: Doch ob die Rechnung aufgeht, hängt stark mit der politischen und wirtschaftlichen Weltlage zusammen und die kann immer mal kippen. Speditionscontroller Matthias Edel bleibt deshalb vorsichtig.
6: Das Problem ist halt, dass nichts sicher ist. Nichts ist so beständig in die Verwirrung. Das heißt, wenn nächstes Jahr der Diesel wieder bloß 1 Euro kostet und der Strom plötzlich aber 30, 40 Cent, weil es irgendwelche wirtschaftspolitischen Voraussetzungen das so hergeben, dann kann es sein, es lohnt sich wieder nicht. Das ist immer eine Momentbetrachtung, wenn man anfängt.
5: Die größte Bremse bei der Verbreitung von elektrischen LKW sind aber nicht die Fahrzeuge. Es sind die öffentliche Ladeinfrastruktur und der möglichst eigene Stromanschluss. Je mehr LKW man im eigenen Betriebshof laden will, umso kräftiger muss der Anschluss sein. Einen neuen bekommt man nur über den Verteilnetzbetreiber und das kann dauern.
7: Die Verteilnetzbetreiber in Deutschland, das ist ein bunter Flickenteppich, historisch gewachsen. Ladeinfrastruktur ist ein neues Thema. Es gibt da tausende Netzanschlussbegehren. Es gibt kein etabliertes Vorgehen. Ist auch bis heute so. Jeder Verteilnetzbetreiber hat unterschiedliches Vorgehen überhaupt, wenn es um die Erweiterung eines Netzanschlusses geht. Also von, ich glaube, allem, also standardisiertes Online-Formular bis hin zum Fax. Also es gibt noch alles.
5: Aber trotz aller Schwierigkeiten, die Tendenz ist klar. Der E-LKW im Güterverkehr ist im Kommen. Laut Forscher Florian Hacker sogar mit schnellerem Tempo als das E-Auto im Personenverkehr.
7: Im LKW-Bereich haben wir mit der Elektrifizierung viel später angefangen, aber es würde mich nicht verwundern, wenn wir in den nächsten Jahren sogar den PKW-Bereich in Europa überholen, weil eben der Punkt Rationalität bei der Entscheidung so eine große Rolle spielt und ich glaube, es ist eine sehr rationale Entscheidung, jetzt auf Elektromobilität zu setzen. Also ich bin sehr optimistisch.
5: Noch fährt nicht einmal 0,5% der schweren Lkw in Deutschland elektrisch. Aber die Zahl der neu zugelassenen E-Laster wird fast regelmäßig von Monat zu Monat größer. Wenn das Ladenetz mithält, muss man sich vielleicht bald einen neuen Spitznamen für Brummifahrer überlegen. Denn das laute Brummen ist dann weg.
4: Elektro-Lkw sind also im Kommen. Robert Rönsch berichtete. Die Zeit, es ist 11.45 Uhr.
0: 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Mit Gabi Hinterstreußer. Linke wählt neuen Parteivorstand. Der bisherige Co-Chef der Partei Van Aken tritt auf dem Bundesparteitag heute nicht mehr an. Ihn will der Bundestagsabgeordnete Pantisano ablösen. Die Co-Vorsitzende Schwertner stellt sich wieder zur Wahl. Gestern haben die Delegierten beschlossen, das israelische Vorgehen im Gazastreifen als Völkermord zu bezeichnen. In dem Beschluss ist auch ein Bekenntnis zum Existenzrecht Israels und Palästinas enthalten. Libanon meldet israelische Angriffe. Nach Angaben der staatlichen libanesischen Nachrichtenagentur NNA wurden dabei mindestens 5 Menschen getötet. Demnach sollen israelische Kampfflugzeuge, Drohnen und Artilleriestreitkräfte im Südlibanon angegriffen haben. Israel äußerte sich bislang nicht. Eigentlich gilt seit gestern eine Waffenruhe zwischen Israel und der Hisbollah. Selenskis Stabschef gibt im Streit mit Polen Auszeichnung zurück. Damit reagiert Kirill Budanow auf eine Ankündigung des polnischen Präsidenten Nawrocki. Dieser will dem ukrainischen Präsidenten Selenski eine andere polnische Auszeichnung aberkennen. Hintergrund ist, dass Selenski eine Armeeeinheit nach ukrainischen Nationalisten benannt hat, die im Zweiten Weltkrieg für Massaker in Polen verantwortlich waren. Schwerverletzter nach Güterzugunfall in München ist tot, das hat die Polizei am Vormittag mitgeteilt. In der Nacht waren 2 Güterzüge beim Rangieren auf einer Brücke kollidiert, einer stürzte daraufhin mehrere Meter in die Tiefe. Wie es zu dem Unglück kam, wird noch untersucht. Türkei scheidet bei Fußball-Weltmeisterschaft vorzeitig aus. Die Mannschaft verlor 0:1 gegen Paraguay. Zuvor hatte Brasilien gegen Haiti mit 3:0 gewonnen. Marokko gewann 1:0 gegen Schottland und die USA stehen nach einem 2:0 gegen Australien vorzeitig im 16. Finale. 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
4: Woran denken Sie bei einem Ausflug in die Natur? An eine Bergtour vielleicht, eine Wattwanderung oder einen Spaziergang durch schattige Wälder? Ja, alles schöne Ziele, aber heute wollen wir Sie mal gedanklich auf eine Streuobstwiese entführen. Das sind kleine Biotope, die oft unterschätzt werden. Denn sie sind Heimat für tausende Pflanzen, Tiere, Insekten. Und obendrauf gibt's durch sie natürlich auch leckeres heimisches Obst. Deutschlandweit soll die Streuobstwiese wieder an Popularität gewinnen. Aber wie kann das gelingen? MDR-Reporterin Juliane Neubauer hat sich für unsere Deutschland-Reportage auf den Weg zu einer Streuobstwiese im sächsischen Landkreis Meißen gemacht.
8: So, wir stehen jetzt hier auf einem Teil der weitläufigen Streuobstwiesen im Klosterpark Alzella.
9: Es ist ein frühlingshafter, warmer Tag Mitte Mai. Silke Hausmann läuft zwischen Ruinen von Klostermauern aus Backstein über eine Wiese, auf der rund 40 Obstbäume stehen. Jetzt, Mitte Mai, stehen die Bäume noch in voller Blüte. Im Sommer und Herbst lassen sich hier dann über 30 unterschiedliche Apfelsorten pflücken. Unter den jüngeren Bäumen sind auch Mispeln, Quitten, Birnen oder Pflaumen zu finden.
8: Also diese Obstbäume, die wir hier haben, die sind so eine Brücke zwischen Vergangenheit und Zukunft. Und so behandeln wir sie auch und deshalb finden wir sie auch wichtig, indem wir einfach Menschen auch zeigen wollen, was Streuobstwiesen heute für uns noch sind. Für eine tolle Ernährung als Biotop, als Lebensraum, als Kulturraum und auch als Bildungsraum.
9: Hausmann begrüßt hier regelmäßig Kindergruppen, Schulklassen oder Ausflügler, denen sie ihre Begeisterung für die Pflanzen und Tiere im weitläufigen Klostergarten näher bringt. Rund 5000 Tierarten finden auf Deutschlands Streuobstwiesen eine Heimat, betont Carsten Siemank vom Naturschutzbund in Sachsen. Siemank koordiniert seit gut 2 Jahren das Bundesprojekt Gemeinsam für Streuobstparadiese. Es scheint für ihn ein Herzensprojekt zu sein.
10: Man kann sagen, dass in den letzten 50 Jahren sind ungefähr 80% der Streuobstwiesen in Deutschland verschwunden. Das ist zum einen einfach unser Flächenverbrauch, unser gesellschaftlicher, dann aber auch größtenteils mangelnde Pflege, mangelnde Nachpflanzung.
9: Simank wünscht sich, dass möglichst viele Menschen Streuobstwiesen als Kultur- und Naturraum wieder zu schätzen lernen. Über eine Fördersumme der Deutschen Postcode-Lotterie konnten gut 20 Projekte ihre Ideen zur Förderung und Erhaltung von Streuobstwiesen umsetzen. Eines der Projekte ist eine Kooperation mit der Kunsthochschule in Dresden. Wie Kunst und Obst zusammenpassen, haben knapp 10 Studierende des Fachbereichs Theaterplastik gemeinsam erarbeitet. Ulrich Eisner hat als Professor dabei den Hut auf. Eisner ist um die 60 und freut sich über Besucher in seinem relativ kleinen Kelleratelier, in dem sonst eine Handvoll Studentinnen an ihren Projekten arbeiten. Was seine Studierenden zum Thema erarbeitet haben, will er hier zeigen.
11: Hier in der Abteilung Theaterplastik der Hochschule für Bildende Künste Dresden. Das ist die einzige derartige Studienrichtung an europäischen Kunsthochschulen. Das macht uns sehr stolz und die wurde tatsächlich in der DDR erfunden.
9: Statt Requisiten für Opernhäuser zu modellieren, haben Studierende sich hier zur Aufgabe gemacht, auf ganz besondere Art die Artenvielfalt auf Streuobstwiesen zu unterstützen. Es sei knapp ein Jahr her, dass er von Carsten Simank vom NABU gefragt wurde, ob er Lust hätte, mit seinen Studierenden ein gemeinsames Projekt zu machen. Simank wollte Käfer, Vögel, Amphibien auf den Streuobstwiesen unübersehbar machen.
10: Wenn ich mit Kindern, Jugendlichen, aber auch mit Erwachsenen in der Streuobstwiese unterwegs bin, dann zeige ich meistens Bilder von Tieren, die dort leben. Aber die eigentlichen Bewohner kriegen wir seltenst zu sehen. Das liegt zum einen dran, dass wir mit einer größeren Gruppe von Menschen durch ein Biotop marschieren. Und zum anderen, dass wir ganz viele Bewohner haben, die entweder nachtaktiv sind oder sehr selten zu sehen sind.
9: Simank dachte, wenn er sie deutlich vergrößert, in der Wiese als Modell erscheinen lässt, werden sie für alle Besucher sichtbar. Vielleicht sogar zur Attraktion. Die künstlerische Umsetzung sah er bei den Theaterplastikern in Dresden sehr gut aufgehoben. Als Kunststudentin Jasmina Schneider von ihrem Professor das Angebot bekam, am Projekt mitzuwirken, war sie gleich motiviert, erinnert sie sich heute.
12: An sich hat mich das Projekt sehr interessiert, weil es mit der Natur zu tun hat und man doch nicht oft die Chance hat, wirklich für eine Naturschutzorganisation, für die ländliche Gegend ein Projekt zu gestalten.
9: Und so kreiert Jasmina für die Ausstellung im Grünen einen Neuntöter. Einen eigentlich sehr kleinen Vogel, nun doppelt so groß wie seine lebenden Artgenossen. Er wird auf einem künstlichen Ast mitten in der Wiese erscheinen. Neben ihrem Vogelprojekt liegt auf einem Werktisch ein sehr großer Käfer auf dem Rücken. Es ist ein Eremit, auch Juchtenkäfer genannt. In etwa 25-facher Vergrößerung.
12: Dieser ist eben überdimensional groß aus einer Roteiche geschnitzt worden. Und die Beine sind dann mit Draht verstärkt an den Körper geschraubt worden, mit eben auch noch Stücken an Roteiche als Gliederung der Beine.
9: Das Objekt stammt von Jasminas Kommilitonin Rosa Nadler. Den Käferkörper hat die Künstlerin gebeizt. So sieht er dem schwarzbraunen Original noch ähnlicher. In wenigen Wochen wird er die Werkstatt verlassen und seinen neuen Aufenthaltsort beziehen, im Klostergarten in Altzella.
8: Da drüben in dem sogenannten Paradiesgarten, da gehen wir da mal hin.
9: Zurück zur Silke Hausmann. Sie hat gemeinsam mit der Gärtnerin des Klosterguts schon einen Baum ausgesucht, an dem Besucher und Besucherinnen den imposanten Holzkäfer bald entdecken können.
8: Wir haben hier eine Kirsche, die, glaube ich, ihre besten Tage schon hinter sich hat. Aber wir haben jetzt geguckt, dass wir einen Ort haben, wo auch Menschen tatsächlich den schönen Käfer bewundern können, wo wir ihn auch in unsere Führungen einbauen können. Zumindest ist hier ein Teil Totholz, den ja auch die Eremiten sehr mögen und den sie brauchen, um sich zu entwickeln. Also er sieht ja so aus, als könnte er auch gut hier hochkrabbeln oder man könnte sich da oben auch vorstellen, dass er da so in der Astgabel hockt. Da müsste man einfach zusammen noch mal gucken, wo er hier einziehen kann.
9: Einem echten Eremiten hier auf der Wiese zu begegnen, ist eher unwahrscheinlich. Denn nach einer dreijährigen Verpuppungszeit im Totholz fliegt er im Schnitt nur ein paar Wochen in der Wiese herum, bevor er stirbt. Neben dem Eremiten werden die Studentinnen aus der Theaterplastik noch zahlreiche andere Tiere in der Wiese erscheinen lassen. Zum Beispiel Zauneidechsen, farbenfrohe Kirschprachtkäfer oder Feuerwanzen. Viele werden vorsichtig an die Bäume gehängt und sollen die Besucher und Besucherinnen motivieren, sich die Natur ganz genau anzusehen. Simank plant die Ausstellungsstücke als Wanderausstellung auch an andere Streuobstwiesenbetreiber weiterzugeben.
10: Ich würde mir wünschen, dass die Leute bewusster in ihrer Umgebung nachschauen, wo sind noch Streuobstwiesen, in welchem Zustand sind die, um selber zu merken, das ist erhaltenswert, hier will ich unterstützen, hier beteilige ich mich. Und wenn es heißt, dass ich die Äpfel vom heimischen Erzeuger hole oder meinen Nachbarn frage, bevor ich sie im Supermarkt kaufe.
9: Bei Silke Hausmann auf dem Klostergut in Alzella gibt es vielfältige Möglichkeiten, sich bei der Bewirtschaftung der Streuobstwiesen zu beteiligen. Im Frühsommer und Herbst werden beispielsweise Sensen-Workshops angeboten. Hausmann legt besonderen Wert darauf, Kinder in die Wiesen und Baumpflege einzubeziehen. Dazu gehört auch die Obstverwertung.
8: Dann bieten wir seit letztem Jahr diese Abenteuer-Streuobstwiesenführung an mit Apfelsaftpressen für Kitas und Grundschulen. Und das kommt super an und dafür brauchen wir natürlich die Äpfel von der Streuobstwiese.
9: Der Erlös aus dem Apfelsaftverkauf kann dann wieder in die Wiesen- und Baumpflege fließen. Zusammen mit Carsten Simank sitzt Silke Hausmann noch eine Weile am Picknicktisch im Paradiesgarten. Gemeinsam planen sie voller Vorfreude die erste Präsentation der Kunststücke der Studentinnen aus Dresden, die spätestens ab Juli hier zu bestaunen sein sollen.
4: Streuobstwiesen mit Kunstprojekten. Das war die ARD-Deutschland-Reportage von Juliane Neubauer diesmal. 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
1: Um 12 Uhr mit Astrid Fietz. Die Waffenruhe zwischen Israel und der pro-iranischen Hisbollah-Miliz im Libanon ist weiter brüchig. Obwohl sie seit gestern Nachmittag Ortszeit offiziell in Kraft ist, sind bei israelischen Angriffen in der Nacht und am Morgen mindestens 5 Menschen getötet worden. Das berichten libanesische Nachrichtenagenturen. Aus der NDR Nachrichtenredaktion Michael Kück.
2: Israel hat demnach mit Kampfflugzeugen und Drohnen die Stadt Nabatieh ins Visier genommen. Sie hat 250.000 Einwohner. Dabei sollen auch zahlreiche Häuser zerstört worden sein. Die Region gilt als eine der Hochburgen der Hisbollah-Miliz. Die eigentlich vereinbarte Feuerpause ist zentral für das Ende des Krieges zwischen den USA und dem Iran. Teheran hatte dies wiederholt zur Bedingung gemacht. Wohl auch deshalb hatte sich der eigentlich für gestern geplante Start der weiteren Verhandlungen zwischen den USA und dem Iran in der Schweiz verzögert. Nun aber scheint es wieder voranzugehen. Nach übereinstimmenden Medienberichten ist der US-Unterhändler Witkoff auf dem Weg in die Schweiz. Und Trumps Schwiegersohn Kushner bereits dort. Auch Irans Außenminister Araghchi plant demnach, heute in die Schweiz zu reisen.
1: Die Linke setzt heute ihren Parteitag in Potsdam fort. Die Delegierten wollen eine neue Doppelspitze wählen. Beworben haben sich die bisherige Kurschefin Schwertner und der Bundestagsabgeordnete Pantisano, der Nachfolger von Jan van Aken werden will. Van Aken gibt das Amt aus gesundheitlichen Gründen ab. Gestern hatte die Partei beschlossen, das israelische Vorgehen im Gazastreifen als Völkermord zu bezeichnen. In dem Beschluss ist zugleich ein Bekenntnis zum Existenzrecht des Staates Israel und Palästinas enthalten. Außerdem wird gefordert, jüdisches Leben in Deutschland zu schützen. Im Norden von München sind in der Nacht 2 Güterzüge beim Rangieren zusammengestoßen. 2 Waggons stürzten von einer Brücke, ein Mensch kam dabei ums Leben. Wie lange die Bergungsarbeiten dauern werden, ist noch nicht absehbar. Dazu unser Reporter vor Ort, Willi Willmann.
3: Also letztlich ist es tatsächlich so, ich habe ja auch gerade noch mal mit der Feuerwehr, mit dem THW, das da ist, gesprochen. Und keiner hatte irgendwelche Erfahrungswerte. Wirklich erfahrene Feuerwehrleute, erfahrene THWler haben zu mir gesagt, so eine Situation hatten sie noch nie. Und es ist definitiv nicht abschätzbar, ob das heute zu Ende geht mit den Bergungsarbeiten, ob das noch dauert. Wie schwer ist die Brücke beschädigt? Das sieht man deutlich. Das Gerüst ist abgerissen. Man sieht auch, dass der Beton beschädigt ist und so weiter und so fort. Das kann sich hier noch über viele, viele Stunden, vielleicht sogar bis morgen oder übermorgen ziehen.
1: Für viele Regionen im Norden warnt der Deutsche Wetterdienst auch heute vor schwüler Hitze und Gewitter. Vor allem der Süden Niedersachsens und Teile Mecklenburg-Vorpommerns sind betroffen. Bereits in der vergangenen Nacht war es zu schweren Unwettern gekommen. Aus der NDR Nachrichtenredaktion Sören Harms.
4: In Schleswig-Holstein riss ein Sturm Gegenstände und Äste los. Beim Techno-Festival im nordfriesischen Fjöl wurden dadurch 13 Menschen leicht verletzt, so die Polizei. Sie räumte das Gelände vorübergehend. Etwa 5000 Musikfans kamen in Sammelstellen unter. Heute geht das Festival dort aber weiter. Gewitter gingen auch über dem niedersächsischen Nordwesten nieder. Im Landkreis Leer mussten 270 Kinder ein Zeltlager räumen und in eine Turnhalle ausweichen. In Emden stürzte ein Baum auf geparkte Autos. Starkregen in der Region sorgte für geflutete Keller. Im Großraum Oldenburg musste die Feuerwehr Dutzende umgestürzte Bäume zersägen. Verletzte wurden hier nicht gemeldet.
1: Das waren die Nachrichten. Das Wetter in Norddeutschland. Heiter oder dichte Wolken, längere Zeit trocken, gebietsweise Schauer und Gefahr starker Gewitter. Höchstwerte um 23 Grad auf den Nordseeinseln bis 34 Grad im Osnabrücker Land. Morgen Sonnenschein, später dichte Wolken, Schauer und Gewitter bei 20 bis 30 Grad. Am Montag oft trocken, in Niedersachsen etwas Niederschlag bei 21 bis 30 Grad und am Dienstag freundlich bei 21 bis 32 Grad. Es ist gleich 12.04 Uhr.
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1: Stau oder stockender Verkehr ab 7 Kilometer. Die A1 Bremen Richtung Hamburg ist zwischen Harburg und Stillhorn wegen Bauarbeiten bis Montag ca. 5 Uhr gesperrt. Dadurch 7 Kilometer Stau. A7 Hannover Richtung Kassel zwischen Dreieck Hannover Süd und Derneburg-Salzgitter 8 Kilometer Stau wegen Bergungsarbeiten. Die A7 Hamburg Richtung Flensburg ist zwischen Neumünster-Mitte und Neumünster-Nord wegen Bergungsarbeiten gesperrt, dadurch Stau ab Neumünster-Süd. Die A27 Walsrode-Bremen ist zwischen Verden-Nord und Langwedel in beiden Richtungen wegen einer Baustelle bis Montag 5 Uhr gesperrt. Die Umleitung führt über die U52 und U9. Und die A28 Oldenburg Richtung Bremen ist zwischen Oldenburg-Reienbrück und Kreuz Oldenburg-Ost wegen Bergungsarbeiten gesperrt. Wir wünschen Ihnen viel Geduld und eine gute Fahrt.
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5: Mit Thomas Kattenbeck. Heute Abend heißt es tatsächlich Farbe bekennen fürs DFB-Team. Spiel 2 bei der Fußball-Weltmeisterschaft und gegen die Elfenbeinküste dürfte die Anspannung entsprechend groß sein. Denn eins ist allen klar, das 7:1 gegen Curaçao war ein netter und gelungener Einstieg ins Turnier gegen die starken Afrikaner. Um Leipzigs Ausnahmespieler Diomandé dürfte es aber erstmals richtig zur Sache gehen. Bei der Abschlusspressekonferenz vor der Partie musste der Bundestrainer aber erstmal über andere Themen aufklären.
6: Auf der letzten Pressekonferenz vor dem Spiel gegen die Elfenbeinküste in Toronto wird Julian Nagelsmann eine Frage gestellt, die ihn fast schon verzweifeln lässt.
7: Das ist doch Wahnsinn, oder?
6: Eine Journalistin will vom Bundestrainer auf Englisch wissen, ob es wahr sei, dass es im Quartier der deutschen Mannschaft eine Schlange gibt. Und wenn ja, wie es nun um die Sicherheit des Teams bestellt sei. Nagelsmann murmelt also erst.
7: Das ist doch Wahnsinn, oder?
6: Und schiebt dann auf Englisch hinterher.
7: It's a big anaconda.
6: Es handele sich bei der Schlange um eine große Anaconda. Nee, Spaß. Ist nur eine kleine.
7: It's only a small one.
6: Keine also, die Angst und Schrecken verbreitet. Das will aber die DFB-Elf gegen die Elfenbeinküste, um die K.O.-Phase klarzumachen. Mit Veränderungen in der Startelf oder eher nicht?
7: Habe ich ja schon oft gesagt, ich will jetzt nicht immer alles verraten. Aber es gibt jetzt keinen offensichtlichen Grund für uns, für mich, das zu tun.
6: Heißt also, auch Leroy Sané darf wohl wieder von Anfang an ran. Er galt ja nach einer eher durchwachsenen Leistung im ersten Spiel gegen Curaçao als Wackelkandidat.
7: Ich bin keiner, der sich treiben lässt von irgendwelchen Meinungen von außen, sondern wir haben eine Meinung im Trainerteam, Meinung in der Mannschaft. Und Lieber sehr fleißig, hat gut gearbeitet, auch gut trainiert, hat an den Themen, die wir mit ihm besprochen haben, wie es mit jedem anderen Spieler auch ist, gearbeitet. Wir haben alle Schritte gemacht, auch die Woche nochmal.
6: Auf die Nagelsmänner wartet mit der Elfenbeinküste ein physisch starker Gegner. Viele Spieler sind schnell, technisch top und dribbelstark, wie zum Beispiel Yann Diomandé. Von DFB-Kapitän Joshua Kimmich gibt's Lob für den Flügelflitzer von RB Leipzig.
8: Er hat eine überragende Saison gespielt, glaube ich, in einem Team, wo es jetzt auch nicht immer konstant bergauf ging. Leipzig hat ja auch ein paar Probleme gehabt in dieser Saison, aber da hat er trotzdem immer konstant gut gespielt, sehr spektakuläre Leistungen gebracht. Ich glaube gerade, sein Dribbling ist schon außergewöhnlich.
6: Doch die deutsche Mannschaft fühlt sich gut vorbereitet. Und ist es auch, sagt der Bundestrainer.
7: Ja, wir sind ehrlich gesagt nicht auf der Freizeitfahrt. Also ich finde auch, unser Hauptaugenmerk liegt schon auf dem Training, auf Vorbereitung. Ich finde das Energielevel sehr, sehr gut. Wir haben echt sehr, sehr viele gute Top-Trainingseinheiten. Da, selbst jetzt vorgestern beim Aufwärmen habe ich gesagt, das ist vielleicht ein bisschen zu locker, die Erwärmung. Aber dann ging es in die entscheidende Trainingsphase, da war eine brutale Spannung wieder da. Am Ende, glaube ich, um die Stimmung hochzuhalten, helfen einfach Siege.
6: Julian Nagelsmann macht sich keine Sorgen, wie auch bei der Schlange im Teamquartier.
7: It's only a small one.
6: Nur eine kleine, keine Anaconda. Aber vielleicht nimmt Deutschland heute Abend ja die Elfenbeinküste in den Würgegriff.
5: Anstoß ist heute Abend um 22 Uhr. Klar, dass die Partie hier auch live im Radio übertragen wird. Dass Deutschland diesmal die K.O.-Runde erreicht, das ist ja schon jetzt fast sicher. Entsetzen und Trauer dagegen bei den türkischen Fans. Die hochgehandelte Mannschaft ist heute Morgen nach einem 0:1 gegen Paraguay ausgeschieden. Tim Brockmeier.
9: Bei der ersten WM-Teilnahme seit 24 Jahren schon nach 2 Spielen raus. Die Reaktion der Fans auf Social Media, naja, sagen wir, heftig.
10: Wir sind Lachnummern.
9: Es ging schon früh dahin. Nach nur 64 Sekunden kassierten die Türken den Gegentreffer.
10: Torschmöglichkeit, Tor!
9: Galarza aus der Distanz für Paraguay um kurz nach 5 Uhr in Deutschland. Die erste Ernüchterung bei den Türkei-Fans zu Hause. Die Türkei euphorisch in diese WM gestartet, als Geheimfavorit gehandelt mit Superstars wie Arda Güler von Real Madrid und hochveranlagten Kickern wie Kenan Yildiz und Can Uzun, spielte nach einer roten Karte gegen Paraguays Almiron sogar eine ganze Halbzeit in Überzahl, aber nicht mal das half.
11: Es ist wirklich beschämend. Wir entschuldigen uns bei unserem ganzen Volk.
9: Nicht nur der niedergeschlagene Arda Güler hatte nach dem Spiel ein paar Tränen in den Augen, aber gegen die kompakte Abwehr der Südamerikaner fanden die Türken einfach keine Lösungen, hatten kaum Ideen, zudem Pech mit zweimal Aluminium. Oder in den Worten der Fans ausgedrückt.
10: Wir haben in der Weltmeisterschaft kein Tor. Haiti hat ein Tor, Katar hat ein Tor, jeder hat ein Tor, Usbekistan hat ein Tor geschossen.
9: Das letzte Gruppenspiel nun gegen die USA hat für die Türken keinen sportlichen Wert mehr. Die WM ist gefühlt vorbei, bevor sie richtig angefangen hat. Man könnte sagen, blamabel.
5: Und auch Brasilien hat Tore geschossen. Okay, gegen Haiti ist es vielleicht nicht ganz so schwer gewesen. 3:0 für die Brasilianer. Schottland unterliegt gegen Marokko mit 0:1. Torschütze für die Marokkaner erneut Ismail Saibari. Der soll ja zum FC Bayern München wechseln.
12: Schön, dass Sie mit dabei sind. 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Mein Name ist Hannes Kunz. Mehrere Tage lang haben die Innenministerinnen und Minister von Bund und Ländern in dieser Woche in Hamburg über die aktuelle Sicherheitslage beraten. Das einhellige Ergebnis, die Bedrohung durch Spionage und Sabotage hat sich verschärft. Deswegen soll neben der militärischen auch die zivile Verteidigung bis zum Jahr 2029 deutlich ausgebaut werden. Zum Beispiel mit Zivilschutzunterricht an Schulen. Auch kritische Infrastruktur wurde in den Blick genommen. Dessen Sicherheit sollen aber primär die Betreiber übernehmen. Welche Themen bei der Innenministerkonferenz noch besprochen wurden, fasst Jörn Strehler-Pohl zusammen.
13: Eine Zeitenwende in der inneren Sicherheit. Dieses Signal sollte von der Innenministerkonferenz in Hamburg ausgehen. Künftig solle das Verteidigungsministerium und die Bundeswehr enger in die Arbeit eingebunden werden.
14: Weil wir wissen, dass wir gar nicht anders können als in einer Zeit, in der die Trennlinien zwischen äußerer und innerer Sicherheit immer weiter verwischen, hier die Dinge gemeinsam und ganzheitlich wahrnehmen müssen.
13: Sagt Hamburgs Innensenator Andi Grote. Der SPD-Politiker hat in diesem Jahr den Vorsitz der Innenministerkonferenz inne. Er kündigt einen gemeinsamen Fahrplan von Bund und Ländern an. Bis 2029 soll nicht nur die Bundeswehr kriegstüchtig sein, sondern auch die zivile Verteidigungsfähigkeit stehen. Dazu zählt zum Beispiel der Zivilschutz.
14: Wenn wir uns das ansehen, werden wir feststellen, dass vieles auch schon da ist. Aber es gibt eben nicht diesen in sich konsistenten Gesamtplan zur Erreichung der zivilen Verteidigungsfähigkeit. Das ist das, was wir mit dem Fahrplan meinen, wo wir sagen, das ist das Ziel und

0: Er will die Bevölkerung weiter darauf vorbereiten, dass die Zeiten unsicherer geworden sind. Wir sind in einer Phase der hohen Bedrohung, sagt Dobrindt.
1: Aktuell werden unsere Achillesfersen ausgetestet. Und diese Analyse bringt uns dazu, dass wir jetzt von einer hohen Bedrohungslage sprechen müssen.
0: Statt wie bisher nur von einer abstrakten Bedrohungslage zu sprechen, sagt der CSU-Politiker. Er räumt aber ein, dass das in erster Linie ein Signal sei. Konkrete Veränderungen bedeutet das nicht, so Dobrindt. Überhaupt, in erster Linie sind es die Signale, die von der Innenministerkonferenz ausgehen sollen, die Signale der Geschlossenheit. Zu den vielleicht konkreten Beschlüssen zählt, dass die Minister die Abschiebung von straffälligen Ausländern erleichtern wollen und dass Angriffe auf Menschen im Gesundheitsbereich ab sofort in der polizeilichen Kriminalstatistik aufgenommen werden sollen. Nachzulesen werden die Beschlüsse aber erst in einigen Tagen sein, heißt es.
2: Jörn Strehler-Pohl war das über die Innenministerkonferenz in Hamburg. Kurz nachdem sich die USA und der Iran auf ein Rahmenabkommen zum Ende ihres Krieges geeinigt hatten, gratulierte Bundeskanzler Friedrich Merz beiden Seiten. Doch nach wie vor sind viele Fragen offen. Deswegen sieht unter anderem die Grünen-Vorsitzende Franziska Brandner noch keinen Grund zum Jubeln. Im Gespräch mit dem NDR meinte sie:
3: Ich fand es nicht richtig, hier so euphorisch zu gratulieren und dafür auch noch zu danken. Wir sind de facto ja in einer schlechteren Lage als vor dem Beginn des Krieges, den ja die USA angezettelt haben. Ja, das iranische Mullah-Regime soll jetzt 300 Milliarden bekommen, die Sanktionen sollen weg sein und man weiß überhaupt nicht, was mit dem Atomprogramm passiert. Die Menschenrechte sind noch weniger geschützt als vorher. Also es ist total irre. Eigentlich ist eine Kapitulation Trumps vor dem iranischen Mullah-Regime.
2: Franziska Brandner von den Grünen war das, die also noch skeptisch auf den USA-Iran-Deal blickt.

0: 12.15 Uhr ist es.
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2: Mit Tim Behrendonk aus den Studios von NDR Info. Einen schönen guten Tag. Mit der offiziellen Eröffnung beginnt heute die Kieler Woche. 10 Tage lang werden in der Landeshauptstadt Millionen Besucherinnen und Besucher erwartet. In diesem Jahr fällt das große Volksfest zudem in ein besonderes Jubiläumsjahr. Schleswig-Holstein feiert seinen 80. Geburtstag. Worauf sich die Menschen freuen können heute Abend, das hat mir vor der Sendung unser Reporter Moritz Kurtlin erzählt.
3: Ja, offiziell eröffnet wird die Kieler Woche immer auf dem Rathausplatz. Und diesmal hat sich Bundespräsident Frank-Walter Steinmeier angekündigt. Dann startet eine traditionelle Zeremonie. Zuerst wird Ministerpräsident Daniel Günther anglasen. Das ist das Glasen einer Schiffsglocke mit 3 Doppelschlägen und einem einzelnen. Danach wird der Bundespräsident mit der Ehrenbürgerin des Landes Kirsten Bruhn das offizielle Startsignal am Schiffshorn übernehmen. Das Signal für Leinen los. Danach ist die Kieler Woche offiziell für alle eröffnet. Nur für die Seglerinnen und Segler am Olympiastützpunkt in Schilksee geht es schon heute Mittag los.
2: Ja, apropos Segeln, du hast es gesagt, es ist ja vor allem ein Fest, bei dem das Wichtigste tatsächlich auf dem Wasser passiert. Es geht um Segeln bei der Kieler Woche. Was erwartet die Besucherinnen und Besucher denn dort?
3: Ja, insgesamt 4.000 Aktive aus 58 Nationen gehen an den Start. Das Ganze in 21 Bootsklassen. Heute Mittag beginnen die olympischen Klassen. Um auf der Kieler Woche das Segeln wirklich gut erleben zu können, sollte man schon nach Schilksee an den Olympiahafen fahren. Da sieht man jetzt ehrlich gesagt nicht ganz so viel. Allerdings wird das natürlich auf Leinwänden übertragen. Also da bekommt man dann schon einen relativ guten Eindruck davon, was die Seglerinnen und Segler da auf dem Wasser machen. Und da trennt sich dann auch die Kieler Woche räumlich auch so ein bisschen zwischen Konzerten, Partys und Essensständen in der Innenstadt und Segeln in Schilksee. Das ist etwa 20 Minuten mit dem Auto voneinander entfernt. Die diesjährige Kieler Woche ist mit Blick auf das Segeln aber eine ganz besondere, denn die Wettbewerbe sollen laut Veranstaltern eine positive Arbeitsprobe mit Blick auf Olympia abliefern. Grund ist, dass Kiel bei einer Olympia-Bewerbung von München oder der Region Rhein-Ruhr der Segelstandort werden möchte. Und da will man sich mit einer guten Organisation und natürlich auch mit gutem Segeln in den Fokus rücken.
2: Apropos Organisation, die Stadt rechnet mit mehr als 3 Millionen Besucherinnen und Besuchern. Welche Herausforderungen bringt das für die Organisatoren mit sich?
3: Ja, es sind vor allem die Sicherheitsfragen und die Sicherheitskonzepte. Die Kieler Woche ist nicht wie beispielsweise das Münchner Oktoberfest auf einer Fläche, sondern die Eventareale sind in der ganzen Stadt verteilt. Es gibt

0: ein bestehendes Sicherheitskonzept aus den vergangenen Jahren, das aber immer wieder angepasst wird. Das hat mir die Polizei gesagt. Weiter ausgebaut wird unter anderem eine Art Einbahnstraßenregelung. Wenn zu viel, beispielsweise an der Veranstaltungsmeile Kiellinie los ist, das ist direkt an der Kieler Förde, dann dürfen die Menschenmassen nur noch in eine Richtung gehen. Und so soll gefährliches Gedrängel verhindert werden. Außerdem sollen laut Stadt etwa 400 mit Sand gefüllte Big Bags verhindern, dass Fahrzeuge auf die Eventareale kommen können. Und auch ein Messerverbot gilt auf der Kieler Woche. Und die Polizei hat schon entsprechende Kontrollen angekündigt.
1: Wer noch nie, Moritz, auf der Kieler Woche war und in diesem Jahr zum ersten Mal dahin kommt, was sollte man deiner Meinung nach auf keinen Fall verpassen?
0: Ich würde sagen, das ist die Windjammerparade am kommenden Sonnabend. Das ist schon ein Highlight. Dutzende Schiffe treffen sich auf der Kieler Förde und segeln dann gemeinsam raus auf die Ostsee. Da sind dann zum einen natürlich normale Segelboote dabei, aber auch größere Traditionssegler. Und wenn man selbst ein Boot hat, kann man natürlich auch mitsegeln. Wenn man keins hat, kann man die Windjammerparade natürlich auch sehr gut vom Strand aus beobachten. Das ist natürlich vor allem bei dem sonnigen und warmen Wetter zu empfehlen. Und die Wetterprognosen bleiben natürlich auch in der kommenden Woche sehr freundlich und sonnig.
1: Moritz Kotlin über den Start der Kieler Woche heute Abend. Und wir bleiben nochmal in Schleswig-Holstein. Die Schulden vieler Städte, Gemeinden und Kreise dort vor Ort sind innerhalb eines Jahres um mehr als 40% gestiegen, von gut 800 Millionen auf mehr als 1,1 Milliarden Euro. Unter dem Motto Kommunen am Limit wollen diese deshalb am Montag bundesweit mit Protesten auf ihre finanzielle Lage aufmerksam machen. Allein der Kreis Steinburg erwartet für das laufende Jahr mehr als 37 Millionen Euro neue Schulden. Und das trotz Sparmaßnahmen. Marian Schäfer über die Folgen.
2: Ja, eine schnuckelige kleine Insel, so könnte man sagen. Aber es ist eben ein altes, wirklich ganz altes Schulgebäude.
3: Carsten Jäger leitet das regionale Berufsbildungszentrum Steinburg. An diesem Tag führt er durch die Außenstelle in Itzehoe-Wellenkamp. Das Gebäude war mal eine Grund-, dann eine Haupt- und schließlich eine Gesamtschule, bevor das RBZ hier seine sozialpädagogischen Auszubildenden unterbrachte. 2018 war das und eigentlich als Zwischenlösung gedacht. Denn ein Neubau sollte kommen, ist vom Kreis Steinburg auch seit Jahren fertig geplant und beschlossen.
2: Und insofern möchte hier eigentlich auch niemand mehr wirklich viel Geld ausgeben. Ist auch sinnvoll. So, aber als Interimslösung, jetzt sind wir im achten Jahr, wird es dann langsam schwierig.
3: Denn Geld für den Neubau, das fehlte dem Kreis dann Jahr für Jahr. Schwierig ist das dem Schulleiter zufolge nicht nur wegen des maroden Zustands des Gebäudes und der fehlenden technischen Ausstattung, sondern auch wegen der Anzahl und Größe der Räume, die einst für junge und kleine Menschen geplant wurden.
2: Wenn man eben erwachsene Menschen dort hineinsetzt, dann kann ich nicht mehr 30er Klassen fahren. Das heißt, es führt automatisch dazu, dass wir in jeder Klasse weniger Menschen haben und das kostet einfach Ausbildungskapazitäten.
3: Bei 17 bestehenden Klassen rechnet Jäger mit 60 bis 70 Auszubildenden weniger pro Jahr. Dabei sei die Nachfrage so groß, dass er eigentlich noch zwei ganze weitere Erzieherklassen einrichten könnte.
2: Das fehlt nachher für die Fachkräfte im sozialpädagogischen Bereich, die ja Land auf Land abgefordert werden.
3: Mehr als 80% der Kreise, Städte und Gemeinden in Schleswig-Holstein geben mittlerweile mehr Geld aus, als sie einnehmen, so die kommunalen Landesverbände. Und das vor allem deshalb, so ihr Vorwurf, weil Bund und Land ihnen immer mehr Pflichtaufgaben ohne Gegenfinanzierung aufhalsten.
4: Wir Kommunen tragen inzwischen 25% der Kosten der Daseinsvorsorge und bekommen dafür 14% refinanziert.
3: Das sagt Claudius Teske, der Landrat des Kreises Steinburg. Drei Viertel des rund 400 Millionen Euro Kreishaushalts seien etwa für Sozial- und Jugendhilfe verplant. Und wenn der Kreis dann Schulen neu bauen oder Straßen sanieren müsse, ginge das oft nur mit geliehenem Geld oder gar nicht.
4: Das ist das, was der Bürger als angenehm empfindet. Das mögen Radwege sein, die Kita, die Grundschule, die weiterführende Schule. Alles, was wir im Bereich Sportförderung, Kulturförderung tun, all das leidet.
3: Der Kreis Steinburg rechnet allein in diesem Jahr mit mehr als 37 Millionen Euro neuer Schulden. In Schleswig-Holstein lag das Defizit der Kommunen laut Städtetag im vergangenen Jahr insgesamt bei mehr als 1,1 Milliarden Euro und deutschlandweit bei gut 30 Milliarden. Abhilfe soll nun das Länder- und Kommunalentlastungsgesetz des Bundes schaffen. Zudem verweist das Bundesfinanzministerium darauf, dass die Kommunen Geld aus dem 100 Milliarden Investitionspaket erhielten. Der Kreis Steinburg etwa kann mit 33 Millionen Euro aus diesem Topf rechnen. Allerdings würden dem Landrat zufolge allein die drei drängendsten Probleme, eine Brückensanierung und zwei Schulneubauten rund 100 Millionen Euro kosten.
4: Der Bürger sieht, dass diese Dinge nicht passieren und nimmt das nicht als eine Aufgabe wahr, die entweder die Gemeinde oder die Stadt oder aber der Kreis nicht finanzieren, sondern sie sehen den Staat. Sie sehen den Staat als großes Ganzes. Und deswegen glaubt der Bürger an vielen Stellen an ein Staatsversagen insgesamt. Und deswegen ist das demokratiegefährdend.
3: Landrat Claudius Teske fordert nun, dass sich die Situation schnell ändern müsse. Am Sozialpädagogischen Zentrum hoffen die Auszubildenden auf jeden Fall darauf, dass der Neubau noch kommt. Damit zumindest nachfolgende Jahrgänge unter besseren Bedingungen lernen können.
1: Es ist ganz schön heiß bei uns im Norden. Die Hitzewelle in diesen Tagen lässt viele von uns schwitzen. Überraschend ist dann diese aktuelle Auswertung des Teams von NDR Data. In Teilen Norddeutschlands hat es in diesem Monat deutlich mehr geregnet als üblich. Trotzdem sind viele Böden derzeit viel zu trocken. Frau Kereier.
5: Trockenstress für Pflanzen herrscht in Norddeutschland bei fast der Hälfte der Böden. Es geht um die Erdschicht bis 60 cm Tiefe. In Mecklenburg-Vorpommern sind vor allem die Böden im Osten des Landes zu trocken. In Schleswig-Holstein ist ebenfalls insbesondere der Osten betroffen. Dort sind die Böden auch verglichen mit dem langjährigen Mittelwert viel trockener als sonst. Fällt dann doch wieder Regen, dann können sehr trockene Böden das Wasser schlechter aufnehmen, insbesondere bei Starkregenereignissen, die wegen des Klimawandels häufiger werden. Deshalb bedeutet viel Regen nicht automatisch eine hohe Bodenfeuchte. In Niedersachsen gibt es einige trockene Regionen, zum Beispiel im Kreis Diepholz und in der Nähe von Goslar. Gleichzeitig gibt es aber auch ungewöhnlich nasse Böden, vor allem in Friesland. Zu viel Bodenfeuchtigkeit ist auch nicht gut für die Pflanzen, denn dann bekommen die Wurzeln zu wenig Sauerstoff und faulen. Insgesamt sind 10% der norddeutschen Böden zu nass, gut 40% sind normal durchfeuchtet.
1: Und wir bleiben in der Natur. In einem Naturschutzgebiet bei Mölln haben drei junge Pferdestuten eine ganz besondere Aufgabe. Sie gehören zu den Tarpanen, einer Rückzüchtung ausgestorbener Wildpferde. Welche Aufgabe sie genau haben, das erzählt uns Astrid Wulff.
6: Komm mal her, Mädels.
7: Die Tarpanstuten Hazel, Haley und Hilde trotten auf Tierpfleger Philipp Bagdan zu. Etwa so groß wie Ponys sind sie. Das Fell ist am Körper ganz hell, am Kopf dunkel. An der Wirbelsäule entlang verläuft ein dunkler, sogenannter Aalstrich. Die Mähne wuschelig, der Charakter freundlich, neugierig und immer auf der Suche nach Snacks in den Hosentaschen des Pflegers.
6: Das ist nichts zu essen.
7: Die jungen Stuten aus einem hessischen Tierpark haben in diesem Naturschutzgebiet am Wildpark Mölln 23 Hektar Platz. Damit sie an Menschen gewöhnt bleiben, trainiert der Tierpfleger mit ihnen. Unter anderem mit Plastikspritzen ohne Nadeln.
6: Ja, super. Die Pferde haben ein bisschen Angst vor dem Impfen gehabt, vor den Spritzen. Deswegen nehme ich die Spritzen mit hoch und drücke sie so ein bisschen auf die Körper. Da, wo wir impfen würden, beziehungsweise der Tierarzt, ja, gewöhnen die so ein bisschen daran, dass das nichts Schlimmes ist, dass die keine Angst davor haben müssen.
7: Tarpane sind keine Wildpferde. Die sind schon ausgestorben. Aber eine Rückzüchtung, die Wildpferden nahe kommt. Hier im Naturschutzgebiet haben die drei Stuten einen wichtigen Job. Fressen.
6: Die sorgen nämlich dafür, dass diese Fläche hier nicht verbuscht. Also, dass das so schön flach bleibt, dass hier bestimmte Pflanzen einfach auch eine Chance haben zu leben. Die würden nämlich verschwinden, wenn hier diese Verbuschung, wie sie so am Rand auch zu sehen ist, hier genauso ablaufen würde. Da sind tatsächlich solche ursprünglichen Rassen einfach besser. Dann können die auch das ganze Jahr über draußen stehen. Das ist ja auch wichtig bei solchen Projekten.
7: Schleswig-Holstein hat zu wenig Wald, sagt Roland Franz, Waldpädagoge und Forstwirt im Umweltzentrum Uhlenkolk im Wildpark Mölln. Solche offenen, grünen Flächen wie die, auf denen die Tarpane grasen, seien noch seltener und dabei wichtig für die Artenvielfalt.
8: So hoffen wir vielleicht auch noch auf vielleicht die Wachtel, die europäische Wachtel, dass die hier einzieht. Und wir werden gucken, der Rotmilan war hier, der konnte hier ganz gut nach Beute Ausschau halten. Also wichtig ist, dass hier tatsächlich Offenland entsteht.
7: Die sandige Heidelandschaft und Pferdeäpfel. Eine perfekte Kombination. Denn dieser Boden soll möglichst wenig gedüngt werden, damit nicht so viel nachwächst.
8: Schafe haben unheimlich viel Kalium im Kot. Die verteilt sich auch mehr. Hier ist es ein Dutt. Und ein Dutt ist auch für Insekten besser als diese Küddel bei den Schafen, die so mehr verteilt werden. Und hier hat man immer einen Dutt an Nährstoffen.
7: Auch andere robuste Pferde, wie die Konigherde auf der Geltinger Birk an der Flensburger Förde, halten die Wiesen kurz, erhalten so das Naturschutzgebiet. Eine Tarpanherde als Landschaftspfleger ist in Schleswig-Holstein einzigartig, sagt Förster Roland Franz.
8: Und da ist es die Herausforderung für den Wildpark hier, also als Außenstelle vom Wildpark, eine Besonderheit herzubringen. Aber Tarpane sind hier eben auch tatsächlich in dieser Gegend hier eben ja, die einzigen. Und das war eben für uns auch eine Herausforderung.
7: Viele Wildparkbesucherinnen und Besucher seien neugierig auf die neuen Tarpanstuten. Laut Tierpfleger Philipp Bagdan gibt es aber auch Kritik.
6: Alleine, weil wir Wildpferde einsperren, das ist ein ganz, ganz großes Thema. Es sind ja keine Wildpferde. Meistens kriegen wir das aber ganz gut geklärt, wenn wir den Leuten erklären, worum es sich bei diesen Tieren eigentlich handelt, warum sie hier sind.
7: Hilde, Hazel und Haley bekommen noch Gesellschaft. Zwei weitere Stuten. Auf lange Sicht soll ein Hengst für Nachwuchs sorgen. Naturschutz und Artenerhalt in einem Projekt.
6: Ja, das sind halt meine drei Mädels, nenne ich sie immer liebevoll. Und wenn man sieht, die sind ja wirklich super zutraulich. Die lieben das auch total, teilweise hinterm Ohr gekrault zu werden. Dann legen sie den Kopf auf die Schulter. Das sind einfach so die kleinen Momente, die auch den Beruf des Tierpflegers einfach schön machen.
1: Astrid Wolf berichtete. Nach der Schule Freunde treffen, gemeinsam spielen, Musik machen oder einfach Zeit verbringen. Für viele Kinder und Jugendliche sind Jugendclubs, Spielhäuser oder auch Bauspielplätze wichtige Anlaufstellen. Doch einige Einrichtungen in Hamburg mussten bereits Angebote streichen. Der Verband für Kinder- und Jugendarbeit Hamburg warnt sogar vor dem Aus für seine Arbeit. Susanne Röse.
9: Ohne eine verbindliche Finanzierungszusage für seine Arbeit sieht sich der Verband nicht mehr in der Lage, seine Angebote dauerhaft aufrechtzuerhalten, teilt er heute mit. Er betreibt unter anderem 17 Einrichtungen und 27 Projekte, darunter den Jugendclub Burgwedel, den Bauspielplatz Rübezahl und das Spielhaus Bornheide. Sollte bis Ende Juni keine Lösung gefunden werden, wird der Verband mit den Bezirken über die Abgabe seiner Einrichtungen sprechen, heißt es. Vera Koritenski vom Verband der Kinder- und Jugendarbeit.
10: Betroffen sind ja aber vor allem Kinder, die ein Spielhaus von uns besuchen, Jugendliche, die einen Bauspielplatz oder einen Jugendclub besuchen oder auch Familien.
9: Bis zu 10% weniger Fördermittel könnte es für die offene Kinder- und Jugendarbeit geben, befürchten Mitarbeitende. Wie viel Gelder die Einrichtungen in Hamburg bekommen, das wird sich schon bald herausstellen. In der kommenden Woche berät der Senat den Haushalt.
1: Soweit der Blick auf unseren Norden. Ich wünsche Ihnen einen schönen Sonnabend.

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1: Um 12.30 Uhr mit Astrid Fietz. In die Verhandlungen zwischen den USA und dem Iran über ein Ende des Krieges kommt offenbar wieder Bewegung. Eigentlich hätten die Gespräche in der Schweiz schon gestern beginnen sollen, sie wurden aber vertagt. Aus der NDR Nachrichtenredaktion Daniel Runge.
2: Nach übereinstimmenden Medienberichten ist der Unterhändler der US-Regierung Witkoff schon auf dem Weg zum Konferenzort. Der Schwiegersohn von US-Präsident Trump, Jared Kushner, soll sogar schon da sein. Auch Irans Außenminister Araghchi plant offenbar heute in die Schweiz zu reisen. Überschattet wird das geplante Treffen aber von neuen Luftangriffen des israelischen Militärs im Südlibanon. Dabei waren in der vergangenen Nacht mehrere Menschen getötet worden. Eigentlich hatten Israel und die Hisbollah-Miliz gestern eine Feuerpause vereinbart. Die iranische Führung hatte dies mehrfach zur Bedingung für ein Friedensabkommen gemacht.
1: Die Linke setzt heute ihren Parteitag in Potsdam mit der Wahl einer neuen Doppelspitze fort. Gestern gab es eine kontroverse Debatte zum Thema Israel. Aus Potsdam Cornelia Geis.
3: Am späten Freitagabend hat die Partei einen Antrag beschlossen, in dem erstmals der Begriff Völkermord für das israelische Vorgehen im Gazastreifen benutzt wird. In dem Papier bekennt sich die Partei auch zum Existenzrecht des Staates Israel, ebenso wie zum Existenzrecht Palästinas. Parteichefin Ines Schwertner hatte in ihrer Rede stark dafür geworben, den Antrag anzunehmen. In Deutschland müsse jüdisches Leben in all seiner Vielfalt geschützt werden, genauso wie palästinensisches Leben, sagte sie.
1: Polens Konflikt mit der Ukraine über das Militärgedenken des Nachbarlandes eskaliert weiter. Der Stabschef von Präsident Selenskyj teilte mit, er gebe aus Protest einen polnischen Orden zurück. Mit dem Verzicht reagiere er auf die jüngste Maßnahme des polnischen Präsidenten Nawrocki. Dieser hatte zuvor erklärt, er entziehe Selenskyj die höchste Auszeichnung des Landes. Zuvor hatte Selenskyj eine Militäreinheit zu Ehren ukrainischer Aufständischer aus der Zeit des Zweiten Weltkriegs umbenannt. Diese werden für Massaker an Polen verantwortlich gemacht. Bei einem Zugunglück in München ist in der vergangenen Nacht ein Mensch ums Leben gekommen. Aus bislang ungeklärten Gründen stießen zwei Güterzüge zusammen, beide waren unbeladen. Aus München Gerhard Brack.
4: Der Unfall ereignete sich im Münchner Stadtteil Milbertshofen über einer Bahnunterführung. Zwei Waggons stürzten von der Brücke auf die Straße. Laut Polizei geschah das Unglück bei Rangierarbeiten. Einer der Züge entgleiste, zwei Waggons durchbrachen das Geländer und fielen mit dem einen Ende auf die Straße darunter, mit dem anderen hingen sie noch oben auf der Brücke. Wie lange die Bergung der Waggons dauern wird, ist noch völlig unklar. Nach Angaben der Bahn ist von dem Unfall der Personenverkehr in keiner Weise betroffen, weil die Schienen dort nur für den Güterverkehr genutzt werden.
1: Mit der Premiere von Lickedeler beginnt am Abend in die Störtebeker Festspiele in Ralswiek auf Rügen. Bis Anfang September laufen mehr als 60 Vorstellungen im größten Open-Air-Theater von Mecklenburg-Vorpommern. Das neue Piratenstück spielt wieder im 14. Jahrhundert. Es zeige den Kampf gegen Unrecht und Willkür, so die Veranstalter. Das plattdeutsche Lickedeler bedeutet so viel wie Gleichteiler. Die Piraten um Klaus Störtebeker sollen damals ihre Beute gerecht geteilt haben. Das Wetter in Norddeutschland. Heiter und dichte Wolken, längere Zeit trocken, gebietsweise Schauer und Gefahr starker Gewitter. Höchstwerte um 23 Grad auf den Nordseeinseln bis 34 Grad im Osnabrücker Land. Morgen Sonnenschein, später dichte Wolken, Schauer und Gewitter bei 20 bis 30 Grad. Am Montag oft trocken, in Niedersachsen etwas Niederschlag bei 21 bis 30 Grad. Und am Dienstag dann freundlich bei 21 bis 32 Grad. Das waren die Nachrichten.
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1: Stau oder stockend ab 7 Kilometern. Die A1 Bremen Richtung Hamburg ist zwischen Harburg und Stillhorn wegen Bauarbeiten. Bis Montag circa 5 Uhr gesperrt, dadurch 7 Kilometer Stau. A7 Hannover Richtung Kassel. Zwischen Dreieck Hannover Süd und Derneburg-Salzgitter 8 Kilometer wegen Bergungsarbeiten. Die A7 Hamburg Richtung Flensburg ist zwischen Neumünster-Mitte und Neumünster-Nord wegen Bergungsarbeiten gesperrt. Dadurch Stau ab Neumünster Süd. Und die A27 Walsrode-Bremen ist zwischen Pferden-Nord und Langwedel in beiden Richtungen wegen einer Baustelle bis Montag 5 Uhr gesperrt. Die Umleitung führt über die U52 und die U9. Wünschen Ihnen viel Geduld und da, wo es geht, eine gute Fahrt.

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1: Mit Johannes Krause. Toronto wacht auf. Es ist dort früh am Morgen um kurz nach 6:30 und Toronto macht sich bereit für das WM-Spiel am Abend. Nach dem spektakulären 7:1 Auftaktsieg gegen Curaçao will die deutsche Mannschaft heute den nächsten großen Schritt Richtung K.O.-Runde gehen. Aber mit der Elfenbeinküste wartet jetzt ein ganz anderes Kaliber. Felix Mansel.
2: Es gibt keinen Grund, die Startelf zu ändern, erklärt Bundestrainer Julian Nagelsmann und lässt durchblicken, gegen die Elfenbeinküste mit der gleichen Startelf wie gegen Curaçao zu beginnen. Der zuletzt kritisierte Leroy Sané wäre also wieder von Beginn an auf dem Rasen.
3: Ich wüsste jetzt nicht, warum ich ihn nicht spielen lassen soll. Ich bin keiner, der sich treiben lässt von irgendwelchen Meinungen von außen, sondern wir haben eine Meinung im Trainerteam, eine Meinung in der Mannschaft und auch Dinge gesehen auf dem Feld, die sehr gut waren und schön, dass er gut drauf war.
2: Bundestrainer Nagelsmann erwartet mit der Elfenbeinküste eine physisch und läuferisch starke Mannschaft. Für Jonathan Tah wird es eine ganz besondere Begegnung. Sein Vater stammt von der Elfenbeinküste. Als DFB-Abwehrchef hat er besonders einen Spieler im Auge, Jan Giamonde von RB Leipzig.
4: Er ist für mich ein überragender Spieler mit extrem viel Talent und Potenzial. Er ist ja noch sehr, sehr jung, aber hat eine Top-Saison gespielt. Sehr unangenehmer Gegenspieler, definitiv.
2: Mit einem Sieg gegen die Elfenbeinküste könnte die DFB-Elf frühzeitig den Gruppensieg klar machen.
1: Deutschland gegen die Elfenbeinküste. Anstoß ist um 22 Uhr deutscher Zeit. Das Spiel gibt es live in voller Länge hier im Programm. Davor ab 19 Uhr spielen in Houston die Niederlande gegen Schweden. Es sieht so aus, als habe der FC Bayern auf dem Transfermarkt einen richtig guten Kauf abgewickelt. Ismail Saibari vom PSV Eindhoven soll nach München wechseln und er hat bei der Weltmeisterschaft für Marokko schon beim 1:1 zum Auftakt gegen Brasilien getroffen und in der Nacht war er der Torschütze zum 1:0-Sieg gegen Schottland. In der Heimat in Marokko, da hoffen die Fans auf noch mehr Tore und Siege. Stefan Ehlert.
5: Torjubel im Restaurant Soto Sopra in Marokkos Hauptstadt Rabat. Viel lauter wurde es nicht mehr in dieser Nacht. Denn mehr als diesen einen Treffer von Ibrahim Saibari in der zweiten Minute gab es nicht. Marokko schlägt Schottland mit 1:0. Den jungen Leuten vor den Fernsehbildschirmen in dem verqualmten Lokal reichte das, um ins Träumen zu geraten. Wir haben ein tolles Spiel gesehen, wunderbar, diese Energie. Sie haben wirklich sehr gut gespielt. Inbrünstig hatten fast alle die Nationalhymne mitgesungen vor dem Auftakt. Und am Ende hatten jeder und jede eine Meinung zum Spiel. Ich glaube, alle Marokkaner sind zu professionellen Fußballanalysten geworden, sagt Ahmed, ein junger Musiker. Und wie hat er selbst das Spiel wahrgenommen? Das war ein gutes Spiel, Marokko gegen Schottland. Ich war sicher, dass Marokko gewinnen würde, obwohl ich ein paar Zweifel hatte. Zu solchen Zweifeln gab der Spielverlauf wohl allen Anlass. Wie so oft tummelten sich Marokkos Spieler andauernd im gegnerischen Strafraum, aber die Torausbeute blieb überschaubar. Ahmed glaubt allerdings, dass der marokkanische Trainer Mohamed Wahbi die Atlas-Löwen ganz bewusst so eingestellt habe. So wie ich das analysiere, hat der Trainer wohl den Plan, dass die Spieler wenigstens ein Tor schießen müssen. Und das reicht dann, mehr muss nicht sein. Gezügelte Offensive, so sieht es Ahmed. Zwei Zuschauer, drei Meinungen. Der junge Landschaftsarchitekt Amin hat das Gegenteil beobachtet. Ich glaube, was wir heute und beim letzten Mal gesehen haben, sind Bemühungen, die einen strategischen Plan für die Offensive unter Beweis stellen. Und das werde sich dann auch am kommenden Mittwoch im letzten Gruppenspiel Marokkos gegen Haiti zeigen. So oder so ist es schwer, in Marokko jemanden zu finden, der einen weiteren sehr positiven Turnierverlauf in Frage stellt. Wir gewinnen alle unsere Spiele und holen den Weltcup, sagt Hadja. Er glaube an seine Mannschaft, sagt Amin, sie werde es weit bringen. Für Marokko gehe es in jedem Fall um mehr als Fußball. Es gehe auch darum, sich als stabile Fußballgröße unter den großen Teams der Welt zu etablieren, sozusagen als Werbemaßnahme vor dem nächsten World Cup. Der wird in 4 Jahren hauptsächlich von 3 Ländern ausgerichtet, Spanien, Portugal und Marokko.

0: Schön, dass Sie an diesem Samstagmittag mit dabei sind. Sie hören aktuelle Informationen von BR24 gemeinsam mit NDR Info. Mein Name ist Hannes Kunz und wir bleiben bei der Fußball-WM. Wenn da die besten Spieler aus 48 Nationen gegeneinander spielen, dann ist das auch ein Schaulaufen der drei großen Sportartikelhersteller. Nike, Adidas und Puma statten den Großteil aller Mannschaften mit Trikots und Schuhen aus. Adidas übrigens in diesem Jahr zum letzten Mal die deutsche Elf. US-Konkurrent Nike wird ab 2027, also nächstes Jahr, neuer DFB-Ausrüster. Welche Rolle spielt die Weltmeisterschaft für die Verkaufszahlen und das Markenimage? Und wie stehen die drei Wettbewerber denn eigentlich an der Börse da? Bianca von der Au ist diesen Fragen nachgegangen.
1: Adidas ist unter den drei großen Sportartikelherstellern in dieser WM die Nummer 1. Jedenfalls was die Ausrüstung der Mannschaften angeht. Insgesamt 14 Teams kleidet der Konzern mit den drei Streifen auf den Trikots ein. Darunter Gastgeberland Mexiko, den amtierenden Weltmeister Argentinien, die deutsche Elf und Spanien. Platz 2 der Ausstatter belegt Nike, der weltgrößte Sportartikelkonzern, der die USA und Kanada sowie Brasilien, England und Frankreich ausrüstet. Dicht dahinter der kleinste unter den dreien, Puma, mit Mannschaften wie Portugal oder Marokko.
2: Das zahlt halt insgesamt auf Markenbekanntheit ein, insbesondere in diesen Zeiten, wo ja Sportartikel und gerade auch Fußballtrikots nicht mehr nur im Sportumfeld getragen werden, sondern generell Einzug erhalten haben in die Streetwear. Und je präsenter ein Logo einfach im Alltag ist, umso wichtiger ist es für die Marke.
1: Sagt Aktienexperte und bekennender Fußballfan Christian W. Röhl von Scalable Capital. So eine WM hat aber auch einen messbaren Effekt, etwa durch den Verkauf von Trikots. Allerdings sei dies ein temporärer Effekt, so Analyst Thomas Jöckel von Union Investment.
3: In den Jahren wie einer Weltmeisterschaft kann man mit Mehrumsätzen für das Segment Fußball von etwa 10-20% rechnen. Auf den Konzern hochgerechnet bedeutet das etwa 1-2% Mehrumsätze für das Gesamtjahr.
1: Auch die Börsenkurse von Adidas, Nike und Puma sind zu Beginn der WM kurz nach oben gelupft. Doch auch das ist aus Sicht von Börsenprofis nur ein kurzer Effekt, der nach der Weltmeisterschaft wieder verfliegen dürfte. Anders könnte die Sache aussehen, wenn ein Team mit Nike, Adidas oder dem Puma auf der Brust möglichst weit kommt in dem Turnier, sagt Branchenspezialist Thomas Jöckel.
4: Noch interessanter wird es, wenn ein Außenseiter und bevölkerungsreiches Land überraschend gut bei der WM abschneidet. Gute Beispiele hierfür sind Kolumbien oder Mexiko. Dann sind mit besonders hohen Mehrumsätzen für das Segment Fußball zu rechnen.
1: Schaut man auf die jüngste Börsenhistorie, so ist Puma die klare Nummer 1 mit einem Kursgewinn von fast 30% seit Jahresbeginn. Gefolgt vom großen Nachbarn Adidas mit 4% plus, während US-Konkurrent Nike seit Jahresbeginn fast 30% im Minus ist. Der einst unangefochtene Marktführer kämpft seit längerem schon mit schwächelnder Nachfrage.
2: Es kann natürlich eine gute WM mit einem Team, das man ausstattet, durchaus auch in einem Unternehmen irgendwie einen Ruck auslösen. Aber gravierender ist natürlich, wie die gesamten Absatzzahlen sich entwickeln. Und da haben ja alle drei großen Sportartikelkonzerne in den letzten Jahren nach der Pandemie doch mit erheblichen Problemen zu kämpfen gehabt.
1: Und das spiegelt sich auch in den Börsenkursen aller drei großen Hersteller wieder, die auf 5-Jahres-Sicht alle deutlich gefallen sind. Unter anderem wegen Imageproblemen, einem schwächelnden China-Geschäft und Lieferengpässen. Letztere hatten kürzlich erst bei Adidas zu einem kuriosen Engpass geführt. Aufgrund der hohen Nachfrage nach Beflockung der Fantrikots von UNDAF, Havertz und Pavlovic kam es kurzfristig zu Engpässen bei der Verfügbarkeit des Buchstaben V, sodass Fans länger auf die Trikots ihrer Favoriten warten mussten.
0: Jetzt aber sind die Trikots da. Die Fußballweltmeisterschaft ist also nicht nur ein sportliches Highlight, sondern auch für Sportartikelhersteller ein wichtiges Ereignis, Bianca von der Au berichtete.

0: 12.45 Uhr ist es.
1: 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Linke wählt Vorstand neu. Auf dem Parteitag in Potsdam tritt dazu die jetzige Amtsinhaberin Schwertner gemeinsam mit ihrem Parteigenossen Pantisano an. Der bisherige Co-Vorsitzende van Aken kandidiert aus gesundheitlichen Gründen nicht mehr. Am Abend hatte die Partei beschlossen, Israels Vorgehen in Gaza als Völkermord zu bezeichnen. Zugleich wird das Existenzrecht Israels anerkannt und, Zitat, jede Form von Antisemitismus verurteilt. Israel und Hisbollah bekriegen sich weiter im Südlibanon. Der libanesische Zivilschutz berichtet von zahlreichen Toten infolge israelischer Luftangriffe auf die Stadt Nabatieh. Laut Israel hatte die vom Iran unterstützte Hisbollah in der Nacht auf israelische Soldaten gefeuert. Es gilt eigentlich eine Waffenruhe. Die Kämpfe lähmen die Verhandlungen zwischen den USA und dem Iran. Kiew und Warschau streiten wegen Geschichte. Der Präsidialamtschef und der Außenminister der Ukraine Budanow und Sibija wollen polnische Auszeichnungen zurückgeben. Zuvor hatte Polen dem ukrainischen Präsidenten Selenskyj einen Orden aberkannt. Er hatte eine Armeeeinheit wegen ihres Widerstands gegen die Sowjetunion geehrt. Sie hatte im Zweiten Weltkrieg aber auch Zehntausende Polen massakriert. Polen und die Ukraine sind eigentlich enge Verbündete. Bundesregierung lädt zum Tag der offenen Tür. Heute beantwortet Regierungssprecher Cornelius unter anderem Fragen von Kindern und Jugendlichen. Morgen sind dann Begegnungen mit Bundeskanzler Merz und weiteren Regierungsmitgliedern geplant. Blitzeinschlag verletzt 9 Menschen. 6 von ihnen mussten ins Krankenhaus. Sie hatten in Rastatt in Baden-Württemberg im Zuge eines Handballfestes auf einem Spielplatz gezeltet. Soweit die Kurznachrichten.
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3: Die Amtszeit des Bundespräsidenten geht zu Ende. Im kommenden Frühjahr ist es soweit. Und die Diskussion um seine Nachfolge, die beginnt jetzt so langsam. Dazu hat Frank-Walter Steinmeier in unserem ARD-Interview der Woche Stellung genommen. Er hält politische Erfahrung für das Amt für wichtig und befürwortet einen Politikprofi. Außerdem erklärt der Bundespräsident, wie er die Chancen für Reformen sieht und warum er manchmal das Gefühl hat, bei der aktuellen Iran-Krise irre werden zu können.
4: Das ARD-Interview der Woche. Mein Name ist Efi Seibert und zu Gast ist heute der Bundespräsident Frank-Walter Steinmeier. Herzlich willkommen.
5: Einen schönen guten Tag, Frau Seibert, hier in Taschkent.
4: Genau, wir sind in Usbekistan auf einer Asienreise, dazu kommen wir gleich. Aber zuerst zu diesem Thema, das wahrscheinlich an diesem Wochenende sehr, sehr viele Menschen umtreibt, nämlich dass hoffentlich und wahrscheinlich, auch wenn die Verhandlungen dann gut weiter und ausgehen, der Krieg der Amerikaner, der Israelis und des Iran zu Ende sind. Was ist denn für Sie das Fazit?
5: 2 Dinge sind entscheidend aus meiner Sicht. Erstens müssen wir froh sein, dass es diese Vereinbarung gibt. Es ist eine Chance, dass die Kampfhandlungen beendet werden und vielleicht ein Prozess eingeleitet wird, der zu mehr Stabilität in der Gesamtregion führen wird. Ob das so wird, das ist allerdings gegenwärtig noch offen. Ich glaube, wir können davon ausgehen, dass die Iraner Gebrauch machen werden von der Möglichkeit, jetzt schnellstmöglich Öl wieder zu exportieren. Dazu haben sie ein Eigeninteresse, dass die Straße von Hormuz von Minen geräumt wird. Aber das große Risiko ist natürlich, was passiert in 60 Tagen? Weil in diesen 60 Tagen ja entschieden werden soll, ob der Iran sich an seine mündlich gegebene Verpflichtung hält, kein Atomprogramm, kein Atomwaffenprogramm zu entwickeln. Ob dazu detaillierte Vereinbarungen am Ende gelingen, das kann man zum jetzigen Zeitpunkt nicht sagen. Ich gehöre zu denjenigen, die 7 Jahre lang mit dem Iran verhandelt haben, bin der Meinung, dass wir mit dem Atomabkommen am 14. Juli 2015 eine gute und detaillierte Regelung getroffen haben. Es ist bedauerlich, dass die damals von Präsident Trump in seiner ersten Amtsperiode gekündigt worden ist.
4: Aber es muss doch für Sie ein Irrwitz der Geschichte sein, dass Sie selber vor so langer Zeit etwas verhandeln und die Menschheit lernt offensichtlich nicht und landet hinterher nach einem Krieg an einem Punkt, der vielleicht noch schlechter ist als vorher, weil die Iraner jetzt auch noch die Straße von Hormuz als Druckmittel entdeckt haben. Ist das frustrierend?
5: Als Bundespräsident hat man ja gelernt, etwas vorsichtiger und professionell zu formulieren. Aber ich gebe zu, ich habe auch schon Stunden gehabt, in denen ich gesagt habe, man wird irre an der Situation, wenn man ahnt, dass vieles von dem, was wir jetzt in den letzten Wochen gesehen haben, auch vermeidbar gewesen wäre, wenn Vernunft früher gegriffen hätte.
4: Aber die Welt verändert sich und das ist auch mit ein Grund für diese Reise hier. Wir sind gerade in Usbekistan, vorher waren wir in Indonesien und auf den Philippinen. Diese Länder sind zwar sehr unterschiedlich, aber sie eint, dass sie sich von den Großmächten unabhängiger machen möchten. Von China, von den USA, aber auch von Russland. Und das wiederum ist auch ein Beziehungspunkt zu uns. Wir sind alles sogenannte Mittelmächte. Wir haben ja alle diese Rede des kanadischen Premiers in den Ohren noch, der sagte, diese Mittelmächte müssen sich verbinden, sonst landen Sie auf dem Speiseplan der Großmächte. Merken Sie denn jetzt auch bei diesen Reisen, dass sich da was tut?
5: Die Einigkeit der Mittelmächte ist nicht einfach da, sondern das ist ja ein schwieriger Prozess. Das sind ja Staaten, die eine unterschiedliche Geschichte, eine unterschiedliche Verfassung, eine unterschiedliche Realität leben. Und da das zu entdecken, was man an gemeinsamen Interessen und Werten vielleicht vertreten kann, das ist ein aufwendiger Prozess. Und was wir merken, merken auch die Staaten hier in der Region in Südostasien. Insofern gibt es ein ähnliches Denken und Nachdenken darüber, was man aus dieser Situation geopolitischer Veränderungen tatsächlich an Konsequenzen zieht.
4: Das ARD-Interview der Woche mit dem Bundespräsidenten Frank-Walter Steinmeier. Sie haben jetzt 10 Jahre dieses Amt inne gehabt. Was würden Sie denn sagen, was ist eminent wichtig für einen Bundespräsidenten, für eine Bundespräsidentin? Dass sie etwas vom operativen Geschäft versteht, wie Sie auch, oder dass sie von außen kommt?
5: Also ich kann ja nur für mich sprechen und ich bin nicht wie ein UFO in Bellevue gelandet, sondern dem geht eine lange Geschichte voraus. Ich glaube, wir müssen uns darauf einstellen, dass Politik in diesen letzten 10, 15 Jahren jedenfalls nicht einfacher geworden ist. Und wir haben Wahlergebnisse wie 2017 gehabt, in denen Regierungsbildungen nicht ganz einfach waren. Ich befürchte, dass ähnlich schwierige Regierungsbildungen in der Zukunft auch auf uns zukommen. Deshalb befürworte ich schon eine Auswahl, bei der jemand, Frau oder Mann, wahrscheinlich eher Frau, Berücksichtigung findet, der Kontakte und Gesprächsmöglichkeiten in die Parteien hinein hat, um solche Krisen bei der Regierungsbildung auch überwinden zu helfen.
4: Also eher nicht Habe Kerkeling.
5: Habe Kerkeling hat sich ja selbst dazu geäußert und ich glaube, dass ich ganz schlecht beraten wäre, wenn ich jetzt als scheidender Bundespräsident Vorschläge für meine eigene Nachfolge machen würde.
4: Braucht man Mut, um Bundespräsident zu sein?
5: Wer in die Politik geht, nicht nur in dieses Amt, kann das nicht ohne Mut tun, aber auch nicht ohne Zuversicht. Irgendjemand hat ja mal gesagt, die liebste Stimmung der Deutschen sei die am Vorabend des Weltuntergangs. Das stimmt zwar so nicht, aber wogegen ich mich wende, ist diese tägliche Befestigung der Untergangsstimmung, weil ich finde, in einer ohnehin schwierigen wirtschaftlichen Situation lähmt und das uns das zusätzlich. Und ich erinnere gerne deshalb immer umgekehrt daran, dass wir alle nicht neu anfangen, dass wir alle zurückschauen können auf eine Zeit, in der wir Krisen, auch tiefe Krisen, hinter uns gebracht haben. Und deshalb gehe ich mit der notwendigen Zuversicht ans Werk und versuche, diese Zuversicht auch wo immer es geht zu verbreiten.
4: Wünschen Sie sich denn auch mehr Mut von der Bundesregierung? Ich meine, Sie sind, um es mal salopp zu sagen, der deutsche Godfather of Reform. Sie haben die Agenda 2010 mit organisiert und ausgedacht. Wünschen Sie sich da im Moment mehr Mut?
5: Ich fühle mich in vielem erinnert an die Zeit der Agenda 2010, weil es auch damals so eine Zeit war, in der wir uns gegenseitig in die Ausweglosigkeit hineindiskutiert haben. Ich will sagen, es sind ja ganze Bibliotheken geschrieben worden, warum wir uns von dieser Krise, warum wir uns aus der Rolle des kranken Mann Europas nie wieder erholen. Die Wirklichkeit war eine andere, aber der Unterschied zu heute ist eben doch der, dass wir damals die Agenda 2010 in eine im Prinzip wachsende Weltwirtschaft hineingemacht haben, machen konnten. Die Situation heute ist eine andere. Der Druck, unter dem Reformen heute stattfinden, ist fast noch größer, weil wir eine lahmende Weltwirtschaft haben, die geprägt ist von Energiepreisen, von Inflation in vielen Ländern dieses Erdballs, von politischer Instabilität und gleichzeitiger gewaltiger technologischer Veränderungen ins Digitale oder durch KI. Das schafft nochmal besondere instabile Rahmenbedingungen, die Reformen schwieriger, aber deshalb auch umso notwendiger machen. Und deshalb setze ich sehr darauf, dass, wie angekündigt, die großen Reformvorhaben bei Rente, Pflege und Steuern vor der Sommerpause tatsächlich mindestens in den entscheidenden Eckpunkten noch verabschiedet werden. Ich habe in den letzten Wochen viel Zeit damit verbracht, mich mit den Akteuren in den Fraktionen und der Regierung zu treffen. Und ich habe den Eindruck, es fehlt nicht an Verantwortung, es fehlt nicht an Ernsthaftigkeit. Die Bereitschaft, Reformen tatsächlich auf den Weg zu bringen, ist da.
4: Aber Reformen übersetzen im Moment sehr viele Menschen mit Einsparungen. Also, dass sie weniger haben als vorher, was unter Umständen eben den Unmut und die schlechte Laune im Land noch verstärken könnte. Befürchten Sie das auch?
5: Die Deutschen lieben die Ruckrede, aber nicht den Ruck. Ich war verantwortlich für den Ruck und habe gemerkt, wie schwierig es war, damals die Agenda 2010 in der Öffentlichkeit auch zu vertreten. Und selbstverständlich, am Tag nach der Reform wird nur noch darüber gesprochen, was sich möglicherweise zum Negativen verändert hat in der einen oder anderen Gruppe. Und das wird man natürlich auch für die Reformen, die jetzt anstehen, nicht ausschließen können. Deshalb ist entscheidend, dass es gerecht zugeht, dass diese Reformen so gebaut werden, dass jeder einen Anteil dazu beitragen kann und wird. Und ein Zusammenhang ist ja unbestreitbar, dass der Sozialstaat dann finanzierbar bleibt, wenn die Wirtschaft funktioniert und wir entsprechend viele Arbeitskräfte in unserem Lande beschäftigen, die tatsächlich auch zur Finanzierung dieses Sozialstaates beitragen.
3: Sagt der Bundespräsident Frank-Walter Steinmeier im ARD-Interview der Woche. Ify Seibert hat mit ihm gesprochen. Und die ausführliche Langfassung, die gibt's heute Abend ab 21.33 Uhr. Und Sie können das Interview der Woche auch nachhören als Podcast in ARD Sounds.

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2: Um 13 Uhr mit Astrid Fietz. Die Waffenruhe zwischen Israel und der pro-iranischen Hisbollah-Miliz im Libanon ist weiter brüchig. Obwohl sie seit gestern Nachmittag Ortszeit offiziell in Kraft ist, sind bei israelischen Angriffen in der Nacht und am Morgen mindestens 10 Menschen getötet worden. Das berichten libanesische Nachrichtenagenturen. Aus der NDR-Nachrichtenredaktion Michael Kück.
3: Israel hat demnach mit Kampfflugzeugen und Drohnen die Stadt Nabatieh ins Visier genommen. Die Region gilt als eine der Hochburgen der Hisbollah-Miliz. Die eigentlich vereinbarte Feuerpause ist zentral für das Ende des Krieges zwischen den USA und dem Iran. Wohl auch deshalb hatte sich der eigentlich für gestern geplante Start der weiteren Verhandlungen zwischen den USA und dem Iran in der Schweiz verzögert. Nun aber scheint es wieder voranzugehen. Nach übereinstimmenden Medienberichten ist der US-Unterhändler Witkoff auf dem Weg in die Schweiz und Trumps Schwiegersohn Kushner bereits dort.
2: Die Linke setzt heute in Potsdam ihren Bundesparteitag fort. Am späten Abend hatten die etwa 500 Delegierten nach kontroverser Debatte einen Antrag zu den Konflikten im Nahen Osten beschlossen, in dem das israelische Vorgehen in Gaza als Völkermord bezeichnet wird. Gleichzeitig wird das Existenzrecht Israels betont und Antisemitismus scharf verurteilt. Aus Potsdam Cornelia Geis.
4: Für die Linke ist die Haltung zum Nahostkonflikt ein heikles Thema. Der Antrag dazu stammt vom Parteivorstand. An den Formulierungen war wochenlang gefeilt worden. Ein schärfer formulierter Gegenantrag wurde abgelehnt. Schon gestern Nachmittag hatte der Vorstand stark für sein Papier geworben. Parteichefin Ines Schwertner forderte die Delegierten nachdrücklich auf, dem Antrag zuzustimmen und Antisemitismus in Deutschland keinen Platz zu lassen. Heute liegt der Schwerpunkt auf der Wahl des neuen Parteivorstandes. Jan van Aken tritt aus gesundheitlichen Gründen nicht mehr für das Amt des Vorsitzenden an. Er wurde am Vormittag mit Standing Ovations verabschiedet. Ines Schwertner will als Vorsitzende weitermachen. Für den Co-Vorsitz bewirbt sich der Vize-Fraktionsvorsitzende der Linken im Bundestag, Luigi Pantisano.
2: Schleswig-Holsteins Sozialministerin Touré ist Spitzenkandidatin der Grünen für die Landtagswahl 2027. Auf dem Landesparteitag in Neumünster erhielt sie 93% der Stimmen. Ihr Ziel für die kommende Wahl sei die 20%-Marke. Ohne Schleswig-Holsteins Grüne gäbe es weder das größte Schutzprogramm für die Ostsee noch den größten Kita-Etat in der Geschichte des Landes, so die 33-Jährige. Ihre Partei wolle nicht die grünere CDU sein, sondern die sozialeren Grünen. Seit 2017 ist die Partei an der Regierung in Kiel beteiligt. Für viele Regionen im Norden warnt der Deutsche Wetterdienst auch heute vor schwüler Hitze und Gewitter. Vor allem der Süden Niedersachsens und Teile Mecklenburgs sind betroffen. Bereits in der vergangenen Nacht war es zu schweren Unwettern gekommen. Aus der NDR-Nachrichtenredaktion Sören Harms.
5: In Schleswig-Holstein riss ein Sturm Gegenstände und Äste los. Beim Techno-Festival im nordfriesischen Fjöl wurden dadurch 13 Menschen leicht verletzt, so die Polizei. Sie räumte das Gelände vorübergehend. Etwa 5000 Musikfans kamen in Sammelstellen unter. Das Festival geht dort heute aber weiter. Gewitter gingen auch über dem niedersächsischen Nordwesten nieder. Im Landkreis Leer mussten 270 Kinder ein Zeltlager räumen und in eine Turnhalle ausweichen. Starkregen in der Region sorgte für geflutete Keller. Der Sturm entwurzelte im Kreis Wesermarsch einen Baum. Der krachte auf die Motorhaube eines vorbeifahrenden Wagens. Der 20-jährige Fahrer wurde leicht verletzt. Im Großraum Oldenburg musste die Feuerwehr mehrere Straßen von umgestürzten Bäumen befreien.
2: Das waren die Nachrichten.
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2: Das Wetter in Norddeutschland. Heiter oder dichte Wolken, längere Zeit trocken, gebietsweise Schauer und Gefahr starker Gewitter. Höchstwerte um 23 Grad auf den Nordseeinseln bis 34 Grad im Osnabrücker Land. Morgen Sonnenschein, später dichte Wolken, Schauer und Gewitter, 20 bis 30 Grad. Und am Montag oft trocken, in Niedersachsen etwas Niederschlag bei 21 bis 30 Grad, am Dienstag freundlich bei 21 bis 32 Grad. Es ist 13.04 Uhr. Und jetzt das Wetter. Stau oder stockender Verkehr ab 7 Kilometer. Die A1 Bremen Richtung Hamburg ist zwischen Harburg und Stillhorn wegen Bauarbeiten bis Montag ca. 5 Uhr gesperrt, dadurch 7 Kilometer Stau. A7 Hannover Richtung Kassel zwischen Dreieck Hannover Süd und Derneburg-Salzgitter 8 Kilometer Stau wegen Bergungsarbeiten. A7 Hannover Richtung Flensburg zwischen Hamburg-Heimfeld und dem Elbtunnel 8 Kilometer. Die A7 Hamburg Richtung Flensburg ist zwischen Neumünster-Mitte und Neumünster-Nord wegen Bergungsarbeiten gesperrt, dadurch Stau ab Neumünster-Süd. Und die A27 Walsrode-Bremen ist zwischen Verden-Nord und Langwedel in beiden Richtungen wegen einer Baustelle bis Montag 5 Uhr gesperrt, Umleitung U52 und U9. Gute Fahrt!
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6: mit Thomas Kattenbeck. Der Mainzer Fußballer und Nationalspieler Nadim Amiri ist jetzt nicht unbedingt der Kicker, an den man denkt, wenn es darum geht, wer dem deutschen Spiel seinen Stempel aufdrücken könnte. Zumindest aktuell noch nicht. Der offensive Mittelfeldspieler hat natürlich auch große Konkurrenz im Team. Wirtz und Musiala sind gesetzt und dennoch wird es für Amiri heute in Toronto beim Spiel gegen die Elfenbeinküste ein ganz besonderes sein. Denn Amiris Mutter war in den 90er Jahren zusammen mit ihrer Familie wegen des Krieges in Afghanistan nach Kanada geflüchtet.
7: Ein WM-Spiel in Toronto, wo meine Oma kommt, die noch nie im Stadion war. Meine Familie da ist, die ich auch selten sehe, aufgrund einfach meinem Beruf.
8: Was für eine Konstellation der Gefühle. Das ist für Nadim Amiri kaum zu greifen. Die Familie seiner Mutter Najla lebt in Toronto. Nadim selbst wird 1996 in Ludwigshafen geboren, wächst dort auf. Der Grund: 1988 flüchten seine Eltern vor dem Krieg in Afghanistan über Pakistan nach Deutschland. Der Familienteil von Nadims Mutter Najla findet in Kanada Zuflucht, macht das Land zu seiner neuen Heimat.
7: Ja, es wird was ganz Besonderes, aber bei mir steht wirklich im Vordergrund einfach, dass wir einfach Erfolg haben mit der Mannschaft.
8: Noch hat Nadim Amiri keine Spielminute bei dieser WM. Das soll sich, so der Bundestrainer will, in Toronto ändern. Nadims Bruder Nawid plant seit der Auslosung der WM-Gruppen und Spielorte fieberhaft das Amiri-Familientreffen. Alle Ludwigshafener Amiris haben sich auf den Weg zu den Toronto-Amiris gemacht und werden dort natürlich voller Spannung erwartet.
9: Sprich Oma, Tanten, Cousine, Cousins, die sind alle maximal im Lampenfieber. Die sind so aufgeregt, die freuen sich so sehr. Und es wird einfach eine, glaube ich, oder hoffentlich unvergessliche Zeit.
8: Ein Sieg gegen die Elfenbeinküste könnte der deutschen Nationalmannschaft vorzeitig den Gruppensieg bescheren. Für Nadim Amiri wäre ein Einsatz unter den Augen der Oma aus Toronto ein ganz persönlicher, emotionaler Höhepunkt.
6: Deutschland gegen die Elfenbeinküste, Spiel 2 bei der WM. Um 22 Uhr geht's los, live natürlich auch hier im Radio. Brasilien hatte sich im ersten Spiel gegen Marokko nur zu einem 1:1 gequält. Heute Morgen bejubelten die Fans in Rio immerhin ein 3:0 gegen den Fußballzwerg Haiti.
10: Als Brasilianer verlieren wir nie den Glauben. Wir haben 5 Sterne und wollen den 6. Titel. Kein Zweifel, wenn Brasilien das erste Spiel nicht gewinnt, gewinnt es die Meisterschaft. Das Unentschieden im Auftakt gegen Marokko hat die Besorgnis der Brasilianer verstärkt. Schafft es Star-Trainer Carlo Ancelotti nach einer schwachen WM-Quali aus der Startelf ein Team zu formen, das nicht nur gegen Haiti, sondern auch gegen aus brasilianischer Sicht härtere Gegner bestehen kann? Wir verbessern uns. Die Mannschaft fängt an, den Ball besser laufen zu lassen, besser als Team zusammenzuarbeiten. Ich glaube an Ancelotti und deswegen glaube ich an Brasilien. Doch eine Frage spaltet alle. Neymar.
11: Para mim é fake news. Fake, total. Não dá.
12: Nós somos time Neymar.
10: Quatsch, wir sind ein Team. Neymar und Vini Junior, er kommt auf die Beine und führt uns zum Sieg. 3:0 gegen Haiti, doch die Skepsis bleibt. Wie stark ist das Team wirklich? Um Brasilien zum 6. Stern zu führen.
6: Das ist sicherlich die große Frage. Schottland hat gegen Marokko heute verloren, 0:1. Die Schotten also erneut so gut wie draußen aus dem Turnier. Torschütze für die Marokkaner erneut Ismail Saibari. Und der Spieler des PSV Eindhoven wird ja ganz eng mit den Bayern in Verbindung gebracht. Um 18 Uhr geht's heute Abend weiter. Schweden gegen die Niederlande. Die Schweden waren mit einem fulminanten 5:1 gegen Tunesien ins Turnier gestartet. Die Niederländer hatten sich dagegen mit einem 2:2 gegen Japan begnügen müssen. Und die Basketballer des FC Bayern München haben es gestern ja nicht geschafft, die deutsche Meisterschaft bei Alba Berlin klarzumachen. Gestern gab es in Berlin ein 61:71, also eine Niederlage. Jetzt muss das fünfte Spiel die Entscheidung um die deutsche Meisterschaft im Basketball bringen. Und die fällt dann morgen in München. Und das ist sicherlich ein Vorteil für die Bayern.
13: 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Am Mikrofon ist Jörg Brandscheid. Eigentlich sollte eine Waffenruhe gelten zwischen Israel und der militant-islamistischen Hisbollah-Miliz im Libanon. Doch die gegenseitigen Angriffe dauern an. Die Hisbollah wird vom Iran unterstützt. Und insofern wäre eine Waffenruhe auch wichtig zur Umsetzung des geplanten Rahmenabkommens zwischen den USA und dem Iran. Beide Seiten wollen nun nach langem Hin und Her in der Schweiz doch Gespräche aufnehmen. Patricia Ferne.
14: Der Sondergesandte von US-Präsident Trump, Steve Witkoff, reist nach Angaben mehrerer US-Medien für erste Gespräche mit dem Iran in die Schweiz. Trumps Schwiegersohn und politischer Berater Jared Kushner soll bereits in der Schweiz angekommen sein. Auch Irans Außenminister Araghchi plane heute in die Schweiz zu reisen. Offiziell bestätigt ist das aber nicht. Die Iraner wollen zunächst abwarten, ob die Waffenruhe zwischen Israel und der Hisbollah-Miliz im Libanon halte, heißt es. Nachdem Trump Mitte der Woche die Absichtserklärung zur Beendigung des Krieges zwischen den USA und dem Iran unterzeichnet hatte, sollten gestern schon erste Gespräche zwischen den Vereinigten Staaten, Iran, Katar und Pakistan auf dem Bürgenstock in der Schweiz stattfinden. Trump will ein neues Abkommen mit Teheran vereinbaren, nachdem er das 2018 unter Ex-Präsident Obama abgeschlossene Atomabkommen aufgekündigt hatte.
13: Beim Bundesparteitag der Linken in Potsdam geht es heute um das Spitzenpersonal. Jan van Aken verabschiedet sich aus gesundheitlichen Gründen von der Doppelspitze. Zum Auftakt ihres dreitägigen Treffens haben die Delegierten inhaltliche Weichen gestellt. Dabei ging es auch um eine gemeinsame Position zum Nahostkonflikt und ganz konkret zum Gazakrieg. Aus Potsdam Cornelia Greis.
15: Am späten Abend hat die Partei einen Antrag beschlossen, in dem erstmals von Völkermord für das israelische Vorgehen im Gazastreifen die Rede ist. In dem Papier bekennt sich die Partei auch zum Existenzrecht des Staates Israel, ebenso wie zum Existenzrecht Palästinas. Parteichefin Schwertner hatte in ihrer Rede stark dafür geworben, den Antrag anzunehmen. In Deutschland müsse jüdisches Leben in all seiner Vielfalt geschützt werden, genauso wie palästinensisches Leben. Für die Linke ist die Haltung zum Nahostkonflikt ein heikles Streitthema. An den Formulierungen des Antrags des Parteivorstandes war tagelang gefeilt worden. Ein schärfer formulierter Gegenantrag wurde abgelehnt. Heute liegt der Schwerpunkt auf der Wahl des neuen Parteivorstandes. Die Bundesvorsitzende Schwertner tritt erneut für den Vorsitz an. Ihr bisheriger Co-Chef van Aken zieht sich aus gesundheitlichen Gründen zurück. Um den Posten bewirbt sich der stellvertretende Fraktionsvorsitzende im Bundestag, Pantin.

0: bei diesen Rangierarbeiten wohl kollidiert sind. Durch die Kollision ist dann einer der Züge entgleist und zwei Waggons des Zuges sind hier auf die Schleißheimer Straße im Stadtteil Milbertshofen gestürzt.
1: Und zwar von einer circa 5 Meter hohen Brücke auf die eigentlich vielbefahrene Straße im Münchner Norden. Wie lange die Bergungsarbeiten dauern, kann die Feuerwehr noch nicht sagen. Johannes Schorrer von der Berufsfeuerwehr München sagte noch in der Unfallnacht:
2: Bis das aufgeräumt ist, kann das Tage dauern. Hängt natürlich auch zum Teil von der schwierigen Situation ab, die da oben auch herrscht, mit der Absturzgefahr der einzelnen Züge und Waggons.
1: Während Autofahrer um den Unfallort herum das Nachsehen haben, müssen sich Bahnreisende nicht auf Einschränkungen einstellen. Die Bahnstrecke, auf der die beiden Güterzüge kollidierten, wird nur für Frachttransporte genutzt.

0: 13.15 Uhr.
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2: Inka Kübel. Schwertner und Partisano streben Parteivorsitz an. Die beiden stellen sich in Kürze auf dem Parteitag der Linken in Potsdam zur Wahl. Der bisherige Co-Vorsitzende van Aken tritt nicht mehr an. Am Abend beschloss die Linke einen Antrag, der Israels Existenzrecht anerkennt und jede Form von Antisemitismus verurteilt. Zugleich bezeichnet er Israels Vorgehen in Gaza als Völkermord. Diplomatische Bemühungen in Nahost gehen weiter. Der Innenminister von Vermittler Pakistan, Naqvi, ist zu Gesprächen in den Iran gereist, unter anderem um mit Irans Außenminister Araghchi zu sprechen. Dieser ist anderen Berichten zufolge auf dem Weg zu einem Treffen mit US-Unterhändler Witkoff in der Schweiz. Unterdessen beschießen sich trotz Waffenruhe Israel und die vom Iran unterstützte Hisbollah weiterhin im Südlibanon. Wirtschaftsweise Schnitzer wirbt für Reformen. Es brauche klare Ansagen, wie schwierig die Lage sei. Wörtlich sagte die Ökonomin, vielen ist nicht bewusst, dass wir eigentlich von der Substanz leben. Vor allem die Infrastruktur werde verschlissen. Schnitzer empfahl auch erneut die Rückkehr zu 19% Mehrwertsteuer in der Gastronomie und höhere Steuern für Diesel. Bei Güterzugunfall in München stirbt ein Mensch. In der Nacht waren zwei Güterzüge beim Rangieren im Stadtteil Milbertshofen zusammengestoßen. Zwei Waggons stürzten dabei von einer Brücke auf die Straße darunter. Die Bergungsarbeiten laufen, die Unfallursache ist noch unklar. Nationale Spiele der Special Olympics verzeichnen mehr als 100.000 Besucher. Seit Montag waren 4.300 Athletinnen und Athleten mit geistiger Behinderung in dutzenden Disziplinen gegeneinander angetreten. Die Wettkämpfe im Saarland dienten zur Qualifikation für die Weltspiele nächstes Jahr in Chile. Soweit die Kurznachricht.
3: Tagelohnarbeit. Das heißt in der Regel, man weiß in der Früh nicht, welcher Job einen am Tag erwartet und was man dafür bekommt. Das Arbeitsverhältnis besteht nur für einen Tag, wenn überhaupt, manchmal auch nur für ein paar Stunden. Prekäre Bedingungen also, unter denen auch in Deutschland etliche Menschen arbeiten. Wenn sie Glück haben, treffen sie auf Streetworker, die ihnen dabei helfen, in bessere Beschäftigungsverhältnisse zu kommen. Unser Reporter Philipp Süwart hat einen solchen Streetworker im Münchner Bahnhofsviertel getroffen und bei seiner Arbeit begleitet.
4: Es ist kalt, als Ersan Öksüz sein Büro bei der Arbeiterwohlfahrt verlässt und in Richtung Münchner Hauptbahnhof läuft. Sein Ziel? Als Streetworker 50 Tagelöhner pro Jahr in festere Arbeitsverhältnisse bringen. Denn die Arbeit von Tagelöhnern ist in Deutschland prekär.
5: Es sind meistens so Abbrucharbeiten auf dem Bau, Reinigung, Möbeltransport, Umzüge und ziemlich viel Drecksarbeit. Und auch nicht wirklich gesicherte Arbeit. Es kam auch schon vor, dass sie für Ernte wohl herangezogen.

0: wurden. Und dann ist einer wohl vom Baum gefallen und hat sich die Hüfte gebrochen. Und dem wurde irgendwie ein gewisser Betrag, ein paar hundert Euro in die Hand gedrückt und er wurde dort zurückgelassen.
1: Kein Ausnahmefall. Die undokumentierte und somit illegale Arbeit von Tagelöhnern läuft regelmäßig ohne Sicherheitsschutz oder Garantie auf Bezahlung. Öksüz läuft vorbei an Läden, Imbissen, Baustellen und dann steht er an einer Kreuzung. Genau hier warten sie auf Arbeit. Um die 8 Männer in Arbeitskleidung. Öksüz tauscht sich mit ihnen aus.
0: Und das größte Problem, was gerade heute jetzt im Vordergrund ist, sie haben gearbeitet und wurden nicht bezahlt.
2: Wer war der Auftraggeber?
0: Das weiß ich nicht.
2: Und welche Branche?
0: Bau. Er hat mir auch gerade Fotos gezeigt, die dokumentieren selber auch teilweise so. Sie haben Abbrucharbeiten gemacht und wirklich in miesesten Verhältnissen. So eine Bauruine und da haben sie ohne Schutzkleidung Abrissarbeiten machen müssen. Es ist eine prekäre Situation.
1: Ein schlechter Arbeitstag für die Tagelöhner. Öksüz verweist in solchen Fällen auf seine kostenfreie Sprechstunde. Dort unterstützt er beim Erstellen von Lebensläufen und Bewerbungsschreiben. Dass die Tagelöhner trotz der Negativerfahrungen weiter in München ausharren und auf Arbeit warten, überrascht Öksüz nicht.
0: Ich habe erst gestern mit einem gesprochen, der neu hierher kam. Ich habe gesagt, du, was treibt dich denn hierher? Ja, die Bedingungen halt in der Heimat. Der Mindestlohn liegt bei 2 bis 3 Euro. Und da sind sie auf dem undokumentierten Markt hier natürlich besser dran.
1: Die meisten Tagelöhner, denen Öksüz begegnet, kommen aus Bulgarien und Rumänien. Und als diese Länder 2007 der EU beigetreten sind, hat das der undokumentierten Tagelohnarbeit in Deutschland einen großen Boost verpasst, erklärt Öksüz. Auf Anfrage berichtet das Bundesfinanzministerium, dass Tagelöhnerbörsen inzwischen fast vollkommen aus dem öffentlichen Raum entfernt wurden, um dem Ausbeuterisiko entgegenzuwirken und die Sozialsysteme zu sichern. Doch Anlaufstellen wie die AWO oder Faire Mobilität melden zurück, dass sich Tagelöhnerbörsen dadurch in private Räume verschoben haben, wie Gaststätten oder Spielotheken und ins Digitale, beispielsweise in Chatgruppen.
3: Wie ein Streetworker Tagelöhnern dabei hilft, ihren Alltag zu meistern und vielleicht sogar einen geregelten Job zu bekommen. Philipp Sübert war das mit einem Bericht aus München. Bundesbauministerin Verena Huberts hat sich gegen Pläne in Berlin gestellt, die Wohnungsbestände großer privater Immobilienunternehmen zu vergesellschaften. Vergesellschaftungen schafften keinen neuen Wohnraum, Investitionen schafften neuen Wohnraum, das sagte die SPD-Politikerin dem Tagesspiegel. Und um hier mehr Schwung reinzubekommen, hat die Bundesregierung im vergangenen Jahr den sogenannten Bauturbo auf den Weg gebracht. Unter anderem sollen damit Kommunen schneller neue Wohnungen genehmigen können. Aber das reicht nicht aus, das weiß auch Huberts, die gestern in Frankfurt Vertretern der Bauwirtschaft einen neuen Aktionsplan vorgestellt hat, Lars Hofmann berichtet.
4: Die Bilanz fällt bescheiden aus. In Deutschland wurden im vergangenen Jahr rund 206.000 Wohnungen gebaut. Nötig seien 350 bis 400.000 pro Jahr, sagt Dirk Salewski, selbst Immobilienunternehmer aus Bergkamen in Nordrhein-Westfalen und Präsident des Bundesverbandes Freier Immobilien- und Wohnungsunternehmen.
5: Das ist also ein klares Zeichen dafür, dass das wichtigste Moment fehlt, nämlich Geld. Wir haben eine Zinswende erlebt vor 3 Jahren und mit der Zinswende kam der Einbruch und wir haben uns auch bis heute davon nicht erholt. Ich gehe auch nicht davon aus, dass es dieses Jahr besser wird. Ich gehe davon aus, dass es noch schlechter wird.
4: Seit Jahren wird zu wenig gebaut. Da sind sich alle einig. Bundesregierung, Kommunen, Länder und die Bau- und Immobilienindustrie. Bundesbauministerin Verena Huberts von der SPD möchte das ändern. Deshalb hat sie sich mit Vertretern der Bau- und Immobilienwirtschaft in Frankfurt getroffen und einen neuen Aktionsplan vorgelegt, um Bauen billiger und schneller zu machen.
6: Wir brauchen mehr Tempo. Deswegen werden wir radikal durchdigitalisieren. Bis 2028 soll der Bauantrag, der vorher Aktenordner und Aktenordner war, jetzt digital laufen.
4: Außerdem soll es in Zukunft nur noch eine zentrale Förderung für neue Wohnungen über die staatliche Förderbank KfW geben. Alles richtige Ansätze, sagt Unternehmer Dirk Salewski.
5: Die Idee, das einfach zu strukturieren, ist absolut richtig, stehen wir voll dahinter.
4: Wichtig sei es aber auch, in neue Bauprojekte zu investieren. Auch da müsse der Staat helfen. Bundesfinanzminister Lars Klingbeil von der SPD verweist hier auf die milliardenschweren Sondervermögen. Außerdem sollen Abschreibungsmöglichkeiten verbessert werden.
7: Das Thema bezahlbarer Wohnraum ist für mich nach wie vor eine der großen sozialen Fragen, wenn nicht sogar die soziale Frage unserer Zeit. Und ich finde, wir sollten gemeinsam überlegen, wie wir diese soziale Frage lösen können.
4: Die Liste mit Ideen, Bauen zu beschleunigen und billiger zu machen, ist lang. Etwa eine Bundeswohnungsbaugesellschaft soll gemeinsam mit privaten Investoren Geld einsammeln und bundesweit Bauaufträge vergeben. Oder es soll mehr mit industriell vorgefertigten Teilen gebaut werden. Ministerin Huberts weiß, dass es bei einem solchen Aktionsplan auch Bedenken gibt.
6: Wichtig ist mir, der Aktionsplan ist nichts für die Schublade. Der Aktionsplan ist etwas, woran wir jetzt auch kurz- und mittelfristig arbeiten werden, gemeinsam mit vielen Akteuren. Denn die Baukosten müssen runter und da müssen wir auch schnell nachlegen.
4: Genau deshalb die gemeinsame Konferenz mit Investoren, Politikern und Unternehmen in Frankfurt. Der Bauindustrie ist wichtig, dass die Pläne jetzt schnell umgesetzt werden. Und Dirk Salewski hat noch einen Wunsch. Bauen müsse einfacher werden. Die Zahl der Bauvorschriften müsse drastisch reduziert werden.
8: Und dann kommen wir auch von den Kosten wieder runter. Weil wenn ich 3.000 Euro Baukosten verzinsen muss, wird die Miete wesentlich günstiger, als wenn es 5.000 oder 7.000 Euro sind, wo wir zurzeit stehen. Aber der Weg ist eingeschlagen. Die Aufmerksamkeit in der Politik ist jetzt da. Das war lange Jahre nicht der Fall. Und deswegen bin ich durchaus hoffnungsfroh, dass wir die Kurve kriegen und jetzt auch wieder nach vorne schauen können und vielleicht ab 27 dann tatsächlich mal wieder steigende Zahlen sehen.
3: Und das ist auch der Plan von Bundesbauministerin Huberts. Über ihre Pläne für schnelleres Bauen berichtete Lars Hofmann. So bunt, so wild, so frei und doch spürt man die aufziehende Katastrophe. Das Musical Cabaret, jeder kennt die Songs, doch nicht alle wissen, welch ernster Hintergrund dem Stück zugrunde liegt. Die Handlung spielt 1929 in Berlin. Der fiebrige Taumel, die Freizügigkeit, die Berlin erfasst haben, alles ist bereits dem Untergang geweiht. Die Nationalsozialisten lassen schon ihre Muskeln spielen. Das Theater an der Rott im niederbayerischen Eckenfelden hat das fast schon klassische Stück nun neu inszeniert mit viel politischem Anspruch. Gestern Abend war Premiere und Peter Jungbutt war für uns dabei.

Als Fetischmetropole ist die Kleinstadt Eggenfelden bisher nicht bekannt, aber möglicherweise ändert sich das gerade. Kürzlich fand hier die erste Gay Pride Parade statt und jetzt zur Premiere des Musicals Cabaret wuselt ein Darsteller mit Hundemaske über die Bühne des Theaters an der Rott und lässt sich von seinem Herrchen im erotischen Lederoutfit gehörig abrichten. Die Botschaft ist klar, die Regisseur Ulrich Wiggers dem Publikum damit übermitteln will. Sie ist auch unübersehbar im Bühnenbild von Live-Erik Heine zu lesen. Hier bist du frei. Der fiktive Berliner KitKat-Club, in dem vor allem sexuell alles erlaubt und nichts verboten ist, er sorgt derzeit tatsächlich in Deutschlands einzigem Landkreistheater für allerlei hormonellen Trubel. Klar, die äußeren Mittel für diese Musical-Produktion entsprechen eher einer Studiobühne an einem großen Haus, aber das hinderte die Macher nicht, eine politisch ambitionierte Deutung zu wagen. Die Freiheit ist in Deutschland in diesen Zeiten ähnlich bedroht wie am Ende der Weimarer Republik, so die leicht erschließbare Grundhaltung. Zwar ist von Nazis die Rede, aber das Abzeichen, das einer ihrer Parteigänger trägt, ist kein Hakenkreuz, sondern ein Fantasiesymbol, das auf jede rechtsextreme Bewegung passen würde. Nee.

0: Auf der Bühne glitzern derweil lauter bunte Dreiecke, als ob eine glamouröse Showtreppe eingestürzt ist. Tatsächlich verweisen die Dreiecke natürlich auf die bösartige Stigmatisierung von unerwünschten Personen durch die Nationalsozialisten in den Konzentrationslagern. Rosa für Homosexuelle, Rot für politische Gefangene, Blau für Immigranten und so weiter. Getanzt und gesungen wird hier also auf den Trümmern einer Ideologie, die all das unterdrücken will. Das ist zeitgemäß gedacht und gemacht und in dieser Entschiedenheit durchaus gewagt. Schließlich geben niederbayerische Wahlergebnisse nicht zu übersehende Hinweise auf das gesellschaftliche Klima in der ländlich geprägten Gegend. Umso bemerkenswerter ist diese Cabaret-Premiere, die für Toleranz und gegenseitiges Verständnis wirbt. Die Band unter der Leitung von Philip Tillotson hätte durchaus ein, zwei Gänge hochschalten können, was Tempo und Power betrifft. Berliner Rasanz hatte der Abend leider noch nicht. Es fehlte auf der Bühne auch an XXL-Egos, wie sie das großstädtische Nachtleben prägen und so kräftezehrend machen. Gleichwohl war Inga Krischke eine solide Nachtclub-Sängerin Sally Bowles und Markus Schiefer ein überaus braver Clifford Bradshaw. Dass er sich am Nollendorfplatz in freizügigen Clubs herumtreibt, ist ihm kaum abzunehmen, so schüchtern wie er wirkt. Insgesamt ein mutiges Signal des Theaters an der Rott zum Spielzeitende. Cabaret nicht als historischer Bilderbogen und sentimentale Berlin-Revue, sondern als Aufruf zur Verteidigung persönlicher Freiheiten. Und die enden gewiss nicht bei Hundemasken und Latexkorsagen.
1: Peter Jungblut war das über die Premiere von Cabaret im Theater an der Rott in Eggenfelden.

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1: Um 13.30 Uhr mit Astrid Fietz. In die Verhandlungen zwischen den USA und dem Iran über ein Ende des Krieges kommt offenbar wieder Bewegung. Eigentlich hätten die Gespräche in der Schweiz schon gestern beginnen sollen, sie wurden aber vertagt. Aus der NDR-Nachrichtenredaktion Daniel Runge.
2: Nach übereinstimmenden Medienberichten ist der Unterhändler der US-Regierung Witkoff schon auf dem Weg zum Konferenzort. Der Schwiegersohn von US-Präsident Trump, Jared Kushner, soll sogar schon da sein. Auch Irans Außenminister Araghchi plant offenbar heute in die Schweiz zu reisen. Überschattet wird das geplante Treffen aber von neuen Luftangriffen des israelischen Militärs im Südlibanon. Dabei waren in der vergangenen Nacht mehrere Menschen getötet worden. Eigentlich hatten Israel und die Hisbollah-Miliz gestern eine Feuerpause vereinbart. Die iranische Führung hatte dies mehrfach zur Bedingung für ein Friedensabkommen gemacht.
1: Polens Konflikt mit der Ukraine über das Militärgedenken des Nachbarlandes eskaliert weiter. Der Stabschef von Präsident Selenskyj teilte mit, er gebe aus Protest einen polnischen Orden zurück. Mit dem Verzicht reagiere er auf die jüngste Maßnahme des polnischen Präsidenten Nawrocki. Dieser hatte zuvor erklärt, er entziehe Selenskyj die höchste Auszeichnung des Landes. Zuvor hatte Selenskyj eine Militäreinheit zu Ehren ukrainischer Aufständischer aus der Zeit des Zweiten Weltkriegs umbenannt. Diese werden für Massaker an Polen verantwortlich gemacht. Bei zwei Explosionen sind in Pakistan mindestens 7 Menschen ums Leben gekommen. Zudem gab es mehrere Verletzte. Laut Polizei waren die Sprengsätze am Rande einer Straße deponiert. Nach der ersten Detonation mit 5 Toten eilten demnach Helfer zum Ort des Anschlags. 2 von ihnen starben bei der zweiten Explosion kurz darauf. Beide Bomben seien ferngezündet worden, so die Beamten. Nach den Tätern werde gefahndet. Zu der Attacke bekannte sich zunächst niemand. Bei einem Zugunglück in München ist in der vergangenen Nacht ein Mensch ums Leben gekommen. Aus bislang ungeklärten Gründen stießen 2 Güterzüge zusammen. Beide waren unbeladen. Aus München Gerhard Brack.
3: Der Unfall ereignete sich im Münchner Stadtteil Milbertshofen über einer Bahnunterführung. 2 Waggons stürzten von der Brücke auf die Straße. Laut Polizei geschah das Unglück bei Rangierarbeiten. Einer der Züge entgleiste, 2 Waggons durchbrachen das Geländer und fielen mit dem einen Ende auf die Straße darunter, mit dem anderen hingen sie noch oben auf der Brücke. Wie lange die Bergung der Waggons dauern wird, ist noch völlig unklar. Nach Angaben der Bahn ist von dem Unfall der Personenverkehr in keiner Weise betroffen, weil die Schienen dort nur für den Güterverkehr genutzt werden.
1: Wiebke Winter möchte Regierungschefin in Bremen werden. Die Bremer Christdemokraten wählten ihre Fraktionsvorsitzende auf einem Landesparteitag mit rund 92% zur Spitzenkandidatin. Winter betonte, Bremen sei das Land mit der bundesweit höchsten Armutsquote, der höchsten Arbeitslosenquote und dem letzten Platz im Bildungsranking. Sie wolle das nicht länger hinnehmen, so die CDU-Politikerin. Die 30-jährige promovierte Juristin ist seit 2021 Mitglied im CDU-Bundesvorstand und Mitgründerin der sogenannten Klimaunion. Die Bürgerschaftswahl findet im kommenden Frühjahr statt. Seit Ende des Zweiten Weltkriegs stellt die SPD den Bürgermeister. Derzeit regiert in Bremen eine rot-grün-rote Koalition unter Andreas Bovenschulte. Das Wetter in Norddeutschland. Heiter oder dichte Wolken, längere Zeit trocken, gebietsweise Schauer und Gefahr starker Gewitter. Höchstwerte um 23 Grad auf den Nordseeinseln bis 34 Grad im Osnabrücker Land. Morgen Sonnenschein, später dichte Wolken, Schauer und Gewitter, 20 bis 30 Grad. Am Montag oft trocken, in Niedersachsen etwas Niederschlag bei 21 bis 30 Grad und am Dienstag freundlich bei 21 bis 32 Grad. Das waren die Nachrichten.
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1: Stau oder stockender Verkehr ab 7 Kilometer. Die A1 Bremen Richtung Hamburg ist zwischen Harburg und Stillhorn wegen Bauarbeiten bis Montag ca. 5 Uhr gesperrt. Dadurch aktuell 7 Kilometer Stau. A7 Hannover Richtung Kassel, zwischen Dreieck Hannover Süd und Derneburg-Salzgitter 8 Kilometer Stau wegen Bergungsarbeiten. A7 Hannover Richtung Flensburg, zwischen Dreieck Hamburg Südwest und dem Elbtunnel 9 Kilometer stockend. Die A7 Hamburg Richtung Flensburg ist zwischen Neumünster Mitte und Neumünster Nord wegen Bergungsarbeiten gesperrt, dadurch Stau ab Neumünster Süd. Und die A27 Walsrode-Bremen ist zwischen Verden-Nord und Langwedel in beiden Richtungen wegen einer Baustelle bis Montag 5 Uhr gesperrt. Die Umleitung führt über die U52 und U9. Wir wünschen Ihnen viel Geduld und gute Fahrt.
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4: Mit Johannes Krause. Während bei uns vielerorts das Mittagessen schon wieder abgeräumt wird und der Espresso danach auf dem Tisch steht, da läuft für die deutschen Fußballnationalspieler in Toronto gerade erst der Start in den Tag. Es ist früh am Morgen, kurz nach 7:30 und knapp 2 Stunden haben Musiala, Wirtz und die anderen deutschen Fußballnationalspieler noch Zeit fürs Frühstück im Teamhotel. Dann wird der Fokus endgültig auf das nächste WM-Kapitel gerichtet. Auf das zweite Spiel heute Abend gegen die Elfenbeinküste. Auf dieses Spiel freut sich Abwehrchef Jonathan Tah schon seit der Auslosung. Es ist ein Duell mit dem Land seines Vaters.
5: Es wird schon sehr besonders für mich sein, gegen die Elfenbeinküste zu spielen. Aber allgemein versuche ich natürlich einfach den Fokus auf die WM, auf unsere Ziele zu legen. Aber ja, es wird definitiv besonderer sein als gegen jeden anderen Gegner.
4: Mit einem weiteren Sieg nach dem 7:1 zum Auftakt gegen Curaçao wäre die K.O.-Runde vorzeitig erreicht. Live in Toronto ist der Kollege Holger Dahl nicht beim Frühstück, sondern nun jetzt zugeschaltet. Guten Morgen, Holger.
6: Ja, unser Gespräch steht zwischen dem Frühstück und mir. Also insofern, schönen guten Morgen.
4: Holger, die deutsche Mannschaft will sich vorzeitig für die K.O.-Runde qualifizieren, aber 2 Erfolge zum Auftakt. Das ist einer deutschen Mannschaft zuletzt vor 20 Jahren bei der Heim-WM 2006 gelungen mit einem 4:2 gegen Costa Rica und dem 1:0 gegen Polen. Was spricht dafür, dass es jetzt wieder klappen könnte?
6: Ja, also schon die Qualität in der deutschen Mannschaft. Also mir ist in den letzten Tagen ein bisschen zu sehr über die Stärken der Elfenbeinküste geredet worden. Also ich glaube, mannschaftsintern bei Deutschland wird das schon auch richtig sein und wichtig sein. Aber die deutschen Stärken sind mir ein bisschen zu kurz gekommen. Und wenn wir auf die Weltrangliste schauen, Deutschland 9., die Elfenbeinküste 30., dann ist das ein Gegner, vor bei dem man Respekt haben muss. Aber wenn du bei diesem WM-Turnier weit kommen möchtest, dann musst du in solchen Spielen gewinnen. Und das muss der Anspruch sein.
4: Der Bundestrainer Julian Nagelsmann hatte schon gesagt, dass es keinen Grund gibt, die Startelf zu ändern. Never change a winning team. Macht das Sinn?
6: Ja, ich finde schon. Also wenn überhaupt, dann ist in Deutschland ja über Leroy Sané gesprochen worden und da ist Nagelsmann gestern in der Pressekonferenz nochmal sehr deutlich geworden, hat gesagt, der steckt ihm in Deutschland zu sehr irgendwie in so einer Kritikschublade, das ist bei ihm anders. Er hat ihn positiver gesehen im ersten Spiel und da sieht er keinen Grund, warum der nicht in der Startelf spielen sollte. Und wenn diese Wackelposition so bestätigt ist, dann glaube ich auch, dass es wieder dieselbe Startelf werden wird wie gegen Curaçao.
4: Ja, du hast Leroy Sané gerade angesprochen. Er bekommt also vom Bundestrainer, aber auch von der Mannschaft Rückendeckung. Joshua Kimmich hatte die Defensivarbeit von Sané gelobt. Ist die Kritik an Sané wirklich nur ein Thema von Journalisten und Fans?
6: Ja, also ich finde schon, dass mit Leroy Sané manchmal besonders kritisch umgegangen wird. Ich fand gestern die Argumentation von Nagelsmann, der sagt, wenn du einmal einen Spieler so ein bisschen einsortiert hast und sagst, der ist irgendwie arrogant, arbeitet nicht richtig nach hinten, dann betrachtest du natürlich jede Aktion vielleicht nochmal ein bisschen kritischer als bei anderen. Und ich habe im ersten Spiel Leroy Sané schon auch wirklich im Vollsprint nach hinten laufen sehen. Und er braucht jetzt, glaube ich, auch gerade in dieser Partie auf der rechten Seite einen erfahrenen Spieler. Da kommt Jan Diomande, der ist super schnell, der Leipziger. Joshua Kimmich ist sicher als Rechtsverteidiger deutlich langsamer. Das heißt, Sané muss damit nach hinten arbeiten. Also es ist auf jeden Fall für Sané auch eine gute Chance, der Fußballöffentlichkeit in Deutschland zu zeigen, dass alle Vorbehalte gegen ihn einfach nicht angebracht sind. Eine große Chance, aber vielleicht auch ein Stück weit Risiko.
4: Ja, die schnellen Offensivspieler der Elfenbeinküste, was bedeutet das also für die deutsche Defensive? Muss da das eigene Spiel umgestellt werden? Sind beispielsweise dann Ausflüge von Joshua Kimmich ins Mittelfeld verboten?
6: Das wird so nicht funktionieren. Dafür ist Kimmich einfach im Spielaufbau zu wichtig. Aber sie müssen dann gerade im Rückzug, also wir werden sicher heute häufiger die Momente haben, wo Deutschland in der gegnerischen Hälfte den Ball hat, wo die Elfenbeinküste ein bisschen tiefer steht, um eben auf diese Umschaltmomente zu warten. Und dann ist es halt wichtig, dass gerade hier die deutsche Doppel-Sechs, also die Jungs vor der Innenverteidigung, Metscher, Pavlovic, dass die sehr aufmerksam sind und dass Leroy Sané und Flo Wirtz dann auf den offensiven Außenpositionen auch mit nach hinten arbeiten. Das ist der Schlüssel, um gegen die Elfenbeinküste erfolgreich zu sein.
4: Holger Dahl war das. Vielen Dank für diese Live-Eindrücke aus dem noch sehr frühen Toronto. Deutschland gegen die Elfenbeinküste. Anstoß heute Abend 22 Uhr deutscher Zeit. Das Spiel gibt es dann live in volle Länge hier im Programm. Und davor ab 19 Uhr spielen in Houston die Niederlande gegen Schweden.
7: 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Am Mikrofon ist Jörg Brandscheid. Lastkraftwagen halten unsere Wirtschaft am Laufen. Sie sind aber zugleich, wenn dieselbetrieben, auch sehr klimaschädlich. Lange galt der Elektroantrieb gerade für die schweren Fahrzeuge als unrealistisch. Zu schwer die Batterie, zu kurz die Reichweite. Aber das hat sich geändert. 3 Jahre lang hat das Öko-Institut die ersten Elektro-Lkw im Speditionsalltag begleitet. Und die Ergebnisse dürften sogar die größten Skeptiker überraschen. Robert Rönsch aus der ARD-Wissenschaftsredaktion berichtet.
8: Als die Spedition Hanitsch aus Kesselsdorf bei Dresden ihre ersten Elektro-Lkw bestellte, war die Zurückhaltung bei den Fahrern groß. Matthias Edel, der im Familienunternehmen als Controller die Zahlen verantwortet, erinnert sich an die Sprüche von damals.
9: Die erste Reaktion war, mit den Autos war ich nicht, das ist doch kein richtiges Auto und ja, und wenn ich dann stehen bleibe, was ist denn dann und ja, und dann war das erste Fahrzeug da und jetzt waren teilweise die Fahrer, die es gar nicht wollten, sind jetzt total überzeugt und wollen eigentlich nichts anderes mehr.
8: Aus Ablehnung wurde Begeisterung. Und das ist kein Einzelfall, sagt Florian Hacker vom Öko-Institut. Er hat für mehrere wissenschaftliche Studien Fahrer und Unternehmen befragt. Und immer wieder wurde vor allem eines an den E-Lkw gelobt, die völlig veränderte Geräuschkulisse.
10: Ich glaube, was alle gesagt haben, waren einfach diese Arbeitsbedingungen. Am Abend, da habe ich noch den Kopf frei, mein Kopf pumpt nicht mehr, ich fühle mich am Abend nicht, ja, wie gerädert. Ja, dieses Mitteilen wollen, mein Arbeitsplatz hat sich total verändert und meine Lebensqualität hat sich da verändert. Vielleicht haben sie es auch da selber erst gemerkt, wenn es wegfällt, was für ein Stress da wegfällt und was die Ursache ist. Also das fand ich, und das kann man sagen, das war durch die Bank.
8: Kein Lärm, keine Vibrationen und technisch laufen die Fahrzeuge erstaunlich rund. Die Forscher konnten die Betriebsdaten von 19 Lkw über ein ganzes Jahr auswerten. Das Ergebnis stellt ein altes Vorurteil auf den Kopf.
10: Bei unserer Befragung kam sogar raus, in der Tendenz haben die Pionierunternehmen gesagt, tendenziell sind die Fahrzeuge zuverlässiger als ausgereifte Diesel-LKWs, die wir schon seit Jahrzehnten im Einsatz haben. Das fand ich bemerkenswert.
8: Zuverlässig sind sie also, aber auch teuer. Ein Elektrosattelzug kostet noch immer das 2,5- oder 3-fache eines Diesels. Trotzdem kann sich das mit der Zeit rechnen, denn so ein Laster fährt oft 120.000 Kilometer im Jahr. E-Lkw sind von der Maut befreit und der Strom vom eigenen Betriebshof ist billig. Das wird, sagt Florian Hacker, zur entscheidenden Größe für die Speditionen.
10: Das ist ein totaler Standortvorteil. Habe ich Zugriff auf günstigen Strom oder nicht? Und da sehen wir eine große Spreizung und man sieht bei den Vorreitern, die überlegen richtig systematisch, wie kann ich meinen Strompreis weiter reduzieren? Das ist plötzlich ihr Kraftstoff. Und da merkt man, die werden ziemlich innovativ und die wissen, das ist letztendlich ihr Wettbewerbsvorteil.
8: Doch ob die Rechnung aufgeht, hängt stark mit der politischen und wirtschaftlichen Weltlage zusammen und die kann immer mal kippen. Speditionscontroller Matthias Edel bleibt deshalb vorsichtig.
9: Das Problem ist halt, dass nichts sich als nächstes so beständig in die Verdammung. Das heißt, wenn nächstes Jahr der Diesel wieder bloß 1 Euro kostet und der Strom plötzlich aber 30, 40 Cent, weil es irgendwelche wirtschaftspolitischen Voraussetzungen das so hergeben, dann kann es sein, es lohnt sich wieder nicht. Das ist immer eine Momentbetrachtung, wenn man anfängt.
8: Die größte Bremse bei der Verbreitung von elektrischen Lkw sind aber nicht die Fahrzeuge. Es sind die öffentliche Ladeinfrastruktur und der möglichst eigene Stromanschluss. Je mehr Lkw man im eigenen Betriebshof laden will, umso kräftiger muss der Anschluss sein. Einen neuen bekommt man nur über den Verteilnetzbetreiber und das kann dauern.
10: Die Verteilnetzbetreiber in Deutschland, das ist ein bunter Flickenteppich, historisch gewachsen. Ladeinfrastruktur ist ein neues Thema. Es gibt da tausende Netzanschlussbegehren. Es gibt kein etabliertes Vorgehen. Ist auch bis heute so. Jeder Verteilnetzbetreiber hat unterschiedliches Vorgehen überhaupt, wenn es um die Erweiterung eines Netzanschlusses geht. Also von, ich glaube, allem, also standardisiertes Online-Formular bis hin zum Fax. Also es gibt noch alles.
8: Aber trotz aller Schwierigkeiten, die Tendenz ist klar. Der E-Lkw im Güterverkehr ist im Kommen. Laut Forscher Florian Hacker sogar mit schnellerem Tempo als das E-Auto im Personenverkehr.
10: Im Lkw-Bereich haben wir mit der Elektrifizierung viel später angefangen, aber es würde mich nicht verwundern, wenn wir in den nächsten Jahren sogar den Pkw-Bereich in Europa überholen, weil eben der Punkt Rationalität bei der Entscheidung so eine große Rolle spielt und ich glaube, es ist eine sehr rationale Entscheidung, jetzt auf Elektromobilität zu setzen. Also ich bin sehr optimistisch.
8: Noch fährt nicht einmal 0,5% der schweren Lkw in Deutschland elektrisch. Aber die Zahl der neu zugelassenen E-Laster wird fast regelmäßig von Monat zu Monat größer. Wenn das Ladenetz mithält, muss man sich vielleicht bald einen neuen Spitznamen für Brummifahrer überlegen. Denn das laute Brummen ist dann weg.
7: Robert Rönsch aus der ARD Wissenschaftsredaktion berichtete.
11: 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Inka Kübel. Linke wählt Vorstand neu. Auf dem Parteitag in Potsdam tritt dazu die jetzige Amtsinhaberin Schwertner gemeinsam mit ihrem Parteigenossen Pantisano an. Der bisherige Co-Vorsitzende van Aken kandidiert aus gesundheitlichen Gründen nicht mehr. Am Abend hatte die Partei beschlossen, Israels Vorgehen in Gaza als Völkermord zu bezeichnen. Zugleich wird das Existenzrecht Israels anerkannt und, Zitat, jede Form von Antisemitismus verurteilt. Hisbollah und Israel bekriegen sich weiterhin im Südlibanon. Der libanesische Zivilschutz berichtet von zahlreichen Toten infolge israelischer Luftangriffe auf die Stadt Nabatieh. Laut Israel hat die vom Iran unterstützte Hisbollah in der Nacht auf israelische Soldaten gefeuert. Es gilt eigentlich eine Waffenruhe. Die Kämpfe lähmen die Verhandlungen zwischen den USA und dem Iran. Kiew und Warschau streiten wegen Geschichte. Der Präsidialamtschef und der Außenminister der Ukraine, Budanow und Sibija, wollen polnische Auszeichnungen zurückgeben. Zuvor hatte Polen dem ukrainischen Präsidenten Selenskyj einen Orden aberkannt. Er hatte eine Armeeeinheit wegen ihres Widerstands gegen die Sowjetunion geehrt. Sie hatte im Zweiten Weltkrieg aber auch Zehntausende Polen massakriert. Polen und die Ukraine sind eigentlich enge Verbündete. EU will weniger abhängig von China werden. Dafür plant die Kommission ein Gesetz für Unternehmen. Diese sollen ihre Lieferanten breiter streuen. Erdbeben erschüttert Kreta. Die Erdstöße am Mittag hatten die Stärken 4,6 und 5,3. Das Epizentrum lag unter dem Meeresboden nahe der vorgelagerten Insel Gavdos. Schäden konnte die Polizei auf der beliebten Ferieninsel nicht feststellen. Soweit die Kurznachrichten.
7: Das Bundesland Niedersachsen hat sich im Umweltschutz ein ehrgeiziges Ziel gesetzt. 10% aller Flächen ohne Wald sollen Biotope sein. Dabei wurde nicht nur an ausgewiesene Naturschutzgebiete gedacht, sondern auch sehr viel kleiner, beispielsweise an landwirtschaftlich nicht genutzte Flächen an den Rändern von Feldern. Doch eine Recherche des NDR-Magazins Panorama 3 zeigt, tatsächlich gibt es diese ungenutzten Flächen oft nur auf dem Papier. Nils Haber und Nadja Mitzkat waren mit Naturschützern unterwegs.
12: Und da vorne sieht man die Mohnblumen. Bis dahin müssen wir noch gehen.
13: Die Naturschützer Olaf von Drachenfels und Bernd Ellersieg sind im niedersächsischen Kreis Schaumburg unterwegs.
14: Ja, hier befand sich laut den vorliegenden Karten ein öffentlicher Gemeindeweg. Der ist jetzt komplett nicht mehr da.
13: Ein Landwirt hat hier seine Ackerfläche einfach ausgedehnt. Das nennt man Überackern. Er nutzt also ohne Pachtvertrag Land, das der Gemeinde gehört. Fragen dazu lässt er unbeantwortet. Laut von Drachenfels und Ellersieg ist das kein Einzelfall. Doch wenn solche unbefestigten, grasbewachsenen Feldwege fehlten, dann fehle es auch an Lebensraum für Tiere, etwa Vögel und Insekten.
15: Wir reden ja viel über Insektensterben, wir reden über Biodiversitätsschwund. Und das ist ja genau einer der wesentlichen Ursachen, warum wir dieses Problem haben.
13: So von Drachenfels ein paar Schritte weiter. Hier ist der Feldweg zwar noch vorhanden, aber nur etwa halb so breit, wie er eigentlich sein müsste.
15: Wo sollen die Insekten leben? Rechts und links haben wir Ackerflächen, die mit Pflanzenschutzmitteln behandelt werden. Und wenn man auf dem Weg hier schaut, dann sieht man, dass hier wenigstens irgendwelche Sachen noch wachsen, die im Acker nicht vorkommen. Aufgrund der schmalen Breite ist es halt zu wenig.
13: In Niedersachsen sollen 10% der Landesfläche Biotope im sogenannten Offenland sein. Es geht unter anderem um freie Flächen zwischen Feldern, die sogenannten Wegraine. All diese Wegraine sollten idealerweise miteinander verbunden sein, etwa um Tieren wie Rebhühnern Schutz zu bieten. So wurde es von Naturschützern, Bauernverband und Landesregierung verabredet. Und so steht es auch im niedersächsischen Naturschutzgesetz. Doch eine Anfrage von Panorama 3 an alle Kreise und kreisfreien Städte zeigt, bisher wird das 10%-Ziel offenbar nicht erreicht. Dabei hätte das bereits 2023 der Fall sein sollen. Das räumt auch Niedersachsens Umweltminister Christian Meyer ein.
16: Es ist eben ein Ziel, was im Gesetz steht, was damals einstimmig vom Landtag verabschiedet worden ist, dass man dieses Ziel verfolgt. Und es stimmt, dass wir die Jahreszahl nicht erreicht haben.
13: Rechtliche Konsequenzen hat das nicht. Und ein neues Zieldatum will Meyer auch nicht setzen, sondern
16: wir sitzen dabei und sind an ganz konkreten Planungen, die Kommunen zu unterstützen, über die Landesraumordnung, über Förderprogramme, über Anreize.
13: Aus Sicht von Naturschützern wie von Drachenfels und Ellersiek würde es auch helfen, wenn von Landwirten überackerte Flächen an die Gemeinden zurückgegeben und in Biotope umgewandelt werden. Doch die betroffenen Gemeinden scheinen daran wenig Interesse zu haben. Dabei wären sie als Eigentümer der Flächen eigentlich dazu berechtigt, die Wege zurückzufordern.
17: Aber das mache ich nicht einseitig, obrigkeitlich, als Gemeinde, indem ich sage, du hast jetzt bis morgen diese 3 Meter Feldflächen wieder freizugeben.
13: Sagt beispielsweise Thomas Wolf. Er ist Bürgermeister der Samtgemeinde Rodenberg, einem Verband mehrerer Gemeinden mit ca. 15.500 Einwohnern im Landkreis Schaumburg. Wolf betont, er sei auf ein gutes Miteinander mit den Landwirten angewiesen.
17: Ich setze darauf, dass wir das gemeinsam besprechen.
13: Und außerdem koste es Geld, überackerte Flächen in Biotope umzuwandeln.
17: Dann ist natürlich so ein Thema der Wegreine nicht Top-Thema. Das muss man schon ganz deutlich sagen.
13: Und so bleibt es wohl vorerst dabei. Der gesetzlich vereinbarte Zielwert für den Schutz von Biotopen wird in Niedersachsen nicht erreicht werden.
7: Schon vor 3 Jahren sollten 10% der offenen Flächen in Niedersachsen Biotope sein. Ein Bericht von Nils Naber und Nadja Mitzkat war das. Über 1 Million sudanesische Geflüchtete leben in Kairo. Sie sind geflohen vor dem Bürgerkrieg in ihrer Heimat, einer der größten humanitären Katastrophen der Gegenwart. Ägypten bringt die Geflüchteten nicht in Lagern unter. Sie mieten sich Wohnungen in der Hauptstadt, schlagen sich oft mit Gelegenheitsjobs durch. Doch ihre Lage wird immer prekärer. Die UNO-Hilfswerke mussten Gelder kürzen. Viele bekommen gar keine Unterstützung mehr. Auch rassistische Anfeindungen gegenüber den Geflüchteten nehmen in Ägypten zu. Unsere Reporterin Anna Osius hat eine sudanesische Familie in Kairo getroffen.
18: Mariam zeigt ihr neues Zuhause. Seit ein paar Monaten lebt die junge Sudanesin in der ägyptischen Hauptstadt Kairo, geflohen vor dem Krieg in ihrer Heimat. Es war so schlimm im Sudan, so hart. Deshalb bin ich geflohen. Ich hatte Hoffnung, dass ich hier weiter studieren kann, arbeiten. Deshalb habe ich mich auf den Weg gemacht, obwohl es gefährlich war. Doch ihre neue Welt erfüllt die Hoffnungen nicht. Eine staubige Seitenstraße mitten in einem der ärmsten Viertel von Kairos Häusermeer. Über eine wackelige Treppe, nur von einer Glühbirne beleuchtet, geht es ein paar Stockwerke hinauf in die kleine angemietete Wohnung. 3 karg eingerichtete Zimmer, ein paar Betten und Stühle, ein altes Sofa. Hier wohnt Mariam mit ihren Eltern und jüngeren Geschwistern. 8 Menschen auf engstem Raum. Aber immer noch besser als der Krieg im Sudan, erzählt Vater Ahmed. An einem einzigen Tag wurden 18, 20 Bomben in unserer Nachbarschaft in Khartoum abgeworfen. Die Frau von meinem Cousin starb mit ihren Kindern. Als der Krieg in der Hauptstadt Khartoum nicht mehr auszuhalten ist, flieht Vater Ahmed mit seiner Familie, erst innerhalb des Sudan, später dann nach Ägypten. Irgendwie schaffen sie es nach Kairo. Sie haben die Schmuggler reichlich bezahlt. Einen ägyptischen Stempel im Pass haben sie nicht, gelten als Illegale in Ägypten. Beim Flüchtlingshilfswerk der Vereinten Nationen in Kairo haben sie sich als Geflüchtete registriert. Doch Hilfe bekommen sie nicht, sagen sie. Die UN-Hilfswerke mussten ihre Leistungen drastisch kürzen. Die Familie von Mariam bekommt kein Geld, keine medizinische Hilfe und, das Schlimmste finden sie, keine Schulbildung für die Kinder. Vater Ahmed bricht in Tränen aus. Ich will, dass sie etwas lernen. Bildung ist doch der Schlüssel zur Welt. Bildung hebt den Menschen. Ignoranz zerstört ihn. Wenn ein Mensch gebildet ist, dann ist er selbst eine Welt. Ich würde so wünschen, dass meine Kinder alle gebildet werden. Aber der Krieg hat das verhindert. Vater Ahmed versucht, in Kairo ein neues Leben aufzubauen. Doch sie fühlen sich in Ägypten nicht mehr sicher. Die Behörden haben angefangen, Leute von der Straße weg einzufangen und abzuschieben. Wir haben jetzt Angst, niemand will mehr rausgehen. Sie schnappen dich, stecken dich ins Gefängnis und schieben dich sofort ab, ohne dass du deine Kinder noch mal sehen kannst. Sogar Leute mit UN-Flüchtlingsstatus werden abgeschoben. Mehr als 1,3 Millionen sudanesische Geflüchtete leben allein in Kairo. Und mittlerweile, so sagen Menschenrechtsorganisationen, sind die Geflüchteten immer mehr im Visier des ägyptischen Staates. Man verzeichnet eine Zunahme von willkürlichen Verhaftungen und Abschiebungen. Und das, obwohl die EU Ägypten mit mehreren Milliarden Euro unterstützt, um dem Staat beim Umgang mit Geflüchteten zu helfen. Auch um zu verhindern, dass sich die Sudanesen auf den Weg nach Europa machen. Doch genau das passiere mittlerweile, sagen Beobachter. Viele Sudanesen fliehen weiter, weil sie sich in Ägypten nicht mehr sicher fühlen. Die ägyptische Regierung hält dagegen, man sorge bestmöglich für die Versorgung der, Zitat, sudanesischen Brüder. Mariam traut dem nicht. Du kannst nicht frei herumlaufen. Wenn du nur in ein Geschäft gehst, kann dich die Polizei schon schnappen. Ich habe Angst und bleibe nur hier in der Wohnung. Die 25-Jährige ist verzweifelt. Es gibt keine Perspektive in Ägypten. Dabei will sie doch einfach nur eine Arbeit finden. Ich habe meine Kraft verloren, meine Leidenschaft. Wir stecken in einer Flasche und es gibt keinen Weg raus. Alle Türen wirken verschlossen. Wenn ich doch nur die Chance bekommen würde, zu arbeiten. Eigentlich wünscht sich Mariam nur eines: ein Ende des Krieges im Sudan, um zurück in die Heimat zu können.
7: Diesen Wunsch haben wohl viele der Geflüchteten aus dem Sudan. Anna Osius mit einem Bericht am heutigen Weltflüchtlingstag aus Kairo. Jeden Tag um Punkt 12 Uhr mittags erschallt über Kapstadt ein gewaltiger Knall. Der sogenannte Noon Gun auf dem Signal Hill gehört zu den ältesten noch betriebenen Kanonen der Welt. Ursprünglich half sie Seeleuten bei der Navigation, heute erschreckt sie vor allem Touristen. Hinter dem täglichen Schuss steckt eine Geschichte, die eng mit der Entwicklung Kapstadts und der Seefahrt im britischen Empire verbunden ist. Unser Südafrika-Korrespondent Stefan Überbach hat sie sich genauer angesehen.
19: Kurz vor 12 auf dem Signal Hill oberhalb von Kapstadt. Unter einer dünnen Nebeldecke liegt die Innenstadt, dahinter das Meer mit dem Hafen und der berüchtigten Gefängnisinsel Robben Island. Im Rücken erhebt sich der majestätische Tafelberg. Ein paar Touristen sind auf einem schmalen Wanderweg den Hügel hochmarschiert, warten mit gezückten Fotoapparaten und Handys auf den großen Moment. Und dann ist es soweit. Etwa 100 Meter Luftlinie entfernt steigt eine weiße Rauchwolke auf. Von den umliegenden Bergen kommt das Echo des Knalls deutlich hörbar zurück. Vladi aus Oklahoma in den USA ist mit seinem Sohn Alexei auf den Signal Hill geklettert, um so nah wie möglich an die Noon Gun heranzukommen. Der Ausflug, sagt er, hat sich mehr als gelohnt.
20: Absolutely, I think the view is fantastic.
19: Absolut, ich finde die Aussicht fantastisch. Teile der Stadt liegen noch im Morgennebel. Der Tafelberg bildet eine perfekte Kulisse. Auch das Echo des Schusses, das von den umliegenden Hügeln widerhallt, damit habe ich nicht gerechnet.
20: That I did not expect.
19: Die Noon Gun gehört zu den ältesten noch betriebenen Kanonen der Welt. Seit über 200 Jahren wird sie fast täglich abgefeuert. Nur an Sonn- und Feiertagen bleibt es still. Cameron Peters, der Urlauber durch Kapstadt führt, kennt die Geschichte der Kanone bis ins Detail. Die Noon Gun wurde von den Briten eingerichtet, als sie in den 1800er Jahren Kapstadt übernahmen. Ihre erste Funktion war, den in der Bucht ankommenden Schiffen die lokale Zeit mitzuteilen, damit sie weltweit eine genaue Navigation beibehalten konnten. Und das war damals für die Seeleute lebenswichtig. Schließlich heißt das Kap der guten Hoffnung nicht umsonst auch Kap der Stürme. Als es noch keine Satellitennavigation per GPS gab, haben die Schiffskapitäne ihre Position mithilfe der Sonne und der Sterne bestimmt. Dabei waren sie auf präzise Zeitangaben angewiesen. Genau dafür gab es die Noon Gun. Lange Zeit wurde der Schuss per Knopfdruck aus der Ferne ausgelöst. Bernard Olper, dessen Vater als Marineoffizier für die Noon Gun zuständig war, erinnert sich daran, wie er als Kind die Kanone zünden durfte, bis heute einer seiner schönsten Erinnerungen.
21: The room next to the house. What we call the gun room.
19: Es gab einen Raum neben dem Haus, den wir den Gun Room nannten. Das war ein kleines Zimmer mit einem Knopf und einer Art Uhr darin. Und genau um 12 Uhr ging ein Summer los. Man drückte den Knopf und die Kanone wurde abgefeuert.
21: Quite experience, a boom noise.
19: Ihre ursprüngliche Funktion hat die Noon Gun schon längst verloren. Kapstadt und die südafrikanische Marine wollen das Ritual aber trotzdem fortsetzen. Bernard Alper, der als kleiner Junge die die Kanone zünden durfte, findet das richtig. Er sagt, all die Jahre in Kapstadt habe ich das geliebt und wenn ich die Gelegenheit hätte, sie noch einmal abzufeuern, dann würde ich es tun.
21: All the years that I was living in Cape Town, I used to love it.
2: And you would like to shoot the cannon again, would you?
21: If I had opportunity, I would do it again.

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1: Um 14 Uhr mit Astrid Fietz. Die Waffenruhe zwischen Israel und der pro-iranischen Hisbollah-Miliz im Libanon ist weiter brüchig. Obwohl sie seit gestern Nachmittag Ortszeit offiziell in Kraft ist, sind bei israelischen Angriffen in der Nacht und am Morgen mindestens 10 Menschen getötet worden. Das berichten libanesische Nachrichtenagenturen. Aus der NDR Nachrichtenredaktion Michael Kück.
2: Israel hat demnach mit Kampfflugzeugen und Drohnen die Stadt Nabatieh ins Visier genommen. Die Region gilt als eine der Hochburgen der Hisbollah-Miliz. Die eigentlich vereinbarte Feuerpause ist zentral für das Ende des Krieges zwischen den USA und dem Iran. Wohl auch deshalb hatte sich der eigentlich für gestern geplante Start der weiteren Verhandlungen zwischen den USA und dem Iran in der Schweiz verzögert. Nun aber scheint es wieder voranzugehen. Nach übereinstimmenden Medienberichten ist der US-Unterhändler Witkoff auf dem Weg in die Schweiz und Trumps Schwiegersohn Kushner bereits dort.
1: Die Linke setzt heute in Potsdam ihren Bundesparteitag fort. Am späten Abend hatten die etwa 500 Delegierten nach kontroverser Debatte einen Antrag zu den Konflikten im Nahen Osten beschlossen, in dem das israelische Vorgehen in Gaza als Völkermord bezeichnet wird. Gleichzeitig wird das Existenzrecht Israels betont und Antisemitismus scharf verurteilt. Aus Potsdam, Cornelia Geis.
3: Für die Linke ist die Haltung zum Nahostkonflikt ein heikles Thema. Der Antrag dazu stammt vom Parteivorstand. An den Formulierungen war wochenlang gefeilt worden. Ein schärfer formulierter Gegenantrag wurde abgelehnt. Schon gestern Nachmittag hatte der Vorstand stark für sein Papier geworben. Parteichefin Ines Schwertner forderte die Delegierten nachdrücklich auf, dem Antrag zuzustimmen und Antisemitismus in Deutschland keinen Platz zu lassen. Heute liegt der Schwerpunkt auf der Wahl des neuen Parteivorstandes. Jan van Aken tritt aus gesundheitlichen Gründen nicht mehr für das Amt des Vorsitzenden an. Er wurde am Vormittag mit Standing Ovations verabschiedet. Ines Schwertner will als Vorsitzende weitermachen. Für den Co-Vorsitz bewirbt sich der Vize-Fraktionsvorsitzende der Linken im Bundestag, Luigi Pantisano.
1: Schleswig-Holsteins Sozialministerin Touré ist Spitzenkandidatin der Grünen für die Landtagswahl 2027. Auf dem Landesparteitag in Neumünster erhielt sie 93% der Stimmen. Ihr Ziel für die kommende Wahl sei die 20%-Marke. Ohne Schleswig-Holsteins Grüne gäbe es weder das größte Schutzprogramm für die Ostsee noch den größten Kita-Etat in der Geschichte des Landes, so die 33-Jährige. Seit 2012 sind die Grünen an der Regierung in Kiel beteiligt. Für viele Regionen im Norden warnt der Deutsche Wetterdienst auch heute vor schwüler Hitze und Gewitter. Vor allem der Süden Niedersachsens und Teile Mecklenburgs sind betroffen. Bereits in der vergangenen Nacht war es zu schweren Unwettern gekommen. Aus der NDR Nachrichtenredaktion Sören Harms.
4: In Schleswig-Holstein riss ein Sturm Gegenstände und Äste los. Beim Techno-Festival im nordfriesischen Fjöl wurden dadurch 13 Menschen leicht verletzt, so die Polizei. Sie räumte das Gelände vorübergehend. Etwa 5000 Musikfans kamen in Sammelstellen unter. Das Festival geht dort heute aber weiter. Gewitter gingen auch über dem niedersächsischen Nordwesten nieder. Im Landkreis Leer mussten 270 Kinder ein Zeltlager räumen und in eine Turnhalle ausweichen. Starkregen in der Region sorgte für geflutete Keller. Der Sturm entwurzelte im Kreis Wesermarsch einen Baum. Der krachte auf die Motorhaube eines vorbeifahrenden Wagens. Der 20-jährige Fahrer wurde leicht verletzt. Im Großraum Oldenburg musste die Feuerwehr mehrere Straßen von umgestürzten Bäumen befreien.
1: Das waren die Nachrichten. Das Wetter in Norddeutschland. Heiter oder dichte Wolken, längere Zeit trocken, gebietsweise Schauer und Gefahr starker Gewitter. Höchstwerte um 23 Grad auf den Nordseeinseln bis 34 Grad im Osnabrücker Land. Morgen Sonnenschein, später dann dichte Wolken, Schauer und Gewitter bei 20 bis 30 Grad. Am Montag oft trocken, in Niedersachsen etwas Niederschlag bei 21 bis 30 Grad. Und am Dienstag freundlich bei 21 bis 32 Grad. Es ist 14.04 Uhr.
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1: Stau- oder Stocknerverkehr ab 7 Kilometern. Die A1 Hamburg Richtung A1 Bremen Richtung Hamburg, so muss es heißen, ist zwischen Harburg und Stillhorn wegen Bauarbeiten bis Montag ca. 5 Uhr gesperrt, dadurch 7 Kilometer Stau. A7 Hannover Richtung Kassel zwischen Dreieck Hannover Süd und Derneburg-Salzgitter 8 Kilometer wegen Bergungsarbeiten. A7 Kassel Richtung Hannover zwischen Dreieck Salzgitter und Derneburg Salzgitter ist die Strecke nach einem Unfall gesperrt. A7 Hannover Richtung Flensburg zwischen Dreieck Hamburg Südwest und dem Elbtunnel 9 Kilometer. Und A7 Hamburg Richtung Flensburg. Die Strecke ist zwischen Neumünster Mitte und Neumünster Nord wegen Bergungsarbeiten gesperrt. Dadurch Stau ab Neumünster Süd. Viel Geduld, gute Fahrt.
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5: Mit Thomas Kattenbeginn Toronto ist es jetzt gerade mal 8 Uhr in der Früh. Das zweite WM-Spiel der deutschen Fußballnationalmannschaft gegen die Elfenbeinküste findet um 16 Uhr Ortszeit statt. Bei uns ist es dann ja am Abend 22 Uhr. Und klar, dass dann auch wieder die Experten zu hören und sehen sind. Unsere ARD-Experten Robin Gosens und Bastian Schweinsteiger, die würden wieder dasselbe Team auflaufen lassen wie beim 7:1 gegen Curaçao.
6: Meine Aufstellung gegen Elfenbeinküste ist genau die gleiche wie gegen Curaçao.
7: Also ich würde da tatsächlich ganz nach dem Motto Never Change a Winning Team agieren und genau dieselben Jungs wieder auf den Platz schicken wie gegen Curaçao. Ich glaube, das haben sie sich nach der Performance mehr als verdient.
8: Thomas Hitzlsperger hat zur Aufstellung eine andere Meinung.
9: Aus meiner Sicht würde ich Leroy Sané austauschen. Kein gutes Spiel gemacht. Ich würde dafür Jamie Leveling bringen. Auch Jamie Leveling ist sehr, sehr schnell und gegen die Elfenbeinküste ist Tempo definitiv von Vorteil.
8: Und ein Spieler des Gegners steht bei den Sportschau-Experten Bastian Schweinsteiger, Almut Schuld und Thomas Hitzlsperger vor dem Spiel ganz dick auf dem Zettel.
9: Wir müssen also höllisch aufpassen, vor allen Dingen auf Diamond auf der Außenbahn.
10: Der im Spiel gegen Ecuador sehr überzeugt hat.
6: Ein Unterschiedsspieler, der unfassbar schnell ist, legt sich den Ball meistens einmal vor nach rechts und schlägt ihn dann direkt mit einer Flanke mit dem rechten Fuß direkt vors Tor.
8: Der gut gemeinte Expertentipp von Bastian Schweinsteiger.
6: Wenn wir gerade die Kontermöglichkeiten, die Elfenbeinküste, auf die sie warten, wenn wir die kontrollieren, dann werden wir das Spiel gewinnen, können wir die Elfenbeinküste auf jeden Fall dort schlagen.
5: Der Bundestrainer Julian Nagelsmann und die Frage, bringt er Leroy Sané oder nicht, hat sich ja eigentlich schon so gut wie festgelegt.
11: Ich wüsste jetzt nicht, warum ich ihn nicht spielen lassen soll. Ich bin keiner, der sich treiben lässt von irgendwelchen Meinungen von außen, sondern wir haben eine Meinung im Trainerteam, eine Meinung in der Mannschaft und auch Dinge gesehen auf dem Feld, die sehr gut waren. Und das Schöne ist ja, dass wir die Idee vorgeben, mit der Mannschaft besprechen und dann auch bewerten können, ob ein Spieler die Idee umsetzt. Das ist für Außenstehende nicht immer ganz leicht nachvollziehbar, muss man viel interpretieren. Und lieber sehr fleißig, hat gut gearbeitet, auch gut trainiert.
5: Ich gehe mal davon aus, dass Nagelsmann da auch das Defensivverhalten des Offensivspielers meint. Tränen gab es heute Morgen schon bei den Fans der Türkei. Die waren ja durchaus mit viel Hoffnung und Euphorie ins Turnier gestartet. Mit dabei auch Frankfurts und der ehemalige Klubberer Can Uzun und der Ex-Leverkusener Hakan Calhanoglu. Heute Morgen war es für die Türkei tatsächlich schon vorbei mit dem Erreichen der K.O.-Runde nach dem 0:1 gegen Paraguay.
12: Bei der ersten WM-Teilnahme seit 24 Jahren schon nach 2 Spielen raus. Die Reaktion der Fans auf Social Media, naja, sagen wir, heftig.
13: Van der Gosch, ein Traum
14: Wir sind Lachnummern.
12: Es ging schon früh dahin. Nach nur 64 Sekunden kassierten die Türken den Gegentreffer.
15: Torsmöglichkeit, Tor!
12: Galarza aus der Distanz für Paraguay um kurz nach 5 Uhr in Deutschland. Die erste Ernüchterung bei den Türkei-Fans zu Hause.
16: Das Treffer! Das ist nicht mehr lustig!
12: Die Türkei euphorisch in diese WM gestartet, als Geheimfavorit gehandelt mit Superstars wie Arda Güler von Real Madrid und hochveranlagten Kickern wie Kenan Yildiz und Can Uzun, spielte nach einer roten Karte gegen Paraguays Almiron sogar eine ganze Halbzeit in Überzahl, aber nicht mal das half.
17: Es ist wirklich beschämend. Wir entschuldigen uns bei unserem ganzen Volk.
12: Nicht nur der niedergeschlagene Arda Güler hatte nach dem Spiel ein paar Tränen in den Augen, aber gegen die kompakte Abwehr der Südamerikaner fanden die Türken einfach keine Lösungen, hatten kaum Ideen. Zudem Pech mit zweimal Aluminium. Oder in den Worten der Fans ausgedrückt.
18: Wir haben in der Weltmeisterschaft kein Tor. Haiti hat ein Tor, Katar hat ein Tor. Jeder hat ein Tor, Usbekistan hat ein Tor geschossen.
12: Das letzte Gruppenspiel nun gegen die USA hat für die Türken keinen sportlichen Wert mehr. Die WM ist gefühlt vorbei, bevor sie richtig angefangen hat. Man könnte sagen, blamabel.
5: Das wäre wahrscheinlich die richtige Bezeichnung. Schottland verliert heute Morgen gegen Marokko 0:1. Torschütze für die Marokkaner erneut Ismail Saibari, der Spieler des PSV oder der PSV Eindhoven, wird hier ganz eng mit den Bayern in Verbindung gebracht. Die Schotten hatten immerhin das erste Spiel gegen Haiti mit 1:0 gewonnen. Um 18 Uhr geht's heute Abend weiter. Schweden gegen die Niederlande. Die Schweden waren ja mit einem 5:1 ins Turnier gestartet. Die Niederländer hatten sich dagegen mit einem 2:2 gegen Japan begnügt. Müssen. Schweden war Sieger über Tunesien.
13: Eigentlich sollte eine Waffenruhe gelten zwischen Israel und der militant-islamistischen Hisbollah-Miliz im Libanon. Doch die gegenseitigen Angriffe dauern an. Die Hisbollah wird vom Iran unterstützt und insofern wäre eine Waffenruhe auch wichtig zur Umsetzung des geplanten Rahmenabkommens zwischen den USA und dem Iran. Beide Seiten wollen nach langem Hin und Her nun in der Schweiz doch Gespräche aufnehmen. Patricia Ferner.
15: Der Sondergesandte von US-Präsident Trump, Steve Witkoff, reist nach Angaben mehrerer US-Medien für erste Gespräche mit dem Iran in die Schweiz. Trumps Schwiegersohn und politischer Berater Jared Kushner soll bereits in der Schweiz angekommen sein. Auch Irans Außenminister Araghchi plane heute in die Schweiz zu reisen. Offiziell bestätigt ist das aber nicht. Die Iraner wollen zunächst abwarten, ob die Waffenruhe zwischen Israel und der Hisbollah-Miliz im Libanon halte, heißt es. Nachdem Trump Mitte der Woche die Absichtserklärung zur Beendigung des Krieges zwischen den USA und dem Iran unterzeichnet hatte, sollten gestern schon erste Gespräche zwischen den Vereinigten Staaten, Iran, Katar und Pakistan auf dem Birkenstock in der Schweiz stattfinden. Trump will ein neues Abkommen mit Teheran vereinbaren, nachdem er das 2018 unter Ex-Präsident Obama abgeschlossene Atomabkommen aufgekündigt hatte.
13: Beim Bundesparteitag der Linken in Potsdam geht es heute um das Spitzenpersonal. Jan van Aken verabschiedet sich aus gesundheitlichen Gründen von der Doppelspitze. Zum Auftakt ihres dreitägigen Treffens haben die Delegierten inhaltliche Weichen gestellt. Dabei ging es auch um eine gemeinsame Position zum Nahostkonflikt und ganz konkret zum Gazakrieg. Aus Potsdam, Cornelia Greis.
19: Am späten Abend hat die Partei einen Antrag beschlossen, in dem erstmals von Völkermord für das israelische Vorgehen im Gazastreifen die Rede ist. In dem Papier bekennt sich die Partei auch zum Existenzrecht des Staates Israel, ebenso wie zum Existenzrecht Palästinas. Parteichefin Schwertner hatte in ihrer Rede stark dafür geworben, den Antrag anzunehmen. In Deutschland müsse jüdisches Leben in all seiner Vielfalt geschützt werden, genauso wie palästinensisches Leben. Für die Linke ist die Haltung zum Nahostkonflikt ein heikles Streitthema. An den Formulierungen des Antrags des Parteivorstandes war tagelang gefeilt worden. Ein schärfer formulierter Gegenantrag wurde abgelehnt.
13: Schweres Bahnunglück in München. Im Stadtteil Milbertshofen sind in der Nacht zwei Güterzüge zusammengestoßen. Wie es zu dem Crash kommen konnte, wird derzeit noch untersucht. Ein Mensch kam dabei ums Leben. Zur Identität machen die Ermittler bislang keine Angaben. An der Unglücksstelle laufen die Bergungsarbeiten. Mehr von Simon Berninger.
20: Es war gegen 1.40 Uhr in der Nacht auf Samstag, als die Polizei in München von einem Zugunfall in der Landeshauptstadt erfährt. Einsatzkräfte der Polizei und Feuerwehr sind sofort zum Unfallort im Münchner Stadtteil Milbertshofen ausgerückt, sagt Polizeisprecherin Franziska Romich.
21: Nach aktuellem Stand können wir den Unfallhergang so rekonstruieren, dass zwei Züge Rangierarbeiten durchgeführt haben, zwei Güterzüge, und bei diesen Rangierarbeiten wohl kollidiert sind. Durch die Kollision ist dann einer der Züge entgleist und zwei Waggons des Zuges sind hier auf die Schleißheimer Straße im Stadtteil Milbertshofen gestürzt.
20: Und zwar von einer circa 5 Meter hohen Brücke auf die eigentliche

0: Es ist jetzt 14.15 Uhr.
1: 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Kompakt mit Inka Kübel. Israels Militär hält sich nach eigener Darstellung an Waffenruhe. Man werde aber auch künftig gegen jede Bedrohung vorgehen, teilten die Streitkräfte mit. Ähnlich äußerte sich die Hisbollah-Miliz. In der Nacht hatte die Hisbollah auf israelische Truppen im Südlibanon geschossen. Israel hatte daraufhin Luftangriffe geflogen. Dabei kamen nach libanesischen Angaben zahlreiche Menschen ums Leben. Schwertner und Pantisano streben Parteivorsitz an. Die beiden stellen sich auf dem Parteitag der Linken in Potsdam zur Wahl. Schwertners bisheriger Co-Vorsitzender Van Aken tritt aus gesundheitlichen Gründen nicht mehr an. Zuvor hatten mehrere Redner die Regierung und deren Reformpläne scharf kritisiert. Sie sprachen sich gegen Kürzungen bei Sozialleistungen und für eine höhere Besteuerung von Reichen und großen Erbschaften aus. Boliviens Präsident Paz verhängt Ausnahmezustand. Alle Möglichkeiten des Dialogs seien ausgeschöpft, sagte er. Seit Wochen protestieren Bauern, Arbeiter, Bergleute und Lehrer gegen seine Politik. Ihre Straßenblockaden beeinträchtigen die Lebensmittelversorgung. Paz gilt als wirtschaftsliberal. US-Präsident Trump unterstützt ihn. Bei Güterzugunfall in München stirbt ein Mensch. In der Nacht waren zwei Güterzüge beim Rangieren im Stadtteil Milbertshofen zusammengestoßen. Zwei Waggons stürzten dabei von einer Brücke auf die Straße darunter. Die Bergungsarbeiten laufen, die Unfallursache ist noch unklar. Blitzeinschlag verletzt 9 Menschen. 6 von ihnen mussten ins Krankenhaus. Sie hatten in Rastatt in Baden-Württemberg im Zuge eines Handballfestes auf einem Sportplatz gezeltet. Soweit die Kurznachrichten.
0: Es tut weh, übers Ohr gehauen zu werden. Man schämt sich und denkt, wie konnte mir das bloß passieren? Der Einfallsreichtum von Betrügern ist auch schier unerschöpflich. Die neueste Masche, sie geben sich als Schädlingsbekämpfer aus und fordern nach mangelhafter Arbeit irrsinnige Summen. Auch eine Frau aus dem niedersächsischen Emsland musste das leidvoll erfahren. Klaus Halstrup berichtet.
2: Anbacker aus Lingen bemerkte vor 3 Wochen 2 Wespennester in ihren Stiefeln auf der Terrasse. Sie rief bei einem Schädlingsbekämpfer an, den sie im Internet gefunden hatte.
3: Und die Männer, die kamen von da, haben hier meine Stiefel gesehen. Da waren die Wespen drin. Und da haben sie alles sich angeguckt und haben gesagt, das sind Eier. Und die haben alles vollgespritzt mit weißen Schaum. Die Scheiben, alles.
2: Die Männer machten von vornherein einen unprofessionellen Eindruck auf Anbacker. Nach der Behandlung dann der Schock.
3: Und dann kam es ans Bezahlen. Und da bin ich fast hinübergefallen, weil es war 3.710 Euro. Und da habe ich gesagt, das habe ich nicht. Ja, haben Sie denn nichts zu Hause? Ich sage, ich habe kein Geld zu Hause. Und dann habe ich halt wohl das bezahlt, was ich bezahlen konnte.
2: Die Männer drohten nicht eher zu gehen, bis sie das Geld gezahlt hätte. Unter dem psychischen Druck überwies sie 2.500 Euro. Auch der Verband der Schädlingsbekämpfer leidet unter den schwarzen Schafen. Im Osnabrücker Raum sind sich die seriösen Firmen einig. Mehr als 100, vielleicht 150 Euro. Mehr darf so ein Einsatz nicht kosten, inklusive Nachbehandlung. Die Rechnung, die Anbacker mit falschem Firmenlogo bekommen hat, sei an Frechheit kaum zu überbieten, so Martin Klaus aus dem Bundesvorstand des Verbandes.
4: Wespenschaum, Wespenspray, Spezialspray, das wird hier alles nochmal einzeln aufgelistet und jeweils mit Menge 1. Also ein Wespenspray, ein Wespenschaum, ein Spezialspray. Hier sieht man schon, hier war jemand besonders unkreativ beim Erstellen einer Rechnung, der hat offensichtlich gar keine Ahnung.
2: Hinzu komme, dass die Täter mit hochgiftigen und gefährlichen Pestiziden hantierten und auch dort offenbar ohne Ahnung handelten. Der Tipp des Verbandes, auf keinen Fall sollten die ersten Angebote einer Internetrecherche angerufen.

0: werden. Zu groß sei die Gefahr, dass man dort auf Betrüger treffe, die sich die oberen Ränge teuer erkauften. Davor warnt auch die Verbraucherzentrale Niedersachsen und rät, alles vertraglich zu regeln, so der Rechtsexperte Markus Hagge.
1: Im Werkvertragsrecht ist es so, wenn nichts anderes vereinbart wurde, müssen Sie als Verbraucherin erstmal gar nichts zahlen, bis das Werk vollständig erbracht wurde und Sie sagen, ja, es passt. Das nennt man dann die sogenannte Abnahme.
0: Bei Anbacker aus Lingen jedenfalls sitzt der Stachel tief.
2: Als alles vorbei war, die Angst, dass man doch denkt, oh, die kommen vielleicht wohl wieder.
0: Beim nächsten Wespennest wird sie auf der Verbands- oder Innungsseite der Schädlingsbekämpfer nach einem seriösen Unternehmen suchen.
3: Falsche Schädlingsbekämpfer sahnen in Niedersachsen riesige Summen Geld ab. Ein Bericht von Klaus Halstrup war das. Die Bahn in Italien hat einen radikalen Imagewechsel erlebt. Noch vor einigen Jahren war sie berüchtigt für Verspätungen und marode Infrastruktur. Heute fährt man zwischen Mailand und Neapel meistens komfortabler und vor allem deutlich pünktlicher als in Deutschland. Das könnte auch damit zusammenhängen, dass das private Bahnunternehmen Italo der Staatsbahn Trenitalia seit einigen Jahren Konkurrenz macht. Nun will Italo auch in Deutschland Fuß fassen. Die hiesige Bahngewerkschaft EVG weist darauf hin, dass das italienische Unternehmen zunächst nur lukrative Strecken befahren will und warnt vor einer Ausdünnung des Angebots. Aber sind diese Sorgen begründet? Unsere Rom-Korrespondentin Anna Giordano über den Erfolg von Italo im Stammland Italien.
4: Vormittags am römischen Bahnhof Termini. Dass im italienischen Bahnverkehr zwei Unternehmen um die Gunst der Kunden werben, wird hier besonders deutlich. Auf der einen Seite des Bahnhofs stehen die Fahrkartenautomaten von Trenitalia, auf der anderen die von Italo. Jedes Unternehmen hat im Bahnhof ein eigenes Ticketcenter, einen eigenen Servicepoint und sogar eine eigene Fahrgastlounge. Die Kunden haben die Qual der Wahl. Das war nicht immer so. Als Italo 2012 in den italienischen Markt der Hochgeschwindigkeitszüge einstieg, wurde das Unternehmen zunächst an kleine Nebenbahnhöfe der Hauptstadt verbannt. Die italienische Wettbewerbsbehörde musste sich einschalten, bevor Italo Flächen im römischen Hauptbahnhof mieten durfte. Ähnliche Grabenkämpfe gab es anfangs um die Bahntrassen. Auch hier musste die Politik neue Regeln schaffen und die Behörde eingreifen. Heute hält Italo einen Marktanteil von rund 30% im italienischen Hochgeschwindigkeitsverkehr. Und mit der Konkurrenz habe sich für die Fahrgäste einiges verbessert, sagt Paolo Beria, Professor für Verkehrsökonomie und Verkehrspolitik von der Technischen Universität in Mailand.
5: Einen
4: Aspekt, den wir auch empirisch nachweisen konnten, ist die Auswirkung auf die Tarife. Wir haben einen Rückgang von 15-20% der Preise bei Trenitalia festgestellt und Italo ist ohnehin günstiger als Trenitalia. Außerdem gibt es einen weiteren Effekt bei der Qualität. Mit Qualität meint Paolo Beria vor allem die Frequenz. Dass Züge häufiger fahren, es also ein breiteres Angebot für Bahnreisende gibt. Beria spricht davon, dass das Angebot auf den Schnellstrecken sich mehr als verdoppelt habe. Die Züge seien ausgelastet. Die Nachfrage würde mit dem Angebot Schritt halten. Zwischen Rom und Mailand fahre zeitweise alle 10 Minuten ein Zug. Und unter einer Verbesserung der Qualität versteht er noch mehr. Beide Anbieter haben sehr moderne Züge, rühmen sich auch dieser Züge. Sie lassen sie beim Einkauf nach ihren Vorstellungen konfigurieren. Und der Service an Bord, vor allem in der ersten Klasse, hat ein sehr hohes Niveau. Dabei gehe es nicht nur um die Auswahl im Bordrestaurant, sondern auch um die bequemen Sitze oder das schnelle WLAN. Der Verkehrsökonom sieht also vor allem Vorteile in der Konkurrenz der beiden Bahnunternehmen. Und er erwartet Ähnliches, sollte Italo in Deutschland einsteigen. Zudem bietet Deutschland als Flächenland mehr Möglichkeiten für den Ausbau des Streckennetzes als Italien. In Deutschland geht man momentan davon aus, dass die Fahrgäste an Ort X fahren und dann den Zug an Ort Y nehmen, mit einem Zug, der auf den ersten abgestimmt ist. Das ist das deutsche Konzept der Taktung. Aber ein Konkurrent könnte hergehen und zwischen X und Y Direktverbindungen bauen, die es noch nicht gibt. Bedenken, dass durch den Einstieg von Italo bestimmte Orte weniger angefahren werden, teilt Paolo Beria nicht. Da könne man auch auf politischer Ebene regulatorisch eingreifen, ähnlich wie es derzeit in Frankreich geschehe, so der Professor. Italo selbst äußert sich auf Nachfrage schriftlich und bestätigt, dass das Unternehmen zunächst nur auf den Haupttrassen München-Dortmund und München-Hamburg einsteigen wolle, fügt aber hinzu:
6: Wir beabsichtigen, eine ähnliche Strategie zu verfolgen wie in Italien. Als wir in den Markt eintraten, bedienten wir 10 Städte. Heute verbinden wir 56 kleine, mittlere und große Städte im ganzen Land.
4: Italo erwartet, dass auch in Deutschland die Konkurrenz das Geschäft belebt und dass die Nachfrage steigen wird. Doch ob es tatsächlich so weit kommt, hängt von der Bundesnetzagentur ab. Die deutsche Behörde möchte in den kommenden Wochen entscheiden, ob sie dem italienischen Herausforderer die benötigten Fahrtrechte erteilt.
3: Anna Giordano über das italienische Bahnunternehmen Italo, das auch in Deutschland seine Züge aufs Gleis schicken möchte.
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3: Meistens sehr bunt und fast immer stark strukturiert. Die Bilder von Rolf Rose springen einen förmlich an. Der mittlerweile 93-jährige Maler hat nie eine Kunstakademie besucht, gehört aber längst zu den prägenden Künstlern Schleswig-Holsteins und darüber hinaus. Seine Bilder hängen in nahezu allen großen Museen hierzulande. Das Palais für aktuelle Kunst in Glückstadt zeigt nun Werke aus 6 Jahrzehnten von Rolf Rose. Frank Hayasch war dort.
8: Gute Laune im Pack im Palais für aktuelle Kunst in Glückstadt. Die Rolf-Rose-Schau läuft gut. Richtig gut, was auch durch eine engagierte Kuratorin und Kunsthistorikerin kommt. Zu ihr gleich mehr. Zunächst soll es um die Besucher gehen, darunter an diesem Tag Dagmar und Matthias Rump, beide aus Glückstadt. Während ihr Bruder schon weiter durch ist, schaut sie auf ein Großformat, eine Öl-auf-Leinwand-Arbeit von 1971 und schwärmt.
9: Ja, weil das Bild so einen besonderen Ausdruck verleiht. Es sieht fast aus wie Metall oder altes Leder. Die Struktur ist eben besonders, das spricht mich sehr an.
8: Das gut 2x2 Meter Bild ist sowas wie ein typischer Rolf Rose. Eine mehrschichtige, durchgearbeitete, abstrakte Malerei, wobei kein Pinsel zum Einsatz kommt, dafür Rakel und Spachtel.
9: Also in jedem Fall braucht das Raum, gesehen zu werden. Von jeder Seite anders betrachtet, mit anderem Lichteinfall, wirkt das halt auch anders.
8: Sowieso die Hängung. Über Türrahmen und Räume hinweg ergeben sich konzentrierte Blicke eben auf diese großen Leinwände. Vor einer dieser geht Matthias Rump immer wieder hin und her. Es sei das Licht von der Seite, das dieses schwarz-graue Triptychon von 2016 so sehr verändere.
10: Das ist in 3 Jahrzehnten entstanden, jedes 10 Jahre auseinander. Rolf Rose hat unten einen Katalog stehen mit dem Titel Malen sehen. Man sieht da seine Fingerabdrücke da drauf, man sieht den Spachtel, Graphit. Finde ich einfach sehr spannend.
8: Kopfnicken bei Katharina Thielicke. Sie hat diese Ausstellung im Palais für aktuelle Kunst in Glückstadt kuratiert. Das längerfristige, auch mehrmalige Bearbeiten einer Bildfläche ist bei Rolf Rose üblich, sagt sie. Und die Kuratorin geht auf ein 40x40 cm Bild zu, auch dieses ohne Titel.
11: Weil er der Meinung ist, dass das Gehirn sonst aus diesen Titeln schon Geschichten formt. Und er möchte wirklich, dass die Betrachter ganz unvoreingenommen ihren eigenen Zugang finden.
8: Lack auf Holz steht fast versteckt unter der Arbeit, die als rotes Quadrat in den Raum drängt. Wieder sind da handwerkliche Spuren und das Schlaglicht von den Fenstern zum Glückstädter Hafen hilft dabei ordentlich mit. Die mehrlagige Fläche hat Riefen und Schraffuren und kriegt so eine Binnenstruktur. Katharina Thielicke geht dicht an die Wand und zeigt auf den Bildrahmen.
11: Er baut ja seine Werke polychrom auf, das heißt in mehreren Lagen. Und diese Farbnasen, die Sie dort sehen, sind auch wirklich darunter, die Farbschichten. Er sagt auch immer, Bilder wollen gebaut werden. Seine Bilder sind gleichzeitig Haut- und Knochenbilder, sagt er. Man sieht das drunter und das drüberliegende.
8: Dass Rolf Rose in späteren Arbeiten vom Übereinander der Farben zum Nebeneinander kam, zeigen sie im Pack dann aber auch. In einem taghellen Raum im Erdgeschoss steht Lena Feldmann vor 2 großen Öl- und Graphit- auf Leinwandbildern. Wieder hat ein Zahnspachtel fließende Linien gemalt, die hier eine separate Fläche bilden. Es sieht aus wie ein Bild im Bild.
12: Es ist ja auch mal mit was für Emotion betrachte ich dieses Bild. Ich habe vor einem halben Jahr meinen Vater verloren und das ist so ein bisschen so diese Trauer und auch die Dunkelheit. Aber auf der anderen Seite blitzt da ja das Licht durch. Es kommt ja wieder zurück. Es bleibt ja nicht dunkel. Und wenn man es genauer betrachtet mit der Zeit, ist es ja alles im Fluss.
8: Zeit, dafür nimmt sie sich hier. Und dabei hilft ihr einer der 2 schwarzen Holzstühle von Rolf Rose im Raum. Kantig, geradlinig und ein bisschen wie der Hillhouse-Stuhl von Charles Rennie Mackintosh. Auch die beiden stehen eben in einer gelungenen Ausstellung im Palais für aktuelle Kunst in Glückstadt.
3: Und die Ausstellung Rolf Rose, Querschnittmalerei und Skulptur läuft noch bis zum 19. Juli.

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6: Um 14.30 Uhr mit Astrid Fietz. In die Verhandlungen zwischen den USA und dem Iran über ein Ende des Krieges kommt offenbar wieder Bewegung. Eigentlich hätten die Gespräche in der Schweiz schon gestern beginnen sollen. Sie wurden aber vertagt. Aus der NDR Nachrichtenredaktion Daniel Runge.
7: Nach übereinstimmenden Medienberichten ist der Unterhändler der US-Regierung Witkoff schon auf dem Weg zum Konferenzort. Der Schwiegersohn von US-Präsident Trump, Jared Kushner, soll sogar schon da sein. Auch Irans Außenminister Araghchi plant offenbar heute in die Schweiz zu reisen. Überschattet wird das geplante Treffen aber von neuen Luftangriffen des israelischen Militärs im Südlibanon. Dabei waren in der vergangenen Nacht mehrere Menschen getötet worden. Eigentlich hatten Israel und die Hisbollah-Miliz gestern eine Feuerpause vereinbart. Die iranische Führung hatte dies mehrfach zur Bedingung für ein Friedensabkommen gemacht.
6: Der scheidende Linken-Chef Van Aken sieht seine Partei auf dem Weg zur Volkspartei. Forderungen nach einer Vermögensteuer oder einem Mietendeckel hätten bereits Unterstützung in der Bevölkerung, sagte Van Aken in seiner Abschiedsrede auf dem Bundesparteitag in Potsdam. Der 46-jährige Luigi Pantisano will heute Abend zu seinem Nachfolger gewählt werden. Mehr dazu von Torben Lehning aus Potsdam.
8: Luigi Pantisano ist ein Bundestagsabgeordneter aus Stuttgart, der in sehr große Fußstapfen treten will. Jan van Aken, der Bundesvorsitzende, hat sich hier verabschiedet. Er galt als der große Campaigner in der Linken. Diese Rolle will Luigi Pantisano jetzt übernehmen. Er sagt, er möchte wieder vor die Werkstore, er möchte in die Betriebe und dort Gewerkschaftsarbeit leisten. Und genau das ist der große Anspruch, den die Linke hier erhebt. Sie möchte eine soziale Protestpartei werden. Ob Luigi Pantisano tatsächlich den Zuspruch bekommt, den er sich erhofft, ist abzuwarten. Gestern hat er auf jeden Fall relativ wenig Applaus bekommen für seinen Redebeitrag im Vergleich zu vielen anderen in der Partei.
6: Bei zwei Explosionen sind in Pakistan mindestens 7 Menschen ums Leben gekommen. Außerdem gab es mehrere Verletzte. Laut Polizei waren die Sprengsätze am Rand einer Straße deponiert. Beide Bomben seien ferngezündet worden, so die Beamten. Nach den Tätern werde gefahndet. Zu der Attacke bekannte sich zunächst niemand. Bei einem Zugunglück in München ist in der vergangenen Nacht ein Mensch ums Leben gekommen. Aus bislang ungeklärten Gründen stießen 2 Güterzüge zusammen. Beide waren unbeladen. Aus München Gerhard Brack.
9: Der Unfall ereignete sich im Münchner Stadtteil Milbertshofen über einer Bahnunterführung. 2 Waggons stürzten von der Brücke auf die Straße. Laut Polizei geschah das Unglück bei Rangierarbeiten. Einer der Züge entgleiste, 2 Waggons durchbrachen das Geländer und fielen mit dem einen Ende auf die Straße darunter, mit dem anderen hingen sie noch oben auf der Brücke. Wie lange die Bergung der Waggons dauern wird, ist noch völlig unklar. Nach Angaben der Bahn ist von dem Unfall der Personenverkehr in keiner Weise betroffen, weil die Schienen dort nur für den Güterverkehr genutzt werden.
6: In Schleswig-Holstein hat die Sommerhitze den Asphalt der A1 zwischen Bagdaheide und Bad Oldesloe beschädigt. Ein Fahrstreifen in Richtung Ostsee sei gesperrt, teilte die Autobahn GmbH mit. Auch eine Umleitung ist dort eingerichtet. Laut ADAC kommt es zwischen Ahrensburg und Bad Oldesloe zu kilometerlangen Staus. Heute Abend ab 20 Uhr wird dort die A1 in Richtung Norden voll gesperrt, um die Fahrbahn zu flicken. Bis Mitternacht sollen die Arbeiten abgeschlossen sein. Das Wetter in Norddeutschland. Heiter und dichte Wolken, längere Zeit trocken, gebietsweise Schauer und Gefahr starker Gewitter. Höchstwerte um 23 Grad auf den Nordseeinseln bis 34 Grad im Osnabrücker Land. Morgen Sonnenschein, später dichte Wolken, Schauer und Gewitter bei 20 bis 30 Grad. Am Montag oft trocken, in Niedersachsen etwas Niederschlag bei 21 bis 30 Grad. Und am Dienstag dann freundlich bei 21 bis 32 Grad. Es ist 14.34 Uhr, das waren die Nachrichten.
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6: Stau oder stockender Verkehr ab 7 Kilometern. Die A1 Bremen Richtung Hamburg ist zwischen Harburg und Stillhorn wegen Bauarbeiten bis Montag ca. 5 Uhr gesperrt, dadurch 7 Kilometer. A7 Hannover Richtung Kassel zwischen Dreieck Hannover Süd und Derneburg-Salzgitter 8 Kilometer wegen Bergungsarbeiten. Die A7 Kassel Richtung Hannover ist zwischen Dreieck-Salzgitter und Derneburg-Salzgitter nach einem Unfall gesperrt. A7 Hannover Richtung Flensburg zwischen Dreieck Hamburg-Südwest und dem Elbtunnel 9 Kilometer. Und die A7 Hamburg Richtung Flensburg ist zwischen Neumünster-Mitte und Neumünster-Nord wegen Bergungsarbeiten gesperrt. Dadurch Stau ab Neumünster-Süd. Kommen Sie sicher an, wir wünschen Ihnen da, wo es geht, eine gute Fahrt.
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3: Mit Johannes Krause. Nach dem furiosen 7:1 gegen Curaçao wartet auf die deutsche Fußballnationalmannschaft heute der erste echte Härtetest bei der WM. Die Elfenbeinküste kommt mit viel Tempo, viel Physis und einem Auftaktsieg gegen Ecuador im Gepäck. Gespielt wird in Toronto und dort hat sich der Kollege Michael Augustin umgesehen.
10: In Toronto, in der größten Stadt Kanadas, gibt's eine riesige Markthalle. Daran ist der St. Lawrence Market mit Essen und Snacks aus aller Welt. An einem Stand gibt's 50 verschiedene Reissorten und natürlich darf auch der legendäre kanadische Ahornsirup nicht fehlen. In der Marktstraße, die in diese riesige Halle führt, läuft auf einem großen Bildschirm Fußball. Davor stehen ein paar Stühle und Sitzbänke. Stehend dahinter hat man aber auch einen super Blick auf die Leinwand und da sind auch immer mehr deutsche Fans zu sehen. Wer bist du und wo kommst du her?
11: Ich bin der Jens aus Dormagen.
10: Was erwartest du für ein Spiel?
11: Ein interessantes Spiel. Wir werden uns natürlich wieder schwer tun, weil bei jedem zweiten Gruppenspiel tun wir uns ja in der Regel bei einer WM schwer. Also von daher denke ich mal ein knappes 2-1.
10: Darf ich fragen, wie teuer die Eintrittskarte gewesen ist?
11: $60.
10: Das ist sehr günstig.
11: Richtig.
10: Wie geht das so günstig?
11: Das war über den Fanclub. Gab ja Supporter-Tickets. Dadurch haben wir die $60-Tickets erhalten.
12: Ich bin die Dani Kottmann und komme aus Ulm.
10: Wie gefällt dir bisher die WM hier in Kanada und Toronto im Speziellen?
12: Ich finde es mega schön hier. Es sind ultra viele Fans und Deutsche unterwegs. Man hat ja von außen das Gefühl bekommen, dass die Kanada vielleicht das hier gar nicht so feiern oder nicht so im WM-Fieber sind. Und das hatte ich bis dato noch gar nicht wahrgenommen, sondern ich habe das Gefühl, die ganze Stadt ist im WM-Fieber.
10: Was glaubst du? Wie geht's aus?
12: Ich glaube, wir gewinnen 3-1.
10: Und das Stadion kann man ganz gut mit öffentlichen Verkehrsmitteln erreichen, aber die Fans sollten vielleicht eine dünne Jacke einpacken. Es sind zwar 22, 23 Grad für 16 Uhr Ortszeit angesagt, dann beginnt das Spiel gegen die Elfenbeinküste. Es ist aber so, dass das Stadion direkt am Ufer des Ontario Lake liegt und da ist es wirklich sehr, sehr windig.
3: Anstoß ist um 22 Uhr deutscher Zeit. Das Spiel gibt es live und in voller Länge hier im Programm. In dieser Woche hat im Saarland das größte Sportevent stattgefunden, das es dort jemals gab. Die Special Olympics Nationalen Spiele, also die größte Sportveranstaltung für alle Menschen mit geistiger und mehrfacher Behinderung. Rene Henken.
13: Ich will gewinnen und wenn ich nicht gewinnen kann, so würde ich mutig mein Bestes geben.
14: Der Eid von Athletensprecherin Hannah Hohe auf der Eröffnungsfeier am Montag trifft den besonderen Geist der Special Olympics auf den Punkt. Über die gesamte Woche wurden die Athletinnen und Athleten bei den Wettkämpfen in 27 verschiedenen Sportarten von ihren Delegationen und Besuchern frenetisch angefeuert.
15: Es war alles wunderbar und alles hat wunderbar geklappt und ja, ich bin einfach stolz, was wir geleistet haben.
16: Was habt ihr alles so gemacht in den letzten Tagen?
17: Training halt. Wir waren noch in Saarbrücken, wir waren essen, wir waren noch im See drinnen.
16: Das war bestimmt auch toll, oder?
17: Ja, vor allem die Rutsche.
14: So hat man es die ganze Woche trotz Hitzewelle im Saarland gut ausgehalten. Und für alle, die sich nicht im Wasser abkühlen wollten, gab es abends bei angenehmeren Temperaturen auch die Möglichkeit zu feiern. Zum Beispiel bei der Athletendisco.
18: Heute Abend wollen wir die ganze Nacht hier durchfeiern. Ohne Ende.
19: Gute Laune, alle gute Laune, hinten gute Laune. Einfach mega!
14: Damit die Spiele auch reibungslos ablaufen konnten, haben über 3000 Volunteers mit angepackt. Egal ob beim Catering, bei der Koordinierung der Wettkämpfe oder bei der Athletenbetreuung. Insgesamt haben sich im Vorfeld über 5000 Menschen als freiwillige Helfer beworben.
20: Weil ich mich gerne gesellschaftlich engagiere, auch privat ein Ehrenamt habe und ich es als einzigartige Gelegenheit empfinde, eine so tolle Veranstaltung hier im Saarland zu haben und das gerne mit begleite.
14: Besonders waren auch die Unified-Aktivitäten in verschiedenen Sportarten. Dort haben Menschen mit und ohne geistiger Behinderung beispielsweise zusammen Handball gespielt.
21: Es war sehr aufregend, sehr schnell und
2: interessant, mal mit anderen Leuten aus anderen Mannschaften zu spielen.
21: Man merkt einfach die Freude bei allen und es ist überhaupt keine Verbissenheit dabei gewesen, aber trotzdem haben sich alle angestrengt.
14: Insgesamt wurden bei den Wettkämpfen rund 2000 Medaillen verteilt. Zum Vergleich, bei den Olympischen Sommerspielen in Paris waren es weniger als 1000. Durch die Einteilung in verschiedene Leistungsklassen werden bei den Special Olympics pro Sportart jeweils mehrere Gold-, Silber- und Bronzemedaillen vergeben. So hat jeder Athlet mit seinem Leistungsniveau die Chance auf einen Platz auf dem Treppchen. Trotzdem, am Ende zählt vor allem der Spaß. Und der kam im Saarland in dieser Woche auf keinen Fall zu kurz.
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22: Jetzt mit Christopher Gaube live aus Hamburg. Einen schönen guten Tag Ihnen. Im April 2027 wählt Schleswig-Holstein einen neuen Landtag und die Parteien stellen dafür ihr Spitzenpersonal so nach und nach auf. Wie die Grünen heute in Neumünster, als einzige Kandidatin stand Aminata Touré zur Wahl, die stellvertretende Ministerpräsidentin und Sozialministerin. Von 127 Delegierten stimmten 118 für Touré als Spitzenkandidatin, 6 dagegen und 3 enthielten sich. Wie will die 33-Jährige die Grünen in Schleswig-Holstein in den Wahlkampf führen? Das konnte ich Sie vor der Sendung selbst fragen. Ja, Frau Touré, Sie sagen ja, Sie könnten sich auch vorstellen, Ministerpräsidentin zu werden, also Daniel Günther von der CDU abzulösen. Wie soll das gelingen?
23: Naja, das kann man natürlich nur machen, wenn man ein starkes Ergebnis hat. So wird man dann stärkste Kraft und kann den Ministerpräsidenten oder die Ministerpräsidentin stellen. Aber ich sage Ihnen auch ganz offen und ehrlich, das Wichtigste für mich ist, das beste grüne Ergebnis für Schleswig-Holstein rauszuholen. Das ist mir das letzte Mal mit Monika Heinold und meiner Partei gut gelungen. Wir hatten ein historisch gutes Ergebnis mit über 18%. Diesmal möchte ich mehr als 20% erreichen. Und wer weiß, wenn wir ein fulminantes Ergebnis haben, ist alles denkbar. Ich weiß, dass auch Daniel Günther damals nicht damit gerechnet hat, Ministerpräsident zu werden. Schleswig-Holstein ist dafür bekannt, Geschichte zu schreiben.
22: Aber Sie könnten sich theoretisch auch vorstellen, weiter die Juniorpartnerschaft mit der CDU weiter fortzuführen?
23: Mir ist es wichtig, dass es eine Regierung mit den Grünen gibt. Ob wir das als Juniorpartner machen oder als die stärkste Kraft, das wäre natürlich ein schönes Ergebnis. Das finde ich jetzt erstmal zweitrangig. Aber wir gestalten in Schleswig-Holstein als Grüne dieses Land schon sehr lange mit. Und deswegen ist mein Ziel auf jeden Fall, dass die Grünen wieder mit in die Regierung kommen.
22: Ja, apropos gestalten, Sie wollen einen klimagerechten und sozialen Wahlkampf. Lassen Sie uns da mal vielleicht ja die wichtigsten 3 Punkte für das Land nennen. Welche sehen Sie da?
23: Ich glaube, es geht primär um das Thema Wohnen beispielsweise. Die SPD zum Beispiel stellt sich hin und sagt, das Klimaziel 2040 ist nicht zu erreichen und dass man sowas nicht hinbekommen kann. Ich glaube, dass man Wohnen klimaneutral und klimaneutraler gestalten kann und sozial. Dafür müssen sich alle anstrengen. Und ich glaube, dass wir es hinbekommen müssen in allen Angelegenheiten, um die es geht, vom Wohnen über Verkehr, über soziale Themen hinweg, immer zu schauen, dass wir es sozial ausgewogen und klimagerecht gestalten. Und das ist der Anspruch, den wir als Grüne in Schleswig-Holstein haben.
22: Also Wohnen ein Punkt. Welche anderen beiden wichtigen sehen Sie noch?
23: Naja, wir haben zum Beispiel das Thema Verkehrspolitik. Also wenn wir eine sozial- und klimagerechte Verkehrspolitik machen, dann müssen wir eben berücksichtigen, dass nicht jeder sich ein E-Auto kaufen kann. Dann müssen wir also eine Mobilitätspolitik machen, die es ermöglicht für die Menschen, dass sie kostengünstig unterwegs sein können und dass sie aber auch die Möglichkeit haben, auch mit nachhaltigen Möglichkeiten unterwegs zu sein. Das ist ein wichtiges Thema für uns, das voranzubringen. Und dann wissen wir natürlich, dass die sozialste Politik, die wir in Schleswig-Holstein machen können, mit Blick auf die Wertschöpfung und Arbeitsplätze natürlich eine ist, auf erneuerbare Energien zu setzen, also Wirtschaftspolitik sozial und klimagerecht zu sehen, ist genauso ein Anspruch, den wir formulieren und den wir auch in unser Programm reinschreiben werden.
22: Das sind ja alles wichtige Punkte aus dem sozialen Bereich, jetzt verknüpft auch mit der Klimapolitik. Aber was hat Sie denn abgehalten, in dieser Legislatur ja mehr davon durchzuboxen?
23: Ich würde gar nicht sagen, dass wir es nicht durchgeboxt haben. Wir haben ganz viel davon erreicht. Wir haben viel Soziales, viel Klimaschutz auf den Weg gebracht, sei es beispielsweise in der Bildungspolitik, wo wir als Regierung uns nach vorne gestellt haben und gesagt haben, trotz Kürzungsnotwendigkeiten kürzen wir nicht bei Kita. Im Gegenteil, wir haben über 800 Millionen Euro für Kita ausgegeben. Das ist so viel, wie keine Regierung zuvor gemacht hat. Und auch bei den Grundschulen und im Schulbereich investieren wir massiv. Aber regieren ist ja nicht ab irgendeinem Punkt vorbei, sondern es geht ja immer weiter. Und deswegen haben wir den Anspruch, Anspruch für die nächste Legislatur, für den nächsten Wahlkampf auch weiterhin für unsere politischen Themen einzustehen.
22: Frau Touré, es ist Ihnen ja auch ein Anliegen, die AfD aus dem Landtag in Kiel rauszuhalten. Bei der Wahl 2017 ist die Partei ins Landeshaus eingezogen. 2022 kam sie nicht über die 5%-Hürde. Und heute liegt die AfD in Schleswig-Holstein bei Umfragen bei 15%. Wo wollen Sie da jetzt konkret ansetzen?
23: Ich sage Ihnen ganz offen und ehrlich, ich glaube, die Zielgruppe, die wir als Grüne noch stärker ansprechen müssen, sind vor allem junge Menschen. Wir stellen fest, dass gerade junge Menschen zur Zielgruppe von der AfD werden, gerade durch das, was sie online von sich geben und dass viele sich angesprochen fühlen. Ich werde auf jeden Fall einen starken Online-Wahlkampf machen, aber auch inhaltliche Punkte nach vorne stellen, die für Kinder und Jugendliche wichtig sind. Ich war letztens unterwegs und habe festgestellt, dass beispielsweise in Bagdeheide Kinder und Jugendliche sind, die in einem Jugendzentrum sind, wo sie einfach schlichtweg nicht gerne sind, weil das ein wirklich unangenehmer Ort ist. Sie fühlen sich von der Politik nicht gehört und nicht gesehen. Ich möchte genau auf die Anliegen von Kindern und Jugendlichen eingehen und Orte für sie schaffen, wo sie sein können und wo sie nicht von Rattenfängern wie der AfD dann überzeugt werden.
22: Man sagt ja oft, dass hohe AfD-Umfrage oder Wahlergebnisse sich da auch auf so eine grundsätzliche Unzufriedenheit zurückführen zu lassen. Sie sagen das jetzt Kinder und Jugendliche. Aber haben Sie auch das Gefühl, dass sich sonst noch was im Land verändert?
23: Ja, natürlich. Ich meine, es ist ja unbenommen so, dass auch die Politik, die in der Bundesregierung gemacht wird und die Art und Weise, wie dort Politik gemacht wird, natürlich auch absolut dazu führt, dass die Menschen noch enttäuschter sind. Also wenn man sich die Reformen anguckt, die im Bund vorangebracht werden, da geht es eigentlich immer nur um Kürzungen. Jetzt heute erst die Bundesbauministerin, die sagt, beim Wohngeld wollen wir sparen. Dann kommt irgendwie die Woche davor von unserer Bundespflegeministerin und Gesundheitsministerin, bei den pflegenden Angehörigen wollen wir sparen und wollen die nicht unterstützen. Dabei sind das 80% der Menschen, werden von ihren Angehörigen gepflegt. Dann werden wir erwarten, was in der Rentenkommission rumkommen wird. Da werden sich viele Menschen in Ostdeutschland die Frage stellen, ob die Rente für sie reichen wird, wenn die Regierung keinen guten Vorschlag macht. Und so kann man das durch alle Themenbereiche gerade durchdeklinieren, dass diese Regierung irgendwie kein soziales Herz hat. Und das macht mir Sorgen, weil ich glaube, dass viele Menschen das Gefühl haben, dass das, was sie jeden Tag leisten, nicht gewürdigt wird von einer Regierung und vor allem unsere sozialen Sicherungssysteme irgendwie abgeschwächt werden sollen.
22: Aber gegen die Bundespolitik können Sie ja nicht viel ausrichten aus Schleswig-Holstein. Wie wollen Sie das dann trotzdem im Land auffangen?
23: Naja, also Sie haben natürlich völlig recht damit, dass diese Gesetzgebung auf Bundesebene stattfinden. Aber was ich jetzt schon tagtäglich mache, ist, wenn wir Teil von Bund-Länder-Arbeitsgruppen sind oder im Bundesrat, wo wir als Länder natürlich die Möglichkeit haben, die Bundespolitik mitzugestalten, ein klares Stoppschild aufzustellen und zu sagen, das tragen wir nicht mit. Jetzt zuletzt zum Beispiel bei einer Arbeitsgruppe, da wo es um Menschen mit Behinderung geht, um die Eingliederungshilfe, da wollte der Bund von uns, dass wir uns hinter sie stellen und irgendwie einen Reformprozess auf den Weg bringen, ohne finanzielle Zusagen zu machen, dass man uns dabei unterstützt als Land und Menschen mit Behinderung, dass mehr Geld im System ist. Da mache ich nicht mit bei solchen Fragen und genauso werden wir das bei vielen anderen Punkten eben genauso machen, wenn wir der Überzeugung sind, dass die Reformen das Leben schlechter und nicht besser machen.
22: Sagt die Grünen Spitzenkandidatin für die kommende Landtagswahl in Schleswig-Holstein, Aminata Touré. Und wir bleiben noch kurz bei der Politik, schauen nach Niedersachsen in Vechta. Da hat sich der Landesverband der CDU auf die Kommunalwahl im September eingestimmt. Niedersachsen beginnt vor Ort, heißt es unter anderem im Ablaufplan. Torben Hildebrandt hat den Landesparteitag beobachtet und weiß, wie die niedersächsische CDU in den Kommunalwahlkampf ziehen will.
0: Die CDU will wieder stärkste Kraft in Niedersachsen werden. Sie will also die meisten Bürgermeister und Landräte stellen, will am 13. September die Mehrheiten in den Räten erreichen. Problem, der Bundestrend. Der Kanzler ist bei vielen unbeliebt. Die Umfragewerte der schwarz-roten Bundesregierung sind mau. Und darauf werden die Wahlkämpfer und Wahlkämpferinnen an den Ständen natürlich angesprochen. Das ist wie ein Klotz am Bein. Beim Parteitag in Vechta hat CDU-Landeschef Lechner die Basis dazu aufgerufen, das abzuschütteln und sich um die Themen vor Ort zu kümmern, die Menschen konkret betreffen. Kitas, Schulen, Straßen zum Beispiel. Lechner wörtlich, geht raus, sprecht die Menschen an, hört zu, gebt Antworten. Der heimische CDU-Landrat Tobias Gerdesmeier hat in die gleiche Kerbe geschlagen. Etwas mehr Vechta und Fisbeck und etwas weniger Berlin würde diesem Land guttun, so Gerdesmeier. Unterstützung hat die Niedersachsen-CDU aus dem Süden bekommen. Vor Ort in Vechta war auch Gordon Schnieder, der neue Ministerpräsident von Rheinland-Pfalz. Der hat seine Wahl gegen den Bundestrend gewonnen.
22: Heute ist Weltflüchtlingstag. Obwohl weniger Flüchtlinge nach Hamburg kommen, sind die Unterkünfte in der Stadt weiterhin stark ausgelastet. Ende Mai waren die Plätze laut Sozialbehörde zu mehr als 100% belegt. Und es ist auch nicht in Sicht, dass sich die Lage entspannen wird. Susanne Röse erklärt, woran das liegt.
1: Fast 650 Asyl- und Schutzsuchende sind im Mai in Hamburg registriert worden. Knapp 240 benötigten eine Unterkunft. Ein Jahr zuvor betraf das noch mehr als 500 ankommende Geflüchtete. Sinkende Flüchtlingszahlen bedeuten aber nicht mehr freie Plätze. Die Sozialbehörde begründet das unter anderem mit auslaufenden Mietverträgen und mit Sanierungs- und Umbaumaßnahmen von Unterkünften. Ziel sei es, vor allem teure Unterkünfte wie Hotelplätze, Interims- und Notstandorte zu schließen. In diesem Jahr wurden bis Ende Mai bereits 1300 Plätze in Unterkünften abgebaut. Gleichzeitig werden neue Standorte errichtet. So plant die Sozialbehörde eine zeitlich befristete Unterkunft am Sanderdamm in Bergedorf. Die Unterkunft am Standort Bornmoor in Eimsbüttel wird um 46 Einzelzimmer erweitert. Dort sollen Wohnungslose mit psychischen Beeinträchtigungen untergebracht werden.
22: Seit gut 2 Jahren dürfen ja Erwachsene in Deutschland unter bestimmten Voraussetzungen Cannabis anbauen, besitzen und konsumieren. Seitdem fallen in psychiatrischen Kliniken auch bei uns im Norden vermehrt Jugendliche mit Psychosen auf. Sie halluzinieren oder haben Wahnvorstellungen. Ärzte machen Cannabis dafür verantwortlich. Sie sagen, gerade bei jungen Konsumenten kann der Stoff schwere Folgen haben. Barbara Kreuzer hat sich im niedersächsischen Lüneburg umgehört.
4: Marie heißt eigentlich anders, doch sie ist 18, als sie mit ihrem damaligen Freund zu rauchen beginnt. Anfangs wenig, dann immer mehr. Einmal bekommt sie Panik, irgendwann schläft sie kaum noch.
7: Ich hatte Angst um mein Leben und dachte wieder, ich sterbe oder dass es irgendeinen größeren Plan gibt, irgendwelche Leute, die was Böses von mir wollen. Und ich hatte einfach konstant so ein ungutes Gefühl.
4: Halluzinationen und Wahnvorstellungen sind typische Symptome einer Psychose. Besonders junge Patienten kommen damit vermehrt in die psychiatrische Klinik Lüneburg, sagt Oberarzt Johannes Balschert.
8: Was wir jetzt beobachten, ist, dass es mehr Psychosen im Zusammenhang mit Cannabis gibt. Die Frage ist, warum ist das so? Gibt es jetzt mehr Cannabis-Psychosen, weil mehr konsumiert wird? Das kann man nicht sagen. Eher ist es so, dass die Patientinnen offener damit umgehen. Durch die Teillegalisierung ist eben auch eine gewisse Stigmatisierung weggefallen.
4: Erste Studienergebnisse aus Deutschland zeigen jedenfalls, dass seit der Legalisierung mehr Konsumenten mit Psychosen in den Kliniken behandelt wurden. Und der Facharzt aus Lüneburg warnt.
8: Die Hirnreifungsphase geht mindestens bis Anfang der 20er, eigentlich bis zu 25 Jahren. Und in der Zeit sollte man auf keinen Fall Cannabis konsumieren, weil man eben in diese Prozesse eingreift.
4: Marie kommt kurzzeitig sogar in die geschlossene Psychiatrie, muss Medikamente nehmen und ihr Studium unterbrechen. 1,5 Jahre ist das inzwischen her.
7: Ich denke fast täglich daran zurück und teilweise habe ich eben auch Tage, an denen ich richtig traurig werde, eben weil es ja schon sehr viel in meinem Leben zerrüttet hat.
4: Seit 1,5 Jahr ist sie wieder stabil. Zum nächsten Semester will sie ihr Studium wieder aufnehmen.
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24: Heute mit Ulrike Drevenstedt. Und noch mit dabei sind aus 5. Klassen.
25: Hallo, ich bin Niklas, ich bin 11 Jahre alt.
26: Hallo, ich bin Jules und ich bin 11 Jahre alt.
27: Hallo, ich bin Antonia und bin 11 Jahre alt.
28: Und ich bin Emily und ich bin 11 Jahre alt. Wir gehen in die 100-Wasser-Gesamtschule Rostock-Lichtenhagen.
25: Und das sind die Themen.
24: Nach 3,5 Monaten Krieg im Iran gibt es Hoffnung auf Frieden. Die Gegner USA und Iran haben sich darauf geeinigt, dass die Kämpfe erst einmal aufhören und man miteinander über die Streitpunkte spricht. Warum das für sehr viele Menschen auf der Welt eine gute Nachricht ist und welche Schwierigkeiten es gibt, darüber sprechen wir gleich. Auch in den nächsten Tagen soll es ja richtig warm werden in Deutschland. Dazu passt eine schöne Nachricht aus dieser Woche. Die Qualität des Badewassers ist bei uns in den letzten Jahren viel besser geworden. Worauf ihr beim Baden auf jeden Fall achten solltet, klären wir in dieser Ausgabe eurer Kindernachrichten.
26: Beim Krieg zwischen Iran und Israel hat Israel viele Bomben auf den Iran abgeworfen hat. Ja, und der Iran hat auch Bomben auf Israel abgeworfen.
24: Ende Februar hat Israel gemeinsam mit den USA den Krieg auf Iran begonnen. Jetzt, nach 3,5 Monaten, haben die Präsidenten der USA und des Iran in dieser Woche eine Absichtserklärung unterschrieben. Also eine Liste mit allem, was beide Länder machen wollen. Darin steht zum Beispiel, dass sofort eine Waffenruhe gelten soll. Das ist wie ein Pauseknopf während des Krieges. Alle sollen aufhören zu kämpfen. Das wünschen sich natürlich vor allem die Menschen, die dort leben.
3: Ich glaube, man ist dann erstmal glücklich, dass keine Bomben mehr auf einem fliegen.
26: Natürlich hat man noch Angst, dass es vielleicht nochmal, sage ich mal, einen Überraschungsangriff gibt.
6: Die Schäden, also an den Häusern zum Beispiel, sind halt immer noch da und man hat halt trotzdem noch diese Erinnerung und dann kann man wahrscheinlich auch niemanden mehr so richtig trauen.
24: Die Absichtserklärung ist ein großer Schritt in Richtung Frieden. Ein Versprechen auf Frieden ist das aber noch nicht. Dafür braucht man ein Friedensabkommen. Das wollen Israel, die USA und Iran in den nächsten 2 Monaten erarbeiten.
9: Es klingt zwar leichter, als es ist, aber trotzdem, ein Versuch ist immer wert, ein Kompromiss, ein Vertrag.
24: In den vergangenen Monaten während des Krieges war auch immer wieder die Rede von der Straße von Hormuz. Das ist eine wichtige Schiffsroute, auf der normalerweise jeden Tag riesige Öltanker fahren. Diese Straße war blockiert.
9: Ja, das Öl wird insgesamt teurer, weil der Iran gesagt hat, nee, hier kommt niemand mehr durch. Das wird jetzt halt schwieriger zu besorgen.
24: Deshalb sind Heizöl und Benzin auch hier in Deutschland teurer geworden. In der Absichtserklärung steht, dass die Straße wieder geöffnet wird. Und tatsächlich sind jetzt auch schon Schiffe durchgefahren, die vorher lange festsaßen. Die USA und Israel hatten den Krieg vor 3,5 Monaten begonnen, weil sie glauben, dass Iran Atomwaffen herstellt. Damit könnte das Land riesige Zerstörung anrichten. Auch Irans Raketen sollten zerstört werden. Deshalb gab es viele Bombenangriffe auf Iran und auch Gegenangriffe.
3: Ich finde, dass Krieg sehr beängstigend ist. Man weiß nicht, wann jederzeit eine Bombe auf einen fliegt, dass Menschen anderen Menschen töten wollen.
9: Man hat halt die ganze Zeit Angst, dass man getötet wird.
6: Ich finde, Krieg ist keine Lösung und es gibt auch ganz andere Arten, wie man das klären könnte. Und dafür muss man halt nicht unschuldige Menschen verletzen.
3: Ich schwimme gerne in Schwimmbädern und auch in der Ostsee.
9: Ich schwimme gerne in Warnemünde.
6: Ich schwimme gerne in einem See, weil da ist halt sehr schön und der ist halt nicht so überfüllt wie ein Freibad oder so.
26: Ich schwimme gerne in der Ostsee. Ich finde es spannend.
24: Bestimmt gehen an diesem Wochenende viele von euch ins Wasser, denn der Sommer ist zurück. Es soll sonnig und richtig warm werden. Und passend dazu habe ich eine gute Nachricht. Die Badeplätze an Seen, Flüssen und Meeren haben in Deutschland eine sehr gute Qualität. Das haben Forscherinnen und Forscher herausgefunden, die tausende Badegewässer in ganz Europa unter die Lupe genommen haben. Ihr könnt also reinhüpfen.
26: Ich nehme meistens mit ins Wasser so einen Ball, mit dem ich dann Freunden hin und her werfe.
6: Ich nehme ein Schwimmring mit ins Wasser und meistens auch meine Schwimmflossen.
9: Ich nehme ins Wasser meistens mit so eine kleine Schwimminsel, wo man sich auch so raufsetzen kann. Ich habe es Drama-Lama genannt. Weil immer, wenn so eine hohe Welle kommt, das wirft mich dann immer mit der Insel um.
24: Die Fachleute haben untersucht, ob in dem Wasser Bakterien schwimmen, die krank machen könnten. Denn die kann man nicht einfach so erkennen. In Deutschland haben die meisten Badeplätze die Bestnote ausgezeichnet bekommen. Reinplatschen und untertauchen sind also kein Problem.
9: Dadurch, dass ich mit einem der kleinsten von meinen Freunden bin, da heben die mich irgendwie immer so hoch und werfen mich ins Wasser.
24: Die Fachleute haben bei ihrer Untersuchung auch herausgefunden, dass die Wasserqualität am Meer besonders gut ist. Bei uns also an Nord- und Ostsee. Da gibt es aber auch Gefahren.
9: Einmal habe ich mal eine Feuerqualle erwischt. Ja, das tat auf jeden Fall ordentlich weh. Das war, als hätte man sich im ganzen Abend mit so heißem Wasser verbrannt. Oh.
3: In der Ostsee kann alles passieren. Da kannst du weggetrieben werden.
24: Genau, deshalb ist es am Meer besonders wichtig, auf die Flaggen am Strand zu achten.
3: Gelb-rot heißt, dass am Strand jemand aufpasst auf die Schwimmer, auf die Badegäste.
9: Die gelben Flaggen bedeuten auf jeden Fall nur für professionelle Schwimmer.
6: Die rote Flagge bedeutet halt nicht ins Wasser gehen, weil es zum Beispiel zu stürmisch ist. Das ist dann so eine Warnung.
9: Also auf jeden Fall immer vorsichtig sein, die Mutter immer fragen, was die Flaggen bedeuten, ob es sicher ist.
24: Auch wenn die Wasserqualität in Flüssen gut ist, es kann sehr gefährlich sein, dort zu schwimmen. Zum Beispiel, weil es Strömungen geben kann, die man von außen gar nicht sieht. Am besten, man geht niemals allein ins Wasser, nicht mit vollem Magen und springt nicht einfach so rein, denn man könnte auf einem Stein oder auf dem Boden landen und sich verletzen. Die Kinder der 100-Wasser-Gesamtschule in Rostock-Lichtenhagen haben noch weitere Tipps für sicheres Schwimmen.
26: Also für so ganz kleine Kinder, Schwimmflügel oder so ein Reifen.
6: Dass halt jemand mitkommt und aufpasst, dass da nichts passiert.
3: Wenn du Angst hast, nicht so weit reingehen.
9: Geh erstmal nur mit den Füßen rein, ist okay. Stört niemanden, solange du Spaß hast.
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1: Um 15 Uhr mit Astrid Fietz. Die Waffenruhe zwischen Israel und der pro-iranischen Hisbollah-Miliz im Libanon ist weiter brüchig. Obwohl sie seit gestern Nachmittag Ortszeit offiziell in Kraft ist, sind bei israelischen Angriffen in der Nacht und am Morgen mindestens 16 Menschen getötet worden. Das berichten libanesische Nachrichtenagenturen. Aus der NDR-Nachrichtenredaktion Michael Kück.
2: Israel hat demnach mit Kampfflugzeugen und Drohnen die Stadt Nabatieh ins Visier genommen. Die Region gilt als eine der Hochburgen der Hisbollah-Miliz. Die eigentlich vereinbarte Feuerpause ist zentral für das Ende des Krieges zwischen den USA und dem Iran. Wohl auch deshalb hatte sich der eigentlich für gestern geplante Start der weiteren Verhandlungen zwischen den USA und dem Iran in der Schweiz verzögert. Nun aber scheint es wieder voranzugehen. Nach übereinstimmenden Medienberichten ist der US-Unterhändler Witkoff auf dem Weg in die Schweiz und Trumps Schwiegersohn Kushner bereits dort.
1: An den von Bundesbauministerin Huberts geplanten starken Einschnitten beim Wohngeld gibt es Kritik der Opposition. Das Ministerium plant Kürzungen in Milliardenhöhe. Schätzungen gehen davon aus, dass etwa 400.000 Haushalte, die bisher Wohngeld beziehen, die Leistungen verlieren werden. Aus Berlin, Anne-Kathrin Mellmann.
3: Bereits bewilligte Leistungen sollen jedoch unverändert weiterlaufen. Erst bei einer erneuten Antragstellung würden die neuen Regeln greifen. Die Bundesregierung will beim Wohngeld insgesamt 2 Milliarden Euro einsparen. Je 1 Milliarde beim Bund und bei den Ländern. Zur Begründung verweist die Ministerin auf die angespannte Haushaltslage und das schwache Wirtschaftswachstum. Der Schritt sei für sie als SPD-Politikerin schmerzhaft, aber notwendig. Kritik kommt von der Linken. Co-Parteichefin Ines Schwertner wirft der Bundesregierung vor, ausgerechnet bei Menschen mit niedrigen Einkommen zu sparen, während die Probleme auf dem Wohnungsmarkt ungelöst blieben. Wohngeld ist eine staatliche Leistung für Menschen mit geringem Einkommen, das angemessenes Wohnen ermöglichen soll.
1: Schleswig-Holsteins Sozialministerin Touré ist Spitzenkandidatin der Grünen für die Landtagswahl 2027. Auf dem Landesparteitag in Neumünster erhielt sie 93% der Stimmen. Ihr Ziel für die kommende Wahl sei die 20%-Marke. Ohne Schleswig-Holsteins Grüne gäbe es weder das größte Schutzprogramm für die Ostsee noch den größten Kita-Etat in der Geschichte des Landes, so die 33-Jährige. Ihre Partei wolle nicht die grünere CDU sein, sondern die sozialeren Grünen. Seit 2012 ist die Partei an der Regierung in Kiel beteiligt. Bei der Fußball-Weltmeisterschaft will Deutschland am Abend seinen zweiten Sieg feiern. Gegner ist im kanadischen Toronto die Elfenbeinküste. Aus dem ARD-WM-Studio Michael Küster.
4: Voraussichtlich mit derselben Startelf wie gegen Curaçao will die DFB-Auswahl vorzeitig das Ticket zur K.O.-Runde lösen. Voraussetzung dafür ist ein Sieg über die spielstarke Elfenbeinküste. Anstoß ist um 22 Uhr. In der zweiten Partie der Gruppe E geht's in der Nacht für Ecuador und Curaçao schon um alles. Für beide wäre eine weitere Niederlage fatal. Schon um 19 Uhr eröffnen die Niederlande und Schweden den WM-Abend, bevor in den Frühmorgenstunden Hervé Renard seine Trainerpremiere mit Tunesien feiert. Die Partie um 6 Uhr früh gegen Japan ist gleichzeitig das 1000. Spiel der WM-Geschichte.
1: Das waren die Nachrichten. Das Wetter in Norddeutschland. Teils länger trocken, teils Schauer und Gefahr starker Gewitter. Höchstwerte um 23 Grad auf den Nordseeinseln bis 34 Grad im Osnabrücker Land. Nachts gebietsweise klar, vereinzelt Schauer und Gewitter. Tiefstwerte 19 bis 14 Grad. Morgen Sonnenschein, später dichte Wolken, Schauer und Gewitter bei 20 bis 30 Grad. Am Montag oft trocken, in Niedersachsen etwas Niederschlag bei 21 bis 30 Grad und am Dienstag freundlich bei 21 bis 32 Grad. Es ist 15.04 Uhr.
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1: Stau oder stockender Verkehr ab 3 Kilometern. Die A1 Bremen Richtung Hamburg ist zwischen Harburg und Stillhorn wegen Bauarbeiten bis Montag ca. 5 Uhr gesperrt. Dadurch aktuell 7 Kilometer Stau. A1 Hamburg Richtung Lübeck zwischen Kreuz Bagdeheide und Bad Oldesloe 5 Kilometer stockend. A7 Hannover Richtung Flensburg zwischen Dreieck Hamburg Südwest und dem Elbtunnel 9 Kilometer stockend. Und die A27 Walsrode Bremen ist zwischen Verden Nord und Langwedel in beiden Richtungen wegen einer Baustelle bis Montag 5 Uhr gesperrt. Die Umleitung führt über die U52, U9. Wir wünschen Ihnen eine gute Fahrt.

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1: Mit Thomas Kattenbeck. Der Mainzer Fußballer und Nationalspieler Nadim Amiri ist jetzt nicht unbedingt der Kicker, an den man denkt, wenn es darum geht, wer dem deutschen Spiel seinen Stempel aufdrücken könnte. Zumindest aktuell noch nicht. Der offensive Mittelfeldmann hat natürlich auch große Konkurrenz im Team. Wirtz und Musiala sind gesetzt. Und dennoch wird es für Amiri heute in Toronto beim Spiel gegen die Elfenbeinküste ein ganz besonderes werden. Denn Amiris Mutter war in den 90er Jahren zusammen mit ihrer Familie aus Angst vor dem Krieg in Afghanistan nach Kanada geflüchtet.
2: Ein WM-Spiel in Toronto, wo meine Oma kommt, die noch nie im Stadion war. Meine Familie da ist, die ich auch selten sehe, aufgrund einfach meinem Beruf.
3: Was für eine Konstellation der Gefühle. Das ist für Nadim Amiri kaum zu greifen. Die Familie seiner Mutter Najla lebt in Toronto. Nadim selbst wird 1996 in Ludwigshafen geboren, wächst dort auf. Der Grund: 1988 flüchten seine Eltern vor dem Krieg in Afghanistan über Pakistan nach Deutschland. Der Familienteil von Nadims Mutter Najla findet in Kanada Zuflucht, macht das Land zu seiner neuen Heimat.
2: Ja, es wird was ganz Besonderes, aber bei mir steht wirklich im Vordergrund einfach, dass wir einfach Erfolg haben mit der Mannschaft.
3: Noch hat Nadim Amiri keine Spielminute bei dieser WM. Das soll sich, so der Bundestrainer will, in Toronto ändern. Nadims Bruder Nawid plant seit der Auslosung der WM-Gruppen und Spielorte fieberhaft das Amiri-Familientreffen. Alle Ludwigshafener Amiris haben sich auf den Weg zu den Toronto-Amiris gemacht und werden dort natürlich voller Spannung erwartet.
4: Sprich Oma, Tanten, Cousine, Cousins, die sind alle maximal im Lampenfieber. Die sind so aufgeregt, die freuen sich so sehr. Und es wird einfach eine, glaube ich, oder hoffentlich unvergessliche Zeit.
3: Ein Sieg gegen die Elfenbeinküste könnte der deutschen Nationalmannschaft vorzeitig den Gruppensieg bescheren. Für Nadim Amiri wäre ein Einsatz unter den Augen der Oma aus Toronto ein ganz persönlicher, emotionaler Höhepunkt.
1: Deutschland gegen die Elfenbeinküste, Spiel 2 bei der WM. Heute Abend um 22 Uhr geht's los, live natürlich auch hier im Radio. Brasilien hatte sich ja beim ersten Spiel gegen Marokko nur zu einem 1:1 gequält. Heute Morgen bejubelten die Fans in Rio immerhin ein 3:0 gegen den Fußballzwerg Haiti.
5: Als Brasilianer verlieren wir nie den Glauben. Wir haben 5 Sterne und wollen den 6. Titel. Kein Zweifel, wenn Brasilien das erste Spiel nicht gewinnt, gewinnt es die Meisterschaft. Das Unentschieden im Auftakt gegen Marokko hat die Besorgnis der Brasilianer verstärkt. Schafft es Star-Trainer Carlo Ancelotti nach einer schwachen WM-Quali aus der Startelf ein Team zu formen, das nicht nur gegen Haiti, sondern auch gegen aus brasilianischer Sicht härtere Gegner bestehen kann? Wir verbessern uns. Die Mannschaft fängt an, den Ball besser laufen zu lassen, besser als Team zusammenzuarbeiten. Ich glaube an Ancelotti und deswegen glaube ich an Brasilien. Doch eine Frage spaltet alle. Neymar.
6: Para mim é fake news. Fake, fake, fake, total. Não dá.
7: Nós somos time Neymar.
5: Quatsch, wir sind ein Team. Neymar und Vini Junior, er kommt auf die Beine und führt uns zum Sieg. 3:0 gegen Haiti, doch die Skepsis bleibt. Wie stark ist das Team wirklich? Um Brasilien zum 6. Stern zu führen.
1: Heute Morgen haben die Schotten gegen Marokko mit 0:1 verloren. Torschütze für die Marokkaner erneut Ismail Saibari. Der Spieler der PSV Eindhoven wird ja ganz eng mit den Bayern in Verbindung gebracht. Ganz bitter dagegen das Aus für die Türkei. Die WM ist ein Spiel noch in der Vorrunde für die Türken um Can Usun und Calhanoglu, dem ehemaligen Leverkusener, vorbei. 0:1 Niederlage gegen Paraguay. Um 18 Uhr geht's heute Abend weiter. Schweden gegen die Niederlande. Die Schweden waren ja mit einem 5:1 gegen Tunesien ins Turnier gestartet. Die Niederländer hatten sich dagegen mit einem 2:2.
8: Und wir müssen kurz unterbrechen wegen einer wichtigen Meldung aus dem Verkehrsservice. Achtung bitte in beiden Richtungen auf der A270 Ilpol-Blumenthal. Zwischen Bremen-Lüssum und Rönnebeck werden Gegenstände auf die Fahrbahn geworfen. Achtung in beiden Richtungen auf der A270 Ilpol-Blumenthal. Zwischen Bremen-Lüssum und Rönnebeck werden Gegenstände auf die Fahrbahn geworfen.
9: Aktuelle Informationen von BR24 gemeinsam mit NDR Info im Studio Theresia Graf. Zweiter Tag des Bundesparteitags der Linken in Potsdam. Gestern standen außenpolitische Themen im Mittelpunkt. Am späten Abend hatten die rund 500 Delegierten einen Antrag zu den Konflikten im Nahen Osten beschlossen, der sich erstmals den Begriff Völkermord für das israelische Vorgehen im Gazastreifen zu eigen macht. Heute steht die Wahl der neuen Doppelspitze an. Und darüber möchte ich jetzt mit Mario Kubina aus unserem Hauptstadtstudio sprechen, der den Parteitag der Linken beobachtet. Mario, der bisherige Co-Parteichef von Aken hatte ja nicht mehr kandidiert. Wie ist er von den Delegierten verabschiedet worden?
10: Ja, da ist dann schon mal ein bisschen Wehmut aufgekommen hier in der Parteitagshalle in Potsdam. Was waren das für krasse 2 Jahre, hat Jan van Aken den Delegierten zugerufen. Und die standen dann auf nach seiner Rede in großer Zahl, haben Schilder hochgehalten mit der Aufschrift Danke, Thank you, Grazie. Man ist ja vielsprachig bei der Linken. Ja, also das war einfach ein dickes Dankeschön für diesen scheidenden Co-Parteichef. Und tatsächlich, es geht ja auch ein Teil dieses Erfolgs der vergangenen Monate und vor allem bei der letzten Bundestagswahl, die die Linke erzielt hat, ein Teil dieses Erfolgs geht ja wirklich auf sein Konto. Als er übernommen hat vor rund 2 Jahren, da lag die Linke am Boden. Da hätte niemand mehr drauf gewettet, dass die es überhaupt noch mal in den Bundestag schaffen. Und dann der Einzug mit 8,8% der Stimmen, damit hatte niemand gerechnet.
9: Dann schauen wir mal weiter. Die bisherige Mitparteichefin Ines Schwedner stellt sich zur Wiederwahl und tritt im Team mit Mitbewerber Luigi Pantisano an. Wie ist der Stand der Dinge? Ist die Wahl schon durch?
10: Nee, die läuft gerade. Also noch haben sich die beiden, die es bleiben bzw. werden wollen, also Ines Schwertner und Luigi Pantisano, vorgestellt. Jetzt läuft gerade eine Fragerunde. Ich bin in den Nebenraum gegangen, wo es ein bisschen ruhiger ist. Deswegen kann ich den minutengenauen Stand gar nicht abbilden. Aber als ich die Halle verlassen habe, da war gerade die erste Vorstellungsrunde der beiden zu Ende. Schwertner hat nochmal klargemacht, wofür die Linke steht, nämlich für Brot- und Butterthemen, gegen Sozialkürzungen und gegen auch die Reformen von Schwarz-Rot. Und Luigi Pantisano, der hat nochmal klargemacht, dass er meint, dass er besonders glaubwürdig auch Arbeiterthemen bespielen kann, eben weil er selbst das Kind von Gastarbeitern aus Italien ist. Deswegen also die Losung von Pantisano, rein in die Betriebe, ran an die Werkstore.
9: Überraschungen bei der Wahl sind also offenbar nicht zu erwarten. Was bedeutet das Team für die Zukunft der Partei?
10: Ja, also tatsächlich, wie du sagst, Überraschungen sind eher nicht zu erwarten. Es sind die beiden einzigen Kandidaten für die Doppelspitze. Und zu erwarten ist, dass sie eben genau das versuchen, dass das, was sie im Rahmen von sogenannten Haupttürwahlkämpfen, also sie sind ja überall im Land, im letzten Jahr bei der Bundestagswahl, aber auch jetzt in den Landtagswahlkämpfen im Osten, an die Haustüren der Leute gegangen, auch im bayerischen Kommunalwahlkampf, im Übrigen haben wir das vielerorts gesehen, haben mit den Menschen gesprochen und wollen eben die Themen, die ihnen dort nahegebracht wurden, das war natürlich oft das Mietenthema, weitertragen, auch in die Betriebe. Es ging auch oft um Arbeitnehmerrechte, so schildern es hier jedenfalls die Linken. Also diesen Sprung wollen sie jetzt schaffen, von der Haustür ans Werkstor sozusagen, diese Übersetzung, die Wut auf die Straße tragen, so nennt es Schwertner immer wieder. Ob das funktioniert, um der AfD letztlich das Wasser im Osten abzugraben, das ist ja das erklärte Ziel der Linken, das wird man dann im Herbst sehen.
9: Wirbel hat es zuletzt um den Jugendverband der Linken gegeben. Nach Informationen des Bayerischen Rundfunks hatten sich Funktionäre der Linksjugend positiv unter anderem über den früheren sowjetischen Diktator Stalin geäußert. Welche Rolle hat das heute beim Parteitag gespielt?
10: Das spielt schon noch eine Rolle hier. Es ging ja auch um antisemitische Äußerungen und da fragen sich schon Teile der Partei, naja, waren das jetzt wirklich nur Einzelfälle?

0: Es ist 15.15 Uhr.
1: 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Inka Kübel. Israels Militär hält sich nach eigener Darstellung an Waffenruhe. Man werde aber auch künftig gegen jede Bedrohung vorgehen, teilten die Streitkräfte mit. Ähnlich äußerte sich die Hisbollah-Miliz. In der Nacht hatte die Hisbollah auf israelische Truppen im Südlibanon geschossen. Israel hatte daraufhin Luftangriffe geflogen. Dabei kamen nach libanesischen Angaben zahlreiche Menschen ums Leben. Schwertner und Pantisano streben Parteivorsitz an. Die beiden stellen sich auf dem Parteitag der Linken in Potsdam zur Wahl. Schwertners bisheriger Co-Vorsitzender van Aken tritt aus gesundheitlichen Gründen nicht mehr an. Zuvor hatten mehrere Redner die Regierung und deren Reformpläne scharf kritisiert. Sie sprachen sich gegen Kürzungen bei Sozialleistungen und für eine höhere Besteuerung von Reichen und großen Erbschaften aus. UN-Menschenrechtskommissar Türk kritisiert Verschärfung der EU-Migrationspolitik. Sie berge ein hohes Risiko von Menschenrechtsverletzungen, so Türk. Am Mittwoch hatte das EU-Parlament unter anderem Regeln für mehr Abschiebungen aus der EU sowie Abschiebezentren in Drittländern gebilligt. Wirtschaftsweise Schnitzer wirbt für Reformen. Es brauche klare Ansagen, wie schwierig die Lage sei. Wörtlich sagte die Ökonomin, vielen ist nicht bewusst, dass wir eigentlich von der Substanz leben. Vor allem die Infrastruktur werde verschlissen. Schnitzer empfahl auch erneut die Rückkehr zu 19% Mehrwertsteuer in der Gastronomie und höhere Steuern für Diesel. Blitzeinschlag verletzt 9 Menschen. 6 von ihnen mussten ins Krankenhaus. Sie hatten in Rastatt in Baden-Württemberg im Zuge eines Handballfestes auf einem Sportplatz gezeltet. Soweit die Kurznachrichten.
2: Durch das Musical Hair haben Ende der 60er Jahre auf einen Schlag viele Menschen von der Glaubensgemeinschaft Hare Krishna erfahren. In dem Musical wurde der heilige Spruch der Krishna-Bewegung in einem Song aufgegriffen. Vor 60 Jahren ist die Gemeinschaft gegründet worden. 1969 kam der erste Krishna-Mönch nach Deutschland. Lange Zeit wurden die Anhänger in ihren orangen Gewändern mal spöttisch, mal misstrauisch beäugt. Heute sind sie mehr oder weniger ein Teil des Ganzen. Ein wichtiger Anlaufpunkt befindet sich im Bayerischen Wald, der Löwentempel. Markus Kaiser hat ihn und die dort lebende Gemeinschaft besucht.
3: Nachmittagszeremonie im Löwentempel in Jandelsbrunn im Bayerischen Wald. 2 Frauen und 2 Männer spielen Harmonium, Trommel und indische Glocken und singen das Hare Krishna Mantra. Die lebensgroße Figur auf dem Altar, ein schwarzer Löwenmensch, ist eine Erscheinungsform Krishnas und wird hier wie eine Person behandelt. Sie wird geweckt, gewaschen und gefüttert. Während des Gottesdienstes wedelt die Priesterin mit einem Fächer oder gibt den Gläubigen Blüten. Alle 5 Sinne sollen angesprochen werden, sagt Govinda Devdas.
4: Feuer, Räucherwerk, Blumen, Luft, sodass die alle Sinne involviert sind. Eine Glocke wird durchgängig gespielt.
3: Knapp eine halbe Stunde dauert die Zeremonie. Die Hare Krishna-Anhänger leben in einer Art Kommune auf dem großen Bauernhofgelände, das der Organisation ISKCON, der Internationalen Gesellschaft für Krishna-Bewusstsein, gehört.
4: Im Gelände sind durchschnittlich 30 Leute. Wir haben hier 6 Familien, die dauerhaft hier leben. Der Rest sind Bewohner von den beiden Ashrams, also Unterkünfte für Männer und Frauen, so Gemeinschaftsunterkünfte.
5: I came from UK with a daughter. She was 8 months and she grew up here.
3: Nandi Mukhidasi hat indische Wurzeln und kam vor fast 30 Jahren mit ihrer damals 8 Monate alten Tochter aus Großbritannien nach Bayern. Hare Krishna ist eine in den 1960er Jahren gegründete neureligiöse Bewegung, die auf alten hinduistischen Traditionen aufbaut. Aufgewachsen in der Gemeinschaft hatte Govinda Devdas eine normale Schullaufbahn und lernte dann einen Handwerksberuf. Einige Jahre lebte er als Mönch ein streng religiöses Leben. Gegessen wird gemeinsam im großen Speisesaal. Die Hare Krishna-Anhänger sind Lacto-Vegetarier. Ihr Gemüse bauen sie selbst in mehreren großen Gewächshäusern auf dem Hof an. Und sie halten 7 heilige Kühe.
4: Wir würden den Kuh niemals schlachten. Also alle Kühe, die

0: Im Gelände kommen, die verlassen die wieder das Gelände. Ne?
1: Doch die Milch der Kuh darf getrunken werden. Alkohol, Tabak und andere Drogen sind verboten. Zur Anfangszeit wurde Hare Krishna in Deutschland kritisch gesehen, wie ein Fernsehbericht aus den 1990er Jahren zeigt.
2: Wer hierher kommt, flieht aus der Realität, verliert sich in Trance und Ekstase, denen auch Kinder völlig schutzlos ausgeliefert werden.
1: Doch inzwischen geben Weltanschauungsexperten Entwarnung und sehen Hare Krishna als eine weitgehend harmlose Glaubensgemeinschaft. Zumindest im Bayerischen Wald sei man akzeptiert, sagt Govinda Devdas.
0: Man kennt uns schon. Ja, viele von unseren Kids sind auch ziemlich populär in der Schule tatsächlich, bunt bekannt. Und der Kindergarten ist auch natürlich kirchlich irgendwo beeinflusst. Aber die Kindergärtnerin singt auch Hare Krishna-Lieder mit den Kindern, okay, weil auch Hare Krishna-Kinder da sind.
3: Markus Kaiser hat die Hare Krishna-Gemeinschaft im Bayerischen Wald besucht. Vor 60 Jahren wurde die religiöse Gemeinschaft gegründet. Mitte Februar war es, da hat US-Präsident Donald Trump seinen sogenannten Friedensrat gegründet. Mit viel Pomp und Trara und mit einem großen Versprechen. Milliarden würden zusammenkommen für humanitäre Hilfe, unter anderem im zerstörten Gazastreifen. Rund 4 Monate ist das jetzt her und rausgekommen ist bisher kaum etwas. Von den versprochenen Milliarden jedenfalls keine Spur. Kerstin Klein aus dem ARD-Studio Washington zieht für uns Bilanz.
4: Es war eine teils befremdlich wirkende Veranstaltung. Die erste Sitzung des von Donald Trump geschaffenen Board of Peace, des Friedensrats. Im nach ihm umbenannten Donald Trump Institute for Peace in Washington D.C. versammeln sich im Februar die gut 2 Dutzend Mitgliedstaaten. Deutschland ist ebenso wenig dabei wie fast alle europäischen Verbündeten. Sie sehen die Vereinten Nationen als zuständig an. Den US-Präsidenten und selbsternannten Vorsitzenden auf Lebenszeit hält das nicht davon ab, sein neues Gremium in den höchsten Tönen zu loben. Es sei das bedeutendste und mächtigste Gremium.
5: I believe it's the most consequential board. Certainly in terms of power and in terms of prestige, there's never been anything close.
4: Es habe noch nie etwas Vergleichbares gegeben. Inhaltlicher Kern des Treffens, humanitäre Hilfe für Gaza und Gelder für den Wiederaufbau. 10 Milliarden von den USA verspricht Trump an diesem Februartag in D.C. Dazu noch einmal 7 Milliarden von den Mitgliedstaaten. Doch 4 Monate später gibt es offenbar weder das eine noch das andere. Ein bei der Weltbank für den Friedensrat eingerichteter offizieller Fonds hat nach Recherchen von US-Medien bisher keinerlei Einzahlungen erhalten. Kontostand $0. Dagegen liegt auf einem anderen Konto bei einer Privatbank offenbar Geld. Wie viel ist unklar, denn für das gelten keinerlei Transparenzregeln. Für Michael Mettler, der 30 Jahre für das US-Außenministerium gearbeitet hat, ist genau diese mangelnde Transparenz das Problem.
6: Jede Organisation, die nennenswerte Gelder einsammeln will, braucht Strukturen, die den Geldgebern versichern, dass ihre Mittel gut gemanagt und verantwortlich ausgegeben werden. Solche Strukturen hat das Board des Friedensrats noch nicht geschaffen.
4: Es habe auch noch nicht wirklich formuliert, wofür das Geld genau ausgegeben werden soll. Daher bleiben auch nach 4 Monaten die Versprechen ähnlich vage wie in einem bei der Gründungssitzung eingespielten Film.
7: The war Hamas began has left Gaza in ruins. Yet from these ruins, a new future will rise.
4: Aus den Trümmern, die die Hamas hinterlassen habe, werde eine neue Zukunft entstehen. Doch auf diese Zukunft warten die Menschen in Gaza noch immer. Trumps Friedensrat hat ein begrenztes Mandat der Vereinten Nationen für den Wiederaufbau in Gaza. Aber 0 Erfahrung, unklare Strukturen und offenbar bis heute so gut wie kein Geld.
6: Wenn man eine Organisation von Grund auf neu aufbaut, ist das viel Arbeit und geht nicht schnell und einfach. Daher kann man schon fragen, ob es eine gute Idee war, die drängendsten Probleme in Gaza einer Organisation anzuvertrauen, die erstmal viel Aufbauarbeit leisten muss.
4: Kürzlich wurde der US-Außenminister in einem Ausschuss des Parlaments zum Friedensrat befragt. Dabei bestätigte er, dass auch die USA noch keine der von ihnen versprochenen Milliarden an den Friedensrat überwiesen haben. Es bleibt also weiterhin offen, ob der Friedensrat den Menschen in Gaza irgendwann wirklich helfen kann oder ob das Ganze nicht viel mehr war als nur eine große PR-Show.
3: Kerstin Klein berichtete über den sogenannten Friedensrat, den US-Präsident Trump vor 4 Monaten gegründet hat und vor dem bisher jedenfalls kaum etwas zu erwarten ist.
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3: So bunt, so wild, so frei. Und doch spürt man die aufziehende Katastrophe. Das Musical Cabaret. Jeder kennt die Songs, doch nicht alle wissen, welch ernster Hintergrund dem Stück zugrunde liegt. Die Handlung spielt 1929 in Berlin. Der fiebrige Taumel, die Freizügigkeit, die Berlin erfasst haben, alles ist bereits dem Untergang geweiht. Die Nationalsozialisten lassen schon ihre Muskeln spielen. Das Theater an der Rott im niederbayerischen Eggenfelden hat das fast schon klassische Stück nun neu inszeniert, mit viel politischem Anspruch. Gestern Abend war Premiere und Peter Jungblut für uns dabei.

Als Fetischmetropole ist die Kleinstadt Eggenfelden bisher nicht bekannt, aber möglicherweise ändert sich das gerade. Kürzlich fand hier die erste Gay Pride-Parade statt und jetzt zur Premiere des Musicals Cabaret wuselt ein Darsteller mit Hundemaske über die Bühne des Theaters an der Rott und lässt sich von seinem Herrchen im erotischen Lederoutfit gehörig abrichten. Die Botschaft ist klar, die Regisseur Ulrich Wiggers dem Publikum damit übermitteln will. Sie ist auch unübersehbar im Bühnenbild von Live-Erik Heine zu lesen. Hier bist du frei. Der fiktive Berliner KitKat-Club, in dem vor allem sexuell alles erlaubt und nichts verboten ist, er sorgt derzeit tatsächlich in Deutschlands einzigem Landkreistheater für allerlei hormonellen Trubel. Klar, die äußeren Mittel für diese Musical-Produktion entsprechen eher einer Studiobühne an einem großen Haus, aber das hinderte die Macher nicht, eine politisch ambitionierte Deutung zu wagen. Die Freiheit ist in Deutschland in diesen Zeiten ähnlich bedroht wie am Ende der Weimarer Republik, so die leicht erschließbare Grundhaltung. Zwar ist von Nazis die Rede, aber das Abzeichen, das einer ihrer Parteigänger trägt, ist kein Hakenkreuz, sondern ein Fantasiesymbol, das auf jede rechtsextreme Bewegung passen würde. Nee.

0: Auf der Bühne glitzern derweil lauter bunte Dreiecke, als ob eine glamouröse Showtreppe eingestürzt ist. Tatsächlich verweisen die Dreiecke natürlich auf die bösartige Stigmatisierung von unerwünschten Personen durch die Nationalsozialisten in den Konzentrationslagern. Rosa für Homosexuelle, Rot für politische Gefangene, Blau für Emigranten und so weiter. Getanzt und gesungen wird hier also auf den Trümmern einer Ideologie, die all das unterdrücken will. Das ist zeitgemäß gedacht und gemacht und in dieser Entschiedenheit durchaus gewagt. Schließlich geben niederbayerische Wahlergebnisse nicht zu übersehende Hinweise auf das gesellschaftliche Klima in der ländlich geprägten Gegend. Umso bemerkenswerter ist diese Cabaret-Premiere, die für Toleranz und gegenseitiges Verständnis wirbt. Die Band unter der Leitung von Philip Tillotson hätte durchaus ein, zwei Gänge hochschalten können, was Tempo und Power betrifft. Berliner Rasanz hatte der Abend leider noch nicht. Es fehlte auf der Bühne auch an XXL-Egos, wie sie das großstädtische Nachtleben prägen und so kräftezehrend machen. Gleichwohl war Inga Krischke eine solide Nachtclubsängerin Sally Bowles und Markus Schiefer ein überaus braver Clifford Bradshaw. Dass er sich am Nollendorfplatz in freizügigen Clubs herumtreibt, ist ihm kaum abzunehmen, so schüchtern wie er wirkt. Insgesamt ein mutiges Signal des Theaters an der Rott zum Spielzeitende. Cabaret nicht als historischer Bilderbogen und sentimentale Berlin-Revue, sondern als Aufruf zur Verteidigung persönlicher Freiheiten. Und die enden gewiss nicht bei Hundemasken und Latexkorsagen.
1: Peter Jungblut über die Premiere von Cabaret im Theater an der Rott in Eggenfelden.

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1: Um 15.30 Uhr mit Astrid Fietz. Die Schweiz bemüht sich weiter um einen Dialog zwischen den USA und dem Iran. Das Land biete auf dem Birkenstock weiterhin einen diskreten Rahmen für die Umsetzung der Absichtserklärung beider Staaten, teilte das Außenministerium in Bern mit. Ursprünglich waren Verhandlungen zwischen Vertretern der USA und des Irans bereits für gestern geplant gewesen, sie fanden jedoch nicht statt. Laut Vizepräsident Vance ist der US-Unterhändler Witkoff auf dem Weg zu Verhandlungen in die Schweiz. Der Schwiegersohn von US-Präsident Trump, Kushner, sei bereits vor Ort. Die Waffenruhe zwischen Israel und der libanesischen Hisbollah-Miliz hält offenkundig nicht. Die libanesische Nachrichtenagentur NNA meldete, bei israelischen Luftangriffen auf den Süden des Landes seien mindestens 20 Menschen getötet worden, unter ihnen 2 Kinder. Ein israelischer Militärsprecher erklärte, die Hisbollah habe über Nacht mehr als 50 Geschosse auf israelische Streitkräfte im Südlibanon abgefeuert. Daraufhin habe die Armee begonnen, die Miliz ins Visier zu nehmen. Die Hisbollah erklärte, sie habe sich zu einer Waffenruhe verpflichtet. Israel habe diese jedoch seit dem Abend wiederholt verletzt. Der militärische Flügel erklärte, er werde sich an den Waffenstillstand halten, aber auch Angriffe israelischer Truppen abwehren. Das Büro des israelischen Ministerpräsidenten Netanyahu äußerte sich zunächst nicht. Luigi Pantisano und Ines Schwertner sind die neue Doppelspitze der Partei Die Linke. Pantisano erhielt auf einem Bundesparteitag in Potsdam allerdings nur rund 53% der abgegebenen Stimmen. Schwertner wurde mit knapp 86% im Amt bestätigt. Bei 2 Explosionen sind in Pakistan mindestens 7 Menschen ums Leben gekommen. Außerdem gab es mehrere Verletzte. Laut Polizei waren die Sprengsätze am Rande einer Straße deponiert. Beide Bomben seien ferngezündet worden, so die Beamten. Nach den Tätern werde gefahndet. Zu der Attacke bekannte sich zunächst niemand. In Schleswig-Holstein hat die Sommerhitze den Asphalt der A1 zwischen Bargteheide und Bad Oldesloe beschädigt. Ein Fahrstreifen in Richtung Ostsee sei gesperrt, teilte die Autobahn GmbH mit. Laut ADAC kommt zwischen Ahrensburg und Bad Oldesloe kommt es zu kilometerlangen Staus. Heute Abend ab 20 Uhr wird dort die A1 in Richtung Norden voll gesperrt, um die Fahrbahn zu flicken. In einer Hamburger S-Bahn haben sich vermeintliche Dynamitstangen als harmlos herausgestellt. Der Zug war gestern zuvor gestoppt, geräumt und abgesperrt worden, ebenso der gesamte S- und U-Bahnhof im Stadtteil Ohlsdorf. Aus Hamburg Sebastian Vesper.
2: 3 Stangen Dynamit, mit Kabeln umwickelt, auf einer Sitzbank in der S1. So hatten es Fahrgäste gesehen. Ein Entschärfer der Bundespolizei konnte dann jedoch Entwarnung geben. Bei dem vermeintlichen Dynamit handelte es sich um ein Spielzeug. Die Polizei überprüfte daraufhin die Videoüberwachung. Dabei kam heraus, das Dynamit gehörte wohl zu einem Kostüm, das eine Person bei einem Junggesellenabschied getragen hatte. Als die Gruppe am Flughafen aus der S1 ausgestiegen war, hatte sie das Spielzeug Dynamit wohl vergessen. Gegen den Besitzer wird nun ermittelt.
1: Das Wetter in Norddeutschland. Teils länger trocken, teils Schauer und Gefahr starker Gewitter. Höchstwerte um 23 Grad auf den Nordseeinseln bis 34 Grad im Osnabrücker Land. Nachts gebietsweise klar, vereinzelt Schauer und Gewitter. Tiefstwerte 19 bis 14 Grad. Morgen Sonnenschein, später dichte Wolken, Schauer und Gewitter 20 bis 30 Grad. Am Montag oft trocken, in Niedersachsen etwas Niederschlag bei 21 bis 30 Grad und am Dienstag freundlich bei 21 bis 32 Grad. Das waren die Nachrichten.
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1: Stau oder stockender Verkehr ab 3 Kilometern. Die A1 Bremen Richtung Hamburg ist zwischen Harburg und Stillhorn wegen Bauarbeiten bis Montag ca. 5 Uhr gesperrt. Dadurch jetzt 7 Kilometer Stau. A1 Hamburg Richtung Lübeck zwischen Kreuz, Bargteheide und Bad Oldesloe 5 Kilometer stockend. A7 Hannover Richtung Flensburg zwischen Dreieck Hamburg Südwest und dem Elbtunnel 9 Kilometer stockend. Und die A27 Walsrode Bremen ist zwischen Verden Nord und Langwedeln in beiden Richtungen wegen einer Baustelle bis Montag 5 Uhr gesperrt. Die Umleitung führt über die U52 und U9. Wir wünschen Ihnen eine gute und sichere Fahrt.

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1: Mit Johannes Krause. Toronto soll heute Abend in Rot, Schwarz und Gold leuchten. Die Fußball-Weltmeisterschaft nimmt Fahrt auf und für die deutsche Nationalmannschaft wartet heute der erste echte Härtetest. Nach dem 7:1 zum Auftakt gegen Curaçao geht's heute Abend gegen die Elfenbeinküste, die ebenfalls zum Auftakt erfolgreich war. Mit einem Sieg könnte die deutsche Mannschaft schon frühzeitig den Gruppensieg klar machen. In Toronto hat der Kollege Alex Schlüter mit dem Bundestrainer Julian Nagelsmann gesprochen.
2: Das zweite Spiel steht an, das zweite Land, das zweite Stadion. Auch ein bisschen was anderes, so mein Eindruck. Wie ist Ihre?
3: Ja, schon anders als man es kennt. So ein bisschen offener, das Stadion, aber schön. Mir gefällt es. Klar ist ein bisschen windiger hier drin, weil die Ecken offen sind und es nicht ganz geschlossen ist. Aber der Wind ist für beide Teams, von dem her. Es Stadt sah aus der Luft sehr, sehr, sehr schön aus. Schön am See gelegen, von dem wir die äußeren Gegenwärten sind schön, auch wenn wir jetzt von denen nicht so viel haben, aber das ist auch nicht der Fokus jetzt.
2: Nee, da kommt es auf das an, was da auf dem Platz passiert. Wo lag denn der Trainingsschwerpunkt mit Blick auf dieses Spiel?
3: Ja, eine Mischung aus Themen, die wir gegen Curaçao gesehen haben, noch zu festigen, aber dann auch natürlich anzupassen auf die Elfenbeinküste. Ich glaube, Thema Geduld wird schon ein wichtiger Faktor. Nicht, weil sie jetzt immer super kompakt und tief verteidigen und nur auf Konter lauern, sondern weil sie einfach warten. Wenn du sehr früh im Spielaufbau einen Ball verlierst, sind sie extrem gefährlich, weil sie einfach Speed haben, egal wer da vorne spielt. Haben alle an die 36, du musst schon sehr wachsam sein und dann auch die Dinge vorbereiten und nicht jeden Angriff versuchen, auf Teufel komm raus zum Abschluss zu bringen in ganz kurzer Zeit, sondern das ja, mit der nötigen Geduld einfach zu Ende spielen.
2: Eine Mannschaft, die Speed hat, die so 36 km/h hat, da vorne vor allen Dingen. Wie verteidigt man die jetzt? Ich hab in den letzten Tagen viel von der richtigen Positionierung, im besten Fall schon in Ballbesitz gehört. Wie macht man es denn? Stellt man die Räume extra eng zu, also mit sehr hoher Kette, oder das Gegenteil, dass man versucht, früh abzusinken?
3: Ja, beides. Ich glaube, du kannst jetzt nicht immer nur eine Variante vorbereiten für ein Spiel. Wir haben uns, wie auch gegen Curaçao, für beides vorbereitet. Wir versuchen schon wieder auch hoch zu verteidigen. Der Schlüssel eher ist der eigene Ballbesitz, dass wir uns da richtig positionieren. Im Verteidigen ist es dann immer ja, eine Sache, wie schnell du dann auch in eine Überzahlsituation kommen kannst, wie gut du auch deine Räume sicherst oder deinen Spieler sicherst. Im eigenen Ballbesitz geht es schon viel um eine Position, dass wir ein absolutes Bewusstsein dafür haben, wann kann ich mich in einen freien Raum bewegen und wie lange muss ich den Gegner binden.
2: Bei all der Vorbereitung auf diese Gegner, jetzt also die Elfenbeinküste, habe ich mich gefragt, wie sehr kommen Sie denn eigentlich dazu, die Weltmeisterschaft ansonsten so zu schauen? Konnten Sie schon ein bisschen was gucken und gab es zum Beispiel schon Mannschaften, die Sie beeindruckt, überrascht haben?
3: Ja, wir schauen schon wieder Spiele zusammen an. Jetzt nicht immer und auch nicht immer super konzentriert, weil natürlich die Gegner vorbereiten, auch Dinge besprechen. Aber wenn Spiele kommen, laufen sie eigentlich immer. Und es kommen ja sehr, sehr viele. Ich fand schon, dass die USA einen sehr guten Eindruck hinterlassen hat, vor allem im ersten Spiel. Haben extrem emotional gespielt. Klar, das dann im Heimvorteil auch nochmal, wirkt es auch nochmal emotionaler, wenn das ganze Stadion quasi deren Fans sind. Aber die haben jetzt bis jetzt am meisten angetan.
1: Deutschland gegen die Elfenbeinküste heute Abend. Anstoß ist um 22 Uhr deutscher Zeit. Das Spiel gibt es dann live und in voller Länge hier im Programm. Davor ab 19 Uhr spielen in Houston die Niederlande gegen Schweden. Alexander Zverev ist nach dem Erfolg bei den French Open mit sichtlich gewachsenem Selbstvertrauen angetreten beim Tennisturnier in Halle, Westfalen. Im Halbfinale spielt er jetzt gegen den US-Amerikaner Taylor Fritz. Ein heißes Duell, denn Zverev hat die zurückliegenden 6 Matches gegen Taylor Fritz alle verloren und Taylor Fritz ist ein rasender Experte. Christian Schulze ist für uns am Platz. Christian, wie ist denn Zverev jetzt ins Halbfinale gestartet?
4: Sehr gut. Natürlich kennt auch der all die Zahlen und manch einer spricht ja auch so ein bisschen von einem Angstgegner, der Taylor Fritz sein könnte für Alexander Zverev. Aber 25 Minuten absolviert. Zverev führt im ersten Satz, hat jetzt Aufschlag und ist ein Break schon vorne. Also gestern waren es 4 richtig enge Viertelfinale hier in Halle und es gab kaum mal Break-Möglichkeiten. Und das hat Alexander Zverev jetzt schon hier relativ schnell in diesem ersten Satz des Halbfinals geschafft und schlägt jetzt auf sein eigenes Aufschlagspiel. Das ist momentan problemlos eigentlich und der erste Ball kommt auch sehr gut auf die Vorhandseite zurück, Longline gespielt und dann geht er ans Netz vor, aggressiver spielen, das ist ja so eine Sache von Alexander Zverev, aber der Passierball kommt an ihm vorbei, der ist drinnen und so 15-0 für Taylor Fritz. Ja, die Arena in Halle gut gefüllt, 11.500 Plätze gibt es ja, über 10.000 sind da bei über 30 Grad und ein kippendes Handgelenk ist ganz wichtig heute an diesem Samstag, nämlich den Fächer immer wieder vor dem Gesicht hin und her wedeln. Das ist so die Bewegung auf den Rängen und unten auf dem Rasen hat Zverev jetzt das Balltitschen beendet, wirft ihn hoch, aber der erste Aufschlag ist zu lang. Ja, der Traum vom Finale in Halle. Der ist auf jeden Fall da bei Alexander Zverev. Zum vierten Mal in Folge steht er im Halbfinale und will das erste Mal wieder ins Endspiel. 2017 war das zuletzt der Fall. Aktuell führt er 3-2.
1: In einer knappen halben Stunde sind wir dann wieder live beim Tennis.
5: Aktuelle Informationen von BR24 und NDR Info im Studio Theresia Graf. Höchstspannungsleitungen sind die großen Stromautobahnen Deutschlands. Sie bringen Energie dorthin, wo sie gebraucht wird, in die Ballungsräume und Industriezonen. Aber wie viel neues Stromnetz brauchen wir in Zukunft? Das planen die Übertragungsnetzbetreiber gemeinsam mit der Bundesnetzagentur im sogenannten Netzentwicklungsplan. Und der aktuelle Entwurf zeigt, durch die Energiewende verändern sich die Anforderungen an unser Stromnetz. Margarete Holzreiter aus der ARD-Klimaredaktion berichtet.
6: Das deutsche Stromnetz kommt durch den Ausbau der erneuerbaren Energien immer häufiger an seine Grenzen. Immer wieder müssen große Mengen Windstrom aus dem Norden in den Süden und Westen des Landes transportiert werden. Dabei kommt es zu Engpässen. Bisher galt, mehr Leitungen helfen. Der aktuelle Entwurf der Übertragungsnetzbetreiber setzt aber stärker auf Zurückhaltung. Die Begründung, es ist den Netzbetreibern zufolge günstiger, weniger Leitungen zu bauen und mehr Netzengpässe zuzulassen. Diese könnten, so die Begründung, dann ja kurzfristig ausgeglichen werden. In der Branche wird das Redispatch-Management genannt. Das kann zum Beispiel so aussehen, dass ein Windpark im Norden zeitweise gedrosselt und dafür ein flexibles Kraftwerk im Süden hochgefahren wird. Die Bundesnetzagentur ist dafür zuständig, diesen Plan zu prüfen. Bisher musste sie die Ausbaupläne der Netzbetreiber oft eher einschränken. Diesmal warnt sie in ihrem vorläufigen Prüfbericht im Gegenteil aber überraschend eher davor, dass das Netz zu knapp dimensioniert sein könnte, wenn Netzbetreiber aus Rücksicht auf die Kosten weniger ausbauen möchten.
7: Ich würde schon sagen, dass das neu ist, dass man die Kosten-Nutzen-Abwägung stärker in Betracht zieht, weil sonst die Aufgabe der Netzbetreiber eben primär bei der Sicherstellung der Versorgungssicherheit lag, also eher auf den Nutzen quasi.
6: Erklärt Professor Anke Weidlich. Sie forscht an der Universität Freiburg an Technologien der Energieverteilung. Die Kosten abzuwägen hält sie grundsätzlich für sinnvoll, versteht aber auch die Einwände der Bundesnetzagentur. Diese beanstandet nämlich, dass zukünftige Kosten der Netzinfrastruktur schwer einzuschätzen seien. Denn die Übertragungsnetzbetreiber setzen in ihrer Kalkulation auch auf Batterie-Großspeicher, die in Zukunft mehr Entlastung für unser Stromnetz schaffen sollen. Diese könnten wie ein Stromparkplatz fungieren, solange die Stromautobahnen überfüllt sind. Damit können also Engpässe überbrückt werden, bisher allerdings nur für einige Stunden. Die Bundesnetzagentur hält das noch für zu unsicher. Anke Weidlich erklärt.
7: Was bemerkenswert ist, ist, dass die Bundesnetzagentur zwar das Potenzial sieht von Speichern, aber dass sie Sorge hat, dass die Speicher sich nicht so verhalten, dass sie auch wirklich die Engpässe reduzieren.
6: Die Forscherin teilt diese Sorge. Denn damit Batteriespeicher bei Engpässen richtig eingesetzt werden, brauche es passende Anreize und Vorschriften.
7: Das heißt, man kann die Regeln verbessern, die Speicher besser einbinden, damit wir Engpässe vermeiden können. Und hier ist letztlich die Politik gefragt, da die Rahmenbedingungen dafür zu setzen, dass die Speicher das tun, was fürs System gut ist.
6: Am Ende geht es um gute Planung und die richtige Mischung. Neue Leitungen, Speicher, flexible Verbraucher und klare Regeln. Damit der Strom auch in Zukunft zuverlässig fließt und die Klimaziele eingehalten werden.
5: Margarete Holzreiter über den Ausbau des Stromnetzes in Deutschland. In Zeiten knapper Kassen wird alles auf den Prüfstand gestellt und um Geld zu sparen, plant die Bundesregierung nun auch deutliche Einschnitte beim Wohngeld. Die Sparmaßnahmen werden wohl alle Empfänger treffen und was da geplant ist, fasst Anne-Kathrin Mellmann zusammen.
8: Bundesbauministerin Verena Huberts erklärt in der Rheinischen Post, dass rund ein Drittel der Wohngeldhaushalte den Anspruch sogar ganz verlieren könnte. Ein Teil davon seien Menschen, die bislang nur knapp die Voraussetzungen für die Unterstützung erfüllt haben. Bereits bewilligte Leistungen sollen jedoch unverändert weiterlaufen. Erst bei einer erneuten Antragstellung würden die neuen Regeln greifen. Die Bundesregierung will beim Wohngeld insgesamt 2 Milliarden Euro einsparen, je 1 Milliarde beim Bund und bei den Ländern. Zur Begründung verweist die Ministerin auf die die angespannte Haushaltslage und das schwache Wirtschaftswachstum. Der Schritt sei für sie als SPD-Politikerin schmerzhaft, aber notwendig. Kritik kommt von der Linken. Co-Parteichefin Ines Schwertner wirft der Bundesregierung vor, ausgerechnet bei Menschen mit niedrigen Einkommen zu sparen, während die Probleme auf dem Wohnungsmarkt ungelöst blieben. Wohngeld ist eine staatliche Leistung für Menschen mit geringem Einkommen, das angemessenes Wohnen ermöglichen soll. Laut Statistischem Bundesamt gibt es derzeit etwa 1,2 Millionen Wohngeldhaushalte. Die größte Gruppe der Empfänger sind Rentner.
5: Und damit ist es 15.45 Uhr.
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8: Inka Kübel. Linken-Parteitag wählt Ines Schwertner und Luigi Pantisano zu Vorsitzenden. Die bisherige Amtsinhaberin erhielt knapp 86% der Stimmen, Pantisano gut 53%. Er tritt damit die Nachfolge von Jan van Aken an, der aus gesundheitlichen Gründen nicht mehr kandidierte. In seiner Antrittsrede griff Pantisano, wie verschiedene andere Redner, die Bundesregierung und besonders deren Reformpläne scharf an. Teheran sperrt Straße von Hormuz erneut. Das gab das Militärkommando des Iran bekannt. Es verwies auf Israels Angriffe auf die pro-iranische Hisbollah im Libanon. Die Kämpfe dort halten an, obwohl sich beide Seiten zuletzt zu einer Waffenruhe im Libanon bekannt hatten. Diese war Bedingung für die Öffnung der für die internationale Schifffahrt wichtigen Meerenge bei Hormuz sowie für Waffenruheverhandlungen des Iran mit den USA. Diese stocken zurzeit auch. EU will weniger abhängig von China werden. Dafür plant die Kommission ein Gesetz für Unternehmen. Diese sollen ihre Lieferanten breiter streuen. Dobrindt erinnert am Weltflüchtlingstag an Sudetendeutsche. Bei deren Vertreibung nach dem Zweiten Weltkrieg kam es zum Brünner Todesmarsch mit 27.000 Toten. Die Erinnerung daran sei nicht wegen Schuldzuweisungen wichtig, sondern um der Versöhnung ein Denkmal zu setzen, so der Innenminister. Erdbeben erschüttert Kreta. Die Erdstöße am Mittag hatten die Stärken 4,6 und 5,3. Das Epizentrum lag unter dem Meeresboden, nahe der vorgelagerten Insel Gavdos. Schäden konnte die Polizei auf der beliebten Ferieninsel nicht feststellen. Soweit die Kurznachrichten.
5: Das Bundesland Niedersachsen hat sich im Umweltschutz ein ehrgeiziges Ziel gesetzt. 10% aller Flächen ohne Wald sollen Biotope sein. Dabei wurde nicht nur an ausgewiesene Naturschutzgebiete gedacht, sondern auch sehr viel kleiner, beispielsweise an landwirtschaftlich nicht genutzte Flächen an den Rändern von Feldern. Doch eine Recherche des NDR-Magazins Panorama 3 zeigt, oft gibt es diese ungenutzten Flächen nur auf dem Papier. Nils Naber und Nadja Mitzkat waren mit Naturschützern unterwegs.
9: Und da vorne sieht man die Mohnblumen. Bis dahin müssen wir noch gehen.
10: Die Naturschützer Olaf von Drachenfels und Bernd Ellersieg sind im niedersächsischen Kreis Schaumburg unterwegs.
11: Ja, hier befand sich laut den vorliegenden Karten ein öffentlicher Gemeindeweg. Der ist jetzt komplett nicht mehr da.
10: Ein Landwirt hat hier seine Ackerfläche einfach ausgedehnt. Das nennt man Überackern. Er nutzt also ohne Pachtvertrag Land, das der Gemeinde gehört. Fragen dazu lässt er unbeantwortet. Laut von Drachenfels und Ellersieg ist das kein Einzelfall. Doch wenn solche unbefestigten, grasbewachsenen Feldwege fehlten, dann fehle es auch an Lebensraum für Tiere, etwa Vögel und Insekten.
12: Wir reden ja viel über Insektensterben, wir reden über Biodiversitätsschwund. Und das ist ja genau einer der wesentlichen Ursachen, warum wir dieses Problem haben.
10: So von Drachenfels ein paar Schritte weiter. Hier ist der Feldweg zwar noch vorhanden, aber nur etwa halb so breit, wie er eigentlich sein müsste.
12: Wo sollen die Insekten leben? Rechts und links haben wir Ackerflächen, die mit Pflanzenschutzmitteln behandelt werden. Und wenn man auf dem Weg hier schaut, dann sieht man, dass hier wenigstens irgendwelche Sachen noch wachsen, die im Acker nicht vorkommen. Aufgrund der schmalen Breite ist es halt zu wenig.
10: In Niedersachsen sollen 10% der Landesfläche Biotope im sogenannten Offenland sein. Es geht unter anderem um freie Flächen zwischen Feldern, die sogenannten Wegraine. All diese Wegraine sollten idealerweise miteinander verbunden sein, etwa um Tieren wie Rebhühnern Schutz zu bieten. So wurde es von Naturschützern, Bauernverband und Landesregierung verabredet. Und so steht es auch im niedersächsischen Naturschutzgesetz. Doch eine Anfrage von Panorama 3 an alle Kreise und kreisfreien Städte zeigt, bisher wird das 10%-Ziel offenbar nicht erreicht. Dabei hätte das bereits 2023 der Fall sein sollen. Das räumt auch Niedersachsens Umweltminister Christian Meyer ein.
13: Es ist eben ein Ziel, was im Gesetz steht, was damals einstimmig vom Landtag verabschiedet worden ist, dass man dieses Ziel verfolgt. Und es stimmt, dass wir die Jahreszahl nicht erreicht haben.
10: Rechtliche Konsequenzen hat das nicht. Und ein neues Zieldatum will Meyer auch nicht setzen, sondern
13: wir sitzen dabei und sind an ganz konkreten Planungen, die Kommunen zu unterstützen, über die Landesraumordnung, über Förderprogramme, über Anreize.
10: Aus Sicht von Naturschützern wie von Drachenfels und Ellersiek würde es auch helfen, wenn von Landwirten überackerte Flächen an die Gemeinden zurückgegeben und in Biotope umgewandelt werden. Doch die betroffenen Gemeinden scheinen daran wenig Interesse zu haben. Dabei wären sie als Eigentümer der Flächen eigentlich dazu berechtigt, die Wege zurückzufordern.
14: Aber das mache ich nicht einseitig, obrigkeitlich, als Gemeinde, indem ich sage, du hast jetzt bis morgen diese 3 Meter Feldflächen wieder freizugeben.
10: Sagt beispielsweise Thomas Wolf. Er ist Bürgermeister der Samtgemeinde Rodenberg, einem Verband mehrerer Gemeinden mit ca. 15.500 Einwohnern im Landkreis Schaumburg. Wolf betont, er sei auf ein gutes Miteinander mit den Landwirten angewiesen.
14: Ich setze darauf, dass wir das gemeinsam besprechen.
10: Und außerdem koste es Geld, überackerte Flächen in Biotope umzuwandeln.
14: Dann ist natürlich so ein Thema der Wegreine nicht Top-Thema. Das muss man schon ganz deutlich sagen.
10: Und so bleibt es wohl vorerst dabei. Der gesetzlich vereinbarte Zielwert für den Schutz von Biotopen wird in Niedersachsen nicht erreicht werden.
5: Und aus Niedersachsen berichteten Nils Naber und Nadja Mitzkat. Über 1 Million sudanesische Geflüchtete leben in Kairo. Sie sind geflohen vor dem Bürgerkrieg in ihrer Heimat, einer der größten humanitären Katastrophen der Gegenwart. Ägypten bringt die Geflüchteten nicht in Lagern unter. Sie mieten sich Wohnungen in der Hauptstadt, schlagen sich oft mit Gelegenheitsjobs durch. Doch ihre Lage wird immer prekärer. Zum heutigen Weltflüchtlingstag hat unsere Reporterin Anne Osius eine sudanesische Familie in Kairo getroffen.
15: Mariam zeigt ihr neues Zuhause. Seit ein paar Monaten lebt die junge Sudanesin in der ägyptischen Hauptstadt Kairo, geflohen vor dem Krieg in ihrer Heimat. Es war so schlimm im Sudan, so hart. Deshalb bin ich geflohen. Ich hatte Hoffnung, dass ich hier weiter studieren kann, arbeiten. Deshalb habe ich mich auf den Weg gemacht, obwohl es gefährlich war. Doch ihre neue Welt erfüllt die Hoffnungen nicht. Eine staubige Seitenstraße mitten in einem der ärmsten Viertel von Kairos Häusermeer. Über eine wackelige Treppe, nur von einer Glühbirne beleuchtet, geht es ein paar Stockwerke hinauf in die kleine angemietete Wohnung. 3 karg eingerichtete Zimmer, ein paar Betten und Stühle, ein altes Sofa. Hier wohnt Mariam mit ihren Eltern und jüngeren Geschwistern. 8 Menschen auf engstem Raum. Aber immer noch besser als der Krieg im Sudan, erzählt Vater Ahmed. An einem einzigen Tag wurden 18-20 Bomben in unserer Nachbarschaft in Khartoum abgeworfen. Die Frau von meinem Cousin starb mit ihren Kindern. Als der Krieg in der Hauptstadt Khartoum nicht mehr auszuhalten ist, flieht Vater Ahmed mit seiner Familie, erst innerhalb des Sudan, später dann nach Ägypten. Irgendwie schaffen sie es nach Kairo. Sie haben die Schmuggler reichlich bezahlt. Einen ägyptischen Stempel im Pass haben sie nicht, gelten als Illegale in Ägypten. Beim Flüchtlingshilfswerk der Vereinten Nationen in Kairo haben sie sich als Geflüchtete registriert. Doch Hilfe bekommen sie nicht, sagen sie. Die UN-Hilfswerke mussten ihre Leistungen drastisch kürzen. Die Familie von Mariam bekommt kein Geld, keine medizinische Hilfe und, das Schlimmste finden sie, keine Schulbildung für die Kinder. Vater Ahmed bricht in Tränen aus. Ich will, dass sie etwas lernen. Bildung ist doch der Schlüssel zur Welt. Bildung hebt den Menschen. Ignoranz zerstört ihn. Wenn ein Mensch gebildet ist, dann ist er selbst eine Welt. Ich würde so wünschen, dass meine Kinder alle gebildet werden. Aber der Krieg hat das verhindert. Vater Ahmed versucht, in Kairo ein neues Leben aufzubauen. Doch sie fühlen sich in Ägypten nicht mehr sicher. Die Behörden haben angefangen, Leute von der Straße weg einzufangen und abzuschieben. Wir haben jetzt Angst, niemand will mehr rausgehen. Sie schnappen dich, stecken dich ins Gefängnis und schieben dich sofort ab, ohne dass du deine Kinder noch mal sehen kannst. Sogar Leute mit UN-Flüchtlingsstatus werden abgeschoben. Mehr als 1,3 Millionen sudanesische Geflüchtete leben allein in Kairo. Und mittlerweile, so sagen Menschenrechtsorganisationen, sind die Geflüchteten immer mehr im Visier des ägyptischen Staates. Man verzeichnet eine Zunahme von willkürlichen Verhaftungen und Abschiebungen. Und das, obwohl die EU Ägypten mit mehreren Milliarden Euro unterstützt, um dem Staat beim Umgang mit Geflüchteten zu helfen. Auch um zu verhindern, dass sich die Sudanesen auf den Weg nach Europa machen. Doch genau das passiere mittlerweile, sagen Beobachter. Viele Sudanesen fliehen weiter, weil sie sich in Ägypten nicht mehr sicher fühlen. Die ägyptische Regierung hält dagegen, man sorge bestmöglich für die Versorgung der, Zitat, sudanesischen Brüder. Mariam traut dem nicht. Du kannst nicht frei herumlaufen. Wenn du nur in ein Geschäft gehst, kann dich die Polizei schon schnappen. Ich habe Angst und bleibe nur hier in der Wohnung. Die 25-Jährige ist verzweifelt. Es gibt keine Perspektive in Ägypten. Dabei will sie doch einfach nur eine Arbeit finden. Ich habe meine Kraft verloren, meine Leidenschaft. Wir stecken in einer Flasche und es gibt keinen Weg raus. Alle Türen wirken verschlossen. Wenn ich doch nur die Chance bekommen würde, zu arbeiten. Eigentlich wünscht sich Mariam nur eines: ein Ende des Krieges im Sudan, um zurück in die Heimat zu können.
5: Zum heutigen Weltflüchtlingstag berichtete Anna Usius aus Kairo. Nach Südafrika. Jeden Tag um Punkt 12 Uhr mittags erschallt über Kapstadt ein gewaltiger Knall. Die sogenannte Noon Gun auf dem Signal Hill gehört zu den ältesten noch betriebenen Kanonen der Welt. Ursprünglich half sie Seeleuten bei der Navigation. Heute erschreckt sie vor allem Touristen. Hinter dem täglichen Schuss steckt eine Geschichte, die eng mit der Entwicklung Kapstadts und der Seefahrt im britischen Empire verbunden ist. Unser Südafrika-Korrespondent Stefan Überbach hat sie sich genauer angesehen.
16: Kurz vor 12 auf dem Signal Hill oberhalb von Kapstadt. Unter einer dünnen Nebeldecke liegt die Innenstadt, dahinter das Meer mit dem Hafen und der berüchtigten Gefängnisinsel Robben Island. Im Rücken erhebt sich der majestätische Tafelberg. Ein paar Touristen sind auf einem schmalen Wanderweg den Hügel hochmarschiert, warten mit gezückten Fotoapparaten und Handys auf den großen Moment. Und dann ist es soweit. Etwa 100 Meter Luftlinie entfernt steigt eine weiße Rauchwolke auf. Von den umliegenden Bergen kommt das Echo des Knalls deutlich hörbar zurück. Vladi aus Oklahoma in den USA ist mit seinem Sohn Alexei auf den Signal Hill geklettert, um so nah wie möglich an die Noon Gun heranzukommen. Der Ausflug, sagt er, hat sich mehr als gelohnt.
17: Absolutely, I think the view is fantastic.
16: Absolut, ich finde die Aussicht fantastisch. Teile der Stadt liegen noch im Morgennebel. Der Tafelberg bildet eine perfekte Kulisse. Auch das Echo des Schusses, das von den umliegenden Hügeln widerhallt, damit habe ich nicht gerechnet.
17: That I did not expect.
16: Die Noon Gun gehört zu den ältesten noch betriebenen Kanonen der Welt. Seit über 200 Jahren wird sie fast täglich abgefeuert. Nur an Sonn- und Feiertagen bleibt es still. Cameron Peters, der Urlauber durch Kapstadt führt, kennt die Geschichte der Kanone bis ins Detail. Die Noon Gun wurde von den Briten eingerichtet, als sie in den 1800er Jahren Kapstadt übernahmen. Ihre erste Funktion war, den in der Bucht ankommenden Schiffen die lokale Zeit mitzuteilen, damit sie weltweit eine genaue Navigation beibehalten konnten. Und das war damals für die Seeleute lebenswichtig. Schließlich heißt das Kap der guten Hoffnung nicht umsonst auch Kap der Stürme. Als es noch keine Satellitennavigation per GPS gab, haben die Schiffskapitäne ihre Position mithilfe der Sonne und der Sterne bestimmt. Dabei waren sie auf präzise Zeitangaben angewiesen. Genau dafür gab es die Noon Gun. Lange Zeit wurde der Schuss per Knopfdruck aus der Ferne ausgelöst. Bernard Olper, dessen Vater als Marineoffizier für die Noon Gun zuständig war, erinnert sich daran, wie er als Kind die Kanone zünden durfte, bis heute einer seiner schönsten Erinnerungen.
18: The room next to the house, what we call the gun room.
16: Es gab einen Raum neben dem Haus, den wir den Gun Room nannten. Das war ein kleines Zimmer mit einem Knopf und einer Art Uhr darin. Und genau um 12 Uhr ging ein Summer los. Man drückte den Knopf und die Kanone wurde abgefeuert. Ihre ursprüngliche Funktion hat die Noon Gun schon längst verloren. Kapstadt und die südafrikanische Marine wollen das Ritual aber trotzdem fortsetzen. Donald Alper, der als kleiner Junge die Kanone zünden durfte, findet das richtig. Er sagt, all die Jahre in Kapstadt habe ich das geliebt und wenn ich die Gelegenheit hätte, sie noch einmal abzufeuern, dann würde ich es tun.
18: All the years that I was living in Cape Town, I used to love it.
19: And you would like to shoot the cannon again, would you?
18: If I had opportunity, I would do it again.
5: Stefan Überbach berichtete aus Kapstadt.

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1: Um 16 Uhr mit Astrid Fietz. Die strategisch und wirtschaftlich wichtige Straße von Hormus ist erneut für den Schiffsverkehr geschlossen worden. Das gab am Nachmittag das zentrale Militärkommando des Iran bekannt. Aus der NDR-Nachrichtenredaktion Michael Kück.
2: Zur Begründung hieß es in der vom iranischen Staatsfernsehen verbreiteten Mitteilung, dies sei eine Reaktion auf die fortgesetzten Angriffe Israels im Südlibanon. Diese bedeuteten eine Verletzung des mit den USA getroffenen Rahmenabkommens zur Beendigung des Iran-Krieges. Der Iran hatte die Straße von Hormus Ende Februar nach Beginn der amerikanisch-israelischen Angriffe praktisch blockiert. Die USA wiederum sperrten die Durchfahrt von und zu iranischen Häfen. In der vor wenigen Tagen unterzeichneten Rahmenvereinbarung hatten allerdings beide Seiten zugesagt, die Blockaden aufzuheben. Die ersten Schiffe fuhren bereits wieder durch die Meerenge.
1: Die Partei Die Linke hat eine neue Führung gewählt. Die Delegierten des Bundesparteitages in Potsdam stimmten mehrheitlich für die bisherige Co-Chefin Schwertner und den Bundestagsabgeordneten Pantisano als neue Vorsitzende. Aus der NDR-Nachrichtenredaktion Johannes Zuber.
3: Ines Schwertner bekam knapp 86% der Stimmen, Luigi Pantisano gut 53%. Gegenkandidaten gab es nicht. Damit wird Pantisano Nachfolger von Jan van Aken, der aus gesundheitlichen Gründen nicht mehr kandidiert hat. Vor seiner Wahl hatte Pantisano angekündigt, als neuer Linken-Chef harte Opposition gegen die Politik der Bundesregierung zu machen. Bundeskanzler Merz solle Angst vor den Linken haben. Dessen Partei, die CDU, beschuldigte er wörtlich, faschistische Politik zu machen.
1: An den von Bundesbauministerin Huberts geplanten starken Einschnitten beim Wohngeld gibt es Kritik der Opposition. Das Ministerium plant Kürzungen in Milliardenhöhe. Schätzungen gehen davon aus, dass etwa 400.000 Haushalte, die bisher Wohngeld beziehen, die Leistungen verlieren werden. Aus Berlin, Anne-Kathrin Mellmann.
4: Bereits bewilligte Leistungen sollen jedoch unverändert weiterlaufen. Erst bei einer erneuten Antragstellung würden die neuen Regeln greifen. Die Bundesregierung will beim Wohngeld insgesamt 2 Milliarden Euro einsparen. Je 1 Milliarde beim Bund und bei den Ländern. Zur Begründung verweist die Ministerin auf die angespannte Haushaltslage und das schwache Wirtschaftswachstum. Der Schritt sei für sie als SPD-Politikerin schmerzhaft, aber notwendig. Kritik kommt von der Linken. Co-Parteichefin Ines Schwertner wirft der Bundesregierung vor, ausgerechnet bei Menschen mit niedrigen Einkommen zu sparen, während die Probleme auf dem Wohnungsmarkt ungelöst blieben. Wohngeld ist eine staatliche Leistung für Menschen mit geringem Einkommen, das angemessenes Wohnen ermöglichen soll.
1: Heute Abend spielt die deutsche Nationalmannschaft ihr zweites Gruppenspiel gegen die Elfenbeinküste. Bei einem Sieg wäre Deutschland sicher in der K.O.-Runde. Das DFB-Team befindet sich aktuell in der letzten Vorbereitung. Aus dem ARD-WM-Studio Luise Kropf.
5: Nach dem Frühstück wird sich die deutsche Nationalmannschaft nochmal im Teamhotel für eine Besprechung treffen. Dann heißt es Mittagessen, Abfahrt zum Stadion und im Idealfall gegen die Elfenbeinküste gewinnen. Die Stimmung im Team Deutschland ist offenbar gut. Anders scheint das im Team Portugal zu sein. Dort gibt es Ärger rund um den Superstar Cristiano Ronaldo. Auf Instagram kommentierte die Freundin von João Neves, einem Teamkollegen von Ronaldo in der portugiesischen Nationalmannschaft, dass CR7 zu eigensinnig sei und in Rente gehen solle. In Portugal sorgt das für mächtig Wirbel. Der Kommentar ist inzwischen gelöscht worden.
1: Das waren die Nachrichten. Das Wetter in Norddeutschland. Teils länger trocken, teils Schauer und Gefahr starker Gewitter. Höchstwerte um 23 Grad auf den Nordseeinseln bis 34 Grad im Osnabrücker Land. Nachts gebietsweise klar, vereinzelt Schauer und Gewitter. Tiefstwerte 19 bis 14 Grad. Morgen Sonnenschein, später dichte Wolken, Schauer und Gewitter, 20 bis 30 Grad. Am Montag oft trocken, in Niedersachsen etwas Niederschlag bei 21 bis 30 Grad. Und am Dienstag freundlich bei 21 bis 32 Grad. Es ist 16.04 Uhr.
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1: Stau oder stockender Verkehr ab 3 Kilometer. Die A1 Bremen Richtung Hamburg ist zwischen Hamburg und Stillhorn wegen Bauarbeiten bis Montag ca. 5 Uhr gesperrt, dadurch 7 Kilometer. A1 Hamburg Richtung Lübeck zwischen Kreuz Bagder Heide und Bad Oldesloe 5 Kilometer. A7 Hannover Richtung Flensburg zwischen Dreieck Hamburg Südwest und dem Elbtunnel 9 Kilometer. Und die A27, Walsrode-Bremen, ist zwischen Verden-Nord und Langwedel in beiden Richtungen wegen einer Baustelle bis Montag 5 Uhr gesperrt. Die Umleitung führt über die U52 und U9. Gute Fahrt!
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6: Mit Thomas Kattenbeck. Keine Frage, heute Abend werden die deutschen Fußballfans, die Experten und auch die Mannschaft selbst deutlich mehr wissen, wie stark das DFB-Team wirklich ist. Der 7:1 gegen Curaçao war sicher ein wunderbarer Einstieg in die WM, aber heute wartet ein Gegner auf den DFB, der es vor allem in puncto Schnelligkeit in sich hat. Das weiß auch der Bundestrainer Julian Nagelsmann.
7: Ich glaube, Thema Geduld wird schon ein wichtiger Faktor. Nicht, weil sie jetzt immer super kompakt und tief verteidigen und nur auf Konter lauern, sondern weil sie einfach warten. Wenn du sehr früh im Spielaufbau einen Ball verlierst, sind sie extrem gefährlich, weil sie einfach Speed haben, egal wer da vorne spielt. Haben alle an die 36, du musst schon sehr wachsam sein und dann auch die Dinge vorbereiten und nicht jeden Angriff versuchen, auf Teufel komm raus zum Abschluss zu bringen in ganz kurzer Zeit, sondern das ja mit der nötigen Geduld einfach zu Ende spielen.
6: Um 22 Uhr geht's los, live natürlich hier im Radio. Dabei fällt immer wieder ein Name bei der Elfenbeinküste, Yann Diomondé, der 18-jährige Ausnahmespieler von RB Leipzig, der ja schon fast eine wundersame Karriere aktuell hingelegt hat. Diomondé hat vor gut einem Jahr sein Debüt in der spanischen Liga gegeben, saß da zunächst mal Wochen und Monate lang nur auf der Bank, war dann in Leipzig sportlich total durchgestartet vergangene Saison. 12 Tore, 9 Vorlagen. Berührend aber jetzt auch der Brief, den er vor der Weltmeisterschaft veröffentlicht hat, in Gedenken an seine im vergangenen Jahr verstorbene Schwester, Tim Brockmeier.
8: Er beschreibt in diesem Brief an seine Schwester Roxane gemeinsame Momente der beiden in der Kindheit. Er schreibt von den Träumen, die die beiden als kleine Kinder hatten, aus der Armut zu Hause in Abidjan rauszukommen, ein tolles Leben, ein großes Haus. Und man spürt in jeder Zeile, wie eng die Verbindung von Yann Diomondé zu seiner Schwester war. Und er beschreibt in dem Brief auch den Moment, als er von ihrem Tod erfuhr. Er war gerade in Spanien angekommen bei seiner ersten Station als Profifußballer, als er den Anruf bekam, die Info, dass seiner Schwester auf einer Party wohl irgendwas in den Drink gemixt wurde und sie daran verstarb. Albtraum, Leere, Schock, ich spürte nichts mehr, ich konnte nicht mal weinen, steht da. Ich war nicht bei dir, ich konnte dich nicht beschützen und weiter, ich kann nicht darüber sprechen, deswegen schreibe ich es hier auf. Und am Ende nimmt er dann nochmal diese Kindheitsträume der beiden wieder auf und schreibt, ich will jetzt nicht mehr reich sein, ich will kein großes Haus mehr, das Geld ist mir egal. Ich will, schreibt er, nur noch eines. Du hast immer gesagt, mein Bruder wird der Größte der Welt und ich will und werde allen beweisen, dass du recht hattest.
6: Dann werden wir mal sehen, ob er heute Abend da einen weiteren Step in diese Richtung geht. Schottland verliert morgen gegen Marokko 0:1. Torschütze für die Marokkaner erneut Ismaël Saibari. Und der Spieler der PSV Eindhoven wird ja ganz eng mit dem FC Bayern München in Verbindung gebracht. Deutschlands bester Tennisspieler Alexander Zverev gilt auch als großer Bayern-Fan. Der spielt aktuell Tennis in Halle. French Open-Sieger auf Sand. Wie schlägt er sich denn im Halbfinale gegen Taylor Fritz? Christian Schulze.
9: Er hat gerade sehr erfolgreich gegen den Satzverlust aufgeschlagen und zum 5:5 in diesem ersten Satz ausgeglichen. Es ist ein sehr, sehr enges Spiel und vor allem ist die gute Nachricht, dass Alexander Zverev wieder auf dem Platz steht und spielen kann, denn das war zwischenzeitlich nicht der Fall. 6 Minuten lang war er unten in den Katakomben. In seinem eigenen Aufschlagspiel hatte er zunächst einen Breakball abgewehrt und setzte sich dann urplötzlich auf seine Bank und sah auch im Gesicht gar nicht so gut aus, musste dann tatsächlich reingehen. Keine Ahnung, was genau die Probleme waren, aber er kam dann zurück nach gut 6 Minuten und spielt seitdem ein super Tennis in seinen Aufschlagspielen. Also da waren die Sorgenfalten bei den über 10.000 Zuschauern durchaus groß, dass es möglicherweise schnell zu Ende gehen könnte mit diesem Halbfinale und dem Finaltraum von Alexander Zverev. Aber was auch immer er in dieser Auszeit gemacht hat, es hat geholfen und es ist ein super spannendes Spiel beim Spielstand von 5:5.
10: Aktuelle Informationen von BR24 und NDR Info. Im Studio ist Theresia Graf. Die Welt hatte schon vorsichtig aufgeatmet, als vor knapp einer Woche bekannt wurde, die USA und der Iran haben sich auf ein Rahmenabkommen geeinigt und wollen den Krieg beenden. Doch jetzt sieht's nicht mehr danach aus. Das Regime in Teheran hat die wichtige Straße von Hormus erneut für den Schiffsverkehr gesperrt. Mehr dazu von Doris Bimmer.
11: Hiermit wird bekannt gegeben, dass die Straße von Hormus für den Schiffsverkehr geschlossen wird, erklärte das Militärkommando im iranischen Staatsfernsehen. Mit diesem Schritt reagiere man auf die fortgesetzten Angriffe Israels im Südlibanon. Darin sieht Teheran nach eigenem Bekunden eine Verletzung des mit den USA getroffenen Rahmenabkommens zum Ende des Krieges. Ursprünglich war gestern eine Waffenruhe zwischen Israel und der Hisbollah-Miliz ausgerufen worden. Doch die war vermutlich noch im selben Moment schon wieder hinfällig. Heute gingen die gegenseitigen Angriffe weiter. Bei israelischen Luftangriffen wurden, nach libanesischen Angaben im Süden des Landes, mehr als 20 Menschen getötet. Die libanesische Hisbollah-Miliz wird vom Iran unterstützt. Ob die geplanten Gespräche zwischen den USA und dem Iran in der Schweiz unter diesen Umständen noch stattfinden werden, ist ungewiss.
10: Ines Schwertner und Luigi Pantisano sind die neuen Bundesvorsitzenden der Linken. Die bisherige Co-Chefin Schwertner wurde beim Parteitag in Potsdam mit knapp 86% der Stimmen im Amt bestätigt. Pantisano wurde mit gut 53% zum Nachfolger von Jan van Aken bestimmt, der aus gesundheitlichen Gründen nicht mehr kandidierte. Wie das neue Führungsduo punkten will, dazu Mario Kubina.
12: Sie sind ja überall im Land, im letzten Jahr bei der Bundestagswahl, aber auch jetzt in den Landtagswahlkämpfen im Osten, an die Haustüren der Leute gegangen, auch im bayerischen Kommunalwahlkampf. Im Übrigen haben wir das vielerorts gesehen, haben mit den Menschen gesprochen und wollen eben die Themen, die ihnen dort nahegebracht wurden, das war natürlich oft das Mietenthema, weitertragen, auch in die Betriebe. Es ging auch oft um Arbeitnehmerrechte. So schildern es hier jedenfalls die Linken. Also diesen Sprung wollen sie jetzt schaffen, von der Haustür ans Werkstor sozusagen, diese Übersetzung, die Wut auf die Straße tragen, so nennt es Schwertner immer wieder. Ob das funktioniert, um der AfD letztlich das Wasser im Osten abzugraben, das ist ja das erklärte Ziel der Linken, das wird man dann im Herbst sehen.
10: Schweres Bahnunglück in München. Im Stadtteil Milbertshofen sind heute Nacht zwei Güterzüge zusammengestoßen. Wie es dazu kommen konnte, wird derzeit noch untersucht. Ein Mensch kam dabei ums Leben. Zur Identität machten die Ermittler bislang keine Angaben. An der Unglücksstelle laufen die Bergungsarbeiten. Mehr dazu von Simon Berninger.
13: Es war gegen 1.40 Uhr in der Nacht auf Samstag, als die Polizei in München von einem Zugunfall in der Landeshauptstadt erfährt. Einsatzkräfte der Polizei und Feuerwehr sind sofort zum Unfallort im Münchner Stadtteil Milbertshofen ausgerückt, sagt Polizeisprecherin Franziska Romich.
14: Nach aktuellem Stand können wir den Unfallhergang so rekonstruieren, dass zwei Züge Rangierarbeiten durchgeführt haben, zwei Güterzüge, und bei diesen Rangierarbeiten wohl kollidiert sind. Durch die Kollision ist dann einer der Züge entgleist und zwei Waggons des Zuges sind hier auf die Schleißheimer Straße im Stadtteil Milbertshofen gestürzt.
13: Und zwar von einer circa 5 Meter hohen Brücke auf die eigentlich vielbefahrene Straße im Münchner Norden. Wie lange die Bergungsarbeiten dauern, kann die Feuerwehr noch nicht sagen. Johannes Schorrer von der Berufsfeuerwehr München sagte noch in der Unfallnacht:
15: Bis das aufgeräumt ist, kann das Tage dauern. Hängt natürlich auch zum Teil von der schwierigen Situation ab, die da oben auch herrscht, mit der Absturzgefahr der einzelnen Züge und Waggons.
13: Während Autofahrer um den Unfallort herum das Nachsehen haben, müssen sich Bahnreisende nicht auf Einschränkungen einstellen. Die Bahnstrecke, auf der die beiden Güterzüge kollidierten, wird nur für Frachttransporte genutzt.
10: Ein Fiasko, die pure Enttäuschung, einfach nur peinlich. So kommentierten heute die Medien in der Türkei das WM-Aus der türkischen Fußballnationalmannschaft. Dabei waren die Hoffnungen groß, bei der ersten WM-Teilnahme seit über 20 Jahren mal wieder in die K.O.-Runde einzuziehen. Doch der Traum ist geplatzt. Was sagen die in Bayern lebenden Anhänger der türkischen Nationalmannschaft zum WM aus? Lasse Berger hat Stimmen und Stimmungen eingefangen.
16: Unterm Strich schon verdient. Ich meine, wenn du über 60 Mal aufs Tor schießt und halt nicht triffst, dann hat das halt, wie der Trainer jetzt dann gesagt hat, nichts mit Pech zu tun in meinen Augen, sondern eher mit fehlender Qualität. Katastrophe. Also, dass wir jetzt zum zweiten Mal so früh aufgestanden sind. Und bis ich überhaupt zu mir kam und dann den Fernseher eingeschaltet habe, war es schon 1-0. Und du hast schon gemerkt, ich glaube, die sind einfach unter dem ganzen großen Druck zusammengebrochen dann.
17: Meine Meinung, die haben das schon verdient. Die können dann zurückkehren und dann in die Türkei Kirschen pflücken gehen. Du musst überlegen, das sind alles Superstar-Spiele und die bringen nichts in der Reihe alles.
18: Schade, weiter kann man eigentlich dazu nichts sagen. Die haben nicht gescheit gespielt, meiner Meinung nach, deswegen verdient.
19: Ja, freilich habe ich geschaut, ne? Ohne zu schlafen muss ich jetzt hier arbeiten. Aber schade war es, ne? Gegen Paraguay, die haben ja auf ein Tor gespielt, aber wenn sie nichts reinbringen, ist ja scheiße. Auf jeden Fall haben wir mehrere erwartet.
10: Ganz anders will das die deutsche Mannschaft heute machen. Das Team von Trainer Nagelsmann trifft um 22 Uhr auf die Elfenbeinküste.

0: stattfinden, ist offen. Ein iranischer Außenamtssprecher sagte, ein iranisches Verhandlungsteam reise in die Schweiz. Linken-Parteitag wählt Ines Schwertner und Luigi Pantisano zu Vorsitzenden. Die bisherige Amtsinhaberin erhielt knapp 86% der Stimmen, Pantisano gut 53%. Er tritt damit die Nachfolge von Jan van Aken an, der aus gesundheitlichen Gründen nicht mehr kandidierte. In seiner Antrittsrede griff Pantisano die Bundesregierung und besonders deren Reformpläne scharf an. Bei Bahnunfall in München stirbt ein Mensch. In der Nacht waren zwei Güterzüge beim Rangieren im Stadtteil Milbertshofen zusammengestoßen. Zwei Waggons stürzten dabei von einer Brücke auf die Straße darunter. Die Bergungsarbeiten laufen, die Unfallursache ist noch unklar. Nationale Spiele der Special Olympics verzeichnen mehr als 100.000 Besucher. Seit Montag waren 4.300 Athletinnen und Athleten mit geistiger Behinderung in Dutzenden Disziplinen gegeneinander angetreten. Blitzeinschlag verletzt 9 Menschen. 6 von ihnen mussten ins Krankenhaus. Sie hatten in Rastatt in Baden-Württemberg im Zuge eines Handballfestes auf einem Sportplatz gezeltet. Soweit die Kurznachrichten.
1: Um 16.17 Uhr. Es tut weh, übers Ohr gehauen zu werden. Man schämt sich und denkt, wie konnte mir das bloß passieren? Aber der Einfallsreichtum von Betrügern ist tatsächlich unerschöpflich. Die neueste Masche? Sie geben sich als Schädlingsbekämpfer aus und fordern nach mangelhafter Arbeit irrsinnige Summen. Auch eine Frau aus dem niedersächsischen Emsland musste das leidvoll erfahren, wie Klaus Halstrup berichtet.
2: Ann Backer aus Lingen bemerkte vor 3 Wochen 2 Wespennester in ihren Stiefeln auf der Terrasse. Sie rief bei einem Schädlingsbekämpfer an, den sie im Internet gefunden hatte.
3: Und die Männer, die kamen von da, haben hier meine Stiefel gesehen. Da waren die Wespen drin. Und da haben sie alles sich angeguckt und haben gesagt, das sind Eier. Und die haben alles vollgespritzt mit weißem Schaum. Die Scheiben, alles.
2: Die Männer machten von vornherein einen unprofessionellen Eindruck auf Ann Backer. Nach der Behandlung dann der Schock.
3: Und dann kam es ans Bezahlen. Und da bin ich fast hinübergefallen, weil es war 3.710 Euro. Und da habe ich gesagt, das habe ich nicht. Ja, haben Sie denn nichts zu Hause? Ich habe kein Geld zu Hause. Und dann habe ich halt wohl das bezahlt, was ich bezahlen konnte.
2: Die Männer drohten nicht eher zu gehen, bis sie das Geld gezahlt hätte. Unter dem psychischen Druck überwies sie 2.500 Euro. Auch der Verband der Schädlingsbekämpfer leidet unter den schwarzen Schafen. Im Osnabrücker Raum sind sich die seriösen Firmen einig. Mehr als 100, vielleicht 150 Euro. Mehr darf so ein Einsatz nicht kosten, inklusive Nachbehandlung. Die Rechnung, die Ann Backer mit falschem Firmenlogo bekommen hat, sei an Frechheit kaum zu überbieten, so Martin Klaus aus dem Bundesvorstand des Verbandes.
4: Wespenschaum, Wespenspray, Spezialspray, das wird hier alles nochmal einzeln aufgelistet und jeweils mit Menge 1. Also ein Wespenspray, ein Wespenschaum, ein Spezialspray. Hier sieht man schon, hier war jemand besonders unkreativ beim Erstellen einer Rechnung, der hat offensichtlich gar keine Ahnung.
2: Hinzu komme, dass die Täter mit hochgiftigen und gefährlichen Pestiziden hantierten und auch dort offenbar ohne Ahnung handelten. Der Tipp des Verbandes, auf keinen Fall sollten die ersten Angebote einer Internetrecherche angerufen werden. Zu groß sei die Gefahr, dass man dort auf Betrüger treffe, die sich die oberen Ränge teuer erkauften. Davor warnt auch die Verbraucherzentrale in Niedersachsen und rät, alles vertraglich zu regeln, so der Rechtsexperte Markus Hagge.
5: Im Werkvertragsrecht ist es so, wenn nichts anderes vereinbart wurde, müssen Sie als Verbraucherin erstmal gar nichts zahlen. Bis das Werk vollständig erbracht wurde und Sie sagen, ja, es passt. Das nennt man dann die sogenannte Abnahme.
2: Bei Ann Backer aus Lingen jedenfalls sitzt der Stachel tief.
3: Als alles vorbei war, die Angst, dass man doch denkt, oh, die kommen vielleicht wohl wieder.
2: Beim nächsten Wespennest wird sie auf der Verbands- oder Innungsseite der Schädlingsbekämpfer nach einem seriösen Unternehmen suchen.
1: Über falsche Schädlingsbekämpfer in Niedersachsen berichtete Klaus Halstrup. Die Bahn in Italien hat einen radikalen Imagewechsel erlebt. Noch vor einigen Jahren war sie berüchtigt für Verspätungen und marode Infrastruktur. Heute fährt man zwischen Mailand und Neapel meistens komfortabler und vor allem deutlich pünktlicher als in Deutschland. Das könnte auch damit zusammenhängen, dass das private Bahnunternehmen Italo der Staatsbahn Trenitalia seit einigen Jahren Konkurrenz macht. Nun will Italo auch in Deutschland Fuß fassen. Die hiesige Bahngewerkschaft EVG weist darauf hin, dass das italienische Unternehmen zunächst nur lukrative Strecken befahren will und warnt vor einer Ausdünnung des Angebots. Aber sind diese Sorgen begründet?

0: Unsere Rom-Korrespondentin Anna Giordano über den Erfolg von Italo im Stammland Italien.
1: Vormittags am römischen Bahnhof Termini. Dass im italienischen Bahnverkehr zwei Unternehmen um die Gunst der Kunden werben, wird hier besonders deutlich. Auf der einen Seite des Bahnhofs stehen die Fahrkartenautomaten von Trenitalia, auf der anderen die von Italo. Jedes Unternehmen hat im Bahnhof ein eigenes Ticketcenter, einen eigenen Servicepoint und sogar eine eigene Fahrgastlounge. Die Kunden haben die Qual der Wahl. Das war nicht immer so. Als Italo 2012 in den italienischen Markt der Hochgeschwindigkeitszüge einstieg, wurde das Unternehmen zunächst an kleine Nebenbahnhöfe der Hauptstadt verbannt. Die italienische Wettbewerbsbehörde musste sich einschalten, bevor Italo Flächen im römischen Hauptbahnhof mieten durfte. Ähnliche Grabenkämpfe gab es anfangs um die Bahntrassen. Auch hier musste die Politik neue Regeln schaffen und die Behörde eingreifen. Heute hält Italo einen Marktanteil von rund 30% im italienischen Hochgeschwindigkeitsverkehr. Und mit der Konkurrenz habe sich für die Fahrgäste einiges verbessert, sagt Paolo Beria, Professor für Verkehrsökonomie und Verkehrspolitik von der Technischen Universität in Mailand.
2: Einen Aspekt, den wir auch empirisch nachweisen konnten, ist die Auswirkung auf die Tarife. Wir haben einen Rückgang von 15-20% der Preise bei Trenitalia festgestellt und Italo ist ohnehin günstiger als Trenitalia. Außerdem gibt es einen weiteren Effekt bei der Qualität. Mit Qualität meint Paolo Beria vor allem die Frequenz. Dass Züge häufiger fahren, es also ein breiteres Angebot für Bahnreisende gibt. Beria spricht davon, dass das Angebot auf den Schnellstrecken sich mehr als verdoppelt habe. Die Züge seien ausgelastet, die Nachfrage würde mit dem Angebot Schritt halten. Zwischen Rom und Mailand fahre zeitweise alle 10 Minuten ein Zug. Und unter einer Verbesserung der Qualität versteht er noch mehr.
1: Beide Anbieter haben sehr moderne Züge, rühmen sich auch dieser Züge. Sie lassen sie beim Einkauf nach ihren Vorstellungen konfigurieren. Und der Service an Bord, vor allem in der ersten Klasse, hat ein sehr hohes Niveau. Dabei gehe es nicht nur um die Auswahl im Bordrestaurant, sondern auch um die bequemen Sitze oder das schnelle WLAN. Der Verkehrsökonom sieht also vor allem Vorteile in der Konkurrenz der beiden Bahnunternehmen. Und er erwartet Ähnliches, sollte Italo in Deutschland einsteigen. Zudem bietet Deutschland als Flächenland mehr Möglichkeiten für den Ausbau des Streckennetzes als Italien. In Deutschland geht man momentan davon aus, dass die Fahrgäste an Ort X fahren und dann den Zug an Ort Y nehmen, mit einem Zug, der auf den ersten abgestimmt ist. Das ist das deutsche Konzept der Taktung. Aber ein Konkurrent könnte hergehen und zwischen X und Y Direktverbindungen bauen, die es noch nicht gibt. Bedenken, dass durch den Einstieg von Italo bestimmte Orte weniger angefahren werden, teilt Paolo Beria nicht. Da könne man auch auf politischer Ebene regulatorisch eingreifen, ähnlich wie es derzeit in Frankreich geschehe, so der Professor. Italo selbst äußert sich auf Nachfrage schriftlich und bestätigt, dass das Unternehmen zunächst nur auf den Haupttrassen München-Dortmund und München-Hamburg einsteigen wolle, fügt aber hinzu:
3: Wir beabsichtigen, eine ähnliche Strategie zu verfolgen wie in Italien. Als wir in den Markt eintraten, bedienten wir 10 Städte. Heute verbinden wir 56 kleine, mittlere und große Städte im ganzen Land.
1: Italo erwartet, dass auch in Deutschland die Konkurrenz das Geschäft belebt und dass die Nachfrage steigen wird. Doch ob es tatsächlich so weit kommt, hängt von der Bundesnetzagentur ab. Die deutsche Behörde möchte in den kommenden Wochen entscheiden, ob sie dem italienischen Herausforderer die benötigten Fahrtrechte erteilt.
0: Anna Giordano über das italienische Bahnunternehmen Italo, das auch in Deutschland seine Züge aufs Gleis schicken möchte.
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0: Meistens sehr bunt und fast immer stark strukturiert. Die Bilder von Rolf Rose springen einen förmlich an. Der mittlerweile 93-jährige Maler hat nie eine Kunstakademie besucht, gehört aber längst zu den prägenden Künstlern Schleswig-Holsteins und darüber hinaus. Seine Bilder hängen in nahezu allen großen Museen hierzulande. Das Palais für aktuelle Kunst in Glückstadt zeigt nun Werke aus 6 Jahrzehnten von Rolf Rose. Frank Hayasch hat die Schau besucht.
4: Gute Laune im Pack im Palais für aktuelle Kunst in Glückstadt. Die Rolf-Rose-Schau läuft gut. Richtig gut war es auch durch eine engagierte Kuratorin und Kunsthistorikerin kommt. Zu ihr gleich mehr. Zunächst soll es um die Besucher gehen, darunter an diesem Tag Dagmar und Matthias Rump, beide aus Glückstadt. Während ihr Bruder schon weiter durch ist, schaut sie auf ein Großformat, eine Öl-auf-Leinwand-Arbeit von 1971 und schwärmt.
5: Ja, weil das Bild so einen besonderen Ausdruck verleiht. Es sieht fast aus wie Metall oder altes Leder. Die Struktur ist eben besonders, also das spricht mich sehr an.
4: Das gut 2x2 Meter Bild ist sowas wie ein typischer Rolf Rose. Eine mehrschichtige, durchgearbeitete, abstrakte Malerei, wobei kein Pinsel zum Einsatz kommt, dafür Rakel und Spachtel.
5: Also in jedem Fall braucht das Raum, gesehen zu werden. Von jeder Seite anders betrachtet, mit anderem Lichteinfall, wirkt das halt auch anders.
4: Sowieso die Hängung. Über Türrahmen und Räume hinweg ergeben sich konzentrierte Blicke eben auf diese großen Leinwände. Vor einer dieser geht Matthias Rump immer wieder hin und her. Es sei das Licht von der Seite, das dieses schwarz-graue Triptychon von 2016 so sehr verändere.
6: Das ist in 3 Jahrzehnten entstanden, jedes 10 Jahre auseinander. Rolf Rose hat unten einen Katalog stehen mit dem Titel Malen sehen. Man sieht seine Fingerabdrücke da drauf, man sieht den Spachtel, Graphit. Finde ich einfach sehr spannend.
4: Kopfnicken bei Katharina Thielicke. Sie hat diese Ausstellung im Palais für aktuelle Kunst in Glückstadt kuratiert. Das längerfristige, auch mehrmalige Bearbeiten einer Bildfläche ist bei Rolf Rose üblich, sagt sie. Und die Kuratorin geht auf ein 40x40 cm Bild zu, auch dieses ohne Titel.
7: Weil er der Meinung ist, dass das Gehirn sonst aus diesen Titeln schon Geschichten formt. Und er möchte wirklich, dass die Betrachter ganz unvoreingenommen ihren eigenen Zugang finden.
4: Lack auf Holz steht fast versteckt unter der Arbeit, die als rotes Quadrat in den Raum drängt. Wieder sind da handwerkliche Spuren. Und das Schlaglicht von den Fenstern zum Glückstädter Hafen hilft dabei ordentlich mit. Die mehrlagige Fläche hat Riefen und Schraffuren und kriegt so eine Binnenstruktur. Katharina Thielicke geht dicht an die Wand und zeigt auf den Bildrahmen.
7: Er baut ja seine Werke polychrom auf. Das heißt in mehreren Lagen. Und diese Farbnasen, die Sie dort sehen, sind auch wirklich darunter, die Farbschichten. Er sagt auch immer, Bilder wollen gebaut werden. Seine Bilder sind gleichzeitig Haut- und Knochenbilder, sagt er. Man sieht das drunter und das drüberliegende.
4: Dass Rolf Rose in späteren Arbeiten vom Übereinander der Farben zum Nebeneinander kam, zeigen sie im Pack dann aber auch. In einem taghellen Raum im Erdgeschoss steht Lena Feldmann vor 2 großen Öl- und Graphit auf Leinwandbildern. Wieder hat ein Zahnspachtel fließende Linien gemalt, die hier eine separate Fläche bilden. Es sieht aus wie ein Bild im Bild.
8: Es ist ja auch mal mit was für Emotion betrachte ich dieses Bild. Ich habe vor einem halben Jahr meinen Vater verloren und das ist so ein bisschen so die Trauer und auch die Dunkelheit. Aber auf der anderen Seite blitzt da ja das Licht durch. Es kommt ja wieder zurück. Es bleibt ja nicht dunkel. Und wenn man es genauer betrachtet mit der Zeit, ist es ja alles im Fluss.
4: Zeit, dafür nimmt sie sich hier. Und dabei hilft ihr einer der 2 schwarzen Holzstühle von Rolf Rose im Raum. Kantig, geradlinig und ein bisschen wie der Hillhouse-Stuhl von Charles Rennie Mackintosh. Auch die beiden stehen eben in einer gelungenen Ausstellung im Palais für aktuelle Kunst in Glückstadt.
0: Und da ist die Ausstellung Rolf Rose, Querschnitt, Malerei und Skulptur noch bis zum 19. Juli zu sehen.

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1: Um 16.30 Uhr mit Astrid Fietz. Das zentrale Militärkommando des Iran hat erklärt, dass die strategisch wichtige Straße von Hormuz wieder geschlossen wird. In der vom Staatsfernsehen vorbereiteten Mitteilung heißt es, dies geschehe als Reaktion auf die fortgesetzten Angriffe Israels im Südlibanon mit mindestens 20 Toten. Aus der in der Nachrichtenredaktion Ulrike Ufer.
2: Dennoch werde die Verhandlungsdelegation des Iran, dem Außenministerium zufolge, in Kürze zu den Gesprächen mit den USA in die Schweiz reisen. Die Delegation fordere, dass die Vereinigten Staaten ihre Verpflichtungen einhalten. Der Iran habe sich an die Abmachungen in der Absichtserklärung gehalten, erklärte ein Sprecher weiter. Die USA seien verpflichtet, Israel zur Beendigung seiner Angriffe auf den Libanon zu bewegen, hieß es aus Teheran.
1: Die Linke hat auf ihrem Bundesparteitag in Potsdam eine neue Doppelspitze gewählt. Neben der bisherigen Co-Vorsitzenden Ines Schwertner ist Luigi Pantisano zum Nachfolger von Jan van Aken gewählt worden. Aus Potsdam Paul Vorreiter.
3: Das Ergebnis für den Bundestagsvize-Fraktionschef Luigi Pantisano fiel knapp aus. Er erhielt gut 53% der Stimmen. In seiner Bewerbungsrede stimmte er die Partei darauf ein, Sozialproteste stärker anzuführen. Im Fokus der Linken sollten Arbeiterinnen und Arbeiter wie Krankenschwestern, Erzieher und Reinigungskräfte stehen. Er wolle die Werkstore für die Linke weit aufstoßen, sagte der 46-Jährige. Die Partei müsse sich als Protestalternative zur AfD etablieren. Pantisano hat Aussagen aus einem Zeitungsinterview zur CDU teilweise wieder relativiert. Darin hatte er sie in die Nähe des Faschismus gerückt. Ziel der Linken sei es, Faschisten von der Macht fernzuhalten. Die Frage, ob etwa nach den Landtagswahlen in Ostdeutschland mit der CDU kooperiert werde, entschieden die Landesverbände vor Ort, stellte er danach klar. Bei der Wahl der Parteispitze konnte Co-Chefin Ines Schwertner ihr letztes Ergebnis verbessern. Sie erhielt knapp 86% der Stimmen.
1: Die Kürzungspläne von Bundesbauministerin Huberts für das Wohngeld sind auf Kritik gestoßen. Die Co-Parteichefin der Linken Schwertner wirft der Bundesregierung vor, ausgerechnet bei Menschen mit niedrigem Einkommen zu sparen. Die Probleme auf dem Wohnungsmarkt blieben aber ungelöst. Huberts hatte der Rheinischen Post gesagt, die Bundesregierung wolle beim Wohngeld rund 2 Milliarden Euro einsparen. Die Zahlungen sollen demnach gekürzt und die Voraussetzungen für die Unterstützung verschärft werden. In Schleswig-Holstein hat die Sommerhitze den Asphalt der A1 zwischen Bagdeheide und Bad Oldesloe beschädigt. Ein Fahrstreifen in Richtung Ostsee sei gesperrt, teilte die Autobahn GmbH mit. Laut ADAC kommt es zwischen Ahrensburg und Bad Oldesloe zu kilometerlangen Staus. Heute Abend ab 20 Uhr wird dort die A1 in Richtung Norden voll gesperrt, um die Fahrbahn zu flicken. In einer Hamburger S-Bahn haben sich vermeintliche Dynamitstangen als harmlos herausgestellt. Der Zug war gestern zuvor gestoppt, geräumt und abgesperrt worden. Ebenso der gesamte S- und U-Bahnhof im Stadtteil Ohlsdorf. Aus Hamburg Sebastian Vesper.
4: 3 Stangen Dynamit mit Kabeln umwickelt auf einer Sitzbank in der S1. So hatten es Fahrgäste gesehen. Ein Entschärfer der Bundespolizei konnte dann jedoch Entwarnung geben. Bei dem vermeintlichen Dynamit handelte es sich um ein Spiel. Die Polizei überprüfte daraufhin die Videoüberwachung. Dabei kam heraus, das Dynamit gehörte wohl zu einem Kostüm, das eine Person bei einem Junggesellenabschied getragen hatte. Als die Gruppe am Flughafen aus der S1 ausgestiegen war, hatte sie das Spielzeugdynamit wohl vergessen. Gegen den Besitzer wird nun ermittelt.
1: Das Wetter in Norddeutschland. Teils länger trocken, teils Schauer und Gefahr starker Gewitter. Höchstwerte um 23 Grad auf den Nordseeinseln bis 34 Grad im Osnabrücker Land. Nachts gebietsweise klar, vereinzelt Schauer und Gewitter, 19 bis 14 Grad. Morgen Sonnenschein, später dichte Wolken, Schauer und Gewitter, 20 bis 30 Grad. Am Montag oft trocken, in Niedersachsen etwas Niederschlag bei 21 bis 30 Grad. Und am Dienstag dann freundlich bei 21 bis 32 Grad. Das waren die Nachrichten.
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1: Stau oder stockender Verkehr ab 3 Kilometern. Die A1 Bremen Richtung Hamburg ist zwischen Harburg und Stillhorn wegen Bauarbeiten bis Montag ca. 5 Uhr gesperrt, dadurch 7 Kilometer. A1 Hamburg Richtung Lübeck zwischen Kreuz Bagdeheide und Bad Oldesloe 5 Kilometer. A7 Hannover Richtung Flensburg zwischen Dreieck Hamburg Südwest und dem Elbtunnel 9 Kilometer. Und die A27 Walsrode-Bremen ist zwischen Verden Nord und Langwedel in beiden Richtungen wegen einer Baustelle bis Montag 5 Uhr gesperrt. Die Umleitung führt über die U52 und U9. Gute Fahrt.
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5: Mit Johannes Krause. Eine Weltmeisterschaft ist ein bisschen wie eine Bergtour. Der erste Anstieg kann leicht aussehen, die Aussicht ist schön, die Beine fühlen sich stark an. Aber ob man wirklich den Gipfel erreicht, entscheidet sich erst auf den schwierigeren Etappen. Für die deutsche Nationalmannschaft beginnt heute genau so eine Etappe. Nach dem überzeugenden Auftakt wartet in Toronto mit der Elfenbeinküste ein Gegner, der unangenehm, robust und voller Selbstvertrauen daherkommt. Vor allem mit schnellen Offensivspielern. Tim Brockmeier stellt einen Spieler vor, auf den die deutsche Defensive besonders achten muss.
6: Jan Diomande, links außen, 19 Jahre, 1,80 groß, Rechtsfuß.
7: And Diomande is through. Is he going to make it a hat-trick? Yes! And Cote d'Ivoire breaks through!
6: 11 Länderspiele bisher, 3 Tore. In Abidjan geboren, begann mit 6 zu kicken, kam dort mit 8 in eine Jugendakademie, wechselte mit 15 in die renommierte DME Academy in den USA. Mit 17 verpflichtete ihn CD Leganés, wo er in der spanischen La Liga sein Profidebüt feierte.
8: Sein Verein.
6: RB Leipzig, erste Fußball-Bundesliga. Vor einem Jahr holte RB ihn für 20 Millionen nach Deutschland. In seiner Premierensaison schoss Diomande 12 Tore, bereitete 8 vor, wurde zum Rookie der Saison gewählt.
8: Seine Skills.
6: Technik, Dribbling, Schnelligkeit, Torgefahr. Diomande ist ein offensives All-in-Paket und ein Riesenproblem für jede gegnerische Abwehr. Aktueller Marktwert 100 Millionen Euro. Angeblich hat der FC Liverpool ein erstes Kaufangebot nach Leipzig geschickt.
8: Fun Fact.
6: Die Aussprache seines Namens hat mittlerweile eine Menge Kapitel.
9: Diomande.
10: Diomande.
11: Diomande.
12: Diomande.
6: Dabei muss man ihn doch einfach nur selbst fragen.
13: Jan Diomande, RB Leipzig.
6: Nochmal?
13: Jan Diomande, RB Leipzig.
8: Good to know.
6: Vor gut einem Jahr verlor er seine 15-jährige Schwester Roxanne, zu der er ein extrem inniges Verhältnis hatte. Nach dem WM-Auftaktsieg gegen Ecuador schrieb er ihr einen herzzerreißenden, offenen Brief. Er endet mit den Worten: Du hast immer an mich geglaubt. Du hast immer gesagt, mein Bruder wird der Größte der Welt. Ich werde beweisen, dass du recht hattest.
8: Die Prognose.
6: Mit seiner Bodenständigkeit, seinem Demut und vor allem seinem unfassbaren Talent kann er ein ganz großer Star werden. In Zukunft, aber auch schon bei dieser WM.
5: Die deutsche Mannschaft wird gegen die Elfenbeinküste gefordert sein. Mit einem weiteren Sieg nach dem 7:1 zum Auftakt gegen Curaçao wäre aber die K.O.-Runde vorzeitig erreicht. Auf dieses Spiel heute Abend freut sich Abwehrchef Jonathan Tah schon seit der Auslosung. Es ist ein Duell mit dem Land seines Vaters.
14: Es wird schon sehr besonders für mich sein, gegen die Elfenbeinküste zu spielen. Aber allgemein versuche ich natürlich einfach den Fokus auf die WM, auf unsere Ziele zu legen. Aber ja, es wird definitiv besonderer sein als gegen jeden anderen Gegner.
5: Anstoß ist um 22 Uhr deutscher Zeit. Das Spiel gibt es live und in volle Länge hier im Programm. Davor ab 19 Uhr spielen in Houston die Niederlande gegen Schweden. Philipp Hofmeister.
15: Verkehrte Fußballwelt vor diesem europäischen Duell. Die Niederlande stehen schon im zweiten WM-Spiel unter Druck. Eine schwache Leistung beim Unentschieden gegen Japan sorgte für Kritik in der Heimat. Um den fest eingeplanten Gruppensieg nicht aus den Augen zu verlieren, braucht Team Oranje ein Erfolgserlebnis. Gegner Schweden kommt allerdings mit mächtig Rückenwind. Beim 5:1 über Tunesien feierten die Skandinavier ihren höchsten WM-Sieg seit 88 Jahren und könnten heute vorzeitig die K.O.-Runde klarmachen. Der schwedische Topsturm mit Viktor Gyökeres und Alexander Isak prallt auf den niederländischen Abwehrstar Virgil van Dijk. Auf die Fans in Houston dürfte eine packende Partie warten.
5: Noch nie hat Tennisstar Alexander Zverev ein Turnier auf Rasen gewonnen. Das will er in der Vorbereitung auf Wimbledon ändern. Jetzt beim Turnier in Halle, Westfalen. Selbstvertrauen hat er genug nach seinem French Open Erfolg. Aber im Halbfinale von Halle spielt er gegen den US-Amerikaner Taylor Fritz, der schon 5 Titel auf Rasen gewonnen hat. Christian Schulze.
16: Das ist der große Unterschied zwischen den beiden. Und die letzten 6 Duelle hat Zverev gegen Taylor Fritz allesamt verloren. Aber momentan sieht es dann tatsächlich doch ganz gut aus. Denn den ersten Satz hat sich Alexander Zverev geholt. 7:6, also ganz eng im Tiebreak hat er das Ding dann gezogen. Und aktuell führt er 2:1 im zweiten Satz. Noch nicht viel passiert. Beide haben jeweils ihre Aufschlagspiele durchgebracht. Und so wird es mit fast 1:30 Spielzeit weiter ein richtig enges Duell zwischen diesen beiden im Kampf um den Einzug ins Finale. Von Halle über 10.000 sind auf dem Center Court da, unterstützen Alexander Zverev, und das ist auch wirklich nötig, nicht nur weil Taylor Fritz eben ein wirklicher Rasenspezialist ist, sondern weil Alexander Zverev im ersten Satz große Probleme gesundheitlicher Art hatte. Während eines Aufschlagspiels setzte er sich mal auf die Bank, musste dann in die Katakomben, auch während der Satzpause, aber er spielt gutes Tennis und liegt aktuell vorn.
5: Und in einer knappen halben Stunde sind wir dann auch wieder live beim Tennis.
9: 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Am Mikrofon ist Jörg Brandscheid. Unsere Energieversorgung gilt als sicher, aber Hackerangriffe auf kritische Infrastrukturen, extreme Wetterlagen oder Fehlschaltungen im Netz können Stromausfälle verursachen. Künftig soll ein gut abgestimmter Mix aus erneuerbaren Energien, Speicherkapazitäten und Notfallkraftwerken, die man schnell zu- oder abschalten kann, unsere Stromversorgung noch sicherer machen. Batterie-Großspeicher sind ein wichtiges Puzzleteil in diesem Mix. Doch die Branche sieht sich von der Politik ausgebremst. Nadine Gode aus der ARD-Klimaredaktion berichtet.
10: Allein seit Jahresbeginn wurden in Deutschland zusätzliche Batteriespeicher mit einer Kapazität von rund 2 Gigawattstunden installiert. Genug, um rechnerisch rund 30.000 Haushalte einen ganzen Tag lang komplett mit Strom zu versorgen. Der Ausbau wächst rasant und viele Fachleute gehen davon aus, dass Deutschland in den kommenden Jahren noch deutlich mehr Batteriespeicher brauchen wird. Mit dem Ausbau von klimafreundlicher Wind- und Solarenergie wächst auch der Bedarf, denn wenn mittags die Sonne scheint und der Wind kräftig weht und mehr Strom produziert wird, als gerade verbraucht werden kann, muss dieser Überschuss zwischengespeichert werden, um ihn dann zur Verfügung zu stellen, wenn wir abends nach Sonnenuntergang nach Hause kommen, kochen, Fernsehen, Wäsche waschen oder noch ein Elektroauto laden wollen. Dabei sollen Batteriespeicher keine Kraftwerke ersetzen. Das können sie auch gar nicht. Sie sind konzipiert, um die dunklen Stunden des Tages zu überbrücken und Spitzen abzupuffern. Viele weitere große Batteriespeicher sind in Planung. Dabei sind sie noch deutlich günstiger als die von der Bundesregierung geplanten Gaskraftwerke. Selbst wenn die Sonne für mehrere Stunden nicht scheint und der Wind nicht weht. Auch wenn das, ordnet Professor Michael Sterner von der Technischen Hochschule in Regensburg ein, Grenzen hat.
11: Also wenn so eine Dunkelflaute 2 Wochen dauert, da ist ein Batteriespeicher einfach nicht wirtschaftlich. Der würde da wahnsinnig viel Platz brauchen und das wäre nicht lohnend. Ja. Jetzt geht es aber auch um die Zeiträume von mehreren Tagen oder halt mehreren Stunden. Und da haben die Batteriespeicher definitiv eine Chance.
10: Mit dem Stromversorgungssicherheitsgesetz, was inzwischen durch das Kabinett ist, will die Bundesregierung festschreiben, wie künftig in Deutschland die Stromversorgung auch bei Dunkelflauten gesichert werden soll. Forschende und Branchenvertreter kritisieren, dieses Gesetz schließt Batteriespeicher faktisch aus.
11: Da widerspricht sich die Bundesregierung in sich selbst, weil sie eigentlich immer technologieoffenen Wettbewerb fordert und das jetzt einfach nicht so manifestiert. Und das heißt für uns Verbraucher und für die Industrie höhere Strompreise, nicht mehr bezahlbare Strompreise. Und deswegen läuft die Deutsche Industrie- und Handelskammer, verschiedene Verbände, Normenkontrollrat, Bundeskartellamt dagegen Sturm, weil sie einfach schon absehen können, das ist Klientelpolitik zulasten des Klimas, zulasten unserer Volkswirtschaft.
10: Aus der Branche heißt es, man werde sich schon durchschlagen, egal ob mit oder ohne Fördermittel. Denn dazu lohne sich das klimafreundliche Konzept von Batterie-Großspeichern auch wirtschaftlich viel zu sehr.
11: Und deswegen ist es jetzt vermessen und volkswirtschaftlich total dumm, die Batteriespeicher auszuschließen und die Ausschreibung für gesicherte Leistung so zuzuschneidern, dass nur die Gaskraft Platz hat. Vor allem, weil wir dann weiter abhängig bleiben von fossilen Importen.
10: Sagt Michael Sterner. Für die Branche stellt sich die Frage deshalb nicht mehr, ob Batteriespeicher gebraucht werden, sondern welchen Platz sie künftig im Stromsystem bekommen.
9: Über die Potenziale von Batterie-Großspeichern für die Stromversorgung berichtete Nadine Gode. In Zeiten knapper Kassen wird jeder Stein umgedreht, alles auf den Prüfstand gestellt, wo man sparen könnte. Die Bundesregierung plant nun auch deutliche Einschnitte beim Wohngeld. Die Sparmaßnahmen werden alle Empfänger treffen, mal mehr, mal weniger massiv. Das sagte die zuständige Bundesbauministerin Verena Huberts von der SPD. Was geplant ist, das fasst Anne-Kathrin Mellmann zusammen.
12: Bundesbauministerin Verena Huberts erklärt in der Rheinischen Post, dass rund ein Drittel der Wohngeldhaushalte den Anspruch sogar ganz verlieren könnte. Ein Teil davon seien Menschen, die bislang nur knapp die Voraussetzungen für die Unterstützung erfüllt haben. Bereits bewilligte Leistungen sollen jedoch unverändert weiterlaufen. Erst bei einer erneuten Antragstellung würden die neuen Regeln greifen. Die Bundesregierung will beim Wohngeld insgesamt 2 Milliarden Euro einsparen, je 1 Milliarde beim Bund und bei den Ländern. Zur Begründung verweist die Ministerin auf die angespannte Haushaltslage und das schwache Wirtschaftswachstum. Der Schritt sei für sie als SPD-Politikerin schmerzhaft, aber notwendig. Kritik kommt von der Linken. Co-Parteichefin Ines Schwertner wirft der Bundesregierung vor, ausgerechnet bei Menschen mit niedrigen Einkommen zu sparen, während die Probleme auf dem Wohnungsmarkt ungelöst blieben.
9: Uhr ist es jetzt.
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17: Mit Inka Kübel. Teheran sperrt Straße von Hormuz erneut. Das gab das Militärkommando des Iran bekannt. Es verwies auf Israels Angriffe auf die pro-iranische Hisbollah im Libanon. Die Kämpfe dort halten an, obwohl sich beide Seiten zuletzt zu einer Waffenruhe im Libanon bekannt hatten. Diese war Bedingung für die Öffnung der für die internationale Schifffahrt wichtigen Meerenge bei Hormuz sowie für Waffenruheverhandlungen des Iran mit den USA. Auch diese stocken zurzeit. Linken Parteitag kürt Ines Schwertner und Luigi Pantisano zu neuer Doppelspitze. Schwertner wurde mit knapp 86% der delegierten Stimmen in ihrem Amt bestätigt. Pantisano trat mit gut 53% Zustimmung die Nachfolge des bisherigen Co-Vorsitzenden van Aken an. Dieser hatte aus gesundheitlichen Gründen nicht mehr kandidiert. Boliviens Präsident Paz verhängt Ausnahmezustand. Alle Möglichkeiten des Dialogs seien ausgeschöpft, sagte er. Seit Wochen protestieren Bauern, Arbeiter, Bergleute und Lehrer gegen seine Politik. Ihre Straßenblockaden beeinträchtigen die Lebensmittelversorgung. Paz gilt als wirtschaftsliberal. US-Präsident Trump unterstützt ihn. UN-Menschenrechtskommissar Türk kritisiert Verschärfung der EU-Migrationspolitik. Sie berge ein hohes Risiko von Menschenrechtsverletzungen, so Türk. Am Mittwoch hatte das EU-Parlament unter anderem Regeln für mehr Abschiebungen aus der EU sowie Abschiebezentren in Drittländern gebilligt. Erdbeben erschüttert Kreta. Die Erdstöße am Mittag hatten die Stärken 4,6 und 5,3. Das Epizentrum lag unter dem Meeresboden nahe der vorgelagerten Insel Gavdos. Schäden konnte die Polizei auf der beliebten Ferieninsel nicht feststellen. Soweit die Kurznachrichten.
9: Am 16. Juni 1976 kommen im südafrikanischen Township Soweto tausende Schülerinnen und Schüler zu Demonstrationen zusammen. Sie protestieren gegen eine Entscheidung der Apartheid-Regierung, wonach zentrale Schulfächer künftig auf Afrikaans unterrichtet werden müssen, der Sprache der weißen Minderheit und der Unterdrücker. Die Polizei geht brutal gegen den Schulstreik vor. Heute gilt er als Wendepunkt im Kampf der schwarzen Bevölkerungsmehrheit gegen das rassistische Apartheid-System. Er war der Moment, in dem aus lokalem Protest ein landesweiter Aufbruch wurde. Stefan Überbach berichtet.
18: Aus einer ganzen Reihe schwarzer Wohngebiete in der Gegend von Johannesburg wurden Rassenkrawalle gemeldet. In Alexandra, nördlich von Johannesburg, schoss die Polizei auf randalierende Gruppen. In Weinberg, einem Industriezentrum, schickte die Polizei weiße Büroangestellte und Arbeiter zu ihrer eigenen Sicherheit nach Hause. Geschäftsleute verbarrikadierten ihre Läden.
19: Soweto, südwestlich von Johannesburg. Das Township ist eins der größten schwarzen Wohngebiete Südafrikas. Hier gehen am 16. Juni 1976 tausende Schülerinnen und Schüler auf die Straße. Sie protestieren gegen die Bildungspolitik des Apartheid-Regimes, gegen das rassistische Schulsystem, das schwarze Kinder bewusst benachteiligt, vor allem aber gegen die verpflichtende Einführung von Afrikaans im Unterricht, der verhassten Sprache der weißen Minderheit. Schülerinnen und Schüler von verschiedenen Schulen organisieren sich, beginnen am Morgen des 16. Juni eine Demonstration, die im Laufe des Vormittags zu einem großen Protestzug wird. 10 bis 20.000 junge Leute marschieren friedlich durch die Straßen von Soweto. Polizei und Sicherheitskräfte versuchen, sie zu stoppen. Tsietse Mashinini war damals dabei.
20: All of a sudden they just went out of their cars Ganz plötzlich stiegen sie aus ihren Fahrzeugen aus und kamen auf uns zu. Der erste weiße Polizist warf eine Tränengasgranate. Es war das erste Mal, dass wir so etwas sahen. Wir wussten nicht einmal, was das war. Als wir sahen, dass Rauch aufstieg, liefen wir auseinander. Danach kamen wir wieder zurück, weil wir dachten, sie würden vielleicht über einen Lautsprecher mit uns sprechen oder so etwas. Doch plötzlich eröffnete derselbe Polizist, der die Tränengasgranate geworfen hatte, das Feuer auf die Schüler.
21: Der Tränengaskanister opened fire on the students.
19: Tränengas hängt in der Luft, die Polizei setzt Hunde ein, schießt in die Menge. Die Demonstranten werfen Steine, errichten Barrikaden. Die Lage eskaliert innerhalb kürzester Zeit. Hector Petersen wird als einer der ersten Schüler von einer Polizeikugel getroffen. Antoinette Sitode ist seine Schwester.
22: I know those shoes because the distance I could see the clothes and shoes. I said, but I know those shoes. That's my brother's shoes.
23: Ich konnte die Kleidung und die Schuhe aus der Entfernung sehen. Ich sagte, ich kenne diese Schuhe. Das sind die Schuhe meines Bruders.
19: Für den schwer verletzten 13-jährigen Jungen kommt jede Hilfe zu spät. Das Foto des sterbenden Hector Petersen in den Armen eines jungen Mannes, daneben seine verzweifelte Schwester, geht um die Welt. Da, wo Hector Petersen ums Leben kam, an einer Straßenkreuzung im Stadtviertel Orlando West, stehen heute eine Gedenkstätte und ein Museum, das an den Aufstand von 1976 erinnert. Prinz Dube ist der Chefkurator.
24: Nach der Erschießung von Hector Petersen änderte sich alles. Als die Schüler, die in die Klinik liefen, die Nachricht von seinem Tod hörten, wurden sie extrem wütend und zerstörten von diesem Moment an alles, was zur Regierung gehörte. Nach der Erschießung von Hector Petersen war nichts mehr wie zuvor.
25: Just after the shooting of Hector Petersen, things changed.
19: Die Demonstrationen in Soweto weiten sich aus. Die Führung des Apartheidstaates versucht mit allen Mitteln, die Proteste niederzuschlagen. Immer wieder kommt es zu gewalttätigen Zusammenstößen zwischen Demonstranten und der Polizei. Die Zahl der Opfer steigt. Winnie Mandela, die Frau des späteren Präsidenten Nelson Mandela und damals eine führende Anti-Apartheid-Aktivistin, über die gerade eine ausführliche Dokumentation bei Netflix erschienen ist.
26: We saw 1976, the tragedy of our country.
27: 1976 sahen wir die Tragödie unseres Landes. Keine Mutter, die das gesehen hat, würde sich wünschen, so etwas noch einmal zu erleben. Wir sammelten die Leichen unserer Kinder von den Straßen auf, weil sie es gewagt hatten, sich dem Afrikaner zu widersetzen.
26: Collecting our children's bodies from the street because they dared oppose the Afrikaner.
19: Die Ereignisse vom 16. Juni 1976 haben Signalwirkung. Sie reichen weit über den Tag und über Soweto hinaus. Im ganzen Land gehen junge Leute in den Townships auf die Straße, erst vor allem im Raum Johannesburg, später auch in weiteren Provinzen. Die südafrikanischen Sicherheitskräfte reagieren mit einem Großeinsatz von Polizei und Militär. Dan Monsitzi war damals Mitglied im Schülerrat von Soweto. Was der 16. Juni bewirkte, war, dass er das Pulverfass entzündete. Alles, was wir taten, war, die Lunte anzuzünden, die Südafrika zur Explosion brachte. Obwohl das weiße Regime mit brutaler Härte gegen die jungen Demonstranten vorgeht, lassen die Krawalle nicht nach. Im Gegenteil. Landesweit werden die Auseinandersetzungen zwischen der Protestbewegung und den Sicherheitsdiensten zunehmend gewaltsam. In vielen Regionen kommt der reguläre Schulbetrieb wegen der permanenten Konflikte weitgehend zum Erliegen. Denn längst geht es um mehr als nur um eine Revolte gegen die verhasste Sprache der Unterdrücker. Der Kampf richtet sich gegen den Apartheidstaat in seiner Gesamtheit. Einen Staat, der alle Nicht-Weißen zu Menschen zweiter Klasse degradiert und die Rassentrennung mit der kaum vorstellbaren Zahl von 151 Gesetzen in allen Bereichen des öffentlichen Lebens verankert. Gleichzeitig verändern die zahlreichen Berichte über die brutale Polizeigewalt und das unmenschliche System der Rassentrennung die internationale Wahrnehmung Südafrikas. Bilder wie die ikonische Aufnahme des sterbenden Hector Petersen rütteln auf und zeigen Wirkung in vielen Hauptstädten der Welt. Museumsleiter Prinz Dube aus Soweto.
25: The 1976 student uprising is a main event in the struggle against apartheid.
24: Der Schüleraufstand von 1976 war das zentrale Ereignis im Kampf gegen die Apartheid. Diese Kinder brachen dem Apartheidsstaat das Rückgrat. Danach begann sich alles zu verändern. Viele Länder hatten zuvor gezögert, doch nachdem das Bild von Hector Petersen weltweit veröffentlicht wurde, begannen Staaten, Sanktionen gegen Südafrika zu verhängen. Erst dadurch entstand der internationale Druck auf die damalige südafrikanische Regierung, die Apartheid zu beenden.
19: Erst im Laufe des Jahres 1977 gelingt es den staatlichen Sicherheitskräften, die Proteste durch massive Polizeigewalt und Verhaftungen weitgehend unter Kontrolle zu bringen. Hunderte junge Menschen kommen während der Auseinandersetzungen ums Leben. Auch wenn es bis zur Überwindung des Unrechtsregimes noch mehr als 10 Jahre dauert, der Schüleraufstand von Soweto markiert den Anfang vom Ende der Rassentrennung. Der 16. Juni 1976 ist für Südafrika damit ein zentraler Wendepunkt. Fünfzig Jahre nach den Schülerprotesten, die in Soweto ihren Anfang genommen hatten, ist Südafrika ein anderes Land. Die ersten freien Wahlen 1994, die Freiheitsheld Nelson Mandela zum Präsidenten machten, markieren den Übergang zur parlamentarischen Demokratie. Aber haben sich die Hoffnungen und Erwartungen der jungen Generation von damals erfüllt? Höchstens zum Teil, sagt Pius Kashimba, der Touristen über den Constitution Hill in Johannesburg führt, früher ein berüchtigter Gefängniskomplex und heute Sitz von Südafrikas Verfassungsgericht.
1: Der Traum ist nicht wahr geworden, weil wir gleichzeitig immer noch in einer, ich nenne es, Apartheid in wirtschaftlicher Form leben. Das bedeutet, dass die meisten Menschen weiter arbeitslos sind, dass viele junge Leute keine Jobs haben. Selbst wenn sie zur Schule gehen oder studieren, ist es immer noch sehr, sehr problematisch, eine Arbeit zu finden. Denn viel Korruption und all die Dinge, die gerade passieren, haben dafür gesorgt, dass dieser Traum nicht Wirklichkeit geworden ist.
19: Noch immer gehört das südafrikanische Bildungssystem zu den ungleichsten der Welt. Herkunft und Wohnort entscheiden über die Unterrichtsqualität. Öffentliche Schulen in meist von Schwarzen bewohnten Armenvierteln, Townships oder ländlichen Gegenden sind oft überfüllt und schlecht ausgestattet. Südafrika gehört bis heute zu den Ländern mit der tiefsten sozialen Spaltung weltweit. Etwa die Hälfte der Bevölkerung lebt unterhalb der Armutsgrenze. Zwar wächst am Kap inzwischen eine schwarze Mittelschicht heran, allerdings ist der Wohlstand auch mehr als 30 Jahre nach dem Ende der Apartheid ungleich verteilt. Das Gefühl, dass es auch im demokratischen Südafrika mit der Gerechtigkeit, mit der Chance auf gesellschaftliche und wirtschaftliche Teilhabe für alle nicht sonderlich weit her ist, dieses Gefühl wird von vielen Menschen im Land geteilt. Zum Beispiel von Seth Matsibuko, einem der Anführer des Soweto-Aufstands.
2: Yes. Apartheid is gone.
19: Ja, die Apartheid ist vorbei, aber das, was die Apartheid getan hat, besteht immer noch fort. Die Apartheid in Dokumenten und Gesetzen ist verschwunden, aber in der Praxis existiert die Apartheid noch immer.
2: But Apartheid still exists.
9: 50 Jahre Soweto-Aufstand, der den Anfang vom Ende der Apartheid in Südafrika markiert, Stefan Überbach berichtete.

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1: Um 17 Uhr mit Astrid Fietz. Die iranische Führung hat erneut die Straße von Hormus gesperrt. Grund seien die andauernden israelischen Angriffe im Libanon, erklärten die Revolutionsgarden. Aus Istanbul Phyllis Kükrekul.
2: Schiffe sollen sich der Meerenge nicht mehr nähern, teilten die Marineeinheiten der Revolutionsgarden am Nachmittag mit. Andernfalls könne man nicht für ihre Sicherheit garantieren. Die Revolutionsgarden sprechen in diesem Zusammenhang von, Zitat, Verbrechen, die Israel im Libanon begehe, sowie vom Unvermögen der USA, ihren Verpflichtungen im Zusammenhang mit der Waffenruhe nachzukommen. Sollten die Angriffe andauern, seien weitere Schritte geplant. Der Sprecher des Außenministeriums Baghaei sagte im iranischen Fernsehen, das gesamte Rahmenabkommen, auf das man sich in dieser Woche geeinigt habe, stehe auf dem Spiel.
1: Die Partei Die Linke hat eine neue Führung gewählt. Die Delegierten des Bundesparteitags in Potsdam stimmten mehrheitlich für die bisherige Co-Chefin Schwertner und den Bundestagsabgeordneten Pantisano als neue Vorsitzende. Aus der NDR Nachrichtenredaktion Johannes Zuber.
3: Ines Schwertner bekam knapp 86% der Stimmen, Luigi Pantisano gut 53%. Gegenkandidaten gab es nicht. Damit wird Pantisano Nachfolger von Jan van Aken, der aus gesundheitlichen Gründen nicht mehr kandidiert hat. Vor seiner Wahl hatte Pantisano angekündigt, als neuer Linken-Chef harte Opposition gegen die Politik der Bundesregierung zu machen. Bundeskanzler Merz solle Angst vor den Linken haben. Dessen Partei, die CDU, beschuldigte er wörtlich, faschistische Politik zu machen.
1: An den von Bundesbauministerin Huberts geplanten starken Einschnitten beim Wohngeld gibt es Kritik der Opposition. Das Ministerium plant Kürzungen in Milliardenhöhe. Schätzungen gehen davon aus, dass etwa 400.000 Haushalte, die bisher Wohngeld beziehen, die Leistungen verlieren werden. Aus Berlin Anne-Kathrin Mellmann.
4: Bereits bewilligte Leistungen sollen jedoch unverändert weiterlaufen. Erst bei einer erneuten Antragstellung würden die neuen Regeln greifen. Die Bundesregierung will beim Wohngeld insgesamt 2 Milliarden Euro einsparen. Je 1 Milliarde beim Bund und bei den Ländern. Zur Begründung verweist die Ministerin auf die angespannte Haushaltslage und das schwache Wirtschaftswachstum. Der Schritt sei für sie als SPD-Politikerin schmerzhaft, aber notwendig. Kritik kommt von der Linken. Co-Parteichefin Ines Schwertner wirft der Bundesregierung vor, ausgerechnet bei Menschen mit niedrigen Einkommen zu sparen, während die Probleme auf dem Wohnungsmarkt ungelöst blieben. Wohngeld ist eine staatliche Leistung für Menschen mit geringem Einkommen, das angemessenes Wohnen ermöglichen soll.
1: Heute Abend spielt die deutsche Nationalmannschaft ihr zweites Gruppenspiel gegen die Elfenbeinküste. Bei einem Sieg wäre Deutschland sicher in der K.O.-Runde. Das DFB-Team befindet sich aktuell in der letzten Vorbereitung. Aus dem ARD-WM-Studio Luise Kropf.
5: Nach dem Frühstück wird sich die deutsche Nationalmannschaft nochmal im Teamhotel für eine Besprechung treffen. Dann heißt es Mittagessen, Abfahrt zum Stadion und im Idealfall gegen die Elfenbeinküste gewinnen. Die Stimmung im Team Deutschland ist offenbar gut. Anders scheint das im Team Portugal zu sein. Dort gibt es Ärger rund um den Superstar Cristiano Ronaldo. Auf Instagram kommentierte die Freundin von João Neves, einem Teamkollegen von Ronaldo in der portugiesischen Nationalmannschaft, dass CR7 zu eigensinnig sei und in Rente gehen solle. In Portugal sorgt das für mächtig Wirbel. Der Kommentar ist inzwischen gelöscht worden.
1: Das waren die Nachrichten. Das Wetter in Norddeutschland. Heiter bis wolkig, gebietsweise Schauer und Gefahr starker Gewitter bei 20 bis 31 Grad. Nachts meist trocken, noch vereinzelte Schauer und Gewitter. Tiefstwerte 19 bis 14 Grad. Morgen Sonnenschein, später mehr Wolken und gebietsweise Schauer und Gewitter. Höchstwerte 20 Grad auf Sylt bis 30 Grad in Göttingen. Am Montag meist trocken, in Südniedersachsen einzelne Schauer und Gewitter, 21 bis 30 Grad. Und am Dienstag viel Sonne bei 21 bis 32 Grad. Es ist 17.04 Uhr.
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1: Stau oder stockender Verkehr ab 3 Kilometern. Die A1 Bremen Richtung Hamburg ist zwischen Harburg und Stillhorn wegen Bauarbeiten bis Montag ca. 5 Uhr gesperrt. Dadurch aktuell 6 Kilometer Stau. A1 Hamburg Richtung Lübeck zwischen Kreuz Bagder Heide und Bad Oldesloe 4 Kilometer stockend. A7 Hannover Richtung Flensburg zwischen Dreieck Hamburg Südwest und dem Elbtunnel 9 Kilometer stockend. Und die A27 Walsrode Bremen ist zwischen Verden Nord und Langwedel in beiden Richtungen wegen einer Baustelle bis Montag 5 Uhr gesperrt. Die Umleitung führt über die U52 und U9. Wir wünschen Ihnen eine gute Fahrt.
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6: In Toronto, in der größten Stadt. Mit Thomas Kattenbeck. 45.000 Zuschauer vor Ort. Ziemlich sicher über 20 Millionen Fernsehzuschauer allein in Deutschland. Das zweite Spiel der deutschen Fußballnationalmannschaft bei der Weltmeisterschaft könnte wieder mal ein echter Straßenfeger werden. Anstoß ist ja heute Abend um 22 Uhr in Toronto, wo die Partie stattfindet, ist es dann nachmittags. Michael Augustin hat schon mal ein paar deutsche Fans getroffen.
7: In Toronto, in der größten Stadt Kanadas, gibt's eine riesige Markthalle. Darin ist der St. Lawrence Market mit Essen und Snacks aus aller Welt. An einem Stand gibt's 50 verschiedene Reissorten und natürlich darf auch der legendäre kanadische Ahornsirup nicht fehlen. In der Marktstraße, die in diese riesige Halle führt, läuft auf einem großen Bildschirm Fußball. Davor stehen ein paar Stühle und Sitzbänke. Stehend dahinter hat man aber auch einen super Blick auf die Leinwand und da sind auch immer mehr deutsche Fans zu sehen. Wer bist du und wo kommst du her?
8: Ich bin der Jens aus Dormagen.
7: Was erwartest du für ein Spiel?
8: Ein interessantes Spiel. Wir werden uns natürlich wieder schwer tun, weil bei jedem zweiten Gruppenspiel tun wir uns ja in der Regel bei einer WM schwer. Also von daher denke ich mal ein knappes 2-1.
7: Darf ich fragen, wie teuer die Eintrittskarte gewesen ist?
8: $60.
7: Das ist sehr günstig.
8: Richtig.
7: Wie geht das so günstig?
8: Das war über den Fanclub. Gab ja Supporter-Tickets. Dadurch haben wir die $60-Tickets erhalten.
9: Ich bin die Dani Kottmann und komme aus Ulm.
7: Wie gefällt dir bisher die WM hier in Kanada und Toronto im Speziellen?
9: Ich finde es mega schön hier. Es sind ultra viele Fans und Deutsche unterwegs. Man hat ja von außen das Gefühl bekommen, dass die Kanada vielleicht das hier gar nicht so feiern oder nicht so im WM-Fieber sind. Und das hatte ich bis dato noch gar nicht wahrgenommen, sondern ich habe das Gefühl, die ganze Stadt ist im WM-Fieber.
7: Was glaubst du? Wie geht's aus?
9: Ich glaube, wir gewinnen 3-1.
7: Und das Stadion kann man ganz gut mit öffentlichen Verkehrsmitteln erreichen, aber die Fans sollten vielleicht eine dünne Jacke einpacken. Es sind zwar 22, 23 Grad für 16 Uhr Ortszeit angesagt, dann beginnt das Spiel gegen die Elfenbeinküste. Es ist aber so, dass das Stadion direkt am Ufer des Ontario Lake liegt und da ist es wirklich sehr, sehr windig.
6: Und auch beim Spiel könnte der deutsche Mannschaft ja sportlich durchaus ein heftiger Wind ins Gesicht blasen. Die Elfenbeinküste gilt als eine der besten Teams von Afrika. Manuel Neuer hat vor 17 Jahren mit damals 23 sein erstes Heimspiel im DFB-Dress gegen die Elfenbeinküste gespielt.
10: Ich wurde eingewechselt. Tim Wiese hat, glaube ich, die erste Halbzeit gespielt. Ich wurde eingewechselt. Es war eine sehr starke Mannschaft gewesen in Gelsenkirchen, gegen die wir gespielt haben. Und es war immer so, dass sie auch eine Robustheit und gerade im 1 gegen 1 auch eine gewisse Power mitgebracht haben. Diese Power haben sie jetzt natürlich auch. Es wird eine harte und schwere Aufgabe für uns werden.
6: Das ist auf alle Fälle mal eine spannende Ausgangslage. Für die türkischen Fans war es heute Morgen ein ganz bitterer Tag. Zweites Spiel, zweite Niederlage. Diesmal 0-1 gegen Paraguay. Can Usun, der Ex-Klubberer, und seine Teamkollegen sind schon ausgeschieden. Und das tut den Fans richtig weh.
11: Wir haben in der Weltmeisterschaft kein Tor. Haiti hat ein Tor, Katar hat ein Tor. Jeder hat ein Tor. Usbekistan hat ein Tor geschossen.
12: Wir sind Lachnummer.
11: Das ist nicht mehr lustig.
6: Na, da wird sich die Mannschaft aber möglicherweise mal richtig was einfallen lassen müssen, um die Herzen der türkischen Fans zurückzugewinnen. Marokko gewinnt gegen Schottland mit 1-0. Torschütze erneut Saibari, der Mann von der PSV aus Eindhoven, wird ja ganz intensiv mit dem FC Bayern München in Verbindung gebracht. Gut möglich, dass er nächstes Jahr bei den Bayern spielt. Alexander Zverev, Deutschlands bester Tennisspieler, ist ein großer Bayern-Fan, das ist bekannt. Er steht jetzt beim Rasenturnier, French Open auf Sand, hat er ja gewonnen, dieses große Grand-Slam-Turnier in Paris. Jetzt schon wieder im Halbfinale von Halle. Erster Satz gegen Taylor Fritz gewonnen. 7-6, knapp also im Tiebreak. Wie schaut's im zweiten aus, Christian Schulze?
13: Der ging gerade verloren aus Sicht von Alexander Zverev, 4-6. Also es geht in den dritten Satz bei diesen heißen Temperaturen in Halle. Gerade frisch gemessen unten auf dem Rasen in der Luft, 38 Grad fast erreicht. Und Alexander Zverev hat große gesundheitliche Probleme, wirkt nicht ganz fit, musste im ersten Satz schon das Spiel einmal unterbrechen, in die Katakomben verschwinden und nutzt auch jetzt wieder die Satzpause. Ist reingegangen, hat seine Tasche, zumindest eine Tasche mit reingenommen und versucht sich da irgendwie wieder in den Griff zu bekommen, um dann im dritten Satz möglicherweise eben diesen Finaleinzug doch noch an sich reißen zu können, trotz aller Probleme, die er da körperlicher Art hat. Denn das ist der große Wunsch von Alexander Zverev, erstmals hier dieses Turnier in Halle zu gewinnen. Aber das wird ein schwerer Gang noch im dritten Satz.
12: Aktuelle Informationen von BR24. Gemeinsam mit NDR Info am Mikrofon ist Jörg Brandscheid. Einige hatten schon vorsichtig aufgeatmet, als vor knapp einer Woche bekannt wurde, die USA und der Iran haben sich auf ein Rahmenabkommen geeinigt und wollen den Krieg beenden. Doch jetzt sieht es gar nicht mehr danach aus. Das Regime in Teheran hat die wichtige Straße von Hormus erneut für den Schiffsverkehr gesperrt. Mehr von Doris Bimmer.
14: Hiermit wird bekannt gegeben, dass die Straße von Hormus für den Schiffsverkehr geschlossen wird, erklärte das Militärkommando im iranischen Staatsfernsehen. Mit diesem Schritt reagiere man auf die fortgesetzten Angriffe Israels im Südlibanon. Darin sieht Teheran nach eigenem Bekunden eine Verletzung des mit den USA getroffenen Rahmenabkommens zum Ende des Krieges. Ursprünglich war gestern eine Waffenruhe zwischen Israel und der Hisbollah-Miliz ausgerufen worden, doch die war vermutlich noch im selben Moment schon wieder hinfällig. Heute gingen die gegenseitigen Angriffe weiter. Bei israelischen Luftangriffen wurden, nach libanesischen Angaben im Süden des Landes, mehr als 20 Menschen getötet.
15: Und wir müssen kurz wegen einer wichtigen Meldung aus dem Verkehrsservice unterbrechen. Achtung, Falschfahrer auf der A31 Emden-Leer zwischen Pewsum und Emden-Ost. Kommt Ihnen ein Falschfahrer entgegen, fahren Sie bitte äußerst rechts und überholen Sie nicht auf der A31 Emden-Leer. Zwischen Pewsum und Emden-Ost ist ein Falschfahrer unterwegs. Vorsicht bitte in beiden Richtungen.
12: Aus gesundheitlichen Gründen nicht mehr zur Wahl angetreten war. Pantisano führt die Partei künftig zusammen mit Co-Chefin Ines Schwertner an. Aus Potsdam Paul Vorreiter.
16: Das Ergebnis für den Bundestagsvize-Fraktionschef Luigi Pantisano fiel knapp aus. Er erhielt gut 53% der Stimmen. In seiner Bewerbungsrede stimmte er die Partei darauf ein, Sozialproteste stärker anzuführen. Im Fokus der Linken sollten Arbeiterinnen und Arbeiter wie Krankenschwestern, Erzieher und Reinigungskräfte stehen. Er wolle die Werkstore für die Linke weit aufstoßen, sagte der 46-Jährige. Die Partei müsse sich als Protestalternative zur AfD etablieren. Pantisano hat Aussagen aus einem Zeitungsinterview zur CDU teilweise wieder relativiert. Darin hatte er sie in die Nähe des Faschismus gerückt. Ziel der Linken sei es, Faschisten von der Macht fernzuhalten. Die Frage, ob etwa nach den Landtagswahlen in Ostdeutschland mit der CDU kooperiert werde, entschieden die Landesverbände vor Ort, stellte er danach klar. Bei der Wahl der Parteispitze konnte Co-Chefin Ines Schwertner ihr letztes Ergebnis verbessern. Sie erhielt knapp 86% der Stimmen.
12: Nach dem Zweiten Weltkrieg sind Millionen Deutsche aus Ost- und Südosteuropa vertrieben worden oder geflüchtet. Heute am 20. Juni ist der offizielle Gedenktag für die Opfer von Flucht und Vertreibung. Bei der Gedenkstunde der Bundesregierung in Berlin sprach Bundesinnenminister Alexander Dobrindt von einem schmerzhaften Kapitel europäischer Geschichte, aber auch von Versöhnung. Anne-Kathrin Willmann.
17: Die Wunden der Vertreibung deutscher Bevölkerung sind bis heute spürbar, sagt Alexander Dobrindt. Der Bundesinnenminister von der CSU erinnerte sich an seinen Besuch an Gräbern im tschechischen Politz, aus dem deutsche Bewohner nach Ende des Zweiten Weltkriegs gewaltsam vertrieben wurden oder getötet.
18: Meine Damen und Herren, dieses Leid, es braucht Erinnerung. Diese Menschen, sie brauchen Erinnerung. Der Schrecken braucht Erinnerung, nicht um an Schuld zu erinnern, sondern um der Versöhnung ein Denkmal zu setzen.
17: Dobrindt ergänzte, dass der Vertreibung von Deutschen die nationalsozialistische Gewaltherrschaft mit unermesslichem Leid vorausgegangen war. Der Bundesinnenminister dankte den oft ehrenamtlich arbeitenden Menschen, die sich an Gedenkorten engagieren, Bildungsarbeit machen, internationale Begegnungen organisieren und 80 Jahre nach Kriegsende noch Schicksale von Vermissten aufklären. Kinder, Enkel und Urenkel wollen wissen, was mit ihren Angehörigen geschah.
18: Die Suchdienste haben nicht nur Wahrheit über das Schicksal von Vermissten ans Licht gebracht, sie haben, wo immer möglich, Gewissheit geschaffen. Sie haben Familien zusammengeführt, durch die Zeit der Trauer begleitet, unzähligen Menschen Halt gegeben. Und dafür stehen sie auch heute noch.
17: Die Gedenkstunde der Bundesregierung für die Opfer von Flucht und Vertreibung fand anlässlich des Weltflüchtlingstags an diesem Samstag statt. Um aktuelle Fluchtbewegungen ging es bei der Veranstaltung nicht.

0: 17.15 Uhr.
1: 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Der Iran hat die Straße von Hormuz wieder für geschlossen erklärt. Zur Begründung verwies das zentrale Militärkommando auf erneute Angriffe Israels im Libanon. Israel und die pro-iranische Hisbollah beschossen sich trotz Waffenruhevereinbarung weiterhin. Dennoch werden die USA und der Iran morgen wohl in der Schweiz verhandeln. Das teilte der Vermittlerstaat Pakistan mit, der auch selbst vertreten sein wird. Auch Katar wird an den Gesprächen teilnehmen.

0: Gegessen wird gemeinsam im großen Speisesaal. Die Hare Krishna-Anhänger sind Lacto-Vegetarier. Ihr Gemüse bauen sie selbst in mehreren großen Gewächshäusern auf dem Hof an. Und sie halten 7 heilige Kühe.
1: Wir würden den Kuh niemals schlachten. Also alle Kühe, die auf dem Gelände kommen, die verlassen nie wieder das Gelände. Ne?
0: Doch die Milch der Kuh darf getrunken werden. Alkohol, Tabak und andere Drogen sind verboten. Zur Anfangszeit wurde Hare Krishna in Deutschland kritisch gesehen, wie ein Fernsehbericht aus den 1990er Jahren zeigt.
2: Wer hierher kommt, flieht aus der Realität, verliert sich in Trance und Ekstase, denen auch Kinder völlig schutzlos ausgeliefert werden.
0: Doch inzwischen geben Weltanschauungsexperten Entwarnung und sehen Hare Krishna als eine weitgehend harmlose Glaubensgemeinschaft. Zumindest im Bayerischen Wald sei man akzeptiert, sagt Govinda Devdas.
1: Man kennt uns schon. Ja, viele von unseren Kids sind auch ziemlich populär in der Schule tatsächlich, bunt bekannt. Und der Kindergarten ist auch natürlich kirchlich irgendwo beeinflusst. Aber die Kindergärtnerin singt auch Hare Krishna-Lieder mit den Kindern, okay, weil auch Hare Krishna-Kinder da sind.
3: Markus Kaiser hat die Hare Krishna-Gemeinschaft im Bayerischen Wald besucht. Vor 60 Jahren wurde sie gegründet und gehört für viele Menschen mittlerweile einfach dazu. In Großbritannien ist die Lage von Premierminister Keir Starmer seit Monaten prekär und sie wird immer prekärer. Seine Umfragewerte sind anhaltend schlecht und mindestens ein möglicher Nachfolger steht in seiner Partei schon in den Startlöchern. Manchesters Bürgermeister Andy Burnham. Er hatte am Donnerstag die Nachwahl im Bezirk Makerfield gewonnen. Und jetzt durch den gewonnenen Parlamentssitz kann er Starmer in die Wahl um den Vorsitz der Regierungspartei Labour zwingen. Wenn er Erfolg hat, kann er den Premierminister auch ablösen. Ein Porträt von Christoph Brössel.
4: In den vergangenen Wochen hat Andy Burnham gefühlt an jede Tür im Wahlkreis Makerfield geklopft, um Wählerinnen und Wähler zu überzeugen, ihm ihre Stimme zu geben. Es war ein Heimspiel für den 56-Jährigen. Er klopfte unter anderem bei seinem ehemaligen Sportlehrer, der früher einmal über ihn gesagt hatte, Andy Burnham sei zu weich und müsse dringend Rugby spielen. Aufgewachsen ist Burnham in einer Ortschaft gleich nebenan. Hier im Haustürwahlkampf hat Andy Burnham viel gehört über Labour, Keir Starmer und warum viele so unzufrieden sind mit dieser Regierung.
5: You have to do something to make life more affordable.
4: Du musst etwas tun, um das Leben erschwinglicher zu machen. Die Leute brauchen mehr Raum zum Atmen. Das haben die Menschen gesagt.
5: A better life. That's what people were saying.
4: Es ist eine Kritik, die Andy Burnham nur zu gut kennt. 2017, als er London hinter sich ließ und zum ersten Mal als Bürgermeisterkandidat für Manchester antrat, da sagte er, das System in Westminster funktioniere nicht, liefere einfach nicht für die normalen Menschen. Hier oben im Norden konnten sie das damals gut nachvollziehen, heute ebenso. Andy Burnham hat 2 Brüder, die beide Lehrer geworden sind. Er besuchte eine katholische Schule. Auf die Frage, was in seinem Leben wirklich wichtig sei, außer der Familie, hat er einmal geantwortet, der Fußballclub Everton, die Labour-Partei und die katholische Kirche, in genau dieser Reihenfolge. Burnham ist verheiratet und hat 3 Kinder. Nach seiner Uni-Zeit in Cambridge arbeitete er kurz als Journalist, dann als wissenschaftlicher Mitarbeiter für eine Labour-Abgeordnete. Mit 31 konnte er ins Unterhaus einziehen. Wenige Jahre später wurde er Staatssekretär. Eigentlich eine sehr klassische Politikerkarriere, auch wenn es immer wieder heißt, Andy Burnham zeichne sich dadurch aus, dass er eben nicht Teil des Establishments sei. 2010 und 2015 bemühte sich Burnham, den Parteivorsitz zu übernehmen, was nicht klappte. Ein Grund dafür, warum er dann 2017 zur Bürgermeisterwahl in Manchester antrat, gewann und 2-mal wiedergewählt wurde. Seitdem hat er dort viel erreicht, sagt Jonathan Tong, Professor für Politik an der Universität Liverpool.
6: Burnham is about economic growth. Burnham is called a socialist, but really.
4: Bei Burnham geht es ja um Wirtschaftswachstum. Burnham wird Sozialist genannt, aber er hat ja jeden Tag damit verbracht, privates Kapital nach Manchester zu holen. Der Großraum Manchester hat in den vergangenen Jahren ein ziemliches Wachstum erlebt. Burnham kann also sagen, schaut, ich bin derjenige, der Wachstum liefern kann für das ganze Vereinigte Königreich. Ich werde das Manchester-Modell in das ganze Land hinaustragen.
3: Christoph Brössel aus London mit einem Porträt von Andy Burnham, der zum neuen Premierminister in Großbritannien werden könnte.

0: Für US-Amerikaner gibt es keine größere Musikbühne als die der Halbzeitshow beim Super Bowl. Aber kaum ein Auftritt wurde wohl so intensiv diskutiert wie der von Bad Bunny vor ein paar Monaten im Februar. Der puerto-ricanische Musiker sprach bei seiner ersten Halbzeitshow nur Spanisch. Ein Beitrag von Joshua Springer.
1: And the Grammy goes to Bad Bunny, debut.
2: Die Grammy-Verleihung in diesem Jahr war ein Novum. Zum ersten Mal überhaupt gewann eine rein spanischsprachige Platte den Grammy für das Album des Jahres. Und Bad Bunny nutzte die Möglichkeit, ein Statement zu setzen. Bevor ich Gott danke, sage ich Ice Out.
1: Ice Out.
2: Ein Bekenntnis gegen die Beamten der US-Abschiebebehörden, die unter Trump brutal und in Teilen tödlich gegen Migranten vorgehen. Auch deswegen war Trump wenig begeistert über seinen Auftritt beim Super Bowl. Am Ende dürfte Bad Bunny auch diese ungewollte Aufmerksamkeit genutzt haben. Der 32-Jährige ist bekannter denn je und aktuell auf seiner Welttournee. Mehr als 2,6 Millionen Karten sind laut dem Veranstalter Live Nation verkauft worden. Das erste Mal seit 7 Jahren spielt er auch wieder Konzerte in Europa. Am Wochenende gibt er 2 Konzerte in Düsseldorf, die beide restlos ausverkauft sind. Die Nachfrage war so groß, dass aus einem geplanten Konzert 2 wurden. Wer ist dieser Bad Bunny, der so viele Menschen begeistert? Bad Bunny kommt 1994 in der Nähe der puerto-ricanischen Hauptstadt San Juan zur Welt. Sein Vater ist LKW-Fahrer, seine Mutter Lehrerin. Er wächst in eher einfachen Verhältnissen auf. Von Anfang an hat er Kontakt mit Musik. Er singt in einem Kirchenchor, mit seinem Vater hört er viel Salsa. Ein normaler Tag war für mich, zur Schule zu gehen. Und danach bin ich nach Hause und habe die ganze Zeit Rhythmen produziert, bis ich ins Bett musste. Mit einem Song, den er 2016 auf Soundcloud hochlädt, wird er schlagartig berühmt. 1,4 Milliarden Aufrufe hat das Video auf YouTube. Sein Thema damals, wie gut er doch im Bett sei. Er bewegt sich damals noch in den Konventionen des Reggaetons, einem Genre, das aus einem Mix aus Reggae, Hip-Hop und Elektro besteht. 2018 folgt dann sein Debütalbum Por Siempre. In den nächsten Jahren wird er zum Superstar. Von 2020 bis 2022 ist er der meistgestreamte Künstler auf Spotify. Musikalisch entwickelt er sich weiter und wird politischer. Er ist viel unterwegs, lebt zeitweise in den USA, aber seine Heimat Puerto Rico bleibt er immer verbunden. Ich vermisse Puerto Rico immer. Es ist wie eine Krankheit. Und deswegen begibt sich Bad Bunny mit seinem neuesten Album auf eine Reise zu seinen Wurzeln. Debí tirar más fotos. Ich hätte mehr Fotos machen sollen, heißt das Album. Es ist eine Liebeserklärung an seine Heimat. Auf dem Album sprengt Bad Bunny die Genre-Konvention. Er verbindet traditionelle puerto-ricanische Rhythmen und führt sie ins Heute. Thematisch geht es viel um die Probleme, die die Menschen auf der Insel umtreiben. Die schlechte Infrastruktur, die Armut, die Korruption oder die Angst vor der Gentrifizierung der zu den USA gehörenden Inseln. Das erzählt Vanessa Ohlraun. Sie ist wissenschaftliche Mitarbeiterin am historischen Seminar am Center for Atlantic and Global Studies der Uni Hannover.
3: Also er sagt ja, ich möchte nicht, dass unsere Insel das passiert, was in Hawaii passiert, dass unsere Strände verkauft werden, dass meine Großmutter vertrieben wird oder er will so diese Touristifizierung beleuchten.
2: Das Ende der Super Bowl Show ist Ohlraun dabei besonders in Erinnerung geblieben. Da sagt Bad Bunny und zählt dann alle Staaten Amerikas auf. Seine Botschaft: Amerika ist so viel mehr als die USA.
0: Joshua Springer über den Hype um Bad Bunny.
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5: Um 17.30 Uhr mit Astrid Fietz. Das zentrale Militärkommando des Iran hat erklärt, dass die strategisch wichtige Straße von Hormuz wieder geschlossen wird. In der vom Staatsfernsehen verbreiteten Mitteilung heißt es, dies geschehe als Reaktion auf die fortgesetzten Angriffe Israels im Südlibanon mit mindestens 20 Toten. Aus der NDR Nachrichtenredaktion Ulrike Ufer.
6: Dennoch werde die Verhandlungsdelegation des Iran, dem Außenministerium zufolge, in Kürze zu den Gesprächen mit den USA in die Schweiz reisen. Die Delegation fordere, dass die Vereinigten Staaten ihre Verpflichtungen einhalten. Der Iran habe sich an die Abmachungen in der Absichtserklärung gehalten, erklärte ein Sprecher weiter. Die USA seien verpflichtet, Israel zur Beendigung seiner Angriffe auf den Libanon zu bewegen, hieß es aus Teheran.
5: Die Linke hat auf ihrem Bundesparteitag in Potsdam eine neue Doppelspitze gewählt. Neben der bisherigen Co-Vorsitzenden Ines Schwertner ist Luigi Pantisano zum Nachfolger von Jan van Aken gewählt worden. Aus Potsdam Paul Vorreiter.
4: Das Ergebnis für den Bundestagsvizefraktionschef Luigi Pantisano fiel knapp aus. Er erhielt gut 53% der Stimmen. In seiner Bewerbungsrede stimmte er die Partei darauf ein, Sozialproteste stärker anzuführen. Im Fokus der Linken sollten Arbeiterinnen und Arbeiter wie Krankenschwestern, Erzieher und Reinigungskräfte stehen. Er wolle die Werkstore für die Linke weit aufstoßen, sagte der 46-Jährige. Die Partei müsse sich als Protestalternative zur AfD etablieren. Pantisano hat Aussagen aus einem Zeitungsinterview zur CDU teilweise wieder relativiert. Darin hatte er sie in die Nähe des Faschismus gerückt. Ziel der Linken sei es, Faschisten von der Macht fernzuhalten. Die Frage, ob etwa nach den Landtagswahlen in Ostdeutschland mit der CDU kooperiert werde, entschieden die Landesverbände vor Ort, stellte er danach klar. Bei der Wahl der Parteispitze konnte Co-Chefin Ines Schwertner ihr letztes Ergebnis verbessern. Sie erhielt knapp 86% der Stimmen.
5: Die Kürzungspläne von Bundesbauministerin Huberts für das Wohngeld sind auf Kritik gestoßen. Die Co-Parteichefin der Linken Schwertner wirft der Bundesregierung vor, ausgerechnet bei Menschen mit niedrigen Einkommen zu sparen. Die Probleme auf dem Wohnungsmarkt blieben aber ungelöst. Huberts hatte der Rheinischen Post gesagt, die Bundesregierung wolle beim Wohngeld rund 2 Milliarden Euro einsparen. Die Zahlungen sollen demnach gekürzt und die Voraussetzungen für die Unterstützung verschärft werden. Nach der Insolvenz von Northvolt gibt es offenbar eine Einigung für die deutschen Vermögenswerte des Batterieherstellers. Einem Bericht des Spiegel zufolge will das US-Startup Leiten rund 60 Millionen Euro zahlen und auf dem Gelände bei Heide eine Batteriefabrik bauen. Eine Bestätigung der Landesregierung Schleswig-Holstein steht noch aus. Ein Sprecher des Wirtschaftsministeriums sagte, es liefen weiter Gespräche mit Leiten. Northvolt hatte für die geplante Batteriefabrik 600 Millionen Euro von der KfW erhalten. Nach der Insolvenz konnten Bund und Land 153 Millionen Euro an Steuermitteln sichern. In der kommenden Woche befassen sich Kabinett und Landtagsausschüsse mit dem Thema. In Schleswig-Holstein hat die Sommerhitze den Asphalt der A1 zwischen Bagdeheide und Bad Oldesloe beschädigt. Ein Fahrstreifen in Richtung Ostsee sei gesperrt, teilte die Autobahn GmbH mit. Laut ADAC kommt es zwischen Ahrensburg und Bad Oldesloe zu kilometerlangen Staus. Heute Abend ab 20 Uhr wird dort die A1 in Richtung Norden voll gesperrt, um die Fahrbahn zu flicken. Das Wetter in Norddeutschland. Heiter bis wolkig, gebietsweise Schauer und Gefahr starker Gewitter. 20 bis 31 Grad. Nachts meist trocken, noch vereinzelt Schauer und Gewitter. Tiefstwerte 19 bis 14 Grad. Morgen Sonnenschein, mehr Wolken und gebietsweise Schauer und Gewitter. Höchstwerte 20 Grad auf Sylt bis 30 Grad in Göttingen. Am Montag meist trocken, in Südniedersachsen einzelne Schauer und Gewitter bei 21 bis 30 Grad. Und dann am Dienstag viel Sonne bei 21 bis 32 Grad. Das waren die Nachrichten.
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5: Zunächst eine Entwarnung auf der A31 Emden-Leer. Ist kein Falschfahrer mehr unterwegs zwischen Pesum und Emden-Ost. Die A1 Bremen Richtung Hamburg ist zwischen Harburg und Stillhorn wegen Bauarbeiten bis Montag ca. 5 Uhr gesperrt. Dadurch 8 Kilometer Stau, eine Umleitung ist eingerichtet. A1 Hamburg Richtung Lübeck zwischen Kreuz Bagdeheide und Bad Oldesloe 4 Kilometer stockend. A7 Hannover Richtung Flensburg zwischen Dreieck Hamburg Südwest und dem Elbtunnel 9 Kilometer stockend. Und die A27 Walsrode-Bremen ist zwischen Verden-Nord und Langwedel in beiden Richtungen wegen einer Baustelle bis Montag 5 Uhr gesperrt. Die Umleitung führt über die U52 und U9. Gute Fahrt!
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8: Mit Martin Raspe. Spiel 2 heute Abend für die deutsche Mannschaft bei der Fußball-WM. Die Elfenbeinküste ist der Gegner ab 22 Uhr deutscher Zeit für das Team von Bundestrainer Julian Nagelsmann. Ja, worauf wird's ankommen in dieser Begegnung? Auch und vor allem die schnelle Offensive der Afrikaner. Die muss man im Zaum halten und will heißen, die deutsche Defensive um Innenverteidiger Jonathan Tah wird heute Abend sicherlich gefordert sein. Alex Schlüter im Gespräch mit Jonathan Tah vor dem zweiten Auftritt des deutschen Teams.
9: Der Abwehrchef der deutschen Nationalmannschaft ist hier, Jonathan Tah. Sehen Sie das denn selber auch so? Und seit wann haben Sie diese Rolle angenommen in der DFB-Auswahl?
10: Also grundsätzlich mag ich dieses Wort Chef oder Boss nicht gerne. Aber ja, klar habe ich eine Rolle eingenommen. Mit der Zeit entwickelt sich das irgendwie. Ich glaube, das muss man sich auch erarbeiten, dass man ja so genannt wird. Aber am Ende geht es für mich darum, einfach meine Stärken ins Spiel zu bringen, der Mannschaft zu helfen. Und das kann ich auf jeden Fall mit dieser Fähigkeit, auf dem Platz Verantwortung zu übernehmen, zu sprechen, zu helfen. Und ja, es freut mich, dass es so von außen oder auch von meinen Mitspielern gesehen wird. Aber das Wort an sich mag ich nicht so gerne.
9: Unter anderem Nico Schlotterbeck hat nochmal betont vor ein paar Tagen, also das ist der Mann, der da hinten den Ton angibt. Also das Sprechen, eine Sache, die so in den letzten Jahren dazugekommen ist, die Kommandos ganz klar über den Platz zu verteilen?
10: Ich würde sagen, dass es schon länger der Fall ist. Aber es wird natürlich mehr, je mehr Erfahrung du sammelst, desto mehr kannst du auch es schaffen, andere zu coachen und noch mehr Verantwortung auch für andere auf dem Platz zu übernehmen. Aber ich würde nicht sagen, dass ich jemals ruhig war. Aber es gab natürlich auch Partner an meiner Seite, Innenverteidigerpartner an meiner Seite, auch im Verein, die deutlich erfahrener waren, als ich Anfang 20 war. Und da nimmt man sich dann automatisch ein bisschen zurück. Und jetzt bin ich halt in dem Alter, wo ich das noch mehr machen kann.
9: Und gegen die Elfenbeinküste, also jedes WM-Spiel ist sicherlich besonders. Für Sie noch mal ein bisschen spezieller?
10: Ja, absolut, absolut. Das wird auf jeden Fall ein besonderes Spiel für mich sein. Ja, einfach aufgrund dessen, dass mein Papa aus der Elfenbeinküste kommt und ich natürlich eine Connection zu dem Land, zu der Kultur habe. Und ja, deswegen wird es schon noch mal ein besonderes Spiel für mich.
9: Wird denn Family hier sein?
10: Ja, ein bisschen.
9: Worauf kommt es denn an in diesem Spiel? Worauf müsst ihr gerade defensiv achten?
10: Ja, man hat's gesehen schon in ihrem ersten Spiel, was ihre ganz klare Stärke ist, das Umschalten nach Ballgewinn, wo sie einfach brutale Pfeile vorne haben. Sie sind top, wirklich immer 1 gegen 1 in der Offensive und da dürfen wir ihnen einfach nicht zu viel Raum lassen und müssen ihnen diese Stärke nehmen und gleichzeitig halt in unser Spiel reinkommen, unsere Stärken reinkommen und dann glaube ich, dass wir ein gutes Spiel machen und dieses Spiel auch gewinnen werden. Aber das sind schon Dinge, wo wir einfach achtsam sein müssen.
8: Deutschland gegen die Elfenbeinküste heute Abend um 22 Uhr. Das Spiel gibt's natürlich live hier im Programm. Und live sind wir später auch bei der ersten Partie des heutigen Abends. Ab 19 Uhr heißt es nämlich Niederlande gegen Schweden. Und die Oranje-Fans sind in Houston schon unterwegs Richtung Stadion. 30.000 sollen sich dort auf den Weg gemacht haben. Und live sind wir jetzt beim Tennisturnier in Halle in Westfalen. Alexander Zverev, der steht da im Halbfinale, hat es heute mit dem US-Amerikaner Taylor Fritz zu tun. Und Christian Schulze, man kann sagen, enge Kiste, was?
11: Ja, total eng, total offen auch dieser Ausgang. Wir sind mittlerweile im dritten Satz, 2 Stunden 15 Minuten absolviert. Der erste ging an Alexander Zverev, 7-6 im Tiebreak hat er sich den Satz geholt. Den zweiten musste er dann abgeben, 4-6 aus seiner Sicht und jetzt steht es aktuell 3-2. Und jetzt ärgert er sich gerade, da ist ein Ball ein bisschen zu lang geraten und da hat er die Chance auf einen Breakball vergeben. Und diese Breakbälle, die sind so selten, weil beide Spieler extrem gut aufschlagen und sich da eigentlich keinerlei Blöße geben. Eine Ausnahme gab es eben im zweiten Satz, da musste Alexander Zverev ein Spiel hergeben und das war dann entscheidend. Dann servierte Taylor Fritz aus eben zum Satzgewinn, aber momentan sieht schon wieder so aus, jetzt nämlich der Ausgleich von Taylor Fritz zum 3-3, dass wir hier erneut auf einen Tiebreak zusteuern im Kampf um das Finale von Halle.
8: Und wir bleiben natürlich dran, auch bei diesem Turnier. Die Ergebnisse natürlich hier im Sport. Die Tennis-Weltranglisten-Erste Arina Sabalenka aus Belarus, die muss weiter auf ihren ersten Titel auf Rasen warten. Beim Tennisturnier in Berlin, da hat sie im Halbfinale verloren gegen Jessica Pegula aus den USA. Und zwar mit 4-6, 7-6 und 0-6. Eine deutsche Spielerin ist ja nicht mehr im Turnier dabei.
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12: Mit Christopher Gauber jetzt live aus Hamburg. Einen schönen guten Tag Ihnen. Im April 2027, da wählt Schleswig-Holstein einen neuen Landtag. Und die Parteien stellen dafür ihr Spitzenpersonal nach und nach auf. Wie die Grünen heute in Neumünster. Als einzige Kandidatin stand Aminata Touré zur Wahl. Die stellvertretende Ministerpräsidentin und Sozialministerin von 127 Delegierten stimmten 118 für Touré als Spitzenkandidatin, 6 dagegen und 3 enthielten sich. Wie will die 33-Jährige die Grünen in Schleswig-Holstein jetzt in den Wahlkampf führen? Das konnte ich sie am Nachmittag selbst fragen. Sie sagen ja, Frau Touré, Sie können sich auch vorstellen, Ministerpräsidentin zu werden, also Daniel Günther von der CDU abzulösen. Wie soll das genau gelingen?
13: Naja, das kann man natürlich nur machen, wenn man ein starkes Ergebnis hat. So wird man dann stärkste Kraft und kann den Ministerpräsidenten oder die Ministerpräsidentin stellen. Aber ich sage Ihnen auch ganz offen und ehrlich, das Wichtigste für mich ist, das beste grüne Ergebnis für Schleswig-Holstein rauszuholen. Das ist mir das letzte Mal mit Monika Heinold und meiner Partei gut gelungen. Wir hatten ein historisch gutes Ergebnis mit über 18%. Diesmal möchte ich mehr als 20% erreichen. Und wer weiß, wenn wir ein fulminantes Ergebnis haben, ist alles denkbar. Ich weiß, dass auch Daniel Günther damals nicht damit gerechnet hat, Ministerpräsident zu werden. Schleswig-Holstein ist dafür bekannt, Geschichte zu schreiben.
12: Aber Sie könnten sich theoretisch auch vorstellen, weiter die Juniorpartnerschaft mit der CDU weiter fortzuführen?
13: Mir ist es wichtig, dass es eine Regierung mit den Grünen gibt. Ob wir das als Juniorpartner machen oder als die stärkste Kraft, das wäre natürlich ein schönes Ergebnis. Das finde ich jetzt erstmal zweitrangig. Aber wir gestalten in Schleswig-Holstein als Grüne dieses Land schon sehr lange mit. Und deswegen ist mein Ziel auf jeden Fall, dass die Grünen wieder mit in die Regierung kommen.
12: Ja, apropos gestalten, Sie wollen einen klimagerechten und sozialen Wahlkampf. Lassen Sie uns da mal vielleicht ja die wichtigsten 3 Punkte für das Land nennen. Welche sehen Sie da?
13: Ich glaube, es geht primär um das Thema Wohnen beispielsweise. Die SPD zum Beispiel stellt sich hin und sagt, das Klimaziel 2040 ist nicht zu erreichen und dass man sowas nicht hinbekommen kann. Ich glaube, dass man Wohnen klimaneutral und klimaneutraler gestalten kann und sozial. Dafür müssen sich alle anstrengen. Und ich glaube, dass wir es hinbekommen müssen in allen Angelegenheiten, um die es geht, vom Wohnen über Verkehr, über soziale Themen hinweg, immer zu schauen, dass wir es sozial ausgewogen und klimagerecht gestalten. Und das ist der Anspruch, den wir als Grüne in Schleswig-Holstein haben.
12: Also Wohnen ein Punkt. Welche anderen beiden wichtigen sehen Sie noch?
13: Naja, wir haben zum Beispiel das Thema Verkehrspolitik. Also wenn wir eine sozial- und klimagerechte Verkehrspolitik machen, dann müssen wir eben berücksichtigen, dass nicht jeder sich ein E-Auto kaufen kann. Dann müssen wir also eine Mobilitätspolitik machen, die es ermöglicht für die Menschen, dass sie kostengünstig unterwegs sein können und dass sie aber auch die Möglichkeit haben, auch mit nachhaltigen Möglichkeiten unterwegs zu sein. Das ist ein wichtiges Thema für uns, das voranzubringen. Und dann wissen wir natürlich, dass die sozialste Politik, die wir in Schleswig-Holstein machen können, mit Blick auf die Wertschöpfung und Arbeitsplätze natürlich eine ist, auf erneuerbare Energien zu setzen, also Wirtschaftspolitik sozial und klimagerecht zu sehen, ist genauso ein Anspruch, den wir formulieren und den wir auch in unser Programm reinschreiben werden.
12: Frau Touré, es ist Ihnen ja auch ein Anliegen, die AfD aus dem Landtag in Kiel rauszuhalten. Bei der Wahl 2017 ist die Partei ins Landeshaus eingezogen. 2022 ja. Kam sie nicht über die 5%-Hürde. Und heute liegt die AfD in Schleswig-Holstein bei Umfragen bei 15%. Wo wollen Sie da jetzt konkret ansetzen?
13: Ich sage Ihnen ganz offen und ehrlich, ich glaube, die Zielgruppe, die wir als Grüne noch stärker ansprechen müssen, sind vor allem junge Menschen. Wir stellen fest, dass gerade junge Menschen zur Zielgruppe von der AfD werden, gerade durch das, was sie online von sich geben und dass viele sich angesprochen fühlen. Ich werde auf jeden Fall einen starken Online-Wahlkampf machen, aber auch inhaltliche Punkte nach vorne stellen, die für Kinder und Jugendliche wichtig sind. Ich war letztens unterwegs und habe festgestellt, dass beispielsweise in Bargteheide Kinder und Jugendliche sind, die in einem Jugendzentrum sind, wo sie einfach schlichtweg nicht gerne sind, weil das ein wirklich unangenehmer Ort ist. Sie fühlen sich von der Politik nicht gehört und nicht gesehen. Ich möchte genau auf die Anliegen von Kindern und Jugendlichen eingehen und Orte für sie schaffen, wo sie sein können und wo sie nicht von Rattenfängern wie der AfD dann überzeugt werden.
12: Man sagt ja oft, dass hohe AfD-Umfrage oder Wahlergebnisse sich da auch auf so eine grundsätzliche Unzufriedenheit zurückführen zu lassen. Sie sagen das jetzt, Kinder und Jugendliche. Aber haben Sie auch das Gefühl, dass sich sonst noch was im Land verändert?
13: Ja, natürlich. Ich meine, es ist ja unbenommen so, dass auch die Politik, die in der Bundesregierung gemacht wird und die Art und Weise, wie dort Politik gemacht wird, natürlich auch absolut dazu führt, dass die Menschen noch enttäuschter sind. Also wenn man sich die Reformen anguckt, die im Bund vorangebracht werden, da geht es eigentlich immer nur um Kürzungen. Jetzt heute erst die Bundesbauministerin, die sagt, beim Wohngeld wollen wir sparen. Dann kommt irgendwie die Woche davor von unserer Bundespflegeministerin und Gesundheitsministerin, bei den pflegenden Angehörigen wollen wir sparen und wollen die nicht unterstützen. Dabei sind das 80% der Menschen, werden von ihren Angehörigen gepflegt. Und so kann man das durch alle Themenbereiche gerade durchdeklinieren, dass diese Regierung irgendwie kein soziales Herz hat. Und das macht mir Sorgen, weil ich glaube, dass viele Menschen das Gefühl haben, dass das, was sie jeden Tag leisten, nicht gewürdigt wird von einer Regierung und vor allem unsere sozialen Sicherungssysteme irgendwie abgeschwächt werden sollen.
12: Sagt die Grünen-Spitzenkandidatin für die kommende Landtagswahl in Schleswig-Holstein, Aminata Touré. Die Erbschaftssteuer, das ist eine wichtige Einnahmequelle für die Bundesländer. Niedersachsens Finanzminister Gerald Heere sieht allerdings bei der Erbschaftssteuer Nachholbedarf. Gemeinsam mit den anderen Nordländern hat er dazu jetzt Vorschläge erarbeitet. Und Claudia Wolzberger weiß, welche Baustellen Niedersachsen bei der Erbschaftssteuer denn genau sieht.
14: Dem niedersächsischen Finanzminister Heere von den Grünen geht es vor allem um Gerechtigkeit. Er sagt, Bürgerinnen und Bürger müssten sicher sein können, dass jeder so viel beiträgt, wie er kann. Auch der Hamburger Finanzsenator Dressel von der SPD mahnt, Großerben dürften nicht mehr quasi auf Null rechnen können. Die Nordländer schlagen zum Beispiel eine Art Mindeststeuer für große Vermögen vor, auch wenn die zum Beispiel in sogenannten Familienstiftungen liegen. Gleichzeitig sollten Unternehmen die Erbschaftssteuer aber über längere Zeiträume zahlen können, damit im Erbfall trotzdem genug Geld für Angestelltengehälter bleibt. Im Bund wird derzeit über eine Reform des Sozialstaats diskutiert. Angesichts dessen begrüßt der Gewerkschaftsbund DGB Niedersachsen die Vorschläge der Finanzminister und Ministerin. Vermögende mit großen Erbschaften müssten mehr zum Gemeinwohl beitragen, sagt der niedersächsische DGB-Vorsitzende Ernesto Harder. Eine Erbschaftssteuer, von der sich Superreiche nicht mehr befreien könnten, die käme zur rechten Zeit, weil sie den Ländern auch Investitionen in Infrastruktur und Bildung ermöglichten.
12: Unter dem Motto »Dein guter Zweck ist hier« laufen seit gestern wieder die Hamburger Stiftungstage. Ziel ist es, die Arbeit der Stiftungen und für das Gemeinwohl kennenzulernen, in den Austausch zu kommen. Höhepunkt war heute Hamburgs längste Tafel auf dem Rathausmarkt zum Klönen, Diskutieren, Spielen und Tanzen. Carsten Seekund war vor Ort.
15: Es ist angerichtet, ob Tanzworkshops für Kinder aus aller Herren Länder, Obdachlosenhilfsangebote oder Stipendien für Hochbegabte. Mehr als 160 Stiftungen präsentieren Projekte auf 400 Metern an der längsten Tafel für Demokratie, Vielfalt und Zusammenhalt. Denn die Hamburger Stiftungstage sind wichtig, so Organisatorin Andra John von der Bürgerstiftung Hamburg.
16: Um zu zeigen, dass es viele Menschen gibt, die Gutes wollen und auch Gutes umsetzen und zeigen, die Zivilgesellschaft lebt.
15: Trotz Hitze, mehrere tausend Besucherinnen und Besucher haben sich hier und heute informiert.
17: Natürlich lohnt es sich, hierher zu kommen. Das ist doch gesellschaftlich wichtig.
18: Ist ein toller Platz hier.
19: Ich finde es mega cool, dass man auf alles aufmerksam gemacht wird, was es eigentlich für tausende Projekte gibt, die man unterstützen kann.
15: Und wann ist der Tag ein Erfolg?
16: Der ist jetzt schon ein Erfolg. Ich bin gerade durchgelaufen und die sind alle sehr positiv, optimistisch und finden viele tolle Gespräche statt. Und sie verknüpfen sich miteinander und das ist unsere Zielsetzung.
12: Sagt Andra John von der Bürgerstiftung Hamburg. Und die Hamburger Stiftungstage, die laufen noch bis zum 28. Juni und zwar mit zahlreichen Veranstaltungen in der Stadt. Zum Arzt gehen, wenn man krank ist. Für die meisten Menschen in Deutschland selbstverständlich. Doch auch hierzulande gibt es Menschen ohne oder mit einer unzureichenden Krankenversicherung. Zum Beispiel Wohnungslose oder Zugewanderte ohne Versicherung. Für sie gibt es die sogenannten Praxen ohne Grenzen. In Norderstedt hat im April ein weiterer solcher Standorte eröffnet. Elin Halvorsen war vor Ort.
20: Und das ist Mikrobiologie, das ist für
21: Abstriche
20: und sowas, die Abstriche, ne? Guck mal, und dann ist
21: kurz so, bevor die Praxis ohne Grenzen öffnet, warten in Norderstedt bereits einige Menschen. Ein wohnungsloser junger Mann hat eine Wunde am Fuß, ein anderer benötigt ein Rezept, eine Frau ist im 8. Monat schwanger, hat Schmerzen im Bauch. Sie alle sind nicht krankenversichert, werden hier aber trotzdem medizinisch versorgt, sagt Petra Steinbrink. Sie ist Krankenschwester und eine der ehrenamtlich Tätigen hier.
22: Ich versuche immer, die so zu behandeln, dass sie nicht das Gefühl haben, sie sitzen mir gegenüber als Bettler.
23: Ich komme gleich zu Ihnen.
21: Die Idee stammt aus Bad Segeberg. Vor rund 20 Jahren wurde dort die erste Praxis ohne Grenzen in Deutschland gegründet. Inzwischen gibt es 9 Praxen verteilt in ganz Norddeutschland. Sie behandeln und beraten Menschen ohne Krankenversicherung kostenlos. Auch in anderen Bundesländern gibt es mittlerweile ähnliche Projekte. Die Praxen ohne Grenzen finanzieren sich aus Spenden. Die Mitarbeitenden sind fast alle schon im Ruhestand und arbeiten ehrenamtlich. In Norderstedt ist das Deutsche Rote Kreuz Träger der Praxis ohne Grenzen und stellt die Räumlichkeiten. Hier war es die stellvertretende Vorstandsvorsitzende Edda Rönnau-Jahn des DRK-Ortsvereins, die die hausärztliche Versorgung vorangetrieben hat.
24: Also ich freue mich total darüber, muss ich wirklich sagen, zumal ich auch nicht geglaubt habe, dass das so schnell doch tatsächlich funktioniert. Denn letztlich vom Finden des ersten Arztes bis zur Öffnung haben wir dann letztlich in 3-4 Monaten das geschafft. Das hätte ich nicht für möglich gehalten. Das ist schon, bin ich schon ein bisschen stolz auch drauf.
25: Ja.
1: Ich auch nicht, das kann ich mir gar nicht vorstellen. Auf keinen Fall. Wenn Sie sagen,
21: neben der ambulanten Grundversorgung vermitteln sie weiter zu fachärztlichen Praxen, versuchen zu helfen, wo es geht. Von der Erkältung bis zum Schlaganfall sehen sie hier alles, sagt Krankenschwester Petra.
2: Die haben Schmerzen, die brauchen neue Medikamente, Kopfschmerzen, Beinschmerzen, Hautprobleme, alles Mögliche, was man so hat, ne? Beim Hausarzt und beim Allgemeinarzt.
21: Auch Matthias, der eigentlich anders heißt, ist heute hier Patient.
3: Ich habe halt vor ein paar Monaten Herz-Vorhofflimmern gehabt und bin jetzt also auch so ein Patient. Ich muss halt neun Präparate am Tag nehmen und war froh, dass ich dann halt noch irgendwie eine medizinische Versorgung hatte, weil ich halt privatversichert bin und meine Krankenkassenbeiträge nicht mehr zahlen konnte. Und ich habe nicht gedacht, bis ich jetzt selber in diese Situation gerutscht bin, wie kompliziert es ist, wenn man einmal unten angekommen ist.
21: So wie ihm geht es vielen. Ein Drittel aller PatientInnen sind Privatversicherte, die ihre Beiträge nicht mehr stemmen können. Ein Wechsel in andere Kassen ist oft schwierig, aufgrund von Alter oder Beitragsrückständen. Es trifft auch Handwerksmeister oder Menschen aus der Gastronomie, sagt Edda Renoyan.
24: Ich denke, dass wir schon eine Einrichtung geschaffen haben, die in unserer Stadt einen Unterschied macht, die etwas addiert, was wir bisher wirklich noch nicht gehabt haben. Und wenn wir sehen, was für Klientel kommt, sieht man auch eindeutig, es ist eine Lücke da gewesen.
21: Schätzungsweise 1 Million Menschen sind bundesweit nicht krankenversichert.
3: Alles klar, 17. und 24. 1. Juli habe ich notiert.
1: Da haben Sie 3 Termine zur Auswahl, ist auch toll, ne?
3: Ja, alles klar, herzlichen Dank.
21: In jeder Sprechstunde werden 3 bis 5 Patientinnen und Patienten behandelt. Tendenz steigend. Jeden Mittwochnachmittag hat die Praxis in Norderstedt geöffnet.
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18: Heute mit Ulrike Drevenstedt. Und noch mit dabei sind aus 5. Klassen.
23: Hallo, ich bin Niklas, ich bin 11 Jahre alt.
25: Hallo, ich bin Jules und ich bin 11 Jahre alt.
26: Hallo, ich bin Antonia und bin 11 Jahre alt.
27: Und ich bin Emily und ich bin 11 Jahre alt.
28: Wir gehen in die 100-Wasser-Gesamtschule Rostock-Lichtenhagen.
23: Und das sind die Themen.
18: Wisst ihr, wie viele Einwohner Deutschland hat? Mehr als 83 Millionen. Das steht in einem neuen Bericht. Und der verrät uns auch noch viele andere interessante Sachen über die Menschen, die hier bei uns leben. Darüber sprechen wir gleich. Auch in den nächsten Tagen soll es ja richtig warm werden in Deutschland. Dazu passt eine schöne Nachricht aus dieser Woche. Die Qualität des Badewassers ist bei uns in den letzten Jahren viel besser geworden. Worauf ihr beim Baden auf jeden Fall achten solltet, klären wir in dieser Ausgabe eurer Kindernachrichten. 83,5 Millionen Menschen. So viele sind wir hier in Deutschland. Das steht in einem neuen Bericht des Statistischen Bundesamtes. Dort arbeiten Fachleute, die Listen darüber führen, wie viele Menschen in Deutschland leben, wie alt sie sind, wie viele Häuser es gibt und noch vieles mehr.
25: Vielleicht gibt es so ein Maximum, was Deutschland so erreichen kann wegen den Häusern. Es gibt ja nicht unendlich Platz für Häuser in Deutschland.
18: Deshalb sind die Listen des Statistischen Bundesamtes wichtig. Zum Beispiel, damit Politikerinnen und Politiker planen können, wie viele Häuser und Wohnungen Deutschland für alle Einwohner braucht. Im vergangenen Jahr ist die Zahl der Menschen hier aber gesunken. Und zwar mit einer Ausnahme während der Corona-Pandemie, das erste Mal seit 2011. Das steht auch in dem Bericht.
25: Die Bevölkerung wird insgesamt immer älter und dadurch sterben halt auch immer mehr Menschen.
18: Das ist ein Grund dafür, warum in Deutschland weniger Menschen leben. Es sind im vergangenen Jahr mehr Menschen gestorben als Babys geboren. Insgesamt leben in Deutschland 110.000 Menschen weniger als vor einem Jahr. Auch aus dem Ausland sind weniger Frauen, Männer und Kinder hierher gekommen und manche haben Deutschland verlassen. Woran könnte das liegen?
25: Weil Deutschland immer kalt ist.
26: Auch im Sommer ist hier manchmal echt hin und her. Manchmal sind es nur 20 Grad, manchmal sind es 35. Und das hält dann auch nicht so gut für die Gesundheit.
23: Alle lassen den Müll auf dem Boden liegen. Wenn sie zum Beispiel ein Kaugummi gegessen haben, lassen sie das Papier auf dem Boden liegen. Und manche Menschen rauchen und das ist nicht gut für unsere Welt.
25: Alles wird teurer. Man will sich einfach nur einen kleinen Snack holen und schon ist man gefühlte 4 Euro armer.
18: Für Politikerinnen und Politiker ist es wichtig zu beobachten, wie sich die Zahlen der Menschen in Deutschland entwickeln. Denn daran müssen viele Dinge angepasst werden. Das ist auch in einzelnen Städten so.
25: Zum Beispiel, wenn Rostock jetzt um vieles wächst, braucht man auf jeden Fall mehr von den Sachen, wie zum Beispiel aus dem Supermarkt oder im Krankenhaus oder in den Schulen. Oder wenn Rostock jetzt auf einmal
28: richtig klein schrumpft, braucht man von allem ein bisschen weniger.
0: Eben haben wir schon gehört, was in Deutschland nicht so gut läuft. Es gibt aber auch tolle Dinge.
28: Ich würde sagen, wenn ich für Deutschland eine Werbung machen würde, es gibt sehr viele schöne Sachen hier, wie zum Beispiel die Ostsee, viele schöne Sehenswürdigkeiten.
25: Die Städte, dass hier viel grün gepflanzt ist. Die Seen sind schön, die Berge sind schön.
23: Ich finde an Deutschland schön die Bäume, die Häuser, mein Fußballverein.
28: In Warnemünde, wenn man so bei Sonnenuntergang am Strand liegt und dann den Sonnenuntergang beobachtet, das ist richtig wunderschön.
23: Ich schwimme gerne in Schwimmbädern und auch in der Ostsee.
28: Ich schwimme gerne in Warnemünde.
26: Ich schwimme gerne in einem See, weil da ist halt sehr schön und der ist halt nicht so überfüllt wie ein Freibad oder so.
25: Ich schwimme gerne in der Ostsee. Ich finde es spannend.
0: Bestimmt gehen an diesem Wochenende viele von euch ins Wasser, denn der Sommer ist zurück. Es soll sonnig und richtig warm werden. Und passend dazu habe ich eine gute Nachricht. Die Badeplätze an Seen, Flüssen und Meeren haben in Deutschland eine sehr gute Qualität. Das haben Forscherinnen und Forscher herausgefunden, die tausende Badegewässer in ganz Europa unter die Lupe genommen haben. Ihr könnt also reinhüpfen.
25: Nimm meistens mit ins Wasser so einen Ball, mit dem ich dann Freunden hin und her werfe.
26: Ich nehme ein Schwimmring mit ins Wasser und meistens auch meine Schwimmflossen.
28: Ich nehme ins Wasser meistens mit so eine kleine Schwimminsel, wo man sich auch so raussetzen kann. Ich habe es Dramalama genannt. Weil immer, wenn so eine hohe Welle kommt, das wirft mich dann immer mit der Insel um.
0: Die Fachleute haben untersucht, ob in dem Wasser Bakterien schwimmen, die krank machen könnten. Denn die kann man nicht einfach so erkennen. In Deutschland haben die meisten Badeplätze die Bestnote ausgezeichnet bekommen. Reinplatschen und untertauchen sind also kein Problem.
28: Dadurch, dass ich mit einem der kleinsten von meinen Freunden bin, da heben die mich irgendwie immer so hoch und werfen mich ins Wasser.
0: Die Fachleute haben bei ihrer Untersuchung auch herausgefunden, dass die Wasserqualität am Meer besonders gut ist. Bei uns also an Nord- und Ostsee. Da gibt es aber auch Gefahren.
28: Einmal habe ich mal eine Feuerqualle erwischt. Ja, das tat auf jeden Fall ordentlich weh. Das war, als hätte man sich im ganzen Abend mit so heißem Wasser verbrannt. Oh.
23: In der Ostsee kann alles passieren. Da kannst du weggetrieben werden.
0: Genau, deshalb ist es am Meer besonders wichtig, auf die Flaggen am Strand zu achten.
23: Gelb-rot heißt, dass am Strand jemand aufpasst auf die Schwimmer, auf die Badegäste.
28: Die gelben Flaggen bedeuten auf jeden Fall nur für professionelle Schwimmer.
26: Die rote Flagge bedeutet halt nicht ins Wasser gehen, weil es zum Beispiel zu stürmisch ist. Das ist dann so eine Warnung.
28: Also auf jeden Fall immer vorsichtig sein, die Mutter immer fragen, was die Flaggen bedeuten, ob es sicher ist.
0: Auch wenn die Wasserqualität in Flüssen gut ist, es kann sehr gefährlich sein, dort zu schwimmen. Zum Beispiel, weil es Strömungen geben kann, die man von außen gar nicht sieht. Am besten, man geht niemals allein ins Wasser, nicht mit vollem Magen und springt nicht einfach so rein, denn man könnte auf einem Stein oder auf dem Boden landen und sich verletzen. Die Kinder der 100-Wasser-Gesamtschule in Rostock-Lichtenhagen haben noch weitere Tipps für sicheres Schwimmen.
25: Also für so ganz kleine Kinder, Schwimmflügel oder so ein Reifen.
26: Dass halt jemand mitkommt und aufpasst, dass da nichts passiert.
23: Wenn du Angst hast, nicht so weit reingehen.
28: Geh erstmal nur mit den Füßen rein, ist okay. Stört niemanden, solange du Spaß hast.
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1: Um 18 Uhr mit Jan Busche. Die iranische Führung hat erneut die Straße von Hormuz gesperrt. Grund seien die andauernden israelischen Angriffe im Libanon, erklärten die Revolutionsgarden. Aus Istanbul, Filiz Krükrikol.
2: Schiffe sollen sich der Meerenge nicht mehr nähern, teilten die Marineeinheiten der Revolutionsgarden am Nachmittag mit. Andernfalls könne man nicht für ihre Sicherheit garantieren. Die Revolutionsgarden sprechen in diesem Zusammenhang von, Zitat, Verbrechen, die Israel im Libanon begehe, sowie vom Unvermögen der USA, ihren Verpflichtungen im Zusammenhang mit der Waffenruhe nachzukommen. Sollten die Angriffe andauern, seien weitere Schritte geplant. Der Sprecher des Außenministeriums Baghaei sagte im iranischen Fernsehen, das gesamte Rahmenabkommen, auf das man sich in dieser Woche geeinigt habe, stehe auf dem Spiel.
1: Die Partei Die Linke hat eine neue Führung gewählt. Die Delegierten des Bundesparteitags in Potsdam stimmten mehrheitlich für die bisherige Co-Chefin Schwertner und den Bundestagsabgeordneten Pantisano als neue Vorsitzende. Aus der NDR-Nachrichtenredaktion Johannes Zuber.
3: Ines Schwertner bekam knapp 86% der Stimmen, Luigi Pantisano gut 53%. Gegenkandidaten gab es nicht. Damit wird Pantisano Nachfolger von Jan van Aken, der aus gesundheitlichen Gründen nicht mehr kandidiert hat. Vor seiner Wahl hatte Pantisano angekündigt, als neuer Linken-Chef harte Opposition gegen die Politik der Bundesregierung zu machen. Bundeskanzler Merz solle Angst vor den Linken haben. Dessen Partei, die CDU, schuldigte er wörtlich, faschistische Politik zu machen.
1: An den von Bundesbauministerin Huberts geplanten starken Einschnitten beim Wohngeld gibt es Kritik der Opposition. Das Ministerium plant Kürzungen in Milliardenhöhe. Schätzungen gehen davon aus, dass etwa 400.000 Haushalte, die bisher Wohngeld beziehen, die Leistungen verlieren werden. Aus Berlin, Anne-Kathrin Mellmann.
4: Bereits bewilligte Leistungen sollen jedoch unverändert weiterlaufen. Erst bei einer erneuten Antragstellung würden die neuen Regeln greifen. Die Bundesregierung will beim Wohngeld insgesamt 2 Milliarden Euro einsparen. Je 1 Milliarde beim Bund und bei den Ländern. Zur Begründung verweist die Ministerin auf die angespannte Haushaltslage und das schwache Wirtschaftswachstum. Der Schritt sei für sie als SPD-Politikerin schmerzhaft, aber notwendig. Kritik kommt von der Linken. Co-Parteichefin Ines Schwertner wirft der Bundesregierung vor, ausgerechnet bei Menschen mit niedrigen Einkommen zu sparen, während die Probleme auf dem Wohnungsmarkt ungelöst blieben. Wohngeld ist eine staatliche Leistung für Menschen mit geringem Einkommen, das angemessenes Wohnen ermöglichen soll.
1: Die deutsche Fußballnationalmannschaft steht vor ihrem zweiten Gruppenspiel bei dieser Weltmeisterschaft. Gegner heute Abend ist die Elfenbeinküste. Anstoß ist um 22 Uhr. Aus dem ARD-WM-Team Luise Kropf.
5: Das Stadion in Toronto ist das kleinste bei dieser Fußball-Weltmeisterschaft und das trotz einer Stahlerweiterung. Für die WM sind 2 riesige Stahltribünen aufgebaut worden. Deswegen passen jetzt 45.000 Zuschauer in das Toronto Stadium in Kanada. Bekannt ist das Stadion für seine Wetterverhältnisse und den scharfen Wind, der teilweise über den Platz fegt. Den Auftakt des heutigen WM-Spieltags bestreiten Niederlande und Schweden ab 19 Uhr deutsche Zeit. Mit einem Sieg kann Schweden in die K.O.-Runde einziehen.
1: Das waren die Nachrichten. Das Wetter in Norddeutschland. Heute Nacht meistens trocken, hier und da kann es aber noch kurze Schauer oder Gewitter geben. Nachtwerte 19 bis 14 Grad. Morgen gibt es viel Sonne, später ziehen ein paar Wolken auf und dann sind auch wieder Schauer und Gewitter drin. Maximal morgen 30 Grad, an Nord- und Ostsee um die 20 Grad. Am Montag meistens trocken, in Südniedersachsen einzelne Schauer und Gewitter, nochmal bis 30 Grad. Und am Dienstag viel Sonne bei bis zu 32 Grad. Es ist 18.04 Uhr.
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1: Die A1 Bremen Richtung Hamburg ist zwischen Harburg und Stillhorn wegen Bauarbeiten bis Montag ca. 5 Uhr gesperrt. Dadurch 8 Kilometer Stau jetzt. Eine Umleitung ist aber eingerichtet. A1 Hamburg Richtung Lübeck zwischen dem Kreuzberg der Heide und Bad Oldesloe 4 Kilometer stockend. A7 Hannover Richtung Flensburg zwischen Hamburg-Heimfeld und dem Elbtunnel 6 Kilometer stockend. Die A27 Walsrode-Bremen ist zwischen Verden-Nord und Langwedel in beiden Richtungen wegen einer Baustelle bis Montag 5 Uhr gesperrt. Die Umleitung führt an diesem Wochenende über die U52 und die U9. Das war's. Gute Fahrt.

0: Heute Abend mit Theresia Graf. Auf ihrem Bundesparteitag hat die Linke Luigi Pantinsano zu ihrem neuen Co-Chef gewählt. Er tritt die Nachfolge von Jan van Aken an, der aus gesundheitlichen Gründen nicht mehr zur Wahl angetreten war. Pantinsano führt die Partei künftig mit der bisherigen Co-Chefin Ines Schwertner an. Aus Potsdam berichtet Paul Vorreiter.
1: Das Ergebnis für den Bundestagsvize-Fraktionschef Luigi Pantinsano fiel knapp aus. Er erhielt gut 53% der Stimmen. In seiner Bewerbungsrede stimmte er die Partei darauf ein, Sozialproteste stärker anzuführen. Im Fokus der Linken sollten Arbeiterinnen und Arbeiter wie Krankenschwestern, Erzieher und Reinigungskräfte stehen. Er wolle die Werkstore für die Linke weit aufstoßen, sagte der 46-Jährige. Die Partei müsse sich als Protestalternative zur AfD etablieren. Pantinsano hat Aussagen aus einem Zeitungsinterview zur CDU teilweise wieder relativiert. Darin hatte er sie in die Nähe des Faschismus gerückt. Ziel der Linken sei es, Faschisten von der Macht fernzuhalten. Die Frage, ob etwa nach den Landtagswahlen in Ostdeutschland mit der CDU kooperiert werde, entschieden die Landesverbände vor Ort, stellte er danach klar. Bei der Wahl der Parteispitze konnte Co-Chefin Ines Schwertner ihr letztes Ergebnis verbessern. Sie erhielt knapp 86% der Stimmen.
0: Nach dem Zweiten Weltkrieg sind Millionen Deutsche aus Ost- und Südosteuropa vertrieben worden oder geflüchtet. Heute am 20. Juni ist der offizielle Gedenktag für die Opfer von Flucht und Vertreibung. Bei der Gedenkstunde der Bundesregierung in Berlin sprach Bundesinnenminister Alexander Dobrindt von einem schmerzhaften Kapitel europäischer Geschichte, aber auch von Versöhnung. Anne-Kathrin Mellmann berichtet.
2: Die Wunden der Vertreibung deutscher Bevölkerung sind bis heute spürbar, sagt Alexander Dobrindt. Der Bundesinnenminister von der CSU erinnerte sich an seinen Besuch an Gräbern im tschechischen Politz, aus dem deutsche Bewohner nach Ende des Zweiten Weltkriegs gewaltsam vertrieben wurden oder getötet.
3: Meine Damen und Herren, dieses Leid, es braucht Erinnerung. Diese Menschen, sie brauchen Erinnerung. Der Schrecken braucht Erinnerung, nicht um an Schuld zu erinnern, sondern um der Versöhnung ein Denkmal zu setzen.
2: Dobrindt ergänzte, dass der Vertreibung von Deutschen die nationalsozialistische Gewaltherrschaft mit unermesslichem Leid vorausgegangen war. Der Bundesinnenminister dankte den oft ehrenamtlich arbeitenden Menschen, die sich an Gedenkorten engagieren, Bildungsarbeit machen, internationale Begegnungen organisieren und 80 Jahre nach Kriegsende noch Schicksale von Vermissten aufklären. Kinder, Enkel und Urenkel wollen wissen, was mit ihren Angehörigen geschah.
3: Die Suchdienste haben nicht nur Wahrheit über das Schicksal von Vermissten ans Licht gebracht, sie haben, wo immer möglich, Gewissheit geschaffen. Sie haben Familien zusammengeführt, durch die Zeit der Trauer begleitet, unzähligen Menschen Halt gegeben und dafür stehen sie auch heute noch.
2: Die Gedenkstunde der Bundesregierung für die Opfer von Flucht und Vertreibung fand anlässlich des Weltflüchtlingstags an diesem Samstag statt. Um aktuelle Fluchtbewegungen ging es bei der Veranstaltung nicht.
0: Wenn man zum Beispiel essen geht, wird dort nur noch der ermäßigte Mehrwertsteuersatz von 7% auf Speisen fällig. Vor dem 1. Januar lag er noch bei 19%. Die Gastronomie hatte sich davon erhofft, dass wieder mehr Menschen Cafés oder Restaurants besuchen. Die Wirtschaftsweise Monika Schnitzer sieht die ermäßigte Mehrwertsteuer jedoch kritisch, wie sie in einem Interview mit dem Spiegel sagte. Veit Schmelter berichtet.
4: Das ist eine der überflüssigsten Subventionen seit langem, sagte Schnitzer dem Spiegel. 3,4 Milliarden Euro im Jahr koste die vergünstigte Mehrwertsteuer von 7%, rette aber nicht, wie versprochen, die Landgasthäuser. Stattdessen würden davon vor allem Ketten wie McDonald's und Burger King profitieren. Schnitzer ist auch dafür, die Steuervergünstigung beim Diesel zu streichen. Nötig seien aber nicht nur ambitionierte Reformen, sondern auch eine klare Ansage, wie schwierig die Lage aktuell sei. Schnitzer wörtlich, vielen ist nicht bewusst, dass wir eigentlich von der Substanz leben. Steigende Preise und Kosten würden aber immer wieder abgefedert und Deutschland lebe ganz viel auf Pump.
0: Bei Rangierarbeiten sind in der vergangenen Nacht im Münchner Norden zwei Güterzüge kollidiert. Zwei Waggons sprangen bei dem Unfall aus den Gleisen und fielen von einer Brücke auf eine Straße, die zumindest tagsüber viel befahren ist. Ein Mensch kam bei dem Unfall ums Leben. Simon Berninger mit Einzelheiten.
5: Es war gegen 1.40 Uhr in der Nacht auf Samstag, als die Polizei in München von einem Zugunfall in der Landeshauptstadt erfährt. Einsatzkräfte der Polizei und Feuerwehr sind sofort zum Unfallort im Münchner Stadtteil Milbertshofen ausgerückt, sagt Polizeisprecherin Franziska Romich.
6: Nach aktuellem Stand können wir den Unfallhergang so rekonstruieren, dass zwei Züge Rangierarbeiten durchgeführt haben, zwei Güterzüge, und bei diesen Rangierarbeiten wohl kollidiert sind. Durch die Kollision ist dann einer der Züge entgleist und zwei Waggons des Zuges sind hier auf die Schleißheimer Straße im Stadtteil Milbertshofen gestürzt.
5: Und zwar von einer circa 5 Meter hohen Brücke auf die eigentlich viel befahrene Straße im Münchner Norden. Wie lange die Bergungsarbeiten dauern, kann die Feuerwehr noch nicht sagen. Johannes Schorrer von der Berufsfeuerwehr München sagte noch in der Unfallnacht:
7: Bis das aufgeräumt ist, kann das Tage dauern, hängt natürlich auch zum Teil von der schwierigen Situation ab, die da oben auch herrscht, mit der Absturzgefahr der einzelnen Züge und Waggons.
5: Während Autofahrer um den Unfallort herum das Nachsehen haben, müssen sich Bahnreisende nicht auf Einschränkungen einstellen. Die Bahnstrecke, auf der die beiden Güterzüge kollidierten, wird nur für Frachttransporte genutzt.
0: Schauen wir in den Nahen Osten. Das Rahmenabkommen zwischen den USA und dem Iran ist noch keine Woche alt. Da steht es bereits vor seinem ersten Härtetest. Auslöser sind die Kämpfe im Libanon. Der Iran hat angekündigt, die wichtige Straße von Hormus wieder für die Durchfahrt aller Schiffe zu sperren. Darüber spreche ich jetzt mit unserer Korrespondentin Phyllis Kürkikol. Phyllis, ab wann soll das gelten und was genau hat Teheran zur Begründung gesagt?
8: Das gilt schon ab heute Nachmittag. Da wurde die Straße gesperrt, die Meerenge von Hormus. Und Iran möchte schlicht, dass die Angriffe auf den Libanon aufhören. Das Regime hatte ja in Punkt 1 des Rahmenabkommens diktiert, dass der Libanon nicht mehr beschossen wird. Das stellt sich so dar. Israel sagt, die libanesische Hisbollah-Miliz greife immer wieder den Norden Israels an. Israel schieße deshalb zurück. Heute gab es die Meldung, dass bislang 4000 Menschen im Libanon getötet worden sind. Das teilte die Libanesische Gesundheitsbehörde mit. Und Teheran sagt, das muss eben aufhören. Das war schon vor dem Abkommen die rote Linie des Regimes. Und es hat relativ früh auf den Beschuss Israels auf den Libanon auch reagiert, nach dem Abkommen, und gesagt, das werde man sich nicht lange so ansehen. Und dann haben wir heute eben die Sperrung der Straße von Hormus erlebt.
0: Und was bedeutet diese neuerliche Sperrung jetzt für das Rahmenabkommen zwischen den USA und dem Iran?
8: Ja, das dürfte erstmal auf Eis liegen. Das Regime in Teheran wirft den USA ja vor, dass sie sich nicht an ihren Teil der Abmachung halten, nämlich Israel dazu bewegen, nicht auf den Libanon zu schießen. Der Libanon war, wie gesagt, Punkt 1 des Abkommens. Hier wird jetzt Druck gemacht, dass Trump auf Netanyahu einwirkt.
0: Schauen wir nochmal auf den Libanon. Welche Brisanz hat die Lage dort im Süden für das Abkommen zwischen den USA und dem Iran?
8: Ja, die Hisbollah im Libanon ist ja der einzig verbliebene Verbündete in dieser Region des Iran. Ansonsten haben sich ja auch durch den Beschuss der US-Basen in den Golfstaaten nicht so viel Sympathien bekommen, das Regime in Teheran. Ja, und hier schwingt sich Teheran eben zum Beschützer der Menschen im Libanon auf. Dort sind eben 4000 Menschen getötet worden. Und da sagt Teheran, sie wollen das nicht mehr, nicht das Gleiche erleben wie im Gazastreifen. Und das ist eben im Abkommen vereinbart. Daran sollen sich gefälligst halten. Alle halten, findet das Regime. Gleichwohl, weder Libanon noch Israel haben diese Rahmenvereinbarung unterzeichnet.
0: Morgen sind in der Schweiz ja Verhandlungen zwischen den USA und dem Iran geplant. Werden die stattfinden? Und wie stehen die Chancen, dass angesichts der neuen Sperrung der Straße von Hormus, dass sich beide Seiten auf ein weiteres langfristigeres Abkommen einigen?
8: Das ist offen. Ich gehe aber davon aus, dass wir erwarten können, dass es eine Übereinkunft darüber gibt, dass die USA auf Israel einwirken sollen. Das war eben Gegenstand dieser 14 Punkte, auf die sich USA und Iran verständigt hatten. Und Iran sagt eben, sie haben ihren Teil der Abmachung eingehalten, die Meerenge von Hormus aufgemacht. Jetzt müssen die USA auf Israel Druck machen. Die Delegation, die gerade auf der Anreise in die Schweiz ist, die ist sehr hochkarätig. Der Außenminister selbst ist auf Anreise nach Birkenstock und der mächtige Parlament. Präsident Ghalibaf. Da müssen die USA noch ein bisschen nachziehen, denn von US-Seite sind bislang nur die Unterhändler Kushner und Witkoff vor Ort.
0: Vielen Dank. Der Iran will die Straße von Hormus wieder für die Durchfahrt aller Schiffe sperren, beziehungsweise hat es getan heute Nachmittag. Leitinformationen waren das von Phyllis Kückrikol.

0: Es ist gleich 18.15 Uhr.
1: 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Mit Inka Kübel. Der Iran hat die Straße von Hormus wieder für geschlossen erklärt. Zur Begründung verwies das zentrale Militärkommando auf erneute Angriffe Israels im Libanon. Israel und die pro-iranische Hisbollah beschossen sich trotz Waffenruhevereinbarung weiterhin. Dennoch werden die USA und der Iran morgen wohl in der Schweiz verhandeln. Das teilte der Vermittlerstaat Pakistan mit, der selbst vertreten sein wird. Auch Katar wird an den Gesprächen teilnehmen. Linken-Parteitag wählt Ines Schwertner und Luigi Pantesano zu Vorsitzenden. Die bisherige Amtsinhaberin erhielt knapp 86% der Stimmen, Pantesano gut 53%. Er tritt damit die Nachfolge von Jan van Aken an, der aus gesundheitlichen Gründen nicht mehr kandidierte. In seiner Antrittsrede griff Pantesano wie verschiedene andere Redner die Bundesregierung und besonders deren Reformpläne scharf an. Geplante Kürzung beim Wohngeld stößt auf Kritik. Der rheinland-pfälzische SPD-Bauminister Teuber kritisierte die Pläne seiner Parteikollegin, Bundesministerin Huberts. Angesichts steigender Mieten bezeichnete er weniger Unterstützung für Menschen mit geringem Einkommen als ein falsches Signal. Erdbeben erschüttert Kreta. Die Erdstöße am Mittag hatten die Stärken 4,6 und 5,3. Das Epizentrum lag im Mittelmeer nahe der vorgelagerten Insel Gavdos. Schäden konnte die Polizei auf der beliebten Ferieninsel nicht feststellen. Tausende Menschen kommen in Berlin zum Tag der offenen Tür der Regierung. Dem Bundespresseamt zufolge boten das Kanzleramt und verschiedene Ministerien ein umfangreiches Programm, wie etwa Talkrunden mit Spitzenpolitikern. Morgen geht es weiter, am Nachmittag spricht dann Kanzler Merz. Soweit die Kurznachrichten.
2: Tagelohnarbeit. Das heißt in der Regel, man weiß in der Früh nicht, welcher Job einen am Tag erwartet und wie viel Geld man dann dafür bekommt. Das Arbeitsverhältnis besteht nur für einen Tag, manchmal auch nur für ein paar Stunden. Prekäre Bedingungen also, unter denen auch in Deutschland etliche Menschen arbeiten. Wenn Sie Glück haben, treffen Sie auf Streetworker, die Ihnen dabei helfen, in bessere Beschäftigungsverhältnisse zu kommen. Unser Reporter Philipp Süfert hat einen solchen Streetworker im Münchner Bahnhofsviertel getroffen und bei seiner Arbeit begleitet.
3: Es ist kalt, als Ersan Öksüz sein Büro bei der Arbeiterwohlfahrt verlässt und in Richtung Münchner Hauptbahnhof läuft. Sein Ziel, als Streetworker 50 Tagelöhner pro Jahr in festere Arbeitsverhältnisse bringen. Denn die Arbeit von Tagelöhnern ist in Deutschland prekär.
4: Es sind meistens so Abbrucharbeiten auf dem Bau, Reinigung, Möbeltransport, Umzüge und ziemlich viel Drecksarbeit und auch nicht wirklich gesicherte Arbeit. Es kam auch schon vor, dass sie für Ernte wohl herangezogen wurden. Und dann ist einer wohl vom Baum gefallen und hat sich die Hüfte gebrochen. Und dem wurde irgendwie ein gewisser Betrag, ein paar hundert Euro in die Hand gedrückt und er wurde dort zurückgelassen.
3: Kein Ausnahmefall. Die undokumentierte und somit illegale Arbeit von Tagelöhnern läuft regelmäßig ohne Sicherheitsschutz oder Garantie auf Bezahlung. Öksüz läuft vorbei an Läden, Imbissen, Baustellen und dann steht er an einer Kreuzung. Genau hier warten sie auf Arbeit. Um die 8 Männer in Arbeitskleidung. Öksüz tauscht sich mit ihnen aus.
4: Und das größte Problem, was gerade heute jetzt im Vordergrund ist, sie haben gearbeitet und wurden nicht bezahlt.
5: Wer war der Auftraggeber?
4: Das weiß ich nicht.
5: Und welche Branche?
4: Bau. Er hat mir auch gerade Fotos gezeigt, die dokumentieren selber auch teilweise so. Sie haben Abbrucharbeiten gemacht und wirklich in miesesten Verhältnissen. So eine Bauruine und da haben sie ohne Schutzkleidung Abrissarbeiten machen müssen. Es ist eine prekäre Situation.
3: Ein schlechter Arbeitstag für die Tagelöhner. Öksüz verweist in solchen Fällen auf seine kostenfreie Sprechstunde. Dort unterstützt er beim Erstellen von

0: Wischen fast vollkommen aus dem öffentlichen Raum entfernt wurden, um dem Ausbeuterisiko entgegenzuwirken und die Sozialsysteme zu sichern. Doch Anlaufstellen wie die AWO oder Faire Mobilität melden zurück, dass sich Tagelöhner Börsen dadurch in private Räume verschoben haben, wie Gaststätten oder Spielotheken. Und ins Digitale, beispielsweise in Chatgruppen.
1: Wie ein Streetworker Tagelöhnern dabei hilft, ihren Alltag zu meistern und vielleicht sogar einen geregelten Job zu bekommen. Philipp Siefert berichtete aus München. Wir kommen nach Brasilien. Das Land erlebt einen dramatischen Anstieg der Gewalt gegen Frauen. 4 Frauen werden dort statistisch gesehen jeden Tag Opfer eines Femizids, so viele wie nie zuvor. Fachleute beobachten zugleich den Aufschwung einer sogenannten Machosphäre, in der Frauenfeindlichkeit digital millionenfach verbreitet wird. Doch es gibt auch Gegenwehr. An Schulen und in sozialen Projekten versuchen Pädagogen, junge Männer für Gleichberechtigung zu sensibilisieren und über Gefühle, Respekt und Rollenbilder zu sprechen. Xenia Böttcher berichtet.
2: Freunde, Familie, einige Frauen sind zum Landgericht in São Gonçalo gekommen, um Alana Rosa den Rücken zu stärken. Als die 22-Jährige erscheint, wird es still. Deutlich sichtbar sind die Narben an Hals, Wange und Armen der zarten, schmalen Frau. Etwa 50 Mal hat ein Nachbarsjunge auf sie eingestochen, mutmaßlich aus Wut, weil sie ihn nicht wollte. Alana hatte für heute in ihren sozialen Medien zur Unterstützung aufgerufen. Wir Frauen müssen uns wieder sicher fühlen, wenn wir auf die Straße gehen. Frei sein und unsere Bürgerrechte leben. Etwas, das uns zurzeit genommen wird, weil es immer mehr Opfer brutaler Gewalt gibt. Dass Alana als Zeugin aussagen kann, ein Glücksfall. Wäre ihre Mutter Jada Lucy nur wenige Minuten später nach Hause gekommen, Alana wäre wohl tot. Die 53-Jährige zeigt ein Video mit einem blutverschmierten Sofa und Blutlachen am Boden ihres Wohnzimmers. Der Junge saß auf meiner Tochter und hat auf sie eingestochen. Ich schrie seinen Namen, bat ihn aufzuhören, doch er hörte nicht auf. Ich musste ihn von ihr herunterreißen. 4 Frauen werden pro Tag in Brasilien ermordet. Noch nie wurden so viele Femizide registriert. Beobachter glauben, dass soziale Medien eine große Rolle bei der steigenden Gewalt spielen. Denn Untersuchungen zeigen, dass frauenfeindliche Clips und Kanäle in den sozialen Medien zunehmen, die Kontrolle über Frauen und ihre Unterwerfung propagieren. Alle Frauen lügen. Sie lügt, wenn sie sagt, dass sie dich liebt. Sie lügt, wenn sie lächelt. Ein Mann, der blindlings vertraut, hat verloren. Wenn dich jemand Macho nennt, sag, dass du genau das bist. Was soll passieren? Schick sie in die Küche. Sag ihr, sie soll Geschirr spülen. Die Frauenverachtung in der sogenannten Machosphäre, ein Nährboden der Gewalt, glaubt Jada Lucy. Früher waren Frauen sehr unterwürfig, sie mussten ihren Männern dienen. Heutzutage gibt es das nicht mehr. Ich glaube, dass manche Männer das nicht akzeptieren. Es regt sich Widerstand gegen den Trend im Internet. Schüler einer Mittelstufe in Rio de Janeiro strömen durch den Flur rein in einen großen Saal. Soziologielehrer Sandro Justo überrascht sie mit einer Projektwoche zu Gewalt gegen Frauen. Zuhören, darum geht es heute. Und die jungen Männer wollen reden. Und zwar nicht über Macht, sondern Gefühle. Was du fühlst, ist dein Ding. Geht's dir gut? Gut. Geht's dir schlecht? Will keiner wissen. Sandro macht den Schülern Mut. Es gibt Platz für eure Gefühle. Nehmt ihn euch. Unsichere und verletzliche Momente zu durchleben, gehört zum Leben wirklich jedes Mannes. Wer das nicht lernt, hat eine Zeitbombe in sich. Und manchmal explodiert sie, indem er sich selbst tötet oder einen anderen Mann oder indem er eine Frau tötet. Die Influencer aus der Machosphäre seien tatsächlich sehr populär, berichten die Jugendlichen. Man sieht viele Videos im Internet, die Hass gegen Frauen normalisieren. Viele merken gar nicht, dass darin eine Frauenfeindlichkeit steckt und übernehmen das einfach in ihren Alltag. Das ist problematisch. 2 Stunden intensiver Austausch. Sandro will eine Botschaft der Hoffnung senden. Es gibt Menschen, die sich der frauenfeindlichen Ideologie entgegenstellen.
1: Die Zahl der Morde an Frauen ist in Brasilien so hoch wie nie. Über das, was dagegen unternommen wird, berichtete Xenia Böttcher.
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1: Die französische Komponistin Mélanie Bonis

0: war hochtalentiert und fürchtete trotzdem, als Frau nicht ernst genommen zu werden. Mit 16 wurde sie am Pariser Konservatorium angenommen, studierte dort Komposition, unter anderem zusammen mit Claude Debussy, und legte sich schnell einen leicht veränderten Namen zu, Mel Bonis, das konnte auch als männlich durchgehen. Sie schrieb mehr als 300 Werke, vom Klavierstück bis zur Orchestersuite. Aber nach ihrem Tod 1937 geriet sie ziemlich in Vergessenheit. Das BBC Scottish Symphony Orchestra will das ändern und hat nun ein Album mit Orchesterwerken von Mel Bonis herausgebracht. Antonia Morin stellt es uns vor.
1: Auf den ersten Blick wirkt dieses Album unscheinbar. Das Cover ist zurückhaltend in Brauntönen gestaltet. Ein Foto in Sepiafarben zeigt die französische Komponistin Mel Bonis. Sie schaut uns ernst und melancholisch an. Das Design führt ein bisschen in die Irre, denn Mel Bonis Musik ist ganz und gar nicht eintönig. Im Gegenteil, ein wahrer Farbenrausch entsteht, wenn die Komponistin die Orchesterinstrumente zu zauberhaften Klängen zusammenmischt. Prominent am Anfang des Albums steht die eindrucksvolle Suite »Trois femmes de légende«. Mel Bonis hat hier drei Frauenfiguren kunstvoll porträtiert. Wie mit zarten Pastellstiften gemalt ist Ophelia, die unglücklich Liebende aus Shakespeares Hamlet. Ganz anders die biblische Salome. Sie leuchtet in kräftigen Farben. Zu orientalischen Rhythmen tanzt sie sich richtig in Rage. Das längste Stück der Suite widmet Mel Bonis der ägyptischen Herrscherin Kleopatra. Die wird im Schlaf von bedrohlichen Albträumen heimgesucht. Musik, die sofort in den Bann zieht. Das liegt auch an Dirigent Roman Gamba. Er spornt das BBC Scottish Symphony Orchestra an zu intensiven Gefühlen und feinsten Klangabstufungen. Neben den drei Frauenporträts hat das Orchester noch mehrere kürzere Werke von Mel Bonis aufgenommen. Mit dabei ist auch die charmante Suite en forme de valse. Ein verspielter Walzer, interpretiert vom BBC Scottish Symphony Orchestra. Für zwei Lieder auf dem Album hat sich eine Sängerin zum Orchester gesellt, Elizabeth Watts. Mit ihrer warmen Sopranstimme singt sie das Wiegenlied Noël de la Vierge Marie. Ein berührender Moment. Dieses Album beweist, die Komponistin Mel Bonis hatte ein außergewöhnliches Talent. Schade, dass ihre vielseitige Orchestermusik bis jetzt kaum auf der Konzertbühne gespielt wird. Aber vielleicht ändert sich das in Zukunft. Diese hochwertig produzierte CD des BBC Scottish Symphony Orchestra macht jedenfalls Lust auf mehr.
0: Orchesterwerke der französischen Komponistin Mel Bonis. Für Antonia Morin der Klassik-CD-Tipp der Woche.

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2: Um 18.30 Uhr mit Jan Busche. Das zentrale Militärkommando des Iran hat erklärt, dass die strategisch wichtige Straße von Hormuz wieder geschlossen wird. In der vom Staatsfernsehen verbreiteten Mitteilung heißt es, dies geschehe als Reaktion auf die fortgesetzten Angriffe Israels im Südlibanon mit mindestens 20 Toten. Aus der NDR-Nachrichtenredaktion Ulrike Ufer.
3: Dennoch werde die Verhandlungsdelegation des Iran, dem Außenministerium zufolge, in Kürze zu den Gesprächen mit den USA in die Schweiz reisen. Die Delegation fordere, dass die Vereinigten Staaten ihre Verpflichtungen einhalten. Der Iran habe sich an die Abmachungen in der Absichtserklärung gehalten, erklärte ein Sprecher weiter. Die USA seien verpflichtet, Israel zur Beendigung seiner Angriffe auf den Libanon zu bewegen, hieß es aus Teheran.
2: Die Linke hat auf ihrem Bundesparteitag in Potsdam eine neue Doppelspitze gewählt. Neben der bisherigen Co-Vorsitzenden Ines Schwertner ist Luigi Pantisano zum Nachfolger von Jan van Aken gewählt worden. Aus Potsdam Paul Vorreiter.
4: Das Ergebnis für den Bundestagsvizefraktionschef Luigi Pantisano fiel knapp aus. Er erhielt gut 53% der Stimmen. In seiner Bewerbungsrede stimmte er die Partei darauf ein, Sozialproteste stärker anzuführen. Im Fokus der Linken sollten Arbeiterinnen und Arbeiter wie Krankenschwestern, Erzieher und Reinigungskräfte stehen. Er wolle die Werkstore für die Linke weit aufstoßen, sagte der 46-Jährige. Die Partei müsse sich als Protestalternative zur AfD etablieren. Pantisano hat Aussagen aus einem Zeitungsinterview zur CDU teilweise wieder relativiert. Darin hatte er sie in die Nähe des Faschismus gerückt. Ziel der Linken sei es, Faschisten von der Macht fernzuhalten. Die Frage, ob etwa nach den Landtagswahlen in Ostdeutschland mit der CDU kooperiert werde, entschieden die Landesverbände vor Ort, stellte er danach klar. Bei der Wahl der Parteispitze konnte Co-Chefin Ines Schwertner ihr letztes Ergebnis verbessern. Sie erhielt knapp 86% der Stimmen.
2: Die Kürzungspläne von Bundesbauministerin Huberts für das Wohngeld sind auf Kritik gestoßen. Die Co-Parteichefin der Linken Schwertner wirft der Bundesregierung vor, ausgerechnet bei Menschen mit niedrigen Einkommen zu sparen. Die Probleme auf dem Wohnungsmarkt blieben aber ungelöst. Huberts hatte der Rheinischen Post gesagt, die Bundesregierung wolle beim Wohngeld rund 2 Milliarden Euro einsparen. Die Zahlungen sollen demnach gekürzt und die Voraussetzungen für die Unterstützung verschärft werden. Nach der Insolvenz von Northvolt gibt es offenbar eine Einigung für die deutschen Vermögenswerte des Batterieherstellers. Einem Bericht des Spiegel zufolge will das US-Startup Lyten rund 60 Millionen Euro zahlen und auf dem Gelände bei Heide eine Batteriefabrik bauen. Eine Bestätigung der Landesregierung Schleswig-Holstein steht noch aus. Ein Sprecher des Wirtschaftsministeriums sagte, es liefen weiter Gespräche mit Lyten. Northvolt hatte für die geplante Batteriefabrik 600 Millionen Euro von der staatlichen Förderbank KfW erhalten. Nach der Insolvenz konnten Bund und Land 153 Millionen Euro an Steuermitteln sichern. Unter dem Motto Haltung zeigen, weiterkämpfen haben in Oldenburg etwa 5000 Menschen am diesjährigen Christopher Street Day teilgenommen. Das waren deutlich weniger als im vergangenen Jahr und vom Veranstalter im Vorfeld erwartet. Mit bunten Flaggen und Verkleidungen waren die Teilnehmer in einem Demonstrationszug durch die Oldenburger Innenstadt unterwegs. Die Kundgebung für die Rechte von Schwulen, Lesbischen und anderen queeren Menschen verlief laut Polizei friedlich. Und das Wetter in Norddeutschland. Heute Nacht meistens trocken. Einzelne Schauer oder Gewitter sind aber nicht ausgeschlossen. Und die Nachtwerte heute im Norden 19 bis 14 Grad. Morgen gibt's viel Sonne, später ziehen mehr Wolken auf. Und dann kann es auch wieder ein paar Schauer und Gewitter geben. Die Höchstwerte morgen bis 30 Grad, an der Nordsee um 20 Grad. Am Montag meistens trocken, in Südniedersachsen einzelne Schauer und Gewitter. 21 Grad an der Nordsee, sonst bis 30 Grad. Und am Dienstag Sonnenschein bei 21 Grad auf den nordfriesischen Inseln, sonst wieder bis 32 Grad. Das waren die Nachrichten.
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2: Die A1 Bremen Richtung Hamburg ist zwischen Harburg und Stillhorn wegen Bauarbeiten noch bis Montag ca. 5 Uhr gesperrt. Jetzt noch 8 Kilometer Stau. Eine Umleitung ist für Sie eingerichtet. A1 Hamburg Richtung Lübeck zwischen dem Kreuzberg der Heide und Bad Oldesloe 5 Kilometer stockender Verkehr. Die A1 Hamburg Richtung Lübeck wird zwischen dem Kreuzberg der Heide und Bad Oldesloe wegen Bauarbeiten von 20 Uhr bis morgen früh 6 Uhr gesperrt. A7 Hannover Richtung Flensburg zwischen Heimfeld und dem Elbtunnel jetzt 6 Kilometer stockender Verkehr. Die A25 Geesthacht Richtung Hamburg wird zwischen Bergedorf und dem Dreieck Hamburg Südost wegen einer Fahrbahnerneuerung von 19 Uhr bis morgen 5 Uhr gesperrt. Und die A27 Walsrode-Bremen ist zwischen Pferden-Nord und Langwedel in beiden Richtungen wegen einer Baustelle bis Montag 5 Uhr gesperrt. Die Umleitung führt an diesem Wochenende über die U52 und die U9. Das war's. Gute Fahrt.
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5: Mit Martin Raspe. In wenigen Minuten, in 25 genauer gesagt, beginnt der heutige Spieltag bei der Fußball-WM in den USA. In Houston heißt es Niederlande gegen Schweden. Philipp Hofmeister, 30.000 Oranje-Fans sollen sich auf den Weg ins Stadion gemacht haben. Ja, kann man sagen, Heimspielatmosphäre für die Holländer.
6: Ja, kann man sagen. Vorher aber komplettes Verkehrschaos hier rund ums Stadion. Sowas habe ich selten erlebt. Der US-Amerikaner an sich kennt das Konzept ja nicht allzu gut, dass Menschen sich zu Fuß irgendwo hin bewegen und erst recht nicht mehrere 10.000 Fußballfans von der Innenstadt ins Stadion. Die Folge: überall gesperrte Anfahrtswege, völliges Verkehrschaos, ein Verkehrsinfarkt sozusagen. Und gerade so dürften es jetzt alle rechtzeitig zum Anpfiff hier in die Arena schaffen. Aber wenn ich mich so umgucke, gefühlt 90% Oranje und nur 10% in Gelb.
5: Da sind wir sehr gespannt auf diese Begegnung. Die Niederländer ja schon unter Zugzwang nach dem Unentschieden gegen Japan zum Auftakt. Aber trotzdem, die Niederlande sind Favorit gegen die Schweden, oder?
6: Ja, sehe ich genauso tatsächlich, zumal dieses 5:1 zum Auftakt der Schweden, glaube ich, so ein bisschen Muster ohne Wert war, weil Tunesien, der Gegner der Skandinavier, wirklich extrem schwach war, für mich bislang eine der schwächsten Mannschaften überhaupt bei dieser WM-Endrunde. Klar, haben die natürlich ihr Traumsturm-Duo vorne drin, Viktor Gyökeres und Alexander Isak, die prallen heute unter anderem auf einen der besten Verteidiger der Welt, auf Virgil van Dijk, aber wenn wir uns diese niederländische Startelf angucken, mit Malen, mit Rakpo, mit de Jong, mit Gravenberg, mit Rein. Also das sind schon klangvolle Namen und es ist vor allen Dingen zu großen Teilen eben auch nach wie vor diese Mannschaft, die vor 2 Jahren im Sommer in Deutschland bei der Europameisterschaftsendrunde einen starken 3. Platz belegte. Also in Summe die Niederlande für mich leichter Favorit, aber die Mannschaft muss nach dem Unentschieden zum Auftakt heute liefern.
5: Um 19 Uhr geht's los, Niederlande gegen Schweden, und wir sind dann im Programm in Live-Einblendungen später mit dabei. In voller Länge, dann gibt's heute Abend ab 22 Uhr das Spiel der deutschen Mannschaft gegen die Elfen Beinküste. Gespielt wird in Toronto in Kanada. Martin Roschitz ist während der WM nah dran am deutschen Team. Wir haben es ja gerade gehört, rund 30.000 Oranje-Fans sind in Houston dabei. Aber in Toronto, glaube ich, kann das deutsche Team auch auf ganz schön Support setzen, oder?
7: Ja, das kann man sagen. Es gibt einen Fanmarsch, der gerade vom Amsterdam Brewhouse am Lake Ontario zum Stadion unterwegs ist. Obacht, der Verzehr von Alkohol auf der Straße ist wie in den USA, auch in Kanada, nicht erlaubt. Ich bin gespannt, ob die Deutschen es mit den Niederländern, mit den Argentiniern, mit den Schotten aufnehmen können. Im Moment wirklich tolle WM-Stimmung in Toronto. Immer mehr Fans im deutschen Trikot, neben den eingeflogenen Fans auch Auswanderer und Deutsche, die in Kanada leben. Also da wird Deutschland heute ein klares Fan-Übergewicht haben im Stadion.
5: Das wird ja fast eine heimelige Atmosphäre. Das kleinste Stadion während der WM, was noch durch Zusatztribünen aufgemotzt wurde. Aber ja, es wird ja relativ eng werden wahrscheinlich im Stadion.
7: 45.000 ist das Fassungsvermögen. Eigentlich, du hast es gesagt, Martin, ist es noch kleiner. Es wurden zusätzliche 17.000 Sitze auf provisorischen Stahlkonstruktionen geschaffen. Ich glaube, dass eben deutlich mehr deutsche Trikots zu sehen sein werden. Warum? Weil eben vielen Fans der Elfenbeinküste die Einreise in die USA verweigert wurde. Deshalb sind auch nicht so viele ivorische Fans nach Kanada gereist. Es riecht nach Popcorn und die deutsche Mannschaft will die passende Show dazu liefern.
5: Tja, was wird das für eine Show? Was kann man von der deutschen Mannschaft erwarten und worauf muss sie, ja, bei den Afrikanern, sagen wir, aufpassen?
7: Julian Nagelsmann hat in dieser Woche genauso trainiert. Das Umschalten von Offensive auf Defensive, was gegen die Elfenbeinküste extrem wichtig ist, weil da einfach mehr Gefahr droht durch die Schnelligkeit der Spieler wie Diomande oder Diallo von Manchester United. Und da ist ein Spieler wie Leroy Sané gefordert, der die Schnelligkeit hat, um Kimmich zu unterstützen und die rechte Seite zuzumachen. Auf der anderen Seite gibt's ja auch einen schnellen deutschen Spieler mit Nathaniel Brown, der eben das nötige Tempo hat, um Schritt zu halten mit den Ivorern.
5: Um 22 Uhr unserer Zeit geht's los zwischen der deutschen Mannschaft und der Elfenbeinküste. Und das Spiel gibt's natürlich komplett live in voller Länge hier im Programm. Und dann schauen wir noch kurz zum Tennis. Alexander Zverev, der ist nämlich beim Rasentennisturnier in Halle in Westfalen im Halbfinale ausgeschieden, hat das Finale verpasst bei über 30 Grad Hitze. Da verlor Zverev sein Spiel gegen den US-Amerikaner Taylor Fritz in 3 Sätzen. 7-6, 4-6 und 5-7. Aktuell auf dem Platz der 2. Deutsche im Halbfinale Daniel Altmaier gegen Francis Tiafoe, auch aus den USA. Im 1. Satz steht es 2-1 für Tiafoe.

0: Heute Abend mit Theresia Graf. Höchstspannungsleitungen sind die großen Stromautobahnen Deutschlands. Sie bringen Energie dorthin, wo sie gebraucht wird, in die Ballungsräume und Industriezonen. Aber wie viel neues Stromnetz brauchen wir in Zukunft? Das planen die Übertragungsnetzbetreiber gemeinsam mit der Bundesnetzagentur im sogenannten Netzentwicklungsplan. Der aktuelle Entwurf zeigt, durch die Energiewende verändern sich die Anforderungen an unser Stromnetz. Margarete Holzreiter aus der ARD Klimaredaktion berichtet.
1: Das deutsche Stromnetz kommt durch den Ausbau der erneuerbaren Energien immer häufiger an seine Grenzen. Immer wieder müssen große Mengen Windstrom aus dem Norden in den Süden und Westen des Landes transportiert werden. Dabei kommt es zu Engpässen. Bisher galt, mehr Leitungen helfen. Der aktuelle Entwurf der Übertragungsnetzbetreiber setzt aber stärker auf Zurückhaltung. Die Begründung, es ist den Netzbetreibern zufolge günstiger, weniger Leitungen zu bauen und mehr Netzengpässe zuzulassen. Diese könnten, so die Begründung, dann ja kurzfristig ausgeglichen werden. In der Branche wird das Redispatch-Management genannt. Das kann zum Beispiel so aussehen, dass ein Windpark im Norden zeitweise gedrosselt und dafür ein flexibles Kraftwerk im Süden hochgefahren wird. Die Bundesnetzagentur ist dafür zuständig, diesen Plan zu prüfen. Bisher musste sie die Ausbaupläne der Netzbetreiber oft eher einschränken. Diesmal warnt sie in ihrem vorläufigen Prüfbericht im Gegenteil aber überraschend eher davor, dass das Netz zu knapp dimensioniert sein könnte, wenn Netzbetreiber aus Rücksicht auf die Kosten weniger ausbauen möchten.
2: Ich würde schon sagen, dass das neu ist, dass man die Kosten-Nutzen-Abwägung stärker in Betracht zieht, weil sonst die Aufgabe der Netzbetreiber eben primär bei der Sicherstellung der Versorgungssicherheit lag, also eher auf den Nutzen quasi.
1: Erklärt Professor Anke Weidlich. Sie forscht an der Universität Freiburg an Technologien der Energieverteilung. Die Kosten abzuwägen hält sie grundsätzlich für sinnvoll, versteht aber auch die Einwände der Bundesnetzagentur. Diese beanstandet nämlich, dass zukünftige Kosten der Netzinfrastruktur schwer einzuschätzen seien. Denn die Übertragungsnetzbetreiber setzen in ihrer Kalkulation auch auf Batterie-Großspeicher, die in Zukunft mehr Entlastung für unser Stromnetz schaffen sollen. Diese könnten wie ein Stromparkplatz fungieren, solange die Stromautobahnen überfüllt sind. Damit können also Engpässe überbrückt werden, bisher allerdings nur für einige Stunden. Die Bundesnetzagentur hält das noch für zu unsicher. Anke Weidlich erklärt.
2: Was bemerkenswert ist, ist, dass die Bundesnetzagentur zwar das Potenzial sieht von Speichern, aber dass sie Sorge hat, dass die Speicher sich nicht so verhalten, dass sie auch wirklich die Engpässe reduzieren.
1: Die Forscherin teilt diese Sorge. Denn damit Batteriespeicher bei Engpässen richtig eingesetzt werden, brauche es passende Anreize und Vorschriften.
2: Das heißt, man kann die Regeln verbessern, die Speicher besser einbinden, damit wir Engpässe vermeiden können. Und hier ist letztlich die Politik gefragt, da die Rahmenbedingungen dafür zu setzen, dass die Speicher das tun, was fürs System gut ist.
1: Am Ende geht es um gute Planung und die richtige Mischung. Neue Leitungen, Speicher, flexible Verbraucher und klare Regeln. Damit der Strom auch in Zukunft zuverlässig fließt und die Klimaziele eingehalten werden.
0: Der Ausbau des Stromnetzes in Deutschland, ein nicht ganz einfaches Thema. Einblicke von Margarete Holzreiter waren das. In Zeiten knapper Kassen wird alles auf den Prüfstand gestellt. Und um zu sparen, plant die Bundesregierung nun auch deutliche Einschnitte beim Wohngeld. Die Kürzungen werden wohl alle Empfänger treffen, mal mehr, mal weniger massiv, sagt die zuständige Ministerin Huberts. Was geplant ist, fasst Anne-Kathrin Mellmann zusammen.
3: Bundesbauministerin Verena Huberts erklärt in der Rheinischen Post, dass rund ein Drittel der Wohngeldhaushalte den Anspruch sogar ganz verlieren könnte. Ein Teil davon seien Menschen, die bislang nur knapp die Voraussetzungen für die Unterstützung erfüllt haben. Bereits bewilligte Leistungen sollen jedoch unverändert weiterlaufen. Erst bei einer erneuten Antragstellung würden die neuen Regeln greifen. Die Bundesregierung will beim Wohngeld insgesamt 2 Milliarden Euro einsparen, je 1 Milliarde beim Bund und bei den Ländern. Zur Begründung verweist die Ministerin auf die angespannte Haushaltslage und das schwache Wirtschaftswachstum. Der Schritt sei für sie als SPD-Politikerin schmerzhaft, aber notwendig. Kritik kommt von der Linken. Co-Parteichefin Ines Schwertner wirft der Bundesregierung vor, ausgerechnet bei Menschen mit niedrigen Einkommen zu sparen, während die Probleme auf dem Wohnungsmarkt ungelöst blieben.

0: Es ist 18.45 Uhr.
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2: Mit Inka Kübel. Iran blockiert erneut strategisch wichtige Straße von Hormus. Teheran warf den USA vor, sich nicht an das Rahmenabkommen zu halten. Das sieht eine Waffenruhe in der gesamten Region einschließlich des Libanon vor. Doch dort halten die Kämpfe zwischen Israel und der pro-iranischen Hisbollah an. Gleichwohl wollen laut Vermittler Pakistan morgen Vertreter der USA und des Iran in der Schweiz über einen dauerhaften Waffenstillstand verhandeln. Neuer linken Co-Chef Pantisano erntet Kritik für Faschismus-Aussage. CDU-Generalsekretär Lindemann sagte, wer Christdemokraten mit Faschisten gleichsetze, disqualifiziere sich für jede politische Verantwortung. Pantisano hatte der Bild-Zeitung gesagt, letztlich gebe es, Zitat, gar keinen Unterschied zwischen der CDU, die faschistische Politik mache, der AfD oder den Faschisten selbst. Später warf er der Zeitung vor, sie habe seine zugespitzte Aussage aus dem Kontext gerissen. Pantisano wurde heute gemeinsam mit Ines Schwertner zum Führungsduo der Linken gewählt. EU will weniger abhängig von China werden. Dafür plant die Kommission ein Gesetz für Unternehmen. Diese sollen ihre Lieferanten breiter streuen. Derzeit ist die Europäische Union stark auf Rohstoffexporte aus der Volksrepublik angewiesen, etwa bei Magnesium und seltenen Erden. Island erlaubt offenbar wieder kommerziellen Walfang. Medienberichten zufolge haben zwei Walfangschiffe vom Hafen der Hauptstadt Reykjavik abgelegt. Damit endet ein zweijähriges Moratorium, mit dem der Walfang vorübergehend ausgesetzt wurde. Zverev scheidet bei Tennisturnier von Halle-Westfalen aus. Der French-Open-Sieger musste sich im Halbfinale bei großer Hitze dem US-Amerikaner Taylor Fritz in 3 Sätzen geschlagen geben. Soweit.
0: Es ist der 16. Juni 1976. Im südafrikanischen Township Soweto kommen tausende Schülerinnen und Schüler zu Demonstrationen zusammen. Sie protestieren gegen eine Entscheidung der Apartheid-Regierung, wonach zentrale Schulfächer künftig auf Afrikaans unterrichtet werden müssen, der Sprache der weißen Minderheit und der Unterdrücker. Die Polizei geht brutal gegen den Schulstreik vor. Heute, 50 Jahre danach, gilt er als Wendepunkt im Kampf der schwarzen Bevölkerungsmehrheit gegen das rassistische Apartheid-System. Es war der Moment, in dem aus lokalem Protest ein landesweiter Aufbruch wurde. Stefan Überbach berichtet.
3: Aus einer ganzen Reihe schwarzer Wohngebiete in der Gegend von Johannesburg wurden Rassenkrawalle gemeldet. In Alexandra, nördlich von Johannesburg, schoss die Polizei auf randalierende Gruppen. In Weinberg, einem Industriezentrum, schickte die Polizei weiße Büroangestellte und Arbeiter zu ihrer eigenen Sicherheit nach Hause. Geschäftsleute verbarrikadierten ihre Läden.
4: Soweto, südwestlich von Johannesburg. Das Township ist eins der größten schwarzen Wohngebiete Südafrikas. Hier gehen am 16. Juni 1976 tausende Schülerinnen und Schüler auf die Straße. Sie protestieren gegen die Bildungspolitik des Apartheid-Regimes, gegen das rassistische Schulsystem, das schwarze Kinder bewusst benachteiligt, vor allem aber gegen die verpflichtende Einführung von Afrikaans im Unterricht, der verhassten Sprache der weißen Minderheit. Schülerinnen und Schüler von verschiedenen Schulen organisieren sich, beginnen am Morgen des 16. Juni eine Demonstration, die im Laufe des Vormittags zu einem großen Protestzug wird. 10 bis 20.000 junge Leute marschieren friedlich durch die Straßen von Soweto. Polizei und Sicherheitskräfte versuchen, sie zu stoppen. CRC Maschinini war damals dabei.
5: All of a sudden they just went out of their cars. And came advancing towards us.
6: Ganz plötzlich stiegen sie aus ihren Fahrzeugen aus und kamen auf uns zu. Der erste weiße Polizist warf eine Tränengasgranate. Es war das erste Mal, dass wir so etwas sahen. Wir wussten nicht einmal, was das war. Als wir sahen, dass Rauch aufstieg, liefen wir auseinander. Danach kamen wir wieder zurück, weil wir dachten, sie würden vielleicht über einen Lautsprecher mit uns sprechen oder so etwas. Doch plötzlich eröffnete derselbe Polizist, der die Tränengasgranate geworfen hatte, das Feuer auf die Schüler.
4: Tränengas hängt in der Luft, die Polizei setzt Hunde ein, schießt in die Menge. Die Demonstranten werfen Steine, errichten Barrikaden. Die Lage eskaliert innerhalb kürzester Zeit. Hector Petersen wird als einer der ersten Schüler von einer Polizeikugel getroffen. Antoinette Sitode ist seine Schwester.
7: I know those shoes because the distance I could see the clothes and shoes. I said, but I know those shoes. That's my brother's shoes.
8: Ich konnte die Kleidung und die Schuhe aus der Entfernung sehen. Ich sagte, ich kenne diese Schuhe. Das sind die Schuhe meines Bruders.
4: Für den schwer verletzten 13-jährigen Jungen kommt jede Hilfe zu spät. Das Foto des sterbenden Hector Petersen in den Armen eines jungen Mannes, daneben seine verzweifelte Schwester, geht um die Welt. Da, wo Hector Petersen ums Leben kam, an einer Straßenkreuzung im Stadtviertel Orlando West, stehen heute eine Gedenkstätte und ein Museum, das an den Aufstand von 1976 erinnert. Prinz Dube ist der Chefkurator.
9: Nach der Erschießung von Hector Petersen änderte sich alles. Als die Schüler, die in die Klinik liefen, die Nachricht von seinem Tod hörten, wurden sie extrem wütend und zerstörten von diesem Moment an alles, was zur Regierung gehörte. Nach der Erschießung von Hector Petersen war nichts mehr wie zuvor.
7: Just after the shooting of Hector Petersen, things changed.
4: Die Demonstrationen in Soweto weiten sich aus. Die Führung des Apartheidstaates versucht mit allen Mitteln, die Proteste niederzuschlagen. Immer wieder kommt es zu gewalttätigen Zusammenstößen zwischen Demonstranten und der Polizei. Die Zahl der Opfer steigt. Winnie Mandela, die Frau des späteren Präsidenten Nelson Mandela und damals eine führende Anti-Apartheid-Aktivistin, über die gerade eine ausführliche Dokumentation bei Netflix erschienen ist.
10: We saw 1976, the tragedy of our country.
11: 1976 sahen wir die Tragödie unseres Landes. Keine Mutter, die das gesehen hat, würde sich wünschen, so etwas noch einmal zu erleben. Wir sammelten die Leichen unserer Kinder von den Straßen auf, weil sie es gewagt hatten, sich dem Afrikaner zu widersetzen.
10: Collecting our children's bodies from the street because they dared oppose the Afrikaner.
4: Die Ereignisse vom 16. Juni 1976 haben Signalwirkung. Sie reichen weit über den Tag und über Soweto hinaus. Im ganzen Land gehen junge Leute in den Townships auf die Straße, erst vor allem im Raum Johannesburg, später auch in weiteren Provinzen. Die südafrikanischen Sicherheitskräfte reagieren mit einem Großeinsatz von Polizei und Militär. Dan Monsitzi war damals Mitglied im Schülerrat von Soweto. Was der 16. Juni bewirkte, war, dass er das Pulverfass entzündete. Alles, was wir taten, war, die Lunte anzuzünden, die Südafrika zur Explosion brachte. Obwohl das weiße Regime mit brutaler Härte gegen die jungen Demonstranten vorgeht, lassen die Krawalle nicht nach. Im Gegenteil. Landesweit werden die Auseinandersetzungen zwischen der Protestbewegung und den Sicherheitsdiensten zunehmend gewaltsam. In vielen Regionen kommt der reguläre Schulbetrieb wegen der permanenten Konflikte weitgehend zum Erliegen. Denn längst geht es um mehr als nur um eine Revolte gegen die verhasste Sprache der Unterdrücker. Der Kampf richtet sich gegen den Apartheidstaat in seiner Gesamtheit. Einen Staat, der alle Nicht-Weißen zu Menschen zweiter Klasse degradiert und die Rassentrennung mit der kaum vorstellbaren Zahl von 151 Gesetzen in allen Bereichen des öffentlichen Lebens verankert. Gleichzeitig verändern die zahlreichen Berichte über die brutale Polizeigewalt und das unmenschliche System der Rassentrennung die internationale Wahrnehmung Südafrikas. Bilder wie die ikonische Aufnahme des sterbenden Hector Petersen rütteln auf und zeigen Wirkung in vielen Hauptstädten der Welt. Museumsleiter Prinz Dube aus Soweto.
12: The 1976 Student Uprising is a main event in the struggle against apartheid.
9: Der Schüleraufstand von 1976 war das zentrale Ereignis im Kampf gegen die Apartheid. Diese Kinder brachen dem Apartheidsstaat das Rückgrat. Danach begann sich alles zu verändern. Viele Länder hatten zuvor gezögert. Doch nachdem das Bild von Hector Petersen weltweit veröffentlicht wurde, begannen Staaten, Sanktionen gegen Südafrika zu verhängen. Erst dadurch entstand der internationale Druck auf die damalige südafrikanische Regierung, die Apartheid zu beenden.
4: Erst im Laufe des Jahres 1977 gelingt es den staatlichen Sicherheitskräften, die Proteste durch massive Polizeigewalt und Verhaftungen weitgehend unter Kontrolle zu bringen. Hunderte junge Menschen kommen während der Auseinandersetzungen ums Leben. Auch wenn es bis zur Überwindung des Unrechtsregimes noch mehr als 10 Jahre dauert, der Schüleraufstand von Soweto markiert den Anfang vom Ende der Rassentrennung. Der 16. Juni 1976 ist für Südafrika damit ein zentraler Wendepunkt. Fünfzig Jahre nach den Schülerprotesten, die in Soweto ihren Anfang genommen hatten, ist Südafrika ein anderes Land. Die ersten freien Wahlen 1994, die Freiheitsheld Nelson Mandela zum Präsidenten machten, markieren den Übergang zur parlamentarischen Demokratie. Aber haben sich die Hoffnungen und Erwartungen der jungen Generation von damals erfüllt? Höchstens zum Teil, sagt Pius Kashimba, der Touristen über den Constitution Hill in Johannesburg führt, früher ein berüchtigter Gefängniskomplex und heute Sitz von Südafrikas Verfassungsgericht.
13: Der Traum ist nicht wahr geworden, weil wir gleichzeitig immer noch in einer, ich nenne es, Apartheid in wirtschaftlicher Form leben. Das bedeutet, dass die meisten Menschen weiter arbeitslos sind, dass viele junge Leute keine Jobs haben. Selbst wenn sie zur Schule gehen oder studieren, ist es immer noch sehr, sehr problematisch, eine Arbeit zu finden. Denn viel Korruption und all die Dinge, die gerade passieren, haben dafür gesorgt, dass dieser Traum nicht Wirklichkeit geworden ist.
4: Noch immer gehört das südafrikanische Bildungssystem zu den ungleichsten der Welt. Herkunft und Wohnort entscheiden über die Unterrichtsqualität. Öffentliche Schulen in meist von Schwarzen bewohnten Armenvierteln, Townships oder ländlichen Gegenden sind oft überfüllt und schlecht ausgestattet. Südafrika gehört bis heute zu den Ländern mit der tiefsten sozialen Spaltung weltweit. Etwa die Hälfte der Bevölkerung lebt unterhalb der Armutsgrenze. Zwar wächst am Kap inzwischen eine schwarze Mittelschicht heran, allerdings ist der Wohlstand auch mehr als 30 Jahre nach dem Ende der Apartheid ungleich verteilt. Das Gefühl, dass es auch im demokratischen Südafrika mit der Gerechtigkeit, mit der Chance auf gesellschaftliche und wirtschaftliche Teilhabe für alle nicht sonderlich weit her ist, dieses Gefühl wird von vielen Menschen im Land geteilt. Zum Beispiel von Seth Matsibuko, einem der Anführer des Soweto-Aufstands.
14: Yes. Apartheid is gone.
4: Ja, die Apartheid ist vorbei, aber das, was die Apartheid getan hat, besteht immer noch fort. Die Apartheid in Dokumenten und Gesetzen ist verschwunden, aber in der Praxis existiert die Apartheid noch immer.
14: But Apartheid still exists.
0: 50 Jahre Soweto-Aufstand, der den Anfang vom Ende der Apartheid in Südafrika markiert. Stefan Überbach berichtete.

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1: Es ist gleich 19 Uhr.
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3: 19 Uhr, die Nachrichten mit Gudrun Skupin. Die Übersicht. Iran verkündet erneute Schließung der Straße von Hormus. Protschka bleibt Chef der bayerischen AfD. Deutsche Fußballnationalmannschaft hofft auf zweiten WM-Sieg. Das Wetter vereinzelt Schauer und Gewitter. Teheran. Der Iran hat die strategisch wichtige Straße von Hormus erneut gesperrt. Das zentrale Militärkommando in Teheran begründete dies mit den israelischen Angriffen auf die pro-iranische Hisbollah-Miliz im Libanon. Dabei waren, trotz der gestern erneuerten Waffenruhe zwischen den beiden Konfliktparteien, Berichten zufolge mindestens 16 Menschen getötet worden. Für die Sperrung der für die Schifffahrt so wichtigen Wasserstraße machte Teheran auch die USA verantwortlich. Aus iranischer Sicht hätte Washington Israel von den Angriffen auf die Hisbollah abhalten müssen, zumal im am Mittwoch unterzeichneten Rahmenabkommen eine Feuerpause für die ganze Region vereinbart wurde, also auch für den Libanon. Passau. Der Bundestagsabgeordnete Protschka bleibt Vorsitzender der bayerischen AfD. Beim Parteitag in Passau bekam der Niederbayer rund 79% der delegierten Stimmen. Der 48-Jährige hat damit den erbittert geführten Machtkampf im AfD-Landesverband für sich entschieden. Protschkas Bundestagskollege Mixel, der seine Bewerbung um den Vorsitz Ende Mai angekündigt hatte, trat doch nicht an. Warum, wurde nicht bekannt. Mixel hatte in den vergangenen Wochen etliche AfD-Politiker um sich geschart, unter ihnen auch Landtags- und Bundestagsabgeordnete. Potsdam. Die Linke hat seit dem Nachmittag eine neue Doppelspitze. Als Nachfolger des scheidenden Co-Vorsitzenden van Aken wählten die Delegierten des Parteitags den Stuttgarter Bundestagsabgeordneten Pantisanu. Er bekam rund 53% der Stimmen. Die alte und neue Co-Chefin Schwertner kann mit etwa 86% ein deutlich besseres Ergebnis vorweisen. Pantisanu hatte unmittelbar vor dem Parteitag mit einem Interview für Irritationen gesorgt, indem er die CDU von Kanzler Merz in die Nähe des Faschismus rückte. Ostdeutsche Spitzenpolitiker der Linken distanzierten sich von ihm. Sie sind möglicherweise auf die Christdemokraten angewiesen, um nach den Landtagswahlen im Herbst in Mecklenburg-Vorpommern und Sachsen-Anhalt die AfD vom Regieren abzuhalten. CDU-Generalsekretär Linnemann kritisierte in der Bild am Sonntag, wer Christdemokraten mit Faschisten gleichsetze, disqualifiziere sich für jede politische Verantwortung. Berlin. Bundesbauministerin Huberts ist für ihre angekündigten Wohngeldkürzungen aus der eigenen Partei kritisiert worden. Der rheinland-pfälzische Bauminister und SPD-Politiker Täuber sagte, das sei das völlig falsche Signal. Das Wohngeld sei eine sehr wichtige Unterstützung für Menschen mit geringem Einkommen. Huberts hat die geplanten Kürzungen in Höhe von insgesamt 2 Milliarden Euro gestern verteidigt, indem sie auf die schwierige Haushaltslage verwies. Ein Drittel der bisherigen Wohngeldhaushalte werde aus der Hilfe herausfallen, sagte sie der Rheinischen Post. Noch zum Fußball. Bei der Weltmeisterschaft der Männer startet in diesen Minuten die Partie Niederlande gegen Schweden. Ab 22 Uhr spielt dann die deutsche Mannschaft gegen die Elfenbeinküste. Das Team von Bundestrainer Nagelsmann hofft auf den zweiten WM-Sieg. In der Nacht folgen Ecuador gegen Curaçao und Tunesien gegen Japan. Das Wetter in Deutschland. In der Nacht hier und da Schauer und Gewitter. Sonst oft sternenklar, Tiefstwerte 22 bis 13 Grad. Tagsüber wieder viel Sonne, vereinzelt Schauer und Gewitter. Nachmittagstemperaturen zwischen 21 Grad an den Küsten und bis zu 38 Grad am Oberrhein. Am Montag und Dienstag ganz ähnlich. Die Zeit 19.04 Uhr.

0: Im Studio Theresia Graf. Eigentlich sollten die Waffen im Nahen Osten schweigen. So sieht es das Rahmenabkommen zwischen den USA und dem Iran vor, um den Krieg beizulegen. Doch Israel und die Hisbollah-Miliz attackieren sich weiter, als ob es dieses Abkommen nicht geben würde. Als Reaktion darauf hat das Regime in Teheran die strategisch wichtige Straße von Hormuz am Nachmittag erneut gesperrt. Aus unserem Studio in Istanbul berichtet dazu Filiz Kükrikol.
1: Schiffe sollen sich der Meerenge nicht mehr nähern, teilten die Marineeinheiten der Revolutionsgarden am Nachmittag mit. Andernfalls könne man nicht für ihre Sicherheit garantieren. Die Revolutionsgarden sprechen in diesem Zusammenhang von, Zitat, Verbrechen, die Israel im Libanon begehe, sowie vom Unvermögen der USA, ihren Verpflichtungen im Zusammenhang mit der Waffenruhe nachzukommen. Sollten die Angriffe andauern, seien weitere Schritte geplant. Die Regierungen Israels und des Libanon haben die Rahmenvereinbarung nicht unterzeichnet. Der Sprecher des Außenministeriums Baghaei sagte im iranischen Fernsehen, das gesamte Rahmenabkommen, auf das man sich in dieser Woche geeinigt habe, stehe auf dem Spiel. Schließlich beinhaltet der erste Punkt der Absichtserklärung auch eine Waffenruhe im Libanon. Diese sei das Fundament der gegenseitigen Zusagen. Während Iran seine Verpflichtungen erfülle, sei die Gegenseite, gemeint sind die USA, dazu verpflichtet gewesen, Israel dazu zu bewegen, von Angriffen im Libanon abzusehen. Das sei den USA nicht gelungen. Damit sei das Rahmenabkommen ausdrücklich verletzt worden, so der Sprecher des Außenministeriums Baghaei.
0: Dennoch sieht es momentan so aus, als könnten die geplanten Gespräche zwischen Unterhändlern der USA und des Iran morgen in der Schweiz beginnen. Auf dem Berg Birkenstock oberhalb des Vierwaldstätter Sees soll über Details des Rahmenabkommens zwischen beiden Ländern verhandelt werden. Unterhändler sind bereits unterwegs. Aus Genf berichtet Katrin Hondl.
2: Auch Vertreter der Vermittlerstaaten Pakistan und Katar würden an den, wie es heißt, technischen Gesprächen teilnehmen. Das hat das pakistanische Außenministerium in Islamabad mitgeteilt. Laut iranischen Staatsmedien ist eine Delegation aus Teheran auf dem Weg in die Schweiz. Dabei seien unter anderem Parlamentssprecher Ghalibaf und Außenminister Araghchi. Zuvor hatten US-amerikanische Medien berichtet, dass Präsident Trumps Schwiegersohn Kushner und Sondergesandter Witkoff für Gespräche in die Schweiz gereist seien. Von Schweizer Seite gibt es bislang kaum Informationen über das diplomatische Treffen in der Nähe von Luzern. Man biete weiter einen diskreten und verlässlichen Rahmen, damit Verhandlungen zur Umsetzung des Rahmenabkommens zwischen den USA und Iran möglich seien, teilte das Außenministerium in Bern am Nachmittag mit. Weiter hieß es, Diplomaten aus verschiedenen Ländern bemühten sich, den Dialog aufrechtzuerhalten. Ein iranischer Regierungssprecher sagte im iranischen Fernsehen, das gesamte Rahmenabkommen stehe auf dem Spiel, denn dessen erster Punkt fordere auch eine Waffenruhe im Libanon. Iran müsse, Zitat, ernsthaft auf der Erfüllung dieser Verpflichtungen bestehen.
0: Die Linkspartei stellt auf ihrem Bundesparteitag einige Weichen neu. Gezwungenermaßen, denn der bisherige Vorsitzende, Jan van Aken, trat nicht mehr zur Wiederwahl an. Das neue Spitzenduo heißt nun Ines Schwertner und Luigi Pantisano. Schwertner wurde bei der Wahl am Nachmittag im Amt bestätigt. Pantisano ist frisch aufgerückt. Und er hat sich schon politisch mit der CDU angelegt, hatte er doch in einem Zeitungsinterview gesagt, die Partei mache faschistische Politik. Was die Union natürlich scharf zurückwies. Für welche Politik Pantisano steht und wie er in Potsdam bei den Linken ankommt, berichtet Maximilian Ulrich.
3: Die Linke verteilt bei ihrem Parteitag in Potsdam rote Badelatschen mit der Aufschrift Walking Red. Passt Luigi Pantisano eigentlich in die roten Badeschuhe seines Vorgängers Jan van Aken?
4: Nein, die sind drei Größen zu groß, meine sind ein bisschen kleiner, die Füße, deswegen bräuchte ich meine eigenen.
3: Der körperlich große Vorsitzende van Aken hinterlässt große Fußstapfen, vor allem weil er immer große Ziele hatte. Nach 2 Jahren kandidiert er aus gesundheitlichen Gründen nicht erneut für das Amt des Parteichefs. Seine großen Ziele, die bleiben.
5: Wir haben das Zeugs für Volkspartei. Wir haben das Zeugs für 20, für 25%. Und Leute, das ist kein Traum. Und das ist jetzt böse zum Abschied. Das ist eine Aufgabe.
3: Ja. Eine große Aufgabe für den neuen Vorsitzenden Pantisano. Der will vor allem die Arbeiterinnen und Arbeiter für die Linke zurückgewinnen.
4: Ich möchte einer sein, der den Menschen zuhört. Ich möchte zu den Kolleginnen und Kollegen gehen, die jeden Tag arbeiten, ihre Themen anhören, ihre Forderungen anhören, auch die Kritik, die sie an uns haben, anhören, diese aufgreifen und zum Programm für unsere Politik machen.
3: Luigi Pantisano kommt aus Waiblingen bei Stuttgart und sitzt für die Linke im Bundestag. Vor 6 Jahren wäre er fast mal Oberbürgermeister von Konstanz geworden. Er verkörpert auch die neue Linke, die ihre Mitgliederzahl in den letzten 2 Jahren verdoppelt hat. Die Partei ist nun jünger, westlicher, weiblicher und migrantischer. Pantisano ist der erste Vorsitzende mit Migrationsgeschichte. Seine Eltern sind aus Italien nach Deutschland gekommen.
4: Ich habe als Vorbild meine Eltern, die ihr Leben lang hart gearbeitet haben, die 2, 3 Jobs teilweise hatten. Und ich nenne meine Eltern immer auch beispielhaft für viele, viele tausend andere Menschen, die einen sehr schweren Weg hatten, in Armut groß geworden und sich aber daraus gekämpft haben, durch ihre körperliche Arbeit und ihren Kindern ein besseres Leben zu ermöglichen.
3: Er will einer sein, der gut zuhören kann, doch seine Bewerbungsrede auf dem Parteitag erhält wenig Applaus und ist schlecht getimt.
4: Deswegen kandidiere ich für den Parteivorsitz. Aus den Chefetagen und aus den Villen der Milliardäre schaut man auf unsere Familien herab. Und genau dieses Gefühl der Verachtung, erleben Millionen Menschen jeden Tag durch die Politik von Merz und Klingbeil.
1: Luigi, du müsstest zum Ende kommen.
3: Es gibt keine Gegenkandidatur und doch bekommt Pantisano nur schwache 53% der Stimmen bei der Wahl zum Parteivorsitz. 30% der Delegierten stimmen gegen ihn. Die alte und neue Vorsitzende Ines Schwertner kriegt hingegen starke 85% der Stimmen und auch deutlich mehr Applaus bei ihrer Bewerbungsrede.
6: Es ist mir eine große Ehre, diese Arbeit bisher gemacht zu haben, und ich würde mich freuen, sie gemeinsam mit Luigi weiterzuführen. Dankeschön.
3: Luigi Pantisano hat mit Ines Schwertner eine starke Vorsitzende an seiner Seite, von der er viel lernen kann, damit ihm die großen Schuhe des Parteivorsitzenden irgendwann passen. Schließlich lautet ein Motto der Linken: niemals allein, immer gemeinsam.
0: Maximilian Ulrich über den neuen linken Co-Vorsitzenden Luigi Pantisano. In Zeiten knapper Kassen wird alles auf den Prüfstand gestellt. Und um zu sparen, plant die Bundesregierung nun auch deutliche Einschnitte beim Wohngeld. Die Kürzungen werden wohl alle Empfänger treffen. Was da geplant ist, fasst Anne-Kathrin Mellmann zusammen.
7: Bundesbauministerin Verena Huberts erklärt in der Rheinischen Post, dass rund ein Drittel der Wohngeldhaushalte den Anspruch sogar ganz verlieren könnte. Ein Teil davon seien Menschen, die bislang nur knapp die Voraussetzungen für die Unterstützung erfüllt haben. Bereits bewilligte Leistungen sollen jedoch unverändert weiterlaufen. Erst bei einer erneuten Antragstellung würden die neuen Regeln greifen. Die Bundesregierung will beim Wohngeld insgesamt 2 Milliarden Euro einsparen, je 1 Milliarde beim Bund und bei den Ländern. Zur Begründung verweist die Ministerin auf die angespannte Haushaltslage und das schwache Wirtschaftswachstum. Der Schritt sei für sie als SPD-Politikerin schmerzhaft, aber notwendig. Kritik kommt von der Linken. Co-Parteichefin Ines Schwertner wirft der Bundesregierung vor, ausgerechnet bei Menschen mit niedrigen Einkommen zu sparen, während die Probleme auf dem Wohnungsmarkt ungelöst blieben. Wohngeld ist eine staatliche Leistung für Menschen mit geringem Einkommen, das angemessenes Wohnen ermöglichen soll. Laut Statistischem Bundesamt gibt es derzeit etwa 1,2 Millionen Wohngeldhaushalte. Die größte Gruppe der Empfänger sind Rentner.
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1: Mit Inka Kübel. Der Iran hat die Straße von Hormus wieder für geschlossen erklärt. Zur Begründung verwies das zentrale Militärkommando auf erneute Angriffe Israels im Libanon. Israel und die pro-iranische Hisbollah beschossen sich trotz Waffenruhevereinbarungen weiterhin. Dennoch werden die USA und der Iran morgen wohl in der Schweiz verhandeln. Das teilte der Vermittlerstaat Pakistan mit, der auch selbst vertreten sein wird. Auch Katar wird an den Gesprächen teilnehmen. Linken-Parteitag wählt Ines Schwertner und Luigi Pantisano zu Vorsitzenden. Die bisherige Amtsinhaberin erhielt knapp 86% der Stimmen, Pantisano gut 53%. Er tritt damit die Nachfolge von Jan van Aken an, der aus gesundheitlichen Gründen nicht mehr kandidierte. In seiner Antrittsrede griff Pantisano die Bundesregierung und besonders deren Reformpläne scharf an. Geplante Kürzung beim Wohngeld stößt auf Kritik. Der rheinland-pfälzische SPD-Bauminister Täuber kritisierte die Pläne seiner Parteikollegin Bundesministerin Huberts. Angesichts steigender Mieten bezeichnete er weniger Unterstützung für Menschen mit geringem Einkommen als ein falsches Signal. Frankreich verbietet Alkohol beim Musikfest wegen Hitzewelle. Da morgen Mittag die höchste Warnstufe erwartet wird, soll es bei der landesweiten Veranstaltung Fête de la Musique in den betroffenen Regionen weder Bier, Wein noch Schnaps geben. Das hat Ministerpräsident Lecornu angeordnet. Tausende Menschen kommen in Berlin zum Tag der offenen Tür der Regierung. Geboten wurde ein umfangreiches Programm wie etwa Talkrunden mit Spitzenpolitikern. Morgen geht es weiter. Am Nachmittag spricht dann Kanzler Merz. Soweit die Kurznachrichten.
2: Das Bundesland Niedersachsen hat sich im Umweltschutz ein ehrgeiziges Ziel gesetzt. 10% aller Flächen ohne Wald sollen Biotope sein. Dabei wurde nicht nur an ausgewiesene Naturschutzgebiete gedacht, sondern auch sehr viel kleiner. Beispielsweise an landwirtschaftlich nicht genutzte Flächen an den Rändern von Feldern. Doch eine Recherche des NDR-Magazins Panorama 3 zeigt, oft gibt es diese ungenutzten Flächen nur auf dem Papier. Nils Naber und Nadja Mitzkat waren mit Naturschützern unterwegs.
3: Da vorne sieht man die Mohnblumen. Bis dahin müssen wir noch gehen. Ja.
4: Die Naturschützer Olaf von Drachenfels und Bernd Ellersieg sind im niedersächsischen Kreis Schaumburg unterwegs.
5: Ja, hier befand sich laut den vorliegenden Karten ein öffentlicher Gemeindeweg. Der ist jetzt komplett nicht mehr da.
4: Ein Landwirt hat hier seine Ackerfläche einfach ausgedehnt. Das nennt man Überackern. Er nutzt also ohne Pachtvertrag Land, das der Gemeinde gehört. Fragen dazu lässt er unbeantwortet. Laut von Drachenfels und Ellersieg ist das kein Einzelfall. Doch wenn solche unbefestigten, grasbewachsenen Feldwege fehlten, dann fehle es auch an Lebensraum für Tiere, etwa Vögel und Insekten.
6: Wir reden ja viel über Insektensterben, wir reden über Biodiversitätsschwund. Und das ist ja genau einer der wesentlichen Ursachen, warum wir dieses Problem haben.
4: So von Drachenfels ein paar Schritte weiter. Hier ist der Feldweg zwar noch vorhanden, aber nur etwa halb so breit, wie er eigentlich sein müsste.
6: Wo sollen die Insekten leben? Rechts und links haben wir Ackerflächen, die mit Pflanzenschutzmitteln behandelt werden. Und wenn man auf dem Weg hier schaut, dann sieht man, dass hier wenigstens irgendwelche Sachen noch wachsen, die im Acker nicht vorkommen. Aufgrund der schmalen Breite ist es halt zu wenig.
4: In Niedersachsen sollen 10% der Landesfläche Biotope im sogenannten Offenland sein. Es geht unter anderem um freie Flächen zwischen Feldern, die sogenannten Wegraine. All diese Wegraine sollten idealerweise miteinander verbunden sein, etwa um Tieren wie Rebhühnern Schutz zu bieten. So wurde es von Naturschützern, Bauernverband und Landesregierung verabredet. Und so steht es auch im niedersächsischen Naturschutzgesetz. Doch eine Anfrage von Panorama 3 an alle Kreise und kreisfreien Städte zeigt, bisher wird das 10%-Ziel offenbar nicht erreicht. Dabei hätte das bereits 2023 der Fall sein sollen. Das räumt auch Niedersachsens Umweltminister Christian Meyer ein.
7: Es ist eben ein Ziel, was im Gesetz steht, was damals einstimmig vom Landtag verabschiedet worden ist, dass man dieses Ziel verfolgt. Und es stimmt, dass wir die Jahreszahl nicht erreicht haben.
4: Rechtliche Konsequenzen hat das nicht. Und ein neues Zieldatum will Meyer auch nicht setzen, sondern...
7: Wir sitzen dabei und sind an ganz konkreten Planungen, die Kommunen zu unterstützen, über die Landesraumordnung, über Förderprogramme, über Anreize.
4: Aus Sicht von Naturschützern wie von Drachenfels und Ellersiek würde es auch helfen, wenn von Landwirten überackerte Flächen an die Gemeinden zurückgegeben und in Biotope umgewandelt werden. Doch die betroffenen Gemeinden scheinen daran wenig Interesse zu haben. Dabei wären sie als Eigentümer der Flächen

0: erreicht werden. Schon vor 3 Jahren sollten 10% der offenen Flächen in Niedersachsen Biotope sein. Ein Bericht von Nils Naber und Nadja Mitzkat war das. Mitte Februar war es, da hat US-Präsident Donald Trump seinen sogenannten Friedensrat gegründet. Mit viel Pomp und Trara und mit einem großen Versprechen. Milliarden würden zusammenkommen für humanitäre Hilfe, unter anderem im zerstörten Gazastreifen. Rund 4 Monate ist das jetzt her und rausgekommen ist bisher kaum etwas. Von den versprochenen Milliarden jedenfalls keine Spur. Kerstin Klein aus dem ARD-Studio Washington zieht für uns Bilanz.
1: Es war eine teils befremdlich wirkende Veranstaltung. Die erste Sitzung des von Donald Trump geschaffenen Board of Peace, des Friedensrats. Im nach ihm umbenannten Donald Trump Institute for Peace in Washington D.C. versammeln sich im Februar die gut 2 Dutzend Mitgliedstaaten. Deutschland ist ebenso wenig dabei wie fast alle europäischen Verbündeten. Sie sehen die Vereinten Nationen als zuständig an. Den US-Präsidenten und selbsternannten Vorsitzenden auf Lebenszeit hält das nicht davon ab, sein neues Gremium in den höchsten Tönen zu loben. Es sei das bedeutendste und mächtigste Gremium.
2: I believe it's the most consequential board. Certainly in terms of power and in terms of prestige, there's never been anything close.
1: Es habe noch nie etwas Vergleichbares gegeben. Inhaltlicher Kern des Treffens, humanitäre Hilfe für Gaza und Gelder für den Wiederaufbau. 10 Milliarden von den USA verspricht Trump an diesem Februartag in D.C. Dazu noch einmal 7 Milliarden von den Mitgliedstaaten. Doch 4 Monate später gibt es offenbar weder das eine noch das andere. Ein bei der Weltbank für den Friedensrat eingerichteter offizieller Fonds hat nach Recherchen von US-Medien bisher keinerlei Einzahlungen erhalten. Kontostand $0. Dagegen liegt auf einem anderen Konto bei einer Privatbank offenbar Geld. Wie viel ist unklar, denn für das gelten keinerlei Transparenzregeln. Für Michael Mettler, der 30 Jahre für das US-Außenministerium gearbeitet hat, ist genau diese mangelnde Transparenz das Problem.
3: Jede Organisation, die nennenswerte Gelder einsammeln will, braucht Strukturen, die den Geldgebern versichern, dass ihre Mittel gut gemanagt und verantwortlich ausgegeben werden. Solche Strukturen hat das Board des Friedensrats noch nicht geschaffen.
1: Es habe auch noch nicht wirklich formuliert, wofür das Geld genau ausgegeben werden soll. Daher bleiben auch nach 4 Monaten die Versprechen ähnlich vage wie in einem bei der Gründungssitzung eingespielten Film.
4: The war Hamas began has left Gaza in ruins. Yet from these ruins, a new future will rise.
1: Aus den Trümmern, die die Hamas hinterlassen habe, werde eine neue Zukunft entstehen. Doch auf diese Zukunft warten die Menschen in Gaza noch immer. Trumps Friedensrat hat ein begrenztes Mandat der Vereinten Nationen für den Wiederaufbau in Gaza. Aber 0 Erfahrung, unklare Strukturen und offenbar bis heute so gut wie kein Geld.
3: Wenn man eine Organisation von Grund auf neu aufbaut, ist das viel Arbeit und geht nicht schnell und einfach. Daher kann man schon fragen, ob es eine gute Idee war, die drängendsten Probleme in Gaza einer Organisation anzuvertrauen, die erstmal viel Aufbauarbeit leisten muss.
1: Kürzlich wurde der US-Außenminister in einem Ausschuss des Parlaments zum Friedensrat befragt. Dabei bestätigte er, dass auch die USA noch keine der von ihnen versprochenen Milliarden an den Friedensrat überwiesen haben. Es bleibt also weiterhin offen, ob der Friedensrat den Menschen in Gaza irgendwann wirklich helfen kann oder ob das Ganze nicht viel mehr war als nur eine große PR-Show.
0: Kerstin Klein berichtete über den sogenannten Friedensrat, den US-Präsident Trump vor 4 Monaten gegründet hat und von dem bisher jedenfalls kaum etwas zu erwarten ist.
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0: Über 100.000 Follower auf Instagram. Der Mädchenchor Hamburg ist längst mehr als ein klassischer Jugendchor. Mittlerweile ein Social-Media-Hit. Die Sängerinnen zwischen 10 und 25 Jahren gehören zu den erfolgreichsten Jungensembles Deutschlands. Gerade sind sie von einer Konzertreise durch China zurückgekehrt. Mit Auftritten auch in der Elbphilharmonie sind sie weit über Hamburg hinaus bekannt geworden. Antonia Reif über den Mädchenchor Hamburg.
6: Mit diesem Auftritt gehen sie viral. Der Mädchenchor Hamburg in der Elbphilharmonie mit dem Stück Feier. Eine Komposition mit rhythmischem Stampfen, Klatschen.

0: Das Stück ist nach wie vor in ihrem Repertoire und muss immer wieder geprobt werden. Selina ist 25 Jahre alt und singt seit 17 Jahren in dem Chor. Feier ist wie ein Ventil für sie.
1: Wenn man dann nach Feierabend hierher kommt und dieses Stück noch in der Probe singt, dann geht da doch noch mal einiges raus, was so am Tag passiert. Oder auch Erlebnisse, die man vielleicht so ja, in der Stadt im Alltag so hat.
0: Hinter den spektakulären Auftritten steckt harte Arbeit. Zweimal pro Woche proben die rund 60 Sängerinnen gemeinsam in der Jugendmusikschule Hamburg am Mittelweg.
1: Das ist durchaus ein sehr zeitintensives Hobby, würde ich sagen. Und es funktioniert aber, glaube ich, dadurch, dass es allen einfach so wahnsinnig wichtig ist. Also es ist einfach eine Priorität hier, möglichst pünktlich zu kommen.
0: Vor über 20 Jahren gründet Gesa Wehrhahn den Mädchenchor. Mittlerweile gehört er zu den erfolgreichsten jugendlichen Vokalensembles Deutschlands.
2: Wir sind ja weder ein Gospelchor, noch ein Kirchenchor, noch irgendwie ein Popchor, sondern wir machen eigentlich alles ein bisschen, auch durchaus viel Klassik und zeitgenössische Musik und also versuchen sehr bewusst in verschiedene Szenarien und Stile zu springen.
0: Der Mädchenchor Hamburg ist preisgekrönt und international unterwegs. In Südafrika, Kasachstan und zuletzt auf Chorreise durch China. Dort spielen sie Konzerte, treffen andere Kinder- und Jugendchöre und tauschen sich aus. Zurück in Hamburg sind ihre großen Jahreskonzerte immer schnell ausverkauft. Für die Mädchen und Frauen zählt aber was ganz anderes, erzählt Selina.
1: Es ist ein wahnsinniger Ausgleich zu allem, was man so im Leben hat, also früher Schule, Uni, jetzt irgendwie Arbeit. Andererseits hat man da Freunde, die man schon seit 15 Jahren kennt. Also es ist doch, ja, es ist einfach eine ganz tolle Gemeinschaft.
0: Sich Gehör verschaffen, die eigene Stimme finden. Das gelingt dem Mädchenchor Hamburg auf besondere Weise und klingt damit weit über die Stadt hinaus.
3: Antonia Reif hat uns den Mädchenchor Hamburg vorgestellt.

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2: Um 19.30 Uhr mit Jan Busche. Das iranische Militär hat die Meerenge von Hormuz wieder für gesperrt erklärt. Begründet wurde das mit den israelischen Angriffen im Libanon und mit der Politik der USA. Die USA hätten gegen ihre Verpflichtung verstoßen, den Krieg zu beenden, hieß es von iranischer Seite. Die Straße von Hormuz ist eine der wichtigsten Schifffahrtsrouten der Welt, vor allem für den Transport von Öl, Flüssiggas und Dünger. In der Schweiz sollen morgen Gespräche zwischen den USA und dem Iran beginnen. Das hat der Vermittlerstaat Pakistan mitgeteilt, der ebenfalls Vertreter zu dem Treffen schicken will. Aus Genf, Katrin Hondl.
3: Laut iranischen Staatsmedien ist eine Delegation aus Teheran auf dem Weg in die Schweiz. Dabei seien unter anderem Parlamentssprecher Ghalibaf und Außenminister Araghchi. Zuvor hatten US-amerikanische Medien berichtet, dass Präsident Trumps Schwiegersohn Kushner und Sondergesandter Witkoff für Gespräche in die Schweiz gereist seien. Ein iranischer Regierungssprecher sagte im iranischen Fernsehen, das gesamte Rahmenabkommen stehe auf dem Spiel, denn dessen erster Punkt fordere auch eine Waffenruhe im Libanon. Iran müsse, Zitat, ernsthaft auf der Erfüllung dieser Verpflichtungen bestehen. Das Regime in Teheran hat die für die Schifffahrt wichtige Straße von Hormuz erneut geschlossen. Die Revolutionsgarden sprechen in diesem Zusammenhang von, Zitat, Verbrechen, die Israel im Libanon begehe, sowie vom Unvermögen der USA, ihre Verpflichtungen im Zusammenhang mit der Waffenruhe einzuhalten.
2: Bei einem russischen Angriff auf die ukrainische Stadt Saporischschja sollen mehrere Menschen getötet worden sein. Die Ukraine meldet mindestens 4 Tote und 6 Verletzte. Unter einem zerstörten Gebäude werden weitere Opfer vermutet. Vorher war die ukrainische Region Dnipro angegriffen worden. Russland führt mittlerweile seit mehr als 4 Jahren Krieg gegen die Ukraine und greift in jüngster Zeit verstärkt zivile Ziele an. Nach Information des ARD-Hauptstadtstudios ist sich die Rentenkommission bereits einig über ihr Vorschlagspaket. Das Renteneintrittsalter soll demnach schrittweise steigen. Aus Berlin Anne-Kathrin Mellmann.
4: Das Renteneintrittsalter soll schrittweise steigen, angepasst an die Lebenserwartung. Wer jetzt Anfang 30 ist, würde dann voraussichtlich mit 68 in Rente gehen. Das ist einer von rund 30 Vorschlägen der Rentenkommission. Ein weiterer lautet, die Rente mit 63 abzuschaffen. Ob Menschen früher in Rente gehen können, soll nicht mehr von der Zahl der Beitragsjahre abhängen, sondern vom individuellen Gesundheitszustand. Um das Rentensystem zu stabilisieren, empfiehlt die Kommission eine kapitalgedeckte staatliche Altersvorsorge nach dem sogenannten Schweden-Modell.
2: US-Präsident Trump hat im diplomatischen Streit zwischen den USA und Italien noch einmal nachgelegt. Trump wiederholte seine Behauptung, die italienische Regierungschefin Meloni habe ihn beim G7-Gipfel um ein Foto angefleht. Er warf ihr erneut vor, die USA im Krieg gegen den Iran nicht unterstützt zu haben. Jetzt wolle Meloni wieder Freundschaft schließen, um ihre Umfragewerte zu verbessern. Aber, so Trump wörtlich, nein, danke. Meloni hatte die Aussage des US-Präsidenten schon gestern als Lüge bezeichnet. Sie konterte, es sei für ihre Beliebtheit nicht gerade förderlich gewesen, mit Trump befreundet zu sein. Das Wetter in Norddeutschland. Heute Nacht meistens trocken, einzelne Schauer und Gewitter sind aber nicht ausgeschlossen. Nachtwerte 19 bis 14 Grad. Morgen gibt's viel Sonne, später mehr Wolken. Zwischendurch sind dann auch Schauer und Gewitter später möglich. Bis 30 Grad, auf den nordfriesischen Inseln um 20 Grad. Am Montag meistens trocken. In Südniedersachsen kann es einzelne Schauer und Gewitter geben, wieder bis 30 Grad. Und am Dienstag viel Sonne und bis 32 Grad. Das waren die Nachrichten.
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2: Die A1 Bremen Richtung Hamburg ist zwischen Harburg und Stillhorn wegen Bauarbeiten noch bis Montag ca. 5 Uhr gesperrt, dadurch jetzt 8 Kilometer Stau. Eine Umleitung ist für Sie eingerichtet. A1 Hamburg Richtung Lübeck zwischen dem Kreuzberg der Heide und Bad Oldesloe 3 Kilometer stockend. Die A1 Hamburg Richtung Lübeck wird zwischen dem Kreuzberg der Heide und Bad Oldesloe wegen Bauarbeiten von 20 Uhr an bis morgen früh 6 Uhr gesperrt. Die A25 Geesthacht Richtung Hamburg ist zwischen Bergedorf und dem Dreieck Hamburg Südost wegen einer Fahrbahnerneuerung gesperrt. Das Ganze noch bis morgen früh 5 Uhr. Und die A27 Walsrode Bremen. ist zwischen Pferdenord und Langwedel in beiden Richtungen wegen einer Baustelle bis Montag 5 Uhr gesperrt. Die Umleitung führt an diesem Wochenende über die U52 und die U9. Das war's. Gute Fahrt.

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1: Mit Martin Raspe. Es ist losgegangen, der Spieltag bei der Fußball-WM. Und die erste Begegnung, die läuft seit etwas mehr als einer halben Stunde. Die Niederlande gegen Schweden. Die Niederlande zum Auftakt ja mit einem 1:1 gegen Japan. Die Schweden mit einem deutlichen 5:1 gegen Tunesien. Also relativ unterschiedliche Ausgangslagen für dieses Spiel heute. Die Niederlande schon ein wenig unter Zugzwang, denn ein weiterer Punktverlust, das könnte dann das Ziel doch ins Wanken bringen, nämlich Platz 1 für das Oranje-Team in der Gruppe herauszuspielen. Und die Schweden ihrerseits könnten natürlich mit einem Sieg heute schon den Gruppensieg klar machen. Die Begegnung, wie gesagt, läuft seit etwas mehr als einer halben Stunde. Und es ist auch schon ein bisschen was passiert in dieser Begegnung. Was und wer getroffen hat, sagt Philipp Hofmeister.
2: Auch nach einer guten halben Stunde sind die Niederlande hier in Houston souverän mit 2:0 in Führung. Aber diese Trinkpause vor knapp 10 Minuten hat dafür gesorgt, dass zumindest ein klein wenig der Fuß vom Gas ist jetzt bei Team Oranje. Die Hälfte halt steht ein bisschen tiefer und guckt sich jetzt an, was Schweden macht. So wie jetzt mit Isak. Da ist er erstmals überhaupt den Strafraum abgelegt auf Gyökeres. Das Traumduo im Zusammenspiel. Gut pariert zunächst mal von Bart Verbrücken im Tor. Flanke vom rechten Flügel schwebt dann nochmal herein. Wird zunächst mal per Kopf wegverteidigt. Ball immer noch in den Füßen der Schweden. Wir sind in der rechten Halbspur. Und jetzt sind die Niederländer wieder in der defensiven Ordnung. Und Schweden muss wieder neu aufbauen hinten über die Innenverteidigung. Der doppelte Brian Brobby macht bislang in dieser Partie hier den Unterschied. Der frühere Leipziger hat getroffen nach 5 und nach 17 Minuten. Nie zuvor hat ein niederländischer Spieler bei einer Fußball-Weltmeisterschaft so schnell einen Doppelpack erzielt wie der Stürmer von der AFC Sunderland, der in England inzwischen fußballerisch sein Glück gefunden hat und der heute, was für ein Händchen, von Bonds-Coach Ronald Koeman in die Startelf beordert wurde, anstelle von Crescencio Somerville. Der Ball zirkuliert hinten durch die Abwehr der Niederlande, ist am Fuß von Bart Verbrücken, dem Keeper. Der spielt dann noch Frenkie de Jong, der Mann vom FC Barcelona, hat sich ein bisschen fallen lassen da aus der Zentrale, holt sich jetzt den Ball hinten ab und treibt den über die Mittellinie. Links hinausgelegt da in den Fuß von Van de Ven, der geht die Linie entlang, könnte hineinflanken, macht er auch flach an den 5-Meter-Raum. Schwedischer Keeper will hin, ein Verteidiger ist vor ihm da und klärt das Ganze. Die Niederlande liefert hier eine souveräne Vorstellung ab und liegt weiterhin gegen Schweden mit 2:0 vorn.
1: Und mehr von diesem Spiel gibt es dann in knapp 10 Minuten. Dann gibt es die Schlussphase der ersten Halbzeit. Die deutsche Mannschaft ist ja dann um 22 Uhr dran. Gegen die Elfenbeinküste soll es den zweiten Sieg geben und damit natürlich das Weiterkommen bei dieser WM. Deutschland ist in der Favoritenrolle, muss aber geduldig sein, sagt der Bundestrainer, sagt Julian Nagelsmann.
3: Ich glaube, Thema Geduld wird schon ein wichtiger Faktor. Nicht, weil sie jetzt immer super kompakt und tief verteidigen und nur auf Konter lauern, sondern weil sie einfach warten. Wenn du jetzt sehr früh im Spielaufbau einen Ball verlierst, sind sie extrem gefährlich, weil sie einfach Speed haben, egal wer da vorne spielt. Haben alle an die 36, du musst schon sehr wachsam sein und dann auch die Dinge vorbereiten und nicht jeden Angriff versuchen, auf Teufel komm raus zum Abschluss zu bringen in ganz kurzer Zeit, sondern das ja mit der nötigen Geduld einfach zu Ende spielen.
1: Also geduldig sein heißt es für die deutsche Mannschaft ab 22 Uhr. Das Spiel gibt's dann natürlich komplett in voller Länge hier im Programm. Und jetzt schauen wir nochmal zum Tennis nach Halle in Westfalen. Alexander Zverev, der wollte eigentlich das Finale klar machen für morgen. Aber Christian Schulze, wieder einmal stand da Taylor Fritz im Weg.
4: Ganz genau. Der US-Amerikaner hat auch das 7. Spiel in Folge gegen Alexander Zverev gewonnen und hat damit das Finale erreicht. Zverev hatte große gesundheitliche Probleme. Erst Rückenschmerzen und dann als Diabetiker große Blutzuckerprobleme, hat er uns mittlerweile verraten. Irgendwie sein Sensor, der ja implantiert ist im Arm, hat da falsche Werte ausgegeben. Er musste viel Zucker spritzen und fühlte sich dann einfach nicht wohl. War trotzdem recht zufrieden mit seinem Tennis. Daran lag es nicht, sagte er. Und deshalb ist er recht zuversichtlich in Richtung Wimbledon. Jetzt im zweiten Halbfinale gibt es gerade den Matchball für Francis Tiafoe. Also auch der zweite Deutsche steht vor dem Aus im Halbfinale. Daniel Altmaier serviert. Erster Aufschlag ist ein Fehler. Und dann versucht er jetzt gleich mit dem zweiten Aufschlag das hier noch irgendwie zu retten. Aber es sieht ganz danach aus, dass das Finale von Halle ohne deutsche Beteiligung stattfindet.
1: Ja, schade. Wäre natürlich was gewesen, wenn ein deutsches Finale stattgefunden hätte. Aber vielleicht dann in Wimbledon, dann ist ja das nächste große Rasenturnier, das dann ansteht. Auch Arina Sabalenka, die Weltranglistenerste, ist ausgeschieden im Halbfinale und zwar beim Tennisturnier in Berlin. Sie verlor heute Nachmittag in 3 Sätzen gegen Jessica Pegula aus den USA mit 4:6, 7:6 und 0:6.
5: mit Theresia Graf. Der Börsengang von SpaceX hat das Thema Weltraum an die Märkte katapultiert. Viele Investoren und Unternehmer wittern große Gewinnchancen, auch abseits des Konzerns von Elon Musk. Dabei gehen mit der Raumfahrt auch einzigartige finanzielle Risiken einher. Kann sich das trotzdem für Privatanleger lohnen? Bianca von der Au über die neue Faszination Weltraum.
6: Der Weltraum. Unendliche Weiten. Wir schreiben das Jahr 2200.
7: Vom Jahr 2200, wie im Intro der Fernsehserie Star Trek, sind wir zwar noch weit entfernt, doch spätestens seit dem exorbitanten Börsengang von Elon Musks Firma SpaceX ist das Thema Weltraum wieder in aller Munde. Nach einer Studie von Daniel Seiler von Metzler Asset Management ist das Jahr 2026 sogar ein historischer Wendepunkt mit Blick auf die kommerzielle Nutzung des Weltraums.
8: Früher war das ganze Thema Weltraum sehr geopolitisch getrieben. Aber was wir jetzt die letzten zwei Jahre gesehen haben, ist, dass wirklich privatwirtschaftliche Unternehmen den Weltraum entdecken. Wir hatten allein im letzten Jahr über 200 Raketenstarts. Vor einigen Jahren waren das noch vielleicht 5 bis 10 pro Jahr. Das zeigt diese rasante Dynamik, die dort entsteht. Der Weltraum hat heute ungefähr so ein Wirtschaftsvolumen von 600 Milliarden US-Dollar. Und das soll sich eben verdreifachen die nächsten 10 Jahre auf 1,8 Billionen. Also es ist schon für viele Unternehmen attraktiv, sich die Frage zu stellen, wie können wir daran partizipieren.
7: Um Raketen ins All zu schießen oder die Weltbevölkerung mit Satellitentelefon und schnellem Internet aus dem All zu verbinden, brauchen die Unternehmen sehr viel Geld. Aber es kann eben auch sehr viel schiefgehen, warnt Nachhaltigkeitsexperte Seiler.
8: Weil das ist sehr, sehr kapitalintensiv, dieses Geschäft, mit großen auch operationellen Risiken. Es gibt ja den Wettbewerber Blue Origin, das Weltraumunternehmen von Jeff Bezos, wo vor einigen Tagen eine Rakete explodiert ist, samt dem Launchpad. Und vor 2028 werden ja keine Starts mehr erfolgen. Wenn sowas bei SpaceX passieren würde, dann könnte sich, glaube ich, jeder ausdenken, was mit dem Aktienkurs passieren würde.
7: Darum sollten Anleger generell niemals ihr ganzes Geld in ein Unternehmen oder eine spezielle Branche investieren, sagt Anlageexperte Stefan Kemper von der BNP Paribas.
9: Das Feld von Unternehmen, die jetzt quasi den Weltraum erobern wollen, das ist sehr breit gefächert. Wir haben teilweise Sparten von großen Konzernen und natürlich viele kleine spezialisierte Start-ups. Das ist wie so häufig, wenn wir am Anfang einer neuen Technologie stehen. Es wird Unternehmen geben, die werden sich durchsetzen. Es wird viele Unternehmen geben, die auf der Strecke bleiben. Das heißt, wir haben es hier schon mit einem hochspekulativen Feld des Kapitalmarktes zu tun, wo einerseits natürlich durchaus die Chance auf große Gewinne besteht, aber eben auch auf sehr hohe Verluste.
7: Auf keinen Fall sollte man sich bei der Anlageentscheidung allein von seiner persönlichen Vorliebe für ein bestimmtes Thema leiten lassen, etwa wenn man als Kind schon großer Star Trek-Fan war, so Anlagespezialist Kemper.
9: An der Börse geht's am Ende des Tages um nackte Zahlen und man muss gucken, welche Unternehmen es schaffen, letzten Endes Gewinne zu erzielen und welche nicht. Und das sollte das sein, woran man die Anlagen ausrichtet.
7: Elon Musk hat zum Börsengang von SpaceX angekündigt, er wolle Star Trek Wirklichkeit werden lassen. Davon sind wir aus Expertensicht im Jahr 2026 aber noch Lichtjahre entfernt.
5: Immer mehr Privatunternehmen investieren in den Weltraum. Ein Bericht von Bianca von der Au war das.

0: Es ist 19.45 Uhr.
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2: Mit Inka Kübel. Rentenkommission schlägt höheres Eintrittsalter vor. Wie das ARD-Hauptstadtstudio am Abend erfuhr, soll es schrittweise steigen, angepasst an die Lebenserwartung. Wer jetzt Anfang 30 ist, würde dann voraussichtlich mit 68 Jahren in Rente gehen. Außerdem ist die Kommission dafür, die Rente mit 63 abzuschaffen. Und es soll eine kapitalgedeckte staatliche Altersvorsorge geben, die Arbeitgeber und Arbeitnehmer gemeinsam finanzieren. Am Dienstag will die Kommission ihre insgesamt 30 Vorschläge der Regierung übergeben. Iran blockiert erneut strategisch wichtige Straße von Hormus. Teheran warf den USA vor, sich nicht an das Rahmenabkommen zu halten. Das sieht eine Waffenruhe in der gesamten Region, einschließlich des Libanon, vor. Doch dort halten die Kämpfe zwischen Israel und der pro-iranischen Hisbollah an. Laut Vermittler Pakistan wollen morgen dennoch Vertreter der USA und des Iran in der Schweiz über einen dauerhaften Waffenstillstand verhandeln. EU will weniger abhängig von China werden. Dafür plant die Kommission ein Gesetz für Unternehmen. Diese sollen ihre Lieferanten breiter streuen. Derzeit ist die Europäische Union stark auf Rohstoffexporte aus der Volksrepublik angewiesen, etwa bei Magnesium und seltenen Erden. Island erlaubt offenbar wieder kommerziellen Walfang. Medienberichten zufolge haben zwei Walfangschiffe vom Hafen der Hauptstadt Reykjavik abgelegt. Damit endet ein zweijähriges Moratorium, mit dem der Walfang vorübergehend ausgesetzt wurde. Alexander Zverev scheidet beim Tennisturnier von Halle-Westfalen aus. Der French Open-Sieger musste sich im Halbfinale bei großer Hitze dem US-Amerikaner Taylor Fritz in 3 Sätzen geschlagen geben. Soweit die Kurznachrichten.
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0: Und das heißt heute natürlich Fußball-WM. In Houston läuft gerade die Partie Niederlande gegen Schweden und die erste Halbzeit ist gleich rum. Wie sieht's aus, Martin Raspe?
4: Tja, es ist durchaus eine enge Partie, die torreich schien, aber dann hat mal wieder der Video Assistant Referee eingegriffen. Nach wie vor steht es also 2:0 für die Niederlande, so wie wir das vorhin auch schon gehört haben. Und ein Treffer der Schweden, der wurde dann nachträglich wieder zurückgenommen. Dennoch, nichts ist entschieden. In dieser Partie ist eigentlich ein enges Spiel. Beide Mannschaften bewegen sich weitgehend auf Augenhöhe. Und es gibt in wenigen Augenblicken dann die Schlussphase der ersten Halbzeit in dieser Begegnung. Die Niederländer, sie wollen ja Gruppenerste werden, müssen also auf jeden Fall heute gewinnen, wollen sie dieses Ziel erreichen. Und Schweden könnte mit einem Sieg schon den Sieg klar machen. Jetzt Philipp Hofmeister, die Schlussphase.
5: Es gibt ganz sicher tausende Bobbys, aber nur einen Brobby. Und der kickt für die Niederlande und ist bislang Man of the Match hier in diesem Duell zwischen Niederlande und Schweden. 2:0 steht für die Niederländer durch den Doppelpack von Brian Brobby, ehemals im Trikot von RB Leipzig, auch in der Bundesliga unterwegs. Da hat er nicht so gezündet wie hier heute. Zweimal stand er Gold richtig. Einmal wurde von Gakpo serviert vom linken Flügel und einmal von Dumfries vom rechten. Zweimal hielt er den Schlappen hin. 2:0 steht's, in Summe verdient. Wir sind in der letzten Minute der Nachspielzeit. Der Ball fliegt hoch, nochmal weg von Bart Verbruggen, dem Keeper der Niederländer, tief in die Hälfte. Gakpo verliert zunächst mal das Kopfballduell. Dann gibt's ein Foulspiel obendrein und zwar gegen Viktor Gyökeres. Einen aus dem schwedischen Traum-Sturmduo, der zumindest in den letzten 10, 15 Minuten deutlich häufiger zu sehen war, gemeinsam mit Alexander Isak. Die ersten 20, 30 Minuten haben die Skandinavier komplett verpennt. Jetzt aber sind sie da, unterwegs auf dem rechten Flügel mit Bernhardsson, probiert sich da durchzusetzen, bleibt aber hängen. Vielleicht nochmal eine Konterchance für die Niederländer in den letzten Sekunden der Nachspielzeit dieses ersten Durchgangs. Aber der Ball soll dann in den Lauf von Malen kommen, wird zunächst mal wegverteidigt. Schweden fightet um die Kugel und Schweden holt sich die Kugel mit Ayari, der will Gyökeres anspielen im Strafraum. Ball bleibt zunächst mal hängen. Nochmal Gyökeres, dann am Strafraum weg. Könnte 1-gegen-1 gehen und in die Mitte ziehen. Legt dann zunächst mal zurück auf Ayari. Flachschuss und Verbruggen taucht ab und wischt den aus dem kurzen Eck. Also ganz ehrlich, seit dieser Hydration Break, seit dieser Trinkpause nach gut 20 Minuten, ist das ein etwas verändertes Fußballspiel. Die ganz große Dominanz der Niederländer ist plötzlich weg. Und die Schweden haben dieses Momentum der Unterbrechung genutzt, um anzukommen in diesem Fußballspiel. Das war jetzt die dritte, die vierte sogar, Top-Chance der Schweden in den letzten 10 Minuten. Und es gibt nochmal eine Ecke von der linken Seite. Die wird jetzt gleich reingebracht. Und die haben durchaus kopfballstarke Spieler. da im Zentrum. Ball fliegt relativ nah vors Tor. Verbrücken kommt raus mit beiden Fäusten, boxt er den weg. Und dann war das die letzte Aktion in diesem ersten Durchgang. Ein ganz starker Start der Niederländer, angetrieben von rund 30.000 ekstatischen und lauten Fans in Oranje. Der Doppelpack von Brian Brobby macht bislang den Unterschied. Aber Schweden ist jetzt angekommen in diesem Fußballspiel, das in Summe ein sehr gutes WM-Vorrundenspiel ist. Und das zur Pause hier in Houston. 2:0 steht für die Niederlande gegen Schweden.
4: Also, da ist durchaus was geboten bei dieser Begegnung und längst noch nichts entschieden. Die zweiten 45 Minuten sicherlich auch noch mit vielen Torszenen. Mal sehen, ob die Niederländer diese Führung, die sie jetzt zur Halbzeit haben, dann auch am Ende über die Ziellinie bringen. Um 22 Uhr wird's ja dann ernst für die deutsche Mannschaft. Die spielt dann gegen die Elfenbeinküste. Und der Austragungsort für diese Begegnung, das ist Toronto in Kanada. Dort wird gespielt. Die Rahmenbedingungen, sprich das Stadion, in dem die deutsche Mannschaft da heute Abend gegen die Elfenbeinküste auflaufen wird, sind ein bisschen anders als die üblichen Arenen bei dieser WM. Und warum das so ist, das erklärt Luise Kropf.
1: Zwei Gründe, die das Stadion heute Abend besonders machen. Erster Grund, es ist das kleinste Stadion bei dieser Fußball-Weltmeisterschaft und das, obwohl schon ordentlich nachgeholfen wurde. Eigentlich passen in das Toronto Stadium 30.000 Menschen rein, jetzt aber 45.000 durch eine Stahlerweiterung. Es sind riesige Stahltribünen aufgebaut worden. Die werden nach der WM natürlich wieder abgebaut. Und der zweite Grund, warum das Stadion ein besonderes ist, Wetter spielt da wirklich eine sehr entscheidende Rolle, denn die Seiten in dem Stadion in Toronto sind offen. Das heißt, wenn es windig ist, und das ist es dort oft in Toronto, dann pfeift der Wind auch energisch über das Spielfeld drüber und das wird man heute Abend sicherlich auch zu spüren bekommen.
4: Ja, dann sind wir mal gespannt, ob es dann tatsächlich eine windige Partie wird für die deutsche Mannschaft. Wie gesagt, 22 Uhr geht's los und ein Sieg, der muss eigentlich der Anspruch der deutschen Mannschaft sein heute gegen die Elfenbeinküste, egal wie hoch man die Afrikaner auch einschätzt. Eins ist aber klar, die Defensive, die wird im deutschen Team heute gefordert werden und damit auch Innenverteidiger Jonathan Tah. Und mit ihm hat Alex Schlüter gesprochen.
6: Der Abwehrchef der deutschen Nationalmannschaft ist hier, Jonathan Tah. Sehen Sie das denn selber auch so und seit wann haben Sie diese Rolle angenommen in der DFB-Auswahl?
7: Also grundsätzlich mag ich dieses Wort Chef oder Boss nicht gerne. Aber ja, klar habe ich eine Rolle eingenommen. Mit der Zeit entwickelt sich das irgendwie. Ich glaube, das muss man sich auch erarbeiten, dass man ja so genannt wird. Aber am Ende geht es für mich darum, einfach meine Stärken ins Spiel zu bringen, der Mannschaft zu helfen. Und das kann ich auf jeden Fall mit dieser Fähigkeit, auf dem Platz Verantwortung zu übernehmen, zu sprechen, zu helfen. Und ja, es freut mich, dass es so von außen oder auch von meinen Mitspielern gesehen wird. Aber das Wort an sich mag ich nicht so gerne.
6: Unter anderem Nico Schlotterbeck hat nochmal betont vor ein paar Tagen, also das ist der Mann, der da hinten den Ton angibt. Also das Sprechen, eine Sache, die so in den letzten Jahren dazugekommen ist, die Kommandos ganz klar über den Platz zu verteilen?
7: Ich würde sagen, dass es schon länger der Fall ist. Aber es wird natürlich mehr, je mehr Erfahrung du sammelst, desto mehr kannst du auch es schaffen, andere zu coachen und noch mehr Verantwortung auch für andere auf dem Platz zu übernehmen. Aber ich würde nicht sagen, dass ich jemals ruhig war. Aber es gab natürlich auch Partner an meiner Seite, Innenverteidigerpartner an meiner Seite, auch im Verein, die deutlich erfahrener waren, als ich Anfang 20 war. Und da nimmt man sich dann automatisch ein bisschen zurück. Und jetzt bin ich halt in dem Alter, wo ich das noch mehr machen kann.
6: Und gegen die Elfenbeinküste, also jedes WM-Spiel ist sicherlich besonders. Für Sie noch mal ein bisschen spezieller?
7: Ja, absolut, absolut. Das wird auf jeden Fall ein besonderes Spiel für mich sein. Ja, einfach aufgrund dessen, dass mein Papa aus der Elfenbeinküste kommt und ich natürlich eine Connection zu dem Land, zu der Kultur habe. Und ja, deswegen wird es schon noch mal ein besonderes Spiel für mich.
6: Wird denn Family hier sein?
7: Ja, ein bisschen.
6: Worauf kommt es denn an in diesem Spiel? Worauf müsst ihr gerade defensiv achten?
7: Ja, man hat's gesehen schon in ihrem ersten Spiel, was ihre ganz klare Stärke ist, das Umschalten nach Ballgewinn, wo sie einfach brutale Pfeile vorne haben. Sie sind top, wirklich immer 1 gegen 1 in der Offensive und da dürfen wir ihnen einfach nicht zu viel Raum lassen und müssen ihnen diese Stärke nehmen und gleichzeitig halt in unser Spiel reinkommen, unsere Stärken reinkommen und dann glaube ich, dass wir ein gutes Spiel machen und dieses Spiel auch gewinnen werden. Aber das sind schon Dinge, wo wir einfach achtsam sein müssen.
4: Jonathan Tah, also einer, auf den es dann wahrscheinlich auch heute Abend ankommt, um dann den Kasten sauber zu halten, den Manuel Neuer, so wie es ausschaut, wieder hüten wird. Um 22 Uhr, wie gesagt, geht's los. Ja, und was kann man von den Afrikanern heute Abend erwarten? Zumindest mal einen hochmotivierten Jan Diomande. Der kennt das deutsche Team nämlich bestens aus der Fußball-Bundesliga. Tim Brockmeier stellt ihn vor.
8: Jan Diomande, links außen, 19 Jahre, 1,80 groß, Rechtsfuß.
9: And Diomande is through. Is he gonna make it a hat-trick? Yes! And Cote d'Ivoire breaks through!
8: 11 Länderspiele bisher, 3 Tore. In Abidjan geboren, begann mit 6 zu kicken, kam dort mit 8 in eine Jugendakademie, wechselte mit 15 in die renommierte DME Academy in den USA. Mit 17 verpflichtete ihn CD Leganés, wo er in der spanischen La Liga sein Profidebüt feierte.
10: Sein Verein.
8: RB Leipzig, erste Fußball-Bundesliga. Vor einem Jahr holte RB ihn für 20 Millionen nach Deutschland. In seiner Premierensaison schoss Diomande 12 Tore, bereitete 8 vor, wurde zum Rookie der Saison gewählt.
10: Seine Skills.
8: Technik, Dribbling, Schnelligkeit, Torgefahr. Diomande ist ein offensives All-in-Paket und ein Riesenproblem für jede gegnerische Abwehr. Aktueller Marktwert 100 Millionen Euro. Angeblich hat der FC Liverpool ein erstes Kaufangebot nach Leipzig geschickt.
10: Fun Fact.
8: Die Aussprache seines Namens hat mittlerweile eine Menge Kapitel.
11: Diomande.
12: Diomande.
13: Diomande.
14: Diomande.
8: Dabei muss man ihn doch einfach nur selbst fragen.
15: Jan Diomande, RB Leipzig.
8: Nochmal?
15: Jan Diomande, RB Leipzig.
10: Good to know.
8: Vor gut einem Jahr verlor er seine 15-jährige Schwester Roxanne, zu der er ein extrem inniges Verhältnis hatte. Nach dem WM-Auftaktsieg gegen Ecuador schrieb er ihr einen herzzerreißenden, offenen Brief. Er endet mit den Worten: Du hast immer an mich geglaubt. Du hast immer gesagt, mein Bruder wird der Größte der Welt. Ich werde beweisen, dass du recht hattest.
10: Die Prognose.
8: Mit seiner Bodenständigkeit, seinem Demut und vor allem seinem unfassbaren Talent kann er ein ganz großer Star werden. In Zukunft, aber auch schon bei dieser WM.
4: Und mal sehen, ob er dann auch heute Abend die deutsche Mannschaft vor Probleme stellen wird. Ab 22 Uhr werden wir es sehen und hören. Das Spiel gibt's ja hier in voller Länge. Damit wechseln wir jetzt mal kurz noch die Sportart und schauen zum Tennis. Genauer gesagt zum Tennisturnier nach Halle in Westfalen. Alexander Zverev, der war dort heute im Halbfinale auf dem Platz, wollte das Finale morgen erreichen, aber es hat nicht geklappt. Warum? Das weiß Christian Schulze.
16: Es soll einfach nicht sein. Der Traum vom Finale und dem ersten Sieg in Halle ist wieder einmal geplatzt für Alexander Zverev. Zum vierten Mal in Folge scheiterte der French Open-Sieger im Halbfinale. Es war ein heißer Kampf auf allen Ebenen gegen Angstgegner und Rasenspezialist Taylor Fritz aus den USA. Mitte des ersten Satzes musste Zverev das Spiel plötzlich unterbrechen, hatte gesundheitliche Probleme und verließ den Center Court für 6 Minuten. Danach kam er stark zurück und holte sich den ersten Satz im Tiebreak. Doch auch im zweiten Satz wirkte Deutschlands Nummer 1 nicht im Vollbesitz seiner Kräfte. Taylor Fritz holte sich das Break zum 5:4 und servierte zum Satzausgleich aus. Die Pause vor dem entscheidenden Durchgang tat Zverev gut. Er war wieder fit. Beide schenkten sich weiterhin nichts, bis Taylor Fritz wieder das entscheidende Break holte, 6:5 in Führung ging und nach 2 Stunden 39 bei 38 Grad ins Finale von Halle einzog. Für Fritz der 7. Sieg in Folge gegen Alexander Zverev.
4: Und auch der zweite deutsche Spieler, der im Halbfinale in Halle dabei war, nämlich Daniel Altmaier, der hat es nicht geschafft. Er verlor gegen Francis Tiafoe, ebenfalls aus den USA, mit 0:2 Sätzen. Und dann schauen wir noch zum Radsport. In Anfang Juli beginnt ja die Tour de France und Florian Lipowitz, der deutsche Hoffnungsträger, der kommt immer besser in Form, Marc Eschweiler.
17: Deutschlands Radstar Florian Lipowitz hat die Königsetappe der Slowenien-Rundfahrt gewonnen. Der 25 Jahre alte Ulmer vom Team Red Bull hat damit auch die Führung in der Gesamtwertung übernommen und sich genau 2 Wochen vor dem Start der Tour de France in einer Top-Verfassung gezeigt. Lipowitz kam nach anspruchsvollen knapp 185 Kilometern als Erster in der Wintersport-Hochburg Kranz-Chiagora an. Im Finale einer Zweiergruppe setzte er sich gegen seinen italienischen Teamkollegen Giulio Pellizzari durch. Zwischendurch, am letzten Anstieg einer 611 Meter hohen Passstraße, hatte sich Lipowitz zunächst abgesetzt. Pellizzari kam in der Abfahrt aber wieder heran. Die letzte Etappe der Slowenien-Rundfahrt führt am Sonntag über knapp 170 Kilometer nach Novo Mesto. Florian Lipowitz geht mit einem Vorsprung von 4 Sekunden auf seinen schärfsten Verfolger Pellizzari auf die Strecke. Die deutsche Tour de France-Hoffnung hatte die kleine Slowenien-Rundfahrt als Härtetest für die Tour gewählt, während Topstar Tadej Pogacar parallel bei der Tour de Suisse startet.
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12: Einen schönen guten Abend. Ich begrüße Sie zur Tagesschau. Die Regierungskoalition ist sich einig, dass die Rentenbeiträge nicht weiter steigen sollen. Wie dieses Ziel erreicht werden kann, darüber hat eine von der Regierung eingesetzte Rentenkommission seit 5 Monaten beraten. Nach Informationen des ARD-Hauptstadtstudios sind einige Ergebnisse bereits vorab bekannt geworden. Unter anderem soll demnach das Renteneintrittsalter weiter steigen. Nicole Konert in Berlin. Was ist dazu bisher bekannt?
13: Ja, die Rentenkommission hat sich früher als gedacht geeinigt auf 30 Empfehlungen und ich greife mal 3 raus. Die wichtigste, die Empfehlung ist, dass wir länger arbeiten sollen, also später in Rente gehen sollen. Das aber orientiert an der Lebenserwartung. Das bedeutet konkret für einen jetzt 30-Jährigen, der normalerweise jetzt mit 67 in Rente gehen würde, für den würde das bedeuten, mit 68 sinkt die Lebenserwartung, kann aber auch früher in Rente gehen. Das soll regelmäßig überprüft werden. Zum Zweiten soll eben die Beiträge jetzt, ein Teil der Beiträge, in den Kapitalmarkt investiert werden, also Beiträge, die vom Bruttolohn abgeben. Dieser Teil soll hälftig von den Arbeitgebern und den Arbeitnehmern kommen und der soll in einem staatlich verwalteten Fonds kommen. Und zum Dritten, es sollen mehr Menschen tatsächlich in das Rentensystem einzahlen, lang- und mittelfristig könnte das bedeuten, selbstständige Beamte oder auch Abgeordnete.
12: Und wie sehen jetzt die weiteren Schritte aus?
13: Naja, am kommenden Dienstag soll diese Empfehlung der Rentenkommission offiziell an den Kanzler und an die Arbeitsministerin übergeben werden. Dann wird darüber beraten, wie und ob man das überhaupt umsetzt. Auf jeden Fall sind ab jetzt lange Debatten darüber zu erwarten.
12: Nicole Konert, vielen Dank nach Berlin. Veränderungen soll es auch beim Wohngeld geben. Mehr als 1 Million Menschen beziehen derzeit die staatliche Hilfe. Für sie plant die Bundesregierung nach einem Bericht der Rheinischen Post deutliche Einschnitte. Der Wohnungszuschuss soll demnach künftig für 1/3 der Bezieher wegfallen. Anderen könnte er gekürzt werden. Insgesamt sollen so 2 Milliarden Euro jährlich eingespart werden.
14: Rund 1,2 Millionen Haushalte in Deutschland bekommen derzeit Wohngeld. Zum Beispiel Rentnerinnen und Rentner, Alleinerziehende oder auch Familien, die sich die Mieten wegen zu geringem Einkommen sonst nicht leisten können. In Zukunft könnten sie weniger oder gar kein Wohngeld bekommen, geht es nach der zuständigen Ministerin Huberts. Die Kürzungen beim Wohngeld werden leider alle bisherigen Empfänger betreffen. 1/3 der bisherigen Wohngeldhaushalte wird rausfallen. Rund 5 Milliarden Euro gibt der Staat jährlich bisher für Wohngeld aus. In Zukunft könnten es noch 3 Milliarden sein. Die Union unterstützt die Pläne.
18: Wir leben in unserem Sozialstaat seit Jahren etwas über unsere Verhältnisse. Deswegen geben wir jetzt nicht den Sozialstaat aus, wir schrauben ihn wieder zurück.
14: Umsetzen müssten die Reform in Zukunft die Länder, Städte und Kommunen. Die haben noch viele Fragen, teilweise auch Kritik daran, heißt es heute. Für den Deutschen Landkreistag, der viele Kommunen vertritt, ist es aber das richtige Signal.
19: Es führt aber auch zu Einsparungen bei uns im Verwaltungsbereich. Wir sind für die Administration des Wohngelds zuständig. Von daher sehen wir durchaus positive Effekte auch für uns in einer wirklich schwierigen, dramatisch schwierigen finanziellen Situation der Kommunen.
14: Die Linkspartei sagt, dass das Wohngeld vor allem von Rentnerinnen und Rentnern bezogen werde. Ohne den Zuschuss gäbe es noch mehr Altersarmut.
20: Das ist eine Katastrophe. Anstatt endlich mal was gegen den Mietwuchs in diesem Land zu tun, gibt es den nächsten Schlag gegen die Mehrheit der Menschen, die davon ja betroffen ist.
14: Beschlossen ist die Wohngeldkürzung noch nicht. Sie wird innerhalb der Bundesregierung noch abgestimmt.
12: Proteste gegen die Sozialreform der Bundesregierung will die neue Doppelspitze der Linkspartei ins Zentrum ihrer künftigen Arbeit stellen. Die bisherige Co-Vorsitzende Schwertner wurde heute beim Parteitag in Potsdam mit knapp 86% der Stimmen wiedergewählt. Neuer Co-Parteichef wurde Luigi Pantisano. Ihn wählten gut 53% der Delegierten. Der bisherige Co-Vorsitzende Van Aken hatte aus gesundheitlichen Gründen auf eine neue Kandidatur verzichtet.
21: Auf dem linken Parteitag in Potsdam bekommen die Delegierten Badelatschen geschenkt. Auch Jan van Aken.
22: Passt. Wie angegossen.
21: Nicht nur wegen seiner Schuhgröße 47 hinterlässt er große Fußstapfen. Als bisheriger Linken-Chef hat er die Partei mit aus dem Umfragetief geführt. Wie groß die Herausforderung für seinen Nachfolger Luigi Pantisano ist, zeigt dessen Wahlergebnis. Während die bisherige Co-Vorsitzende Ines Schwertner bei ihrer Wiederwahl 86% erhält, bekommt Pantisano nur 53%. Der Bundestagsabgeordnete aus Baden-Württemberg und Sohn italienischer Einwanderer wirft in einem Zeitungsinterview der CDU eine faschistische Politik vor. Eine Aussage, die er auf dem Parteitag zu relativieren versucht.
2: Die CDU macht aktuell in vielen Teilen die Politik der AfD. Das erleben wir auch im Bundestag. Dagegen müssen wir uns wehren und genauso deutlich müssen wir das äußern.
21: Bei Delegierten aus Mecklenburg-Vorpommern und Sachsen-Anhalt sorgt das Interview für Unmut. Dort sind im Herbst Landtagswahlen. Eine Zusammenarbeit mit der CDU könnte danach nötig werden.
3: Das eine sind Demokraten und das andere ist eine Partei, die die Demokratie abschaffen will. Und insofern kann ich nur sagen, es hat nichts mit der Lebensrealität in Sachsen-Anhalt zu tun.
21: Gestern Abend hat die Partei nach langer Diskussion einen Antrag zum Nahostkonflikt beschlossen. Darin wird zwar Israels Existenzrecht anerkannt, das Vorgehen im Gazakrieg aber als Völkermord bezeichnet.
12: Ja, Alexander Budwig, in Potsdam ist der Streit innerhalb der Linken zum Thema Nahost mit diesem Parteitagsbeschluss nun beigelegt?
21: Naja, bei ihrer Haltung zu Israel ist der Linken hier zwar ein Kompromiss gelungen, doch das Thema bleibt in der Partei weiter umstritten. Gut ein Drittel der Delegierten wollte eine noch härtere Kritik. Und das waren überwiegend die jüngeren Parteimitglieder, für die das hier auch der erste Parteitag ist. Sie werfen der Linken einen nach wie vor zu Israel freundlichen Kurs vor. Dabei wirkten sie zum Teil unversöhnlich, sprachen von einer Fake-Linken und drohten damit, dass die neuen Mitglieder dafür nicht in die Partei eingetreten seien. Die Linke hat in den letzten beiden Jahren ihre Mitgliederzahl mehr als verdoppelt und ist damit deutlich jünger geworden. Das zeigt, das Thema dürfte die Partei und auch ihr neu gewähltes Spitzenduo weiter umtreiben.
12: Alexander Budwig war das in Potsdam. Vielen Dank. Im Süden des Libanon gehen die Kämpfe zwischen der Hisbollah-Miliz und Israel weiter, trotz einer erst gestern vereinbarten Waffenruhe. Als Konsequenz hat Iran nun die Straße von Hormus erneut für den Schiffsverkehr gesperrt. Die USA hätten gegen ihre Verpflichtung verstoßen, den Krieg zu beenden, hieß es im iranischen Staatsfernsehen. Das Ende der Kämpfe im Libanon gehört zu den zentralen Forderungen Irans bei den geplanten Friedensverhandlungen. Diese sollen morgen in der Schweiz beginnen.
22: Ist sie zu oder nicht? Wieder einmal gerät die Straße von Hormus heute in den Fokus. Am Nachmittag verkündet das iranische Staatsfernsehen eine Warnung der Revolutionsgarden an alle Schiffe. Fahren Sie nicht in die Straße von Hormus. Die Meerenge, also wieder dicht. Mit dieser Drohung erhöht die iranische Regierung vor den geplanten Verhandlungen den Druck auf die USA. Grund sind die Kämpfe im Libanon. Dort haben die gegenseitigen Angriffe zwischen der israelischen Armee und der pro-iranischen Hisbollah in den vergangenen zwei Tagen wieder zugenommen. Mit Dutzenden Toten. Dabei sieht die Absichtserklärung zwischen USA und Iran eigentlich eine Waffenruhe auch im Libanon vor. Natürlich sind wir erschöpft, aber es hilft ja nichts. Wir müssen die Kinder und älteren Leute retten. Viele sind wegen der Waffenruhe in ihre Häuser zurückgekehrt. Jetzt sind dadurch noch mehr Menschen gestorben. Das iranische Regime macht nun klar, ohne Lösung im Libanon kein Friedensdeal mit den USA. Der Druck scheint zunächst zu wirken. Laut Medienberichten will die israelische Armee die Angriffe im Libanon vorerst einstellen. Die besetzten Gebiete im Süden des Landes will sie aber nicht aufgeben.
12: Nachgefragt bei Björn Dahke in Tel Aviv. Warum stellt Israel seine Angriffe im Libanon nicht ein?
23: Naja, die israelische Armee sagt, sie stellt die Angriffe dann ein, wenn die Hisbollah nicht mehr schießt. Im Moment sieht es danach aus, aber in der vergangenen Nacht hat die Hisbollah nach israelischen Angaben noch etwa 50 Mal angegriffen. Und die israelische Armee hat nach eigenen Angaben in den vergangenen Tagen etwa 100 Hisbollah-Kämpfer getötet. Israels Premier Netanyahu stellt klar, die Armee bleibt im Südlibanon. Er möchte die Menschen im Norden Israels schützen. Aber er steht auch innenpolitisch hier stark unter Druck. Seine Kritiker werfen ihm vor, im Krieg gegen Iran zu schwach gewesen zu sein. Er könnte deshalb jetzt versucht sein, im Libanon besonders stark aufzutreten. Die Feuerpause dort, seit Anfang April gab es dort ja schon eine, immer wieder wurde dagegen verstoßen von beiden Seiten. Deshalb ist jetzt die große Frage, wird der Iran weitere Verstöße tolerieren? Sollten diese Angriffe auf den Südlibanon beschränkt bleiben? Und werden die USA weiter Israel freie Hand lassen bei dieser Art der Kriegsführung? Momentan würde ich sagen, sieht es danach aus, denn beide USA und Iran haben ein großes Interesse, dass diese Gespräche auch wirklich in Gang kommen.
12: Björn Dark in Tel Aviv, vielen Dank. In Zeiten des Fachkräftemangels, junge Menschen für technische Berufe zu begeistern, das ist das Ziel der Ideen-Expo. Europas größtes Jugendevent für Technik und Naturwissenschaften ist heute in Hannover gestartet. Rund 330 Aussteller präsentieren Ausbildungsberufe, Studienfächer und Experimente zum Mitmachen. Mehr als 400.000 Besucher werden erwartet. Eine Woche lang heißt es vor allem ausprobieren statt zuschauen und manchmal sogar abheben.
0: Das Weserbergland im Süden Niedersachsens. Schülerin Ronja stürzt sich hier zum ersten Mal in ihrem Leben mit einem Drachenflieger ins Tal. Aufgeregt?
1: Ein bisschen, ja, auf jeden Fall. Aber es wird cool, das weiß ich, das spüre ich.
0: Ihr Lehrer und Vater ist bei diesem Tandemflug mit dabei. Fliegen ist für die 14-Jährige Teil des Unterrichts. An der Haupt- und Realschule Eschershausen gibt es jeden Freitag den ganzen Tag Drachenfliegen als Schulfach. Mit ihrem Physik- und auch Fluglehrer. Das Motto Naturwissenschaft praktisch umgesetzt. Dann noch
5: die Abhebegeschwindigkeit. Die Schule ist vielen Auflagen unterlegt. Und hier haben wir das große Glück, dass wir unterrichten dürfen, was uns wirklich ausmacht. Also hier verschmilzt ja Beruf und Hobby. Und das ist es auch, was ich eben zeigen will. Ich brenne für etwas und ich möchte dieses Feuer so gerne weitergeben.
0: Die Schüler haben sogar einen flugfähigen Hängegleiter selbst gebaut. Den und einen Flugsimulator gibt es ab heute auch auf der Ideen-Expo zu sehen. Vom Roboter bis zum Autobau. Bei der Ideen-Expo geht es um das Erleben und Mitmachen in Sachen Naturwissenschaft und Technik. Auf dem Messegelände präsentieren sich zudem viele Unternehmen. Die Ideen-Expo ist auch Jobmesse. In Zeiten des Fachkräftemangels und der KI-Revolution, die viele junge Menschen verunsichere.
6: Viele fragen sich, welche Jobperspektive habe ich eigentlich noch? Ist die Zukunft eigentlich noch so belastbar wie die zum Beispiel meiner Eltern und Großeltern? Das ist sie nicht. Aber umso wichtiger ist, dass sie hierher kommen, dass sie sich im Prinzip auch mit dem Thema KI vertraut machen, aber darüber hinaus zum Beispiel auch tolle Perspektiven für sich sind im Handwerk.
0: Eine tolle Perspektive auch für Ronja. Sie ist sicher gelandet. Nächstes Jahr wollen die Schüler in Eschershausen dann mit ihrem selbstgebauten Drachen abheben.
12: Nach einem Zugunglück in München dauern die Bergungsarbeiten an. In der Nacht waren zwei Güterzüge beim Rangieren auf einer Brücke zusammengestoßen. Zwei Waggons stürzten daraufhin etwa 5 Meter tief auf die Straße. Ein Bahnmitarbeiter kam ums Leben. Ersten Erkenntnissen zufolge war einer der Züge auf das Gleis des anderen Zuges geleitet worden. Weitere Hintergründe werden noch ermittelt. Und nun zur Fußball-WM. Für die Türkei ist die Weltmeisterschaft nach 0 Toren und 0 Punkten schon vor dem letzten Gruppenspiel vorbei. Nach der 0:1-Niederlage gegen Paraguay haben die Türken keine Chance mehr, die nächste Runde zu erreichen. Die deutsche Nationalmannschaft hofft dagegen vor dem Spiel gegen die Elfenbeinküste auf den Gruppensieg. Dieser wäre ihr bei einem Erfolg heute Abend nicht mehr zu nehmen. Ja, und damit nach Toronto zu Alex Schlüter. Gibt es denn schon Informationen zur Aufstellung? Wie wird das DFB-Team gegen die Elfenbeinküste voraussichtlich auflaufen?
24: Ja, offiziell ist die Aufstellung noch nicht raus, aber wir gehen alle schwer davon aus, dass es dieselbe Startelf sein wird, die auch schon das erste Gruppenspiel gegen Curaçao bestritten hat. Das war ja sehr überzeugend beim 7:1. Zwei Gründe dafür. Erstens stehen alle Spieler dem Bundestrainer Julian Nagelsmann wieder zur Verfügung. Und zweitens sagt Julian Nagelsmann, dass es keinen Grund gibt, in dieser Startformation irgendwelche Veränderungen vorzunehmen, weil ihm eben dieser Auftritt zu Beginn dieses WM-Turniers sehr gut gefallen hat. Was sich verändern wird, ist definitiv der Gegner. Die Elfenbeinküste hat ein höheres Niveau als Curaçao. Wie hat der Bundestrainer gesagt, gerade in der Offensive verfügt die Mannschaft über viele 36er. Damit meint er nicht das Alter oder die Trikotnummer, damit meint er die Höchstgeschwindigkeit in km/h gemessen. Und 36 km/h sind für einen Fußballprofi wirklich verdammt schnell. Da kommt also auf die Defensive der deutschen Mannschaft speziell eine ganze Menge zu. Allerdings verfügt die ja defensiv auch über sehr viel Athletik. In dieser Sekunde trifft übrigens das Team mit dem Mannschaftsbus hier am Stadion. Also der Bus war auf jeden Fall schon mal sehr schnell unterwegs.
12: Vielen Dank, Alex Schlüter, nach Toronto. Und hier folgt zum Schluss die Wettervorhersage für morgen Sonntag, den 21. Juni.
7: Morgen zum Sommeranfang ist es oft sonnig und sehr heiß. Nur im Norden bleibt es in trockener und weniger heißen Luft erträglicher. Heute Nacht lassen die einzelnen Schauer und Gewitter meist nach, aber in der Früh ziehen von Westen wieder neue heran, die zum Teil kräftig sind. Am Tag gibt's wieder oft Sonnenschein, regional auch dickere Quellwolken, die einzelne Schauer und Gewitter mit Unwetterpotenzial bringen können, am häufigsten in der Mitte. Heute Nacht oft um 20 Grad, im äußersten Norden sowie in Alpennähe deutlich kühler. An der See morgen etwas über 20 Grad, sonst wieder sehr heiß mit teilweise deutlich über 30 Grad. Auch Montag gibt's viel Sonnenschein, später in schwülheißer Luft dann wieder lokale, zum Teil heftige Schauer und Gewitter. An diesem Wetter ändert sich in den folgenden Tagen wenig.
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9: Am Mikrofon ist Gabi Gerlach. Bei Rangierarbeiten sind im Münchner Norden zwei Güterzüge kollidiert, mitten in der Nacht. Zwei Waggons sprangen bei dem Unfall aus den Gleisen und fielen von einer Brücke auf eine Straße, die tagsüber viel befahren ist. Zum Zeitpunkt des Unglücks war nur sehr wenig los. Dennoch ist ein Mensch bei dem Unfall ums Leben gekommen. Wer und warum genau, da hält sich die Polizei aktuell noch bedeckt. Auch die Frage, wie es zu dem Zusammenstoß kommen konnte, ist noch nicht geklärt. Seit heute Morgen wird aufgeräumt und das kann auch noch dauern. Simon Berninger hat die Einzelheiten.
10: Es war 1.40 Uhr in der Nacht auf Samstag, als bei der Polizei München die Meldung über einen Zugunfall im Norden der Landeshauptstadt einging.
15: Es sind dann sofort mehrere Einsatzkräfte der Polizei München, der Bundespolizei und auch der Feuerwehr hier angerückt,
10: sagt Polizeisprecherin Franziska Romich. Wie sich herausstellte, war es im Stadtteil Milbertshofen auf einer Brücke oberhalb der eigentlich vielbefahrenen Schleißheimer Straße zu einer Kollision von zwei Zügen gekommen, Güterzüge.
15: Nach aktuellem Kenntnisstand war es wohl so, dass an zwei Güterzügen Rangierarbeiten durchgeführt worden sind. Und bei diesen Rangierarbeiten kam es dann zu einer Kollision zwischen den beiden Zügen. Einer davon ist dann auch entgleist und zwei Waggons sind auf die Straße hier bei der Bahnüberführung auf die Schleißheimer Straße in Milbertshofen gestürzt. Und eine Person wurde tödlich verletzt.
10: Nähere Angaben zu der Person machte die Polizei aus Rücksicht auf die Angehörigen zunächst nicht. Warum die beiden Güterzüge ineinander gefahren sind, ist am Nachmittag noch unklar, während die Räumungsarbeiten bereits begonnen haben. An der Unfallstelle vor der gut 5 Meter hohen Brücke sind bereits zwei Schwerlastkräne eingetroffen. Sie sollen die heruntergekrachten Waggons abtransportieren. Für die Rettungskräfte keine Routine.
25: Das hängt natürlich auch zum Teil von der schwierigen Situation ab, die da oben auch herrscht, mit der Absturzgefahr der einzelnen Züge und Waggons.
10: So die Einschätzung von Johannes Schorrer von der Berufsfeuerwehr München noch in der Unfallnacht. Das Bild, das sich den Einsatzkräften bot, beschreibt BR-Polizeireporter Willi Willmann noch vor Einsatz der Bergungsarbeiten vor Ort so.
26: Das eine Ende der Waggons zerschmettert am Boden hier auf der Schleißheimer Straße und das andere Ende der beiden Waggons hängt noch oben an der Brücke fest.
10: Einer der Waggons soll nun voraussichtlich auf die Straße gestellt, der andere zurück auf die Brücke gehievt werden, so die Polizei. Ob sich der Plan so umsetzen lasse, sei aber unklar. Ebenso unklar ist auch, wie lange die Bergungsarbeiten dauern. Der Bereich um den Unfallort wurde gesperrt, sagt Polizeisprecherin Franziska Romich.
15: Also nachdem die Situation so unklar ist, auch mit den Waggons eben noch auf der Brücke, gehe ich davon aus, dass man auf gar keinen Fall den Fahrstreifen wieder aufmacht, solange auch nur eine abstrakte Gefahr noch besteht, dass mit den Waggons noch irgendwas passiert. Also ich gehe davon aus, dass die Fahrspuren erst wieder aufgemacht werden, sobald beide Waggons da auch sich nicht mehr befinden.
10: Der Verkehr auf dem nahegelegenen Mittleren Ring ist durch das Zugunglück aber nicht beeinträchtigt und auch kein Personenverkehr auf den Gleisen. Denn die Trasse, auf denen die Güterzüge kollidierten, wird ausschließlich für Frachttransporte befahren, so die Deutsche Bahn.
9: Simon Berninger war das über die Bergung zweier Güterzugwaggons, die in der Nacht nach einer Kollision entgleist waren. Mehrere Tage lang haben die Innenminister von Bund und Ländern in dieser Woche in Hamburg über die aktuelle Sicherheitslage beraten. Das einhellige Ergebnis, die Bedrohung durch Spionage und Sabotage hat sich verschärft. Deswegen soll neben der militärischen auch die zivile Verteidigung bis zum Jahr 2029 deutlich ausgebaut werden. Zum Beispiel mit Zivilschutzunterricht an Schulen. Auch kritische Infrastruktur wurde in den Blick genommen. Dessen Sicherheit sollen aber primär die Betreiber übernehmen. Welche Themen bei der Innenministerkonferenz noch besprochen wurden, das fasst Jörn Strehler-Pohl zusammen.
4: Eine Zeitenwende in der inneren Sicherheit. Dieses Signal sollte von der Innenministerkonferenz in Hamburg ausgehen. Künftig solle das Verteidigungsministerium und die Bundeswehr enger in die Arbeit eingebunden werden.
11: Weil wir wissen, dass wir gar nicht anders können als in einer Zeit, in der die Trennlinien zwischen äußerer und innerer Sicherheit immer weiter verwischen, hier die Dinge gemeinsam und ganzheitlich wahrnehmen müssen.
4: Sagt Hamburgs Innensenator Andi Grote. Der SPD-Politiker hat in diesem Jahr den Vorsitz der Innenministerkonferenz inne. Er kündigt einen gemeinsamen Fahrplan von Bund und Ländern an. Bis 2029 soll nicht nur die Bundeswehr kriegstüchtig sein, sondern auch die zivile Verteidigungsfähigkeit stehen. Dazu zählt zum Beispiel der Zivilschutz.
11: Wenn wir uns das ansehen, werden wir feststellen, dass vieles auch schon da ist. Aber es gibt eben nicht diesen in sich konsistenten Gesamtplan zur Erreichung der zivilen Verteidigungsfähigkeit. Das ist das, was wir mit

0: weiter darauf vorbereiten, dass die Zeiten unsicherer geworden sind. Wir sind in einer Phase der hohen Bedrohung, sagt Dobrindt.
1: Aktuell werden unsere Achillesfersen ausgetestet. Und diese Analyse bringt uns dazu, dass wir jetzt von einer hohen Bedrohungslage sprechen müssen.
0: Statt wie bisher nur von einer abstrakten Bedrohungslage zu sprechen, sagt der CSU-Politiker. Er räumt aber ein, dass das in erster Linie ein Signal sei. Konkrete Veränderungen bedeutet das nicht, so Dobrindt. Überhaupt, in erster Linie sind es die Signale, die von der Innenministerkonferenz ausgehen sollen, die Signale der Geschlossenheit. Zu den vielleicht konkreten Beschlüssen zählt, dass die Minister die Abschiebung von straffälligen Ausländern erleichtern wollen und dass Angriffe auf Menschen im Gesundheitsbereich ab sofort in der polizeilichen Kriminalstatistik aufgenommen werden sollen. Nachzulesen werden die Beschlüsse aber erst in einigen Tagen sein, heißt es.
2: Bundesbauministerin Huberts erntet Kritik für ihre Kürzungspläne beim Wohngeld für Geringverdiener. Das beträgt im Schnitt rund 435 Euro im Monat. Die Unterstützung wird aber individuell festgelegt, je nach Einkommen und Miete. Die Bundesregierung will in dem Bereich insgesamt 2 Milliarden Euro einsparen. Huberts hatte erklärt, das würde alle Empfänger treffen. Rund ein Drittel der Wohngeldhaushalte könnte den Anspruch sogar ganz verlieren. Widerspruch kommt auch aus den eigenen Reihen, berichtet Anne-Kathrin Mellmann.
3: Für den rheinland-pfälzischen Bauminister Sven Täuber, Parteikollege der SPD-Bundesbauministerin Verena Huberts, sind Kürzungen beim Wohngeld ein völlig falsches Signal. Täuber kritisiert den Plan, beim Wohngeld 2 Milliarden Euro einzusparen. 1 Milliarde beim Bund und 1 bei den Ländern. Ina Scharrenbach, CDU-Bauministerin in Nordrhein-Westfalen, kritisiert die Kurzfristigkeit. Solche Reformen könne man nicht innerhalb von 6 Monaten bis zum Jahresende ankündigen. Leute brauchten Verlässlichkeit. Kritik kommt auch aus der Opposition. Grünen-Chef Felix Banaschak sagt, das Wohngeld unterstütze diejenigen, die Schwierigkeiten haben. Wer schwer über die Runden kommt, wird es demnächst noch schwerer haben. Linken-Co-Chefin Ines Schwertner wirft der Bundesregierung vor, ausgerechnet bei Menschen mit niedrigen Einkommen zu sparen, während die Probleme auf dem Wohnungsmarkt ungelöst blieben. Verena Huberts verteidigt die Kürzungen. In der Rheinischen Post verwies die Bundesbauministerin auf die angespannte Haushaltslage und das schwache Wirtschaftswachstum. Der Schritt sei für sie als SPD-Politikerin schmerzhaft, aber notwendig. Huberts sagte, von den Kürzungen könnten alle Wohngeldhaushalte betroffen sein. Ein Drittel könnte den Anspruch sogar ganz verlieren. Wohngeld ist eine staatliche Leistung für Menschen mit geringem Einkommen, das angemessenes Wohnen ermöglichen soll.
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5: Mit Martin Raspe und dem Blick zur Fußball-WM. Das Spiel Niederlande gegen Schweden. Torreich ist es. 4:1 der aktuelle Zwischenstand. In einer Minute etwa sind wir wieder live dabei. Machen aber erst einen kurzen Abstecher zum Spiel der deutschen Mannschaft. Um 22 Uhr geht's ja los in Toronto. Und die deutsche Mannschaft, die kann sich freuen, denn es sind reichlich Fans in Kanada mit dabei. Luise Kropf.
6: In Toronto, dort wo die deutsche Nationalmannschaft gegen die Elfenbeinküste spielt, gab es einen Fanmarsch der deutschen Anhänger. Gut 3000 Fans in Schwarz-Rot-Gold waren mit dabei. Im Toronto Stadium wird insgesamt mit mehr deutschen Fans gerechnet. Fans der Elfenbeinküste erhalten kein Visa für die USA und dürfen nicht einreisen. Bei der norwegischen Nationalmannschaft gab es auch ohne Fußball etwas zu feiern. Nationalspieler Leo Østergaard ist zum ersten Mal Vater geworden. Die Geburt seines ersten Kindes hat der 26-Jährige per Videoanruf verfolgt.
5: Na, auch das gehört zur Fußball-WM. Und jetzt widmen wir uns wieder den sportlichen Belangen, nämlich der Begegnung zwischen den Niederlanden und Schweden. Die Niederländer haben ja als Ziel ausgegeben, Gruppenerster werden zu wollen. Und gegen die Schweden sind sie da heute wirklich auf einem sehr, sehr guten Weg. Der Reporter ist Philipp Hofmeister.
7: Gut eine Stunde vorbei jetzt in diesem sehr bunten, maximal unterhaltsamen und vor allen Dingen von beiden Seiten offensiv geführten Fußballspiel. Es steht 4:1. 5 Tore haben wir schon gesehen hier in Houston. 4 davon in Folge für die Niederlande, die vor allen Dingen ihren doppelten Doppelpacker feiern. Zum einen Brian Bobby, der hatte ja schon im ersten Durchgang doppelt eingenetzt. Und dann traf auch noch Rudi Kakpo von FC Liverpool. Zweimal auch sehr, sehr sehenswert. Toll herausgespielte Tore. Die Schweden aber spielen trotzdem weiter mit, so wie jetzt mit dem eingewechselten Bergwall über die rechte Seite. Dann rausgespielt auf Alexander Isak. Der könnte mal in die Mitte ziehen. Das macht er jetzt im Zusammenspiel mit Hien. Schön gespielt. Ball könnte jetzt hineinkommen in den Strafraum. Die Niederländer etwas inkonsequenter im Verteidigen.

0: verteidigen momentan. Aber die Flanke, die fliegt dann auf der gegenüberliegenden Seite fast in Seiten aus. Und so ist da zu wenig Konsequenz. Anders als vor ziemlich genau 5 Minuten, da durften die Schweden hier im Stadion, und es sind auch einige angereist aus Skandinavien, zum ersten Mal heute jubeln. Der erste Treffer gelang Anthony Elanga. 2 Minuten zuvor überhaupt eingewechselt, wurde steil geschickt, überlief die komplette niederländische Abwehr, inklusive Abwehrchef Virgil van Dijk, und schmeißte den Ball oben und das Tordach. Seitdem steht es 4:1. Schweden musste ein bisschen mehr machen, um zu verhindern, dass das ein Ehrentreffer war und ist. Aber es wird ein langer Weg, denn diese 4 Tore der Niederlande sind eine ziemliche Hypothek. Gut 20 Minuten noch offiziell zu spielen. 4:1 steht's für die Niederlande gegen Schweden.
1: Also die Begegnung noch nicht zu Ende, aber so wie es ausschaut, zumindest schon mal entschieden. Entschieden ist auch, und damit wechseln wir die Sportart, beim Tennisturnier in Halle in Westfalen, dass Alexander Zverev nicht im Finale steht. Er hat nämlich heute das Halbfinale gegen den US-Amerikaner Taylor Fritz in 3 Sätzen mit 7:6, 4:6 und 5:7 verloren. Uli Schäfer hat anschließend mit ihm gesprochen.
2: Sascha, Sie hatten während des Spiels ein paar körperliche Probleme. Was war los und müssen wir uns Sorgen machen, auch mit Blick auf Wimbledon?
3: Nö, ich denke nicht. Mein Rücken hat zugemacht, aber das war nicht der Grund. Ich hatte extrem Probleme mit meinem Zucker heute, weil leider das Gerät vorm Match, der Sensor, den ich habe, leider einen falschen Zuckerwert angezeigt habe, sodass ich viel zu viel gespritzt habe und dann während des Matches oder in den ersten 45 Minuten vom Match habe ich knapp 350 Gramm Zucker zu mir genommen und da habe ich mich einfach scheußlich gefühlt und das war leider der Grund heute, warum ich auch körperlich, ich war nicht da im zweiten Satz, auch im dritten Satz war es schwierig für mich, überhaupt physisch da zu sein. Aber ich habe gekämpft, ich habe alles gegeben und am Ende, muss man auch sagen, hat er auch verdient gewonnen. Er hat besser gespielt als ich heute. Also er war mehr da, er war frischer und hat sich besser bewegt und hat auch verdient dann gewonnen.
2: Sie sind hier hingekommen, wollten endlich mal einen Rasentitel, endlich mal hier in Halle gewinnen. Wie groß ist jetzt diese Enttäuschung nach einem tollen Match, wie Sie es selbst gesagt haben?
3: Ja, die Enttäuschung ist da, weil ich finde, dass mein Tennis da ist. Aber halt leider... ja, heute ist wegen anderen Gründen nicht geklappt hat, ne? Und die letzten paar Mal, gegen Taylor gespielt habe, war er der bessere Tennisspieler. Und ich finde, dass heute mein Tennis da war, aber ich einfach physisch nicht in der Lage war, es zu zeigen. Aber irgendwo gibt mir das auch positive Zeichen auf Wimbledon, weil ich finde, dass ich recht gut mich gefunden habe auf Rasen und hoffentlich das auch in Wimbledon zeigen kann.

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1: 20.30 Uhr die Nachrichten von BR24 mit Gudrun Skupin, Berlin. Die von der Bundesregierung eingesetzte Rentenkommission wird nach Informationen des ARD-Hauptstadtstudios vorschlagen, das Renteneintrittsalter zu erhöhen. Vorgesehen ist demnach ein stufenweiser langsamer Anstieg, angepasst an die Lebenserwartung. Ein weiterer der rund 30 Vorschläge sei, die Rente mit 63 abzuschaffen. Um das Rentensystem zu stabilisieren, empfiehlt die Kommission laut ARD-Informationen eine kapitalgedeckte staatliche Altersvorsorge nach dem sogenannten Schweden-Modell. Mittel- bis langfristig soll außerdem die gesetzliche Rentenversicherung für Beamte Pflicht sein. Teheran. Der Iran hat die strategisch wichtige Straße von Hormus nach eigenen Angaben erneut gesperrt. Die Revolutionsgarden begründen den Schritt mit den andauernden israelischen Angriffen im Libanon. Der Iran wirft den USA vor, Israel nicht davon abgehalten zu haben. Im Rahmenabkommen zwischen dem Iran und den USA ist ein Ende der Kämpfe an allen Fronten vorgesehen, auch im Libanon. Trotz einer gestern Nachmittag in Kraft getretenen Waffenruhe zwischen Israel und der pro-iranischen Miliz Hisbollah ging der gegenseitige Beschuss weiter. Potsdam. Die Linke hat eine neue Doppelspitze. Rund 86% der Delegierten stimmten beim Bundesparteitag für die amtierende Co-Vorsitzende Schwertner. Der Bundestagsabgeordnete Pantisano erhielt rund 53%. Er folgt auf den bisherigen Co-Vorsitzenden van Aken. Diskussionen löste ein Interview von Pantisano in der Bild aus, in dem er die CDU in die Nähe des Faschismus rückte. Ostdeutsche linken Politiker distanzierten sich. Aus der Union kam deutlicher Widerspruch. München. Nach dem Zusammenstoß von zwei Güterzügen hat die Polizei Details zu dem Todesopfer veröffentlicht. Demnach handelt es sich um einen 46-jährigen Rangierbegleiter, der auf dem dafür vorgesehenen Trittbrett an einem der Züge stand. Das Unglück ereignete sich in der vergangenen Nacht im Münchner Norden. Nach ersten Erkenntnissen sind die beiden Züge beim Rangieren frontal gegeneinander geprallt. Mehrere Waggons entgleisten, zwei von ihnen stürzten eine Brücke hinunter. Paris. Frankreich verbietet wegen einer extremen Hitzewelle den Alkoholkonsum bei einem Musikfest. Bei der landesweiten Veranstaltung Fête de la Musique soll es morgen in Regionen mit der höchsten Hitzewarnstufe weder Bier, Wein noch Schnaps geben. Das hat Ministerpräsident Le Cornu angeordnet. Das Wetter in Deutschland. In der Nacht hier und da Schauer, sonst oft sternenklar, 22 bis 13 Grad. Tagsüber wieder viel Sonne, vereinzelt Schauer und Gewitter. Es ist 20.33 Uhr.
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2: Mit Gabi Gerlach heute aus dem Studio von BR24 in München. Spätestens seit die Schauspielerin Colleen Fernandes ihre Geschichte öffentlich machte, ist klar, wie groß das Ausmaß sexualisierter Gewalt im Netz ist. Unser Politik-Podcast Die Entscheidung, die Deepfake-Porno-Hunter, taucht ab in die dunkle Seite des Internets. Deepfake-Pornos und gefälschte Nacktbilder lassen sich heute mit Apps und KI-Tools wie am Fließband erstellen. Wir erleben eine Industrialisierung der digitalen Gewalt. Das EU-Parlament reagiert mit einer Verschärfung der europäischen Gesetze. KI-Anwendungen, mit denen sexualisierte Deepfakes erstellt werden können, sollen verboten werden. Auch in Deutschland arbeitet das Justizministerium an neuen gesetzlichen Regelungen. Reicht das? Dieser Frage gehen Christine Auerbach und Birgit Frank in der dritten und letzten Folge der aktuellen Staffel von Die Entscheidung nach.
3: Die grüne Europaabgeordnete Alexandra Gese steht da, am Rednerpult im Europaparlament. Schwarzes T-Shirt, im Januar 2026 und legt los.
4: Put her on her back, spread her legs, put semen on her stomach.
3: Solche Worte hat man im Europaparlament wahrscheinlich auch noch nicht gehört. Sie sagt, leg sie auf den Rücken, spreiz ihr die Beine, spritz ihr Sperma auf den Bauch. Alexandra Gese beschreibt da, wie pornografische Deepfakes gemacht werden können. Mit Grok, dem Chatbot von X, der Plattform von Elon Musk. Wir hatten es letzte Folge schon. Nach einem Update konnte man mit Grok Menschen sehr leicht und schnell digital ausziehen. Und das wurde gemacht. In 11 Tagen sind 3 Millionen sexualisierte Bilder so erstellt worden. Vor allem von Frauen, aber auch Tausende von Kindern.
4: Elon Musk built a tool that encourages men to do this on X. Where is the investigation to condemn this abominable and illegal behavior?
3: Musk hat ein Werkzeug gebaut, das Männer dazu ermutigt, das auf X zu machen. Wo bleibt die Untersuchung, um diese illegalen und abscheulichen Dinge zu verurteilen? Das fragt Alexandra Gese damals im EU-Parlament.
4: Shame on you, Madam President.
3: Shame on you. Und damit hallo zu Die Entscheidung und zur 3. und letzten Folge von Die Deepfake Porno Hunter. In dieser Folge geht es darum, was sich gerade ändert. Welche Gesetze gerade von wem neu geschrieben werden in Sachen digitale Gewalt. Und welche Auswirkungen darauf die Entscheidung einer Frau hat. Colleen Fernandes, die mit ihrer Geschichte an die Öffentlichkeit gegangen ist. Ich bin Christine Auerbach, eure Host. Und diese Staffel habe ich zusammen recherchiert mit Birgit Frank.
2: Shame on you. Über diesen Moment haben wir mit Alexandra Gese gesprochen per Teams-Interview. Shame on you, Madam President. Damit hat Alexandra Gese damals die Kommissionspräsidentin gemeint, Ursula von der Leyen. Sie will die Kommissionspräsidentin damals aufrütteln, weil sie sagt, die Kommission hätte schneller handeln müssen, als Grok dieses Update gemacht hat. Die Kommission hätte sofort loslegen müssen gegen X.
5: Und das Erste, was man hätte tun können, als diese ersten Bilder erschienen, das sind sehr klar illegale Bilder, da waren sogar kindesmissbräuchliche Bilder dabei, eigentlich hätte am zweiten Tag eine Ermittlung der Kommission laufen müssen.
2: Alexandra Gese, die beschäftigt sich als Politikerin schon seit Jahren mit der Gewalt im Netz. Die hat für die Grünen gearbeitet am Europäischen Digital Services Act, Abkürzung DSA, auf Deutsch Gesetz über digitale Dienste.
3: Und das hört sich sehr sperrig an. Man kann es auch übersetzen mit, das ist so eine Art digitales Grundgesetz für Europa.
2: Ja, so kann man sagen.
3: Also Regeln, an die sich Internetdienste und Plattformen in Europa halten müssen. Und mit diesem Gesetz hat die EU ein richtig mächtiges Tool in der Hand, das gegen digitale Gewalt helfen kann.
2: Theoretisch ja, aber dieses Tool oder dieses Gesetz ist im Januar einfach nicht richtig durchgesetzt worden, findet zumindest Alexandra Gese eben im EU-Parlament. Sonst wäre sie ja nicht so wütend gewesen bei ihrer Rede, von wegen Shame on you und so.
3: Wichtig für unsere Folge ist, dass dieses digitale Grundgesetz festschreibt, dass große Online-Plattformen wie X oder Meta, also Instagram, Facebook und so weiter, verantwortlich sind für das, was auf ihnen gepostet wird. Und damit klingt es nach dem perfekten Gesetz, um gegen solche Sachen vorzugehen, die mit diesem Spicy-Update von Grok gemacht wurden.
2: Ja, gehen wir mal tiefer. Das Gesetz schreibt den Plattformen vor, dass sie Sicherheitssysteme haben müssen, also die zum Beispiel Minderjährige vor Risiken schützen. Die Plattformen müssen genug gegen so schädliche Inhalte unternehmen.
3: Also zum Beispiel einen Aufruf zu Gewalt, ja, den müssten sie runternehmen.
2: Ja, oder eben Kinderpornografie muss gelöscht werden. Und die großen Plattformen müssen sich kümmern, müssen eben diese Risiken minimieren, auch was geschlechtsspezifische Gewalt zum Beispiel angeht.
3: Wenn das alles nicht passiert, dann droht eine Strafe für die Plattformen und die ist nicht zu knapp. Bis zu 6% des weltweiten Jahresumsatzes kann die sein und der ist wirklich eine Menge bei solchen Plattformen.
2: Und die EU wendet dieses Gesetz auch an. X musste zum Beispiel noch vor dem Grok-Update 120 Millionen Euro Strafe zahlen. Das war im Jahr 2025. Damals hatte das nichts mit Deepfakes zu tun, da ging es eher um fehlende Transparenz.
3: Aber dieses Gesetz wurde angewandt. Und damit können wir wirklich festhalten, die EU hat durch diesen Digital Services Act, durch dieses digitale Grundgesetz, was sich die EU gegeben hat, ein breites Kreuz digital. Und das klingt super und ist eigentlich auch super. Und es klingt, wie wir schon gesagt haben, auch nach einer perfekten Lösung für das Spicy Grok Update.
2: Aber da gibt's noch ein Problem.
6: Who did that? European Union or UK?
7: The European Commission.
6: Whoa, that's a nasty one. I don't think it's right. No, I don't think it's right. I don't see, you know, how they can do that. No.
7: Ihr habt ihn wahrscheinlich erkannt, das ist US-Präsident Donald Trump. Er ist gar nicht amüsiert darüber, dass Europa seinen US-Tech-Konzernen Vorschriften machen will. Weil für ihn und seine Regierung ist eben zum Beispiel diese 120 Millionen Euro Strafe für X ganz klar ein Einschnitt in die Meinungsfreiheit.
8: Wow, that's a nasty one.
3: Aber vor allem die Vorschriften wie im Digital Service Act machen den Tech-Konzernen ein Stück weit ja auch ihr Geschäft kaputt. Wir haben ja schon letzte Folge gehört, dass die profitieren zum Beispiel von Deepfake-Nacktbildern. Weil diese Bilder, die bedienen die Algorithmen der Plattformen perfekt und sorgen damit für ordentlich Traffic auf den Seiten. Und mehr Traffic bedeutet auch mehr Kohle. Und da unterstützt die Trump-Regierung also ihre Tech-Bros sehr, wenn Trump davon nasty und so weiter spricht.
7: Und jetzt kommen wir doch mal zurück zu Shame on You Alexandra Gese, der Grünen aus dem EU-Parlament. Die weiß natürlich genau, welche Waffe Europa mit dem Digital Services Act in der Hand hat, eigentlich. Im Fall vom Spicy Update von Grok, da hätte Europa aber viel schneller handeln müssen, findet Gese. Und dass die Kommission das damals nicht getan hat, das liegt ihrer Meinung nach eben genau an Trump und seinen Tech-Freunden.
5: Eigentlich hätte am zweiten Tag eine Ermittlung der Kommission laufen müssen. Ja? Das ist aber nicht passiert, ein bisschen, weil die Kommission in Urlaub war, also die Kommissarin. Und die Fachebene hat dann diese Ermittlung vorbereitet und praktisch der politischen Ebene auf den Tisch gelegt. Und die sollte eigentlich am Montag dieser Davos-Woche, sollte diese Ermittlung geöffnet werden. Da war aber der Gipfel in Davos. Und da wollte man Trump nicht verärgern.
7: Okay. Fassen wir nochmal zusammen. Alexandra Gese meint, dass die Kommission, die ja für die Durchsetzung zuständig ist vom Digital Services Act, dass die quasi vor den USA eingeknickt ist. Weil statt sofort mit dem Digital Services Act zu wedeln, hey, hallo, nach den Millionen von KI-Nacktbildern von Grok, da soll die Kommission eben erstmal den Wirtschaftsgipfel in Davos abgewartet haben, damit Trump keine schlechte Laune hat und dann vielleicht dort mit Zöllen zum Beispiel droht, was auch immer.
3: Zölle, NATO-Ausstieg, eins von beiden geht eigentlich immer.
7: Es ist auch nicht nur Alexandra Gese von den Grünen, die findet, da hätte Europa eigentlich schneller sein müssen, sondern diese Kritik kam auch aus anderen Fraktionen, zum Beispiel aus der Liberalen.
3: Die EU-Kommission sieht das anders. Die hat diesen Vorwürfen damals widersprochen und hat gesagt, man habe die Plattform X bereits vor Wochen angewiesen, interne Dokumente bereitzustellen, damit man prüfen könne. Und tatsächlich hat die Kommission am Ende eine Untersuchung gegen X eingeleitet.
7: Diese Untersuchung, die läuft aktuell noch. Und wie sie ausgeht, wissen wir noch nicht.
3: Also, ich finde, man sieht, es läuft was.
7: Ja, zwar manchmal ein bisschen langsam und auch mit einigen Hürden, aber ja, es passiert was. In der EU gibt's dieses digitale Grundgesetz, den Digital Services Act, und es wird aber dazu noch an neuen Gesetzen gearbeitet. KI-Anwendungen, mit denen du Porno-Deepfakes machen kannst, die sollen zum Beispiel in Zukunft verboten sein.
3: Und das ist wichtig und auch interessant, weil es heißt, nicht nur die, die so ein Deepfake-Video mit einer Frau zusammenbasteln und veröffentlichen, ohne dass diese Frau es vielleicht will, die sollen potenziell bestraft werden, sondern hier geht es schon um das Werkzeug, also mit dem man das machen kann. Schon dieses Werkzeug soll verboten werden. Und dieses Werkzeug können zum Beispiel diese Apps sein, die wir schon letzte Folge hatten, die Nudify-Apps. Also diese Apps, bei denen man Bilder hochladen kann und dann mit einem Klick Leute ausziehen kann, zum Beispiel durch KI. Bei denen hat auch das EU-Parlament schon beschlossen, dass sie verboten werden sollen. Also auch Alexandra Gese, die sitzt ja als Abgeordnete der Grünen dort. Und sie sagt ganz klar, solche Verbote, die treffen wirklich, weil sie eben ans Geld gehen.
5: Das ist ja eine riesengroße Industrie. Ne? Das ist auch was, was bei diesem Begriff Revenge Porn immer viel zu kurz kommt, dass es eigentlich sich hier um Geschäftsmodelle handelt und um eine riesige Industrie.
7: Was ist Stand bei diesem geplanten Gesetz gegen diese KI-Deepfake-Porno-Anwendungen? Das muss noch bestätigt werden vom Rat, also von den Mitgliedstaaten. Aber das gilt eigentlich als Formsache.
3: Ja, und die Kommission muss so ein Gesetz dann eben aber auch klar durchsetzen, ja? Auch wenn jemand mit Zöllen droht oder was auch immer.
7: Oder wenn sich jemand beklagt, dass es der Wirtschaft nicht gut tut. Das kommt ja auch immer als Argument. Dass man die KI-Entwicklung nicht behindern darf, betonen ja auch alle immer wieder, die bei den Verhandlungen mit dabei sind über solche Verbote in der EU.
3: Jetzt ist die eine Sache ja die EU-Ebene. Die Frage ist aber auch, was bei uns gilt in Deutschland. Und auch hier kann man sagen, auch bei uns tut sich was. Muss auch, weil die deutschen Gesetze, die haben noch einige Lücken.
7: Welche Lücken? Das sieht man ganz gut an dem Fall von Theresia Krone. Mit der haben wir ja schon in den letzten Folgen gesprochen. Das ist die Jurastudentin und Aktivistin. Nochmal kurz ihre Geschichte. Von ihr waren gefakte Profile im Netz, ähnlich wie ja auch bei Colleen Fernandes. Und es gab sogar gefakte Videos und Bilder, wo angeblich sie drauf war, in sexualisierten Posen. Und das ging bis hin zur Vergewaltigung. Und Theresia Krone sagt, sich gegen das Ganze zu wehren über all die Jahre, das war einfach wahnsinnig anstrengend.
9: Wäre ich nicht Jurastudentin gewesen und hätte ich nicht auch natürlich dadurch viele Juristen in meinem Umfeld gehabt und so, hätte ich einfach irgendwann gesagt, das ist mir zu kompliziert. Und dann hätte ich vielleicht nicht noch die 10. E-Mail geschrieben, wo ich Beweise nachliefer oder gerichtsfeste Screenshots anfertige oder ein Stalking-Protokoll führe, was einfach so viel Arbeit und Zeit erfordert.
7: Wenn ihr euch jetzt fragt, was bitte sind denn gerichtsfeste Screenshots? Bitteschön.
9: Gerichtsfeste Screenshots sind Screenshots, bei denen das Datum erkennbar ist, möglichst mit der genauen, also auch Sekundenuhrzeit, mit dem natürlich auch mit dem Kontext des Kommentars oder des Inhalts, den man verfolgen möchte. Und möglichst sollte dann eben auch der gesamte Bildschirm dabei sein.
7: Okay, aber selbst wenn du weißt, wie du diese gerichtsfesten Screenshots machst und selbst wenn du das alles tust, was verlangt wird, selbst dann, sagt Theresia Krone, ist es momentan einfach überhaupt nicht leicht, wenn du da stehst bei den Behörden, eben bei der Polizei zum Beispiel, und wenn du sagst, hey, da gibt's was im Netz über mich, das geht gar nicht.
9: Ich habe oft das Gefühl, dass man gespiegelt bekommt, das ist jetzt mehr Arbeit, das klingt kompliziert. Dann dazu kommt noch, dass das strafrechtlich schwierig bewertbar ist, weil es keinen eigenen Straftatbestand gibt. Und dann wird man so ein bisschen auf den Bürokratieweg abgewimmelt. Das war mein persönlicher Eindruck.
3: Trotzdem muss man bei diesem Fall, den wir von Theresia Krone erzählt haben, auch sagen, die Polizei hat gut gearbeitet. Sie hat den Täter ziemlich schnell ermittelt. Der Mann, der Fake-Profile von ihr angelegt hat, der Fotos und Videos gemacht hat, auf denen scheinbar sie drauf ist, in sexualisierten Posen eben. Dieser Mann hat tatsächlich am Ende eine Strafe bekommen. 100 Tagessätze und damit gilt man als vorbestraft.
7: Aber was interessant ist, warum genau hat dieser Mann eine Strafe bekommen? Also jetzt ganz offiziell, da steht nicht, er hat diese Strafe bekommen, weil er Deepfakes hergestellt hat.
3: Oder Fake-Profile.
7: Oder weil er Deepfakes verbreitet hat. Sondern es gab einen Strafbefehl wegen Verleumdung, wegen Stalking und wegen Verletzung des Rechts im eigenen Bild. Warum das Ganze? Deepfakes herstellen, das steht so im deutschen Strafrecht noch gar nicht drin. Das ist überhaupt kein eigener Straftatbestand. Ist auch kein Wunder, weil das kann man ja auch noch nicht so lange per KI machen. Und jetzt haben wir eben diese Massenschwemme von diesen KI-gemachten Deepfakes. Und so aber im deutschen Strafrecht sind die überhaupt noch nicht erfasst. Es gibt keinen Punkt, Deepfakes herstellen und verbreiten ist strafbar.
3: Es geht also nur so über Umwege, wenn man das bestrafen will.
7: Exakt, du kannst es irgendwie bestrafen, aber du musst es irgendwie anders verfolgen. Bis jetzt.
3: Und jetzt kommen wir zum großen Noch. Weil Deutschland steht kurz vor neuen Gesetzen.
7: Dazu hat die Justizministerin Stefanie Hubig einen neuen Gesetzentwurf vorgestellt. Und zwar im April 2026 in einer Pressekonferenz. Und in diesem neuen Gesetzentwurf geht es um Online-Verleumdung, um Bedrohung, digitalen Voyeurismus, Cyberstalking und eben auch um Deepfakes.
10: Es dauert keine Minute, einen Deepfake zu erstellen, der wirklich täuschend echt aussieht und Persönlichkeitsrechte massiv verletzt. Und doch haben wir bislang keinen eigenen Straftatbestand dafür.
7: Und in Zukunft soll es diesen eigenen Straftatbestand eben schon geben. Wer pornografische Deepfakes herstellt, also wenn du bei dir zu Hause ein Foto nimmst von irgendwem und daraus mit ein paar Klicks einen Deepfake-Porno machst oder verbreitest, dann sollst du laut Plan bald mit bis zu 2 Jahren Haft bestraft werden können oder mit einer Geldstrafe.
3: Also schon, wenn du das machst, ja? Also nicht erst, wenn du es in irgendwelchen Gruppen verbreitest zum Beispiel.
7: Das ist zumindest der Plan. Und es geht auch um noch mehr. Wer digitale Gewalt erlebt, der soll sich in Zukunft durch dieses neue Gesetz besser dagegen wehren können. Also du sollst zum Beispiel in Zukunft leichter an die Täter rankommen.
10: Richter sollen dafür Plattformen und Internetzugangsanbieter verpflichten können, die Daten, die quasi hinter der anonymen IP-Adresse stehen, an das Gericht und damit dann auch an den Betroffenen offenzulegen.
7: Das heißt, du kommst leichter an die Namen ran. Wer steckt denn wirklich hinter der Seite? Wer steckt hinter diesem Profil zum Beispiel? Da tun sich ja Betroffene aktuell noch ziemlich schwer teilweise. Außerdem sollen Profile, die zum Beispiel Porno-Deepfakes verbreiten, die sollen einfacher gesperrt werden können.
3: Das sind also die Pläne. Und diese Pläne, das muss man wirklich betonen, die gehen wirklich weit. Es geht um Deepfakes, es geht aber auch um digitalen Hass, der verbreitet wird, um Cyberstalking, also wenn du im Netz jemanden verfolgst oder belästigst, wenn auch zum Beispiel Minderjährige gezielt angesprochen werden oder wenn du digital gemobbt wirst, beleidigt wirst. All das soll wirklich in Zukunft in einem Gesetz geregelt werden und damit auch strafbar werden. Also das, was wir bei Theresia Krone hatten, dass das nur über Bande oder über Umwege geht, das soll mit diesem Gesetz geändert werden.
7: Ja, falls die Pläne so durchgehen. Also das weiß man ja tatsächlich noch nicht, weil da muss noch das Kabinett drüber abstimmen, da muss es noch durch Bundestag und Bundesrat, also da ist vieles noch offen. Generell gibt's aber eine relativ breite Zustimmung zu diesen Plänen. Kritik gab's aber zum Beispiel von Seiten der AfD. Da hieß es, der Fall Fernandes, der würde vom Establishment genutzt werden, um die Meinungsfreiheit einzuschränken.
3: Was würdest du sagen, würde dieser Gesetzentwurf so aussehen, wenn es Colleen Fernandes nicht gegeben hätte, die mit ihrer Geschichte an die Öffentlichkeit gegangen ist?
7: Also bevor ich dir darauf eine Antwort gebe, würde ich nochmal Alexandra Gese sprechen lassen, unsere EU-Parlamentarierin von den Grünen. Weil mit der habe ich drüber gesprochen, was der Fall Colleen Fernandes für sie geändert hat. Und die macht ja seit Jahren Digitalpolitik in der EU. Und sie sagt, seit diesem Fall ist ihre Arbeit deutlich weniger frustrierend.
11: Ich glaube, Menschen können viel mehr mitfühlen und sich vorstellen, was sie durchgemacht hat. Und ich glaube, das können einfach viele Menschen gefühlsmäßig so gut verstehen. Und ne, das ist natürlich was ganz anderes, als wenn ich mich als Politikerin dahinstelle und sage, ich mache Digitalpolitik und ich brauche jetzt einen Artikel, da steht das und das drin, interessiert natürlich keinen Menschen. Ne?
3: Ja, ist ja schon auch klar, oder? Also Colleen Fernandes, die kennen wahnsinnig viele Leute, die ist vielen auch sympathisch als Schauspielerin in ihren Rollen. Die macht einen persönlich viel betroffener, wenn die mit so einer persönlichen Geschichte an die Öffentlichkeit geht, als ja so das Brot- und Buttergeschäft von einer Digitalpolitikerin.
7: Ja, und um jetzt auf deine Frage zurückzukommen, hätte es diesen neuen Gesetzentwurf in Deutschland so gegeben, wenn Colleen Fernandes nicht an die Öffentlichkeit gegangen wäre? Ich glaube tatsächlich nicht. Also nicht so schnell und nicht so umfassend.
3: Gibt natürlich auch Kritik daran, gell? Also Leute, die sagen, es ist ja nicht so toll, wenn ein Fall dazu führt, dass ein Gesetz jetzt so kommt, wie es kommt.
7: Ja, und das Justizministerium, das betont ja auch, nee, die aktuelle Diskussion um Fernandes Ulmen, das hat überhaupt keinen Einfluss gehabt auf die neuen Gesetzentwürfe. Und was stimmt ist, dass das Ministerium auch schon länger an diesem neuen Gesetz arbeitet. Also das ist schon so.
3: Aber es kommt einfach sehr schnell im Moment.
7: Yes.
3: Interessant ist übrigens, Colleen Fernandes, die ist von den Plänen für das neue Gesetz in Deutschland gar nicht überzeugt. Sie hat der FAZ gesagt, 2 Jahre Höchststrafe, die das neue Gesetz vorsieht, dafür, dass du zum Beispiel über viele, viele Jahre gefälschte Nacktbilder verbreitest. Diese 2 Jahre, die reichen einfach nicht. Und sie sagt sogar, dass es ein Witz sei, wenn du jahrzehntelang vorher sowas verbreitet hast, dass es dann nur 2 Jahre dafür geben soll.
7: Bei Colleen Fernandes muss man insgesamt sagen, ihr Leben ist ja seit ihrer Entscheidung, an die Öffentlichkeit zu gehen, nicht leichter geworden. Das hat sie unter anderem in den Tagesthemen erzählt.
12: Ich glaube, grundsätzlich hilft es damit nicht mehr, alleine zu sein. Und natürlich hat all das wahnsinnig viel mit mir gemacht. Ich musste das sehr intensiv therapeutisch aufarbeiten. Und ich glaube, dass, wenn man sich damit befasst hat, worum es hier geht, man sich vorstellen kann, dass das alles nicht leicht war für mich. Und ich hoffe, dass es aber zumindest insofern etwas Gutes bewirken kann, als dass man eben sieht, was digitale Gewalt bedeutet, welches Ausmaß digitale Gewalt annehmen kann.
3: Also ich finde, das sind schon wirklich harte Worte, die auch zeigen, was das mit ihr macht und was das für ein riesiger Schritt ist, da so an die Öffentlichkeit zu gehen.
7: Ja, wir haben sie auch selber gefragt, wie es ihr seitdem geht, aber sie hat noch nicht geantwortet.
3: Ja, ich habe viele Anfragen im Moment, denke ich mir. Ist ja auch die Frau für dieses Thema.
7: Kann aber
3: da jetzt dran.
7: Exakt. Das hat ja auch Alexandra Gese von der EU gesagt. Diese Verbindung mit ihr ganz persönlich hat natürlich auch einen Haken.
11: Was mich halt doch immer so ein bisschen traurig macht, dass man halt immer eine Frau braucht, die bereit ist, so ihr Innerstes nach außen zu kehren, ja, was das auch für eine Überwindung kostet. Und sie wird einfach ihr Leben lang nicht mit ihren künstlerischen Fähigkeiten assoziiert werden, ja, und ihrem Erfolg im Fernsehen, sondern mit dieser Geschichte.
7: Wobei, womit Colleen Fernandes ja auch verbunden ist, vor allem seit ihrer Entscheidung, mit Mut. Also dieser Mut von ihr, der empowert ja ganz viele da draußen, die sich eben jetzt auch trauen, selber darüber zu sprechen, was ihnen passiert ist.
3: Mut und Wut ist beides dabei auf jeden Fall. Also es kostet was, aber es bringt auch was. Und in ihrem Fall nicht zu knapp. Also das haben wir von allen Leuten gehört, mit denen wir für diese Staffel gesprochen haben, dass ihre Entscheidung, an die Öffentlichkeit zu gehen, wirklich was verändert hat. Wir haben ja mit Leuten geredet, die mehr tun wollen gegen digitale Gewalt. Und die haben uns alle gesagt, sie und ihre Arbeit haben gerade viel mehr Rückenwind.
7: Ja.
3: Mut und Wut, das nehme ich mit von dieser Staffel. Vielen Dank, Birgit, für die Recherche.
7: Sehr, sehr gern.
3: Das war unsere Staffel zur Entscheidung von Colleen Fernandes, an die Öffentlichkeit zu gehen. Die Deepfake-Porno-Hunter. Das war Folge 3. Mit Gesetzen gegen Big Business. 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Reporterin für diese Staffel war
7: Birgit Frank.
3: Redaktion Ina Kraus. Produktion Matthias Sautier. Mitrecherchiert haben Charlotte Knoll und Lena Rajewski. Distribution Stefanie Ramp und Anton Rauch. Die Deepfake Porno Hunter ist eine Produktion der Redaktion Ausland und politischer Hintergrund im Bayerischen Rundfunk im Juni 2026. Ich bin Christine Auerbach. Ciao, wir hören uns.

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2: Um 21 Uhr mit Jan Busche. Die iranische Führung hat erneut die Straße von Hormuz gesperrt. Grund seien die israelischen Angriffe im Libanon. Aus Istanbul, Filiz Kükrikol.
3: Schiffe sollen sich der Meerenge nicht mehr nähern, teilten die Marineeinheiten der Revolutionsgarden am Nachmittag mit. Andernfalls könne man nicht für ihre Sicherheit garantieren. Die Revolutionsgarden sprechen in diesem Zusammenhang von, Zitat, Verbrechen, die Israel im Libanon begehe, sowie vom Unvermögen der USA, ihren Verpflichtungen im Zusammenhang mit der Waffenruhe nachzukommen. Sollten die Angriffe andauern, seien weitere Schritte geplant. Der Sprecher des Außenministeriums Baghaei sagte im iranischen Fernsehen, das gesamte Rahmenabkommen, auf das man sich in dieser Woche geeinigt habe, stehe auf dem Spiel.
2: Die neue Doppelspitze der Partei Die Linke besteht aus Ines Schwertner und Luigi Pantisano. Schwertner ist auf dem Bundesparteitag im Amt bestätigt worden mit knapp 86% der Stimmen. Pantisano erhielt rund 53%. Schwertner rief ihre Partei dazu auf, weiter gegen Kürzungen zu kämpfen, die von der schwarz-roten Bundesregierung geplant seien. Nach Information des ARD-Hauptstadtstudios ist sich die Rentenkommission bereits einig über ihr Vorschlagspaket. Das Renteneintrittsalter soll demnach schrittweise steigen. Aus Berlin, Anne-Kathrin Mellmann.
4: Das Renteneintrittsalter soll schrittweise steigen, angepasst an die Lebenserwartung. Wer jetzt Anfang 30 ist, würde dann voraussichtlich mit 68 in Rente gehen. Das ist einer von rund 30 Vorschlägen der Rentenkommission. Ein weiterer lautet, die Rente mit 63 abzuschaffen. Ob Menschen früher in Rente gehen können, soll nicht mehr von der Zahl der Beitragsjahre abhängen, sondern vom individuellen Gesundheitszustand. Um das Rentensystem zu stabilisieren, empfiehlt die Kommission eine kapitalgedeckte staatliche Altersvorsorge nach dem sogenannten Schweden-Modell.
2: Bei der Fußball-WM haben die Niederlande gegen Schweden gewonnen. Endstand 5:1. In knapp einer Stunde geht es los mit der Partie Deutschland gegen die Elfenbeinküste. Aus dem ARD-WM-Team Luise Kropf.
5: Mit Blick auf die Startaufstellung nimmt Bundestrainer Julian Nagelsmann keine Veränderungen im Vergleich zum Curaçao-Spiel vor. In der Innenverteidigung wieder mit dabei ist zum Beispiel Jonathan Tah. Für ihn ist das Spiel gegen die Elfenbeinküste ein besonderes. Er trifft auf das Heimatland seines Vaters. In und um Toronto leben etwa 200.000 Menschen mit deutschen Wurzeln. Toronto Stadium könnte deswegen zu einem kleinen Heimspiel für die deutsche Nationalmannschaft werden. Aus der deutschen Gruppe E treffen in der Nacht noch Ecuador und Curaçao aufeinander.
2: Das waren die Nachrichten. Das Wetter in Norddeutschland. Heute Nacht meistens trocken. Einzelne Schauer und Gewitter sind nicht ausgeschlossen. Nachtwerte 19 bis 14 Grad. Morgen viel Sonne, später mehr Wolken und dann können auch wieder Schauer und Gewitter dabei sein. Bis 30 Grad auf den nordfriesischen Inseln um 20 Grad. Am Montag meistens trocken, in Südniedersachsen später Schauer bei 21 bis 30 Grad am Montag. 21.03 Uhr.
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6: Am Mikrofon ist Gabi Gerlach, heute aus dem Studio von BR24 in München. Zuerst ein Thema, das uns alle früher oder später angeht, die Rente. Wie kann die gesetzliche Rente auch in Zukunft gesichert werden? Dieser Frage ist die sogenannte Rentenkommission aus 5 Sachverständigen nachgegangen. Sie soll der Bundesregierung Vorschläge für eine Rentenreform vorlegen. Nach Informationen des ARD-Hauptstadtstudios ist sich die Rentenkommission schon einig geworden. Anne-Kathrin Mellmann mit den Details.
4: Das Renteneintrittsalter soll schrittweise steigen, angepasst an die Lebenserwartung. Vorgesehen ist ein stufenweiser langsamer Anstieg. Wer jetzt Anfang 30 ist, würde dann voraussichtlich mit 68 in Rente gehen. Das ist einer von rund 30 Vorschlägen der Rentenkommission. Ein weiterer lautet, die Rente mit 63 abzuschaffen. Ob Menschen früher in Rente gehen können, soll nicht mehr von der Zahl der Beitragsjahre abhängen, sondern vom individuellen Gesundheitszustand. Um das Rentensystem zu stabilisieren, empfiehlt die Kommission eine kapitalgedeckte staatliche Altersvorsorge nach dem sogenannten Schwedenmodell. Arbeitnehmer und Arbeitgeber sollen sich jeweils zu gleichen Teilen an der Finanzierung beteiligen. Eine verpflichtende Betriebsrente will die Kommission nicht empfehlen. Die Höhe der Renten soll weiterhin an die Lohnentwicklung gekoppelt sein, allerdings nicht zu 100%, sondern gedämpft weitergegeben werden. Mittel- bis langfristig soll auch für Beamte die gesetzliche Rentenversicherung verpflichtend sein. Für Abgeordnete und neue Selbstständige aber jetzt schon. Kritisch bewertet die Rentenkommission die Mütterrente, fordert aber keine Abschaffung. Die Rentenkommission will am Dienstag ihre Vorschläge der Bundesregierung übergeben. Die entscheidet dann über die Umsetzung.
6: Was ist ein Abkommen wert, das bisher nur auf dem Papier besteht und das noch mit konkreten Inhalten gefüllt werden muss? Die Bundesregierung hat alle Seiten dazu aufgerufen, das Rahmenabkommen und die Waffenruhe im Irankrieg umzusetzen. Israel allerdings hatte schon kurz nach der Vereinbarung vom Mittwoch wieder die Hisbollah-Miliz im Libanon angegriffen, die ja mit Iran verbündet ist. Die Machthaber in Teheran haben als Konsequenz nun die Straße von Hormuz wieder geschlossen. Aus dem ARD-Studio Istanbul berichtet Filiz Kükrükol.
3: Schiffe sollen sich der Meerenge nicht mehr nähern, teilten die Marineeinheiten der Revolutionsgarden am Nachmittag mit. Andernfalls könne man nicht für ihre Sicherheit garantieren. Die Revolutionsgarden sprechen in diesem Zusammenhang von, Zitat, Verbrechen, die Israel im Libanon begehe, sowie vom Unvermögen der USA, ihren Verpflichtungen im Zusammenhang mit der Waffenruhe nachzukommen. Sollten die Angriffe andauern, seien weitere Schritte geplant. Die Regierungen Israels und des Libanon haben die Rahmenvereinbarung nicht unterzeichnet. Der Sprecher des Außenministeriums Baghaei sagte im iranischen Fernsehen, das gesamte Rahmenabkommen, auf das man sich in dieser Woche geeinigt habe, stehe auf dem Spiel. Schließlich beinhaltet der erste Punkt der Absichtserklärung auch eine Waffenruhe im Libanon. Diese sei das Fundament der gegenseitigen Zusagen. Während Iran seine Verpflichtungen erfülle, sei die Gegenseite, gemeint sind die USA, dazu verpflichtet gewesen, Israel dazu zu bewegen, von Angriffen im Libanon abzusehen. Das sei den USA nicht gelungen. Damit sei das Rahmenabkommen ausdrücklich verletzt worden, so der Sprecher des Außenministeriums Baghaei.
6: Nachdem der erste Termin gestern geplatzt war, Iran hatte kurzfristig abgesagt, könnte es die geplanten Gespräche mit den USA nun doch noch geben, ungeachtet der neuen Spannungen. Morgen wollen Unterhändler beider Seiten, so ist der Plan, auf dem Berg Birkenstock oberhalb des Vierwaldstätter Sees in der Schweiz über die weitere Ausgestaltung des Rahmenabkommens sprechen. Aus Genf berichtet Katrin Hondl.
7: Auch Vertreter der Vermittlerstaaten Pakistan und Katar würden an den, wie es heißt, technischen Gesprächen teilnehmen. Das hat das pakistanische Außenministerium in Islamabad mitgeteilt. Laut iranischen Staatsmedien ist eine Delegation aus Teheran auf dem Weg in die Schweiz. Dabei seien unter anderem Parlamentssprecher Ghalibaf und Außenminister Araghchi. Zuvor hatten US-amerikanische Medien berichtet, dass Präsident Trumps Schwiegersohn Kushner und Sondergesandter Witkoff für Gespräche in die Schweiz gereist seien. Von Schweiz Auf der Seite gibt es bislang kaum Informationen über das diplomatische Treffen in der Nähe von Luzern. Man biete weiter einen diskreten und verlässlichen Rahmen, damit Verhandlungen zur Umsetzung des Rahmenabkommens zwischen den USA und Iran möglich seien, teilte das Außenministerium in Bern am Nachmittag mit. Weiter hieß es, Diplomaten aus verschiedenen Ländern bemühten sich, den Dialog aufrechtzuerhalten. Ein iranischer Regierungssprecher sagte im iranischen Fernsehen, das gesamte Rahmenabkommen stehe auf dem Spiel, denn dessen erster Punkt fordere auch eine Waffenruhe im Libanon. Iran müsse, Zitat, ernsthaft auf der Erfüllung dieser Verpflichtungen bestehen.
6: Die Linkspartei justiert auf ihrem Bundesparteitag die Weichen neu. Gezwungenermaßen, denn der bisherige Vorsitzende Jan van Aken trat nicht mehr zur Wiederwahl an. Das neue Spitzenduo heißt nun Ines Schwertner und Luigi Pantisano. Schwertner wurde bei der Wahl am Nachmittag deutlich im Amt bestätigt. Pantisano ist frisch aufgerückt, aber mit schwächerem Ergebnis. Er hat sich schon mit der CDU angelegt, hat er doch in einem Zeitungsinterview gesagt, die Partei mache faschistische Politik, was die Union natürlich scharf zurückwies. Für welche Politik Luigi Pantisano steht und wie er in Potsdam bei den Linken ankommt, berichtet Maximilian Ulrich.
8: Die Linke verteilt bei ihrem Parteitag in Potsdam rote Badelatschen mit der Aufschrift Walking Red. Passt Luigi Pantisano eigentlich in die roten Badeschuhe seines Vorgängers Jan van Aken?
9: Nein, die sind drei Größen zu groß, meine sind ein bisschen kleiner, die Füße. Deswegen bräuchte ich meine eigenen.
8: Der körperlich große Vorsitzende van Aken hinterlässt große Fußstapfen, vor allem, weil er immer große Ziele hatte. Nach 2 Jahren kandidiert er aus gesundheitlichen Gründen nicht erneut für das Amt des Parteichefs. Seine großen Ziele, die bleiben.
10: Wir haben das Zeugs für Volkspartei, wir haben das Zeugs für 20, für 25%. Und Leute, das ist kein Traum. Und das jetzt böse zum Abschied, das ist eine Aufgabe.
8: Ja. Eine große Aufgabe für den neuen Vorsitzenden Pantisano. Der will vor allem die Arbeiterinnen und Arbeiter für die Linke zurückgewinnen.
9: Ich möchte einer sein, der den Menschen zuhört. Ich möchte zu den Kolleginnen und Kollegen gehen, die jeden Tag arbeiten, ihre Themen anhören, ihre Forderungen anhören, auch die Kritik, die sie an uns haben, anhören, diese aufgreifen und zum Programm für unsere Politik machen.
8: Luigi Pantisano kommt aus Waiblingen bei Stuttgart und sitzt für die Linke im Bundestag. Vor 6 Jahren wäre er fast mal Oberbürgermeister von Konstanz geworden. Er verkörpert auch die neue Linke, die ihre Mitgliederzahl in den letzten 2 Jahren verdoppelt hat. Die Partei ist nun jünger, westlicher, weiblicher und migrantischer. Pantisano ist der erste Vorsitzende mit Migrationsgeschichte. Seine Eltern sind aus Italien nach Deutschland gekommen.
9: Ich habe als Vorbild meine Eltern, die ihr Leben lang hart gearbeitet haben, die 2, 3 Jobs teilweise hatten. Und ich nenne meine Eltern immer auch beispielhaft für viele, viele tausend andere Menschen, die einen sehr schweren Weg hatten, in Armut groß geworden und sich aber daraus gekämpft haben, durch ihre körperliche Arbeit und ihren Kindern ein besseres Leben zu ermöglichen.
8: Er will einer sein, der gut zuhören kann, doch seine Bewerbungsrede auf dem Parteitag erhält wenig Applaus und ist schlecht getimt.
9: Deswegen kandidiere ich für den Parteivorsitz. Aus den Chefetagen und aus den Villen der Milliardäre schaut man auf unsere Familien herab. Und genau dieses Gefühl der Verachtung erleben Millionen Menschen jeden Tag durch die Politik von Merz und Klingbeil.
11: Luigi, du müsstest zum Ende kommen.
9: Bitte.
8: Es gibt keine Gegenkandidatur und doch bekommt Pantisano nur schwache 53% der Stimmen bei der Wahl zum Parteivorsitz. 30% der Delegierten stimmen gegen ihn. Die alte und neue Vorsitzende Ines Schwertner kriegt hingegen starke 85% der Stimmen und auch deutlich mehr Applaus bei ihrer Bewerbungsrede.
12: Es ist mir eine große Ehre, diese Arbeit bisher gemacht zu haben und ich würde mich freuen, sie gemeinsam mit Luigi weiterzuführen. Dankeschön.
8: Luigi Pantisano hat mit Ines Schwertner eine starke Vorsitzende an seiner Seite, von der er viel lernen kann, damit ihm die großen Schuhe des Parteivorsitzenden irgendwann passen.
6: Maximilian Ulrich über den neuen linken Vorsitzenden Luigi Pantisano. Der alte bayerische AfD-Landeschef ist auch der neue. Der Bundestagsabgeordnete Stefan Protschka wurde auf dem Landesparteitag in Passau im Amt bestätigt. Er bekam rund 79% der Stimmen. Einen Gegenkandidaten hatte er nicht. Eigentlich war bis zuletzt mit einer Kandidatur des oberpfälzischen Bundestagsabgeordneten Reinhard Mixel gerechnet worden. Mixel begründete seinen Verzicht auf eine Kandidatur im BR-Interview mit den sich abzeichnenden Mehrheitsverhältnissen auf dem Parteitag. Und wie geht es inhaltlich für die bayerische AfD weiter? Melanie Marx aus unserer Redaktion Landespolitik berichtet.
13: Inhaltlich wurde heute weniger diskutiert. Also gerade im Vorfeld ging es viel um die Organisation des Landesverbandes. Also da ging es darum, dass man die Landesgeschäftsstelle stärkt, dass man zum Beispiel einheitliche Linien für Plakate hat, dass man die Wahlen besser organisiert, Mitglieder besser aufnimmt. Das war im Vorfeld ein größeres Thema. Da dürfte sich der neue Landesvorstand jetzt auch dran setzen, denke ich. Inhaltlich habe ich gehört, dass man in Zukunft neben den Themen Migration, neben dem Thema Wirtschaft und Energie mehr auch auf die Familienpolitik auch setzen will, auf die Bildungspolitik, weil man da noch am meisten Wachstumspotenzial sieht. Das stand aber hier nicht im Fokus.
6: Mit Beginn des Iran-Kriegs ist der Konflikt zwischen Israel und der Hamas etwas in den Hintergrund geraten. Fast 3 Jahre ist es her, dass die Terrororganisation Israel angegriffen hat. Der ausgehandelte Waffenstillstand beinhaltet eine Entwaffnung der Hamas. Dieser Punkt des Vertrags ist aber noch nicht umgesetzt. Währenddessen versuchen die israelischen Überlebenden der Geiselhaft mit ihrer Traumatisierung zurechtzukommen und die Angehörigen der Toten mit ihrem Schmerz. Eine prominente Vertreterin dieser letzten Gruppe ist Rachel Goldberg-Polin. Sie hat ihren Sohn verloren. Er war monatelang in den Händen der Hamas. Um seine Freilassung zu erwirken, hatte sie sogar mit dem damaligen US-Präsidenten Biden und mit Papst Franziskus gesprochen. Jetzt hat sie ein Buch über die Haft und den Tod ihres Sohnes geschrieben. Auch darüber hat unser Korrespondent Julio Segador mit ihr gesprochen.
14: Es gibt Fragen, die stellt man aus reiner Höflichkeit. Wenn man Rachel Goldberg-Polin gegenüber sitzt, bekommt eine banale Frage plötzlich ein unerträgliches Gewicht.
15: Das ist die schwierigste Frage für mich. Diese so freundliche, liebevolle, fürsorgliche, harmlose, sehr vernünftige, unschuldige Frage. Die Leute fragen mich, wie geht es dir?
14: Wie soll es einer Mutter gehen, deren Sohn von der Terrororganisation Hamas monatelang in Dunkelheit gefangen war, unterernährt und schwerst verletzt um sein Leben kämpfte und schließlich hingerichtet wurde? Rachel Goldberg-Polin verweigert die bequeme Antwort.
15: Warum muss ich sagen, dass es mir gut geht? Warum muss ich lügen? Und so wurde das Buch auch zur Antwort, wie es mir geht. Mir geht es nicht gut.
14: Ihr gerade erschienenes Buch, das den Titel trägt, »Bis wir dich wiedersehen«, ist keine klassische Autobiografie oder Enthüllungsgeschichte, ebenso keine Aneinanderreihung von Vorwürfen. Rachel Goldberg-Polin verarbeitet schonungslos den traumatischen Verlust ihres Sohnes Hirsch, ihre tiefe Trauer und die Frage, wie man nach einer solchen Tragödie überhaupt weiterleben kann. Das Schreiben war für sie nach der Ermordung ihres Sohnes eine schmerzhafte Notwendigkeit, fast ein körperlicher Akt der Befreiung von einem unerträglichen Druck.
15: Ich begann schnell zu schreiben, fast gewalttätig, überhastet. Alles, was war, was mich verletzt hat, habe ich aufs Papier gebracht.
14: Rachel Goldberg-Polin wählt für diesen Schreibprozess ein drastisches Bild.
15: Ich sagte irgendwann, das Schreiben ist fast wie elegantes Erbrechen, weil ich ihn so sehr liebe. Für mich sind die Liebe, die Beziehung und die Bewunderung etwas Elegantes. Ich glaube, ich habe versucht, es schöner klingen zu lassen als einfach nur Erbrechen. Aber vielleicht war es ja doch nur Erbrechen.
14: Rachel Goldberg-Polin unternahm während der Geiselhaft ihres Sohnes eine diplomatische Marathonreise, die sie zur bekanntesten Stimme aller Geiselangehörigen machte. Sie reiste zwischen den Kontinenten, um den Druck auf die Politik maximal hochzuhalten. Und doch spielen Politiker im Buch keine Rolle, ebenso wenig Verhandlungsführer oder Terroristen. Das Schreiben sei für sie Therapie gewesen, sagt Rachel Goldberg-Polin. Und doch habe sie gelernt, nicht immer heilt das Schreiben die Seele.
15: Früher lag ich ganz unten, völlig gebrochen. Und jetzt? Ich habe mich weiterentwickelt, bin geheilt, widerstandsfähig und tröstend. Ich wünschte, es wäre so, aber nichts davon trifft zu. Es ist eher ein Liebesbrief, der von Schmerz durchdrungen ist, oder ein Schmerzbrief, der von Liebe durchtränkt ist. Es war mein Weg, diesem erstickenden Leiden zu entkommen.
14: Was gibt dir heute Halt? Es ist ihr Sohn. Es sind seine Worte, die er in den dunklen Tunneln der Hamas seinem Mitgefangenen sagte. Wer ein Warum zu leben hat, erträgt fast jedes Wie. Es ist genau jener Satz, mit dem der Psychiater und Holocaust-Überlebende Viktor Frankl einst die Überlebenskraft eines tiefen Lebenssinns beschrieb.
6: Julio Segador über Rachel Goldberg-Polin, die ein Buch über ihren Umgang mit dem Verlust des Sohnes geschrieben hat. Brasilien erlebt gerade einen dramatischen Anstieg der Gewalt gegen Frauen. 4 Femizide gibt es jeden Tag, so viele wie nie zuvor. Fachleute beobachten gleichzeitig den Aufschwung einer sogenannten Machosphäre, in der Frauenfeindlichkeit millionenfach digital verbreitet wird. Doch es gibt auch Gegenwehr. An Schulen und in sozialen Projekten versuchen Pädagogen, junge Männer für Gleichberechtigung zu sensibilisieren. Xenia Böttcher berichtet.
16: Freunde, Familie, einige Frauen sind zum Landgericht in São Gonçalo gekommen, um Alana Rosa den Rücken zu stärken. Als die 22-Jährige erscheint, wird es still. Deutlich sichtbar sind die Narben an Hals, Wange und Armen der zarten, schmalen Frau. Etwa 50 Mal hat ein Nachbarsjunge auf sie eingestochen, mutmaßlich aus Wut, weil sie ihn nicht wollte. Alana hatte für heute in ihren sozialen Medien zur Unterstützung aufgerufen. Wir Frauen müssen uns wieder sicher fühlen, wenn wir auf die Straße gehen. Frei sein und unsere Bürgerrechte leben. Etwas, das uns zurzeit genommen wird, weil es immer mehr Opfer brutaler Gewalt gibt. Dass Alana als Zeugin aussagen kann, ein Glücksfall. Wäre ihre Mutter Jada Lucy nur wenige Minuten später nach Hause gekommen, Alana wäre wohl tot. Die 53-Jährige zeigt ein Video mit einem blutverschmierten Sofa und Blutlachen am Boden ihres Wohnzimmers. Der Junge saß auf meiner Tochter und hat auf sie eingestochen. Ich schrie seinen Namen, bat ihn aufzuhören, doch er hörte nicht auf. Ich musste ihn von ihr herunterreißen. 4 Frauen werden pro Tag in Brasilien ermordet. Noch nie wurden so viele Femizide registriert. Beobachter glauben, dass soziale Medien eine große Rolle bei der steigenden Gewalt spielen. Denn Untersuchungen zeigen, dass frauenfeindliche Clips und Kanäle in den sozialen Medien zunehmen, die Kontrolle über Frauen und ihre Unterwerfung propagieren. Alle Frauen lügen. Sie lügt, wenn sie sagt, dass sie dich liebt. Sie lügt, wenn sie lächelt. Ein Mann, der blindlings vertraut, hat verloren. Wenn dich jemand Macho nennt, sag, dass du genau das bist. Was soll passieren? Schick sie in die Küche. Sag ihr, sie soll Geschirr spülen. Die Frauenverachtung in der sogenannten Macho-Sphäre, ein Nährboden der Gewalt, glaubt Jada Lucy. Früher waren Frauen sehr unterwürfig. Sie mussten ihren Männern dienen. Heutzutage gibt es das nicht mehr. Ich glaube, dass manche Männer das nicht akzeptieren. Es regt sich Widerstand gegen den Trend im Internet. Schüler einer Mittelstufe in Rio de Janeiro strömen durch den Flur rein in einen großen Saal. Soziologielehrer Sandro Justo überrascht sie mit einer Projektwoche zu Gewalt gegen Frauen. Zuhören, darum geht es heute. Und die jungen Männer wollen reden, und zwar nicht über Macht, sondern Gefühle. Was du fühlst, ist dein Ding. Geht's dir gut? Gut. Geht's dir schlecht? Will keiner wissen. Sandro macht den Schülern Mut. Es gibt Platz für eure Gefühle. Nehmt ihn euch. Unsichere und verletzliche Momente zu durchleben, gehört zum Leben wirklich jedes Mannes. Wer das nicht lernt, hat eine Zeitbombe in sich. Und manchmal explodiert sie, indem er sich selbst tötet oder einen anderen Mann oder indem er eine Frau tötet. Die Influencer aus der Macho-Sphäre seien tatsächlich sehr populär, berichten die Jugendlichen. Man sieht viele Videos im Internet, die Hass gegen Frauen normalisieren. Viele merken gar nicht, dass darin eine Frauenfeindlichkeit steckt und übernehmen das einfach in ihren Alltag. Das ist problematisch. 2 Stunden intensiver Austausch. Sandro will eine Botschaft der Hoffnung senden. Es gibt Menschen, die sich der frauenfeindlichen Ideologie entgegenstellen.
6: Die Zahl der Morde an Frauen ist in Brasilien auf einem Rekordhoch. Was dagegen unternommen wird, berichtete Xenia Böttcher. Er hat 100.000 Follower auf Instagram, der Mädchenchor Hamburg. Längst ist er mehr als ein klassischer Jugendchor. Die Sängerinnen zwischen 10 und 25 Jahren gehören zu den erfolgreichsten Jungensembles in Deutschland. Mit Auftritten, auch in der Elbphilharmonie, sind sie weit über Hamburg hinaus bekannt geworden und gerade von einer Konzertreise durch China zurückgekehrt. Antonia Reif über den Mädchenchor Hamburg.

0: Stück noch in der Probe singt, dann geht da doch noch mal einiges raus, was so am Tag passiert oder auch Erlebnisse, die man vielleicht so ja, in der Stadt im Alltag so hat.
1: Hinter den spektakulären Auftritten steckt harte Arbeit. Zweimal pro Woche proben die rund 60 Sängerinnen gemeinsam in der Jugendmusikschule Hamburg am Mittelweg.
0: Das ist durchaus ein sehr zeitintensives Hobby, würde ich sagen. Und es funktioniert aber, glaube ich, dadurch, dass es allen einfach so wahnsinnig wichtig ist. Also es ist einfach eine Priorität hier, möglichst pünktlich zu kommen.
1: Vor über 20 Jahren gründet Gesa Wehrhahn den Mädchenchor. Mittlerweile gehört er zu den erfolgreichsten jugendlichen Vokalensembles Deutschlands.
2: Wir sind ja weder ein Gospelchor, noch ein Kirchenchor, noch irgendwie ein Popchor, sondern wir machen eigentlich alles ein bisschen, auch durchaus viel Klassik und zeitgenössische Musik und also versuchen sehr bewusst in verschiedene Szenarien und Stile zu springen.
1: Der Mädchenchor Hamburg ist preisgekrönt und international unterwegs. In Südafrika, Kasachstan und zuletzt auf Chorreise durch China. Dort spielen sie Konzerte, treffen andere Kinder- und Jugendchöre und tauschen sich aus. Zurück in Hamburg sind ihre großen Jahreskonzerte immer schnell ausverkauft. Für die Mädchen und Frauen zählt aber was ganz anderes, erzählt Selina.
0: Das ist ein wahnsinniger Ausgleich zu allem, was man so im Leben hat, also früher Schule, Uni, jetzt irgendwie Arbeit. Andererseits hat man da Freunde, die man schon seit 15 Jahren kennt. Also es ist doch, ja, es ist einfach eine ganz tolle Gemeinschaft.
1: Sich Gehör verschaffen, die eigene Stimme finden. Das gelingt dem Mädchenchor Hamburg auf besondere Weise und klingt damit weit über die Stadt hinaus.
3: In nicht mal 3 Jahren zum Social-Media-Hit. Antonia Reif hat uns den Mädchenchor Hamburg vorgestellt.
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5: Die Uhr tickt langsam runter bis zum Anpfiff für die deutsche Mannschaft gegen die Elfenbeinküste. 35 Minuten sind's noch, dann beginnt das Spiel in Toronto. Aber der Spieltag bei der WM heute, der hat mit einer anderen Partie begonnen, nämlich in Niederlande gegen Schweden. In Houston haben sich diese beiden Teams gegenübergestanden. Und es war am Ende nach den 90 Minuten plus Nachspielzeit eine ziemlich klare Angelegenheit für Oranje, Philipp Hofmeister.
6: Zwei Doppelpacker sorgten in Houston dafür, dass die Niederlande angekommen sind in diesem WM-Turnier. Nach rund einer Stunde stand es bereits 4:0 für die Niederländer. Der Ex-Leipziger Brian Brobby und Cody Gakpo vom FC Liverpool hatten da jeweils zweimal getroffen. Angetrieben von rund 30.000 Fans in Oranje spielten die Niederlande tollen Offensivfußball. Den boten phasenweise allerdings auch die Schweden. Es war ein hochunterhaltsames Fußballspiel mit vielen Torchancen auf beiden Seiten. Doch zu mehr als zum Ehrentreffer durch den eingewechselten Elan reichte es nicht mehr für die Skandinavier, bevor Somerville den 5:1 Endstand für Team Oranje besorgte.
5: Also die Holländer oben auf nach diesem Spiel gegen Schweden. Und die deutsche Mannschaft, die hat sich natürlich auch heute einen Sieg vorgenommen im zweiten Spiel. Der Gegner, das ist ja die Elfenbeinküste. Im zweiten Spiel soll es den zweiten Sieg geben. Und der Bundestrainer, der vertraut genau dem Team, das auch gegen Curaçao angefangen hat und am Ende dann ja auch erfolgreich gespielt hat. Motto für den Bundestrainer, never change a winning team, Michael Augustin.
7: Julian Nagelsmann schickt dieselbe Startelf auf den Platz wie beim 7:1 Auftaktsieg gegen Curaçao mit Neuer im Tor, mit Kimmich auf der rechten Abwehrseite, Brown auf der linken Abwehrseite, Tah und Schlotterbeck spielen im Abwehrzentrum, davor die Doppelsechs bestehend aus Metscher und Pavlovic. Sané spielt im rechten offensiven Mittelfeld, Würz im linken offensiven Mittelfeld, Musiala auf der Zehnerposition und vorne ist Havertz, der Doppeltorschütze von Curaçao, die einzige Sturmspitze. Das Ganze bei 23 Grad im kleinsten Stadion dieser WM, das BMO-Feld in Toronto. 44.000 Zuschauer sind da gegen die Elfenbeinküste. Das ist der stärkste Gegner in der deutschen Gruppe. Die Afrikaner haben ihr Auftaktspiel gegen Ecuador mit 1:0 gewonnen.
5: Um 22 Uhr geht's ja los. Das Spiel dann in voller Länge hier im Programm. Aber schon in ein paar Minuten gibt's die ausführliche Vorberichterstattung auf diese Partie zwischen Deutschland und der Elfenbeinküste. Zuvor nochmal kurz der

0: Blick zum Tennisturnier in Halle in Westfalen. Alexander Zverev, der ist nämlich raus aus dem Wettbewerb, ausgeschieden im Halbfinale gegen den US-Amerikaner Taylor Fritz in 3 Sätzen. Und ja, wie hat er diese Niederlage verdaut, beziehungsweise wie hat er sie auch begründet?
1: Ich hatte extrem Probleme mit meinem Zucker heute. Weil leider das Gerät vorm Match, der Sensor, den ich habe, leider einen falschen Zuckerwert angezeigt habe, so dass ich viel zu viel gespritzt habe und dann während des Matches oder in den ersten 45 Minuten vom Match habe ich knapp 350 Gramm Zucker zu mir genommen und da habe ich mich einfach scheußlich gefühlt und das war leider der Grund heute, warum ich auch körperlich, ich war nicht da im zweiten Satz, auch im dritten Satz war es schwierig für mich, überhaupt physisch da zu sein. Aber ich habe gekämpft, ich habe alles gegeben und am Ende, muss man auch sagen, hat er auch verdient gewonnen. Er hat besser gespielt als ich heute. Also er war mehr da, er war frischer und hat sich besser bewegt und hat auch verdient dann gewonnen.
0: Zverev also raus bei diesem Turnier und auch der zweite Deutsche, Daniel Altmaier, der heute im Halbfinale stand, auch er hat den Sprung ins Endspiel verpasst, Christian Schulze.
2: Das zweite Halbfinale auf dem Center Court in Halle war eine ganz schnelle Nummer. Während sich Diabetiker Alexander Zverev mit großen Blutzuckerproblemen über 2,5 Stunden letztlich vergeblich gegen das Aus gegen Taylor Fritz aus den USA wehrte, verlor Daniel Altmaier in gerade mal 73 Minuten deutlich gegen den US-Amerikaner Francis Tiafoe. Keine halbe Stunde brauchte Tiafoe, um den ersten Satz mit 6:1 für sich zu entscheiden. Altmaier, der erstmals die erste Runde in Halle überstanden und überraschend bis ins Halbfinale vorgestoßen war, wehrte sich im zweiten Satz, doch kassierte gegen den besseren sowie sichereren Tiafoe erneut ein Break und verlor auch den zweiten Satz 3:6. Altmaier musste sich damit auch im 5. Duell gegen den Amerikaner geschlagen geben und verpasst das Einzelfinale von Halle. Im Doppel kann er es mit seinem Partner Joao Fonseca allerdings noch erreichen.
0: Und jetzt geht der Blick natürlich nach Toronto zum zweiten Spiel der deutschen Fußballnationalmannschaft. Die Elfenbeinküste ist der Gegner. Ziel der deutschen Mannschaft ist der Gruppensieg. Das heißt, heute muss diese Partie gewonnen werden. Dann ist

Hier ist der ARD-Infoabend am Tag des zweiten deutschen Gruppenspiels bei dieser Fußball-Weltmeisterschaft. Deutschland gegen die Elfenbeinküste. Wir schalten gleich zu unserer Übertragung zum Spiel aus Toronto.

0: Willkommen beim ARD-Infoabend. Hier ist Birgit Hasselbusch und ja klar, wir warten alle natürlich auf den Anpfiff des zweiten Gruppenspiels bei der Weltmeisterschaft von Deutschland gegen die Elfenbeinküste. Um 22 Uhr geht's los und wir wollen natürlich live dabei sein, haben gerade noch so ein paar Probleme, aber wir hoffen, dass das bald zustande kommt und dass wir dann natürlich zur Übertragung gehen. Deutschland, Elfenbeinküste aus Toronto. Und bis dahin gucken wir noch mal ein bisschen, was sich sonst noch getan hat bei uns in Deutschland. Also zum Beispiel die Frage, wie es mit den Linken weitergehen wird nach dem Rücktritt von Chef Jan van Aken. Der hatte die Partei aus dem Umfragekeller in den Bundestag geführt.
1: Es war
0: eine
1: brutale Spannung wieder da. Am Ende, glaube ich,
0: begründete er mit gesundheitlichen Problemen und das ausgerechnet in Zeiten des Aufschwungs der Partei. Das hieß nun aber auch, dass van Aken beim Parteitag in Potsdam an diesem Wochenende nicht wieder als Parteivorsitzender antreten würde. Ja, und nun hat die Linke also eine neue Parteispitze. Das kam bei der Wahl des Vorstands heraus. Ines Schwertner wurde mit 85,7% gewählt, Luigi Pantisano erhielt dagegen nur 53,3%. Und darüber reden wir mit unserem Hauptstadtkorrespondenten Maximilian Ulrich. Und die erste Frage an ihn war, wie ist denn dieses schwache Abschneiden von ihm zu erklären?
2: Ja, ich glaube, da gibt's mehrere Gründe. Also erstens ist Pantisano einfach noch nicht so bekannt in der Partei, auch wenn er schon seit über 20 Jahren aktiv ist. Er hat eine ziemlich maue Rede gehalten, er hat wenig Applaus bekommen und dabei hatte er ja wirklich viel Zeit, diese wichtige Rede vorzubereiten. Hinzu kommt eine gewisse Lust hier gerade der vielen neuen jungen Delegierten auf dem Parteitag, sich am Vorstand abzuarbeiten, an Autoritäten abzuarbeiten. Ja, also viele junge Linke fordern auf dem Parteitag mehr Basisdemokratie, mehr Redezeit für einfache Delegierte, weniger für die Parteiführung. Es gibt unzählige Anträge zur Geschäftsordnung. Das zieht hier die Debatte in die Länge. Und Ines Schwertner, die ist gegen diese Rebellion der Jungen ein bisschen immun, weil sie sich einfach in der Vergangenheit so einen Ruf als einende Moderatorin in der Partei erarbeitet hat. Und diesen Ruf hat Pantisano eben noch nicht.
0: Ja, Diskussion gab es ja schon vor der Wahl des linken Vorstands über eine Äußerung Pantisanos. In einem Interview mit der Bild-Zeitung hatte er gesagt, es gäbe keinen Unterschied zwischen der CDU, die so wörtlich faschistische Politik macht, der AfD oder den Faschisten selbst. Und gerade Linke so aus den ostdeutschen Landesverbänden hat das irritiert. Hat sich Pantisano dazu auf dem Parteitag geäußert?
2: Ja, denn vor der Wahl durften die Delegierten den Kandidaten Fragen stellen und einer hat ihn direkt auf dieses Interview angesprochen und er hat es erklärt damit, dass ihn gewisse Sachen beunruhigen. Also zum Beispiel haben ja gerade die Konservativen im Europaparlament, zu denen ja auch die CDU gehört, gemeinsam mit Rechten, Liberalen für schärfere Abschieberegeln in Europa gestimmt. Und außerdem gab es dieses Foto vom Sachsen-Anhalter CDU-Fraktionschef, auf dem er lachend zusammen mit dem AfD-Spitzenkandidaten Siegmund zu sehen ist. Das hat Pantisano erzählt, beunruhigt ihn. Und dann hat er gesagt,
3: ich bin aber auch jemand, der deutliche Worte findet und immer klar äußert, worum es geht. Und damit versuche ich auch zu polarisieren. Das werdet ihr mit mir auch bekommen.
2: Ja, und diesen polarisierenden Parteichef haben sie jetzt bei der Linken.
0: Pantisano, Vizechef der linken Bundestagsfraktion, gerade eben auch schon Thema hier bei uns im Gespräch, dass ihn noch nicht so viele kennen. Was sollte man denn sonst noch so über ihn wissen?
2: Er ist aus Waiblingen bei Stuttgart, ist schon lange politisch aktiv. Er ist Stadtplaner und auch verkehrspolitischer Sprecher der Linken im Bundestag. Und er soll und will vor allen Dingen die Arbeiterschaft zurückgewinnen für die Linke. Auch die Arbeiterschaft, die im Moment die AfD wählt. Er kommt selbst aus einer Arbeiterfamilie. Seine Eltern haben teilweise mehrere Jobs gleichzeitig gemacht, um ihn durchzubringen, um den Kindern eine gute Bildung zu ermöglichen. Sie sind italienische Gastarbeiter, seine Eltern. Das heißt, Pantisano ist auch der erste Linken-Chef mit Migrationsgeschichte. Und das passt gut zu einer Partei, die in den letzten Jahren westdeutscher, aber auch migrantischer geworden ist und auch weiblicher und jünger.
0: Schauen wir mal auf den Nahostkonflikt. Darüber hat die Partei schon lange kontrovers diskutiert und zum Auftakt am Freitag wurde die Parteilinie dann verschärft. Wie sieht der Beschluss genau aus?
2: Also sie haben wirklich lange gesprochen und sich auf mehrere Sachen geeinigt. Ich glaube, die zentrale Sache ist, dass das Wort Völkermord, Genozid jetzt auftaucht in diesem Antrag, auf den man sich geeinigt hat. Und man argumentiert, dass eben viele internationale Organisationen, Menschenrechtsorganisationen von Völkermord sprechen in Gaza. Und die Linke schließt sich dieser Einschätzung nun an. Sie haben sich aber auch zum Existenzrecht des Staates Israel bekannt. Dieser Staat sei ein wichtiger Schutzraum für Jüdinnen und Juden. Es gibt auch die Forderung nach einem Existenzrecht für Palästina, aber das hat zum Beispiel auch der scheidende Parteivorsitzende Jan von Aken gesagt, diese Forderung ist im Moment natürlich unrealistisch, wenn man sich die Realitäten in Nahost anschaut. Diese Debatte war lang, aber sie war sehr, sehr emotional. Sie begann mit dem Vortrag von Ferret Bermann. Das ist eine junge Frau aus Israel, die ihre Mutter bei einem Anschlag verloren hat und sie ist die Enkelin von Holocaust-Überlebenden und ihre Mutter wurde von der Hamas bei einem Anschlag getötet und sie engagiert sich zusammen mit anderen Menschen, die Angehörige in diesem Konflikt verloren haben, aus beiden Lagern. Also sie hat Freunde, deren Angehörige von israelischen Siedlern oder Soldaten getötet wurden und Freunde, deren Angehörige von islamistischen Terroristen getötet wurden und sie sagt:
4: Wir haben den höchsten Preis gezahlt und dennoch haben wir uns entschieden, nicht in der Logik von Rache und Entmenschlichung zu leben.
2: Das war eine sehr emotionale Rede. Am Ende gab es 2 Minuten Standing Ovations von allen Delegierten auf diesem Parteitag. Und da hatte ich wirklich das Gefühl, auf die Position von Ferret Bermann konnten sich alle einigen.
0: Und was ist jetzt zum Abschluss des Parteitags noch zu erwarten?
2: Der Leitantrag muss noch verabschiedet werden. Da gibt es eine Menge Änderungsanträge und es gibt noch eine offene Diskussion über einen möglichen Gehaltsdeckel für linke Bundestagsabgeordnete. Dazu muss man wissen, die allermeisten linken Abgeordneten geben schon einen Großteil ihrer Diäten, die sie als Abgeordnete bekommen, freiwillig ab. Der Parteivorstand möchte aber, dass es da ein ganz bestimmtes Limit gibt, eine Grenze. Mehr soll man nicht bekommen, den Rest soll man abgeben. Viele in der Fraktion sind mit dieser Forderung nicht so zufrieden, weil es eben unterschiedliche Lebensrealitäten gibt. Die einen können mehr abgeben als die anderen. Und da bin ich gespannt, ob es einen Kompromiss geben wird und wie der aussieht.
0: Vom Parteitag der Linken Maximilian Ulrich. Und von Potsdam aus gibt's den langen Pass jetzt nach Kanada.
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0: Deutschland läuft auf bei der Weltmeisterschaft. Zweites Gruppenspiel heute gegen die Elfenbeinküste. Um 22 Uhr, also in rund 17 Minuten, ist Anpfiff. Was ist drin nach dem phänomenalen 7:1 zum Auftakt gegen Curaçao? Das werden Sie bei uns live erleben und in voller Länge. Ja, und da sind Sie also dabei bei der Begegnung. Aber jetzt freuen wir uns erstmal aufs verbale Aufwärmen und damit geht's ab nach Toronto.
6: Im kanadischen Land, da fühlt er sich stark verbunden, denn sein Vater stammt aus der Elfenbeinküste. Sportschau-Moderator Alex Schlüter, der hat gestern mit ihm gesprochen.
7: Der Abwehrchef der deutschen Nationalmannschaft ist hier, Jonathan Tah. Schönen guten Tag. Sagen zumindest nahezu alle Mitspieler. Sehen Sie das denn selber auch so? Und seit wann haben Sie diese Rolle angenommen in der DFB-Auswahl?
8: Also grundsätzlich mag ich dieses Wort Chef oder Boss nicht gerne. Aber ja, klar habe ich eine Rolle eingenommen. Mit der Zeit entwickelt sich das irgendwie. Ich glaube, das muss man sich auch erarbeiten, dass man ja so genannt wird. Aber am Ende geht es für mich darum, einfach meine Stärken ins Spiel zu bringen, der Mannschaft zu helfen. Und das kann ich auf jeden Fall mit dieser Fähigkeit, auf dem Platz Verantwortung zu übernehmen, zu sprechen, zu helfen. Und ja, es freut mich, dass es so von außen oder auch von meinen Mitspielern gesehen wird. Aber das Wort an sich mag ich nicht so gerne.
7: Unter anderem Nico Schlotterbeck hat nochmal betont vor ein paar Tagen, also das ist der Mann, der da hinten den Ton angibt. Also das Sprechen, eine Sache, die so in den letzten Jahren dazugekommen ist, die Kommandos ganz klar über den Platz zu verteilen?
8: Ich würde sagen, dass es schon länger der Fall ist. Aber es wird natürlich mehr. Je mehr Erfahrung du sammelst, desto mehr kannst du auch es schaffen, andere zu coachen und noch mehr Verantwortung auch für andere auf dem Platz zu übernehmen. Aber ich würde nicht sagen, dass ich jemals ruhig war. Aber es gab natürlich auch Partner an meiner Seite, Innenverteidigerpartner an meiner Seite, auch im Verein, die deutlich erfahrener waren, als ich Anfang 20 war. Und da nimmt man sich dann automatisch ein bisschen zurück. Und jetzt bin ich halt in dem Alter, wo ich das noch mehr machen kann.
7: Morgen geht's hier in diesem schönen Stadion gegen die Elfenbeinküste. Also jedes WM-Spiel ist sicherlich besonders. für Sie noch mal ein bisschen spezieller?
8: Ja, absolut, absolut. Das wird auf jeden Fall ein besonderes Spiel für mich sein. Ja, einfach aufgrund dessen, dass mein Papa aus der Elfenbeinküste kommt und ich natürlich eine Connection zu dem Land, zu der Kultur habe. Und ja, deswegen wird es schon noch mal ein besonderes Spiel für mich.
7: Wird denn Family hier sein?
8: Ja, ein bisschen.
7: Ja, also auf jeden Fall. Unterstützung ist da auch die ganz persönliche, ja?
8: Klar.
7: Worauf kommt es denn an in diesem Spiel? Worauf müsst ihr gerade defensiv achten?
8: Ja, man hat's gesehen schon in ihrem ersten Spiel, was ihre ganz klare Stärke ist, das Umschalten nach Ballgewinn, wo sie einfach brutale Pfeile vorne haben. Sie sind top, wirklich immer 1-gegen-1 in der Offensive, und da dürfen wir ihnen einfach nicht zu viel Raum lassen und müssen ihnen diese Stärke nehmen und gleichzeitig halt in unser Spiel reinkommen, unsere Stärken reinkommen, und dann glaube ich, dass wir ein gutes Spiel machen und dieses Spiel auch gewinnen werden, aber das sind schon Dinge, wo wir einfach achtsam sein müssen.
6: Die große Frage, mit welcher Startaufstellung Holger Dahl und jetzt Jörg Krieg. Julian Nagelsmann ändert nichts an den ersten Elf-Spielern. Wie groß ist dieses Vertrauen in die Startelf, die schon gegen Curaçao überzeugt hat?
9: Sehr groß auf jeden Fall. Er hat es ja gestern schon auf der Pressekonferenz anklingen lassen, dass es keinen Sinn macht oder nicht die Notwendigkeit besteht, klingt freundlicher, hier diese erste Elf zu ändern. Das ist für mich auch ein Schlüssel für ein erfolgreiches Turnier. Wenn wir die letzten Versuche gesehen haben in Katar beispielsweise, da war ja einer der wesentlichen Gründe, dass wir sozusagen die Viererabwehrkette erst im Turnier richtig ausprobiert haben, dass wir im Zentrum des Spiels das Mittelfeld jeweils in den drei Gruppenspielen verändert haben. Also ich gehe da total mit, dass man jetzt sagt, komm, lass uns bei diesem Gerüst bleiben. Mich hat das 7-1 überzeugt.
6: Nagelsmann hält trotz der Diskussion um Leroy Sané an ihm fest. Wie schätzt ihr das an?
10: Das ist völlig in Ordnung. Also wenn man auch mal guckt, was heute für ein Gegner auf Deutschland zukommt, dann ist, glaube ich, auch die Erfahrung, die so ein Leroy Sané mitbringen kann mit seinen 30 Jahren und auch das Tempo, was er hat, um vielleicht auch auf der Seite von Joshua Kimmich dann eben gegen Jan Diomande dagegen zu halten, glaube ich, schon was man brauchen kann. Also ich gehe mit bei Julian Nagelsmann, dass viele Fans in Deutschland, glaube ich, kritischer auf Leroy Sané gucken als auf andere. Aber auf der anderen Seite ist das heute natürlich auch eine Riesenchance für Leroy Sané, Fußball Deutschland zu zeigen, dass er genau der richtige Mann auf dieser Position ist.
6: So, und wir schalten später nochmal zu euch. Vielen Dank, Holger Dahl und Jens-Jörg Krieg. Und schauen jetzt auf diese Personalie, denn auch für Nadim Amiri ist das heute ein besonderes Spiel. Denn er darf sich auf besonders viele bekannte Gesichter auf den Rängen freuen. Denn seine Familie mütterlicherseits, die wohnt in Toronto. Deshalb wird die Partie heute gegen die Elfenbeinküste zum großen Familientreffen.
11: Fußball lässt Träume wahr werden. Diesmal für Nadim Amiri. Der Grund? Der Großteil der Familie von Nadim Amiris Mutter lebt in Toronto. Ist genauso wie Amiris Eltern vor dem Krieg aus Afghanistan geflohen. Für den in Deutschland geborenen Nadim hat das Spiel gegen die Elfenbeinküste in Toronto deshalb einen großen Gänsehautfaktor.
12: Ein WM-Spiel in Toronto, wo meine Oma kommt, die noch nie im Stadion war. Meine Familie da ist, die ich auch selten sehe, aufgrund einfach meinem Beruf.
11: Was für eine Konstellation der Gefühle. Das ist für Nadim Amiri kaum zu greifen. Die Familie seiner Mutter Najla lebt in Toronto. Nadim selbst wird 1996 in Ludwigshafen geboren, wächst dort auf. Der Grund? 1988 flüchten seine Eltern vor dem Krieg in Afghanistan über Pakistan nach Deutschland. Der Familienteil von Nadims Mutter Najla findet in Kanada Zuflucht, macht das Land zu seiner neuen Heimat.
12: Ja, es wird was ganz Besonderes, aber bei mir steht wirklich im Vordergrund einfach, dass wir einfach Erfolg haben mit der Mannschaft.
11: Noch hat Nadim Amiri keine Spielminute bei dieser WM. Das soll sich, so der Bundestrainer will, in Toronto ändern. Nadims Bruder Nawid plant seit der Auslosung der WM Gruppen und Spielorte fieberhaft das Amiri-Familientreffen. Alle Ludwigshafener Amiris haben sich auf den Weg zu den Toronto-Amiris gemacht und werden dort natürlich voller Spannung erwartet.
13: Sprich Oma, Tanten, Cousine, Cousins, die sind alle maximal im Lampenfieber. Die sind so aufgeregt, die freuen sich so sehr. Und es wird einfach eine, glaube ich, oder hoffentlich unvergessliche Zeit.
11: Ein Sieg gegen die Elfenbeinküste könnte der deutschen Nationalmannschaft vorzeitig den Gruppensieg bescheren. Für Nadim Amiri wäre ein Einsatz unter den Augen der Oma aus Toronto ein ganz persönlicher, emotionaler Höhepunkt.
6: Ja, heute könnte vor allem ein Name für Aufsehen sorgen. Jan Diomande, der 19-Jährige, gilt schon jetzt als eines der spannendsten Talente dieser WM. Schnell, mutig, unberechenbar und genau der Spieler, auf den die deutsche Defensive besonders achten muss. Unser One to Watch.
14: Jan Diomande, links außen, 19 Jahre, 1,80 groß, Rechtsfuß.
15: And Diomande is through. Is he going to make it a hat-trick? Yes! And Cote d'Ivoire breaks through!
14: 11 Länderspiele bisher, 3 Tore.
16: Bayo.
14: In Abidjan geboren, begann mit 6 zu kicken, kam dort mit 8 in eine Jugendakademie, wechselte mit 15 in die renommierte DME Academy in den USA. Mit 17 verpflichtete ihn CD Leganés, wo er in der spanischen La Liga sein Profidebüt feierte.
16: Sein Verein.
14: RB Leipzig, erste Fußball-Bundesliga. Vor einem Jahr holte RB ihn für 20 Millionen nach Deutschland. In seiner Premierensaison schoss Diomande 12 Tore, bereitete 8 vor, wurde zum Rookie der Saison gewählt.
16: Seine Skills.
14: Technik, Dribbling, Schnelligkeit, Torgefahr. Diomande ist ein offensives All-in-Paket und ein Riesenproblem für jede gegnerische Abwehr. Aktueller Marktwert 100 Millionen Euro. Angeblich hat der FC Liverpool ein erstes Kaufangebot nach Leipzig geschickt.
16: Fun Fact.
14: Die Aussprache seines Namens hat mittlerweile eine Menge Kapitel.
17: Diomande.
18: Diomande.
19: Diomande.
20: Diomande.
14: Dabei muss man ihn doch einfach nur selbst fragen.
21: Jan Diomande, RB Leipzig.
14: Nochmal.
21: Jan Diomande, RB Leipzig.
16: Good to know.
14: Vor gut einem Jahr verlor er seine 15-jährige Schwester Roxanne, zu der er ein extrem inniges Verhältnis hatte. Nach dem WM-Auftaktsieg gegen Ecuador schrieb er ihr einen herzzerreißenden, offenen Brief. Er endet mit den Worten: Du hast immer an mich geglaubt. Du hast immer gesagt, mein Bruder wird der Größte der Welt. Ich werde beweisen, dass du recht hattest.
16: Die Prognose.
14: Mit seiner Bodenständigkeit, seinem Demut und vor allem seinem unfassbaren Talent kann er ein ganz großer Star werden. In Zukunft, aber auch schon bei dieser WM.
6: Und natürlich wollen wir jetzt auch mit Holger Dahl und Jens Jürg-Krieg über die Elfenbeinküste sprechen. Die Elfenbeinküste geht natürlich mit gleich 5 Änderungen in der Startelf in dieses Spiel. Was für ein Plan steckt eurer Meinung nach dahinter? Frische Kräfte, anderer Matchplan? Worauf muss die DFB-Elf besonders achten?
22: Ich glaube, dass das gar nicht so viel anders aussehen wird als im ersten Spiel. Manche Dinge haben sich auch aufgrund von Verletzungen bzw. jetzt gehalten. Verletzungen der Wade beispielsweise, den der Defensive von Cosunou, den wir noch glänzend kennen aus der Bundesliga, damals bei Leverkusen, mit dem Double in der Innenverteidigung ergeben. Andere als Varianten im Angriff mit Bonny und vor allen Dingen auch mit Ahmad Diallo. Zwei, die durchaus Sinn machen in der Offensive. Bonny wird zentral spielen, Diomande dann auf der linken Seite. Also das ist jetzt für mich trotz dieser 5 Änderungen nicht so, dass ich sagen würde, jetzt hat er wegen der deutschen Mannschaft seinen Plan komplett geändert. Das ist nach wie vor eine sehr gute Fußballmannschaft, die vor allen Dingen über das Tempo kommt und die, das dürfen wir nicht vergessen, auch sehr gut verteidigt. Sie haben in den 10 Qualifikationsspielen kein Gegentor zugelassen, sind ja auch gegen große Gegner im Vorfeld sehr erfolgreich mit der 0 hinten ausgekommen. Also das wird schon eine echte Prüfung jetzt, da die Mannschaften beide diesen berühmten inneren Kreis betreten, rechts und links, haben wir die Fahnen, rechts die der Elfenbeinküste und links die Deutschen.

die deutsche Hymne. Alle 26 Kadermitglieder untergehakt, Arm in Arm, mit Blick voraus und voller Anspannung und Vorfreude auf dieses große Spiel. Deutschland gegen die Elfenbeinküste und jetzt die Hymne des Gegners.

0: Das war doch mal ein stimmungsvoller Start. Ich steig ein, sorry. Ihr beiden, lehnt ihr euch noch aus dem Fenster und gebt Tipps ab, bevor wir gleich losgehen?
1: Ja, ich habe so einen Amateurtipp. Ich sag 2-1 für Deutschland.
2: Ja, da gehe ich mal mit. Wir müssen das jetzt zusammen machen hier mit dem Holger.
0: So, und jetzt falle ich dir nicht mehr ins Wort und gebe ab zu euch Holger Dahl und Jens-Jörg Rieck. Ich bin Julia Klein und wir hören uns später wieder. Tschüss und bis gleich.
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1: Wir sind bereit für das zweite Gruppenspiel der deutschen Fußballnationalmannschaft bei dieser Fußballweltmeisterschaft. So bereit, dass es bei mir gerade schon den Fehlstart gegeben hat. Also es kann hier richtig loslegen mit dieser Partie. Jetzt ist gerade das Abschlagen angesagt. Das dauert ja ein bisschen länger, weil 26 Männer die anderen 26 Männer abschlagen. Und JJ, ich gucke nach oben. Blauer Himmel, so vereinzelte weiße Wölkchen. Bessere Bedingungen kannst du im Fußballspiel eigentlich nicht haben. Ne?
2: Absolut, 3 Sterne für diesen Samstag, den 20. Juni. Es ist 15.57 Uhr, gleich in ein paar Sekunden, hier am Lake Ontario im nordwestlichen Zipfel hier des Bundesstaates, beziehungsweise dieser Riesenstadt mit 3 Millionen, die hinter der gegenüberliegenden Tribüne liegt, mit ihrem CN Tower, mit dem Stadtzentrum. Wir sind ein Stück am See entlang, hier in dieser Arena. Es ist wirklich ein Wetter, was den Fotografen wahrscheinlich die Tränen in die Augen treibt. Lin sagt, die Sonne lacht. Es ist bestes, allerbestes Fußballwetter. Ausreden in dieser Beziehung kann es nicht geben. Ich bin gerade ein bisschen entsetzt, dass ich da drüben auf den beiden neu errichteten, extra für diese Weltmeisterschaft errichteten Tribünen ein paar leere Plätze entdeckt habe. Es ist ja hier immerhin, wir haben darüber gesprochen, die kleinste Anlage von 16 Stadien. 44.315 passen da rein, während ich mit dem Blick auf der anderen Seite gerade eine Maschine haben landen sehen. Wir sehen den See sogar von hier aus dem kleinen Reporterplatz heraus. Da ist gerade eine Maschine auf dem City Airport gelandet, der dort auf dieser Insel, die der Innenstadt vorgelagert ist, liegt. Während jetzt unten die fleißigen Helferinnen und Helfer gerade die riesigen, die größten fahren, die es je bei einer Weltmeisterschaft gab. Aber Holger, das passt ja natürlich zu einer XXL-WM, da sind die Fahnen auch extra groß, hier heruntertragen.
1: Ja, und unten ist gerade Platzwahl angesagt. Der Kapitän der Côte d'Ivoire heißt Frank Cassie, spielt in Saudi-Arabien bei Al-Ahli. Und ja, den Kapitän der deutschen Mannschaft muss ich vorstellen, Joshua Kimmich. Beide haben Wimpel getauscht, schlagen sich jetzt ab. Der Schiedsrichter Juan Gabriel Benitez aus Paraguay ist noch ein unbeschriebenes Blatt. Hoffentlich spielt der heute keine große Rolle, sondern beide Mannschaften entscheiden das einfach unter sich. Joshua Kimmich geht jetzt in den Motivationskreis. Den gibt es auch auf der anderen Seite. Der Stadion-DJ haut hier aber noch ein paar Dezibel raus und sorgt für den richtigen Klangteppich. Und dann gibt es noch mal hier die Standing Ovations von den Rängen. Also es sind so ein paar freie Plätze ganz oben rechts auf dieser extra gebauten Stahltribüne. Aber ansonsten alles perfekt. Und JJ, Jens-Jörg Rieck, die große, große, große Frage. Hat Deutschland ja die Möglichkeiten, die superschnellen Pfeile, so wie wir das gerade gehört haben, von den deutschen Abwehrspielern irgendwie in den Griff zu kriegen?
2: Ja, dann geht's was. Der besorgte Blick geht natürlich zum Kapitän in diesem Punkt, zu Joshua Kimmich, der gerade sich mit seinen Mitspielern, mit Flo Wirtz, mit Nathaniel Brown da drüben abklatscht. Bei Brown, da haben wir nicht so die Sorgen, denn er ist unter den Top 10 in Sachen Geschwindigkeit in der Fußball-Bundesliga. Aber Wirtz, der große King Kimmich da auf der rechten Seite, wenn es zu diesen Tempo-Dribblings kommt, dagegen halten können oder kann die Mannschaft. Es ist ja darüber gesprochen worden, dass man vielleicht so ein bisschen das auf diese rechte Seite verschiebt mit Sané. Dann abfangen. Wir sind beim Countdown, den wollen wir nicht verpassen. Und sie können Englisch. Wir sind bei der 4, der 3, der 2, 1. Los geht's, ab geht die wilde Fahrt hier in Toronto mit den Deutschen in Weiß und Schwarz.
1: Les Elephants, das ist der Spitzname der Männer von der Elfenbeinküste, also die Elefanten. Aber Deutschland ist schon drin im Strafraum. Kai Havertz dreht sich. Eine findige Radio-Community aus Deutschland hat ein bisschen nach einem Spitznamen für die deutsche Mannschaft gesucht. Die wilden Adler soll das heute sein. Also wir hätten nichts dagegen, wenn sie heute genauso auftreten. Die Männer von Trainer Julian Nagelsmann, ich gucke runter, schwarze Hose, schwarzes T-Shirt, hinten drauf sind ganz viele Fannamen, das ist eine eigene Kollektion, gibt es nur genau so. Und dazu nochmal beigefarbene Fußballschuhe, Rückpass in den Strafraum bei den Männern von der Elfenbeinküste, Pass links raus auf Gießner, Konan, von Vicente in Portugal. Sie spielen nicht alle bei Top-Mannschaften, aber sie können Top-Fußball spielen, JJ.
2: Ja, und die in ganz orange spielenden Männer von der Elfenbeinküste haben den Ball in der Innenverteidigung heute ja neu. Der Leverkusener Kusunu dabei hatte Wadenprobleme. Ndika, das ist normalerweise die Innenverteidigung in der Mannschaft von Faye. Der ist nach wie vor wegen Problemen am Bein nicht mit dabei. Ist aber draußen auf der Auswechselbank. Ball ist ins Seitenhaus gegangen. In der Sonne in Toronto. 22.01 Uhr in Deutschland. Hier, wie gesagt, 16.01 Uhr. 6 Stunden Zeitunterschied zum ersten Mal ist Manuel Neuer gefragt. Der übrigens damals, es gab ein Spiel gegen die Elfenbeinküste, sein zweites Länderspiel gemacht hat. Kinder, ist ein bisschen her. 2009. Im November 2009. Mittlerweile ist er 40 Jahre alt. Schiebt den Ball jetzt lässig herüber zur deutschen Innenverteidigung, die ja gesetzt ist und die jetzt mit einem langen Chipball von Schlotterbeck da drüben auf die rechte Seite versucht zu starten auf Sané. Ball eingesammelt von Netscher. Der könnte jetzt Sané mitnehmen. Nimmt aber erst einmal hinten seinen Capitano mit. Dann geht's herüber zu Pavlovic und dann in den Mittelkreis, wo Schlotterbeck im Moment ganz allein ist. Alle deutschen Feldspieler drin in der Hälfte der Ivora.
4: Ball geht raus auf die rechte Seite, fast an der rechten Strafraumkante. Leroy Sané spielt ein bisschen weiter nach vorne. Metscher kriegt den Ball wieder zurück. Wieder Doppelpass mit Metscher, der jetzt am rechten Strafraumeck zu Pavlovic. Pavlovic wieder so ein bisschen in den halbrechten Rückraum zu Joshua Kimmich. Schöner Seitenwechsel nach links. 5 Meter weg von der linken Außenlinie ist Flo Wirtz unterwegs. Schlotterbeck, Ball am linken Fuß, halblinks im Mittelfeld. Deutschland lässt jetzt, ja, so wie wir das fast erwartet haben, wie beim Handball, den Ball um den gegnerischen Strafraum kreisen. Und das ist gefährlich, denn bei Ballverlust, dann geht es ganz schnell nach vorne bei der Elfenbeinküste über Diomande. Der ist auf dem linken Flügel. Aber Bonny hat den Ball halblinks, dann raus auf Diomande. Der geht jetzt mal in den Zweikampf gegen Joshua Kimmich. Da müssen die anderen helfen, denn er ist so schnell auf den Beinen. Schön in die Mitte gezogen. Der Pass kommt, aber gut aufgepasst im Zentrum. Genau so muss es laufen. Pavlovic ist da, hilft bei Kimmich aus und Deutschland geht selbst vielleicht mal mit der Umschaltmöglichkeit, aber Musiala hat den Ball wieder verloren, Metscher ist hinten gefallen, richtet sich aber wieder auf. Wir haben gesagt, Deutschland unverändert, also Neuer im Tor, Viererkette von rechts, Kimmich, Tah, Schlotterbeck, Brown, die beiden Sechser, Metscher, Pavlovic, offensive Mittelreihe, Sané, Musiala und Wirtz von rechts und vorne natürlich Kai Havertz und im Tor bei der Elfenbeinküste Yahia Fofana, spielt bei Rizespor in der Türkei und der hat jetzt ganz viel Zeit. Und JJ, ist jetzt nicht so, dass Deutschland voll Stoff vorne drauf geht.
2: Nee, die warten erstmal, aber weil du gerade gesagt hast, genauso muss es laufen. Es war natürlich der erste Zweikampf, der weg war für Kimmich auf der Seite. Das, beim Boxen sagt man immer, du hast so lange einen guten Plan, bis der erste Treffer eingeschlagen hat. Das wird Kimmich sicherlich verunsichern, denn er hat ja über seinen Gegner, der mittlerweile ein Preisschild, glaube ich, von fast 100 Millionen umhängen hat, gesagt, mit seiner Start-Stopp-Technik ist er schwer zu stoppen und nicht zu stoppen sind die Ivora, kommen schon wieder. Aber Braun hat die Füße noch zwischen die Ecke für die Mannschaft von der Elfenbeinküste, beziehungsweise war es wohl eine Abseitssituation, Fahne ist oben gewesen, da drüben auf der anderen Seite. Jetzt, da sich eine Wolke vor die Sonne geschoben hat, hier zum ersten Mal und wir herunterschauen in die im Moment auch sehr ruhige Arena, muss man sagen, aber vielleicht müssen sich alle erst sammeln nach dem Marsch aus der Innenstadt. Die vielen, vielen deutschen Fans von der Seite der Männer aus Afrika sollen es vielleicht 200-300 sein, die den Weg hierher gefunden haben. Netscher mit Ballbesitz im Mittelfeld. Einer der großen Gewinner des ersten Spiels neben Braun. Ball ist drüben auf der linken Seite bei Flo Wirtz. Kleines Dribbling nach links vorbei, dann den Ball. Noluk Pass in die Mitte, aber Noluk auch direkt in die Füße von Kosunu. Abschlag von Fofana vom Schlussmann. Der Ivora, das kann man deutlich besser machen. Der hat jetzt nicht so viel Druck gehabt und schlägt den Ball da noch in der eigenen Hälfte in Seitenhaus ungefähr 10 Meter neben der Mittellinie. Pavlovic holt ihn sich wieder. Die Deutschen mit der Innenverteidigung hinten noch in der eigenen Hälfte. Netscher mit der nächsten Eröffnung hat aber 2 gegen sich. Achtung, Vorsicht! Das sind die Dinge, die möglichst nicht passieren sollen, weil sie so unglaublich viel mitbringen an Geschwindigkeit, die Männer in Orange. Pavlovic startet den nächsten Versuch für die DFB.
4: Ja, Flo Wirtz auf dem linken Flügel, schön mal reingezogen in die Mitte. Aber ja, gehen sie erstmal hinterher. Ihr Elfmeinküster hat wieder den Ball zurückerobert. Torhüter schießt den raus auf die linke Seite ins Mittelfeld. Da ist Joshua Kimmich aber gut zur Stelle, hat gut dagegen gearbeitet gegen Jan Diomande. Und dann gibt es den Einwurf von Kimmich vom Kapitän. Das alles vor den Augen vom Trainer aus der Elfmeinküste, Emers Faye. ganz in Schwarz gekleidet am Spielfeldrand mit weißen Turnschuhen. Beide Trainer tigern so ein bisschen von links nach rechts. Sie wissen natürlich, dass es so unfassbar viel geht. Sieg in dieser Partie und du kannst schon ziemlich beruhigt in Richtung 16-Finale surfen. Ja, nach wie vor irgendwie schräg, ne? 16-Finale bei der Fußball-Weltmeisterschaft. Aber all das haben wir jetzt hier, während Joshua Kimmich bedrängt von Diomande den Ball dann mit dem linken Fuß zurückspielt zu Manuel Neuer, dem WM-Rekordtorhüter, der heute sicher auch eine gute Leistung braucht. Deutschland überläuft die Mittellinie mit Brown auf dem linken Flügel. Füße an der Außenlinie kleben bei Flo Wirtz. Wollten sie den Doppelpass spielen mit Brown, aber wieder gut aufgepasst bei den Männern in Orange. Deutschland jetzt mal mit ein bisschen mehr Druck, geht vorne drauf. Leroy Sané provoziert zumindest mal den Einwurf. 5-6 Meter weg von der rechten Eckfahne aus deutscher Sicht. Also Sané ist mal ordentlich vorne drauf gegangen. Und die Kollegen aus der Elfenbeinküste mit Giesler, Connor von der Vicente in Portugal, die winken sich jetzt mal ein bisschen Hilfe rein. Pavlovic schiebt ein kleines bisschen von hinten, Ball fliegt, segelt aber durch. Und dann ist da auf dem linken Flügel Bonny, der gegen 3-4 Deutsche hat den Ball immer noch am linken Fuß. Ist jetzt fast auf Höhe des Strafraums, allerdings ganz nah an der linken Außenlinie. Wieder zurückgepasst zu Diomande. Der hat sich da wieder durchgesetzt, Ball immer noch an den Füßen der Elfenbeinküste. Pass raus in den 16er, aber schlampige Annahme von Frank Cassie.
5: Ja, bei diesen Aktion gerade mit Bonny und Diomande hast du gesehen, die kennen sich mit der Sportart in der Tat aus und es gab gerade den Versuch, dass Diomande seinen Gegenspieler noch festhalten wollte. Jetzt startet Musiala, Pass auf Sané, der hat zu spät sich umgedreht. Oh, schade, war eine gute Gelegenheit, dieser Ball in die Tiefe, der schaut ein bisschen zu spät, kommt auch nicht ganz optimal temperiert da hinein. Es geht weiter auf der starken linken Seite der Elfenbeinküste, erstmal zurückgenommen von Konan, 30-jähriger Mann hier auf der linken Seite, hat in vier Ländern gespielt, unter anderem in Frankreich, Spanien, Portugal, Saudi-Arabien, war auch mal mit dem großen Ronaldo zusammen unterwegs, dessen Zeit vielleicht nicht mehr ganz so groß ist, er auch deutlich 10 Jahre jünger. Die Elfenbeinküste ist in der Hälfte drin, hat nur noch 3-2 Mann jetzt in der eigenen Hälfte und greift langsam an, schiebt den Ball jetzt in die Mitte, in die Zentrale wieder herübergelegt, neuer Aufbau läuft so ein bisschen langsam, attackiert das Ganze von Netscher, der sich den Ball hier stark erobert, schon wieder in diesem Spiel einer der auffälligsten in der Anfangsphase ist Pavlovic, großer Magnet, immer mit dem Ball, eine seiner Stärken für den gebürtigen Münchner, den Ball herüber zu seinem Teamkollegen, zu Kimmich, dann zu Tah, dessen Papa, es wurde im Vorfeld viel berichtet, aus diesem wunderbaren Land kommt, jetzt mit ansehen muss, wie die Ivorer immer weiter aufrücken. Pavlovic hat den Ball heraus zu Netscher, der mit dem Fuß recht, mit dem rechten Fuß über der Mittellinie, mit dem linken noch einmal überlegen, wohin es gehen soll. Die Mannschaft aus Afrika war dazwischen, gibt Einwurf für das deutsche Team. Der Unparteiische ohne großen Meriten. Holger hat es gesagt, war auch schon mal eingesetzt bei der Copa America. Seit 2019 FIFA-Referee, bislang ohne Probleme in dieser fairen Partie, die deutsche Mannschaft. Auch das könnte ja ein Thema werden, auch noch bislang ohne Verwarnung im Tier. Ball im Spiel, Ball kommt direkt in die Mitte hinein, von Braun gespielt. Havertz war an der Spitze, aber Wirtz holt sich den Ball zurück. Die deutsche Mannschaft wird stärker, so ist mein Eindruck. Netscher darüber zu Pavlovic, der hatte Pech, dass der Unparteiische daneben ihm stand. Wann kommt der Abschluss? Erst einmal zurück zu Kimmich, Holger.
4: Ja, Flankenball auf Kai Havertz, Kopfball, gehalten! Druck, aber sehr viel Präzision links unten aufs Tor geköpft und ja hier Fofana, der ja, lässt sich so ein bisschen schräg rechts zur Seite fallen, der musste gar nicht weit springen, aber er war dann da und Kai Havertz ist also bei diesem Kopfball zur Stelle. Es ja, war wieder so eine berühmte Chipflanke von Joshua Kimmich, die spielt er dann ja quasi mit Unterschnitt rein, dann ist es schwer, da Druck dahinter zu bringen. Kai Havertz so ein bisschen im Rückwärtsspringen, 6 Meter vorm Tor, zentrale Position, bringt den Ball aber aufs Tor und wir machen uns kurz ein bisschen Sorgen, denn Schlotterbeck liegt da an der linken Außenlinie und zwar weit weg eigentlich vom Geschehen. Er hat zwar jetzt gleich einen Einwurf gegeben für die Elfenbeinküste, aber da muss er sich irgendwie vertreten haben. Bild dazu habe ich noch keins gesehen, ist jetzt aufgestanden, humpelt ein bisschen mit dem linken Fuß. Ja, ich glaube, medizinische Abteilung kann sich wieder hinsetzen und gerade kurz davor, also vor dem Kopfball von Havertz, hat er leider einen sehr schlampigen Pass zurückgespielt auf Flo Wirtz, sonst hätte es eine gute Schusschance an der Strafraumkante gegeben, aber Havertz hat es gleich drauf mit dem Kopfball natürlich wieder ein bisschen besser gemacht. Spielaufbau bei der Elfenbeinküste, gleich 5 Deutsche überspielt durch den Pass vom Torwart ins Mittelfeld. Geht raus auf Diomande auf der linken Seite und da ist Kimmich der Sieger. Er kämpft sich den Ball dann auf Kai Havertz gespielt, der rein ins Mittelfeld. Und das war ein Foulspiel an Jamal Musiala, genau am Mittelkreis. Freistoß für Deutschland. Und JJ, also ich bin ganz zufrieden mit dem deutschen Publikum. Also auch wenn es gerade mal ein bisschen ruhiger gewesen ist, aber in den entscheidenden Aktionen sind sie da, wird sie laut. Ist halt anders als in Deutschland, aber die Deutschen wissen, die Mannschaft könnte uns heute mal brauchen.
5: Ja, und das korrespondiert auch mit dem Spiel. Es gibt ja mittlerweile Spiele, wo du denkst, was hat das jetzt gerade mit dem Geschehen da unten auf dem Rasenrechteck zu tun, der Punk hier oben oder eben der auch nicht, erfolgt im Moment Frieden, pazifistische Ruhe auf dem Platz, keine Bewegung, auch mal ganz schön, jetzt Havertz mit dem Ball, der attackiert wurde, die Kugel sofort wieder verliert, nach diesem kleinen kurzen Kontakt geht der Ball raus auf die linke Seite, Diomande mit dem Ball schon im 16er drin, den findet er mit der Hacke herübergestreichelt, Konan in die Mitte hinein, sieht sehr gut aus, nach Schutzschuss und dann geblockt in letzter Sekunde, aber mehr oder weniger glücklich von Pavlovic, der sich weggedreht hatte und so springt der Ball da drüben ins Seitenhaus, gibt also die Gelegenheit weiterzuspielen, Einblick nach dem Hinweis von Holger auch gleich wieder zu Schlotterbeck. Der humpelt ein bisschen. Die haben ja noch gar nicht so viele Spiele zusammen gemacht. 10 an der Zahl, stützt sich jetzt auch auf. Also ich hoffe, das ist alles okay. Denn das war definitiv einer der Hauptgründe, warum wir bei der letzten Weltmeisterschaft nicht die allerbesten Erinnerungen an das Turnier haben. Dass es keine eingespielte Defensive gab, die mehr oder weniger sich im Turnier erst finden musste. Und das im Mittelfeld, wo der Ball jetzt unterwegs ist, dreimal mit einer anderen Formation gespielt wurde. Heute zum zweiten Mal die identische Startformation. Sané mit seinem Zöpfchen herüber zu Netscher. Wieder alle Feldspieler vor dem Tor von Fofana. Die Sonne teilt den Rasen so in zwei Hälften. Die eine Hälfte ist in leuchtenden Grün, die andere hier im Schatten vor der großen Reportertribüne, der Haupttribüne. Kimmich muss aufpassen, wird von Diomande attackiert. Und Holger, wenn die Szenen kommen, habe ich immer gleich ein bisschen Puls.
4: Ja, kann ich gut verstehen. Denn da darfst du dir auch natürlich auf überhaupt gar keinen Fall einen Ballverlust leisten. Und Blicke gehen immer wieder zu Schlotterbeck, während sich Rüdiger und Anton draußen warm machen. Die sind schon aufgestanden und machen sich quasi bereit für den Fall der Fälle. Schlotterbeck hat jetzt auch mal den linken Fuß gehoben und fasst sich so ein bisschen an die Innenseite. Unten am seitlich am Spann haben wir natürlich weiter im Blick, aber noch kein Signal nach draußen gegeben, dass es nicht weitergehen könnte. Die Elfenbeinküste in den orangefarbenen Trikots, orangefarbene Hosen, orangefarbene Stutzen. Manche haben sogar orangefarbene Schuhe an. Also das ist sehr orange, wie sie hier unterwegs sind. Und sie haben im Moment den Ball am Füßchen in der Verteidigung, in der Viererkette, spielen den hin und her. Und Kai Havertz überlegt sich, komm, gebe ich mal das Signal, dass wir ein bisschen stärker draufgehen. Nee, komm, ich lass noch ein bisschen laufen. Achtung, Diomande startet im Rücken von Joshua Kimmich. Hat den Ball schon an der Grundlinie. Was war das denn für ein technischer Fehler, sage ich jetzt mal vorsichtig. Also das war jetzt ein Fall von, ich bin ganz schnell weggelaufen, ja. Aber technisch war ich nicht in der Lage.
5: Zwei Nachrichten. Schlotterbeck liegt auf der Wiese, das sah nicht aus. Er hat wirklich gerade auch noch ein Zeichen nach draußen gegeben zu Julian Nagelsmann. Und die zweite Nachricht, ich will jetzt nicht hier die Glashaus-Steine-Problematik bemühen, also den Sprint hätte ich wahrscheinlich auch nicht gewonnen, aber wir haben, wenn die Diomande startet, definitiv auf dieser Seite bei Kimmich ein Problem, egal was sie sich vorher ausgedacht haben. In den wenigen Szenen, die wir bislang gesehen haben, wir sind ja gerade erst in der 14. Minute, hat das nicht funktioniert. Und jetzt, wir gucken mit Holger Dahl, meinem Kollegen, natürlich jetzt runter, schauen wir vor allen Dingen, was passiert mit der deutschen Innenverteidigung. Mhm.
4: Ja, wer wäre deine Wahl? Also wenn du dich jetzt entscheiden könntest draußen zwischen Rüdiger und Anton da auf der Innenverteidigerposition, gefühlt ist es eher Toni Rüdiger bei mir.
5: Ja, der ist ja zuletzt auch gekommen. Er war einer der Einwechsler im ersten Spiel gewesen.
4: Also wäre auf jeden Fall eine Option, sind jetzt also zwei aus der medizinischen Abteilung.
5: Übrigens, die beiden machen sich da unten auch definitiv schon warm. Also wir sehen genau die zwei, der Rest der Auswechselspieler ist im Moment in diese Aktion gar nicht involviert. Jetzt da das Stadion komplett in Grau ist, weil die Wolke sich ja rübergeschoben hat und Schlotterbeck jetzt da drüben herausgeht. Das ist ja auch eine Geschichte mit dieser Innenverteidigung. Früher so ein bisschen als Stolper und Schnarch irgendwie verlacht. Gerade Tah hatte ja auch nicht immer einfache Zeiten in Leverkusen, aber mittlerweile haben sich mit zu den Besten entwickelt, was in Europa in der Innenverteidigung unterwegs ist. Und das genau in diesem Duo, muss man sagen, mit Schlotterbeck, der immer noch seine Szenen manchmal hat, wo man sagt, oje, oje. Beispielsweise im großen Spiel gegen die Bayern hat er auch den Elfer mit verschuldet. Aber ansonsten ist der natürlich schon erste Wahl und das wäre ein herber Verlust für die deutsche Mannschaft.
4: Ja, der Spielaufbau mit dem linken Fuß, das kann nur der. Er hat jetzt aber nochmal den Daumen hochgegeben und läuft zur Seitenauslinie. Und der musste jetzt aber noch einen Moment warten. Das war ja kein Foul, keine Unterbrechung, keine gelbe Karte oder so gegeben. Deswegen muss eine Minute verrinnen, bis er wieder auf den Platz darf. Ich glaube aber, dass die jetzt auch schon vorbei ist und der Schiedsrichter ihn gleich wieder drauf winken müsste. Aber das ist jetzt natürlich eine Angelegenheit des Schiedsrichterteams. Schlotterbeck ist auf jeden Fall wieder bereit. Deutschland spielt aber im Moment in Unterzahl. Die Elfenbeinküste versucht da jetzt aber nichts Besonderes draus zu machen. Olilon Kusunu, kennen wir von Bayer Leverkusen, spielt aber inzwischen bei Atalanta Bergamo, hat den Ball im Mittelfeld verlagert. Pass geht raus auf Diomande auf der linken Seite und der spielt schon wieder einen Fehlpass. Also der zweite schwerwiegende technische Fehler, also das haben wir selten gesehen, auch in der Bundesliga, dass der zwei Dinger in der Art hintereinander macht. Gute Nachricht, Schlotterbeck geht wieder auf den Platz, er schleicht nicht, ich finde, er läuft sogar rund.
5: Ja, läuft besser als vorher. Füße falsch reingeschraubt heute bei dem wunderbaren Diomande. Also wirklich, in der Deutlichkeit so ein Fehlpass wie bei so einem Holzsoldat mit einer oben raufgelegt und der den mit dem Fuß nach vorn kickt irgendwie, das ist fast unfassbar bei der Qualität, die dieser erst 19-Jährige, das darf man ja auch nochmal mit einem dicken Ausrufezeichen versehen, erst 19-Jährige Spieler hat. Die Deutschen haben die Ball mit Netscher, dann wieder zu Pavlovic, viele Ballkontakte. Das ist die deutsche Doppelsechs, Pavlovic und Netscher. Auch das hätte ja vorher gar keiner gewettet. Goretzka sicherlich stark auf dieser Position favorisiert und Braun macht sich unter auf die Reise ins Ungewisse herüber zu Sané. Sehr schön von Flo Wirtz in Szene gesetzt. Wunderbar von Braun mit seinem Tempo das Ganze nach vorn getragen. Fehlt ihm vielleicht ein ganz kleiner Tick Präzision, um aus dieser wirklich guten Szene, die vor allen Dingen mit der Geschwindigkeit zusammenhing, die da über links ins ivorische Defensivbollwerk hineinbrach, durchaus hätte mehr werden lassen. Und das war ein guter Angriff eigentlich im Ansatz.
4: Ja, aber sehr guter Angriff. Aber Sie müssen halt gucken, so viele werden Sie davon nicht haben. Wir hatten ja vorhin schon diese fehlende Präzision bei Kai Havertz im Abspiel. Das muss jetzt besser werden. Pavlovic, der hat es eigentlich drin im linken Fuß. Schön weitergeleitet zu Musiala. Musiala schießt! Vorbei! Wir notieren. Erste große Chance für Deutschland in der 18. Spielminute. Schrägschuss, rechter Fuß. Jamal Musiala, der geht vielleicht so 87 Zentimeter vorbei am rechten Torpfosten. Das hat richtig Spaß gemacht. Das war jetzt mal mit der nötigen Genauigkeit gespielt. Er schießt, er zieht den Schuss schön rum um seinen Gegenspieler. Anschließend Daumen nach oben. Wie wichtig wäre das, dass dieser Jamal Musiala hier so wirklich im Turnier ankommt? Hat er auch ein Tor geschossen im Auftaktspiel. Aber heute ist es natürlich eine ganz andere Hausnummer, wenn du davor der erfolgreich sein willst. Flo Wirtz hat einen schönen Einwurf provoziert. Genau Mitte der gegnerischen Hälfte auf der linken Seite. Brown kommt dazu, will ihn einwerfen. Aber Wirtz führt schnell auf Nico Schlotterbeck. Nochmal zu Schlotterbeck. In allen Spielen unter Julian Nagelsmann, wo Schlotterbeck mit dabei ist, hat Deutschland nicht verloren. Also da weißt du in etwa, welche Wichtigkeit dieser Innenverteidiger für die DFB-Elf hat. So ähnlich wie Pavlovic, der ist auch wichtig auf der rechten Seite, aber verliert sich da im Zweikampf gegen drei Ivorer. Am Ende hätte ich sogar gesagt, spielt er faul, Schiedsrichter sieht es anders. Einwurf für Deutschland, Kimmich schnell ausgeführt, auch Pavlovic für mich eine Fehlentscheidung.
5: Ja, absolut. Ballbesitz Pavlovic, Pfiffe für die ganze Szene. Dann hoffen wir mal, dass das noch sechs Spiele so bleibt, denn dann würde Deutschland im Finale spielen mit Holgis Schlotterbeck-Statistik. Ballbesitz für die Deutschen komplett. Jetzt mittlerweile schon von der Mittellinie 10 Meter in die Hälfte hinein. Werden jetzt ein bisschen von den drei Offensiven da von Diomande, Bonny und Diallo herausgetrieben, sind wieder in der eigenen Hälfte vor Baumann in hellblau. Angriff startet, schön gespielt von Wirtz auf Braun und dann in die Spitze auf Havertz. Aber da hast du das Tempo eben auch von Kusunu gesehen, der auf seinem Kopf sehr extravagante Zöpfchen oben zusammengebunden hat und jetzt darauf wartet, dass Fofana wieder das Spiel eröffnet, hat den Ball noch in den Händen und schlägt ihn jetzt weit in die Hälfte der Deutschen hinein in Richtung Bonny, einer jener frisch eingebürgerten Ivora. Neben Bahi kam er erst im März zur Nationalmannschaft dazu. Bahi beispielsweise auch in der U21 noch für Frankreich unterwegs und haben sich dann ob der besseren Chancen für die Elfenbeinküste entschieden. Vielleicht keine schlechte Entscheidung, denn die haben nach wie vor nach diesem 1:0 zum Auftakt, Diallo war ja da der Torschütze, der da drüben auf der rechten Seite jetzt auf Höhe von Schlotterbeck unterwegs ist. Wir schauen natürlich immer besonders hin, aber der läuft jetzt wieder richtig rund. Wunderheilung in dieser 17. oder 15. Minute, als das Ganze passierte und die Deutschen kommen mit Ballbesitz über Schlotti, wie er genannt wird, in der Mannschaft. Über Tar geht's weiter. Der kann übrigens relativ respektabel Französisch sprechen. Da wird es vielleicht auch noch das eine oder andere Wort geben mit den Ivoren auf dem Platz. Jetzt aber erstmal alles auf Braun und Flo Wirtz drüben auf der linken Seite. Starkes Dribbling drin im 16er. Legt den Ball dann vor. Hier angezeigt von Musiala. Hierhin mit dem Ding kam nicht. Netzer mit der Chance. Und drüber. Aber es bleibt dabei, das Übergewicht der deutschen Mannschaft nach einer Viertelstunde nimmt zu. Die DFB-Elf bastelt am ersten Tor.
6: Und es geht weiter mit einem Eckball, denn der Schuss von Metscher war leicht abgefälscht und dann titschte der so als Bogenlampe obendrauf auf das Tornetz. Es ist zwar sehr lang gezogen nach hinten, aber das zeigt, wie gefährlich der geworden ist. Und die deutschen Fans, die wachen jetzt auf. Ecke Deutschland-Tor haben wir doch schon gehabt bei diesem Turnier. Und Nathaniel Brown, der ist da auch der Vorlagengeber gewesen von der rechten Seite. Steht da jetzt kurz mit Joshua Kimmich, spielt er ihn lang rein. Hey, wenn du Schlotterbeck in der Mitte hast und Tah, dann spiel ihn doch lang und er kommt lang. Und das ist das Tor. Was sagt der Schiedsrichter? Der Schiedsrichter sagt Foulspiel. Der Schiedsrichter sagt Foulspiel, er winkt ab und ich bin mir nicht sicher. Also, das ist für mich ein ganz normaler Zweikampf im 5-Meter-Raum gewesen. Ich glaube, Schlotterbeck ist es gewesen, der springt mit hoch gegen den Torhüter. Wir kriegen es jetzt nochmal in der Zeitlupe. Pavlovic ist es. Die springen beide hoch, beide gerade hoch. Pavlovic köpft das Ding rein. Ist für mich ein reguläres Tor. Leichte Seitwärtsbewegung jetzt in der Zeitlupe. Also in der Premier League, bin ich mir sicher, lachen sie sich kaputt über diesen Pfiff. JJ, lachst du mit mir? Oder?
5: Ja, ich hätte das Tor gegeben, ganz klar. Klar wird man immer jemanden finden, der sagt, also da waren Kontakte, aber es ist halt Fußball. Da liegt jetzt noch der Schlussmann der Elfenbeinküste Fofana auf dem Boden und wälzt sich da, hält sich das Gesicht. Also bei allem Respekt vor dem Mann da im Tor von Rizespor, ob das so ein harter Punch war. Jetzt sehen wir die Szene nochmal. Ja, der Rücken von Pavlovic kommt an seinen Kopf. Unmittelbar danach ist die Reaktion bei ihm auch, hey, was ist denn eigentlich los? Da war doch gar kein Tor. Aber ich bin beim Bundestrainer, der als Lippenleser, wir sind ja alle hier bei der ARD als Lippenleser ausgebildet, gesagt hat, kein Foul, kein Foul. So würde ich es interpretieren, oder was sagst du, Holger?
6: Ja, genau so ist es. Mannschaft sind jetzt beide rausgegangen. Nagelsmann sagt, dann macht doch jetzt mal wenigstens Hydration Break, also Getränkepause. Schiedsrichter

0: schon du wieder, Fofana, aber gefühlt nach vielen, vielen tausend Fußballspielen, die wir gesehen haben, war das eher ein Tor als kein Tor. So, es steht aber 0:0, 23. Minute, 23 Sekunden und wer hat den Ball? Klar, Netscher, der Mann, der schon im ersten Spiel sich ein dickes Ausrufezeichen hinter seinen Namen hat malen lassen. Heute im 10. Einsatz hier wieder einer der fleißigsten in dieser Anfangsphase, bietet sich immer wieder an, ist in den Aktionen drin. Pavlovic gerade zurückgelaufen und dann über Kimmich raus auf die linke Seite, wo wir wieder mit besonderem Augenmerk schauen, wie Schlotterberg nach vorn treibt und vielleicht gleich so einen Unterschnittball wieder hineinschippt auf die rechte Seite. Da wartet zumindest Sané, der jetzt hier spitzbübisch hier im Schatten an der Seitenlinie entlang tanzt, den Ball dann nach einem kurzen Kontakt über Netscher bekommen hat. Jetzt vielleicht ins Dribbling hineingehen, Konan, an Konan erstmal vorbei, könnte dann flanken, stoppt aber nochmal ab, nimmt Kimmich wahrscheinlich mit, der Kreuz in die Mitte geht zu Pavlovic, der muss den Ball prallen lassen, die Mannschaft der Elfenbeinküste war dazwischen und Kimmich wächst, mittlerweile auch schon 10 Jahre Nationalspieler, 2016 damals im Prinzenpark, haben wir sein erstes Spiel gegen die Nordiren erleben dürfen. Ball ist drüben im Seitenhaus gelandet im Moment. Nachdem die deutsche Mannschaft hier 2, 3 gute Szenen hatte, eigentlich ein Tor gemacht hat. Jetzt diese Unterbrechung begleitet das Ganze von vielen, vielen Pfiffen in Toronto. Immer noch ein hellblauer Himmel, immer noch diese weißen Schäfchenwolken, die schön verteilt, wie der Maler es schätzen würde, da über dem Himmel hier im Osten Kanadas sind und die Rasensprenger 1, 2, 3, 4, 5 an der Zahl, 6 an der Zahl gehen auch an und es werden immer mehr, damit ich nicht aufhören kann zu zählen, Holger, wie viele Rasensprenger haben denn hier, verdammt?
1: Ja, das ist auf jeden Fall bärenstark. Ich erinnere mich an Chicago, wo die irgendwie mit so einem Feuerwehrschlauch über die Anlage gegangen sind, weil sie eben keine Rasensprenger hatten, aber das ist hier offensichtlich anders mitgedacht und Julia Nagelsmann wird jetzt sagen, hey Freunde, vergesst mal, dass das vielleicht aus unserer Sicht eher ein Tor gewesen ist, sondern denkt doch mal daran, die drei großen Chancen, die es bis jetzt in dieser Partie gegeben hat, die waren alle von uns. Also wir haben den Schuss von Musiala, wir haben den Schuss von Metscher, einmal Musiala vorbei, Metscher quasi aufs Tor und dann dieses Kopfballtor von Pavlovic, was jetzt am Ende nicht gezählt hat. Das kann man pfeifen, aber in unserer Regelinterpretation hätte man es besser nicht pfeifen sollen. Ich kann mir vorstellen, dass auf der Elfenbeinküste oder in der Elfenbeinküste, Jens-Jörg, durchaus Menschen wohnen, die sagen, das hat er doch genau richtig gemacht, der Schiedsrichter, bei seiner Entscheidung. Und die Schiris unterhalten sich jetzt wahrscheinlich gerade auch genau darüber.
0: Ja, und unten wird es vor allen Dingen gerade im Kreis der deutschen Mannschaft jetzt nochmal ganz deutlich mit den Anweisungen. Die Ansprache von Julian Nagelsmann, dem immer noch verdammt jungen Trainer mit seinen 38 Jahren, ist deutlich. Hat den Kreis derer, die jetzt auf der Wiese stehen, logischerweise an sich geschart oder um sich geschart. Der Einzige, der jetzt nur langsam herantrabt, das ist Manuel Neuer, der da hinten noch unterwegs ist und erst jetzt zu diesem Kreis aufschließt.
1: Der rhythmische Applaus unten bei der Mannschaft, die haben sozusagen ihre Pause beendet. Pavlovic hat sich nochmal bewusst quasi unter den Rasensprenger gestellt, um ein bisschen nass mitzukriegen. Trinkwasserqualität hier in Kanada ist ja 1A, also da muss man nichts befürchten. Da kann er im Grunde genommen auch einen Schluck von nehmen, ja, aus der Besprengungsanlage. Und die Elefanten von der Elfenbeinküste, die sind jetzt auch wieder bereit. Schiedsrichter macht sich auf dem Weg, um die Partie dann gleich wieder fortzusetzen. Ja, also das ist irgendwie ein Stück weit bitter. Unten das Trainerteam bei Deutschland steckt jetzt auch nochmal die Köpfe zusammen. Aber ich habe es ja gesagt, also wir sind jetzt in der 27. Spielminute. Deutschland ist vielleicht nicht ganz ideal reingekommen ins Spiel. Dann gab es diese zwei technischen Unsauberkeiten bei Diomande gegeben. Und irgendwie hat Deutschland das vielleicht das Selbstvertrauen zurückgebracht, um zu sagen, hey komm, wir sollten hier die dominante Mannschaft sein. Und ich finde, das ist dem DFB-Team gut gelungen, oder? JJ, Zwischenzeugnis ist sehr okay, aber es scheint unten den Wechsel zu geben. Toni Rüdiger hat das Leibchen ausgezogen, hat das Leibchen wieder angezogen, aber unten bereiten sie ein Täfelchen vor und das würde natürlich wiederum irgendwie Aufschluss geben, dass doch irgendwie ein Wechsel geplant ist. Haben wir weiter im Blick, Tafel wird auf jeden Fall gerade wieder weggepackt, vielleicht haben sie es einfach schon mal vorbereitet, dass es möglicherweise zum Wechsel kommt.
0: Ja, und wir haben uns auch in dieser Pause ausgetauscht mit den Kollegen. Es gibt auch die Meinung, dass, weil Pavlovic den Arm draußen hatte, sie erinnert euch, dass dieses Tor dann korrekterweise weggepfiffen wurde. Aber wie soll dieser Mensch in einem Zweikampf, in einem Fußballspiel nach oben springen wie eine Kerze im Kölner Dom gerade und gerade hoch oder wie das Starlink-Projekt hier von Elon Musk immer möglichst gerade in den Himmel. Also das scheint mir eher unwahrscheinlich, dass so Zweikämpfe in der Luft im 16er aussehen, wenn es darum geht, an einem Kopfball.

0: heranzukommen auf höchstem Niveau. Es steht 0:0, es ist mittlerweile 22.28 Uhr in Deutschland, bei euch zu Hause. Bei uns ist es nach wie vor der Nachmittag eines Samstags, an dem die deutsche Mannschaft hier als Gruppenfavorit das bessere Spiel macht gegen die Elfenbeinküste. Aber nichts ist auf der Habenseite, denn es steht 0:0. Kosunu hat den Ball rüberverteilt auf die rechte Seite. Nächster Mann mit dem Zöpfchen da drüben auf der rechten Position ist Singo, der bei Galatasaray spielt, also auch in der Türkei. Und dann geht es in die Zentrale, ins Mittelfeld hinein, wird gleich über links jetzt mit Diomande gehen. Und er hat, jawohl, diesen Ball sauber heruntergestoppt, der da flach auf ihn kam. Tempo-Dribbling gegen Kimmich, hat zwei Deutsche jetzt gegen sich. Sané hat gedoppelt und was ist das? Das ist das Tor! Was für eine Fehlerkette! Und ich habe es eingangs gesagt, es war hier bei diesem Treffer von Cassie, es war wieder über die Seite von Kimmich. Klar war die Idee da, dass Sané doppelt, aber sie kommen am Ende beide nicht hin. Der Ball kommt in die Mitte. Wir haben Glück, dass schon der erste Abschluss nicht klappt. Der zweite ist dann da. Und das war am Ende, Holger, auch nicht schwer, denn das waren, weiß ich nicht, 4 Meter zum Tor.
1: Ja, am Ende geht der rein. Aber wie Diomande sich da links gegen Joshua Kimmich durchsetzt, das ist einfach richtig bitter in der Mitte. Kurz über den Ball gehauen und Manuel Neuer ist zunächst noch da. Der Schuss ist abgeblockt von Nathaniel Brown. Das ist der, der vorher über den Ball geschlagen hat. Und sozusagen der Rebound, so würde man es im Basketball sagen, liegt bei Frank Cassie. Der hat den Ball 5 Meter vor dem Tor am rechten Pfosten auf sich zukommend und muss ihn nur mit der rechten Innenscheibe, mit der rechten Innenseite des Fußes rein schieben ins Tor. Er schiebt ihn mittig rein und die Elfenbeinküste, die hier 30 Minuten lang eigentlich keine richtige Abschlusschance gehabt hat, mit dem ersten gefährlichen Abschluss rein ins Tor. Und wie bitter ist das? Und Julian Nagelsmann wird sich fragen, na, ist dieser Joshua Kimmich wirklich der richtige Mann, um da diesen feilschnellen Jan Diomande zu verteidigen? Denn das war genau das, was wir aus der Bundesliga kennen. Er hat den Ball am Fuß, er steht dem Gegenspieler gegenüber, beide im Stand, dann beschleunigt er einmal hoch wie ein Elektroauto und Kimmich wirkt wie ein alter Verbrenner. Und dann ist er an ihm vorbei, schiebt den Ball in die Mitte und da entsteht das Tor für die Elfenbeinküste. Ist das bitter, weil Deutschland eigentlich besser war bis zu dem Zeitpunkt?
0: Da gehe ich mit, aber es ist irgendwie auch so ein multiples Organversagen da der ganzen Defensive, denn der Ball hat ja noch eine geraume Zeit im eigenen 16er der DFB-Elf verbracht, bevor er dann hineingekickt wurde von dem Mann, der hier der Mann mit den meisten Länderspielen auf der Seite der Elfenbeinküste ist. Wurde im März, glaube ich, für sein 100. Länderspiel Cassie auch bei großen Vereinen gespielt, bei Barcelona, bei Inter, auch Meister geworden mit diesen Mannschaften. Also einem der ganz großen Namen, nicht einem der Sprinter, nicht einem der Turbo-Rasenmäher, aber einem, der im Mittelfeld die Reihen ordnet. Nächster Zweikampf, Diomande ist hier drüben auf der linken Seite blank, hat schon gewinkt und jetzt kriegt er auch den Ball gewunken und hat den Ball jetzt heruntergenommen. Ballbesitz für die ganz in Orange spielenden Ivora, die, dürfen die das überhaupt, werden die Holländer sagen, hier jetzt deutlich mit diesem Tor im Rücken nochmal aufs Gas drücken. Nächstes Dribbling wieder vorbei, aber Braun hat die Füße wenigstens noch dazwischen. Dann erobern sie den zweiten Ball zurück und es geht weiter mit Cassies Kopfball zurück in die eigene Defensive und dann im Langschlag zum in einem hellen Gelbton spielenden Fofana mit rosanen Handschuhen, rosanen Schuhen. Passend geht's weiter mit Rosa und einem Unterschnittball da geschlagen auf Diomande. Achtung, Sprintduell mit Diomande und Joshua Kimmich. Er holt sich den Ball, den hätte er eigentlich schon vorher klären können, fand ich in dieser Situation auch nicht gut gemacht, muss man sagen. Dieses Länderspiel von Kimmich, das 112. könnte eines seiner schlechteren oder eines seiner ganz schwierigen werden. Die deutsche Mannschaft liegt zurück eine halbe Stunde in Toronto. Hier im Osten Kanadas ist vorbei. In Houston hatten wir kein Problem. Hier haben wir eins.
1: Ja, und jetzt geht's über die andere Seite. Achtung, Diallo auf dem rechten Flügel. Der ist ja auch feilschnell gegen Florian Wirtz. Flankenball rein in die Mitte, aber das ist jetzt schön verteidigt von Schlotterbeck. Hatte allerdings auch viel Zeit, den kontrolliert rauszuspielen. Auf die linke Seite und Flo Wirtz geht's ins Laufduell auf dem linken Flügel und dribbelt über die Seitenauslinie, weil er da auch dem Körperkontakt nicht standhalten konnte gegen Bonny, den Mann vom Inter Mailand, dem Neuner, dem Mittelstürmer vorne drin, der dagegen Wirtz gearbeitet hat. Und jetzt traben sie da ganz langsam zum Ball hin, die Ivora in Person von Wilfried Singo auf dem rechten Flügel. Einwurf
2: für die Elfenbeinküste. Oranje scheint irgendwie heute die Farbe des Tages zu sein. Die Niederländer gerade mit dem Kantersieg gegen Schweden. Und hier führt auch Oranje gegen Deutschland. Allerdings dieses Mal quasi verkleidet als Elfenbeinküste.
3: Vielleicht können wir in der Pause die Trikots tauschen.
2: Das könnte ein Ansatz sein. Das könnte, da denke ich im Moment drüber nach und lasse dich aber weitermachen.
0: Ja, Ballbesitz für die Elfenbeinküste in der eigenen Hälfte, die jetzt anders als über weite Strecken der ersten Halbzeit, muss man sagen, das hat Holger richtig angesprochen, jetzt anfangen, das Spiel zu machen. Wieder einer dieser langen Bälle in die Spitze, kriegt er den noch. Der war auch sehr optimistisch geschlagen, wenn der angekommen wäre. Gut 50 Meter Ball da raus auf die rechte Seite zu Diallo, der Mann, der auch dieses einzige Tor des Spieles, was ihr in der deutschen Wochenendnacht vom Samstag auf den Sonntag gerade in die Partie reinrutscht. Es steht 1:0 für die Elfenbeinküste. Kessi hat getroffen nach Vorarbeit von Diallo. Fehler, entscheidender Fehler von Kimmich auf der linken Seite, hat seine Seite überhaupt nicht zubekommen. Und die Mannschaft der Elfenbeinküste, die ja den Elefanten auf dem Trikot trägt als Vereinswappen, hat so überhaupt nicht elefantisch reagiert mit Diomande. Das hatte nichts mit einem grauen Fünftonner zu tun, sondern er hat da kurz das Tempo angezogen und ist dann an Kimmich vorbeigeflogen. Jetzt Sané mit dem Ball am Fuß. Da drüben bietet sich Brown an, der auch hier viele Szenen hat, immer wieder auffällig ist. Und jetzt ein kompletter Ball ins Nichts von Schlotterbeck, der sich auch schon entschuldigt. Und ein deutlich grummelnder Julian Nagelsmann, der jetzt seine Mannschaft hier nach vorn treibt. Und das Pendant dazu ist Faye auf der anderen Seite, der mit dieser Mannschaft ja die Elfenbeinküste zum ganz großen Triumph geführt hat, 2024 zum Titel als Afrikameister. Dreimal waren sie das gewesen. Das ist natürlich eine logischerweise andere Preisklasse als Curaçao, die zum ersten Mal dabei sind. Dieses Team, das sich jetzt hinten, aber in Fehlerleistung. Achtung, die Deutschen können vielleicht Nutzen daraus ziehen.
2: Ja, mit Joshua Kimmich, der jetzt mal weit nach vorne geschoben hat und dann in seinem Rücken dirigiert hat. Jonathan, geh mal zu Diomande, weil ich gehe jetzt mal gerade mit und dann ist Tah rausgerückt auf die rechte Seite. Deutschland spielt ja eher einen Dreieraufbau von hinten und Kimmich schiebt dann gerne mal ein Stückchen nach vorne. Jetzt hat er sich aber wieder zurückfallen lassen. Pavlovic in der Zentrale, Fehlpass ist nicht angekommen, sollte zu Brown auf den linken Flügel. Im Moment flippert der Ball so ein bisschen da vor dem ivorischen Tor hin und her. Die schlagen ihn raus auf ihre rechte Abwehrseite, ist die linke Angriffsseite bei Deutschland und Nathaniel Brown, ah, der ist einfach nicht stabil genug. Der hat den Ball am Fuß, kriegt von hinten leichten Schieber und dann geht der Ball von Browns Schienbein dann ins Seitenhaus, aber das ist natürlich kein Foul gewesen. Das war alles völlig in Ordnung. Nochmal hier zum ungleichen Duell auf der deutschen rechten Verteidigerposition. Joshua Kimmich gegen Diomande. Kimmich habe ich mir aufgeschrieben, Spitzengeschwindigkeit 33,1 Kilometer pro Stunde. Diomande 36,3. Nur um mal so in etwa klar zu machen, wie das so ist. Das ist ein Mismatch. Das kann überhaupt nicht funktionieren. Und das sind ja Werte so aus dem Lauf heraus. Ich finde das Beschleunigungsvermögen, das ist noch eklatanter zwischen den beiden. Und wenn Kimmich da nicht wirklich dolle geholfen wird aus der Innenverteidigung, dann passiert das, was vorhin beim 0:1 Rückstand passiert ist. Wir sind in der 37. Spielminute.
0: Bei Kimmich würde das sozusagen von der Polizei toleriert, als Messgrenze abgezogen werden. Beim anderen, bei Diomande, wird es eine Strafe geben wegen seiner Höchstgeschwindigkeit. Er lauert da schon wieder, ist immer im direkten Duell mit dem deutschen Kapitän. Jetzt ist er bei Havertz. Sie sind auf der rechten Seite also unterwegs mit Sané. Der lässt nochmal klatschen, dann zu Musiala. Aber sie haben im Moment auch die große Mühe, die Zweikämpfe zu gewinnen. Das war gut. Sané will durchstecken, aber bleibt dann doch hängen. Dann geht es weiter mit Netscher und Pavlovic. Alle in der Hälfte drin. Pavlovic hat schon überlegt, ob er jetzt ausholt zum großen Hieb aus vielleicht 25 Metern, aber die Ivora, das sieht jetzt auch von der Körpersprache anders aus, gehen mutig dazwischen, sehen, dass sie die Bälle gewinnen und in diesem Polter, die Polter sind jetzt 3 gegen 3, Achtung, es sind mit Diomande, mit Bonny und mit Diallo, die drei Topstürmer, jetzt der Schwänzer und Baumann hätte früher im Tor gestanden, Neuer steht im Tor. Schreck vorbei, deutsche Mannschaft hat die Kugel in hellblau und wirft ihn wieder vom Routinier, vom 40-Jährigen, der hier nochmal unterstrichen hat, eine Europameisterschaft spielt er nicht mehr, aber wenn er Weltmeister wird, sind wir auch schon ganz froh, Holger.
2: Ja, wieder. Pavlovic ist übrigens gerade in der Entstehung des Angriffs seiner Meinung nach gefoult worden, aber da ist er nur abgeprallt an den Ivoran, aber Deutschland ist dran am gegnerischen Strafraum, Musiala wieder so eine ähnliche Aktion, geht drauf auf den Gegenspieler, geht dann zu Boden, aber der prallt da quasi nur an diesen wirklich ultrafitten Top-Athleten von der Elfenbeinküste ab. Das ist kein Foulspiel. Das ist in Ordnung, dass der Schiedsrichter das durchlaufen lässt. Das ist auf seine Linie. Achtung, jetzt aber Deutschland mit dem Abschluss. Wirtz alleine vom Tor tänzelt. Havertz Tor! Und der Schiedsrichter winkt und pfeift jetzt Foul. Also ja, das war ein Foul. Aber warum braucht er denn dafür 20 Sekunden, um zu entscheiden, dass das ein Foulspiel gewesen ist? Das kannst du so entscheiden, weil das eine Offensivaktion gewesen ist und da wieder einer zu Boden geht. Wir müssen es nochmal gleich hier in der Zeitlupe sehen, ob das nicht bei den anderen Aktionen auch so ein Abpraller gewesen ist. Nee, nee, da geht schon Arm und Fuß von Musiala geht raus, bevor dann Deutschland zum Abschluss kommt. Also, das musst du pfeifen.
4: Und er hat es auch angezeigt.
2: Aber pfeifst bitte direkt.
0: Ja, ja, aber er hat schon gezeigt und hat nicht gleich gepfiffen.
2: Ich will gleich pfeifen, hat er gesagt. Ja, ja, toll.
0: Das war irgendwie so. Und weil er nicht gepfiffen hat,
2: pfeifen die anderen.
0: Pfeifen die anderen. Wir haben hier 44.000, die sich daran austesten. Pfeifkonzert ist zu Ende. Ball ist bei Manu Neuer. Der wirft heraus hier auf die rechte Seite zu Sané, von dem wir eigentlich auch noch nicht so viel starke Szenen gesehen haben. Netscher immerhin mit seinen langen Beinen jetzt vorbei. Was für eine Präsenz und was für eine Sicherheit in diesen Zweikämpfen. Du hast es angesprochen, während Musiala hier immer wieder beiseite geräumt wird, lässt das ganze Bein Matcher eher ein kühles Lächeln im Gesicht erscheinen. Der sagt, ja, ihr versucht es, aber ihr werdet es nicht schaffen. Also, Chance für das deutsche Team in der Hälfte der Elfenbeinküste. Wir sind mittlerweile gleich vor den letzten 5 Minuten der ersten Halbzeit oder dem Ende der ersten Halbzeit. Sonne ist wieder rausgekommen, Schatten ist ein bisschen länger geworden, wird vielleicht gleich das Tor von Fofana erreichen. Also hier der Schatten vor der großen Haupttribüne. Teilweise erheben sich die Fans da von den Plätzen. Kimmich und Sané stehen bereit. Die Standards, warum nicht? Das ist ja mal wieder ein Mittel, vielleicht auch für die deutsche Mannschaft, die natürlich ihre kopfballstarken Spieler wie Schlotterbeck, wie Havertz da vorne in der ersten Reihe hat, die jetzt an dieser imaginären Abseitslinie entlang tanzen. Mittlerweile ist Sané weg. Kimmich, der Chef, macht selbst. In die Mitte hinein, Kopfball wieder herausgebracht. Schusschance wäre da, aber am Ende von Kosunu geklärt und in die Beine von Diallo hinein. Der allein 1 gegen 1 gegen Braun ist vorbei, aber dann kommt Netscher zur Hilfe.
2: Stark.
0: Weiterer Stern für Netscher auf das Konto an diesem Tag.
2: Ja, sehr stark. Also der war physisch so präsent wie sonst die Gegner, dass sie auf dem Platz sind. Und was macht Musiala jetzt mal auf dem linken Flügel? Macht das richtig gut, setzt sich durch gegen Singo, ist schon drin im Strafraum, kriegt den Ball wieder vor den rechten Fuß in die Mitte auf Florian Wirtz. Wirtz schießt! Vorbei, aber abgefälscht. War noch ein Verteidigungsbeinchen dazwischen von Emanuel Akbadu von Beşiktaş Istanbul. Der bringt das Füßchen dazwischen. Ich glaube, der wäre auch nicht aufs Tor gegangen. Aber es war zumindest mal der Abschluss da für die DFB-Auswahl. Es ist schon der vierte Schuss Richtung Tor, nicht zwingend aufs Tor. Es war dann am Ende ordentlich gespielt, weil Musiala sich nochmal schön durchgesetzt hat auf dem Flügel. Also Hoffnung bei der DFB-Elf. 41. Spielminute, Deutschland 0-1 hinten, Eckball von der linken Seite durch den Kapitän Joshua Kimmich. In der Mitte Havertz läuft in Position. Ball kommt als Bogenlange auf den langen Pfosten. Tah ist da, Nachschuss, abgeblockt. Nochmal Deutschland und dann bringen sie den Ball raus aus der Gefahrenzone. Einwurf für Deutschland. Jetzt müssen sie da nachsetzen.
0: Ja, das souverän geht anders, muss man sagen, in der Szene. Da haben sie ordentlich geschwommen. Geht jetzt weiter mit Ballbesitz für die Deutschen. Die drücken, die drin sind. Letzter Mann im Moment ist Braun, auch schon bestimmt 30 Meter drin in der Hälfte der Elfenbeinküste. Achtung, weggerutscht und dann doch in letzter Sekunde von Singo, dem 1,90 Riesen da von Galatasaray herausgebracht. Stark gelöst. Immer wieder sind Szenen bei, wo man sagen muss, Respekt, wie sie das in den Zweikämpfen hinbekommen. Jetzt ist Braun hier mittlerweile auf der rechten Abwehrseite von Kimmich aufgetaucht, der sich da drüben mehr hat auf die andere Seite fallen lassen und drüben auf der linken Seite. Im Moment steht da die Elfenbeinküste den Ball, aber hier in der Schlussphase dieser ersten Halbzeit erst einmal zu Kosunu zurückschieben. War eben auch sehr schön in dieser Szene zu sehen, dass die Chance für das deutsche Team da war, wie stark eben so ein Singo eben auch ist mit seinen 1,90 in dieses Tempo-Dribbling noch reingeht und das Ganze dann auch noch ausbessert und da hinten aufwischen kann und die Szene wieder klärt. Ballbesitz für die Elfenbeinküste, drin in der Hälfte der deutschen Mannschaft. Spielstand 0-1 seit der 30. Minute. Frank Cassie hat das Tor gemacht. Der Kapitän, der den Ball jetzt da drüben gleich erwartet, wieder zurückgespielt in die Zentrale. Neuer Aufbau läuft über Akbadu, das ist der zweite Innenverteidiger. Und dann geht es in die Zentrale. Die Deutschen laufen im Moment auch nicht sehr früh an. Havertz und Musiala sind die zwei Leuchttürme da ganz vorne aus Sicht der deutschen Mannschaft.
2: Ja. Und die Verlagerung im deutschen Spiel mit Brown rechts und Kimmich links, die haben wir immer noch. Deutschland kommt über Brown, über die rechte Seite, der zu Sané kommt, aber nicht ganz durch. Die Elfmeinküste kann wieder klären und zurückspielen. Und Kimmich ist auf dem linken Flügel, weil das immer noch die Konstellation nach dem Eckball ist. Also hat Deutschland umgestellt in der Absicherung nach dem Eckstoß. Jetzt drehen sie wieder, jetzt haben sie Ruhe, weil der Ball hinten über die Seitenauslinie gegangen ist. Und die Elfmeinküste jetzt natürlich sich auch Zeit lässt bei der Ausführung dieser Runenbälle. Wilfried Zingo geht jetzt rüber auf den Flügel Mitte der eigenen Hälfte. Deutschland orientiert sich wieder und Kimmich ist jetzt wieder der Mann, der gegen Diomande verteidigt. Ich weiß noch nicht, ob mir das ein gutes Gefühl gibt, aber wir beobachten das
0: ja,
2: natürlich.
0: Aber Holger, es wäre auf der anderen Seite ganz genauso. Achtung, wir müssen erstmal gucken, was die Deutschen jetzt machen. Flo Wirtz kann den Ball noch erobern, jetzt ist er leider schon wieder weg. Also, ob du jetzt getauscht hättest, den dazu Diallo rüberpackst, das ist Diallo, das ist eben auch nicht Max Mustermann, an dem kommst du halt auch nicht vorbei und der ist auch viel schneller. Also das Problem bleibt bei Kimmich, da hinten wurde gewartet jetzt von Bonny, weil er gesehen hat, es gibt eine Abseitssituation, deswegen ist der Ball relativ einfach durchgerutscht in die Reihen der deutschen Mannschaft. Ballbesitz hier im Stadion von Toronto, die im BMO fehlt, immer wieder Netscher. Was für Dribblings, was für eine Ballbehauptung, ganz stark im 1 gegen 1, hält die Kugel in den Reihen der DFB-Elf, geht weiter über Tata nach rüber zu Kimmich, der stoppt nochmal kurz ab, findet dann Pavlovic, der die Bälle da hinten einsammelt und dann nach vorn schleppt, jetzt über Sané, nächster Versuch, kreuzt ihn mit hinein, das ist gut, dann den Ball herausgelegt, spitz finde ich, spitz bübisch, sollte es gehen zu Havertz, ist aber nicht angekommen, weil das Ganze zu durchsichtig war und der Versuch von Diomande nach vorn zu spielen, in diesem Fall auch gestoppt und hier ins Seitenhaus getrudelt. Der Leipziger, der ja in der Nationalmannschaft eher hier über die linke Seite kommt, heute mit so einem schwarzen Stirnband hier spielt, beim Team häufiger über rechts, aber egal, ob über links oder über rechts, der ist halt eine Sensation.
2: Ja, das können wir, glaube ich, können wir einfach so festhalten. Man of the Match im ersten Spiel. Super schneller Typ, hat sich jetzt wieder durchgesetzt auf der linken Seite, aber am Ende hat er so einen leichten Stupser gekriegt. 7 Minuten Nachspielzeit beginnen jetzt in diesem Augenblick. Also die Möglichkeit für Deutschland hier vielleicht doch noch ein bisschen was am Ergebnis zu schrauben in der ersten Halbzeit ist absolut gegeben. Matcher dieses Mal mit einem unpräzisen Ball, ist allerdings auch von Wirtz nicht gut angespielt worden im Mittelfeld, aber Deutschland hat den Ball direkt wieder zurückerobert und jetzt sind wir wieder bei Schlotterbeck, der fit genug scheint, um die Partie fortzusetzen. Pavlovic, der mich von den beiden auf der Doppel-6 weniger überzeugt, hat mehr Ballverluste, gewinnt weniger Zweikämpfe, aber das ist nicht die Problemzone im deutschen Spiel. Und mit Problemzonen kenne ich mich richtig gut aus. Deutschland kommt über den rechten Flügel mit Leroy Sané. Bringt den Ball mit dem rechten Fuß rein in die Spielfeldmitte und dann ist da Gießner, Konan und der fälscht den Ball zum Eckstoß ab und das ist jetzt wieder die übliche Konstellation. Nee, ist schnell und kurz ausgeführt. Joshua Kimmich hat den Ball am linken Fuß, mit dem kann er nicht so gut flanken, nimmt jetzt Kontakt zur Mitte auf, hat den Ball jetzt auf dem rechten. Könnt ihr ihn da drüben spielen auf Jonathan Tah, Kopfballflug, Kopfballabwehr, die Schusschance für Schlotterbeck, der aber nochmal zu Pavlovic auf der linken Seite, Flankenball rein in die Mitte, Havertz mit dem hohen Fuß, gibt die Chance für Metscher zum Schuss, ja, aber abgeblockt und die Elfmeinküste ist wieder da.
0: Ja, noch ist die deutsche Mannschaft dabei bemüht, den Ball zurückzuerobern, aber dann stark gemacht da drüben von Zingo, der zu den auffälligsten gehört. Ich sagte es, ein 1,90 Riese, jetzt geht er da ins Laufduell gegen Netscher und der sichert am Ende den Ball ab. Im Moment der stärkste deutsche
2: bester Mann
0: in der DFB-Elf, die jetzt wieder mit eigenem Ballbesitz über Kimmich, der sich zwischen die beiden Innenverteidiger hat fallen lassen, den Ball nach vorn treibt aus der Ecke, herauskommt hier aus der rechten Seite und damit Havertz den nächsten Überfall startet. Sané ist unterwegs. Einmal war er schon vorbei, jetzt kreuzt er wieder in die Mitte hinein zu Pavlovic, der legt dann den Ball zu Netscher. Jetzt ist das Tempo aber schon wieder raus. Alle Feldspieler vor dem Tor von Fofana. Dribblingsversuch von Musiala abgestoppt. Neuer Anlauf von Schlotterbeck. Sehr schön durchgespielt auf Braun. Dann in ihn rückkommen. Sollte es gehen, kam aber nicht an. Stattdessen ist da drüben Diallo im Zweikampf. Hat ihn verloren gegen Musiala. Immer noch die beiden. Leichter Kontakt. Für mich war das kein Foul, was irgendwie zu einer Sanktion wie einem Elfmeter führen könnte. Und selbst wenn Sie oder ihr die Pfiffe im Hintergrund hört, es geht weiter mit Ballbesitz. Übrigens, Blick zur Uhr. Wir sind schon in der 7. Minute der Nachspielzeit. Nee, hätte ich nicht gepfiffen, auf gar keinen Fall. Wir haben gerade noch einmal hier die verlangsamte Bildfolge gesehen und sehen jetzt den wunderbaren bunten Ball durch den hellen Nachmittagshimmel an diesem Samstag hier in Toronto segeln. Sané hat den Ball für die deutsche Mannschaft zurückerobert. Und dann gibt es jetzt eine Verletzungsunterbrechung, glaube ich. Oder läuft das Spiel weiter? Spieler der Elfenbeinküste rollt sich dann auch auf den Boden. Gleich ist wieder Diomandé dran. Und das wird dann gefährlich, denn der hackt hier immer wieder auf dieser Seite irgendwelche Streiche aus, die der deutschen Hintermannschaft allergrößte Sorgen bereiten. Und lauert hier schon wieder relativ entspannt. Er ist ja gerade mal 19 Jahre alt, ich habe es gesagt, hier auf dieser Seite. Einer der aufregendsten Fußballer des Planeten. Und sicherlich werden sie bei RB, wenn sie nicht in der kommenden Saison ihn schon los sind, nach einem großen WM-Turnier dann noch groß Kasse machen. Aber jetzt kommt erstmal Bonny und er bringt den Ball an Schlotterbeck nicht vorbei, aber holt zumindest noch einmal eine Ecke raus. Das heißt, die letzte Szene gehört der Mannschaft in dieser ersten Halbzeit, gehört dem Tabellenzweiten vor diesem Spiel. In dieser Gruppe gehört der Elfenbeinküste raus, läuft da drüben. Jetzt Amad Diallo, der bei Manchester United spielt und in diesem Jahr gar nicht so stark war wie in der vergangenen Saison, aber trotzdem natürlich auch eines der drei großen Ausrufezeichen da vorne im Angriff der Elfenbeinküste ist.
2: Ja, und jetzt kommt gleich der Eckball von der rechten Seite, 5. Minute der 7-minütigen Nachspielzeit vom rechten Flügel. Deutschland verteidigt da im Raum vor dem Tor, Ball kommt an die 5-Meter-Raumspitze vorne und der Nathaniel Brown, der köpft ihn raus aus dem eigenen Strafraum und es gibt den Einwurf für die Ex-Elfmeinküste, auch wenn Florian Wirtz den Ball da wieder zurückholt, aber der spekuliert vielleicht nochmal darauf, dass es zumindest nochmal so eine gute Aktion geben kann für Deutschland. Gute 2 Minuten wären dafür Zeit, aber erstmal gibt es den Einwurf für die Elfenbeinküste. Nathaniel Brown für mich übrigens auf der Linksverteidigerposition ordentlich unterwegs, aber mit ein paar Ungenauigkeiten im offensiven Pass nach vorne. Also da ist durchaus auch noch Optimierungsbedarf drin. Achtung, Optimierungsbedarf auch in der Verteidigung auf dem rechten Flügel, aber Diomande hat den Ball schnell weitergespielt im Zweikampf gegen Leroy Sané. Der verteidigt da jetzt gegen Konan. Dann geht der Pass wieder raus an die linke Seitenauslinie zu Ulay. Ulay zieht in die Mitte. Musiala müsste jetzt vielleicht mal rangehen. Der hat viel Platz. Pass an die Strafraumkante. Metscher ist da. Und dann, Achtung, im Strafraum drin. Natürlich wieder Diomande. Der macht einen Übersteiger. Und dann ist Joshua Kimmich aber wach und aufmerksam. Und am Ende dieses Zweikampfs gibt es nochmal einen Schubser von Diomande. Also ich finde, da dürfte es auch nochmal eine Ermahnung vom Schiedsrichter geben. Deutschland setzt das Spiel mit einem Einwurf fort.
0: Aber trotzdem, wie er aus der eigentlich ungünstigeren Position, weil ihm der Ball so ein bisschen versprungen ist, das Ding am Ende dann wieder ins Seitenhaus bringt, das zeigt schon, welche Klasse er hat und welches Problem die deutsche Mannschaft hier auf der rechten Seite mit ihrem Kapitän hat. Eine Hand war im Spiel, die ist, war deutlich zu sehen, bemängelt jetzt von Havertz, aber aus ganz naher Distanz da dieser Ball direkt im Zweikampf vorangegangen. Flo Wirtz schaut sich um, wer ist mit ihm unterwegs? Jetzt ist es nur Havertz, er hat den Ball. Wir sind mittlerweile 10 Minuten nach dem Ende dieser ersten Halbzeit, der 5 Minute der Nachspielzeit angekommen, also in Minute 50 in dieser Partie. Ball geht darüber auf die linke Seite zu Braun, der ein bisschen wetzen muss, um da noch ranzukommen. Jetzt alle Feldspieler der deutschen Mannschaft, sie da vor dem Tor der Elfenbeinküste sich versammelt haben, aber ohne Tempo und ohne Überraschung wird da nichts, um die Hintermannschaft auszuhebeln. Da muss jetzt mal ein guter Pass kommen, der kommt, gedacht von Flo, aber zu spät antizipiert, in diesem Fall von seinen Mitspielern, um Musiala und Pavlovic. Deswegen muss Wirtz erstmal zurücksausen, sich den Ball wiederholen, neuen Anlauf starten. Das mit einem Ball in die Spitze, sehr schön direkt weitergelegt von Metscher, sollte er in die Füße gehen, zu Kai Havertz, kam aber nicht an. Am Ende ist er beim großen Magneten bei Diomande gelandet. Wenn die jetzt aufgepasst hätten, da drüben war Diallo blank gewesen, also Riesenchance für die Elfenbeinküste, die eine klasse Konterchance, Holger, hat liegen lassen.
2: Ja, Deutschland vielleicht jetzt nochmal mit der letzten Möglichkeit, 30 Sekunden sind es noch, Pass auf Musiala, 30 Meter vor dem Tor, zentrale Position auf Kai Havertz, rechtes Strafraumeck, geht der mal ins 1 gegen 1, der hat natürlich nicht diese Start-Stopp-Qualitäten, die ein Diomande mitbringt. Leroy Sané hätte ein bisschen was von dem. Er zieht jetzt auch hinein ins Zentrum. Schöner Steckpass auf Florian Wirtz. Ball am linken Fuß, immer noch Wirtz mit der Picke. Aber dann unpräzise auf die Tormitte, weil er da keinen Druck mehr hinter den Ball bekommt. Dann ist Fofana da, der Torhüter, und nimmt den Ball ganz entspannt auf. Das wird nichts mehr werden mit einem deutschen Tor in dieser ersten Halbzeit. Ja, ja, ja. Jetzt pfeift der Schiedsrichter hier zur Halbzeitpause. Deutschland liegt 0-1 hinten. Es gibt Pfiffe hier im Stadion, zumindest vereinzelte. Das wird eine richtig große Aufgabe, das Ding noch zu drehen im zweiten Abschnitt. Und sie müssen dieses Diomande-Problem auf dem linken Flügel in den Griff bekommen. Wir pusten alle mal durch und verbreiten dann wieder Zuversicht zur zweiten Halbzeit. Aktueller Spielstand Deutschland, Elfenbeinküste, 0-1.
0: Unbedingt dranbleiben.
5: 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Das war die erste Halbzeit. Und damit herzlich willkommen zurück zur kleinen Halbzeitshow hier bei Sportschau Live. 45 Minuten liegen hinter uns in Toronto. Deutschland gegen die Elfenbeinküste. Es steht 1:0 für die Elfenbeinküste. Darüber spreche ich natürlich gleich mit unseren Reportern vor Ort, Holger Dahl und Jens-Jürg Rieck. Die beiden können sich erstmal aber ein wenig ausruhen. Mit einem Sieg wäre das Achtelfinale ganz nah für die DFB 11. Im Fokus steht dabei auch Manuel Neuer, der 40-Jährige. Der steht erneut in der Startelf und schreibt damit WM-Geschichte. Mit seinem 21. Einsatz ist er jetzt alleiniger Rekordtorhüter bei Weltmeisterschaften. Luise Kropf, was sagt dieser Rekord denn über seine Karriere und seinen Stellenwert für das DFB-Team aus?
6: Ja, das hat schon eine große Bedeutung. Also wenn man mal überlegt, welche großen Torhüter der Fußballgeschichte alle bei einer WM mit dabei waren, auch teilweise mehrfach, und da jetzt eben Manuel Neuer ganz oben im Ranking steht, dann ist das schon definitiv was Besonderes. Das Debüt von Manuel Neuer bei einer Fußballweltmeisterschaft war 2010 in Südafrika, und er selbst sagt, dass es ein absolutes Geschenk sei, nochmal bei einer Fußballweltmeisterschaft mit dabei sein zu können. Es ist eh eine Rekord-WM für Manuel Neuer. Er ist der älteste deutsche Spieler, der bei einer Fußball-Weltmeisterschaft eingesetzt wurde. Und mit seiner 5. WM-Teilnahme hat er jetzt auch den Rekord von dem ewigen Lothar Matthäus eingestellt.
5: Ja, vielen Dank, Luise Kropf. Und die Nummer 1 auf dem Rücken, sie gehört im Fußball traditionell dem Torwart. Aber warum eigentlich? Und weshalb sind Rückennummern bis heute viel mehr als nur Zahlen auf dem Trikot? Ja, in unserer Rubrik Nice to Know, da schaut Felix Gerhardt auf die spannende Geschichte der Rückennummern und auf die besondere Bedeutung der klassischen Torwartnummer.
7: Manuel Neuer ist die deutsche Nummer 1 und trägt die Nummer 1, klar. Bei den Niederlanden stand 1974 und 78 Jan Jongbloed mit der für einen Torwart äußerst ungewöhnlichen Nummer 8 zwischen den Pfosten. Die Niederländer hatten die Nummern alphabetisch vergeben. Eine Ausnahme gab es nur für den legendären Johan Cruyff, der seine ikonische Nummer 14 tragen durfte. Während in Deutschland und in vielen anderen europäischen Ländern der erste Ersatzkeeper meist die 12 trägt, gilt bei vielen anderen Teams die 16 als eine klassische Torwartnummer. Frankreichs Maignan, Senegals Mendy, Ghanas Assar und Kanadas Crepeau trugen sie schon im Spiel. Dazu kommen viele Ersatztorhüter, vor allem aus Afrika. Ein echter Torwartnummern-Exot war auch Jens Lehmann, der vor der WM 2006 mit der 9 für Deutschland auflief. Er wollte damit dokumentieren, dass er kein Ersatztorwart ist, sondern zur ersten 11 gehört. Übrigens, einen Feldspieler mit der 1 werden wir bei dieser WM definitiv nicht sehen. Die FIFA schreibt mittlerweile vor, dass die 1 für einen Torwart reserviert sein muss. Nice to know.
5: Blicken wir zurück auf die erste Partie des Abends. Nach dem 2:2 zum Auftakt gegen Japan standen die Niederlande gegen Schweden schon etwas unter Druck. Und die Antwort der Elftal fällt beeindruckend aus. Am Ende feiern die Niederländer einen klaren 5:1 Erfolg und machen einen großen Schritt in die nächste Runde.
8: Die Niederlande setzen ein erstes echtes Statement und sind mit diesem deutlichen und überzeugenden Erfolg angekommen in diesem WM-Turnier. Vom Anpfiff weg spielten die Niederländer zwingenden, aktiven Offensivfußball und bejubelten zwei Doppelpacker. Der Ex-Leipziger Brian Brobby traf genauso zweimal ins schwedische Tor wie Cody Gakpo vom FC Liverpool. Nach dem schwedischen Treffer durch Jukka Elanga setzte Somerville den Schlusspunkt zum 5:1 Erfolg der Niederlande, der auch die Tür zum möglichen Gruppensieg wieder öffnet. Schweden spielte in diesem temporeichen, unterhaltsamen Fußballspiel ebenfalls gut mit, verzeichnete sogar mehr Torschüsse, nutzte seine Chancen aber viel zu selten und war defensiv viel zu instabil.
5: Ja, wir schauen kurz zurück auf die Ergebnisse der Partien, die in der Nacht stattgefunden haben. Schottland verliert gegen Marokko in der Gruppe C mit 0:1. Ebenfalls in Gruppe C gewinnen die Brasilianer gegen Haiti mit 3:0 und setzen sich damit an die Tabellenspitze. Und dann blicken wir natürlich noch auf diese Partie. 24 Jahre hat die Türkei auf ihre WM-Rückkehr gewartet. Jetzt ist das Turnier schon nach 2 Spielen vorbei. Nach dem 0:1 gegen Paraguay sitzt der Schock tief. Tränen auf dem Platz, Fassungslosigkeit bei Spielern und Fans. Und Kapitän Arda Güler findet deutliche Worte und bittet das ganze Land um Entschuldigung. Die Reaktion auf ein historisch enttäuschendes WM-Aus.
9: Köln-Eigelstein, Samstagmorgen 7.05 Uhr. Der Tag reibt sich gerade den Schlaf aus den Augen. Unter einem Mülleimer fällt eine Taube euphorisiert über eine verlorene Pommes her. Nebendran zeugen ein Dutzend leere Bierdosen von einem offenbar ganz guten letzten Absacker. Ansonsten Stille. Kein Hubkonzert, kein Autokorso, keine feiernden Fans. Aus Gründen.
10: Die Türkei ist bei der Weltmeisterschaft ausgeschieden.
9: Bei der ersten WM-Teilnahme seit 24 Jahren schon nach 2 Spielen raus. Die Reaktion der Fans auf Social Media, naja, sagen wir, heftig.
11: Wander, du hast einen Traum gefickt!
12: Wir sind Lachnummern.
9: Es ging schon früh dahin. Nach nur 64 Sekunden kassierten die Türken den Gegentreffer.
13: Torschussmöglichkeit, Tor!
9: Galarza aus der Distanz für Paraguay und kurz nach 5 Uhr in Deutschland die erste Ernüchterung bei den Türkei-Fans zu Hause. Die Türkei euphorisch in diese WM gestartet, als Geheimfavorit gehandelt mit Superstars wie Arda Güler von Real Madrid und hochveranlagten Kickern wie Kenan Yildiz und Can Uzun, spielte nach einer roten Karte gegen Paraguays Almiron sogar eine ganze Halbzeit in Überzahl, aber nicht mal das half.
14: Es ist wirklich beschämend. Wir entschuldigen uns bei unserem ganzen Volk.
9: Nicht nur der niedergeschlagene Arda Güler hatte nach dem Spiel ein paar Tränen in den Augen, aber gegen die kompakte Abwehr der Südamerikaner fanden die Türken einfach keine Lösungen, hatten kaum Ideen. Zudem Pech mit 2x Aluminium. Oder in den Worten der Fans ausgedrückt.
15: Wir haben in der Weltmeisterschaft kein Tor. Haiti hat ein Tor, Katar hat ein Tor, jeder hat ein Tor, Usbekistan hat ein Tor geschossen.
9: Das letzte Gruppenspiel nun gegen die USA hat für die Türken keinen sportlichen Wert mehr. Die WM ist gefühlt vorbei, bevor sie richtig angefangen hat. Man könnte sagen, blamabel. Sehr traurig, sagt Türkeis italienischer Trainer Vincenzo Montella. Aber, so Montella weiter, wir können auch stolz sein. Ja, naja, sehen die Fans zu Hause ein bisschen anders.
16: Wie kann man 24 Jahre lang warten, dann ein Comeback machen? Mit erster Halbzeit 0-1 sind die, schämt euch!
9: Köln-Eigelstein, Samstagmorgen 7.05 Uhr. Eine Taube, eine Pommes, leere Bierdosen und sonst Stille. Kein türkisches Hubkonzert, kein Autokorso, wird auch erstmal so bleiben.
5: Gestern Abend ging es auch für Gastgeber USA gegen Australien in der Gruppe D um wichtige Punkte. Mit dabei der deutsche Schiri Felix Zweier, der plötzlich zu Boden geht. Kurz vor dem Schlusspfiff des WM-Spiels wird der deutsche Schiedsrichter von Krämpfen geplagt und sorgt damit für einen ungewöhnlichen Moment.
17: Da saß er nun und wusste erstmal nicht mehr weiter. Felix Zweier, der einzige deutsche WM-Schiedsrichter, hatte einen ordentlichen Job gemacht und das Spiel zwischen den USA und Australien weitestgehend souverän über die Bühne gebracht. Doch jetzt, in der 4. Minute der Nachspielzeit, streikte plötzlich das linke Bein. Und der australische Spieler Aidan O'Neill versuchte offensichtlich, dem Schiedsrichter aus Berlin einen Krampf aus der Wade oder dem Oberschenkel zu drücken.
18: Du musst selber lachen und Zweier sagt, komm, mach doch mal weiter ein bisschen. Das ist der Schmerz immer noch oben. Das sieht tatsächlich nicht so gut aus.
17: Nachdem die 4. Unparteiische aus Mexiko auf den Platz gestürmt war, um Zweier eine hochdosierte Elektrolytlösung zu reichen, gelangte der 45-Jährige zurück in die Senkrechte und brachte den ansonsten eher blassen Vorrundenkick doch noch ordnungsgemäß über die Ziellinie. Ein deutscher WM-Schiedsrichter auf dem Hosenboden, das gab es übrigens 1982 bei der WM in Spanien schon einmal, als Walter Eschweiler ebenfalls in einem Vorrundenkick von einem peruanischen Spieler über den Haufen gerannt wurde.
19: Das ist eine Sensation, haben Sie das gesehen? Velasquez, dieser Hühne mit Schiedsrichter Eschweiler zusammengeprallt. Eigentlich, glaube ich, muss man auch dem Schiedsrichter einen Vorwurf machen, denn der Spieler orientiert sich am Ball und orientiert sich an seinem Gegner. Der Schiedsrichter hat gefälligst aufzupassen.
17: Walter Eschweiler büßte damals zwar einen Zahn ein, blies aber trotzdem unverdrossen weiter in seine Pfeife. Ob das für Felix Zweier bei dieser WM, seiner ersten überhaupt als Hauptschiedsrichter, auch der Fall sein wird, muss man abwarten. Denn wenn es sich wirklich um einen Muskelkrampf gehandelt haben sollte, dann fällt auf eine ansonsten ansprechende Leistung ein unübersehbarer Schatten.
5: Ein deutscher Fußballfan, Freddy, reist gerade durch die USA, postet Bilder und Videos von seinem Roadtrip und geht damit viral. Vor allem Amerikaner feiern Freddy, auch große US-Medien berichten über ihn. Und jetzt könnte sogar eine Einladung ins Weiße Haus kommen.
20: Wer ist Freddy? Und heißt Freddy wirklich Freddy? Denn wenn es um Freddy geht, ist vieles unklar. Wir wissen nur, was er postet und dass er in den USA gerade sehr viel Aufmerksamkeit bekommt. aber der Reihe nach. Los geht es so.
13: Wir gehen zur Weltmeisterschaft,
20: postet Freddy Anfang Juni auf seinem Ex-Account.
13: Gepäck komplett gepackt für 6 Wochen in den USA und Kanada. Reisen nur mit Handgepäck und 90% davon sind Trikots.
20: Außerdem dabei Tickets für 7 WM-Spiele. In seinem Profilfoto ist ein Bild von Cristiano Ronaldo. Freddy will unerkannt bleiben. Sein Gesicht und das seiner mindestens 2 Mitreisenden ist auf Fotos immer verdeckt. Die Route von Hamburg über Dublin nach New York und weiter nach Atlanta. Da postet er:
13: Atlanta ist so grün, es fühlt sich an, als wärst du die ganze Zeit in einem Wald.
20: Mit dem Auto geht es weiter in den Süden der USA. Täglich postet er mehrere Bilder und Fotos des Roadtrips und findet offenbar alles so richtig toll.
13: Tolles Essen, tolle Preise und freundliches Personal.
20: Es gibt auch Clips von der Autofahrt. Das kommt an. Am Anfang der Reise habe er laut Berichten rund 11.000 Follower gehabt. Jetzt sind es fast 700.000. Die Posts erreichen Millionen User.
13: Ich bin gerade an einem Ort, der so schön ist, dass ich wahrscheinlich gleich 50 Posts darüber machen werde.
20: Auch der rechte Sender Fox berichtet: Als Amerikaner liebe ich es zu sehen, wie er zu diesen Hotspots fährt. Ich muss sagen, dieser Freddy aus Deutschland ist amerikanischer als ich. Die konservative YouTuberin Brett Cooper sagt in einem Video: Das ist die beste PR, die Amerika in den letzten Jahren gekriegt hat. Ich bin begeistert von Freddy, dem deutschen Fußballfan. Auch der liberale Sender CNN macht Freddy zum Thema. Er hat ein Bild gepostet vom Willkommen in Louisiana-Schild. Da steht auch Willkommen Freddy, sagt CNN-Moderator Jake Tapper. Freddy selbst gibt bisher keine Interviews. Tapper spricht mit dem deutschen Fußball-Influencer Fiago. Der meint:
21: Ich kenne Freddy.
20: Wir haben uns unterhalten. In Europa haben wir in den letzten Jahren eher negative Nachrichten über die Amerikaner bekommen. Aber wir genießen es, weil dieses Land so großartig zu besuchen ist. Europäer bekommen gerade eine neue Sicht auf Amerika, auch durch unseren Content. Freddy und Freunde werden in Luxushotels eingeladen oder machen eine VIP-Tour bei der NASA. In Houston darf die Gruppe mit der Astronautin Jessica Meyer sprechen, die gerade auf der internationalen Raumstation ist. Freddy postet:
13: Vor einer Woche haben wir noch bei Chili's in Chattanooga gegessen. Heute sprechen wir mit der ISS. Das ist der amerikanische Traum.
20: Ob Freddy für seine Bilder und Videos bezahlt wird, ist unklar. Fakt ist, seit Donald Trump Präsident ist, kommen weniger Touristen in die USA. Da liegt es nahe, dass auch der Tourismusbeauftragte der US-Regierung, Nick Adams, den Freddy-Hype nutzen möchte. Er postet:
13: Ich kann es kaum erwarten, Freddy in unserer Hauptstadt willkommen zu heißen.
20: Laut US-Medien sei er gerade dabei, für Fußballfan Freddy eine Besuchertour im Weißen Haus zu organisieren.
5: Ja, viele Fragen, die es da rund um den Influencer gibt. Viele Fragen haben wir auch jetzt. Und deshalb schalten wir ja zu unseren Reportern vor Ort, Holger Dahl und Jens-Jürg Krieg. Ein 0:1 aus deutscher Sicht nach 45 Minuten. Das hatte man sich sicherlich anders vorgestellt. Warum tut sich die DFB-Elf gerade so schwer?
22: Ja, also wir haben es ja hier in der Halbzeit auch ein bisschen miteinander unterhalten. Präzision ist ein Problem im Spiel nach vorne. Das größte Problem im Spiel nach vorne ist aber auch eben die Füße. Also die laufen hier oft an und dann prallen die einfach an ihren Gegenspielern ab. Und das größte Problem, da bin ich bei den 3 Ps, den 3 Problemzonen, ist einfach die rechte Seite in der Defensive. Kimmich gegen Diomande, also wir haben es beim Tor gesehen, das wird so nicht funktionieren. Antonio Rüdiger hat sich übrigens bereit gemacht und wird für Nico Schlotterbeck jetzt in der zweiten Halbzeit gespielt werden.
5: Okay, dann würde ich sagen, schicken wir jetzt direkt euch mal hier in die zweite Halbzeit. Holger Dahl und Jens-Jürg Krieg. Ich bin Julia Kleine und wir hören uns dann später wieder. Tschüss und bis gleich.
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24: Ja, dann willkommen, liebe Fußballfans, aber Julia und allen anderen, wir haben eine schlechte Nachricht, es fehlt eine Mannschaft. Und zwar die, die hier mit 1:0 führt. Es fehlt die Mannschaft von der Elfenbeinküste, angeführt von Cassie, war gerade im Spielertunnel zu sehen, ganz in Rot gehalten, über oder unter den weißen Buchstaben von Toronto. Die Hauptstadt hier in Ontario kommt jetzt mit seiner Mannschaft hier raus. Robustheit war angesprochen. Das Problem, wenn es heute eins war, gegen Diomande, wäre natürlich vergleichbar gegen einen Mbappé, Doué oder wen auch immer diese ganzen Hochgeschwindigkeitsartisten da in anderen Ländern auf der Außenbahn haben. Das Problem würden wir behalten, Holger, auf der Außenbahn. Das muss mal klar sein bei diesem Turnier. Ich erhoffe mir schon, dass jetzt in der zweiten Hälfte auch ein bisschen mehr Robustheit hineinkommt. Da bin ich total bei dir. Leider sind viele, wir haben ja wirklich viele Fünf-Sterne-Techniker da vorne drin mit Wirtz, mit Musiala, gerade auch schön zu sehen in der letzten Szene am Ende dieser ersten Halbzeit, wo er nicht mehr ganz an den Ball rankommt, aber wie sie das gespielt haben über Sané, Musiala, das war perfekt, das war wunderbar. Aber es fehlt immer ein bisschen Robustheit und die könnte beispielsweise ein Undav bringen. Aber wir wollen den Anpfiff zur zweiten Halbzeit nicht verpassen und den gibt es. Kusch.
1: Im Idealfall jetzt, aber Schiedsrichter gucken auf die Uhr. Die brauchen ja unten immer nochmal das Go. Hier von dem Mann, der auch guckt, dass die Fernsehsender rechtzeitig aus ihren Werbepausen raus sind. Also jetzt läuft die zweite Halbzeit. Die Veränderung haben wir gesagt. Antonio Rüdiger in der Innenverteidigung für Schlotterbeck, der angeschlagen war in der ersten Halbzeit. Wir haben uns natürlich auch mal die vermeintliche Torszene angeguckt, für Deutschland zurückgepfiffen, weil Pavlovic da unfair gewesen sein soll gegen den gegnerischen Torhüter Fofana. Ja, das kann man so entscheiden. Ich bleibe ein bisschen dabei. In der Premier League wird sowas vermutlich eher laufen gelassen, aber kann man schon machen. Achtung, die Elfenbeinküste kommt direkt über den rechten Flügel mit Diallo. Der schnickst ihn hinein in die Mitte. Aber Metscha, der Mann der ersten Halbzeit, der hatte physisch gar keine Probleme gegen die Elfenbeinküste dagegen zu halten. Hat ihn zurückerobert, aber zack, ist auch die Elfenbeinküste wieder am Ball.
24: Die haben den Ball, sind jetzt schon wieder drin mit allen Feldspielern vor dem Tor. Von neuer Abschlussversuch gestoppt in diesem Fall. Der da drüben von Konan kam, dem 30-jährigen Linksverteidiger. Ball ist jetzt ins Seiten ausgegangen. Und Überraschung, das dauert jetzt alles ein bisschen, denn die Elfenbeinküste, falls ihr es noch nicht wisst, sie führt hier mit 1:0. Kessi war der Torschütze, 1:0, ja auch das Resultat gegen Ecuador. Damit wäre Stand jetzt aktuell in dieser Gruppe die Elfenbeinküste, die Nummer 1. Das hat sich die deutsche Mannschaft natürlich anders vorgestellt und sie hat immer noch die Argumente in ihrem Team, um aus diesem, Achtung, Fehler vielleicht von Tah, um Himmels Willen. Ich habe vorhin gesagt, nicht mehr Schnarch und Stolper, aber da hat er jetzt fast die Szene verpasst und schon wieder ist der Ball weg. Jungs, hallo, jetzt mal wach werden.
1: Ja, Jamal Musiala hat den Ball wieder in der Vorwärtsbewegung verloren und Deutschland rennt dem Spielgerät hinterher auf der rechten Offensivseite der Elfenbeinküste. Die sind hier viel besser reingekommen in die ersten zwei Minuten. War bei der Aktion gerade links im Strafraum kurz einen Atem angehalten, weil da die Jungs von der Elfenbeinküste Elfmeter gefordert haben. Da hat es auch so einen kleinen Zupfer oben an der Schulter gegeben. Also reicht nicht für einen Elfmeter, aber Deutschland muss da in mehrfacher Hinsicht aufpassen. Jetzt mal schön in die Spitze gespielt auf Kai Havertz. Der hat normalerweise auch die Robustheit, sich da durchzusetzen, aber es ist ihm auch nicht gelungen gegen Ibrahim Sangaré, Nottingham Forest. Also der hat die britische Härte. Er hat sich da erstmal durchgesetzt, hat den Ball aber nach vorne geschossen ins Seiten aus. Einwurf von der Kimmich, Rechtsverteidigerposition auf der rechten Seite. Jonathan Tah, der sich jetzt also an seinen neuen Nebenmann gewöhnen muss und der gerade diesen riesen Lapsus hatte. Jetzt aber mal Nathaniel Brown dribbelt zu auf den gegnerischen Strafraum. Links läuft Musiala, er bekommt den Ball, hat ihn am Fuß, tunnelt den Gegenspieler. Wird dann angeschossen und von Musialas Fuß geht der Ball für mich über die Torauslinie, aber es war wohl noch ein Ivora dran. Deswegen Freistoß für die DFB-Auswahl und unten an der Seitenlinie, da wird nochmal geguckt, was spielen wir jetzt für eine Standardsituation, was für einen ruhenden Ball. Das wird die Variante mit Joshua Kimmich werden und Flo Wirtz steht kurz daneben. Ein Ivora ist kurz rausgekommen, um die Aktion zu verteidigen. Toni Rüdiger kann auch köpfen, ist jetzt noch nicht lange drin im Spiel. An den müssen sie sich jetzt gewöhnen, da in der Verteidigung der Elfenbeinküste. Kimmich hebt den rechten Arm, spielt den Ball dann aber kurz. Kriegt ihn vielleicht wieder zurück am linken Strafraumeck. So ist es. Pass auf den langen Pfosten, Flankenball auf den langen Pfosten. Aber das war nix und schon läuft der Gegenangriff.
24: Ja, im Moment aber da drüben nur Diomande auf der linken Seite, der den Ball jetzt auch bekommt. Diallo hier rechts, Boni, das ist der dritte Mann aus der Dreier-Offensivreihe, die immer wieder für Aufregung und Unordnung da gesorgt haben in der deutschen Hintermannschaft, die Versuche früh sabotiert haben. Also, wir haben es eingangs gesagt, die haben in den 10 Qualifikationsspielen kein einziges Gegentor bekommen. Sie haben das erste Spiel bei der Weltmeisterschaft ohne Gegentor absolviert. Wir reden hier von der Elfenbeinküste. Das ist nicht nur Zufall. Sie kommen jetzt über die linke Seite. Ball wurde nochmal abgefälscht da drüben. Bonny lässt ihn jetzt ganz weit prallen. Gibt ein Laufduell gegen Tah. Er kann sich durchsetzen. Hat Tah jetzt im Rücken. So ein bisschen fast im Huckepack. Aber sie spielen die Bälle auch genau in den Fuß. Und wenn man sozusagen das Fazit dieser ersten Sekunden in der ersten Halbzeit sieht, dann muss man feststellen, dass sie auch die Mehrzahl der Zweikämpfe gewinnen. Und das ist dann immer so ein Schlüssel für so ein Spiel, Holger.
22: Also wenn einer Zweikämpfe gewinnt, dann ist es Metscher. Also das ist echt eine Maschine. Er hat jetzt auch gerade wieder den Zweikampf da hinten in der Defensive gewonnen. Der macht das ganz stark, aber ist einer von ganz wenigen, die da physisch mithalten können mit den Spielern aus der Elfenbeinküste. Von Pavlovic würde ich mir auch ein bisschen mehr wünschen. Und wir gucken ja auch immer ein bisschen besonders auf Leroy Sané. Ich finde, dass der gut mitgeholfen hat, mit nach hinten gearbeitet hat. Und wenn der in der Aktion bei Kimmich näher dran gewesen wäre, hätte er wahrscheinlich auch helfen können. Aber macht das eigentlich ganz ordentlich. Deutschland jetzt wieder dran am gegnerischen Strafraum. Ungenau gespielt von Jamal Musiala. Das wäre für mich ein Wechselkandidat. Der bricht jetzt auch ab im nach hinten laufen. Das ist gefährlich. Die Elfmeinküste mit 4 gegen 6 Deutsche am rechten Strafraum. Das kommt aber an im Strafraum. Schuss abgeblockt von Tah. Und deswegen sehr leicht haltbar für Manuel Neuer. Aber ich mach mal ein bisschen Kopfkino für euch. Jens-Jörg Rieck schlägt die Hände über dem Kopf zusammen, sinkt nach vorne, stößt sich fast den Kopf hier an unserem Schreibtischbrett. So wollen wir es nicht haben. Kann ich das mal so interpretieren?
24: Ja, also Tah duldet ja eigentlich keine Eindringlinge. Das hat er beim FC Bayern, dem Rekordmeister auch in dieser Saison, mehrfach mit großer Qualität bewiesen. Aber hier wird es immer wieder ganz, ganz eng. Und das unterstreicht eben auch die Klasse dieser Mannschaft von der Elfenbeinküste. Deutschland hat aber trotzdem noch die Möglichkeit, das Ding hier zu drehen. Das gab es natürlich in der Geschichte von Fußball-Weltmeisterschaften auch schon, zum Beispiel gegen die Schweden, dieses 2:1. Achtung, Ballbesitz für die Ivora, ganz stark im Mittelfeld gelöst. Jetzt geht der Ball raus auf Diallo, den Mann von Manchester United, ist drin im 16er. Kurz gestoppt, dann in die Mitte gespielt, Schuss und drüber! Boah, nächste große Chance mit dem Abschluss aus der Zentrale. Das unterstreicht eben auch das weitere Problem. Nicht nur, dass wir selber als deutsche Mannschaft versuchen müssen, nach vorne was zu inszenieren. Auch hinten ist nach wie vor es nicht so, dass man sagen würde, das ist der Weisheit letzter Schluss. Das ist eine Defensive, die zu den Besten in der Welt gehört. Im Gegenteil, sie wurde hier ein paar Mal getestet und für zu leicht befunden.
22: Ja, also da muss einfach mehr kommen. Und wir reden über die Elfenbeinküste. Sicher ein Gegner, der hohen Ansprüchen genügt, aber vielleicht auch nicht den allerhöchsten. Und da will Deutschland ja hin. Irgendwie so ins Achtelfinale, Viertelfinale, vielleicht sogar weiter. Pavlovic jetzt mal raus auf den rechten Flügel, auf Leroy Sané, der dribbelt zu aufs Strafraumeck, zieht dann aber rein in die Mitte, schön auf Florian Wirtz, der chippt den Ball über die Abwehr hinüber, artistisch hinten abgewehrt von Wilfried Tsingo von Galatasaray Istanbul. Jetzt da so ein paar Kopfballkerzen am Strafraum der Ivora und dann ist Diomande da am eigenen 16er, will Kimmich anschießen. Das klappt aber nicht. Deutschland hat den Ball gewonnen, aber der Pass von Havertz kommt nicht an bei Musiala. Und dann der Befreiungsschlag rein in die Hälfte der DFB-Auswahl. Julian Nagelsmann klatscht draußen mehrfach in die Hände und feuert seine Mannschaft an. Jetzt auch das Klatschen von Pavlovic. Er sagt, kommt mal entgegen. Zum Beispiel Jamal Musiala, der war auch da, hat aber den Ball nicht bekommen. Stattdessen raus auf den rechten Flügel, auf Leroy Sané, der wieder auf Metscher, wenn was geht, dann vielleicht über ihn auf der rechten Seite, bleibt aber hängen mit seinem Flankenbein.
24: Ja, ich habe mit einem Auge natürlich immer schon links die Auswechselspieler im Blick, die sich da warm machen. Einer von ihnen ist gerade ganz schnell verschwunden, das war Nick Wolter, aber der ist, glaube ich, auf Toilette gerannt. Das als Breaking News, 23.15 Uhr. Ball kommt von der rechten Seite von Sané hinein. Direktabnahme ist möglich. In die Mitte. Super gedreht. Was für ein Gauner, dieser Havertz. Was für eine wunderschöne Aktion. Die Idee war brillant. Ein Versuch, den Ball unter sich hindurch zu ziehen. Ein Volteta Magica fast. Eine Aktion, bei der sich 90% aller Amateurfußballer verletzen. Aber er macht es wunderbar. Aber es fehlt am Ende ein ganz kleines Stück hier in dieser Szene. Aber der Elfmeinküste hat den Ball schon wieder. Und die Ballsicherheit bleibt ein Thema. Sie lösen diese Situation und das auch noch mit einer Unaufgeregtheit und Chuzpe, dass man wirklich nur sagen muss, Respekt vor dieser Mannschaft des 32 Millionen Volkes, des dreimaligen Afrikameisters, zuletzt im Jahr 2024. Die Reise in diesem Jahr war dann schon früher zu Ende. Der Trainer, der den Titel gewonnen hat, steht da unten an der Ecke mit weißen Turnschuhen, ganz ansonsten in schwarz gekleidet, auch noch relativ entspannt, hat er in Frankreich auch gespielt bei Nantes und sieht jetzt seine Mannschaft wiederkommen aus der eigenen Hälfte raus. Tsingo, der für mich zu den Besten gehört, der Innenverteidiger, jetzt Laufduell fest gehalten von Brown, da drüben gegen Diallo, den 23-Jährigen, der sich aber durchsetzt. Das ist zu einfach, in der Mitte ist Bonny frei. In letzter Sekunde kommt dann Rüdiger dazu und stolpert ihn um. Also ehrlicherweise ist der Start in diese zweite Halbzeit nicht wirklich besser. Es sind 9 Minuten um und es gibt im Moment wenig
0: Gründe, die großen Optimismus verbreiten dürften für die Anhänger der DFB-Elf. Es steht nach wie vor, wenn man das Resultat von der Anzeigetafel liest, 0-1. Die Bocher führen also mit 1-0 und wir bereiten uns mit Holger Dahl auf einen Eckball von der rechten Seite aus Sicht der Elfenbeinküste vor.
1: Amad Diallo mit dem linken Fuß ganz weit rausgezogen. Da ist überhaupt keiner auf der anderen Seite. Kein Mitspieler, kein Gegenspieler, aber sie holen sich den Ball mit einem Foulspiel an der linken Seite. Diomande gegen Pavlovic und Freistoß für Deutschland. Metscher mit einem Fehlpass. Au, das war gefährlich. Da war Tah in letzter Sekunde dran, aber konnte den Ball dann auch nur zum Gegenspieler passen. Das ist jetzt überhaupt gar nicht gut, was die Konzentration angeht. Also das Physische haben wir schon angesprochen. Wenn dann auch noch die Präzision so verloren geht, dann lädst du den Gegner natürlich noch weiter ein und das Selbstvertrauen wird immer größer bei der Elfenbeinküste, die in der Live-Tabelle jetzt auf 6 Punkten stehen. Deutschland also eben mit diesen Dreizählern, die anderen beiden Teams, die ja noch gegeneinander spielen, mit 0 Punkten. Also ist noch nichts verloren, wenn du hier die Partie nicht siegreich bestreitest. Aber das ist nicht das Selbstverständnis. Der DFB, Flankenball, kommt von der Elfmeilküste von der Seite. Achtung! Oh, Brown geht da auch nur so halb hin. Hat Glück, dass Diallo denkt, Brown geht aber hin. Aber der Ball bleibt an den Füßen der Elfmeilküste. Auf der rechten Seite, zugedribbelt, aufs rechte Strafraumeck. Vielleicht der Flankenball aus dem Halbfeld heraus. Wir haben ja vorne auch durchaus kopfballstarke Spieler und Flankenstarke mit Wilfried Singo auf der linken Seite. Aber jetzt sind sie wieder dran am deutschen Strafraum. Wer geht jetzt mal hin von den Deutschen? Sie trauen sich nicht ranzugehen. Pass rein in den 16er. Schusschance aus der zweiten Reihe. Da ist viel zu viel Platz. Jan Diomande jetzt mal im Zentrum mit einer schlampigen Abnahme. Ball geht 2-3 Meter links vorbei am Tor. Ja, hallo Julian Nagelsmann. Ich glaube, es ist Zeit für eine Reaktion. Er steht da auf und ruft raus. Mal gucken, wer kommt.
0: Es kann keine packende Halbzeitansprache gewesen sein. Er hat sie irgendwie in den Schlaf gesungen, die deutsche erste Elf, die hier mehr oder weniger in diese zweite Halbzeit hineingestolpert ist. Wir warten wirklich darauf, dass sie sich fängt. Im Moment die deutsche Mannschaft mit Problemen, aber jetzt vielleicht mit einem guten Dribbling von der rechten Seite mit Sané, aber der spielt den Ball dann direkt in den Fuß seines Gegenübers, sodass die Deutschen mit Kimmich neu starten, noch mit allen drüben, jetzt wieder vor Fofana, Sané mit viel Zeit, Ball am Fuß, nach vorn gestupst, gleich zu Havertz, dann zurück zu Sané. Ein paar Meter sind gewonnen, aber nicht viele. Alle Ivora haben sich aufgereiht, müssen jetzt auch nicht wahnsinnig schnell reagieren, weil die deutsche Mannschaft auch im Tempo einer Wanderdüne sich da herüberschiebt auf die andere Seite. Jetzt mit Tah wieder in die Mitte zu Rüdiger. Rüdiger hat den Ball. Der schießt jetzt wahrscheinlich, der schießt! Jawohl! Das hatte man aber auch vorher gesehen. Das war sozusagen wie, Achtung, Achtung, ich schieße gleich. Und dann hat er geschossen, aber weit drüber.
1: Ja. Also weit drüber, aber komm, ey, kannst du auch mal machen. Undav und Amiri stehen draußen und Leveling steht auch draußen. Also das wird jetzt ein Dreifachwechsel bei der DFB 11 und ich finde das richtig gut. Ich finde es richtig mutig, was der Bundestrainer da jetzt von draußen anbietet und er muss jetzt auch was tun in der 58. Spielminute und es wird jetzt eng, da Dennis Undav ja alle 37 Minuten an einem Tor beteiligt ist in der Nationalmannschaft, aber das reicht ja noch mit der Nachspielzeit, um hier heute noch mal tätig zu werden. Also statistisch ist genau der richtige Zeitpunkt für die DFB-Elf. Ich bin gespannt, wie da gewechselt wird. Ich kann mir vorstellen, dass Sané rausgeht aus der Partie. Musiala kann ich mir auch vorstellen. Und dann wollen wir mal gucken, ob er vielleicht vorne sogar auch Havertz aus der Partie nimmt oder Wirtz. Aber das sind jetzt alles Spekulationen. Wirtz hat auf jeden Fall noch auf dem Spielfeld den Ball. Pavlovic in der Zentrale auf Joshua Kimmich. Der wird jetzt umzingelt von drei Orangefarbenen. Deswegen zurückgespielt zu Antonio Rüdiger. Der dann wieder auf Jonathan Tah. Der winkt Nathaniel Brown heran auf der linken Seite und dann zu Pavlovic hinein ins Mittelfeld. Das ist jetzt überhaupt kein Raumgewinn, sondern ganz viel Raumverlust. Das Tor steht auf der linken Seite, liebe Freunde. Rechts Manuel Neuer. Schöner Seitenwechsel, Verlagerung auf Leroy Sané. Der könnte jetzt noch einmal ins 1 gegen 1 gehen. Ist doch auch schnell, macht das auch. Zieht aufs rechte Strafraumeck. Zurück zu Joshua Kimmich, der auf den langen Pfosten. Aber das war nicht zielführend. Ball kommt aber nochmal runter nach der Verteidigung bei Flo Wirtz, der in den 16er hinein. Musiala, Eckball Deutschland, Chance zum Wechseln.
0: Ja, fast eine Stunde rum und ich muss eben bisschen schmunzeln, dass mein geschätzter Kollege Holger Dahl sagte, ich finde das richtig, richtig gut, dass die jetzt kommen. Man könnte auch sagen, dann fandest du das richtig, richtig schlecht, was du bis dahin gesehen hast in der deutschen Mannschaft. Und es kommt jetzt so eine Wucht an Angriff hinein. Die Poker-Fans würden sagen, all in mit Undav, mit Leveling, mit Amiri. Also alles Offensivkräfte in die deutsche Mannschaft, die gleich eingewechselt werden. Aber Achtung, wir schauen erstmal auf den Eckball von Kimmich. Reingeschlagen, Fofana ist runter und pflückt den da aus der Luft, als ob es gar nichts wäre. Und Diallo verpasst dann den Ball hier drüben gegen Florwürz. Jetzt die Zeit zum Wechsel und jetzt kommt dann auch die Tafel und die Auflösung des Rätsels. Und es bieten sich, wie gesagt, einige nicht ganz so standfeste an. Da vorne in der Offensive beispielsweise wird also den Platz verlassen Leroy Sané. Gerade einschläfern mit seinem Vortrag, hat aus meiner Sicht auch zu selten es geschafft, im 1 gegen 1, das kann er ja eigentlich, da drüben auf der Seite eine Lücke zu reißen. Gleich der nächste Name in der Tombola, Musiala, auch viel zu oft beiseite geschoben, Bambi in diesen Zweikämpfen, sein Spitzname. Und dann geht einer aus dem Sechserraum, geht Pavlovic raus, das heißt, wir wechseln oder stellen jetzt die deutsche Mannschaft deutlich offensiver auf. Amiri ist ja nicht in dieser Rolle so sehr da hinten der Absicherung, sondern eher ja, fast ein Zehner, muss man sagen, bei den Mainzern.
2: Ja, also da bin ich jetzt sehr gespannt. Also Metscher hat ja heute eine Präsenz, der kann das auch alleine rocken auf der Sechs. Muss er jetzt auch, war ja im Prinzip auch überall. Und von Pavlovic haben wir ja schon ein paar Mal gesprochen, dass er das für uns heute nicht so optimal gelöst hat. Weder im Spiel nach hinten, noch im Spiel nach vorne. Deutschland also jetzt wieder im Dreieraufbau mit Joshua Kimmich auf der rechten Seite. Levelings, erster Ballkontakt, die Linie lang gespielt auf Kai Havertz. Setzt sich durch, kommt zu Fall, gibt keinen Freistoß. Levelings setzt gleich nach und tut das, wofür er wahrscheinlich genau gebracht wurde. Nochmal neue Energie reinbringen ins Spiel. Kai Havertz hat den Ball verloren. Achtung, die Chance auf den Umschaltmoment bei der Elfenbeinküste. Die verlagern aber erstmal in der eigenen Hälfte. Pass geht raus auf den rechten Flügel. Ich habe ein Foulspiel gesehen. Schiedsrichter lässt aber

0: Da wird sich die Oma freuen, die heute das erste Spiel im Stadion sieht von ihrem Enkelkind. Das ist ein besonderes Spiel für genau diesen Mann.
1: Ballbesitz für die Elfenbeinküste mit Diallo, mit Diamandé und mit einem der Besten, wie ich finde, Singo hier unten auf der rechten Seite macht ein Riesenspiel. Der Mann rechts in der Viererkette, wie überhaupt, die haben so ein bisschen rumgemäkelt am Auftritt der Mannschaft in Weiß und Schwarz, wie man überhaupt sagen muss, dass die Elfenbeinküste einfach hier ein richtig gutes Spiel macht nach dem 1:0. Mit großer Ballsicherheit, mit großer Selbstverständlichkeit, mit der Idee, wie sie es nach vorne aufziehen und dann eben auch mit Tempo in den entscheidenden Aktionen. Oh, aber diesmal ist der Ball weg. Jetzt könnte was kommen mit Leveling, dem Stuttgarter. Wo schiebt er den Ball hin? Gar nicht. Allein im Dribbling herüber zu Havertz. Der ist dann aber einen Tick an diesem Gegenspieler nicht vorbeigekommen. Aber insgesamt gut gemacht. Die deutsche Mannschaft mit der Druckphase. Kimmich heraus auf die rechte Seite. Amiri hat den Ball, flankt ihn in die Mitte hinein. Sehr, sehr hoch, sehr, sehr weit für Undav. Da kommt der kleine Ganova und kommt dann am Ende nicht mehr ran. So ein unglaublich schlauer Spieler im 16er. Ich freue mich, dass er drin ist. Holger hat seine Torquote angesprochen. Das ist natürlich schon ein reiner Wahnsinn mit diesem Undav. 10 Spiele, 7 Tore. Kann gern so weitergehen. Vielleicht jetzt Blick zur Uhr. 23.25 Uhr. Wir sind in der 18. Minute der zweiten Halbzeit. Die Ausführung der Ecke wird vorher noch von einem Tiroikos unterbrochen. Gebe ich gleich an. Ihr müsst da rein, ihr anderen da raus. Und Holger erzählt euch jetzt, wie das Ganze ausgegangen ist nach der längeren Besprechung.
0: Jetzt mit dem Eckball von Joshua Kimmich. Von der linken Seite kommt man mit von Kai Havertz. Torhüter fliegt unterm Ball durch und dann hinten, ja, an der Seitenlinie des 5-Meter-Raums, 2 Meter weg von der Torlinie, da ist der Winkel natürlich sehr, sehr, sehr spitz. Kommt Kai Havertz zum Kopfball. Das kann er natürlich auch nicht mehr super vorbereiten. Hält quasi nur noch so ein bisschen den Schädel hin, aber es war eine gute Chance für die DFB-Auswahl, die mit diesen offensiven Wechseln jetzt zumindest erstmal ein bisschen Wirkung gezeigt hat auf dem Spielfeld. Aber sie müssen natürlich auch auf die defensive Absicherung achten und aufpassen, denn es wird weiter die Umschaltmomente für die Ivora geben, die jetzt den Ball im eigenen Strafraum haben, auf der rechten Seite über Kusunu, den ehemaligen Leverkusener. Steilpass nach vorne, sie suchen jetzt auf Diallo auf der rechten Seite, das hat Nathaniel Brown aber gut verteidigt und Metscher hat ihn gut zurückerobert, schön wehrt's rein ins Zentrum, auf Amiri, der mit dem Tunnel Futter laufen lassen, Leveling, 2 Deutsche liegen am Boden und ich glaube, Amiri hat's richtig getroffen, der klopft da jetzt auf den Rasen, hält sich das Knie, Deutschland spielt aber weiter mit Joshua Kimmich, der dreht jetzt ab, der sieht, dass da ein deutscher Spieler verletzt am Boden liegt, Kai Havertz, der ist vorne im Zentrum lauernd und wehrt spielt raus auf den linken Flügel. Leveling ist überall. Übersteiger, Beinschuss und dann rutscht der Ball aber durch zum Keeper von der Elfenbeinküste. Und ja, sind auch alle wieder aufgestanden. Amiri humpelt halt ein bisschen mit dem rechten Knie. Die deutsche Bank spricht jetzt nochmal mit dem 4. Offiziellen und sagt, na, da müsst ihr stärker unterbinden bei diesen Aktionen und vielleicht auch mal abpfeifen, sonst entgleitet das Spiel vielleicht von der Härte. Ich finde es bis jetzt in Ordnung, aber eine Diskussion ist noch, JJ, 65. Spielminute. Spielstand 0:1 aus deutscher Sicht. Physisch, also von der Körperlichkeit, ist das für mich so ein bisschen wie das Spiel von der B-Jugend gegen der A-Jugend. Also da ist irgendwie, die körperlichen Verhältnisse sind einfach andere und dann musst du dir was einfallen lassen, wie du es brichst. Es wird nicht über harte Zweikämpfe funktionieren.
1: Das haben wir ja beispielsweise in der letzten Szene der ersten Halbzeit, die wir angesprochen haben, mit dem Abschluss von Florian Wirtz gesehen. Das kann schon ein Mittel sein, aber ist natürlich auf der anderen Seite auch ja, Armutszeugnis vielleicht ein bisschen stark, wenn dir Netscher so mit einem Glorienschein da in Erinnerung ist, weil er eben der Präsenteste in diesen Zweikämpfen ist. Und bei anderen wird mir dieses Prädikat selten verteilen, weil sie viel zu leicht die Bälle wegschenken oder gar nicht erst in diesen 1-gegen-1-Situationen in der Lage sind, was zu lösen. Klasse Ball von Netscher. Nach wie vor der mit Abstand beste Spieler der DFB-Elf. Ball geht jetzt hier drüben ins Seitenhaus. Gibt die nächste Ecke. Und bei Ecken, das haben wir ja im ersten Spiel gesehen, hat lange Zeit gedauert, dass wir mal wieder nach einer Ecke ein Tor hatten. Da hat es geklappt. In diesem Fall das erste WM-Tor nach einer Ecke. Das Spiel zuvor war auch nicht so schlecht. Das war das 7:1 im Halbfinale gegen Brasilien bei einer Weltmeisterschaft. Vielleicht bringt das jetzt Glück. Wieder der Blick auf die Uhr. 20 Minuten sind in der zweiten Halbzeit gespielt. Es ist die 65. Deutschland rennt einem 0:1 hinterher. Langsam immer mehr Wolken hier über dem Himmel von Toronto. Gleich der Ball von Timmich. Vorhin, das war gut gewesen mit Havertz. Der schleicht da hinten an der Grenze des 5-Meter-Raumes zusammen mit Tah schon herum. Jetzt geht der Punk im 16er gleich los, denn jetzt kommt der Ball herein. Achtung, Fofana, diesmal entscheidet er sich fürs Fausten. Amiri könnte den Ball wieder einsammeln, bleibt dann liegen und es wird faul gepfiffen. Ich glaube, das ist

0: es falsch gesehen, das war nichts, oder?
1: Nee, also ich meine sogar gesehen zu haben, wie Fofana sozusagen kurz guckt, wo geht denn der Ball hin? Ach, den habe ich jetzt aus dem Strafraum gebracht. Dann kann ich mich jetzt aber mal hier hinlegen und in der Schauspieleinlage um die Ecke kommen. Es hat hier auch schon ein Spiel gegeben, wo ein Schiedsrichter gesagt hat, was brauchen wir, mein lieber Torwart? Jetzt aber mal aufstehen. Wir spielen das Ding jetzt mal einfach weiter. Ich möchte hier niemandem etwas unterstellen, habe auch noch keine Zeitlupe gesehen. Aber ich glaube, so dramatisch ist es wirklich nicht gewesen. Er stürmt raus, wird auch nicht wirklich getroffen von einem deutschen Spieler. Und dann fällt er nach vorne um, kriegt vom eigenen Spiel also den Rücken in den Rücken und krümmt sich da jetzt. Und die deutschen Fans im Stadion, die erkennen das natürlich jetzt irgendwie als Zeitspiel. Egal, Torwart steht wieder, muss auch nicht behandelt werden. Und der Schiedsrichter hat angezeigt, spielen wir am Ende alles nach. Also keine Sorge, keine Probleme. Aber es sind natürlich jetzt so Rhythmusbrecher, weil Deutschland ja schon zumindest mit viel Optimismus in den Flow kommt. Und genauso holt es natürlich den Rhythmus aus dem deutschen Spiel wieder raus. Weiß auch der Bundestrainer Julian Nagelsmann, der unten steht und seiner Mannschaft Mut zuklatscht. Mal sehen, ob es ankommt bei den Jungs auf dem Rasen. Antonio Rüdiger hat als Quarterback hinten den Ball.
2: Ballbesitz und der Ball von Undaf herausverteilt auf die rechte Seite. Es geht weiter mit Amiri, der chippt den Ball in die Mitte. Ein Kopfball wäre da, Schuss und Tor! Als dieser unglaubliche komplette Stürmer mit dem Abschluss. Er in der Mitte und im Hintergrund die Musik zum 1:1.
0: Was für ein Tor für die deutsche Fußballnationalmannschaft. Und die Credits gehen raus an den Bundestrainer Amiri mit dem Flankenball. Genau, 5 Meter zentral vors Tor und Dennis Undaff mit der linken Innenseite unter die Torlatte, über den Torhüter, über Yahia Fofana. Und im Stadion läuft die deutsche Torhymne, im Stadion läuft Major Tom. Und lasst uns bitte nicht mehr über diesen Dennis Undaff diskutieren. Der Mann ist eine Bank, der Mann gehört gesetzt, der Mann ist die Torversicherung des deutschen Fußballs. Und er hat das 1:1 erzielt in der 68. Spielminute. So wichtig, so wichtig. Und zwei Joker greifen hier also entscheidend ein. Die deutschen Fans im Stadion stehen und der Jubel brandet auf. Und jetzt müssen sie genau da weitermachen.
2: Ja, wir haben beide 2:1 getippt. Ich bin ganz optimistisch, Holger, dass wir am Ende den Jackpot, einen Ahornlutscher, am Ende hier einsacken können. Achtung, der Ball läuft über Brown in die Mitte. Havertz! Jungs, jetzt bleibt er dran. Stark gemacht. Jetzt im Moment sieht man, was das ausmacht. Diese Körpersprache, diese Präsenz auf dem Platz. Du spürst, ich versuche das Wort zu vermeiden, wenn man einen besonders guten Augenblick hat. Du spürst förmlich, wie es gerade kippt. Das M-Wort.
1: Ja. Und zur U-Zeit, zur Unzeit, wird jetzt gleich die Trinkpause kommen. Ja. Denn Deutschland ist jetzt wirklich gerade voll drin in diesem Spiel. Die Elfen, du hast vorhin quasi das Boxgleichnis gebracht. Also es ist der angeschlagene Boxer, der da unten auf dem Platz unterwegs ist. Und die Fans im Stadion, die merken das, dass vielleicht vor der Trinkpause noch was geht. Das wäre ja was, wenn das 2:1 gelingen würde. Wenn, dann würde es eingeleitet über Leveling auf dem rechten Flügel. Der dann weiter zu Joshua Kimmich. Passt ran an die Strafraumgrenze. Reingerutscht nochmal von Leveling, aber wegverteidigt von dem Ivoran. Ball ist jetzt bei Toni Rüdiger. Es gibt keine Entlastung mehr von der Elfenbeinküste. Trotzdem sind die natürlich jederzeit in der Lage, einen gefährlichen Konterangriff zu setzen. Aber Deutschland ist jetzt auch mit den Einwechselspielern zu mehr in der Lage. Mit Leveling zum Beispiel über die rechte Seite. Mit Kimmich rein ins Zentrum. Rüdiger weiter zu Jonathan Tah. Spielverlagerung langsam über viele Stationen von rechts nach links. Und links ist natürlich Nathaniel Brown. Der dann wieder auf Jonathan Tah. Der Bundestrainer Tiger draußen in seiner Coaching Zone mit. Schöner Pass raus auf die rechte Seite. Leveling voll hineingespielt in die Mitte. Aber dann der Befreiungsschlag der Elfenbeinküste. Macht jetzt richtig Spaß zuzugucken.
2: Ja, das kann ich nur unterstreichen. Nehmt den Flo mit. Aber Achtung, Diomande gegen Kimmich schon wieder vorbei. Hat er sich schon reingeworfen. Der gebürtige Rottweiler, groß geworden beim VfB und mittlerweile, glaube mit der 10. Meisterschaft schon mit den Bayern. Aber am Ende war Diomande halt dann doch wieder vorbei. Und jetzt gibt es die angesprochene Trinkpause. Aber wir haben wieder ein Fußballspiel. Es steht 1:1. Die deutsche Mannschaft kann das hier ganz sicher noch rocken. Hier in Toronto, wo sie jetzt die Bässe mal richtig aufdrehen. Und es bummert.
3: schlummern lassen. Mittlerweile, wie gesagt, hier am Abend in Toronto. Wir haben 17.34 Uhr Ortszeit an einem milden Sommerabend, an dem die deutsche Mannschaft mit 0-1 aus der Pause kam, aber jetzt mit einem 1-1 und mit diesem unglaublichen Undaf hier das Spiel wieder auf Anfang gestellt hat.
1: Der unglaubliche Undaf klingt ein bisschen wie die Comicfigur. Also, liebe Comiczeichner in Deutschland, wenn ihr Bock drauf habt, ich glaube, der taugt zum Superhelden. Mit seinem schelmischen Blick ist er jetzt gerade unten in der Diskussion mit Angelo Stiller. Es wird auch ein bisschen gelacht, es wird gegrinst im deutschen Kreis, aber es wird auch motiviert geschaut werden. Die Elfenbeinküste gleich wechseln wird. Ich habe zwei gesehen. Es kommt ein Stürmer mit Evan Gusson und mit Seko Fofana vom FC Porto, wird noch ein Mittelfeldspieler kommen. Also die haben natürlich auch die Zeichen.
3: Mir ist gerade noch was eingefallen zu Undaf. Er gilt ja als einer, der sogar den Wortwitz von Nagelsmann da immer wieder toppt. Und manchmal mag es auch so ein bisschen in Fix- und Foxy-Sprache sein, aber er wurde gefragt, was denn seine Rolle sei bei dieser Mannschaft. Und hat er gesagt, bam, bam, bam, Tore machen.
1: Ja, der Mann denkt in Sprechblasen. Und das ist ja nicht das Verkehrteste. Und er denkt in Toren. Und die Taktiktafel ist wieder draußen beim Bundestrainer. Und er klopft sich jetzt richtig an die Brust mit der Faust und er macht seine Spieler heiß, die machen die Geste nach, denn sie wissen, jetzt im Moment ist der Augenblick da. JJ hat gerade das Momentum vernachlässigt und vermieden, ist ja auch irgendwie so ein neudeutscher oder alteinglischer Fußballbegriff. Es ist auf jeden Fall richtig stark, was die DFB-Auswahl jetzt gerade hier an den Tag bringt und wenn der Trend ihr Friend ist, dann geht das jetzt auch noch weiter. Wir sind jetzt in der 74. Spielminute, das heißt also, es werden noch mindestens 20 Minuten Zeit bleiben. Manuel Neuer geht und läuft jetzt langsam zurück in sein Tor, dreht sich ein bisschen. Der hat jetzt eine sehr ruhige zweite Halbzeit gehabt in den letzten 15 Minuten. Trotzdem müssen sie weiter aktiv bleiben im Spiel nach hinten, damit das hier nicht schief geht. Denn, machen wir die Diskussion jetzt auf, JJ. Ist es vielleicht am Ende auch gar nicht schlecht, in dieser Gruppe Zweiter zu werden und damit Frankreich in einem Achtelfinale aus dem Weg zu gehen?
3: Die Geschichte von der letzten Europameisterschaft. Wenn wir das Spiel gegen die Schweiz dann nicht noch gewonnen hätten, dann wären wir nicht gegen Spanien gekommen und wir wären Europameister geworden. Halte ich ehrlicherweise nichts von. Funktioniert, glaube ich, nicht.
1: Ein Konjunktiv.
3: Fand mir zu gewagt. Ich will nochmal unterstreichen, was du ja auch schon angedeutet hast. Der Preis für die beste Einwechslung, der geht im Moment an die deutsche Mannschaft, die mit Vorbereiter Amiri und Torschützen Undaf, das ist jetzt ein sehr schönes Bild, rübergelaufen ist auch nochmal zu den Fans und dieses gegenseitige Hochpushen jetzt vor dieser zweiten Halbzeit. Das kann schon helfen, jetzt, da es wieder losgehen wird und die Musik vom Hausmeister ausgedreht wurde, freuen wir uns, dass es weitergeht jetzt in dieser zweiten Halbzeit. Jetzt die angesprochenen Wechsel, die wollen wir nicht unterschlagen. Ihr habt doch eigentlich einen Zettel gehabt, wer da jetzt hereinkommt. Es kommt Adingra hinein, Stürmer auf der anderen Seite. Es geht Fofana herunter, Gesandt kommt herein. Das ist auch einer, der als Stürmer unterwegs ist. Wenn man allein von den Wechseln ausgeht, ist es also nicht so, dass das wird ja dann gern positionsgetreu hier abgehakt, dass man sagt, also die wollen das Ding jetzt hier nur nach Hause bringen und wechseln defensiver ein. Nein, im Gegenteil, sie wechseln Attacke ein.
1: Ja, das können sie ja machen. Also das ist ja schon so, dass die Elfenbeinküste ja auch über weite Strecken des Spiels voll drin war. Aber jetzt in den letzten Augenblicken waren sie halt eben draußen und Deutschland darf sie wieder nicht zurückholen in dieses Spiel. Dennis Undaf, der die nötige Körperlichkeit auf jeden Fall mitbringt, hat aber den Zweikampf da jetzt verloren. Es gibt den Einwurf für die Elfenbeinküste noch 3-4 Meter drin in der eigenen Hälfte. Beide Trainer haben, glaube ich, nicht einmal gesessen unten in ihrer Coachingzone oder dann außerhalb ihrer Coachingzone, sondern sind immer am Rand dabei und unterstützen ihr Team. Der vierte Offizielle unten hat aber alle Hände voll Arbeit mit diesen beiden aktiven Trainertypen. Einwurf für die Elfenbeinküste, schnell ausgeführt, kurz gespielt. Joshua Kimmich, Achtung, Diamande ist da und er hat den Ball verloren. Deutschland ist wieder da. Leveling macht es auch richtig gut und auch Amiri kommt gut in Zweikämpfe. Kurze Zittern am Knie, hat nichts bewegt. Wieder tolle Balleroberung von Metscher. Der raus auf Kai Havertz, muss ein bisschen warten, weil da noch keiner mitgekommen ist. Metscher hat den Ball wieder zurückgespielt zu Kai Havertz, aber der war nicht präzise. Der war leicht zu verteidigen von der Elfenbeinküste und die spielen durch Akbadu nach vorne. Deutschland geht aber sofort ins Pressing. Rückpass zu Fofana, dem Torhüter. Pfiffe gibt's hier, weil das der Mann des Zeitspiels ist. Das haben die deutschen Fans so ausgemacht. Kommt mal Verlängerung.
0: von dem man den JJ so gut findet und wie ich finde auch zu Recht den Rechtsverteidiger Wilfried Tsongo, der köpft über die Seitenauslinie und wir hören die Zuschauerzahl 43.036. Full House steht oben drüber, auch wenn wir so ein paar freie Plätze sehen, aber offiziell scheint es ausverkauft zu sein. Deutschland mit Ballbesitz im zentralen Mittelfeld.
2: Ja, ich habe mir mal 44.315 aufgeschrieben, aber das ist natürlich komplette Krümelkackerei. Wichtiger ist, dass die deutsche Mannschaft jetzt hier kommt. Mit Flo Wirtz gehalten von hinten, aber in diesem Fall kein Pfiff bekommen und Tsongo behauptet sich jetzt gegen zwei. Hätte man pfeifen können, die Aktion. Zwei auf dem Rasen, Spiel läuft weiter. In diesem Fall für die Ivora, die es jetzt aber verschleppen, da sie gesehen haben, dass in der Mitte da Olai auf der Wiese liegt im 16-Meter-Raum. Jetzt steht er wieder, jetzt steht auch Florian Wirtz wieder und deswegen läuft das Spiel auch wieder. Wir sind mittlerweile in der Kling-Klong-Kling-Klong-Schlussviertelstunde angekommen. Es steht 1:1. Es ist ein gutes Fußballspiel. Das wollen wir auch mal ganz klar sagen. Und daran haben beide Mannschaften ihren Anteil. Klar, die deutsche Mannschaft mit einigen Aussetzern. Auch zu Beginn der zweiten Halbzeit hat sie uns nicht gefallen. Aber die Hereinnahme von drei neuen Kräften hat gezeigt, dass sie da nicht nur zu einer Nordamerika-Schiffstour hier mit unterwegs sind, sondern sie kommen wieder mit Wirtz, der immer wichtiger wird in dieser zweiten Halbzeit. Jetzt aber diesen Angriff abgebrochen hat, dann zu Tah in die Spitze zu Braun. Der ist vorbei an Tsongo, Fragezeichen. Bringt den Ball in die Mitte, aber nicht präzise genug, sodass die Elfenbeinküste jetzt wieder starten kann. Ball herüber verteilt zu Diomande, der ist auf der rechten Seite aufgetaucht. Hinten ist Diallo, Achtung, Angriff läuft. 3-5, die aktuelle Situation. Jetzt 3-4, 5 und jetzt rücken alle nach.
0: Ja, schöner Seitenwechsel, aber jetzt auch schön mit nach hinten gearbeitet und ein starkes Laufduell von Jonathan Tah, der da zumindest ansatzweise mit dem Tempo von Diomande mithalten konnte, der jetzt mal auf den rechten Flügel ausgewichen ist. Klar, sie müssen auch ein bisschen was verändern, auch wenn es für ihn wahrscheinlich gegen Kimmich leichter ist, aber jetzt soll es Diallo mal über den linken Flügel versuchen. Wir haben natürlich im Auge, ob das taktisch so weiter Bestand hat. Deutschland jetzt mal im tiefen Block verteidigend. Der erste Verteidiger ist Undaf, 10 Meter in der eigenen Hälfte. Dann ist der nächste Havertz und der Rest ist schon ziemlich nah dran am eigenen Strafraum. Jetzt will Deutschland vielleicht mal über so einen Umschaltmoment kommen bei diesem Spielstand von 1:1. Die Deutschen wissen natürlich, dass sie mit diesem 7:1-Sieg gegen Curaçao dann von der Tordifferenz auch schon einen guten Faktor da haben. Aber wir wissen natürlich alle nicht, was am letzten Spieltag die Elfenbeinküste mit Curaçao dann anstellt. Beim direkten Vergleich 1:1 ging es natürlich dann am Ende auch um die Tore und Ecuador verlieren wir natürlich auch nicht aus dem Kopf. Und jetzt drehen sie sich auf und Deutschland ist mit Leveling dazwischen, mit Metscher dazwischen. Aber das ist auch in Ordnung, dass er da faul spielt. Das war alles in Ordnung, riskiert keine gelbe Karte. Wir haben ja sowieso keine Vorbelastungsproblematik. Die gibt es nur bei der Elfenbeinküste überhaupt noch. Keine gelbe Karte in diesem Spiel. Elfenbeinküste über rechts.
2: Mit Diomande vorbei an Wirtz, immer noch mit dem Ball, mit ein bisschen Glück auch vorbei an Metscher. Nicht, dass wir hier beide als Fans asiatischer Kampfsportarten ausgemacht werden, weil wir auch diese Szene vorhin anders bewertet haben, als es das Tor nicht gab für Pavlovic. Aber es darf schon ein bisschen robust sein. Die deutsche Mannschaft mit einem ganz schlauen Ball von Wirtz in den Lauf von Havertz. Aber der kommt gegen dieses Tsongo nicht an. Der kommt gegen den Tsongo nicht an, kommt nicht vorbei. Hat er das vergangene, letzte, komplette Jahr, man glaubt es nicht, nicht ein einziges Spiel für die DFB-Elf machen können, weil eben Verletzungen am Knie immer wieder im Wege standen. Was hat er jetzt gepfiffen? Julian Nagelsmann ist ebenso ratlos und man sieht sehr, sehr deutlich, dass er sehr unzufrieden ist, Holger, das ist ja eine ganz kurze Umschreibung.
0: Ja, genau. Also sagen, der Ball geht in Seiten aus und es hat, glaube ich, kurze Verdrückung gegeben. Für wen ist der Einwurf? Nagelsmann war sich sicher, der Einwurf ist für Deutschland. Deutschland führt den Einwurf schnell aus. Der Spieler der Elfenbeinküste bleibt aber am Boden liegen und dann pfeift der Schiedsrichter. Also das war unnötig, weil ich auch nicht glaube, dass das irgendwie so eine schwerwiegende Verletzung gewesen ist. Jetzt schiebt er ihn über die Seitenauslinie. Wenn der jetzt draußen bleibt, spielt Deutschland die kommende Minute in Überzahl. Das mal so als gute Nachricht aus dem. Und der Einwurf ist tatsächlich für Deutschland. Deswegen Nagelsmann vielleicht schnell wieder beruhigen und die Mannschaft nötigen, schnell wieder nach vorne zu spielen. Metscher hat das genau erfasst und den Ball rausgespielt zu Joshua Kimmich. Ich höre Geräusche von der Welle im Stadion. Ich sehe sie aber noch nicht. Aber die deutschen Fans, die geben hier weiter Gas. Florian Wirtz an der linken Seite ist hängen geblieben. Ist dann auch hängen geblieben am Schiedsrichter. Von dem ist der Ball abgeprallt. Das heißt also, das Spiel wird fortgesetzt mit Schiedsrichterball. Jetzt streiten sie aber
1: aber die Ivora und die Deutschen, wer war eigentlich jetzt im Ballbesitz? Das heißt also, wer bekommt jetzt vom Schiedsrichter den Ball zugeworfen? Und er zeigt auf Deutschland, es geht also weiter mit Ballbesitz für Deutschland und die Elfenbeinküste wird gleich auch wechseln.
2: Ja, ich würde mir an der Stelle auch vom Unparteiischen jetzt ein bisschen mehr Deutlichkeit wünschen. Also sind schon relativ viele dafür, dass nur der Kapitän mit ihm reden darf. Sind immer 4, 5 versammelt, die doch in sehr deutlichen Worten da auf ihn einhacken. Also dafür hat er echt eine Gemütsruhe. Und Singo ist übrigens draußen geblieben, hat sich an den Oberschenkel gefasst. Das könnte, gute Besserung, lieber Singo, eine gute Nachricht für Deutschland sein. Jetzt verschleppen die Ivora da drüben das Ding, weil das war eine gute Chance für sie. Aber Alejnikov macht das da und trägt den Ball mit ein bisschen Glück dann herüber auf die rechte Seite zu Diamondé, der im 16er, diesmal mit keiner so schlauen Idee. Und wenn er langsam läuft, läuft er scheinbar immer noch schneller als vorher. Er sah aus, als ob er schon stoppen musste, weil er natürlich in diesem Fall nur den Ball absichern wollte und gar nicht die Idee hatte, irgendwas Aberwitziges wieder in Richtung des deutschen Tores zu starten. Jetzt kommt die Auswechslung. Ich habe es euch gesagt, Singo musste draußen bleiben. Griff an den rechten Oberschenkel. Dafür jetzt hineingekommen in die Mannschaft. Doué, das ist der Bruder des großen Désiré. Doué ist auch schlimm, wenn man immer auf den Platz kommt und alle sagen, ah ja, das ist der, aber das ist doch der Bruder von dem. Also der Doué spielt bei PSG, Champions League-Sieger. Und dieser andere Doué, der ist auch gut. Der spielt in Straßburg, hat den Mainzern auch sehr wehgetan bei ihrem Aus in der Conference League.
1: Ja, mal gucken, wie der es jetzt macht auf der rechten Seite. Deutschland jetzt allerdings wieder mit dem tiefen Block in der Verteidigung, tief drin in der eigenen Hälfte. Die Elfenbeinküste auf der linken Seite im Mittelfeld, im Ballvortrag über Agbadou, dann nach ganz hinten gespielt. Die Elfenbeinküste sucht jetzt die Lücken in der deutschen Verteidigung. Ich gucke auf die Uhr, 83. Spielminute, 1:1 schön durchgesetzt auf der linken Seite. Flankenball kommt hinein in die Mitte. Schön verteidigt, aufmerksam von Jonathan Tah, der dann auch gleich abgeklatscht wird von Toni Rüdiger. Das klappt da in der Innenverteidigung bei Deutschland. Wird den nächsten Wechsel geben bei der Elfenbeinküste. Nicola Pepe kommt gleich rein. Villarreal, Spanien, also auch ein Spieler, der was kann. Und Deutschland wird gleich auch wechseln. Leon Goretzka, ich mag den Begriff, der Box-to-Box-Spieler in der deutschen Mannschaft. Der soll gleich reinkommen. Wäre auch ganz schön, wenn er vielleicht am Ende wüsste, wo das Tor steht. Das hat er ja auch drauf. Jetzt aber Eckball, Elfenbeinküste.
2: Achtung, geht los, Ball kommt jetzt herein, seltsame Flugbahn, da sollte er bestimmt nicht hinkommen, denn da stand kein Mann, aber er landet am Ende doch noch bei den Ivora. Nee, in letzter Sekunde sind die Deutschen dazwischen, einmal mehr durch Leveling, der stupst den Ball nach vorne, aber nicht weit genug, sodass der Angriff weiterlaufen kann über die linke Seite. Wir müssen da hinten aufpassen, es gibt die Schusschance, geblockt, gerade noch in letzter Sekunde vom eingewechselten Fofana. Nächster Versuch läuft jetzt heraus auf die rechte Seite zu Diamondé, der hier diesen Versuch jetzt abbrechen muss, aber den am Ende doch nach vorn bringt, diesen Ball, und der Angriff läuft über Guesson und geht dann hier drüben ins Seitenhaus. Also auch bei der Elfenbeinküste haben die Einwechselspieler dafür gesorgt, dass sie mit großer Ballsicherheit da hinten die deutsche Hintermannschaft stressen. Nächster Wechsel steht an, nächster Stürmer kommt. Holger hat schon gesagt, Nicolas Pepe war auch Torschütze beim 1:0. Wo waren sie in der Vorbereitung? Gegen Schottland haben sie gewonnen, da war er der Torschütze. Er kommt jetzt in die Partie hinein.
1: Ja, und wer geht raus? Jan Diomande geht raus aus der Partie. Der hatte jetzt auch keine starken Aktionen mehr, muss man sagen, in der letzten halben Stunde. Entweder hatte Deutschland ihn ganz gut im Griff. Jetzt der Wechsel bei der DFB-Elf. Kai Havertz geht raus aus dem Spiel und Leon Goretzka kommt. Damit wird Undav noch ein bisschen stärker vorne reinrutschen und Goretzka wird eher ein Stückchen dahinter agieren. Das ist ein Vorteil und dieser Leon Goretzka, der bringt natürlich das Kraftpaket mit, was du jetzt haben musst da in der Mitte. Ist dazu noch torgefährlich. Halte ich also für eine wirklich gute Option, während die Elfenbeinküste sich in der letzten Minute und den letzten Minuten klein wenig festgesetzt hat in der deutschen Hälfte. Wir zählen die Uhr runter. 86. Spielminute. Ich rechne mindestens mit 5 Minuten Nachspielzeit. Was geht da noch in den letzten 10 Minuten dieser Partie? Und ist Julian Nagelsmann am Ende vielleicht auch gar nicht so unzufrieden, wenn das Ding hier 1:1 ausgeht? Das letzte Mal 2 Siege zum Start bei einer Weltmeisterschaft. Das ist schon lange her. Jens-Jörg Krieg und ich haben es, glaube ich, erlebt. Das war 2006 beim Sommermärchen. Achtung, Dennis Umlauf hat den Ball schön erobert. Am gegnerischen Strafraum schießt. Aber einfach zu halten von Fofana.
2: Ja. In Bayern würde man sagen, der scheißt sich nichts. Ich kann das leider nicht so wunderbar auf Bajuwarisch, der
3: ist halt robust. Der hat die Resilienz, würde es in einem Manager-Seminar heißen. Und die hat er wirklich. Und er ist eine Sensation, dieser Typ. Ich sehe ihn ja sehr häufig beim VfB Stuttgart. Bester deutscher Torschütze in der Fußball-Bundesliga. Den Preis gewinnst du halt auch nicht in der Tombola, sondern wenn du immer wieder da bist und die Buden machst, und die macht er. Und deswegen hat er seinen Platz auch verdient. Bin mal gespannt, ob der nicht vielleicht sogar mal ein bisschen eher anfangen kann im nächsten Spiel. Jetzt ist der Ball da drüben im Seitenhaus gelandet. Gibt wieder ein paar Diskussionen. Die Uhr läuft runter. Ich finde auch, dass bei der Elfenbeinküste, du hast es am Namen von Diomande festgemacht, man deutlich spürt, dass sie jetzt auch nicht mehr ganz die Spritzigkeit haben. Ich glaube, die wollen das Ding jetzt auch mit nach Hause nehmen. Also wir schauen nochmal zur Uhr. Wir sind in der 87. Minute. Haben ja gelernt, dass es am Ende bestimmt noch 5-6 obendrauf geben wird hier in diesem Stadion, das mittlerweile so ganz in ein leichtes Grau getaucht ist, aber immer noch ein früher Abend hier. Jetzt, da der Ball um 17.49 Uhr Ortszeit in Toronto nach vorn segelt, in die ivorische Sturmspitze zurückgebracht wird. Gar nicht schlecht gemacht, aber am Ende, wer hat ihn eingesammelt? Match einmal mehr. Aber diesmal hat er nicht gemerkt, dass von hinten die Attacke kam von Gerson, und deswegen ist der Ball jetzt weggegangen, und die war ein bisschen robust, die Attacke, und deswegen gibt es Ballbesitz für das deutsche Team. Geht weiter mit Toni Rüdiger, der den Ball kurz nach vorn gespielt hat. Achtung, Sie müssen jetzt erstmal konzentriert aufbauen. Weiter schlauer Ball darüber auf die rechte Seite. Heruntergenommen von Doué aus dem kanadischen Abendhimmel. Sehr schön mit einer Drehung von unten weiterverteilt. Wir sind bei Braun, wir sind bei Amiri. Wir sind wieder mit der kompletten Kapelle in der Hälfte vor dem Tor der Elfenbeinküste hereingesegelt in diese lange unterwegs gewesene Flanke von der rechten Seite. Und ganz stark gemacht. Jetzt läuft der Konter für die Ivora. Es sind 3-2. Achtung, ganz hinten ist einer blank. Wenn er den rüberspielt, das macht er. Chance für die Elfenbeinküste und vertrödelt das Ding da drüben. Nicht zu fassen. Angriger war nicht da. Und jetzt schlägt er auch die Hände über den Kopf zusammen. Das ist eine Chance. Mit Schleife eingebunden, das Ding. Das kriegst du bei einer Weltmeisterschaft. Einmal in 100 Spielen überreicht und das verschenkt er.
1: Ach. Ja, Glück für Deutschland.
4: Ja. Ja. Und super verteidigt von Goretzka, der den Vollsprint mit zurückmacht und eigentlich weit zurück ist, aber er denkt, absolut, ich krieg vielleicht nochmal die Chance zurückzukommen in die Aktion.
3: Richtig, trotzdem.
4: Und das hat er wirklich bärenstark gemacht. Jetzt setzt sich Deutschland mal fest am gegnerischen Strafraum. Vielleicht wird er jetzt diese Unzulänglichkeit bestraft von der DFB-Elf. Ist ja manchmal so. Du machst das Tor vorne nicht als Elfenbeinküste und dann kriegst du es vielleicht hinten. Joshua Kimmich jetzt als so eine Art Spielmacher im Spielfeldzentrum. Spielt den Ball hinter die Abwehrkette zu Florian Wirtz. Der Volley auf Braun! Super gehalten! Volley-Abnahme mit dem linken Fuß. Nathaniel Braun. 14 Meter Tordistanz, halblinke Position im Strafraum. Ball wäre rechts unten reingegangen ins Tor, aber da ist Yahia Fofana so schnell unten gewesen, hat das bärenstark gehalten. Riesenchance für Deutschland, und Leveling setzt sie direkt nach über den rechten Flügel. Geht jetzt 1-1, ist jetzt sogar eine 1-2 und holt das maximal Mögliche raus. Den Einwurf für die Mannschaft von Julian Nagelsmann, die übrigens nicht mehr wechseln kann. Also die 5 Wechsel sind alle vollzogen, aber die 5 Wechsel, die er gemacht hat, waren alle super.
3: Ja, Spiel Nummer 33 im Matchplan läuft. Das steht 1-1. Und jetzt ist der Ball wieder draußen durch die Elfenbeinküste. 1-1 steht's auf der Anzeigetafel. Aber jetzt läuft ein Konter für die Ivora. Nächster Überfall startet mit einem Ball. Da ist er schon mutig losgestürmt. Aber so schnell war Nicolas Pepe dann doch nicht. Es steht 1-1. Aber es steht auch 1-1 nach Großchancen. Zwei haben wir gerade gesehen. Auf der einen wie auf der anderen Seite. Das ist, das hört ihr hoffentlich heraus, ein richtig gutes Fußballspiel. Es ist eines der besseren im Turnier. Es zählt hier mit zu der gehobenen Preisklasse, weil es eben für ein gutes Fußballspiel auch zwei Mannschaften braucht, und beide sind es, die DFB-Elf und die Elfenbeinküste, auch wenn ich ein, zwei Mannschaften noch gesehen habe im bisherigen Verlauf, die noch einen Tick besser waren, aber auf jeden Fall macht es Spaß zuzuschauen hier in der ausverkauften Arena direkt am Ontario-See.
4: Ja, die Elfenbeinküste kommt über die linke Seite, 6 Minuten Nachspielzeit sind angezeigt und beginnen jetzt genau in dieser Sekunde. Und ja, also macht nicht den Eindruck, als ob sich beide Mannschaften damit zufrieden geben, was hier läuft. Deutschland jetzt mit der Umschaltbewegung. Dennis Undav hat den Ball am gegnerischen Strafraum, am linken Fuß. Amiri schießt! Rechte Innenseite! Mitte, zentral, 12 Meter. Den muss er genauer schießen, den darf er fester schießen und dann geht er rein. Riesenmöglichkeit nochmal für Deutschland, weil die Elfenbeinküste im Ballvortrag nach vorne den Ball verloren hat. Und dann ging es ganz schnell wieder über Dennis Undaf. Schön das Auge für Amiri, aber der lässt diese Möglichkeit liegen. Achtung, auf der anderen Seite, Jonathan Tah wieder schön dazwischen rutscht, Ball erobert. Und Felix Metscher, der weiter die Zweikämpfe im Mittelfeld gewinnt. Antonio Rüdiger, der das gut gemacht hat, als er reingekommen ist für Nico Schlotterbeck. Muss man sich keine Sorgen machen in der Innenverteidigung. Wieder auf Metscher gepasst im Mittelfeld. Der nimmt jetzt nochmal Tempo auf. Schön nach vorne gespielt auf der rechten Seite. Reicht's raus. Und vielleicht wieder zurück zu Joshua Kimmich. Nee, Metscher bekommt den Ball. Nimmt den Kopf nochmal hoch, sieht Joshua Kimmich. Rechts wäre auch nochmal Leveling in Position gelaufen. Genau, der kriegt den Ball jetzt auch im 1 gegen 1 wieder zurück zu Joshua Kimmich. Der weiß, da vorne lauert zum Beispiel Florian Wirtz. Aber der Ball landet hinten beim Torhüter. Aber ja, hier Fofana, leichte Pfiffe im Stadion. Aber das hat sich die deutsche Mannschaft überhaupt nicht verdient. Es geht, glaube ich, auch eher ums Zeitspiel des Torhüters in diesem Augenblick. Deutschland hat sich hier in der zweiten Halbzeit wenig vorzuwerfen.
2: Ja, aber Kimmich hat sich jetzt auch in die Haare gegriffen, ohne Gegnerdruck den Ball doch leichtfertig weggeschenkt in dieser Situation. Das war schade für die deutsche Mannschaft. Wir schauen natürlich jetzt ununterbrochen zur Uhr. Es sind noch 4,5 Minuten. Es ist der 20. Juni. Wir sind in Toronto. Hallo, wir suchen einen Sieger. Wir haben ein gutes Fußballspiel gesehen. Es steht 1:1. Das Spiel kann auf die eine und auf die andere Seite kippen. Das macht Spaß, hier zuzuschauen. Aber wer hat den letzten Kick? Wer hat das letzte große Wow in diesem Spiel? Sie kommen mit Doué, Ballverlust. Das kann entscheidend sein. Stark gemacht von Flo Wirtz, der immer besser wird in dieser zweiten Halbzeit und dann der Versuch auf Braun zu spielen, aber das Ganze schon unterbunden in dieser Partie, in der es, gab es überhaupt gelbe Karten?
1: Nee, noch nicht.
2: Gerade mal überlegen,
1: Gab keine. Gab keine.
2: In dieser fairen Partie wollte ich
1: eigentlich sagen. Richtig, und das, obwohl es ja eine sehr physische Partie war, ne? Die für mich der Schiri auch nicht immer zu 100% im Griff hatte, aber das ist eine Randnotiz, das spielt am Ende für den Ausgang dieses Spiels überhaupt keine Rolle. Deutschland nimmt nochmal Anlauf, 93. Spielminute, es ist noch Zeit. Die deutschen Fans wissen das auch und geben jetzt noch mal ein bisschen Schwung von der Tribüne. Florian Wirtz, der das viel besser gemacht hat als Jamal Musiala und deswegen zu Recht auch noch in dieser Phase auf dem Spielfeld steht. Am linken Flügel, in so einer klassischen Linksaußenposition, zurück zu Jonathan Tah. Der sieht, vorne ist keiner entgegengekommen, deswegen noch mal zu Toni Rüdiger. Deswegen noch mal weiter zurück zum Kapitän, zu Joshua Kimmich. Vorne links, da winkt Flo Wirtz und sagt, schickt mich doch einfach mal steil. Ich gehe gerne hier ins Duell mit dem Einwechselspieler als Rechtsverteidiger, Juela Doué. Schöner Doppelpass, Flo Wirtz. Rein in den 16er, kommt nicht an bei Amiri. Aber die Elfenbeinküste jetzt auch nicht mehr mit einem geordneten Spielaufbau. Deutschland holt den Ball direkt wieder zurück. Mit Jonathan Tah. Links raus, Florian Wirtz läuft 2 Meter die Außenlinie entlang, Mitte der gegnerischen Hälfte. Passt wieder zurück zu Jonathan Tah. Wieder auf Metscher. Metscher dreht auf, guckt nach vorne. Schöner Pass in den Strafraum. Und das! Und das! Und das! Tor für Deutschland! Verrückt! Dieser Dennis Undaf, Spielertraube, Jubel, sie begraben den Torschützen! 2:1!
2: Superball von Metscher, wir haben ihn gelobt, wir haben seinen Namen dreimal unterstrichen in die Schnittstelle hinein und dann kommt die Klasse eben von einem Undaf. Ganz kurzer Kontakt, gedreht, rein das Ding geschweißt zum 2:1. Deutschland ist wieder die klare Nummer 1 in dieser Gruppe. Sie waren es ja ohnehin schon gewesen nach dem 7:1 im ersten Spiel und dem Stand von 1:1 im Unentschieden. Aber das ist natürlich ein Hit und das wird der deutschen Mannschaft auch helfen. Und sehr schön zu sehen heute, wie sie jetzt feiern, denn sie feiern nicht nur mit den 11 Spielern, die da auf dem Platz sind. Nein, auch ein Woltemade, ein Anton, ein Raum, die tanzen da mit den anderen herum. Bei diesem Abschluss mit rechts ins Tor hineingeknallt von Dennis Undaf zum 2:1.
1: Adjedi, das ist gerade so gesagt, als ob es eigentlich eine Zwangsläufigkeit gewesen ist, dass Deutschland das Ding hier einfach nochmal in der Nachspielzeit dann einfach klar macht. Dennis Undaf, was für ein Typ, was für ein Stürmer, im ersten Spiel getroffen und jetzt trifft er zweimal gegen die Elfenbeinküste. Das wird schwer zu argumentieren sein, den im letzten Spiel nochmal auf der Bank zu lassen. Allerdings andererseits, wenn der immer von der Bank kommt und die Tore schießt, ist es ja auch in Ordnung und wenn er dann für die Entscheidung sorgt, umso besser. Aber
0: aber wir haken das Ding hier noch nicht ab, denn die Uhr ist immer noch da. Es wird sicher noch weiter nachgespielt werden. 5 Minuten 20 der Nachspielzeit sind abgelaufen und da wird sicher noch mal 2-3 Minuten hier noch mal Anlauf genommen von der Elfenbeinküste, die aber ohne Jan Diamande unten auf dem Platz stehen und es jetzt irgendwie anders rocken müssen. Und mein Gefühl sagt mir, JJ, dass Deutschland jetzt physisch so da ist, dass sie das irgendwie über die Runde schaukeln.
5: Absolut, zumal wir beide auch 2-1 getippt haben. Das ist ja mal eh klar, wegen dem Ahorn-Lolli. Also, jetzt hier, Ball im Seitenaus. Undav, zweimal mit links hat er die Elfenbeinküste erledigt. Und was für eine Quote. Wir haben es gesagt, er ist mit 10 Spielen und 7 Toren hier zu diesem kleinen Fußballfest nach dem ersten Auftritt jetzt ins zweite Spiel gegangen. Jetzt ist er bei 11 Spielen und 9 Toren. Das ist eine Quote wie beim chinesischen Parteitag. Unglaublich, sensationell, dieser Dennis Undav, die 26, wahrscheinlich bald ein Hit im DFB-Trikot-Store, ist ja ohnehin einer der ganz großen Publikumslieblinge. Und sie haben die sparsamen Schwaben auch viel Geld zusammengekratzt, um seinen Vertrag gerade erst nochmal aufzustocken. Kriegt jetzt auch 5 Mio. Und die ist er allemal wert im Jahr. Der Ball ist bei der Elfenbeinküste, Undav da drüben. Offizielle Spielzeit ist schon vorüber eigentlich. Es müssten, ja, 6 Minuten und 30 Sekunden. Also wir sind schon in den allerletzten Sekunden. Und Netscher sagt, jetzt reicht's eigentlich auch. Weg mit dem Ding. Blick zur Uhr. Blick in den Himmel. Was passiert? Die deutschen Fans haben ihre Fahnen in Schwarz, Rot, Gold oben. Es gibt nochmal Diskussionen da drüben. Und der Blick des Schiedsrichters aus Paraguay geht jetzt auch, aus Asunción, geht jetzt auch auf seine Uhr. Und jetzt ist Schluss. Hoch die Hände. Wochenende. 2:1. Die deutsche Mannschaft. Oder genauer, Undav schlägt die Elfenbeinküste. Eingewechselt. 2 Buden gemacht. Und die deutsche Mannschaft hier auf Platz 1 der Gruppe festgesetzt. Und ihr ahnt, was jetzt passiert. Jetzt will ihn jeder knuddeln. Da ist er mittendrin. Der kleine, nicht mal 1,80 große Wahnsinnsstürmer des VfB Stuttgart in einer Spielertraube. Und jeder, Holger, reißt jetzt an ihm herum.
0: Und im Stadion läuft wieder. An Tagen wie diesen schlägt die deutsche Fußballnationalmannschaft in einem ganz tollen Finale die Elfenbeinküste mit 2:1. Wir haben von den Kollegen gehört in Winston-Salem, da wohnen sie in so einer Art Hogwarts. Und am Ende war es Zauberei von Dennis Undav. Und wir gucken runter auf den Platz. Natürlich sind die Spieler von der Elfenbeinküste total fertig. Die haben alles reingeschmissen in dieses Spiel. Aber Deutschland hat das Ding am Ende irgendwie verdient dann noch gebogen und den Sieg geholt. Und die liegen sich jetzt natürlich alle in den Armen. Und Dennis Undav, der kriegt das Grinsen nicht aus dem Kopf. Ha! Was für ein Abend! Deutschland gewinnt auch das zweite Gruppenspiel bei dieser Weltmeisterschaft. Deutschland schlägt die Elfenbeinküste 2:1.
6: 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Das war die zweite Halbzeit.
7: Der Deutschland gewinnt mit 2:1 gegen die Elfenbeinküste. Und das ist ein Ergebnis, das sich die DFB 11 nach einer schwierigen Partie am Ende hart erarbeiten musste. Lange Zeit fehlte Deutschland die Durchschlagskraft. Musiala, Wirtz und Sané fanden gegen die kompakte Defensive der Ivorer nur selten Lösungen, während die Elfenbeinküste mit viel Tempo und körperlicher Präsenz immer wieder Nadelstiche setzte. Erst die Wechsel von Julian Nagelsmann brachten dann neuen Schwung. Nadim Amiri und Dennis Undav, die kamen nach einer Stunde und waren sofort da. Amiri schlug die Flanke, Undav endete eiskalt zum verdienten Ausgleich und dann nochmal Undav zum 2:1. In der Tabelle sammelt Deutschland diese wichtigen 3 Punkte zur Tabellenführung vor der Elfenbeinküste und Ecuador. Und darüber wollen wir natürlich jetzt sprechen mit unseren Reportern vor Ort, Holger Dahl und Jens-Jörg Krieg. Bevor wir jetzt aber zum Sportlichen kommen, zur Analyse, nehmt uns noch mal mit, was seht ihr gerade da vor Ort?
5: Ja, es wird natürlich vor allen Dingen gedrückt und gepuzzelt und immer im Mittelpunkt, immer ein bisschen für uns ganz schwer auszumachen, ist der Mann mit der Nummer 26. Und an dem hängen sie alle dran. Gerade gab es von Pavlovic den Beifall. Jetzt kommen seine VfB-Mannschaftskollegen dazu. Die Stille, andere gehen hin. Er wird gedrückt jetzt von Goretzka. Immer wieder gibt es einen Klatsch oben auf den Hinterkopf, den nach oben rasierten Kopf dieses Wahnsinnsstürmers, der nie eine Nachwuchsmannschaft des DFB durchlaufen hat, nie in dieser klassischen Ausbildung war in der Nationalmannschaft, der aber diese Chuzpe hat, dieses Selbstverständnis und der natürlich der Man of the Match aus deutscher Sicht ist,
3: beim 2:1 und wie gesagt, alle wollen hinzügen. Das Problem ist bloß, es ist nur ein Hund auf dem Platz und deswegen gibt es jetzt im Moment einen Kreis. Der ist jetzt auch sichtlich berührt und lässt sich jetzt so ein bisschen auf die Oberschenkel fallen.
7: Aber ich fasse dieses Ergebnis aus deutscher Sicht mal mit einem Wort zusammen. Puh! Fühlt sich auch irgendwie so an, oder?
1: Ja, also fühlt sich natürlich so an. Deutschland jetzt nochmal im Kreis. Kurze Ansprache vom Trainer. Und dann nochmal allgemeine Umarmung. Dennis Rundhoff ist der Mann der Stunde. Ja klar, puh. Also 0-1, ne? Deutschland hinten. Und dann kommen sie in der 68. Spielminute zu diesem 1-1. Zu dem Zeitpunkt habe ich noch gedacht, okay, das ist jetzt in Ordnung mit dem Ausgleich. Aber dann haben sie einfach weitergemacht. Und das war mutig, das war gut. Wir haben natürlich alle noch diese Riesenchance der Elfenbeinküste aus der 88. vor Augen, wo sie das Ding verstolpern und Goretzka retten. Als hätte also auch anders ausgehen können. Aber hey, die Spiele brauchst du bei einer WM. Und jetzt hat Deutschland 6 Punkte auf dem Konto, steht auf jeden Fall in der K.O.-Runde, hat die Elfenbeinküste geschlagen. Nächstes Spiel gegen Ecuador, besser geht's nicht. Und guck nochmal rüber, Tino im Kopf ist ja so wichtig. Deutschland ist auf der Ehrenrunde, die Fans sind noch im Block, singen und tanzen. Gleich läuft wahrscheinlich nach an Tagen wie diesen noch der Zug hat keine Bremsen. Und das bleibt das Motto der DFB-Elf.
7: Die Einwechslung von Amiri und Unda von Leveling, die haben das Spiel ja spürbar verändert. Hat Julian Nagelsmann heute mit diesen Wechseln den entscheidenden Impuls gesetzt?
3: Ja, definitiv. Also in dieser Partie, die ja auch in der zweiten Halbzeit schwer in die Gänge kam für die deutsche Mannschaft, brauchte es einen Impuls. Die Halbzeitpause war es definitiv nicht gewesen. Da haben wir ja so ein bisschen gehadert mit der deutschen Mannschaft, die ja insgesamt, und das war auch in der ersten Halbzeit, als sie ja mit 0:1 zurücklagen nach dem Tor von Frank Cassie, nicht so, dass man sagen musste, ja, wir waren hier eindeutig chancenlos als deutsches Team. Gab gar keine Gelegenheit gegen die Elfenbeinküste. Im Gegenteil, Kuck hat übrigens gar keine Bremse mehr hier. Jetzt wird gefeiert da vor dem Tor und dem großen Fanblock. Also es gab auch in der ersten Halbzeit genug Szenen für die deutsche Mannschaft. Da hat sie schon bewiesen, dass sie jetzt, da sie die Hände nach oben wirft und die deutschen Fans, die Sonne ist wieder rausgekommen. Es gibt Hochglanzbilder da drüben vor der provisorisch aufgebauten Tribüne, der Stahlrohrtribüne. Also da hat sie schon bewiesen, dass sie in der Lage ist, guten Fußball zu spielen. Das war, ich habe es auch gesagt, übrigens ein richtig gutes Fußballspiel. Das war eng. Die Elfenbeinküste hatte mit Sicherheit daran ihren Anteil. Wir hatten ja schon vor dem 1-1 und dem großen Finish von Dennis Undav, der jetzt seine Länderspieltore 8 und 9 gemacht hat im 11. Spiel. Wahnsinn. Da hatten wir schon Chancen auf beiden Seiten und zwar nicht irgendwie so Popelchancen, sondern Riesenchancen, Holger. Also auf der einen wie auf der anderen Seite.
1: Ja, so ist es. Und das spielt jetzt aber keine Rolle mehr übrigens. Weil Deutschland hat das Ding 2-1 gewonnen, das erste Spiel 7:1 gewonnen. Ich glaube, an dem 2-1 wollen sie definitiv noch arbeiten. So ein 0:0 wäre auch mal ganz gut. Das ist in der jüngeren Vergangenheit nicht so häufig vorgekommen. Aber während der Zug keine Bremsen hat hier im Stadion, wollen wir hier auch und die Spaßbremsen spielen. Mit der Schlussphase bin mal gespannt auf Einschaltquoten und Ähnliches. Also die Fußball-Euphorie in Deutschland, das könnt ihr fast noch besser beurteilen als wir hier in Kanada, wird nicht kleiner werden.
7: Definitiv nicht, aber wir wollen natürlich noch mal ganz kurz auf die einzelnen Akteure gucken, unter anderem auf diesen Dennis Undav. Der kommt ins Spiel, trifft nur wenige Minuten später zum 1-1 und dann der Führungstreffer zum 2:1. Undav damit WM-Topscorer. Welche Note bekommt er von euch, wenn wir eine große deutsche Tageszeitung bewerten würden?
3: Ja, der kriegt natürlich eine 1. Ist ja ganz klar daneben. Aber auch noch ein Netscher. Der war übrigens der Vorlagengeber, auch bei diesem 2:1. Und nicht nur, weil er diese Vorlage gegeben hat, würde ich ihn aus der deutschen Mannschaft neben dem Doppeltorschützen herausheben. Er war über die gesamte Spielzeit hinweg der Spieler mit den besten Zweikampfwerten, dass er sich hier eingeworfen hat, mit welcher Präsenz der Form hinten war, vorne Abschlüsse gesucht hat, das Spiel nach vorne getragen hat. Also nichts gegen Pavlovic, aber Netscher hat ihn heute auf seiner Position vorne.
7: Und natürlich hat das DFB-Team nicht alleine auf dem Platz gestanden. Die Elfenbeinküste hat Deutschland über weite Strecken vor große Probleme gestellt. Was hat euch an der Leistung der Iberer heute besonders beeindruckt?
1: Ja, die Physis. Also was die körperlich drauf haben und was dieser Jan Diamande da auf dem linken Flügel auf an Technik hat und Tempo. Technik hat da ein paar Defizite vielleicht gehabt, aber der ist mit 19 auf einem Sensationsweg. Und Deutschland musste hier alles auf den Platz bringen und Glück haben, um das Spiel zu gewinnen.
7: Wie geht's für euch beide jetzt weiter? Wann hören wir uns wieder?
3: Also ich gehe nach New York, nicht aus touristischen Gründen. Ich gehe zum dritten Spiel der deutschen Mannschaft bin dann auf der Magazinleitung gegen Ecuador den Abschluss. Das ist ja in der deutschen Gruppe, man vergisst das immer, eigentlich von der Weltrangliste hinter der deutschen Mannschaft als Nummer 9 das zweitbeste Team. Also ein von den Punkten, die sie in dieser Weltrangliste gesammelt haben, sind sie sogar noch stärker als die Elfenbeinküste, die mich aber heute auch, Holger hat es gesagt, sehr überzeugt hat. Ich bin gespannt auf den nächsten Härtetest. Ja,
1: bei mir geht es weiter nach Boston. Da habe ich einen Doubleheader, wie man so schön sagt, mit England gegen Ghana. Und dann gucke ich, also je nachdem, wie es läuft, wer der deutsche Gegner im weiteren Turnierverlauf werden kann. Denn da spielt dann noch Norwegen gegen Frankreich. Das ist ja so die Konstellation beim Gruppensieg, die Deutschland im Achtelfinale deuen könnte. Ja, also das Turnier, ganz ehrlich, ihr merkt es ja auch an der Stimmung im Hintergrund, bei allen Vorbehalten macht schon auch Spaß.
7: Vielen Dank euch beiden für eure Reportage. Wir haben unfassbar gerne zugehört, euch beiden. Und für das Team von Julian Nagelsmann geht es dann am kommenden Donnerstag am 25.06. in der Gruppe E gegen Ecuador. Und die Elfenbeinküste trifft dann am gleichen Tag und zur gleichen Zeit auf Curaçao. Deutschland aktuell Tabellenerster, haben wir gerade gehört, vor der Elfenbeinküste. Und die wiederum vor Ecuador auf Platz 3. Blicken wir zurück auf die erste Partie des Abends um 19 Uhr. Niederlande gegen Schweden. Nach dem 2:2 zum Auftakt gegen Japan, da standen Niederlande gegen Schweden ja schon etwas unter Druck. Und die Antwort der Elfteiler fällt beeindruckend aus. Am Ende feiern die Niederländer einen klaren 5:1 Erfolg und machen einen großen Schritt Richtung nächste Runde.
8: Au wie Oranje, dachten viele Niederländer vor dem Spiel. Kann das überhaupt klappen? Überall nur blaue Flecken.
9: Hoffentlich geht es gut.
8: Hoffentlich läuft alles gut, das war überall zu hören. Denn hundertprozentig gut aufgestellt war die Mannschaft nicht. Das Mittelfeld dünn besetzt, das Training kurz vor dem Spiel brachte Blessuren und endete statt mit einem harten Balltraining mit knieschonenden Laufeinheiten, als ginge es jetzt nicht um alles.
10: Wir sind in Houston, we've got a problem.
8: Es gab ein kleines Problem im Training mit Frankie de Jong. Er konnte nicht voll trainieren. Ein leichtes Lauftraining, das war's.
10: Nu blijkt dat ook Frenkie de Jong er last van heeft.
8: Bei einer Trainingseinheit kurz vor dem Spiel hatte es einen heftigen Zusammenstoß gegeben zwischen Quinten Timber und Frenkie de Jong. Timber fiel mit einer Gehirnerschütterung komplett aus. Hinter Frenkie de Jongs Einsatz stand ein großes Fragezeichen. Trainer Ronald Koeman unter Druck, weil das erste Spiel gegen Japan nur mit 2:2 endete. Viel Unruhe vor dem Spiel. Frenkie de Jong durfte dann trotzdem in die Startelf und zeigte eine starke Leistung, bevor er in der 60. Minute beim Stand von 4:1 vorzeitig vom Platz genommen wurde. Aber da war die Partystimmung unter den mitgereisten Fans, aber auch zu Hause in den Niederlanden schon in vollem Gange.
11: Ich habe Sinn in. Ich hoffe, dass Niederland gaat winnen.
8: Ich freue mich darauf und hoffe, dass die Niederlande gewinnen. Volle Fanmeilen in Amsterdam, Rotterdam und Utrecht. Spontane Straßenfeste und Autokorsos nach dem Abpfiff. Menschen tanzten auf den Straßen. Nach den Toren von Bobby und Gaku ging es los. Als die Tabellenführung in der WM-Gruppe sicher war, gab es kein Halten mehr. Viele Niederländer bangten um das Mittelfeld nach dem Ausfall von Jordi Schroute, der mit einem Kreuzbandriss ausfiel.
12: Gewoon im Mittelfeld.
8: Einfach den Ball im Mittelfeld wegspielen, so muss es gemacht werden. Sie geben einfach alles. Sie hatten Spaß und versuchten dann auch noch zu gewinnen. Das hat geklappt.
13: Als bei der Goal kommt, gewoon schieten. Und gewoon plezier hebben en dan probeer te winnen.
8: Die Niederländer außer Rand und Band, zu Hause und auch in Houston. Und nach dem Spiel feierten die niederländischen Fans friedlich zusammen mit den Schwedischen.
14: Unglaublich, wir kommen net an.
8: Unglaublich, riesig dieses Spiel, fantastisch. Viele Amerikaner tragen auch orangefarbene Hemden, aber es ist wirklich sehr heiß hier.
15: Es ist echt heel erg warm hier, maar een feest weer.
8: Beim letzten Vorrundenspiel gegen Tunesien muss dann nicht nur Freddy de Jong fit sein. Trainer Ronald Koeman hofft, dass Quinten Timber wieder einsatzfähig ist. Überhaupt ist viel zu tun für das medizinische Personal. Doppeltorschütze Cody Gapko sah man mit einem Eispack am Unterarm auf der Bank. Crescencio Somerville bekam in den letzten Minuten ein Knie an den Kopf. Au weh, Oranje. Aber eigentlich, was soll schon noch groß passieren, sagen die Niederländer.
7: Ja, und auch in dieser Nacht geht es bei der WM munter weiter. Um 2 Uhr morgens deutsche Zeit treffen in Kansas City, Ecuador und Curaçao aufeinander. Ebenfalls in Gruppe E. Und bei Ecuador, da hat sich Sportreporter Tim Brockmeier in unserem One to Watch einen Mann rausgesucht, den er uns jetzt nochmal genauer vorstellt.
9: William Pacho, Innenverteidiger, 24 Jahre, 1,88 groß, Linksfuß.
12: That is a good block by William Pacho. And Paris Saint-Germain have the goal that they'd have been looking for.
9: 35 Länderspiele bisher, 2 Tore.
16: Bio.
9: Begann mit 8 zu kicken, kam mit 13 in die Jugendakademie von Independiente, wurde mit 19 Profi bei Royal Antwerpen in Belgien, wechselte 2 Jahre später für 11 Millionen Euro zu Eintracht Frankfurt.
16: Sein Verein.
9: Paris Saint-Germain, Ligue 1, Frankreich. Vor 2 Jahren ging es für 40 Millionen von Frankfurt nach Paris. Mit PSG gewann er direkt die Champions League, in diesem Jahr dann zum zweiten Mal, wurde nach dem gewonnenen Finale gegen Arsenal zum besten Spieler des Spiels gewählt.
16: Seine Skills.
9: Brutale Physis und Athletik, Dynamik, Kopfballstärke und ein Weltklasse-Timing im Zweikampf. PSG-Kapitän Marquinhos sagt, der beste Verteidiger, mit dem ich je zusammengespielt habe. Aktueller Marktwert 80 Millionen Euro.
16: Good to know.
9: Als Pacho 15 war, verstarb seine Mutter an Krebs. Er sagt, sie war meine Kriegerin und hat mir immer gesagt, das Wichtigste im Leben sind Respekt und Anstand. Und so verhalte ich mich immer auf dem Spielfeld und daneben.
16: Fun Fact.
9: Vor Jahren verletzte sich Pacho an der linken Hand, musste einen Tapeverband tragen, weil dann mehrere Spiele ohne Gegentor folgten, schlug der Aberglaube zu. Pacho trägt seitdem links immer ein Tape.
16: Die Prognose.
9: Ein Weltklasse-Verteidiger allein reicht leider nicht für den ganz großen Wurf. Ecuador schafft es gerade so ins 16. Finale, weiter aber auch nicht.
7: Ja, und dieses Spiel der Ecuadorianer beschert China gleich seinen großen WM-Auftritt. Nicht mit einer eigenen Mannschaft, sondern mit Ma Ning, dem einzigen chinesischen Schiedsrichter bei der diesjährigen Fußball-Weltmeisterschaft. Er pfeift heute Abend das Spiel Ecuador gegen Curaçao und das chinesische Netz, das feiert das total. Memes über ihn gehen viral. Ma Ning ist Chinas Held der WM.
17: Ma Ning, Chinas WM-Star, ist bereit. In Videos zeigt der Schiedsrichter, wie er Gewichte stemmt, laufen geht und seinen Koffer gepackt hat für die Fußball-WM. Kurz vor seiner Abreise Ende Mai hat der chinesische Schiedsrichter im Online-Netzwerk Xiaohongshu ein Social-Media-Profil eröffnet und mit seinen ersten Beiträgen gleich hunderttausende Likes und Followers bekommen. Zahlreiche chinesische Marken wollen ihn als Werbegesicht. Beim chinesischen Fußball ging es lange eher bergab als bergauf. Doch Ma Ning hat sich beharrlich an die Spitze gekämpft. Er ist ein absolutes Juwel. So der chinesische Influencer Han Wu-wei in einem seiner Posts. Ma Ning wird im Netz als WM-Held gefeiert. Erst ein einziges Mal hat sich das chinesische Nationalteam der Männer zu einer Fußball-WM qualifiziert. Auch in diesem Jahr hat das Team es nicht in die Endrunde geschafft. Derzeit wird der chinesische Fußball eher von Korruption als von Erfolgen geprägt. Und nun wird Ma Ning das Land auf dem Platz vertreten, als erster chinesischer Hauptschiedsrichter bei einer WM seit 20 Jahren. In China ist Ma Ning als Meister der Karten bekannt, streng und gnadenlos. Memes im chinesischen Netz zeigen Ma Ning oft mit einer roten Karte in der Hand. In Shanghai hat er mal in einem einzigen Spiel 9 gelbe und 3 rote Karten verteilt. Fußballfan Ma Daoming, der in Shanghai die WM mitverfolgt, erinnert sich daran. Er geht bei Spielen aufrichtig und fair vor. Und egal, wer was tut, wenn jemand gegen die Regeln verstößt, wird Ma Ning seine Befugnisse auf jeden Fall ausüben. Für Ma Ning ist es nicht die erste WM. Bei seinem Debüt vor 4 Jahren in Katar hat er als 4. Offizieller für Ordnung zwischen den Trainerbänken gesorgt und die digitale Anzeigetafel bei Spielerwechseln hochgehalten. Chinesische Assistenten gibt es auch dieses Mal. Mit dabei ist Schiedsrichterassistent Zhou Fei und Videoassistent Fu Ming.
7: Ja, wir blicken auf den weiteren Fahrplan für heute Nacht und natürlich auch morgen Abend. Um 6 Uhr deutscher Zeit steigt dann die Partie Tunesien gegen Japan in Gruppe F. Und morgen Abend warten dann weitere Schmankerl auf euch. Um 18 Uhr empfängt Spanien in Atlanta Saudi-Arabien in Gruppe H. Und um 21 Uhr treffen dann in Los Angeles Belgien und der Iran in Gruppe G aufeinander. So, jetzt nochmal das Ergebnis zum Zungenschnalzen. Deutschland gewinnt gegen die Elfenbeinküste mit 2:1. Und Sportreporter Michael Augustin hat die Partie für euch noch einmal zusammengefasst.
18: Deutschland feiert Dennis Undorf. Er ist der Matchwinner bei diesem 2:1-Sieg im zweiten Vorrundenspiel gegen die Elfenbeinküste. Er wurde eingewechselt und traf nach Vorarbeit des ebenfalls eingewechselten Amiri zum 1:1 und erzielte in der vierten Minute der Nachspielzeit das 2:1 nach einem tollen Flachpass von Metscher. Deutschland gewinnt das Spiel gegen einen starken, wahrscheinlich sogar den stärksten Gruppengegner und zieht nach diesem 2:1 ins 16. Finale der Fußball-WM ein.
7: Ja, und jetzt haben wir nochmal alle Tore der Partie für euch, auch die, die dann doch nicht gezählt haben.
19: Spielen ihn doch lang und er kommt lang und das ist das Tor! Was sagt der Schiedsrichter? Der Schiedsrichter sagt Foulspiel, er winkt ab und ich bin mir nicht sicher. Also, das ist für mich ein ganz normaler Zweikampf im 5-Meter-Raum gewesen.
20: Tempo-Dribbling gegen Kimmich, hat zwei Deutsche jetzt gegen sich, Sané hat gedoppelt und was ist das? Das ist das Tor! Was für eine Fehlerkette! Es war hier bei diesem Treffer von Cassie wieder über die Seite von Kimmich.
19: Deutschland mit dem Abschluss, Wirtz alleine vom Tor, tänzelt, Havertz, Tor! Und der Schiedsrichter winkt und pfeift jetzt Foul. Also ja, das war ein Foul, aber warum braucht er denn dafür 20 Sekunden, um zu entscheiden, dass das ein Foulspiel gewesen ist? Jetzt pfeift der Schiedsrichter hier zur Halbzeitpause. Deutschland liegt 0:1 hinten. Das wird eine richtig große Aufgabe, das Ding noch zu drehen.
20: Es geht weiter mit Amiri, der chippt den Ball in die Mitte. Ein Kopfball wäre da, Schuss und Tor für Deutschland. Und wer sonst soll es am Ende gewesen sein in dieser Situation?
19: Amiri mit dem Flankenball. Punkt genau, 5 Meter zentral vors Tor. Und Dennis Undav mit der linken Innenseite unter die Torlatte. Metscher dreht auf, guckt nach vorne, schöner Pass in den Strafraum. Undav! Undav! Undav! Tor! Tor für Deutschland! Verrückt, dieser Dennis Undav. Spielertraube, Jubel, sie begraben den Torschützen. 2:1.
7: Ja, und im Fokus stand heute auch Manuel Neuer, der 40-Jährige. Der stand erneut in der Startelf und hat damit WM-Geschichte geschrieben. Mit seinem 21. Einsatz ist er jetzt alleiniger Rekordtorhüter bei Weltmeisterschaften. Sportreporterin Luise Kropf, was sagt dieser Rekord denn über seine Karriere und seinen Stellenwert für das DFB-Team aus?
21: Ja, das hat schon eine große Bedeutung. Also wenn man mal überlegt, welche großen Torhüter der Fußballgeschichte alle bei einer WM mit dabei waren, auch teilweise mehrfach, und da jetzt eben Manuel Neuer ganz oben im Ranking steht, dann ist das schon definitiv was Besonderes. Das Debüt von Manuel Neuer bei einer Fußballweltmeisterschaft war 2010 in Südafrika. Und er selbst sagt, dass es ein absolutes Geschenk sei, nochmal bei einer Fußballweltmeisterschaft mit dabei sein zu können. Es ist eh eine Rekord-WM für Manuel Neuer. Er ist der älteste deutsche Spieler, der bei einer Fußballweltmeisterschaft eingesetzt wurde. Und mit seiner 5. WM-Teilnahme hat er jetzt auch den Rekord von dem ewigen Lothar Matthäus eingestellt.
7: Und mit 40 gehört Manuel Neuer irgendwie auch ein bisschen zu den jungen Hüpfern, denn er gehört natürlich nicht als einziger zu dem Club der alten Keeper bei dieser WM.
22: Fußballweltmeisterschaften sind ja immer auch Gradmesser, Trendsetter. Yeah, Trendsetter. Wow. Wenn das bei dieser WM auch so ist, dann ist das eine sehr gute Nachricht für Torhüter. Denn diese WM ist die WM der betagten Torsteher. Der Fußball wird jünger, schneller, athletischer. Nicht zwischen den Pfosten. Manuel Neuer, Guillermo Ochoa, Vosinha, Greg Gordon, Fernando Muslera. Ein Keeper-Quintett, das zusammen auf 18 WM-Teilnahmen kommt.
23: Bueno,
22: das ist meine 6. WM und das ist einfach wunderbar, sagt der Mexikaner Ochoa, 40 Jahre. Kein Keeper hat mehr Weltmeisterschaften gespielt als er. Bei Manuel Neuer ebenfalls 40 Jahre sind es deren 5.
24: Mich freut es sehr, Teil des Ganzen zu sein, der Mannschaft helfen zu können.
22: Und dann sind da eben noch Greg Gordon, 43, ältester Spieler im gesamten WM-Feld, Fernando Muslera 40 und ebenfalls 40, die Krake von Kap Verde.
25: Vosinha!
26: Vosinha!
25: What a
22: Vosinha hielt beim Sensations 0:0 gegen Spanien, als gäbe es keinen Morgen mehr. Für Cap Verde, für sein Land, sagte er.
0: Para Cap Verde, para todos Cap Verdeanos, espalhados pelo mundo todo.
22: Die Frage ist nun aber, wie kommt es zu dieser Anhäufung von Schlussmann-Senioren am Rande des fußballerischen Renteneintritts zu Blütezeit statt Altersteilzeit? Bundestrainer Julian Nagelsmann, selbst erst zarte 38, weiß es.
2: Was den Manu einfach umgibt, lernt eine Aura.
22: Es ist etwas, das sich nicht in Muskelmasse oder Laktattests messen lässt. Etwas, das sich nur durch tausende Stunden auf dem Rasen anhäuft.
4: Könnt ihr sie spüren, meine Aura?
22: Aura. Erfahrung, Routine, Fußballkenntnis, Fußballweisheit.
6: Und deswegen hat man da so eine gewisse Angst, würde ich jetzt nicht sagen, aber echt großen Respekt.
22: Sagt Jonathan Tah. Die Erfahrung eines Schlussmann-Silberrückens. Wo stehe ich, wenn der Ball so kommt oder so? Welche Gestik verrät den Schützen? Wann gehe ich raus, wann bleibe ich drin? Fragen, die ein Jungspund auch mal mit Explosivkraft kompensiert, die der Pfostenrentner aber schon beantwortet hat, bevor der Ball überhaupt auf dem Weg ist. Fußball-Weltmeisterschaften sind ja immer auch Trend. Diese WM ist schon jetzt sowas wie der Club der alten Keeper.
7: Fußball in vier Vierteln statt in zwei Halbzeiten. Bei dieser WM, da sorgen die neuen Trinkpausen für Diskussionen. Offiziell sollen sie den Spielern eigentlich helfen. Kritiker sehen darin vor allem zusätzliche Werbepausen.

0: Ständig diese Werbepausen. Ich kann nicht sagen, dass es mir gefällt. Und für den neutralen Zuschauer ist es sicher auch nicht toll. Aber ich habe dazu eigentlich auch schon genug gesagt.
1: Nun gibt es aber die Erfahrung vor dem Fernseher und die Erfahrung auf dem Platz. Joshua Kimmich beispielsweise war ganz froh, dass das Spiel gegen Curaçao nach 23 Minuten mal unterbrochen wurde. Denn der Außenseiter war auf einmal mächtig am Drücker.
2: Ja, und da hat uns die Pause dann schon geholfen, nochmal zu sagen, ey, es ist jetzt nicht viel passiert. Wir haben eigentlich ein ganz gutes Spiel gemacht bis zu dem 1-1.
1: Die Besprechung mit dem Chef dauerte nur knapp 2 Minuten. Danach hätte Kimmich sehr gerne gleich weitergemacht, durfte er aber nicht.
2: Es war ein bisschen ungewohnt. Wir wollten dann nach 1-2 Minuten wieder auf den Platz. Und der Schiri hat uns dann nicht auf den Platz gelassen, sondern meinte, ja, wir müssen da bleiben, weil 3 Minuten halt Pause ist und wir dann 3 Minuten uns dort aufhalten müssen.
1: Und spätestens hier wird klar, es geht tatsächlich vor allem um verlässliche Werbefenster in jedem Spiel. Deshalb muss auch in den vollklimatisierten Stadien 2-mal unterbrochen werden. Selbst der US-amerikanische Nationaltrainer Mauricio Pochettino, der ständige Werbeunterbrechungen aus dem US-Sport eigentlich gewohnt sein müsste, findet die Zerstückelung des Spiels fragwürdig.
3: Ich mag sie nicht. Eine gute Idee bei wirklich extremen Bedingungen, aber ansonsten finde ich sie nicht notwendig.
1: Zweifellos hat die FIFA mit den Hydration Breaks durch die Hintertür etwas geschafft, das durch den Haupteingang nicht möglich gewesen wäre. Portugals Trainer Roberto Martinez findet's gut.
3: Sie verändern das Spiel wirklich sehr. Wir haben jetzt mehr Möglichkeiten einzugreifen. Das ist revolutionär.
1: Besteht ein Fußballspiel also künftig nicht mehr nur aus 2 Hälften und einer Pause? Denkbar ist das, auch wenn DFL und UEFA das bislang kategorisch ausschließen. Aber wenn es ums Geldverdienen ging, dann war man im Profifußball noch selten wählerisch.
4: Bei einer Weltmeisterschaft geht es nicht nur um Tore, Taktik und Titelträume, sondern auch ums Essen. Denn viele Nationalteams, die reisen mit eigenen Köchen an und setzen auf die Gerichte ihrer Heimat. Von Argentinien bis Japan. Felix Gerhardt macht für uns jetzt eine kulinarische Reise durch die WM und schaut, was bei den Teilnehmern auf den Teller kommt.
5: Wiener Schnitzel, Kaiserschmarrn, Schlickkrapfen. Für Nationaltrainer Ralf Rangnick ist Österreich kulinarisch schon in der absoluten Weltspitze.
6: Ja, wir wollen bei dieser Weltmeisterschaft zeigen, dass Österreich nicht nur schöne Landschaften hat, schöne Berge, gutes Essen.
5: Damit Torwart Alexander Schlager auch in Kalifornien nicht auf Tafelspitz oder Saftgulasch verzichten muss, hat das ÖFB-Team den eigenen Koch gleich mitgenommen.
7: Die Bedingungen sind hervorragend, das Hotel ist super, Essen ist sowieso super, auch mit unserem Koch.
5: Ein Mannschaftskoch ist mittlerweile natürlich Standard. Dabei würde Torwartlegende Guillermo Ochoa von Co-Gastgeber Mexiko eigentlich empfehlen, die nationale Küche auszuprobieren.
8: Y la gente cuando venga a nuestro país.
5: Die Menschen, die in unser Land kommen, werden die Wärme der Mexikaner erleben. Dieses Mein Haus ist dein Haus, das Essen. Sie werden es genießen. Doch wer Mexiko schon mal bereist hat, der kennt den Mythos von Montezumas Rache und vom mexikanischen Essen, das gleich 2-mal brennt. Und auch in Winston-Salem setzt das DFB-Team wieder auf die Kochkünste von Mannschaftskoch Anton Schmaus. Der hat noch vor dem ersten Spiel den Grill angeworfen und damit Dennis Undaff eine Freude gemacht.
9: Da gab's Filet Mignon, glaube ich, und Ribeye. Das war schon sehr gut, Medium. Bisschen Salz und Pfeffer, war schon sehr lecker, muss ich sagen. Hat schöne Soßen. Gibt auch eine schöne scharfe Soße für mich immer separat.
5: Auch bei der USA-WM 1994 wurden die deutschen Nationalspieler kulinarisch verwöhnt. Allerdings etwas anders, verrät Thomas Strunz in der ARD-Doku 11 Helden, ein Albtraum.
10: Einen Ausflug zu McDonald's gemacht, in der Hauptstelle haben alle möglichen Burger gegessen. Die immer, wo man heute sagen würde, was macht ihr denn da eigentlich?
5: 32 Jahre später ist hausgemachte Pasta mit türkischer Knoblauchwurst ein absoluter Renner, verrät der DFB-Koch Schmaus auf seinem Instagram-Kanal.
11: Wir starten mit der Sucuk-Pasta. Ja, eigentlich das Gericht, das sich jetzt in 9 Jahren Nationalmannschaft so am allermeisten durchgesetzt hat.
5: Und der Teamkoch guckt auch durchs Schlüsselloch der Küchen der Gegner. Das Nationalgericht von Curaçao zum Beispiel sind mit Hackfleisch gefüllte Käsetaschen.
12: Für Käse Jena braucht man Edamer und legt jetzt hier eine Form großzügig mit Käse aus. Dann füllt man das Ganze jetzt mit Hackfleisch. Rest ist jetzt hier mal schön rein. Ab in den Ofen damit. Spannend.
5: Aber auch lecker. Vielleicht entscheidet sich die WM ja nicht nur auf dem Platz, sondern auch am Herd. Guten Appetit.
4: Deutschland gewinnt mit 2-1. Wir sagen für heute Tschüss. Ich bin Julia Kleine. Hier geht's jetzt weiter mit der ARD-Infonacht. Ciao.
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2: Um 0.30 Uhr mit Gabriela Kühne. Das Renteneintrittsalter soll schrittweise steigen, angepasst an die Lebenserwartung. So zumindest sieht das Konzept aus, das die Rentenkommission kommende Woche der Bundesregierung vorschlagen will. Die entscheidet dann darüber. Die Vorschläge liegen dem ARD-Hauptstadtstudio vor. Aus Berlin, Anne-Kathrin Mellmann.
3: Vorgesehen ist ein stufenweiser langsamer Anstieg. Wer jetzt Anfang 30 ist, würde dann voraussichtlich mit 68 in Rente gehen. Das ist einer von rund 30 Vorschlägen der Rentenkommission. Ein weiterer lautet, die Rente mit 63 abzuschaffen. Um das Rentensystem zu stabilisieren, empfiehlt die Kommission eine kapitalgedeckte staatliche Altersvorsorge. Arbeitnehmer und Arbeitgeber sollen sich jeweils zu gleichen Teilen an der Finanzierung beteiligen. Mittel- bis langfristig soll auch für Beamte die gesetzliche Rentenversicherung verpflichtend sein. Für Abgeordnete und neue Selbstständige aber jetzt schon.
2: Die israelische Armee stellt offenbar ihre Angriffe im Südlibanon weitgehend ein. Sie folgt damit nach eigenen Angaben einer Anweisung ihrer Regierung. Ausgenommen davon ist demnach die sogenannte Sicherheitszone, die sich von der israelischen Grenze nach Norden in den Libanon zieht. Dort würden weiter Ziele der mit dem Iran verbündeten Hisbollah-Miliz attackiert, hieß es. Aufgrund der andauernden Kämpfe im Libanon hatte der Iran die für den weltweiten Ölhandel wichtige Straße von Hormus vorher wieder für gesperrt erklärt. Die Linke hat auf ihrem Bundesparteitag in Potsdam eine neue Doppelspitze gewählt. Neben der bisherigen Co-Vorsitzenden Ines Schwertner ist Luigi Pantisano zum Nachfolger von Jan van Aken gewählt worden. Aus Potsdam Paul Vorreiter.
4: Das Ergebnis für den Bundestagsvize-Fraktionschef Luigi Pantisano fiel knapp aus. Er erhielt gut 53% der Stimmen. In seiner Bewerbungsrede stimmte er die Partei darauf ein, Sozialproteste stärker anzuführen. Im Fokus der Linken sollten Arbeiterinnen und Arbeiter wie Krankenschwestern, Erzieher und Reinigungskräfte stehen. Er wolle die Werkstore für die Linke weit aufstoßen, sagte der 46-Jährige. Bei der Wahl der Parteispitze konnte Co-Chefin Ines Schwertner ihr letztes Ergebnis verbessern. Sie erhielt knapp 86% der Stimmen.
2: Das kursierende Vogelgrippe-Virus ist zum ersten Mal auf Australiens Festland nachgewiesen worden. Nach Angaben der Regierung hat sich ein Infekt bei einer Raubmöwe bestätigt. Damit hat das H5N1-Virus jetzt auch den letzten Kontinent erreicht, der bisher verschont war. Das Wetter in Deutschland. Gebietsweise trocken und zum Teil kräftige Gewitter, Tiefstwerte zwischen 22 und 14 Grad. Tagsüber zeitweise heiter, vermehrt Quellwolken, kräftige Schauer und Gewitter mit Unwettergefahr bei 32 bis 38 Grad. Im Norden oft trocken bei 20 bis 29 Grad. Am Montag viel Sonne, besonders in der Mitte und im Süden Schauer und Gewitter, 22 bis 38 Grad. Das waren die Nachrichten.
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5: Mit einer Entwarnung auf der B27 Stuttgart-Möhringen. Kein Falschfahrer mehr zwischen Echterdingen und Stuttgart-Fasanenhof. Eine Gefahrenmitteilung für Rheinland-Pfalz. In den Gemeinden Welgesheim, Aspesheim und Horweiler kommt es wegen eines Großbrandes zu massiver Rauchentwicklung. Es kann zu Sichtbehinderungen und Geruchsbelästigungen kommen. Meiden Sie das betroffene Gebiet, schließen Sie Fenster und Türen und schalten Sie Lüftungen und Klimaanlagen ab. Die A1 Bremen Richtung Hamburg ist zwischen Harburg und Stillhorn wegen Bauarbeiten bis Montag etwa 5 Uhr gesperrt. Die Umleitung führt über die U83. Es muss mit erheblicher Wartezeit gerechnet werden. Die A1 Bremen Richtung Osnabrück ist zwischen Holdorf und Neunkirchen-Vörden wegen Bergungsarbeiten bis 4 Uhr noch gesperrt. Die Umleitung führt über die U58. Die A1 Münster Richtung Dortmund ist zwischen Kamen Zentrum und Kreuz Dortmund-Unna wegen Bauarbeiten bis Montag 5 Uhr gesperrt. Die A3 Nürnberg-Passau ist zwischen dem Kreuz Deggendorf und Hengersberg wegen Bauarbeiten bis Montag etwa 1 Uhr in beiden Richtungen gesperrt. Die Umleitung führt über die U18, U83. A5 Karlsruhe Richtung Frankfurt zwischen Karlsruhe Mitte und Bruchsal 4 Kilometer Stau. Hier ist wegen Markierungsarbeiten nur eine Spur frei. Die A6 Mannheim Richtung Heilbronn ist zwischen Sinsheim-Steinsfurt und Bad Rappenau wegen Bergungsarbeiten gesperrt. Dort ist ein Rettungshubschrauber im Einsatz. Der Verkehr wird ab Sinsheim Süd abgeleitet. A7 Ulm Richtung Würzburg ist zwischen Wörnitz und Rothenburg ab der Tauber wegen Bauarbeiten bis 5 Uhr früh gesperrt. Die A27 Walsrode-Bremen ist zwischen Verden-Nord und Langwedel in beiden Richtungen wegen einer Baustelle bis Montag 5 Uhr gesperrt. Die Umleitung führt über die U52, U9. Die A31 Gronau Richtung Oberhausen ist zwischen Schermbeck und Dorsten wegen Bauarbeiten bis 10 Uhr gesperrt. A61 Hockenheim Richtung Ludwigshafen ist zwischen dem Dreieck Hockenheim und dem Kreuz Speyer wegen Bauarbeiten bis morgen früh 5 Uhr gesperrt. Und die A656 Heidelberg in Richtung Mannheim ist zwischen Mannheim-Seckenheim und dem Kreuz Mannheim nach einem Unfall gesperrt.
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5: Mit Birgit Hasselbusch willkommen und wir blicken in den Nahen Osten mit der Meldung, dass der Iran wieder die Schließung der Straße von Hormus angeordnet hat. Haben Sie sicher auch schon in den Nachrichten gehört. Begründet wurde das mit den Angriffen Israels auf den Libanon. Dabei sollen heute in der Schweiz die schon mal verschobenen Verhandlungen zwischen den USA und dem Iran beginnen. Aus Kairo beobachtet unsere Korrespondentin Phyllis Kükrikol die Lage rund um die erneute Blockade und erklärt, was der Iran damit bezweckt.
6: Ja, der Iran möchte schlicht, dass die Angriffe auf den Libanon aufhören. Das Regime hatte ja in Punkt 1 des Rahmenabkommens, also dieser Absichtserklärung, die wir auch Memorandum of Understanding nennen, den Libanon rein diktiert. Da stellt es sich so dar, Israel sagt, die libanesische Hisbollah-Miliz greift immer wieder den Norden Israels an. Israel schieße deshalb zurück. Heute gab es die Meldung, dass aber bislang 4000 Menschen im Libanon getötet wurden. Das teilte das Gesundheitsministerium im Libanon mit. Und Teheran sagt, das muss jetzt aufhören. Das war schon vor dem Abkommen die rote Linie des Regimes. Und es hat relativ früh auf den Beschuss Israels auf den Libanon reagiert, nach der Unterzeichnung des Abkommens, und gesagt, das werde man sich nicht lange so ansehen. Und heute sind diesen Worten offensichtlich Taten gefolgt.
5: Und was bedeutet das jetzt für das Rahmenabkommen, diese Vereinbarung für Friedensgespräche, die die USA und Iran gerade unterzeichnet hatten? Also ist die jetzt obsolet?
6: Obsolet nicht, aber auf Eis gelegt, würde ich sagen. Das Regime in Teheran wirft den USA vor, dass sie sich nicht an ihren Teil der Abmachung halten, nämlich Israel dazu bewegen, nicht auf den Libanon zu schießen. Hier wird jetzt vermutlich Druck gemacht, dass Trump auf Netanyahu einwirkt.
5: Werden denn trotz der neuesten Entwicklungen die Gespräche in der Schweiz am Sonntag stattfinden?
6: Ja, davon gehe ich aus. Am Nachmittag ist eine hochkarätige Delegation aus Teheran abgereist auf den Birkenstock. Darunter der mächtige Parlamentspräsident Ghalibaf und Außenminister Araghchi, aber auch hochrangige Abgesandte der Zentralbank und der Ölindustrie. Also Iran möchte Druck machen, denn Iran braucht den Deal genauso wie die USA. Es geht um die Wirtschaft im Land, die im Iran in den Knien ist, mit einer davon galoppierenden Inflation, großer Unzufriedenheit unter der Bevölkerung. Und es ist schon bemerkenswert, dass der Außenminister selbst anreist nach Birkenstock und der Parlamentspräsident ebenfalls. Da kann man von ausgehen, dass es Gespräche geben wird. Da müssen die USA auch noch ein bisschen nachziehen, denn von US-Seite sind bislang nur die Unterhändler Kushner und Witkoff vor Ort.
5: Aus Kairo unsere Korrespondentin Phyllis Kükrikol nach der erneuten Anordnung der Schließung der Straße von Hormus durch den Iran.
1: Wirtschaft.
5: Die Woche an den Börsen stand natürlich ganz im Zeichen der eigentlich Friedenshoffnung für den Nahen Osten und der damit von den Märkten herbeigesehnten Öffnung der Straße von Hormus. Jetzt haben wir gerade eben gehört, die Anordnung des Iran, das Ganze wieder zu sperren. Aber dennoch die Zweifel über die Tragfähigkeit eben des unterzeichneten Abkommens dämpften die Euphorie. Und auch das neue Gesicht der US-amerikanischen Notenbank Fed sorgte für Bewegung. Till Bücker mit einem Rückblick auf die Börsenwoche.
7: Wir haben einen Deal. Diese Botschaft haben die Börsen in dieser Woche gefeiert. An den Aktienmärkten ging es mit den Kursen zwischenzeitlich kräftig nach oben. In den USA und Asien gab es neue Rekorde. Erleichtert reagierten die Anleger überall auf der Welt auf das Rahmenabkommen zwischen den USA und dem Iran. Denn dieses Mal haben beide Parteien die Absicht auf ein Kriegsende bestätigt und damit den Investoren Hoffnung auf eine dauerhafte Öffnung der Straße von Hormus gemacht. Das ließ die Ölpreise auf rund $80 sinken, der niedrigste Stand seit Anfang März. Doch im Laufe der Woche ist vielerorts Ernüchterung eingetreten. Zu groß sind die Zweifel und Fragezeichen. Entsteht aus dem Abkommen wirklich ein Frieden? Was geschieht an der Straße von Hormus nach der 60-Tage-Frist? Und wie schnell ist es vorbei mit der Ölknappheit? Rohstoffanalyst Thomas Benedix von der Fondsgesellschaft Union Investment erwartet, dass es allein 2 bis 3 Monate braucht, bis die Logistikkette wiederhergestellt ist.
8: Sprich, auch alle Schiffe wieder an dem Platz sind, wo sie sein sollen. Dann wird es nochmal 1 bis 2 Monate dauern, um alle Ölfelder wieder zur vollständigen Produktion zu bekommen, die nicht beschädigt wurden. Und manche Anlagen, zum Beispiel bei der Flüssiggasanlage in Katar, da sind etwa 20% der Anlage so beschädigt, dass sie erst nach 3 bis 5 Jahren wieder vollständig repariert sein werden.
7: Bis die Versorgung mit Öl und Gas aus den rohstoffreichen Staaten am Persischen Golf wieder ganz normal läuft, könnte noch einige Zeit vergehen. Inzwischen sind die Ölvorräte der Industriestaaten als Folge des Irankriegs auf den niedrigsten Stand seit 1990 gefallen, wie die Internationale Energieagentur vermeldete. Sie spricht von der größten Energiekrise der Geschichte, die bekanntlich für einen Anstieg der Inflation sorgt. Dadurch rückt auch das Thema Zinsen an den Märkten wieder in den Fokus. Gespannt haben die Anleger am Mittwoch auf den Zinsentscheid in den USA geblickt. Der erste unter Kevin Warsh, dem neuen Präsidenten der amerikanischen Notenbank Fed. Die Wirtschaft wächst, der Arbeitsmarkt ist robust, die Inflation liegt bei über 4%. Eigentlich alles Faktoren, die auf höhere Zinsen in den USA hindeuten. Doch Warsh wurde von Trump nominiert, der bekanntlich Interesse an niedrigen Zinsen hat. Commerzbank-Chefvolkswirt Jörg Krämer hat deshalb zumindest Zweifel, dass der Fed-Chef unabhängig genug ist.
9: Sie müssen sehen, dass Kevin Warsh, der ja früher schon mal bei der amerikanischen Notenbank war und das auch immer auch kommentiert hat, die Geldpolitik, dass er in der Vergangenheit sich häufig eingesetzt hat für eine straffere Geldpolitik. Er galt als geldpolitischer Falke. Und in letzter Zeit, als dann Trump eben anfing, einen Nachfolger zu suchen und immer gesagt hat, die Zinsen müssen sinken, sinken, sinken, da hat sich auf einmal Warsh ausgesprochen für niedrige Zinsen und nur noch in diese Richtung argumentiert. Und da werde ich hellhörig.
7: Die Fed ließ den US-Leitzins, wie von den meisten Experten erwartet, unverändert. Die Entscheidung fiel dabei einstimmig. Warsh ist Trumps Wunsch nach Zinssenkungen also erst einmal nicht gefolgt. Im Gegenteil, mehrfach betonte er die Bedeutung der Inflationsbekämpfung. Genau das hat auch die japanische Notenbank in dieser Woche getan. Sie hob den Leitzins auf den höchsten Stand seit 31 Jahren an. An den Börsen kommt die Aussicht steigender Zinsen nicht gut an. Denn dadurch wird es für Unternehmen teurer, sich zu refinanzieren. Und Aktien werden im Vergleich zu Anleihen weniger attraktiv.
5: Der internationale Börsenwochenrückblick mit Till Bücker war das. Wir schauen eben auf die Straßen. Vorsicht bitte in beiden Richtungen auf der A25 Hamburg-Geestacht. Zwischen Neu-Allermöhe West und Nettelnburg werden Gegenstände von einer Brücke auf die Fahrbahn geworfen. Vorsicht in beiden Richtungen auf der A25 Hamburg-Geestacht. Zwischen Neu-Allermöhe West und Nettelnburg werden Gegenstände von einer Brücke aus auf die Fahrbahn geworfen. Wie wird es mit den Linken weitergehen nach dem Rücktritt von Chef Jan van Aken? Er hatte die Partei aus dem Umfragekeller in den Bundestag geführt und seinen Rückzug begründete er mit gesundheitlichen Problemen. Und das ausgerechnet eben in Zeiten des Aufschwungs der Partei. Das hieß nun aber auch, dass van Aken beim Parteitag in Potsdam an diesem Wochenende nicht wieder als Vorsitzender antreten würde. Und nun hat die Linke also eine neue Parteispitze. Ines Schwertner, ja, wurde mit 85,7% gewählt, wieder dabei. Neu Luigi Pantisano erhielt aber nur 53,3%. Und darüber reden wir mit unserem Hauptstadtkorrespondenten Maximilian Ulrich. Vorhin habe ich ihn gefragt, wie ist denn das schwache Abschneiden von ihm zu erklären?
10: Ja, ich glaube, da gibt es mehrere Gründe. Also erstens ist Pantisano einfach noch nicht so bekannt in der Partei, auch wenn er schon seit über 20 Jahren aktiv ist. Er hat eine ziemlich maue Rede gehalten, er hat wenig Applaus bekommen und dabei hatte er ja wirklich viel Zeit, diese wichtige Rede vorzubereiten. Hinzu kommt eine gewisse Lust hier gerade der vielen neuen jungen Delegierten auf dem Parteitag, sich am Vorstand abzuarbeiten, an Autoritäten abzuarbeiten. Ja, also viele junge Linke fordern auf dem Parteitag mehr Basisdemokratie, mehr Redezeit für einfache Delegierte, weniger für die Parteiführung. Es gibt unzählige Anträge zur Geschäftsordnung. Das zieht hier die Debatte in die Länge. Und Ines Schwertner, die ist gegen diese Rebellion der Jungen ein bisschen immun, weil sie sich einfach in der Vergangenheit so einen Ruf als einende Moderatorin in der Partei erarbeitet hat. Und diesen Ruf hat Pantisano eben noch nicht.
5: Ja, Diskussion gab es ja schon vor der Wahl des linken Vorstands über eine Äußerung Pantisanos. In einem Interview mit der Bild-Zeitung hatte er gesagt, es gäbe keinen Unterschied zwischen der CDU, die so wörtlich faschistische Politik macht, der AfD oder den Faschisten selbst. Und gerade Linke so aus den ostdeutschen Landesverbänden hat das irritiert. Hat sich Pantisano dazu auf dem Parteitag geäußert?
10: Ja, denn vor der Wahl durften die Delegierten den Kandidaten Fragen stellen und einer hat ihn direkt auf dieses Interview angesprochen und er hat es erklärt damit, dass ihn gewisse Sachen beunruhigen. Also zum Beispiel haben ja gerade die Konservativen im Europaparlament, zu denen ja auch die CDU gehört, gemeinsam mit Rechten, Liberalen für schärfere Abschieberegeln in Europa gestimmt. Und außerdem gab es dieses Foto vom Sachsen-Anhalter CDU-Fraktionschef, auf dem er lachend zusammen mit dem AfD-Spitzenkandidaten Siegmund zu sehen ist. Das hat Pantisano erzählt, beunruhigt ihn. Und dann hat er gesagt:
11: Ich bin aber auch jemand, der deutliche Worte findet und immer klar äußert, worum es geht. Und damit versuche ich auch zu polarisieren. Das werdet ihr mit mir auch bekommen.
10: Ja, und diesen polarisierenden Parteichef haben sie jetzt bei der Linken.
5: Pantisano, Vizechef der linken Bundestagsfraktion, gerade eben auch schon ein Thema hier bei uns im Gespräch, das ihn noch nicht so viele kennen. Was sollte man denn sonst noch so über ihn wissen?
10: Er ist aus Waiblingen bei Stuttgart, ist schon lange politisch aktiv. Er ist Stadtplaner und auch verkehrspolitischer Sprecher der Linken im Bundestag. Und er soll und will vor allen Dingen die Arbeiterschaft zurückgewinnen für die Linke. Auch die Arbeiterschaft, die im Moment die AfD wählt. Er kommt selbst aus einer Arbeiterfamilie. Seine Eltern haben teilweise mehrere Jobs gleichzeitig gemacht, um ihn durchzubringen, um den Kindern eine gute Bildung zu ermöglichen. Sie sind italienische Gastarbeiter seiner Eltern. Das heißt, Pantisano ist auch der erste linken Chef mit Migrationsgeschichte. Und das passt gut zu einer Partei, die in den letzten Jahren westdeutscher, aber auch migrantischer geworden ist und auch weiblicher und jünger.
5: Schauen wir mal auf den Nahostkonflikt. Darüber hat die Partei schon lange kontrovers diskutiert und zum Auftakt am Freitag wurde die Parteilinie dann verschärft. Wie sieht der Beschluss genau aus?
10: Also sie haben wirklich lange gesprochen und sich auf mehrere Sachen geeinigt. Ich glaube, die zentrale Sache ist, dass das Wort Völkermord, Genozid jetzt auftaucht in diesem Antrag, auf den man sich geeinigt hat. Und man argumentiert, dass eben viele internationale Organisationen, Menschenrechtsorganisationen von Völkermord sprechen in Gaza. Und die Linke schließt sich dieser Einschätzung nun an. Sie haben sich aber auch zum Existenzrecht des Staates Israel bekannt. Dieser Staat sei ein wichtiger Schutzraum für Jüdinnen und Juden. Es gibt auch die Forderung nach einem Existenzrecht für Palästina, aber das hat zum Beispiel auch der scheidende Parteivorsitzende Jan von Aken gesagt, diese Forderung ist im Moment natürlich unrealistisch, wenn man sich die Realitäten in Nahost anschaut. Diese Debatte war lang, aber sie war sehr, sehr emotional. Sie begann mit dem Vortrag von Ferret Behrmann. Das ist eine junge Frau aus Israel, die ihre Mutter bei einem Anschlag verloren hat und sie ist die Enkelin von Holocaust-Überlebenden und ihre Mutter wurde von der Hamas bei einem Anschlag getötet und sie engagiert sich zusammen mit anderen Menschen, die Angehörige in diesem Konflikt verloren haben, aus beiden Lagern. Also sie hat Freunde, deren Angehörige von israelischen Siedlern oder Soldaten getötet wurden und Freunde, deren Angehörige von islamistischen Terroristen getötet wurden und sie sagt:
12: Wir haben den höchsten Preis bezahlt und dennoch haben wir uns entschieden, nicht in der Logik von Rache und Entmenschlichung zu leben.
10: Das war eine sehr emotionale Rede. Am Ende gab es 2 Minuten Standing Ovations von allen Delegierten auf diesem Parteitag. Und da hatte ich wirklich das Gefühl, auf die Position von Ferret Behrmann konnten sich alle einigen.
5: Und was ist jetzt zum Abschluss des Parteitags noch zu erwarten?
10: Der Leitantrag muss noch verabschiedet werden. Da gibt es eine Menge Änderungsanträge und es gibt noch eine offene Diskussion über einen möglichen Gehaltsdeckel für linke Bundestagsabgeordnete. Dazu muss man wissen, die allermeisten linken Abgeordneten geben schon einen Großteil ihrer Diäten, die sie als Abgeordnete bekommen, freiwillig ab. Der Parteivorstand möchte aber, dass es da ein ganz bestimmtes Limit gibt, eine Grenze. Mehr soll man nicht bekommen, den Rest soll man abgeben. Viele in der Fraktion sind mit dieser Forderung nicht so zufrieden, weil es eben unterschiedliche Lebensrealitäten gibt. Die einen können mehr abgeben als die anderen. Und da bin ich gespannt, ob es einen Kompromiss geben wird und wie der aussieht.
5: Über den Parteitag der Linken berichtete Maximilian Ulrich. 11:01 ist es.
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5: In München sind nach der Kollision von zwei Güterzügen die Bergungsarbeiten angelaufen und die beiden Züge waren in der vergangenen Nacht so stark zusammengestoßen, dass ein Zug entgleiste und zwei Waggons von einer Brücke auf eine Straße stürzten. Ein Mensch kam ums Leben. Aus München Simon Berninger.
13: Es war 1.40 Uhr in der Nacht auf Samstag, als bei der Polizei München die Meldung über einen Zugunfall im Norden der Landeshauptstadt einging.
14: Es sind dann sofort mehrere Einsatzkräfte der Polizei München, der Bundespolizei und auch der Feuerwehr hier angerückt,
13: sagt Polizeisprecherin Franziska Romich. Wie sich herausstellte, war es im Stadtteil Milbertshofen auf einer Brücke oberhalb der eigentlich vielbefahrenen Schleißheimer Straße zu einer Kollision von zwei Zügen gekommen. Allerdings waren es keine Personen, sondern Güterzüge.
14: Nach aktuellem Kenntnisstand war es wohl so, dass an zwei Güterzügen Rangierarbeiten durchgeführt worden sind. Und bei diesen Rangierarbeiten kam es dann zu einer Kollision zwischen den beiden Zügen. Einer davon ist dann auch entgleist und zwei Waggons sind auf die Straße hier bei der Bahnüberführung auf die Schleißheimer Straße in Milbertshofen gestürzt und eine Person wurde tödlich verletzt.
13: An der Unfallstelle vor der gut 5 Meter hohen Brücke sind bereits zwei Schwerlastkräne eingetroffen. Sie sollen die heruntergekrachten Waggons abtransportieren. Für die Rettungskräfte keine Routine.
15: Das hängt natürlich auch zum Teil von der schwierigen Situation ab, die da oben auch herrscht, mit der Absturzgefahr der einzelnen Züge und Waggons.
13: So die Einschätzung von Johannes Schorrer von der Berufsfeuerwehr München noch in der Unfallnacht. Das Bild, das sich den Einsatzkräften bot, beschreibt BR-Polizeireporter Willi Willmann noch vor Einsatz der Bergungsarbeiten vor Ort so.
16: Das eine Ende der Waggons zerschmettert am Boden hier auf der Schleißheimer Straße und das andere Ende der beiden Waggons hängt noch oben an der Brücke fest.
13: Einer der Waggons soll nun voraussichtlich auf die Straße gestellt, der andere zurück auf die Brücke gehievt werden, so die Polizei. Ob sich der Plan so umsetzen lasse, sei aber unklar. Ebenso unklar ist auch, wie lange die Bergungsarbeiten dauern. Der Bereich um den Unfallort wurde gesperrt. Wie lange ist unklar, sagt Polizeisprecherin Franziska Romich.
14: Also nachdem die Situation so unklar ist, auch mit den Waggons eben noch auf der Brücke, gehe ich davon aus, dass man auf gar keinen Fall den Fahrstreifen wieder aufmacht, solange auch nur eine abstrakte Gefahr noch besteht, dass mit den Waggons noch irgendwas passiert. Also ich gehe davon aus, dass die Fahrspuren erst wieder aufgemacht werden, sobald beide Waggons da auch sich nicht mehr befinden.
13: Der Verkehr auf dem nahegelegenen Mittleren Ring ist durch das Zugunglück aber nicht beeinträchtigt und auch kein Personenverkehr auf den Gleisen. Denn die Trasse, auf denen die Güterzüge kollidierten, wird ausschließlich für Frachttransporte befahren, so die Deutsche Bahn.
5: Sonntag, der 21. Juni ist heute und das erste Sommerwochenende des Jahres macht seinen Namen alle Ehre. Deutschlandweit liegen die Temperaturen um die 30 Grad, in manchen Orten auch drüber. Und trotz Gewitter, Hagel, Starkregens, in einigen Regionen gibt es keine Abkühlung. Bis Mittwoch soll es sich bei den hochsommerlichen Temperaturen auch so weiterhin halten. Und Jola Jorans hat sich in Frankfurt Oder umgehört, wie sich die Menschen auf diese Hitze einstellen.
17: Wenn es zu warm ist, verbarrikadiere ich mich zu Hause, ziehe alles runter, Füße ab in die kalte Schüssel.
18: Eine Möglichkeit, um die Temperaturen erträglicher zu machen. Egal, wo es einen die kommenden Tage hin verschlägt, heiß und schwitzig wird es sowieso. Auf dem Marktplatz in Frankfurt-Oder wappnet man sich für die heißen Temperaturen.
19: Kopfbedeckung tragen, viel trinken und weniger essen.
20: Schatten gehen, ruhig bleiben und ausruhen.
21: Ich liege dann gerne am Strand oder am See, natürlich auch im Schatten, aber kühle mich dann im Wasser ab.
22: Ja, wir genießen das.
23: Für mich ist es auch ganz angenehm, also gerade zum Rausgehen, die Sonne scheint, man hat gute Laune.
24: Ganz entspannt. Wir haben einen Garten und dann gehen wir hin und erholen wir uns. Und in der Wohnung lassen wir die Fenster zu, dass die Hitze draußen bleibt.
25: Ansonsten nur viel Wasser trinken, was will man machen?
26: Ich mag das nicht mehr so ganz so heiß. Früher habe ich das gut vertragen, aber mit zunehmendem Alter wird es dann schwieriger.
18: Nicht jeder kommt mit den hohen Temperaturen gut zurecht. Hitze kann gerade für ältere Menschen oder Kinder zur Belastung werden. Es gilt, viel trinken, körperliche Anstrengungen in die kühleren Stunden verlegen und schattige Plätze suchen.
5: Sportlich haben heute viele zur Fußball-Weltmeisterschaft geschaut. Deutschland hat dann doch noch nach einem Rückstand mit 2:1 gegen die Elfenbeinküste gewonnen. Dennis Undorf, der zweifache Torschütze. Und hier in Deutschland, im Saarland, hat in dieser Woche das größte Sportevent stattgefunden, das es dort jemals gab. Die Special Olympics Nationalen Spiele 2026. Die größte Sportveranstaltung für alle Menschen mit geistiger und mehrfacher Behinderung. Mehr als 4000 Athletinnen und Athleten waren da am Start und die konnten sich bei den den Wettkämpfen für die Weltspiele im kommenden Jahr in Chile qualifizieren. René Henken mit einer Bilanz der inklusiven Sportveranstaltung.
0: Ich will gewinnen und wenn ich nicht gewinnen kann, so würde ich mutig mein Bestes geben.
2: Der Eid von Athletensprecherin Hannah Hohe auf der Eröffnungsfeier am Montag trifft den besonderen Geist der Special Olympics auf den Punkt. Über die gesamte Woche wurden die Athletinnen und Athleten bei den Wettkämpfen in 27 verschiedenen Sportarten von ihren Delegationen und Besuchern frenetisch angefeuert.
3: Es war alles wunderbar und alles hat wunderbar geklappt und ja, ich bin einfach stolz, was wir geleistet haben.
4: Was habt ihr alles so gemacht in den letzten Tagen?
6: Training halt, wir waren noch in Saarbrücken, wir waren essen, wir waren noch im See drinnen.
4: Das war bestimmt auch toll, oder?
6: Ja, vor allem die Rutsche.
2: So hat man es die ganze Woche trotz Hitzewelle im Saarland gut ausgehalten. Und für alle, die sich nicht im Wasser abkühlen wollten, gab es abends bei angenehmeren Temperaturen auch die Möglichkeit zu feiern. Zum Beispiel bei der Athletendisco.
8: Heute Abend wollen wir die ganze Nacht hier durchfeiern. Ohne Ende.
22: Gute Laune, alle gute Laune, hinten gute Laune. Einfach mega.
2: Damit die Spiele auch reibungslos ablaufen konnten, haben über 3000 Volunteers mit angepackt. Egal ob beim Catering, bei der Koordinierung der Wettkämpfe oder bei der Athletenbetreuung. Insgesamt haben sich im Vorfeld über 5000 Menschen als freiwillige Helfer beworben.
27: Weil ich mich gerne gesellschaftlich engagiere, auch privat ein Ehrenamt habe und ich es als einzigartige Gelegenheit empfinde, eine so tolle Veranstaltung hier im Saarland zu haben und das gerne mit begleite.
2: Besonders waren auch die Unified-Aktivitäten in verschiedenen Sportarten. Dort haben Menschen mit und ohne geistiger Behinderung beispielsweise zusammen Handball gespielt.
28: Es war sehr aufregend, sehr schnell und interessant, mal mit anderen Leuten aus anderen Mannschaften zu spielen.
29: Man merkt einfach die Freude bei allen und es ist überhaupt keine Verbissenheit dabei gewesen, aber trotzdem haben sich alle angestrengt.
2: Insgesamt wurden bei den Wettkämpfen rund 2000 Medaillen verteilt. Zum Vergleich, bei den Olympischen Sommerspielen in Paris waren es weniger als 1000. Durch die Einteilung in verschiedene Leistungsklassen werden bei den Special Olympics pro Sportart jeweils mehrere Gold-, Silber- und Bronzemedaillen vergeben. So hat jeder Athlet mit seinem Leistungsniveau die Chance auf einen Platz auf dem Treppchen. Trotzdem, am Ende zählt vor allem der Spaß. Und der kam im Saarland in dieser Woche auf keinen Fall zu kurz.
5: Die Bilanz der nationalen Spiele der Special Olympics.
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5: In den Mediathekentipps geht's um das Doku-Porträt des italienischen Modeschöpfers Versace und um ein Familiendrama. Katja Esbach.
30: Der britische Adel ist und war schon immer gut für Aufreger. Bestes Beispiel dafür, die 6 Mitford-Schwestern, hineingeboren in eine wohlhabende, aristokratische Familie.
31: Es stand außer Frage, dass wir uns gut verheiraten und folgsam die nächste Generation britischer Aristokraten heranziehen würden. Doch das war leider ein Trugschluss.
30: Denn die Mädchen bringen ihre Mutter zur Verzweiflung, wollen sich nicht den herrschenden Konventionen unterordnen.
32: Begreift ihr denn nicht? Wenn ihr nicht anfangt, euch zu benehmen, endet ihr als mittellose alte Jungfer.
30: Jede der Schwestern sorgt in den 1930er und 40er Jahren für Skandale, die Großbritannien erschüttern.
31: Eine meiner Schwestern sollte die meistgehasste Frau Englands werden.
30: Gemeint ist Unity, die eine glühende Verehrerin Adolf Hitlers war. Ihre jüngere Schwester Jessica wiederum wandte sich dem Kommunismus zu. Die britische Serie Outrageous porträtiert das turbulente Leben der 6 Schwestern, basierend auf den wahren Biografien. Das ist nicht nur wahnsinnig unterhaltsam, sondern auch zeitgeistig. Denn heute wie damals zeigt sich, wie Rechtspopulismus und Faschismus schleichend die Gesellschaft unterminieren. Alle 6 Folgen können einen Monat in der ARD-Mediathek gestreamt werden.
33: In meinen Augen lebt und stirbt die Mode jeden Tag aufs Neue.
30: Gianni Versace war einer der größten Modedesigner überhaupt. Eine Porträt-Doku auf Arte widmet sich jetzt dem Leben und Werk des Italieners.
34: Er war wie eine Filmkamera. Er nahm alles auf und wandelte es um.
33: Er lief 24 Stunden am Tag. Er nahm sogar noch im Schlaf auf.
18: Die Doku erzählt über Versaces Kindheit in Süditalien, von seinen beruflichen Anfängen in der Schneiderei seiner Mutter.
33: Ich wollte Musik studieren, aber meine Mutter sagte, nein, du bleibst bei mir. Meine Mutter war Schneiderin. Das lag mir im Blut.
18: Der Film verbindet inszenierte Spielszenen mit Archivmaterial der Modenschauen und Interviews mit Familienangehörigen und prominenten Weggefährtinnen wie Model Carla Bruni.
7: Ich werde nie vergessen, dass sie mich sofort engagiert haben. Insofern ist Versace für mich wie ein Vater in meiner Modefamilie.
18: Die Doku Versace, Imperium der Träume, steht bis Anfang Dezember in der Arte Mediathek.
5: Katja Esbach mit den Mediathekentipps eben rund um Versace und ein Familiendrama.
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9: Um 1 Uhr mit Gabriela Kühne. Die deutsche Nationalmannschaft steht vorzeitig im 16. Finale der Fußball-WM. Die DFB-Auswahl setzte sich gegen die Elfenbeinküste mit 2:1 durch und gewann damit auch ihr zweites Spiel. Aus dem ARD-WM-Team Silke Heine.
10: Unmittelbar nach Abpfiff der Partie stürmt Bundestrainer Julian Nagelsmann auf Dennis Undav zu und nimmt ihn in den Arm. Wieder hatte sich der Stuttgarter als Edeljoker erwiesen und nach 0:1 Rückstand beide Tore der deutschen Mannschaft erzielt. Undav ist mit jetzt 3 WM-Treffern und 2 Vorlagen auch aktuell der Topscorer des Turniers. Die Niederlande haben im europäischen Duell gegen Schweden in die Erfolgsspur zurückgefunden. Die Elftal übernimmt nach einem 5:1-Sieg auch die Tabellenführung von den Skandinaviern.
9: Wie kann das Rentensystem in Deutschland reformiert werden? Seit Anfang des Jahres haben Experten darüber beraten und Vorschläge erarbeitet. Laut ARD-Hauptstadtstudio ist das Konzept jetzt fertig. Es sieht vor, das Renteneintrittsalter stufenweise anzuheben. Aus der Nachrichtenredaktion Jan Busche.
11: Es soll schrittweise und langsam steigen, angepasst an die Lebenserwartung. Heißt zum Beispiel, wer jetzt Anfang 30 ist, würde wohl mit 68 in Rente gehen. Das Expertengremium empfiehlt laut Medienberichten außerdem, dass künftig ein Teil der Rentenbeiträge am Aktienmarkt angelegt wird. Erstmal soll 1% vom Bruttolohn dort reinfließen. Und laut ARD-Hauptstadtstudio sollen künftig auch Politiker und neue Selbstständige in die gesetzliche Rentenversicherung einzahlen müssen.
9: Das israelische Militär schränkt seine Angriffe im Südlibanon offenbar ein. Laut der Armee hat die Regierung sie angewiesen, die Angriffe auf Ziele der Hisbollah-Miliz weitgehend zu stoppen. Ausgenommen davon sei die sogenannte Sicherheitszone, die sich von der israelischen Grenze nach Norden in den Libanon zieht. Der Iran hatte vorher angekündigt, wegen der andauernden israelischen Attacken im Libanon die Straße von Hormuz wieder zu blockieren. Die Führung in Teheran sieht in den Angriffen einen Verstoß gegen das mit den USA ausgehandelte Rahmenabkommen für ein Kriegsende. Die neue Doppelspitze der Partei Die Linke besteht aus Ines Schwertner und Luigi Pantisano. Schwertner ist auf dem Bundesparteitag in Potsdam im Amt bestätigt worden mit knapp 86% der Stimmen. Pantisano erhielt nur rund 53%. Schwertner rief ihre Partei dazu auf, weiter gegen Kürzungen zu kämpfen, die von der schwarz-roten Bundesregierung geplant seien. Das waren die Nachrichten. Das Wetter in Deutschland. Gebietsweise trocken und zum Teil kräftige Gewitter, Tiefstwerte zwischen 22 und 14 Grad. Tagsüber zeitweise heiter, vermehrt Quellwolken, kräftige Schauer und Gewitter mit Unwettergefahr bei 32 bis 38 Grad. Im Norden oft trocken, bei 20 bis 29 Grad. Es ist 1:03 Uhr.
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5: Vorsicht bitte in beiden Richtungen auf der A25 Hamburg-Geestacht zwischen Neu-Alamühl-West und Nettelnburg werden Gegenstände von einer Brücke aus auf die Fahrbahn geworfen. In beiden Richtungen Vorsicht also auf der A25 Hamburg-Geestacht zwischen Neu-Alamühl-West und Nettelnburg. Da werden Gegenstände von einer Brücke aus auf die Fahrbahn geworfen. Eine Gefahrenmitteilung für Rheinland-Pfalz. In den Gemeinden Welgesheim, Aspisheim und Horweiler kommt es wegen eines Großbrandes zu massiver Rauchentwicklung. Es kann zu Sichtbehinderungen und Geruchsbelästigungen kommen. Meiden Sie bitte das betroffene Gebiet, schließen Sie Fenster und Türen und schalten Sie Lüftungen und Klimaanlagen ab. Die A1 Bremen Richtung Hamburg ist zwischen Harburg und Stillhorn wegen Bauarbeiten bis Montag etwa 5 Uhr gesperrt. Die Umleitung führt über die U83. Es muss mit erheblicher Wartezeit gerechnet werden. A1 Bremen Richtung Osnabrück zwischen Holdorf und Neunkirchenförden wegen Bergungsarbeiten bis 4 Uhr gesperrt. Die Umleitung führt über die U58. Die A1 Münster Richtung Dortmund ist zwischen Kamen Zentrum und dem Kreuz Dortmund-Unna wegen Bauarbeiten bis Montag 5 Uhr gesperrt. Die A3 Nürnberg-Passau ist zwischen dem Kreuz Deggendorf und Hengersberg wegen Bauarbeiten bis Montag etwa 1 Uhr in beiden Richtungen gesperrt. Die Umleitung führt über die U18 und U83. Die A6 Mannheim Richtung Heilbronn ist zwischen Sinsheim-Steinsfurt und Bad Rappenau wegen Bergungsarbeiten gesperrt. Dort ist ein Rettungshubschrauber im Einsatz. Der Verkehr wird ab Sinsheim Süd abgeleitet. A7 Ulm Richtung Würzburg ist zwischen Wörnitz und Rothenburg ab der Tauber wegen Bauarbeiten bis 5 Uhr früh gesperrt. A27 Walsrode-Bremen ist zwischen Verden-Nord und Langwedel in beiden Richtungen wegen einer Baustelle bis Montag 5 Uhr gesperrt. Die Umleitung führt über die U52, U9. Die A31 Gronau Richtung Oberhausen ist zwischen Schermbeck und Dorsten wegen Bauarbeiten bis 10 Uhr noch gesperrt. Und die A61 Hockenheim in Richtung Ludwigshafen ist zwischen dem Dreieck Hockenheim und dem Kreuz Speyer wegen Bauarbeiten bis morgen früh 5 Uhr gesperrt. Kommen Sie alle gut an.
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5: Aus dem Studio von NDR Info in Hamburg kommt sie mit Birgit Hasselbusch. Willkommen. Der Iran hat erneut die Schließung der Straße von Hormus angeordnet, war auch schon Thema in den Nachrichten. Begründet wurde das mit den Angriffen Israels auf den Libanon. Dabei sollen heute in der Schweiz die bereits einmal verschobenen Verhandlungen zwischen den USA und dem Iran beginnen. Katrin Hondel berichtet weiteres.
0: Die Gespräche zwischen Unterhändlern der USA und des Iran sollen auf dem Birkenstock in der Schweiz beginnen. Auch Vertreter der Vermittlerstaaten Pakistan und Katar würden an den, wie es heißt, technischen Gesprächen teilnehmen. Das hat das pakistanische Außenministerium in Islamabad mitgeteilt. Laut iranischen Staatsmedien ist eine Delegation aus Teheran auf dem Weg in die Schweiz. Dabei seien unter anderem Parlamentssprecher Ghalibaf und Außenminister Araghchi. Zuvor hatten US-amerikanische Medien berichtet, dass Präsident Trumps Schwiegersohn Kushner und Sondergesandter Witkoff für Gespräche in die Schweiz gereist seien. Von Schweizer Seite gibt es bislang kaum Informationen über das diplomatische Treffen in der Nähe von Luzern. Man biete weiter einen diskreten und verlässlichen Rahmen, damit Verhandlungen zur Umsetzung des Rahmenabkommens zwischen den USA und Iran möglich seien, teilte das Außenministerium in Bern mit. Weiter hieß es, Diplomaten aus verschiedenen Ländern bemühten sich, den Dialog aufrechtzuerhalten. Ein iranischer Regierungssprecher sagte im iranischen Fernsehen, das gesamte Rahmenabkommen stehe auf dem Spiel, denn dessen erster Punkt fordere auch eine Waffenruhe im Libanon. Iran müsse, Zitat, ernsthaft auf der Erfüllung dieser Verpflichtungen bestehen. Das Regime in Teheran hat die für die Schifffahrt wichtige Straße von Hormuz erneut geschlossen. Die Revolutionsgarden sprechen in diesem Zusammenhang von, Zitat, Verbrechen, die Israel im Libanon begehe, sowie vom Unvermögen der USA, ihre Verpflichtungen im Zusammenhang mit der Waffenruhe einzuhalten.
5: Die Straße von Hormus ist für Schiffe der einzige Zugang zum Persischen Golf und damit auch zu mehreren Golfstaaten. Rund 20% des globalen Energiehandels wurden vor dem Krieg über die Meerespassage abgewickelt. In einem ersten Abkommen zwischen den USA und dem Iran von Mittwochabend war vorgesehen, die seit dem Kriegsbeginn bestehende Blockade aufzuheben und über einen Frieden zu verhandeln. Über die erneute Sperrung hat Romy Hiller bei Tagesschau 24 mit Heiner Hoffmann aus dem ARD-Studio Kai gesprochen mit der Frage, was würde sie für die anstehenden Gespräche bedeuten?
12: Momentan bedeutet es vor allem, dass die iranische Seite ganz klar den Druck erhöht auf die USA und sagt, ohne eine umfassende Waffenruhe, und diese Waffenruhe sollte eben auch den Libanon einschließen, ohne das wird es keine Verhandlungen geben bzw. keinen finalen Deal geben. Das hatte sich schon angedeutet, es sollten ja eigentlich die Verhandlungen schon beginnen zwischen Iran und den USA, dann wurden sie verschoben. Im Laufe des Tages kamen immer mehr Hinweise, dass der Grund dafür der Libanon ist und dass dort die Kämpfe zwischen der pro-iranischen Hisbollah und der israelischen Armee andauern. Das hat sich ganz klar bestätigt. Die iranische Seite sagt ganz deutlich, solange es dort keine Waffenruhe gibt, kann es keinen finalen Deal geben. Und mit dieser Schließung der Straße von Hormuz erhöhen sie eben noch mal ganz klar den Druck auf die USA und damit indirekt auch auf die israelische Regierung und machen deutlich, Libanon ist Teil des Gesamtpakets. Gleichzeitig sind aber haben beide Seiten angekündigt, in die Schweiz zu reisen, trotzdem die Verhandlungen theoretisch beginnen lassen zu können. Das heißt, sie wollen dorthin fahren. Das heißt, es ist nicht vom Tisch, dass es die Verhandlungen geben wird, aber es ist eher nochmal die nächste Stufe des Drucks gezündet.
3: Also die Absichtserklärung zur Beendigung eines Krieges, die ja beide Seiten in dieser Woche unterzeichnet haben, die ist erstmal nicht wirkungslos, wie es scheinen mag.
12: Ich glaube nicht, dass sie wirkungslos ist. Im Prinzip war sie ja von Anfang an sehr wackelig, eben weil der Krieg im Libanon weiterging, weil es dort keine Waffenruhe gab, obwohl das so in der Absichtserklärung steht. Das heißt, so richtig fest stand diese Absichtserklärung sowieso nicht. Und ja, die Schließung der Straße von Hormuz ist jetzt nochmal eine weitere Eskalationsstufe. Aber am Ende haben sich ja beide Seiten trotzdem ein Interesse, sich an den Verhandlungstisch zu setzen. Das zeigt ja eben auch, dass sie auf dem Weg in der Schweiz sind. Insofern glaube ich nicht, dass die Absichtserklärung damit komplett vom Tisch ist.
3: Wir haben es gerade schon angesprochen. Dieser zentrale Punkt sind ja die anhaltenden Kämpfe zwischen Israel und der Hisbollah im Libanon. Wie stehen die Chancen, dass es dort zu einer Lösung kommt?
12: Es gab erste positive Signale. Es wurde eine Waffenruhe vermeldet zwischen der Hisbollah und der israelischen Armee. Die hielt aber tatsächlich im Prinzip nur wenige Minuten. Dann gingen die gegenseitigen Schläge weiter. Es gibt gleichzeitig Verhandlungen, die auch kommende Woche stattfinden werden zwischen der libanesischen Regierung und der israelischen Regierung. Da gab es schon mal eine erste Verhandlungsrunde. Aber bei diesen Verhandlungen sitzt die Hisbollah nicht mit am Tisch. Deswegen ist es schwer zu erahnen, wie da eine nachhaltige Lösung gefunden werden soll. Und die israelische Armee hat eben auch klar gesagt und die israelische Regierung, wir werden uns nicht aus dem Süden des Libanon zurückziehen. Und das ist ja eine Forderung auch der iranischen Seite und der Hisbollah. Da weicht bisher die israelische Regierung nicht zurück von diesem Standpunkt. Insofern ist schwer zu erahnen, wie da der gordische Knoten platzen soll im Libanon.
3: Jetzt, wo Iran ja dank Donald Trump, muss man sagen, weiß, wie sehr er die Weltöffentlichkeit unter Druck setzen kann, hat er überhaupt ein Interesse daran, die Straße von Hormuz wieder zu öffnen? Oder ist eben dieses Druckmittel viel zu wertvoll?
12: Also die Iraner, beide Seiten haben ein Interesse daran, die Straße von Hormuz zu öffnen. Allein schon, um den Ölverkehr weitergehen zu lassen, daran haben auch die Iraner ganz konkret ein Interesse, denn sie wollen ja auch Öl exportieren. Und dieser Ölfluss wurde eben auch blockiert von der US-Seite. Und damit wurde der Iran empfindlich getroffen und die iranische Wirtschaft empfindlich getroffen. Das heißt, eigentlich wollen beide Seiten, dass die Straße offen ist, aber gleichzeitig wird die iranische Regierung dieses Faustpfand definitiv nicht aus der Hand geben. Sie haben angekündigt, dass sie das Management der Straße weiter behalten wollen, was auch immer das heißt, das ist nicht ganz klar. Sie werden sicher keine direkten Zölle verlangen können, aber vielleicht eine Form von Gebühr an Schiffen, die da durchfahren, was eben auch eine wichtige Einnahmequelle für das Regime wäre. Insofern ist eigentlich beiden Seiten daran gelegen, dass die Straße offen bleibt, aber trotzdem werden sie um ihren Einfluss in genau eben diesem wichtigen Seeweg kämpfen.
4: Heiner Hoffmann aus dem ARD-Studio Kairo. 1:12 ist es jetzt.
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4: Wer wird in Zukunft bei den Linken das Sagen haben? Nach dem Rücktritt von Chef Jan van Aken. Er hatte die Partei aus dem Umfragekeller in den Bundestag geführt und den Rückzug damit begründet, dass er gesundheitliche Probleme habe. Ja, und das ausgerechnet in Zeiten des Aufschwungs der Partei. Das hieß nun aber auch, dass van Aken beim Parteitag in Potsdam an diesem Wochenende nicht wieder als Vorsitzender antreten würde. Und nun hat die Linke also eine neue Parteispitze gewählt. Ines Schwertner wurde mit 85,7% gewählt. Luigi Pantisano erhielt dagegen nur 53,3%. Maximilian Ulrich aus Berlin über das schwache Abschneiden und immens große Fußstapfen.
13: Die Linke verteilt bei ihrem Parteitag in Potsdam rote Badelatschen mit der Aufschrift Walking Red. Passt Luigi Pantisano eigentlich in die roten Badeschuhe seines Vorgängers Jan van Aken?
14: Nein, die sind drei Größen zu groß. Meine sind ein bisschen kleiner, die Füße. Deswegen bräuchte ich meine eigenen.
13: Der körperlich große Vorsitzende van Aken hinterlässt große Fußstapfen, vor allem weil er immer große Ziele hatte. Nach 2 Jahren kandidiert er aus gesundheitlichen Gründen nicht erneut für das Amt des Parteichefs. Seine großen Ziele, die bleiben.
15: Wir haben das Zeugs für Volkspartei, wir haben das Zeugs für 20, für 25%. Und Leute, das ist kein Traum. Und das jetzt böse zum Abschied? Das ist eine Aufgabe.
13: Ja. Eine große Aufgabe für den neuen Vorsitzenden Pantisano. Der will vor allem die Arbeiterinnen und Arbeiter für die Linke zurückgewinnen.
14: Ich möchte einer sein, der den Menschen zuhört. Ich möchte zu den Kolleginnen und Kollegen gehen, die jeden Tag arbeiten. ihre Themen anhören, ihre Forderungen anhören, auch die Kritik, die sie an uns haben, anhören, diese aufgreifen und zum Programm für unsere Politik machen.
13: Luigi Pantisano kommt aus Waiblingen bei Stuttgart und sitzt für die Linke im Bundestag. Vor 6 Jahren wäre er fast mal Oberbürgermeister von Konstanz geworden. Er verkörpert auch die neue Linke, die ihre Mitgliederzahl in den letzten 2 Jahren verdoppelt hat. Die Partei ist nun jünger, westlicher, weiblicher und migrantischer. Pantisano ist der erste Vorsitzende mit Migrationsgeschichte. Seine Eltern sind aus Italien nach Deutschland gekommen.
14: Ich habe als Vorbild meine Eltern, die ihr Leben lang hart gearbeitet haben, die 2, 3 Jobs teilweise hatten. Und ich nenne meine Eltern immer auch beispielhaft für viele, viele tausend andere Menschen, die einen sehr schweren Weg hatten, in Armut groß geworden und sich aber daraus gekämpft haben, durch ihre körperliche Arbeit und ihren Kindern ein besseres Leben zu ermöglichen.
13: Er will einer sein, der gut zuhören kann, doch seine Bewerbungsrede auf dem Parteitag erhält wenig Applaus und ist schlecht getimt.
14: Deswegen kandidiere ich für den Parteivorsitz. Aus den Chefetagen und aus den Villen der Milliardäre schaut man auf unsere Familien herab. Und genau dieses Gefühl der Verachtung, erleben Millionen Menschen jeden Tag durch die Politik von Merz und Klingbeil.
6: Luigi, du müsstest zum Ende kommen.
14: Bitte.
13: Es gibt keine Gegenkandidatur und doch bekommt Pantisano nur schwache 53% der Stimmen bei der Wahl zum Parteivorsitz. 30% der Delegierten stimmen gegen ihn. Kurz vor der Wahl gibt es außerdem Verwirrung über ein Pantisano-Interview in der Bild-Zeitung. Dort wird er mit dem Satz zitiert: Letztlich gibt es auch gerade gar keinen Unterschied zwischen der CDU, die faschistische Politik macht, der AfD oder den Faschisten selbst. Zitat Ende. In einer Fragestunde vor der Wahl sagt Pantisano dazu:
14: Macht die CDU faschistische Politik? Wenn ich mir angucke, was sie im Europaparlament vor ein paar Tagen gemacht hat, wo die Faschos gefeiert haben, mit Senden wegrufen, dann macht mir das Angst und macht mir große Sorge. Wenn ich mir anschaue, wie der CDU Sachsen-Anhaltinische Fraktionsvorsitzende kumpelt mit den Siegmund, dann macht mir das Angst und Sorge. Sie machen schon teilweise faschistische Politik. Es war eine zugespitzte Aussage, die die Bild-Zeitung, und ihr wisst, wie das so läuft, rausgerissen hat aus einem gewissen Kontext.
13: Und er fügt hinzu:
14: Ich bin aber auch jemand, der deutliche Worte findet und immer klar äußert, worum es geht. Und damit versuche ich auch zu polarisieren. Das werdet ihr mit mir auch bekommen.
13: Wesentlich erfolgreicher läuft der Parteitag für Ines Schwertner. Die alte und neue Vorsitzende bekommt starke 85% der Stimmen und auch deutlich mehr Applaus als Pantisano.
6: Es ist mir eine große Ehre, diese Arbeit bisher gemacht zu haben. Und ich würde mich freuen, sie gemeinsam mit Luigi weiterzuführen. Dankeschön.
13: Luigi Pantisano hat mit Ines Schwertner eine starke Vorsitzende an seiner Seite, von der er viel lernen kann, damit ihm die großen Schuhe des Parteivorsitzenden irgendwann passen. Schließlich lautet ein Motto der Linken: Niemals allein, immer gemeinsam.
4: Maximilian Ulrich über das schwache Ergebnis für Luigi Pantisano als Linken-Chef. Bei dem guten Wetter gehen wir mal aufs Wasser. In vielen Wasserskianlagen in Deutschland, da wird nicht nur klassisch mit 2 getrennten Skiern gefahren, sondern auch immer häufiger sind da Wakeboards am Start. Also da steht man nur so seitlich auf einem Brett, ähnlich wie beim Snowboard vielleicht, und lässt sich vom Boot ziehen. Als eines der größten Wasserski- und Wakeboard-Zentren der Welt gilt der Ort Langenfeld in Nordrhein-Westfalen, ist das. Und die Anlage feiert heute ihren 50. Geburtstag. Sabine Schmidt über einen Hotspot der Wakeboard-Szene.
8: Bereit? Geht los!
16: Also, es fühlt sich auch mega an, es macht richtig viel Spaß. Man kann es gar nicht so richtig beschreiben. Es ist halt was anderes wie halt, also wie Fahrradfahren oder so.
17: Wassersport und Spaß in Langenfeld im Rheinland, eher Kleinstadt als Weltmetropole. Aber für die Szene ist das hier so etwas wie die inoffizielle Hauptstadt des Wakeboardens.
19: Vor 10, 15 Jahren kam unser amerikanischer Vertriebmann zu uns an, der Tony Finn, der Chef von denen, und hat gesagt, das Wakeboarden ist eigentlich hier am größten. Also nirgendwo auf der Welt fahren so viele Wakeboard wie hier. In Florida gibt es viele Boote, aber nur auf riesigen Seen, und jeder fährt nur mal am Wochenende irgendwie raus mit seinem Boot.
17: Dass Langenfeld Weltspitze ist, hat mit einem Zufall der 70er Jahre zu tun. Ausgekieste Seen für die Autobahn 59. Der Kies war irgendwann weg, das Wasser blieb. Die Familie Süß wagte den Versuch mit einer Wasserskiseilbahn.
20: Dann kam der Sommer 76, der Jahrhundertsommer 76. Da hat es im Mai aufgehört zu regnen und es hat wieder am 1. September wieder angefangen zu rechnen. Also ein super Sommer und wir konnten uns nicht retten vor Menschen, vor Anfängern, die alle unbedingt auf Wasser wollten.
17: 1976 geht die Anlage an den Start, die erste in Nordrhein-Westfalen. Ende der 90er Jahre kommt eine neue Idee über den Atlantik, Wakeboards. Eigentlich gemacht für die Heckwelle hinter dem Boot, doch in Langenfeld gibt es die nicht. Der Sport muss neu gedacht werden.
2: Ja, das mit dem Wakeboard war schon eine spannende Zeit. Wir sind ja Wasserski gefahren, ganz klassisch trainiert immer und auf einmal kamen diese neuen kleinen Tricks und wir sind einfach, konnten einfach wieder ausprobieren, konnten einfach Spaß haben und einfach ganz kreativ sein und mal was ganz anderes machen. Die ersten Wakeboards waren ja noch nicht so ausgereift. Das heißt, wir sind gefahren und wir haben noch gar nicht richtig was mehr machen können. Und dann, als sie weiterentwickelt wurden und die wurden einfach auch besser, konnte man auf einmal Tricks machen, die auch richtig Spaß gemacht haben. Und dann ging halt die ganze Entwicklung erst los.
19: Am Anfang gab es vielleicht mal eine Schanze auf dem See, eine Rampe und man konnte eigentlich entweder nur auf dem Wasser Tricks machen oder aus dem Wasser rausspringen und mittlerweile sind es Rails auf dem Wasser, sind es viele verschiedene Rampen, viele verschiedene Features, wie wir sie nennen.
17: Mit dem neuen Material ändert sich auch der Betrieb. Ab jetzt ist immer Tempo 30. Heute wissen schon 8-Jährige, wie man das Wasser spritzen lässt.
21: Du musst eigentlich weit nach einer Seite fahren und dann spritzt das Wasser.
17: Den 50. Geburtstag, den feiern sie hier alle zusammen. Am 21. Juni zur Sommersonnenwende lädt Langenfeld ein. Dann dürfen alle gratis aufs Wasser auf allen 4 Seilbahnen.
20: Also in den letzten Jahren, wo wir über diese 50 Jahre nachgedacht haben, da merkt man erst, dass man eben nicht mehr von Tag zu Tag gelebt hat, sondern dass man schon eine gewisse Geschichte geschrieben hat. Wir haben auch hier was bewegt. Wir haben ja auch hier etwas dargestellt in unserer Region. Und die Region ist von Aachen bis Bochum für uns, dass wir hier was Neues für viele, viele Sportler dargestellt haben. Und das wird einem erst später bewusst.
4: Stimmen vom Hotspot der Wakeboard-Szene. Heute wird in Langenfeld gefeiert. Ein Bericht war das von Sabine Schmidt.
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4: Heute wäre Lou Ottens 100 Jahre alt geworden. Auch wenn Sie ihn nicht kennen, vom Namen her vielleicht, seine Erfindung kennen Sie gewiss, die Kompaktkasse. Dirk Böhling stellt uns den Entwickler vor.
22: Man stelle sich bitte mal vor, was an dieser Erfindung so alles dranhing. Kinderhörspiele, hinterlassene Sprachnachrichten auf dem Anrufbeantworter, tragbare Musik im Walkman, unter Bleistifteinsatz nervenaufreibender Bandsalat und Mixtapes für die Liebsten.
23: Nimm ein Mixtape, Babe. Ich hoffe, dass es dir gefällt.
22: Tonbänder gab es in seiner Ursprungsform schon seit 1899 und seit Mitte der 1930er Jahre als Magnetaufzeichnungs- und Wiedergabegerät. Bis in die 60er Jahre hinein wird das Tonband laut Deutschlandfunk nicht nur hierzulande zu einem der wichtigsten Medien für Information und Dokumentation. Als die neue, alte Tonbandtechnik 1935 vorgestellt wird, ist Lodewijk Frederik Ottens, der später nur Lou genannt wird, gerade 9 Jahre alt und das, was man heute als technikaffin bezeichnen würde. Also eigentlich ist er ein richtiger Tüftler, ein Nerd. Schon als Jugendlicher im Zweiten Weltkrieg hört er zu Hause in den Niederlanden Alliiertensender aus einem selbstgebauten Radio, in das er einen sogenannten Germanenfilter gegen deutsche Störsender einbaut. Nach Kriegsende arbeitet Lou Ottens zunächst in einer Fabrik für Röntgentechnik, studiert an der Technischen Universität in Delft, um ab 1960 in der Abteilung für Produktentwicklung bei Philips einzusteigen.
24: Man nehme seine Lieblingsplatte, hinein damit. Alles andere macht Philips Mignon automatisch. Kinderleicht ist das. Mignon gibt's mit Batterie für draußen. Philips Mignon, der modernste aller Plattenspieler.
22: Schallplatten interessieren Lou Ottens weniger. Er arbeitet an etwas anderem. Seine Gedanken kreisen um die unhandlichen Tonbandgeräte mit großen Spulen, wie er später einer niederländischen Zeitung erzählt.
25: Das Kassettenband wurde aus Verärgerung über das bestehende Tonbandgerät erfunden. So einfach ist das.
22: Auf der internationalen Funkausstellung am 28. August 1963 in West-Berlin ist es soweit. Mit dem Slogan "Kleiner als eine Packung Zigaretten" wird etwas Neues vorgestellt, mit dem man im Mini-Format Worte und Musik aufnehmen und abspielen kann. spielen kann. Philips präsentiert einen kleinen Pocket-Recorder und die dazugehörige Kompaktkassette mit durchsichtigem Gehäuse und einem schmalen Tonbändchen auf zwei Spulen. Die Fachwelt ist erstmal nicht begeistert.
0: Für uns war die Kassette am Anfang ja überhaupt nicht stereotauglich, auch nicht Hi-Fi-tauglich. Also undiskutabel.
22: Das Geschäft läuft zunächst schleppend an, doch der Siegeszug der Kassette nimmt seinen Lauf. In den 70er Jahren kommen neue japanische Kassettenrekorder auf den Markt. Kinderhörspiele erobern eine neue Zielgruppe und 1979 steigert eine weitere neue Erfindung die Nachfrage.
7: The Sony Walkman is a tiny stereo cassette player with truly incredible sound.
22: Seit den 60er Jahren wurden weltweit geschätzte 100 Milliarden Kompaktkassetten verkauft und neuerdings erlebt dieses Pop-Relikt auf einer angesagten Retrowelle tatsächlich ein Comeback. Sein Erfinder ist übrigens auch an dem nächsten technischen Meilenstein beteiligt und arbeitet maßgeblich an der Entwicklung der CD mit, die Anfang der 80er Jahre auf den Markt kommt. Lou Ottens wurde 94 Jahre alt. Geboren wurde der Vater von MC und CD am 21. Juni 1926. Das war heute, vor 100 Jahren.
4: Der Stichtag von Dirk Böhling.
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4: Da war Last-Minute-Spannung drin. Marcel Stober blickt unter anderem auf den

0: erstmal noch das letzte Gruppenspiel gegen Ecuador. Am frühen Abend gab es gestern auch noch ein weiteres WM-Spiel. In der Gruppe F konnten die Niederlande mit 5:1 gegen Schweden gewinnen. Aus Houston, Philipp Hofmeister.
1: Die Niederlande setzen ein erstes, echtes Statement und sind mit diesem deutlichen und überzeugenden Erfolg angekommen in diesem WM-Turnier. Vom Anpfiff weg spielten die Niederländer zwingenden, aktiven Offensivfußball und bejubelten zwei Doppelpacker. Der Ex-Leipziger Brian Brobbey traf genauso zweimal ins schwedische Tor wie Cody Gakpo vom FC Liverpool. Nach dem schwedischen Treffer durch Jukka Elanga setzte Somerville den Schlusspunkt zum 5:1-Erfolg der Niederlande, der auch die Tür zum möglichen Gruppensieg wieder öffnet. Schweden spielte in diesem temporeichen, unterhaltsamen Fußballspiel ebenfalls gut mit, verzeichnete sogar mehr Torschüsse, nutzte seine Chancen aber viel zu selten und war defensiv viel zu instabil.
0: In der gleichen Gruppe trifft dann ab 6 Uhr noch Japan auf Tunesien. Die Tunesier hatten ja nach der deutlichen Auftaktniederlage, einem 1:5 gegen Schweden, den eigenen Trainer rausgeworfen. Jetzt ist der Franzose Hervé Renard für Tunesiens Fußballer verantwortlich. Die WM geht noch so lange, das komplette Tennisturnier von Wimbledon findet in der WM-Zeit auch noch statt. Ende Juni beginnen die Hauptfeldmatches und in Deutschland machen sich die Profis aktuell warm für dieses Jahreshighlight. Die Männer in Halle-Westfalen, da hätte es heute sogar ein deutsches Finale geben können, aber beide Spieler aus Deutschland haben gestern in den Halbfinals jeweils gegen Spieler aus den USA verloren. Alexander Zverev etwa gegen Taylor Fritz. Zverev war körperlich angeschlagen, verlor in 3 Sätzen. Und ja, gegen seinen Angstgegner jetzt auch schon zum 7. Mal in Folge.
2: Die letzten paar Mal, wo ich gegen Taylor gespielt habe, war er der bessere Tennisspieler. Und ich finde, dass heute mein Tennis da war, aber ich einfach physisch nicht in der Lage war, es zu zeigen. Aber irgendwo gibt mir das auch positive Zeichen auf Wimbledon, weil ich finde, dass ich recht gut mich gefunden habe auf Rasen und hoffentlich das auch in Wimbledon zeigen kann.
0: Daniel Altmaier verlor im anderen Halbfinale in 1:13 gegen Francis Tiafoe. Im Doppel allerdings steht Altmaier an der Seite von João Fonseca heute im Endspiel. Beim Turnier der Frauen in Berlin haben die Tschechin Linda Noskova und die vormalige Siegerin Jessica Pegula aus den USA das Finale heute erreicht. Pegula gewann dafür gestern gegen die Nummer 1 der Welt Arina Sabalenka. Und nach Berlin ist vor Bad Homburg. Dort beginnt heute noch ein Rasenturnier für die Frauen. Sportdirektorin dort ist Angelique Kerber, die ja selbst vor 2 Jahren ihre Karriere beendet hat. Ein richtiges Abschiedsspiel hatte sie aber nie, bis gestern in Bad Homburg, wo sie gegen ihre gute Freundin Anna Ivanovic vor ausverkauften Tribünen gewann.
3: Ich glaube, so, dass das jetzt wirklich so der Schlussstrich tatsächlich offiziell ist. Und das hat auch irgendwie so ein bisschen gefehlt, auch jetzt noch, wo ich mich vorbereitet habe, nochmal wirklich ein paar Trainingseinheiten gehabt zu haben, um zu wissen, okay, das ist wirklich so, das Kapitel ist geschlossen und jetzt kann ich wirklich das neue Kapitel so richtig nochmal genießen und beginnen.
0: Und beim Turnier in Bad Homburg sind dann unter anderem die Stars Naomi Osaka und Venus Williams dabei. Außerdem die Nummer 3 der Welt Iga Świątek und die deutsche Eva Lys.
4: Der Blick auf den Sport war das mit Marcel Stober.

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1: Um 1.30 Uhr mit Gabriela Kühne. Das Renteneintrittsalter soll schrittweise steigen, angepasst an die Lebenserwartung. So zumindest sieht das Konzept aus, das die Rentenkommission kommende Woche der Bundesregierung vorschlagen will. Die entscheidet dann darüber. Die Vorschläge liegen dem ARD-Hauptstadtstudio vor. Aus Berlin, Anne-Kathrin Mellmann.
2: Vorgesehen ist ein stufenweiser langsamer Anstieg. Wer jetzt Anfang 30 ist, würde dann voraussichtlich mit 68 in Rente gehen. Das ist einer von rund 30 Vorschlägen der Rentenkommission. Ein weiterer lautet, die Rente mit 63 abzuschaffen. Um das Rentensystem zu stabilisieren,

0: empfiehlt die Kommission eine kapitalgedeckte staatliche Altersvorsorge. Arbeitnehmer und Arbeitgeber sollen sich jeweils zu gleichen Teilen an der Finanzierung beteiligen. Mittel- bis langfristig soll auch für Beamte die gesetzliche Rentenversicherung verpflichtend sein. Für Abgeordnete und neue Selbstständige aber jetzt schon.
1: Die israelische Armee stellt offenbar ihre Angriffe im Südlibanon weitgehend ein. Sie folgt damit nach eigenen Angaben einer Anweisung ihrer Regierung. Ausgenommen davon ist demnach die sogenannte Sicherheitszone, die sich von der israelischen Grenze nach Norden in den Libanon zieht. Aufgrund der andauernden Kämpfe im Libanon hatte der Iran die für den weltweiten Ölhandel wichtige Straße von Hormus vorher wieder für gesperrt erklärt. Dennoch soll es heute in der Schweiz weitere Gespräche zwischen den USA und dem Iran geben. Die Linke hat auf ihrem Bundesparteitag in Potsdam eine neue Doppelspitze gewählt. Neben der bisherigen Co-Vorsitzenden Ines Schwertner ist Luigi Pantisano zum Nachfolger von Jan van Aken gewählt worden. Aus Potsdam Paul Vorreiter.
2: Das Ergebnis für den Bundestagsvize-Fraktionschef Luigi Pantisano fiel knapp aus. Er erhielt gut 53% der Stimmen. In seiner Bewerbungsrede stimmte er die Partei darauf ein, Sozialproteste stärker anzuführen. Im Fokus der Linken sollten Arbeiterinnen und Arbeiter wie Krankenschwestern, Erzieher und Reinigungskräfte stehen. Er wolle die Werkstore für die Linke weit aufstoßen, sagte der 46-Jährige. Bei der Wahl der Parteispitze konnte Co-Chefin Ines Schwertner ihr letztes Ergebnis verbessern. Sie erhielt knapp 86% der Stimmen.
1: Bei der Fußball-Weltmeisterschaft hat die deutsche Mannschaft vorzeitig die K.O.-Runde erreicht. Die DFB-Auswahl gewann mit einem 2:1 gegen die Elfenbeinküste auch ihr zweites Spiel. Zur Halbzeit hatten die Ivorier im kanadischen Toronto noch vorn gelegen. Dennis Undaff erzielte dann aber noch 2 Tore für Deutschland. Das Wetter in Deutschland. Gebietsweise trocken und zum Teil kräftige Gewitter, Tiefstwerte zwischen 22 und 14 Grad. Tagsüber zeitweise heiter, vermehrt Quellwolken, kräftige Schauer und Gewitter mit Unwettergefahr bei 32 bis 38 Grad. Im Norden oft trocken bei 20 bis 29 Grad. Am Montag viel Sonne, besonders in der Mitte und im Süden Schauer und Gewitter bei 22 bis 38 Grad. Das waren die Nachrichten.
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4: Mit einer Gefahrenmitteilung für Rheinland-Pfalz. In den Gemeinden Welgesheim, Aspisheim und Horweiler kommt es wegen eines Großbrandes zu massiver Rauchentwicklung. Es kann zu Sichtbehinderungen und Geruchsbelästigungen kommen. Meiden Sie das betroffene Gebiet bitte, schließen Sie Fenster und Türen und schalten Sie Lüftungen und Klimaanlagen ab.
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4: Mit Birgit Hasselbusch, schön, dass Sie dabei sind. Die Amtszeit des Bundespräsidenten neigt sich dem Ende entgegen. Im März kommenden Jahres wird der Nachfolger oder die Nachfolgerin für Frank-Walter Steinmeier gewählt. Was sollte diese Person mitbringen? Wie blickt er selbst zurück auf seine Zeit im Amt und was kommt danach? Unsere Hauptstadtkorrespondentin Evi Seibert hat diese Fragen gestellt und zwar in Taschkent bei einer Auslandsreise des Staatsoberhaupts, bei der sie ihn begleitet hat.
5: Wir sind in Usbekistan auf einer Asienreise. Dazu kommen wir gleich. Aber zuerst zu diesem Thema, das wahrscheinlich an diesem Wochenende sehr, sehr viele Menschen umtreibt, nämlich dass hoffentlich und wahrscheinlich, auch wenn die Verhandlungen dann gut weiter und ausgehen, der Krieg der Amerikaner, der Israelis und des Iran zu Ende sind. Was ist denn für Sie das Fazit?
6: 2 Dinge sind entscheidend aus meiner Sicht. Erstens müssen wir froh sein, dass es diese Vereinbarung gibt. Es ist eine Chance, dass die Kampfhandlungen beendet werden und vielleicht ein Prozess eingeleitet wird, der zu mehr Stabilität in der Gesamtregion führen wird. Ob das so wird, das ist allerdings gegenwärtig noch offen. Ich glaube, wir können davon ausgehen, dass die Iraner Gebrauch machen werden von der Möglichkeit, jetzt schnellstmöglich Öl wieder zu exportieren. Dazu haben sie ein Eigeninteresse, dass die Straße von Hormuz von Minen geräumt wird. Aber das große Risiko ist natürlich, was passiert in 60 Tagen? Weil in diesen 60 Tagen ja entschieden werden soll, ob der Iran sich an seine mündlich gegebene Verpflichtung hält, kein Atomprogramm, kein Atomwaffenprogramm zu entwickeln. Ob dazu detaillierte Vereinbarungen am Ende gelingen, das kann man zum jetzigen Zeitpunkt nicht sagen. Ich gehöre zu denjenigen, die 7 Jahre lang mit dem Iran verhandelt haben. Bin der Meinung, dass wir mit dem Atomabkommen am 14. Juli 2015 eine nicht nur verantwortbare, sondern gute und detaillierte Regelung getroffen haben. Es ist bedauerlich, dass die damals von Präsident Trump in seiner ersten Amtsperiode gekündigt worden ist. Und es ist einer der Gründe dafür, weshalb ich öffentlich gesagt habe, dieser letzte Krieg Amerikas gegen den Iran war eigentlich unnötig, weil das Abkommen von 2015 eigentlich alles enthielt, was man jetzt wieder versucht, mühsam zusammenzubringen. Und ich vergesse nicht den Moment vor der Unterzeichnung dieses Abkommens in Wien 2015, als der amerikanische Außenminister damals John Kerry nochmal bat, innezuhalten, weil er sagte, wir können jetzt nicht sofort rausgehen zur Presse, wenn wir uns nicht selbstbewusst sind, was das für ein historischer Moment ist. Denn mit diesem Abkommen haben wir einen Krieg vermieden. Wir waren alle etwas erstaunt, aber im Kern hat er wohl recht gehabt, weil nach der Kündigung des Abkommens die Verhältnisse sich zwischen Israel und Iran, zwischen USA und Iran wieder zugespitzt haben. Der Iran nach der damaligen Kündigung des Vertrages seinerseits die sogenannten Proxys, die Hezbollah und die Hamas, wieder begonnen hat, stärker zu unterstützen. Das alles wäre vielleicht vermeidbar gewesen, wenn es bei dem Vertrag 2015 geblieben wäre. Aber das ist vergossene Milch. Und das ist Geschichte. Und deshalb schauen wir jetzt nach vorn.
5: Aber es muss doch für Sie ein Irrwitz der Geschichte sein, dass Sie selber vor so langer Zeit etwas verhandeln und die Menschheit lernt offensichtlich nicht und landet hinterher nach einem Krieg an einem Punkt, der vielleicht noch schlechter ist als vorher, weil die Iraner jetzt auch noch die Straße von Hormuz als Druckmittel entdeckt haben. Ist das frustrierend?
6: Als Bundespräsident hat man ja gelernt, etwas vorsichtiger und professionell zu formulieren. Aber ich gebe zu, ich habe auch schon Stunden gehabt, in denen ich gesagt habe, man wird irre an der Situation, wenn man ahnt, dass vieles von dem, was wir jetzt in den letzten Wochen gesehen haben, auch vermeidbar gewesen wäre, wenn Vernunft früher gegriffen hätte.
5: Aber die Welt verändert sich und das ist auch mit ein Grund für diese Reise hier. Wir sind gerade in Usbekistan, vorher waren wir in Indonesien und auf den Philippinen. Diese Länder sind zwar sehr unterschiedlich, aber sie eint, dass sie sich von den Großmächten unabhängiger machen möchten, von China, von den USA, aber auch von Russland. Und das wiederum ist auch ein Beziehungspunkt zu uns. Wir sind alles sogenannte Mittelmächte und Sie sind unterwegs, um eben ja die Beziehungen zwischen diesen Mittelmächten zu stärken. Wir haben ja alle diese Rede des kanadischen Premiers in den Ohren noch, der sagte, diese Mittelmächte müssen sich verbinden, sonst landen sie auf dem Speiseplan der Großmächte. Merken Sie denn jetzt auch bei diesen Reisen, dass sich da was tut?
6: So etwas vollzieht sich natürlich nicht von selbst. Die Einigkeit der Mittelmächte ist nicht einfach da, sondern das ist ja ein schwieriger Prozess. Das sind ja Staaten, die eine unterschiedliche Geschichte, eine unterschiedliche Verfassung, eine unterschiedliche Realität leben. Und da das zu entdecken, was man an gemeinsamen Interessen und Werten vielleicht vertreten kann, das ist ein aufwendiger Prozess. Und das sind Gründe, weshalb ich hier unterwegs bin. Ich glaube, wir müssen uns klar machen, dass die ganze Debatte über die stärkere Zusammenrücken der Mittelmächte auch deshalb entstanden sind, weil wir uns im Moment in einer gewaltigen geopolitischen Veränderung befinden. Ich habe das doppelten Epochenbruch genannt. Der eine Epochenbruch ist der von Russlands Angriffskrieg gegen die Ukraine, mit der im Grunde genommen eine über Generationen gewachsene europäische Sicherheitsstruktur zerstört hat, mit einem fast beispiellosen Bruch des internationalen Rechts, des Völkerrechts. Und das andere ist etwas, was wir stark spüren in Deutschland, dass Amerika sich ein Stück entfremdet von den alten Verbündeten und Freunden in Europa, sogar militärische Kapazitäten, die zur Verteidigung Europas zur Verfügung gestellt worden sind, etwas zurückzieht, noch nicht in wirklich dramatischer Art und Weise. Aber man merkt ja in Europa, dass sich etwas verändert. Was wir merken, merken auch die Staaten hier in der Region in Südostasien. Insofern gibt es ein ähnliches Denken und Nachdenken darüber, was man aus dieser
7: Situation geopolitischer Veränderung eines doppelten Epochenbruchs tatsächlich an Konsequenzen zieht.
5: Was uns alle hier verbindet, ist, dass wir alle gerade Fußball schauen, auch in diesen Ländern, in denen wir unterwegs sind, auch in Usbekistan. Bei dieser Fußball-WM halten sich die Spieler zwar mit politischen Statements zurück, aber trotzdem spielt die Politik eine große Rolle. Also es durfte ein Schiedsrichter nicht einreisen, manche Fans konnten nicht einreisen. Fans, die als Einwanderer in den USA leben, haben Angst, eventuell vor Spielen von der Einwanderungsbehörde festgenommen zu werden. Sie als Fußballfan, was sagen Sie dazu? Was ist das für ein Gefühl?
7: Es gibt unschöne Begleiterscheinungen. Sie haben es genannt mit der Verweigerung von Visa, auch die hohen Eintrittspreise. Das ist alles unschön und für die Fußballfans, die vor Ort sind, beklagenswert, aber ich hoffe sehr, dass wir aus all dem auch lernen, auch in Europa und in Deutschland lernen. Wenn man will, dass sich solche Erscheinungen, wie wir sie jetzt auch in den USA und anderswo erleben oder Unwillen, wie in den Katar erlebt haben, wenn man damit umgehen will in Europa, dann heißt das eben auch, dass Europa die Bereitschaft zeigen muss, solche sportlichen Großveranstaltungen auch selbst zu organisieren. Und deshalb bin ich sehr froh, dass wir jetzt mit Blick auf die nächsten Olympischen Spiele Bewerber im Rennen haben. Natürlich hoffe ich sehr, dass wir uns mit unserer Bereitschaft, die Olympischen Spiele durchzuführen, dass wir uns durchsetzen werden.
5: Sie als Fußballfan und auch als früher Fußballspieler, um jetzt mal den Schritt nach Hause zu machen. Haben Sie eigentlich mal im Schlosspark von Bellevue Fußball gespielt? Der Rasen ist ja herrlich.
7: Der Rasen ist herrlich und wir haben auch jetzt das Fußballvideo zur Unterstützung der deutschen Nationalmannschaft im Park des Schloss Bellevue gedreht. Aber Sie wollen wahrscheinlich darauf hinaus, dass uns dieser Rasen nicht mehr lange zur Verfügung steht und das ist leider so.
5: Ihr Amtssitz ist im Moment noch im Büro, glaube ich. Das ist, glaube ich, noch intakt. Aber sind die letzten Kisten jetzt gepackt?
7: Ja, das Schloss sieht von außen unversehrt aus. Aber das darf nicht darüber hinwegtäuschen. Eigentlich sind wir schon so gut wie umgezogen. Will sagen, die oberen Stockwerke im Schloss sind schon völlig freigeräumt. Wir haben jetzt zwei Räume noch einigermaßen möbliert behalten, die nutzbar sind für den Fall, dass der Bundespräsident in den nächsten Tagen noch mal vor die Kamera muss oder Gäste zu empfangen hat, die wir im Neubau noch nicht empfangen können. Aber alles andere befindet sich in Kisten oder in Umzugswagen und wird nach und nach an die, wie es so schön heißt, neue Liegenschaft, Übergangsliegenschaft oder wie wir jetzt sagen, den Sitz des Bundespräsidenten am Spreebogen bewegt.
5: Man nimmt also im Umzug ja alles nochmal in die Hand. Und manchmal kommen einem auch Erinnerungen an bestimmte Dinge. Haben Sie da einen Punkt, wo Sie sagen, das hatte ich fast vergessen oder das geht mir jetzt sehr nahe, das nochmal zu sehen und einzupacken?
7: Ach, ganz viel. Was mir sehr nahe gegangen ist, wo ich auch dann wirklich gespürt habe, dass es nicht nur einfach Kisten packen und Umzug ist, war die Abnahme der großen Graupner-Bilder aus dem großen Saal des Schloss Bellevue, weil vor diesen Graupner-Bildern hat eigentlich alles stattgefunden, was in dieser Republik wichtig war. Zwischen den Graupners haben die Staatsbankette stattgefunden. Ich kann mich erinnern, eine der ersten, an denen ich teilgenommen habe, war der Empfang von Queen Elizabeth noch in diesen Räumlichkeiten. Es haben Ernennungen von Ministern, von Kabinetten dort stattgefunden, auch Entlassungen. Dieser große Saal des Schloss Bellevue war so etwas wie die gute Stube der Republik, aber eben auch der Ort, an dem Entscheidungen stattgefunden haben, die die Politik in diesem Lande verändert oder mindestens betroffen haben.
5: Sie haben jetzt 10 Jahre dieses Amt inne gehabt. Was würden Sie denn sagen, was ist eminent wichtig für einen Bundespräsidenten, für eine Bundespräsidentin? Dass sie etwas vom operativen Geschäft versteht, wie Sie auch, oder dass sie von außen kommt?
7: Also ich kann ja nur für mich sprechen und ich bin nicht wie ein UFO in Bellevue gelandet, sondern dem geht eine lange Geschichte voraus. Ich glaube, wir müssen uns darauf einstellen, dass Politik in diesen letzten 10, 15 Jahren jedenfalls nicht einfacher geworden ist. Und wir haben Wahlergebnisse wie 2017 gehabt, in denen Regierungsbildungen nicht ganz einfach waren. Ich befürchte, dass ähnlich schwierige Regierungsbildungen in der Zukunft auch auf uns zukommen. Deshalb befürworte ich schon eine Auswahl, bei der jemand, Frau oder Mann, wahrscheinlich eher Frau, Berücksichtigung findet, der Kontakte und Gesprächsmöglichkeiten in die Parteien hinein hat, um solche Krisen bei der Regierungsbildung auch überwinden zu helfen.
5: Also eher nicht Habe Kerkeling.
7: Habe Kerkeling hat sich ja selbst dazu geäußert und ich glaube, dass ich ganz schlecht beraten wäre, wenn ich jetzt als scheidender Bundespräsident Vorschläge für meine eigene Nachfolge machen würde.
5: Sie selbst haben aber als Bundespräsident mal den neutralen Boden des Bundespräsidenten verlassen und offen in einer Rede die Bundesregierung kritisiert. Sie haben es vorhin schon erwähnt, als der Bundeskanzler den Angriff der Amerikaner auf den Iran nicht als völkerrechtswidrig bezeichnet hat. Wieso haben Sie sich da eigentlich plötzlich aktuell in Tagespolitik eingemischt?
7: Das ist ja manchmal die Schwierigkeit des Bundespräsidenten, weil wir einen Teil der Bevölkerung haben, der fordert, dass der Bundespräsident viel schärfer mit der jeweiligen Regierung ins Gericht gehen sollte. Tut er es, gibt es eine andere Hälfte der Bevölkerung, die sagt, er darf sich doch nicht in die Politik einmischen. Das ist eine Balance, bei der muss man selbst entscheiden, wie weit man geht. Nach meinem Eindruck habe ich diese Balance in den gut 9 Jahren meiner Amtszeit ganz gut hingekriegt.
5: Braucht man Mut, um Bundespräsident zu sein?
7: Man sollte Erfahrung mitbringen. Und wer in die Politik geht, nicht nur in dieses Amt, kann das nicht ohne Mut tun, aber auch nicht ohne Zuversicht. Irgendjemand hat ja mal gesagt, die liebste Stimmung der Deutschen sei die am Vorabend des Weltuntergangs. Das stimmt zwar so nicht, aber wogegen ich mich wende, ist diese tägliche Befestigung der Untergangsstimmung, weil ich finde, in einer ohnehin schwierigen wirtschaftlichen Situation lähmt und das uns das zusätzlich. Und ich erinnere gerne deshalb immer umgekehrt daran, dass wir alle nicht neu anfangen, dass wir alle zurückschauen können auf eine Zeit, in der wir Krisen, auch tiefe Krisen, hinter uns gebracht haben und uns nicht nur an die Krisen selbst erinnern sollten, sondern auch daran, dass und wie wir sie überwunden haben. Und ich bin der Meinung, das wird uns auch in Zukunft gelingen. Und deshalb gehe ich mit der notwendigen Zuversicht ans Werk und versuche, diese Zuversicht auch wo immer es geht, zu verbreiten.
5: Wünschen Sie sich denn auch mehr Mut von der Bundesregierung? Ich meine, Sie sind, um es mal salopp zu sagen, der deutsche Godfather of Reform. Sie haben die Agenda 2010 mit organisiert und ausgedacht. Wünschen Sie sich da im Moment mehr Mut?
7: Ich fühle mich in vielem erinnert an die Zeit der Agenda 2010, weil es auch damals so eine Zeit war, in der wir uns gegenseitig in die Ausweglosigkeit hineindiskutiert haben. Ich will sagen, es sind ja ganze Bibliotheken geschrieben worden, warum wir uns von dieser Krise, warum wir uns aus der Rolle des kranken Mann Europas nie wieder erholen. Die Wirklichkeit war eine andere, aber der Unterschied zu heute ist eben doch der, dass wir damals die Agenda 2010 in eine im Prinzip wachsende Weltwirtschaft hineingemacht haben, machen konnten. Die Situation heute ist eine andere. Der Druck, unter dem Reformen heute stattfinden, ist fast noch größer, weil wir eine lahmende Weltwirtschaft haben, die geprägt ist von Energiepreisen, von Inflation in vielen Ländern dieses Erdballs, von politischer Instabilität und gleichzeitiger gewaltiger technologischer Veränderungen ins Digitale oder durch KI. Das schafft nochmal besondere instabile Rahmenbedingungen, die Reformen schwieriger, aber deshalb auch umso notwendiger machen. Und deshalb setze ich sehr darauf, dass, wie angekündigt, die großen Reformvorhaben bei Rente, Pflege und Steuern vor der Sommerpause tatsächlich mindestens in den entscheidenden Eckpunkten noch verabschiedet werden. Ich habe in den letzten Wochen viel Zeit damit verbracht, mich mit den Akteuren in den Fraktionen und der Regierung zu treffen. Und ich habe den Eindruck, es fehlt nicht an Verantwortung, es fehlt nicht an Ernsthaftigkeit. Die Bereitschaft, Reformen tatsächlich auf den Weg zu bringen, ist da. Ich hoffe sehr, dass bei der spürbaren Annäherung aus sehr unterschiedlichen Positionen dann auch gemeinsame Vorschläge entstehen werden.
5: Aber Reformen übersetzen im Moment sehr viele Menschen mit Einsparungen, also dass sie weniger haben als vorher, was unter Umständen eben den Unmut und die schlechte Laune im Land noch verstärken könnte. Befürchten Sie das auch? Oder schätzen wir die Bürger manchmal auch falsch ein, dass sie mehr bereit sind zu tragen, als wir glauben?
7: Die Deutschen lieben die Ruckrede, aber nicht den Ruck. Ich war verantwortlich für den Ruck und habe gemerkt, wie schwierig es war, damals die Agenda 2010 in der Öffentlichkeit auch zu vertreten. Und selbstverständlich, am Tag nach der Reform wird nur noch darüber gesprochen, was sich möglicherweise zum Negativen verändert hat in der einen oder anderen Gruppe. Und das wird man natürlich auch für die Reformen, die jetzt anstehen, nicht ausschließen können. Deshalb ist entscheidend, dass es gerecht zugeht, dass diese Reformen so gebaut werden, dass jeder einen Anteil dazu beitragen kann und wird. Und ein Schritt dazu, glaube ich, war die richtige Entscheidung des Bundeskanzlers, die Sozialpartner, Gewerkschaften, Arbeitgeber zusammenzuholen. Erstens, um deutlich zu machen, dass sie gehört werden sollen. Zweitens auch zu hören, welche Überlegungen denn bei den Sozialpartnern selbst bestehen, ein Reformvorhaben auf den Weg zu bringen, was einerseits eine Antwort auf die wirtschaftliche Lage unseres Landes, die Lage, die Wettbewerbsfähigkeit unseres Landes, andererseits natürlich auch, Blick auf Rente, auf die Demografie unseres Landes sein wird. Und ein Zusammenhang ist ja unbestreitbar, dass der Sozialstaat dann finanzierbar bleibt, wenn die Wirtschaft funktioniert und wir entsprechend viele Arbeitskräfte in unserem Lande beschäftigen, die tatsächlich auch zur Finanzierung dieses Sozialstaates beitragen.
5: Nun geht ein weiterer Teil Ihres beruflichen Lebens langsam zu Ende. Wenn wir ganz kurz auf die Station dieser Laufbahn schauen und Sie vervollständigen die Sätze. Als ich Kanzleramtsminister unter Gerhard Schröder war, musste ich vor allem lernen,
7: dass Verantwortung im Bund etwas anderes ist als die im Land. Es war ein Riesenschritt. Ich glaube, das haben alle so empfunden, die aus der Landespolitik in die Bundespolitik gegangen sind.
5: Und da hat mich am meisten genervt?
7: Genervt will ich gar nicht sagen. Ich fand das eine anspruchsvolle, aber auch erfüllende Aufgabe, zwei Koalitionsparteien mit selbstbewussten Vertretern zu den unterschiedlichsten Fragen immer wieder zusammenzubringen. Fragen der zukünftigen Energieversorgung, der Energieträger, wenn ich Atom denke, an die Einführung der erneuerbaren Energien und vieles andere mehr. Wir haben entsetzlich gestritten damals, aber vieles ist auch richtig auf den Weg gegangen.
5: Als Kanzlerkandidat im Wahlkampf habe ich die Erfahrung gemacht, dass
7: Umfragewerte noch keine Grundlage für das Gewinnen von Wahlen sind.
5: Als Fraktionschef musste ich die SPD-Fraktion im Bundestag zusammenhalten. Meine wichtigste Erkenntnis in diesem Job war,
7: dass man die tiefe Depression, mit der wir aus dem Wahlergebnis 2009 gegangen sind, auch wieder verwandeln kann in Zuversicht und Aktivität.
5: Ich war damals Oppositionsführer im Bundestag und konnte überprüfen, ob Opposition wirklich Mist ist, wie Franz Müntefering gesagt hat. Mein Ergebnis ist?
7: In dem Moment ja. Aber rückblickend jetzt mit einigem Abstand würde ich sagen, auch das gehört zu einer politischen Karriere, die am Ende rund ist, nämlich auch die Position derer zu kennen, die auf Politik nicht unmittelbar gestaltenden Einfluss haben, aber die wegen Oppositionsarbeit, wenn sie konstruktiv ist, auch gebraucht wird in der liberalen Demokratie. Das ist ja ein Verständnis, was manchmal etwas verloren geht. Und gerade in diesen Zeiten, in denen politische Kommunikation mehr und mehr von den sozialen Medien übernommen wird, wo die Farbskala sich auf Schwarz und Weiß zu beschränken droht, müssen wir, glaube ich, wieder lernen, dass der Kompromiss nicht etwas im Prinzip Schlechtes ist, sondern gebraucht wird in der Demokratie.
5: Als Außenminister habe ich neben vielen tollen Reisen auch an mühsamen Prozessen und Verhandlungen teilgenommen. Heute würde ich welches Thema anders anpacken, als ich es damals getan habe?
7: Was die Verhandlungen angeht, an denen ich beteiligt war, kann ich für die Atomverhandlungen mit dem Iran sagen, ich würde es so wieder machen, und das sage ich rückblickend auch, für die Verhandlungen, die in Minsk stattgefunden haben, die ja entgegen mancher Meinung auf den Wunsch der damaligen ukrainischen Führung zustande gekommen sind, um den Flächenbrand eines Krieges in der Ukraine zu verhindern.
5: Bundespräsident zu sein, hat mich wie verändert?
7: Ich hoffe nicht so sehr. Ich bin der geblieben, der ich war, auch vor Antritt des Amtes im Bellevue. Aber die Demokratie hat sich verändert. Wir sind nicht Amerika, aber wir sollten sehr sorgsam darauf schauen, dass wir in Deutschland weiter in der Lage sind, über Politik tatsächlich zu streiten. Das, was in den USA stattgefunden hat, ich war nun enger Beobachter in den Jahren ab 2007, 2008, beginnend mit der Tea Party-Bewegung, dass der Streit um richtig oder falsch, links, rechts oder Mitte, dann ersetzt worden ist um einen Streit, bin ich für oder gegen die politischen Institutionen, bin ich für oder gegen die sogenannte politische Elite. Und das macht Politik, das macht Demokratie kaputt. Deshalb sollten wir diesen Weg nicht gehen.
5: Wenn ich nicht mehr Bundespräsident bin, freue ich mich darauf endlich.
7: Ehrlich gesagt, ich habe lange Zeit damit gehadert, dass ein Berufsleben irgendwann zu Ende geht. Jetzt nach fast 10 Jahren im Amt des Bundespräsidenten bin ich sehr einverstanden damit, dass sich mein Terminkalender nach dem 17. März etwas verändert.
4: Der Bundespräsident war das, Frank-Walter Steinmeier, im Interview der Woche mit Efi Seibert.
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4: Der erste Teil der ARD Infonacht war das mit Birgit Hasselbusch und dem 2:1 von Deutschland gegen die Elfenbeinküste bei der Weltmeisterschaft, dem vorzeitigen Weiterkommen. Die Niederlande, die haben davor Schweden mit 5:1 geschlagen. Und gleich gibt's hier die Nachrichten, und dann spiele ich mal den langen Pass rüber zu Milad Kupay, der natürlich auch bei der Begegnung gleich Ecuador gegen Curaçao für sie am Ball ist und sie gut durch die Nacht bringt. Bis dann, tschüss.

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1: Um 2 Uhr mit Gabriela Kühne. Die deutsche Nationalmannschaft steht vorzeitig im 16. Finale der Fußball-WM. Die DFB-Auswahl setzte sich gegen die Elfenbeinküste mit 2:1 durch und gewann damit auch ihr 2. Spiel. Aus dem ARD-WM-Team Silke Heine.
2: Unmittelbar nach Abpfiff der Partie stürmt Bundestrainer Julian Nagelsmann auf Dennis Undav zu und nimmt ihn in den Arm. Wieder hatte sich der Stuttgarter als Edeljoker erwiesen und nach 0:1 Rückstand beide Tore der deutschen Mannschaft erzielt. Undav ist mit jetzt 3 WM-Treffern und 2 Vorlagen auch aktuell der Topscorer des Turniers. Die Niederlande haben im europäischen Duell gegen Schweden in die Erfolgsspur